0: komm! Ja!
1: Alles klar, gib euch!
2: Hey!
1: Super!
2: Danke, danke!
1: Ja, das Paket ist geschnürt. Und zur Abholung bereit. Könnt kommen. Ja, Wühlisch, Ecke Simplonstraße. Danke. Gut. Ach, guck mal hier. Sag mal hier, was hier ist. Herr Specki, schau mal. Wollen wir die alte Lady noch mal anrufen, dass sie mit dem Stock vorbeikommt?
3: Werner!
1: Bekabi, was machst du denn hier?
3: Na, Pauli abholen. Was machst du?
1: Aber hier noch nicht.
3: Ja, du hast mir doch gesagt, Simplon-Ecke Wühlisch.
1: Ja, hier ist doch keine Schule.
3: Ja, ich hab mich zufällig hierher verirrt. Oder was macht ihr denn da?
4: Fesselspiele.
1: Ja, Tresch hier. Ich wollte fragen, ob meine Enkeltochter noch da ist. Okay, ja, ich verstehe. Alles klar. Pauli ist nicht mehr da. Pauli ist weg!
5: Werner!
1: Was?
5: Werner, da lang! Tschüss, ich meld mich.
3: Tschüss.
5: Hier lang!

0: los!
1: Langstraße ziehen.
2: So, hier vorne rechts geht schneller.
3: Also ich würde lieber geradeaus.
4: Gegen den Quatsch, fahr einfach rechts.
5: Ja, dann beruhige dich. Pauli wird nicht passiert sein.
4: Ich will mich nicht beruhigen. Guck dir auch mal da hinten raus.
0: Ja.
4: Fahr rum, ist doch keiner da. Ja?
6: Hallo Kowalski.
7: Pauli, was machst du denn hier?
6: Ich will zu Opi.
7: Da komme ich gerade her. Da ist keiner. Ich dachte, er wollte dich abholen.
6: Opa ist manchmal ein bisschen vertrottelt, sagt Mama.
7: Das glaube ich gern. Der will zu viel. Tja, sag mal, was machen wir denn jetzt? Hast du vielleicht Lust, mich zu begleiten?
6: Wohin?
7: Ja, dein Opa hat mich da auf eine Idee gebracht. Hast du ein Handy, damit wir ihm Bescheid sagen können?
6: Nö, Opa will das nicht.
7: Ja, ja, der Opa und die Technik, wa?
8: Sehr witzig, du kannst jetzt rauskommen. Nele,
9: bitte mach auf. Mach die Tür auf, Nele!
8: Okay, du hast es so gewollt. Komm jetzt rein.
9: Sie?
7: Hallo Marie. Kann ich mal kurz dein Telefon haben?
9: Ja, klar. Deswegen sind Sie hergekommen?
6: Hm. 01562388566.
7: 23586. Hoffentlich stimmt's.
4: Ja? Ach, Gott sei Dank. Und geht's dir gut? Okay. Ja, ich weiß, was es ist. Ich komm dann gleich. Danke, Kowalski.
7: Ja, gut. Ciao.
9: Wollt ihr nicht reinkommen?
7: Ja, danke. Sehr gerne.
10: Muss doch ein bisschen höher sein.
11: Es ist genau die.
10: Der Riegel müsste doch genau hier neben dem Schloss
11: gut,
10: sein,
11: komm,
10: oder
11: wir,
10: nicht?
11: Wir haben's gleich. Wir, das machen wir wirklich öfters. Das ist sowas wie ein.
10: Sehr lustig.
11: Auch wie ein Spiel.
10: Schönes Spiel, ja, ja.
12: Ich gehe mit Marie mit. Du bist ja nie da.
9: Nele.
11: Nele. Ich möchte nicht, dass du gehst. Ich möchte auch nicht, dass Marie geht. Ich verspreche, ich werde jetzt viel öfter zu Hause sein. Bitte bleib.
12: Ich hab dich ganz doll lieb.
11: Und außerdem, den kannst du sowieso nicht mitnehmen. Der schläft immer bei mir. Und den auch, den, der kann ich nicht einschlafen.
12: Was sucht dir einen anderen?
11: Wenn wenigstens den, der
12: ja,
11: soll bleiben. Der soll auch.
13: Ich kann nicht so einstören.
12: Opa!
11: Ja.
14: Hallo!
10: Entschuldigung, wer sind denn jetzt all diese Menschen hier?
11: Was machen Sie hier?
14: Hi. Ich bin, Tarek. Sie müssen Frau Meisel sein, nicht?
10: Meisel.
14: Meisel, richtig.
10: Woher
14: ja.
10: Sind
14: ja.
10: Ich sind wir uns schon.
14: Ich weiß, ich wusste es. Ist allein
10: hier
14: eine blaue Jacke her.
10: Aber mal Ruhe im Karton!
14: Okay, jetzt schreien Sie.
10: Ja, ich bin ja auch mitten in einer Krisenintervention hier. Und Marie, wenn ich mir dieses Chaos hier so angucke, ja, dann wird mir eines ganz glasklar. Du musst auf jeden Fall hier raus. Ich gehe nicht weg.
11: Das können Sie nicht machen. Wir gehören zusammen.
10: Diese Familie ist dysfunktional.

0: Oder was glauben Sie, was passieren muss, bevor hier einfach so ein Kind verschwindet? Hä?
1: Leben muss passieren. Mehr nicht. Mir ist gerade eben auch so was Ähnliches mit meiner Enkeltochter passiert, mit Pauline. Und warum? Ja, weil wir alle nicht gleichzeitig da sein können, wo wir gebraucht werden.
2: Ja.
0: Ja, das ist ja schön und gut. Aber in dieser Familie gibt es auf jeden Fall viel zu wenige Erwachsene für viel zu viele Kinder.
3: Was haltet ihr davon, wenn ich mich ab und zu um Nele kümmern würde?
4: Hm? Oh ja!
3: Ja, Kantine zum Beispiel. Oder, naja, ja, gut, ein Tierpark ist besser. Sagen.
5: Ja,
3: so, die Eltern. Als Freizeitoper. Ja.
0: Entschuldigung, aber in welchem Verhältnis genau stehen Sie denn jetzt zur Familie, Thieme?
3: Ich denke, in einem guten.
1: Ja, auf jeden Fall.
0: Ja, aber woher kennen Sie sich denn?
4: Das wäre ja super! Um vorzustellen, das ist Bonzo von der A3. Der denkt, es wäre eine super Idee. Das ist Willi, den hat mir Papa von der A7 mitgebracht. Der ist ein bisschen schüchtern, aber der denkt, es wäre auch eine super Idee.
1: Moment mal, A3, A7, fahren Sie LKW?
6: Ja, also ich bin jahrelang gefahren.
1: Aber kommen Sie doch zu uns, wir suchen Fahrer.
2: Ja, um 14 Uhr ist Schicht im Schacht, super für Nele.
7: Und eine Trippe und eine warme Bockwurst gibt's bei mir. Stimmt's oder habe ich recht, Werner?
8: Familienfreundlicher kann man das nicht haben. Das ist
6: absolut. Da gehe ich morgen hin. Hast du das gehört? Soll ich das machen mit der Müllabfuhr?
4: Oh ja!

0: Und jetzt. Wie süß. Oh, das war süß.
1: Gabi!
2: Es tut mir leid. Hausboot?
0: Werner, lass es uns langsam angehen, ja?
2: Okay.
3: Yeah. Hör auf hier.
4: Hey, das glaube ich jetzt aber nicht.
5: Es ist mein Herr.

0: Und passen?
1: Super Laufgefühl. Mhm. Marie hat mir von Tareks Missgeschick erzählt.
0: Kantine.
2: Zwei doof ein Gedanke.
0: Hey. Wie macht er sich, der Neue?
1: Wie ein alter Hase.
0: Super.
1: Das war eine gute Aktion mit den falschen Müllmännern. Den Chefposten wäre ich los gewesen.
0: Oh, das wäre sehr schade gewesen. Bei dir gehe ich am liebsten auf den Senkel.

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4: Herzlich willkommen zur ersten MainTower-Ausgabe im September 2026. Und das sind unsere Themen heute. Nach der Sturzflut in Nepal, wie ein hessisches Hilfsprojekt die Menschen vor Ort unterstützt. Aus für Après-Ski-Party. Kneipenlegende Sigi mit seiner Kulthütte wird der Pachtvertrag gekündigt. Und Katzenschwämme im Tierheim Darmstadt. Die Katzen Kalinka und Rufus suchen dringend ein neues Zuhause. Wir verstehen uns als regionales Magazin. Aus Hessen für Hessen. Doch es gibt Themen, die wir nicht einfach übergehen können und wollen. Wie die Flutkatastrophe in Nepal. Im Himalaya steigt die Zahl der Toten auf mehr als 1.000. Es gibt weiterhin Tausende Vermisste. Hilfsorganisationen warnen zudem vor katastrophalen hygienischen Bedingungen und Krankheiten. Nicht wegschauen, etwas machen. Das denkt sich auch Thomas Meyer aus Nordhessen. Er organisiert seit Tagen die Nothilfe in Nepal und zwar direkt vor Ort. Alles andere als einfach, sowohl logistisch als auch emotional.
5: Wer diese Bilder sieht, versteht, warum selbst erfahrene Helfer wie Thomas Meyer aus Flechtdorf bei Korbach an ihre Grenzen kommen. Meyer organisiert für die nepalesische Organisation HCDS seit Tagen die Nothilfe.
6: Das Leid der Menschen bewegt mich natürlich am meisten. Aber das darf man in dem Moment, in der Situation, dann auch nicht alles an sich heranlassen, weil wir müssen ja die Nothilfe anlaufen lassen. Aber wenn man sieht, was da passiert ist, dass da eine Flutwelle von 10, 15, 20 Metern sich durch ein ganzes Tal 100 Kilometer runtergeschoben hat und dabei Tausende an Menschen mitgerissen hat, das lässt einen nicht unberührt.
5: Der Nordhesse lebt seit 17 Jahren in Nepal, in Kathmandu, koordiniert vor Ort Entwicklungsprojekte. Jetzt versucht er mit seinem Team Hilfe zu Menschen in den betroffenen Regionen zu bringen.
6: Wir sind jetzt schon im fünften Tag der Hilfe. Wir haben am ersten Tag angefangen. Am zweiten Tag haben wir die ersten LKWs losgeschickt. Von den drei LKWs, die wir losgeschickt haben, haben zwei es geschafft. Einer wurde durch einen Landslide, also einen Erdrutsch, dann noch aufgehalten. Den haben wir aber jetzt gestern dann befreien können. Der ist auch angekommen. Es geht vorrangig darum, den Menschen jetzt das Nötigste zu geben. Das, was wir gerade haben, was wir eingekauft haben, und das dann sicher da hochzubringen und dann an die Bedürftigen zu verteilen.
5: Gleichzeitig warten viele Angehörige noch immer auf Nachrichten von Vermissten. Auf Listen stehen Namen von Überlebenden. Die Katastrophe trifft nahezu alle im Land.
6: Es gibt eigentlich meiner Meinung nach keinen in Nepal, der nicht irgendjemand kennt, der umgekommen ist, der vermisst wird oder der stark betroffen ist. Am Tag danach, als wir unsere Runde mit dem Team haben, konnten 3 bis 4 Leute sagen, der eine Freund ist tot.
5: Nepal, ein seit Jahren krisengeschütteltes Land.
6: Wir haben eine Katastrophe nach der anderen. Wir haben 2015 das große Erdbeben gehabt. Wir haben die Erdbeben im Rukum 2023 gehabt, die Überflutung in Kathmandu 2024. Wir haben Katastrophen, wo man hinguckt und jedes Jahr wieder.
5: Viele Menschen sind längst an ihrer Belastungsgrenze.
6: Die Seele nimmt Schaden. Und jetzt gerade die Seele der Menschen, die an diesem 100 Kilometer langen Fluss, der alles mitgerissen hat, was im Weg stand, inklusive der Familien, der Häuser, des Lebensunterhaltes dieser Menschen. Da müssen wir was tun.
5: Von seinem Büro in Kathmandu aus hält Thomas Meyer die Fäden zusammen. Für ihn ist klar, die eigentliche Herausforderung beginnt jetzt. Nach den Schlagzeilen.
4: Gestern haben Sie Christina Marx schon bei MainTower kennengelernt. Die Hessin reist alleine mit ihrem Auto zu einer Inselgruppe in Norwegen, den Lofoten. Christina will sich nämlich einen Traum erfüllen, die Polarlichter zu bestaunen und zu fotografieren. Nicht mit Flugzeug, Taxi und dann ab ins Luxushotel, sondern mit dem eigenen Fahrzeug. Und ihre Unterkunft ist nahezu das Gegenteil von allen Hotelannehmlichkeiten. Teil 2 unserer Abenteuerreise beginnt jetzt.
7: Christina Marx aus Treis-Horloff in der Wetterau erreicht die Inselgruppe Lofoten im August, um im Winter Polarlichter zu fotografieren. In dieser Hütte wohnt sie mit Strom, aber ohne fließendes Wasser, eine Herausforderung.
8: Es gab zwei Sorten von Wasser. Das eine war Brauchwasser, das habe ich gesammelt als Regenwasser. Und habe das halt aufgehoben. Damit kann man ja sich selber waschen, das Obst, Gemüse, ja, das Geschirr oder auch die Wäsche natürlich. Also Waschtag war dann immer, wenn es viel geregnet hat und viel Sturm, dann habe ich Wäsche gewaschen.
7: Fürs Trinkwasser muss sie 2 Kilometer weit gehen oder fahren. Ein großes Problem, denn schon im September beginnt der Winter. Somit wird auch das mit dem Brauchwasser zunehmend schwieriger.
8: Ich habe dann natürlich den Schnee geschmolzen, aber man braucht halt sehr, sehr große Mengen an Schnee, um kleine Mengen Wasser zu kriegen. Also das heißt, man wird dann noch ökonomischer in der Wasserführung.
7: Aber richtig schlimm sind die Schneemassen an sich, die sie selber räumen muss, um an die nächstgrößere Straße mit Räumdienst zu kommen. Fast nicht zu bewältigen für eine 68-jährige Frau.
8: Der gesamte Weg ist eingeschneit, das Auto ist eingeschneit und ich war den ganzen Tag nur am Schippen. Und gerade in der Winterzeit ist ja der Tag sehr kurz. Also um 10 Uhr wird es hell, um 4 Uhr ist schon wieder dunkel. Dann kann man wirklich sagen, ich habe von früh bis spät geschippt. Ich war ein paar Mal am Verzweifeln.
7: Als Entschädigung bekommt sie spektakuläre Nächte.
8: Es fing an und es hörte nicht auf. Also ich habe insgesamt über den Winter so zwischen 60 und 70 Polarlichtnächte gehabt.
7: Seit 20 Jahren ist sie schon hinter Polarlichtern her und will endlich mal genug Zeit zum Fotografieren und Filmen haben. Sie fährt dazu auch mit ihrem Caddy, ausgestattet mit Spikes, herum.
8: Ich hatte wirklich alle Farben, ja, alle Größen, Formen. Es war einfach der totale Wahnsinn. Also ich war im Polarlichtrausch.
7: Das Leben in der Hütte wird aber auch ohne funkelnde Nächte schnell zum großen Abenteuer. Christina Marx bekommt schneeweißen Besuch auf der Terrasse.
8: Das ging schon im Oktober los, dass es auf der Terrasse gerumpelt hat. Und ich habe nachgeguckt und da war ein Hermelin mit meinen Essensresten beschäftigt. Die hatte ich rausgestellt, damit es nicht in der Hütte stinkt. Und dieser kleine Hermelin, der kam dann regelmäßig den ganzen Winter über. Ich habe dann extra Futter besorgt, was ihm schmeckt. Und irgendwann waren es dann 2, kam noch ein Weibchen dazu. Und dann habe ich Wurzeln aufgebaut, dass sie ein bisschen Action machen da draußen. Da hatte ich meinen Riesenspaß mit den beiden.
7: Viele Tiere gibt es nicht in dieser Jahreszeit. Dafür noch ganz geheimnisvolle. Sie lieben Versteckspielen.
8: Tiefen Winter habe ich gehört, dass es Schneehühner gibt. Also immer, wenn ich rausgegangen bin, dann haben die gegackert. Die leben dann unter der dicken Schneedecke. Und erst, wie der Schnee dünner war, kamen die dann auch zum Vorschein. Und die sind halt schneeweiß. Da muss man dreimal hingucken, bis man die sieht.
7: Die Begeisterung für Natur und Tiere zeigt sich auch an Christinas Zuhause, mitten im Grünen in der Wetterau an einem See. Die Liebe zum Reisen wurde ihr vor fast 70 Jahren sprichwörtlich in die Wiege gelegt, erzählt sie uns.
8: Ich reise schon mein ganzes Leben. Meine Mutter war reisebegeistert, ja. Ich habe das erste Mal gezeltet, da war ich Säugling, davon weiß ich natürlich nichts. Wir sind mit einem VW-Käfer durch Amerika gefahren und haben gezeltet, ja, und haben gekocht und ja, ich bin immer so gereist.
7: In Teil 3 unserer Serie reist Christina Marx mit ihrem Caddy weiter und erlebt fantastische Natur- und Tierbegegnungen. Denn der Frühling auf der Inselgruppe Lofoten ist auch spektakulär.
4: Wir reisen jetzt mal nach Nordhessen, Willingen. Das verbinden viele Menschen direkt mit der Mühlenkopfschanze. Doch im selben Atemzug dürfen 2 weitere Wörter nicht fehlen. Sigis Hütte. Über mehrere Generationen eine Institution, die so unerschütterlich erschien wie der Ettelsberg selbst, auf dem die Hütte steht. Doch 2028 soll Schluss sein mit Party, Spaß, Schunkelmusik und guter Laune. Doch warum das aus? Wir fragen jemanden, der es am besten wissen muss. Den Hüttenwirt Sigi persönlich.
7: Es sind Partysamstage wie diese, die Sigis Hütte zur überregionalen Institution gemacht haben. Hier freuen sich Skifahrer nach einem anstrengenden Tag auf der Piste auf gute Stimmung und ein Bier zum Aufwärmen.
9: Ich sage immer, das ist mein Leben. Sowas kann man nicht kaufen. Sicher muss man sich das auch erarbeiten, aber das ist alles, was wir gegeben haben, ist hundertfach zurückgekommen.
7: Die Hütte, betrieben von der Familie von der Heide, ist das Epizentrum des Après-Ski-Tourismus im Wintersportort. Ohne ihn geht hier nichts. Sigi gibt den Ton an.
10: Alle mitkommen auf die Seite!
7: Seit 50 Jahren wird hier auch mal über die Stränge geschlagen.
11: Seine Freundin sitzt zu Hause und weiß gar nicht Bescheid, dass er hier mit zwei anderen Frauen ist. Ist das richtig?
7: Aber auf der Kulthütte auf dem Ettelsberg ist bald Feierabend. Noch zweimal Skisaison, dann endet der Pachtvertrag 2028. Und damit eine ganze Ära. Sigis Gäste sehen die aktuellen Pläne mit gemischten Gefühlen.
12: Das kann doch gar nicht sein, dass so viel Historie weggeht. Ne?
13: Wenn es weitergeht, so in diesem Stil, wäre es super. Wenn nicht, wäre schon schade.
7: Stattdessen soll ein moderner Hüttenneubau auf den Ettelsberg kommen. Ganz so einvernehmlich, wie es zunächst hieß, scheint das Ende um die kultige Partyhütte allerdings nicht zu sein. Mit diesem Video wendet sich Sigi heute an seine treuen Gäste.
14: Wir hätten Sigis Hütte sehr gerne weitergeführt. In der Presse klang das so einvernehmlich. So haben wir das nicht erlebt.
7: Leider gab es kein Statement mehr dazu vom Verpächter. Die neue Almhütte soll in Zukunft mehr Familien und Wanderer anlocken, moderner werden. Aber die Party sei noch nicht vorbei.
15: Die Samstage, die wird es hier oben weiter geben. Da braucht sich gar keine Angst zu machen. Hier oben wird es weiter richtig feuchtfröhliche Samstage geben. Es wird sicherlich, das eine oder andere wird sicherlich neu werden oder vielleicht auch ein bisschen anders. Aber wir sind uns sicher, dass wir es unterm Strich schaffen, dass es nicht schlechter wird.
7: Eine neue Hütte mit anderem Fokus. Die Gemeinde Willingen findet es gut, wenn sich der Ettelsberg weiterentwickelt.
16: Wir leben ja nicht nur vom Partytourismus. Das ist immer so das Bild, was nach außen entsteht. Klar, man wird so dargestellt, weil es sich eben auch in den Medien leichter verkaufen lässt, nur über ein Party oder über dieses Ballermann-Image. Aber wir sind in erster Linie Familie, wir sind in erster Linie Outdoor.
7: Nächstes Jahr wird erst einmal noch das 50-jährige Jubiläum von Sigis Hütte gefeiert. Die letzten anderthalb Jahre will er mit seinen treuesten Gästen genießen.
14: Wie ihr Sigis Hütte kennt, mit unserer hausgemachten Erbsensuppe, im Bierkuchen, mit Sigis Feuerwasser, mit Pollen, Samstagen.
7: Wie genau es mit der Hütte weitergeht, weiß man noch nicht. Sigi, der wird sich mit seinen 85 Jahren bald in den hart erarbeiteten Ruhestand verabschieden.
4: Ich würde mit Ihnen fast eine Wette eingehen. Wenn Sie auf einem Campingplatz Ihrer Wahl den Namen Friso Richter erwähnen, da kommt nahezu garantiert diese Antwort. Na, nicht nur der Name sagt mir was, der war auch schon mal bei uns. Zusammen mit Kameramann Lukas, das Duo zusammen mit Wohnmobil Pamela, sogar ein Trio, machen sich jetzt auf den Weg nicht nur an den Rhein, sondern in den Rhein.
17: Herzlich willkommen aus dem Rhein tatsächlich. Wir sind hier im Flussbett vom Rhein. Wir haben nämlich einen historischen Wassertiefstand. Und deswegen kommen die Schiffe hier auch teilweise kaum noch durch. Aber wir können mal einmal hier auf den Boden drauf. Und das Besondere ist, wir sind hier, weil wir einen schönen neuen Campingplatz entdecken wollen. Wir sind nämlich in Oberwesel. Oberwesel, das ist so zwischen, ja, hessische Grenze ist fast genau da. Lorelei ist fast genau da. Und Oberwesel ist genau hinter mir. Und da gibt es die Debbie und die Miri. Das sind zwei Schwestern, die haben den alten Campingplatz übernommen und daraus so ihr eigenes gemacht. Hallo!
18: Hallo?
19: Servus!
18: Lukas und Friso vom Campingcheck, grüßt euch.
19: Hi.
18: Wer seid
19: Servus,
18: ihr?
19: Hi, grüß dich.
18: Dann seid ihr die beiden Chefin.
19: Ja.
18: Und ihr seid Schwestern.
19: Richtig.
18: Wie kommt es, dass ihr beiden so einen Campingplatz übernommen habt?
19: Wir hatten vorher nicht wirklich was mit Campingplätzen zu tun. Waren selber ab und zu mal campen, aber jetzt nicht irgendwie tief an dem Thema drin.
18: Ja.
19: Naja, und dann habe ich halt gehört, dass der Campingplatz in Oberwesel frei wird. Und Oberwesel ist unser Heimatort. Also wir kommen beide von hier, sind hier groß geworden. Und da habe ich mir gedacht, wäre ja irgendwie witzig, hier den Campingplatz zu betreiben. Und dann habe ich sie angerufen und gesagt, nee, ich habe eine Idee, was wir machen könnten, ob sie auch Lust hätte.
18: Und habt ihr schon viel verändert so?
20: Ja, schon. Wir haben so eine Outdoor-Küche gemacht, wir haben hier so einen Spielbereich geschaffen. Die zwei Häuschen sind neu, die Rezeption ist neu. Am Anfang haben wir halt gedacht, so, wir lassen alles, wie es ist, machen nur die Sanitäranlagen top, weil uns das irgendwie selber wichtig war. Am Ende ist jetzt doch irgendwie mehr geworden, aber immerhin, die Sunnis sind auch schon mal...
17: Hier ist der Biergarten.
20: Sehr happy. Nee,

0: Da geht, da kannst du duschen.
1: Im Biergarten duschen ist gut.
0: Ja.
2: Dann nach euch?
0: Ja. Und bei der Tür ist uns das Geld ausgegangen. Das steht noch auf unserer To-Do-Liste.
3: Das ist die To-Do-Liste.
2: Ach, aber da drin sieht das doch schon nett aus. Guck mal hier.
1: Ja, gut, sehr gut.
2: Guck mal hier, Luki.
0: Ja, geh mal rein.
4: Ist auch sicherlich.
5: Oh, schick, guck mal da.
2: Habt ihr es selber gemacht?
5: Schöne Waschbecken.
4: Nee, wir haben es tatsächlich machen lassen. Nur hier diesen Waschtisch haben wir selbst gemacht.
2: Der sieht schön aus.
5: Schöne Waschbecken.
0: Ja, ist echt nur. Das ist eine alte Kirchenbank, ist das.
2: Das ist eine Kirchenbank. Nein.
0: Doch, aus der Kirche, in der wir beide getauft wurden.
2: Nein.
0: Fand ich total cool. Ich so, das machen wir.
2: Das heißt, das sind sozusagen, Leute, das sind Taufbecken.
0: Ja. Ja?
2: Oh, da sind wir mal ein, was sind das?
5: Hä?
2: Guck mal, mit oben drauf sogar, cool. Oh, wer bist du denn? Hallo, hallo, nein, das sieht aber ganz, ganz ungemütlich aus bei dir. Hallo, wer bist du denn?
6: Hallo, ich bin Silvia.
2: Silvia?
1: Servus, grüß dich.
2: Das ist ja,
6: hallo.
2: Das ist ja total irre. Moin, Entschuldigung. Wer bist du?
7: Ich bin der Michael.
2: Friso, Luki, grüß dich.
7: Hi Luki, gut,
2: moin.
7: Grüß dich. Gute.
2: Was habt ihr denn hier für ein besonderes Mobil? Das habe ich ja noch nie gesehen.
7: Ja, das war mal ein ehemaliges Promo-Fahrzeug von einem lokalen Radiosender.
2: Ja.
7: Und das war ganz leer. Ich habe es auf eBay Kleinanzeigen gefunden und dann komplett selber ausgebaut. Die Dachterrasse ist komplett begehbar.
2: Dachterrasse. So, jetzt gehen wir einmal hoch, oder?
7: Okay.
2: Einfach die Leiter. Guckt euch das mal an. Ist das nicht der Knaller?
7: Egal, wo wir stehen,
2: ja,
7: wir haben immer einen guten Ausblick. Selbst wenn wir in dritter Reihe stehen würden, wir gucken einfach drüber über alle und haben immer einen schönen Ausblick. So oder so.
8: Was ein Ausblick. 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Volle Boxen, trächtige Katzen und immer neue Fundtiere. Das Tierheim Darmstadt kämpft derzeit mit einer regelrechten Katzenschwemme. Besonders dringend gesucht werden deshalb neue Freunde. Zwei, die darauf warten, sind Kalinka und Rufus. Zwei ziemlich unterschiedliche Katzen mit ziemlich klaren Vorstellungen davon, wie ihr neues Leben aussehen soll.
9: Na, Mäuse? So. Rufus, wollen wir nach draußen? Hm? Wollen wir rausgehen?
10: Mittagspause im Tierheim Darmstadt für Rufus und Kalinka. Der rote Maine Coon Mix und das weiße europäische Kurzhaar suchen ein Zuhause und warten geduldig auf neue Besitzer.
9: Also hier haben wir den Rufus. Rufus ist ein Fundkater. Der wurde in Griesheim aufgefunden, kam mit einem abgetrennten Schwanz, also mit einer offenen Verletzung kam er zu uns. Dann wurde er sehr lange bei uns in der Krankenstation versorgt. Hat sich dann noch, also leider Gottes, noch einen Schnupfen eingefangen. Also erst schon seit April ist er da.
10: Und mag es auch eher ganz gediegen.
9: Ist jetzt auch kein, ich sag mal, Schoßkater. Also er kommt jetzt nicht bewusst auf den Schoß und kringelt sich da ein, will schmusen. Er will einfach dabei sein, da kann man ihn streicheln, auch spielen mit ihm. Aber er ist jetzt nicht so einer, der ständig auf dem Mensch rumhängt, sondern eher so ein bisschen so die Gemütlichkeit genießt.
10: Nicht ganz so tiefenentspannt wie der vierjährige Kater ist seine einjährige Nachbarin.
9: Das ist Kalinka. Kalinka ist so ungefähr ein Jahr alt. Die wurde im Dieburg im Turmbaumarkt gefunden, ist da reinspaziert und wollte nicht mehr raus. Und ja, ist bereit für ein neues Zuhause, wo sie viel bespielt wird, wo sie viel rennen kann, viel flitzen kann, klettern kann und alles, weil sie schon eine sehr aktive Katze ist. Also die braucht das, die muss sich auspowern können.
10: Ein starker Kontrast also zum ruhigen Rufus.
9: Kalinka ist jetzt nicht verwildert aufgewachsen, also dafür ist sie zu zahm dem Mensch gegenüber. Also sonst könnte man das hier so gar nicht machen mit ihr. Sie kennt Menschen, also entweder wurde sie einfach ausgesetzt, das Interesse einfach weg. Kalinka gehört hier nicht hin. Sie gehört in eine Familie, wo sie draußen rumrennen kann, Spaß haben kann, auch mit auf der Couch oder im Bett schlafen darf. Das wäre, glaube ich, so ihr Happy Place dann.
10: Für das Tierheim Darmstadt sind Kalinka und Rufus Teil eines größeren Problems. Gestiegene Tierarztkosten machen Katzenhaltung unattraktiver. Viele lassen ihre Katzen auch nicht kastrieren. Das Resultat: Streuner und Aussetzer, die vermehrt in Tierheimen aufgenommen werden müssen.
3: Hallo Babys. Hallo Mäuse. Hi.
9: Es vergeht kein Tag, wo keine Katze kommt. Also jeden Tag Minimum eine Fundkatze oder eine verwilderte Katze. Und das ist halt extrem schwierig, dem nachzukommen, weil die Katzenvermehrung, die geht schnell. Und wenn du dann irgendwo eine Population hast, dann hast du da auch innerhalb von kürzester Zeit extrem viele.
10: Wer Rufus oder Kalinka also zu sich nach Hause nehmen will, kann jederzeit das Tierheim Darmstadt kontaktieren und auch einen Beitrag zur Entlastung des Tierschutzvereins leisten. Die zwei Freigänger suchen jedenfalls getrennt voneinander ein Zuhause.
9: Für Kalinka suchen wir eine Familie mit größeren Kindern, die einfach Spaß haben, mit ihr zu spielen, sie auszulasten, auszupowern, da sie ja doch etwas hyperaktiv manchmal ist. Und für einen Rufus suchen wir ein Zuhause bei Menschen, die jetzt nicht so arg viel verlangen von ihm. Er möchte einfach dabei sein, beschmust werden, Kekse essen. Und dann ist er zufrieden damit eigentlich. Hauptsache, er kann dann auch noch raus, dass er draußen durch die Gegend strummern kann. Genau, dann wird er happy sein.
8: Thomas, ich dachte heute Morgen, zieh noch mal ein Sommerhemd an. Das Freundschaftsarmband aus dem Urlaub darf auch nicht fehlen. Und dann kommt Sommerfeeling auch am 1. September. Ist dem denn so?
5: Ja, ich finde schon. Also wir haben 25 Grad in Frankfurt, also gut 25 Grad geschafft. Das ist eine Sommertemperatur. Und das ist doch herzerwärmend. So wie diese Katze, die sich fühlt wie ich. Ich werde auch gern geschmust und mag Kekse. Also von daher, das läuft. Und ich habe ein passendes Wetter. Das sieht ja hier schon toll aus. Wie geht es die nächsten 24 Stunden weiter? Ich habe im Angebot gar nicht so viele Wolken. Wir haben immer wieder klaren Himmel heute Nacht und auch morgen. Wobei, dann zieht es schon mal zu. Es bleibt meistens trocken. Also die größten Regenchancen leider nur im Norden Hessens. Die anderen würden vielleicht auch den einen oder anderen Tropfen abnehmen. Aber wenn ein paar Tropfen fallen, dann am 1. ganz im Norden. Es ist morgens schon frisch und nachmittags nochmal ähnlich wie heute, zwischen 19 und 25 Grad, in etwa das Gleiche, was wir heute erlebt haben.
8: Hört sich gut an. Was habt ihr denn noch in alle Wetter?
5: Wanzen, Spinnen und all dieses Getier, das feststellt, hoppla, der Sommer geht zu Ende, wir brauchen ja irgendwie eine Bleibe. Und dann gucken die und finden mein Zuhause. Weil die kommen ja durch die kleinsten Ritzen rein. Was machen wir damit? Ich habe den Schädlingsbekämpfer, der mir dann verrät, wie man denn so Wanzen wieder los wird.
8: Dann nehme ich lieber deine Kekse statt die Wanzen. Danke, Thomas. Damit sind wir am Ende unserer Sendung. Wenn Sie sagen, was macht Main-Tower denn wohl für Hessen-Themen am 2. September, hier ein Fernsehtipp, morgen um 18 Uhr einschalten. Ihnen einen schönen Abend.
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15: Lehrer sein, 14 Wochen Ferien und meist verbeamtet. Ist der Job echt so gut? Das bin ich, Simon. Ich gehe an meine alte Schule zurück, als Lehrer.
16: Möchtest du das mal machen? Brauchst du dich das schon?
17: Weiß ich nicht.
16: Weiß ich auch nicht.
15: Aber wie umgehen mit Unsicherheit vor der Klasse, mit Stress, mit Belastungen?
18: Guten Morgen, hallo.
19: Hallo.
14: Was machen Lehrer eigentlich in der großen Pause? Nachmittags, haben die da frei oder wie stressig ist der Job wirklich?
20: Wir haben einen maximalen Lehrermangel. Niemand möchte mehr diesen Beruf machen.
15: Aber woran liegt das genau? Was gehört zum Lehrersein dazu? 7 Tage will ich ausprobieren, wie das so ist als Lehrer. Ich bin hier etwas nördlich von Frankfurt, in Karben, an der Kurt-Schumacher-Schule.
21: Gute alte Sporthalle.
15: Es ist 11 Jahre her, dass ich hier selbst Schüler war. Es ist eine der größten Schulen in der Gegend mit über 1700 Kindern.
18: Morgen.
17: Guten Morgen.
18: Salam alaikum.
17: Morgen. Morgen, hallo.
14: Es ist schon irgendwie ein komisches Gefühl, in der alten Schule zurück zu sein.
18: Was geht?
14: Irgendwie sieht es ja doch gleich aus und dann nicht. Und viel Farbe an die Wände sind gekommen.
15: Die Kurt-Schumacher-Schule ist eine kooperative Gesamtschule. Gymnasium mit Oberstufe, Haupt- und Realschule. Hier gibt's alles, aber getrennt voneinander.
17: Morgen, hallo.
15: In der Theorie gibt's hier auch genug Lehrer. Angeblich 104% Personaldeckung. Reicht aber trotzdem nicht immer. Werde ich selbst erleben. Alles ist hier fast so wie in meiner Zeit. Diese kleinen Hörsäle hier für Physik und Chemie. Und mein alter Klassenraum. Auf dem Platz habe ich jahrelang gesessen. Ah, und dann gibt's noch einen Ort, da hat sich auch nichts geändert.
14: Es riecht noch wie damals.
15: Um eines vorwegzunehmen, ich habe hier damals nicht in der letzten Reihe Ärger gemacht, also meistens jedenfalls. Trotzdem habe ich meine Lehrer schon auf den Arm genommen.
14: Ich hänge bis jetzt noch in deinem Büro, Mensch. Die ganze Gruppe hängt bei dir noch. Das ist ja der Wahnsinn. Wie lange ist das Foto her von damals? Das 2013 darum?
19: Ja, Mai, Juni 2013 würde ich schätzen.
15: Ursula Hebel-Zipper war früher meine Englisch-Tutorin im Abi. Mittlerweile leitet sie die Schule mit über 130 Lehrkräften. Sie liebt ihren Job, aber schwört mich darauf ein, dass hier nicht alles locker werden wird.
19: Niemand kann sich vorstellen, was für eine Anstrengung es ist, dann 30 lärmende, wilde, jeder für sich ganz liebe, nette Kinder zu bändigen und für ein ganz bestimmtes Thema, für das sie sich normalerweise vielleicht gar nicht interessieren würden, zu motivieren und dafür zu arbeiten. Und dass natürlich der Stand einer Lehrkraft in unserer Gesellschaft nach wie vor nicht der allerbeste ist, dass immer noch dieses Vorurteil vorherrscht, ja, Lehrer gehen mittags nach Hause und haben dann frei und die Hälfte des Jahres Ferien.
15: Was an diesen Vorurteilen dran ist, das klären wir noch. Aber jetzt bin ich mit Susanne Hennig verabredet, meine frühere Mathe- und Informatiklehrerin. Mit ihr gehe ich auch gleich in ihren Mathekurs. Vorher noch kleiner Lehrer-Outfit-Check.
14: Guck mal, ich hab die hier jetzt dabei. Mhm. Ich habe mir gedacht, das ist
21: Das ist natürlich sehr kultig. Sowas hat
14: Herr Kuster, glaube ich, auch. So sieht ein Lehrer aus. Deswegen habe ich die mitgenommen.
21: Ich habe natürlich so eine Fahrradtaugliche, die ich an mein Rad hängen kann.
15: Theoretisch könnte ich als Vertretungslehrer anfangen. Ich habe Deutsch studiert, aber nicht auf Lehramt. Um richtiger Lehrer zu werden, bräuchte ich noch ein Referendariat.
21: Hi, habt ihr jetzt erst an?
15: Der Unterricht findet in Containern statt. Solche Teile gab es schon zu meiner Zeit. An der Raumknappheit hat sich offenbar nicht viel geändert.
21: Hier, du kannst gerade trocken sitzen.
14: Ja, habe ich wenigstens was zu tun.
15: Neunte Klasse Gymnasium, Mathe, war früher überhaupt nicht meine Stärke. Und jetzt ausgerechnet meine erste Stunde.
14: Gibt's hier was zum Einsammeln? Nein.
21: Machen wir noch mal das rechtwinklige Dreieck. So. Machen wir mal ein bisschen asymmetrisch.
15: Hypotenuse, Kathete, X bestimmen, alles ewig nicht gehört.
21: Wie kann ich den Satz des Pythagoras aufstellen? Was ist gesucht?
15: Und dann muss ich ran, in der Stillarbeitsphase. Als Lehrer geht man da ja rum und versucht, die Schüler zu unterstützen.
14: Das X erschließt sich, glaube ich, nur daraus, weil du hier weißt, dass das 5,7 cm ist.
22: Da muss ich auch herausfinden, was das hier ist. Also das hier rechts, weil die würden das nicht so nah daran.
14: Aber wenn das Ganze 12 und das kleine 8 ist, dann ist das kurze, ja?
22: 4.
14: Ja, okay.
15: Ausgerechnet Mathe. Aber macht trotzdem Spaß. Hätte ich nicht gedacht. Bei mir entsteht der Eindruck, die meisten gehen wirklich schlauer raus, als sie reingekommen sind. Liegt vielleicht auch daran, wie Susanne Hennig Mathe erklärt.
14: Du hast ja bei mir auch Mathe unterrichtet. Du hast mich ja auch unterrichtet. Und es ist jetzt über 10 Jahre her und du stehst hier noch mit demselben Elan. Wie machst du das?
21: Ich glaube, ich bin ja spät eingestiegen. Ich bin ja erst mit 36 Lehrer geworden. Keine Ahnung. Ich mach's einfach gerne. Ich erkläre einfach gerne Mathe. Ich glaube, das ist die Grundvoraussetzung. Du musst einfach Spaß haben. Es ist halt auch jung, wenn man halt immer mit den jungen Leuten zusammenarbeitet. Und die Uhr ist. So, liebe 9AG, ihr habt es geschafft für heute. Schönen Tag noch, macht's gut, tschüss.
15: Diese 45 Minuten gingen echt schnell rum. Ich habe noch kein Gefühl für so eine Unterrichtsstunde. Und auch nicht, was man für ein Typ sein muss, um jeden Tag vor einer Klasse zu unterrichten.
14: Ich möchte am Ende dieser Woche eine Art Lehrer sein. Und ich weiß, dass man dafür eine wahnsinnig lange Ausbildung braucht. Referendariat und Studium, aber...
21: Nee. Eigentlich erstmal braucht man ein gutes Selbstbewusstsein. Wenn du dich hier hinstellst und sagst, ich bin jetzt hier Lehrer und du strahlst es auch aus, merken die Schüler das auch. Mhm. Wenn du aber hier stehst, traust dich keinem in die Augen zu sehen, du schaust nur auf den Boden rum, brauchst du gar nicht anfangen. Ja. Warum denn nicht? Natürlich kannst du das. Du musst jetzt ja nicht gleich, was weiß ich, im Mathe-LK in der Oberstufe unterrichten, aber wenn du dann jetzt, was weiß ich, machst mal Vertretung, Deutsch, ein Diktat, Text lesen, Inhaltsangabe, sowas kriegst du doch hin.
14: Das kann ich.
15: Deshalb ab in die nächste Stunde. Jetzt Oberstufe, Grundkurs Mathe, Wahrscheinlichkeitsrechnung.
0: Hallo, so, nochmal richtig hi.
21: Also, der Herr Rüstler will sich mal angucken, wie Schule funktioniert.
15: Und diesmal soll ich vorne stehen, fürs Gefühl.
21: Möchtest du das mal machen, zusammentragen, die Ergebnisse von A, B, oder traust du dich das schon?
22: Weiß ich nicht.
21: Weiß ich auch nicht. Traust du dich,
22: Ja, okay.
21: Die sollen mal diskutieren, ob, das, ja. Ob die anderen das auch haben und so, vielleicht, wenn, dann können wir...
22: Ist das das, wenn der Lehrer nicht Bescheid weiß, einfach sagen, ich gebe die Frage zurück an die Klasse?
21: Genau, und dann mal gucken, genau, kann man machen.
14: Okay, mit welcher Wahrscheinlichkeit wird eine wahre Antwort auch korrekt dargestellt? Wer hat denn da schon was zu?
1: 46,67%.
14: Wie bist du darauf gekommen?
4: Dann hast du 354. Und das rechnest du dann halt einfach aus. Legst einen Taschenrechner ein, dann hat man 66,6%.
14: Und dann gehen wir weiter auf falsch negativ, also quasi das Gegenteil davon.
1: Dann sind wir bei der Spalte L und A Strich, 150.
14: Gerundet ein Drittel und ungerundet 150, 450.
15: Still. Hier merke ich das erste Mal, in einer Gruppe an etwas zu arbeiten, gemeinsam zu denken, das gibt einem was. Doch das ist nur der eine Teil des Jobs. Der andere besteht aus ganz viel Organisation und Bürokratie neben dem Unterricht, erzählt mir Susanne Hennig.
14: Aber du bist ja hier eigentlich, bist du ja zum Unterrichten hier.
21: Ja.
14: Aber du schreibst noch Förderpläne, schreibst Anwesenheitslisten, telefonierst mit Eltern.
21: Ja, habe heute Morgen zum Beispiel die Mail bekommen von der Mutter aus meinem Tutorium, ein Junge, beide Arme gebrochen. Ja. So, dann würde ich heute Abend da anrufen, muss klären, wie machen wir das. So kommen halt Termine dazu. Heute Mittag ist Klassenkonferenz, da hat irgendwie irgendwelche Jungs irgendwie Mobbing. Handy haben wir halt ständig jetzt eben. Irgendwelche Klassenkonferenzen wegen irgendwelchen Internet-Scheiß, Mobbings, Mistkram, was früher halt nicht gab.
15: Mobbing ist übrigens an jeder Schule ein Thema. Laut einer Studie der Technikerkrankenkasse ist jedes sechste Schulkind von Mobbing betroffen. Die Fälle landen natürlich bei den Lehrkräften, die dann möglichst schnell handeln müssen. Viel Verantwortung.
14: So über den Daumen gepeilt, was würdest du sagen? Wie viele Stunden in der Woche arbeitest du?
21: Es gibt Phasen, wo man wirklich ganz, ganz viel arbeiten muss. Ich weiß gar nicht, zwischen Osterferien und Abitur haben wir in den 8 Wochen, weiß ich gar nicht, habe ich bestimmt jede Woche 50, 60 Stunden fast gearbeitet. Also da habe ich, da wusste ich, habe ich gar nicht mehr irgendwelche Freizeit nebenher großartig gehabt. Dafür haben wir aber auch 14 Wochen Ferien. Also das muss man sehen. Ich habe natürlich auch dann 6 Wochen Sommerferien, in denen arbeite ich gar nicht.
15: Natürlich, lange Sommerferien. Darum werden Lehrerinnen und Lehrer krass beneidet. Es sind aber die einzigen Ferien, die wirklich frei sind, weiß ich aus eigener Erfahrung, denn ich bin Lehrerkind. Später nach dem Unterricht schaue ich deswegen bei meinem Vater vorbei. Norbert Rüstler, Lehrer für Deutsch, Musik und Spanisch, mittlerweile im Ruhestand. Er kennt diese heftigen Arbeitsphasen auch noch.
14: Ich weiß noch, wie du früher in deinem Arbeitszimmer, also hier ist ja dein altes Arbeitszimmer, gesessen hast, abends, nachts, hast korrigiert, hast Unterricht vorbereitet. Was hast du da gemacht in dieser Zeit?
23: Ich will nur ein Beispiel sagen, eine Deutschklausur in der Oberstufe 11, 12, 13. Da sind vielleicht 20, 25 Schülerinnen und Schüler. Da brauchte ich für eine Klausur, habe die mindestens 2-mal durchgelesen, mit Entscheidung, mit Vergleichen, brauche ich mindestens 1 Stunde. Das heißt, es sind per se schon mal rein rechnerisch, theoretisch 20 Stunden. Jetzt habe ich aber vielleicht noch einen zweiten, noch einen Musikkurs dabei. Dann habe ich vielleicht 3 Klausuren. Das sind quasi schon 60 zusätzliche Arbeitsstunden. Und es kann zu einem unheimlichen Stress führen. Es führt dazu, dass alle Ferien, die sind meistens vollgeklatscht mit diesen Korrekturen. Das ist etwas, was einen manchmal inhaltlich zerreißt. Ich kann mich erinnern, wir sind ja mit euch, wir waren am Urlaubsort, ihr wart irgendwo schwimmen, ich habe meine Klausuren korrigiert. Ich habe gedacht, was mache ich hier? Ja? Das ist deine Frage, was mache ich hier eigentlich? Es ist quasi wie ein zweiter Job.
15: Er hat mir deswegen sogar davon abgeraten, Lehrer zu werden. Und das nicht nur wegen des hohen Arbeitspensums.
23: Es ist für mich kein Beruf zum wirklich alt werden. Das ist ein anstrengender Beruf, bis, wenn man sagt, bis 66, 67 müsste man da arbeiten. Man nutzt sich einfach ab. Also im Laufe der Zeit kann man es eben einfach nicht mehr so gut ertragen. Wenn in den Gängen so geschrien wird, dann fliegt da ein Ball durch die Gegend. Das ist irgendwann mal, denkst du, und das so die ganze Zeit, das ist einfach nicht ganz so easy.
15: Man braucht auch eine krasse Stresstoleranz. Fast jeder Lehrer, jede Lehrerin, die ich treffe, erzählt davon, wie viel sie arbeite. Das Konzept Überstunden gibt's nicht wirklich. Mehrarbeit wird erwartet. Und nachmittags frei haben Lehrer allerhöchstens zum Preis, dass sie nachts alles nachholen. Mein nächster Tag beginnt mit Vertretungsunterricht. In der 8G steht für Gymnasium. Vorher muss ich noch die Unterlagen abholen im Vertretungsplanbüro bei Susanne.
2: Da waren zwei Vertretungslehrer die Woche drin. Der Kollege ist leider die ganze Woche ausgefallen. Und,
3: das ist dann Mathe und es ist eine
2: 6H. 6H, genau. Okay. Und das ist eine 8G. Mhm. So, da hast du mal von unserer Gesamtschule hier so ein bisschen ein breites Spektrum.
15: Zum Glück muss ich nicht selbst vorbereiten. Nur noch die Arbeitsblätter für meine erste Religionsstunde sortieren. Das Ganze innerhalb von einer 5-Minuten-Pause. Und in der Zeit auch noch pünktlich in den Klassenraum. Das ist ziemlich hektisch und ich schaff's auch nicht ganz.
0: Guten Morgen, hallo.
17: Hallo.
0: So, jetzt nochmal ganz offiziell. Herzlich willkommen, mein Name ist Herr Rustler. Ich bin heute euer Vertretungslehrer. Ich habe das Ganze noch nie gemacht. Ich mache das heute wirklich zum allerersten Mal. Von daher, ich bin wahnsinnig begeistert, dass ihr jetzt schon still seid, dass ich euch nicht ermahnen muss, weil ich habe genau mit dem Gegenteil gerechnet. Und wir machen heute ein bisschen Religion, ne? Kann ich dir das einfach mal rübergeben und ihr müsst euch einfach nur jeweils zwei, also es sind immer zwei Blätter, einen Lückentext und einen Text dazu. Hat jeder schon ein Arbeitsblatt bekommen? Jena? Ihr dürft gerne auch schon lesen.
15: Die Aufgaben hat der erkrankte Rallye-Lehrer der Schule per Mail geschickt. Ich soll mit der Klasse über Elisabeth von Thüringen sprechen. Unterrichtseinheit Vorbilder. Richtig Zeit, mir das alles vorher anzuschauen, hatte ich aber nicht.
0: Habt ihr die Stelle? Wer möchte? Oder soll ich einfach jemanden dran nehmen? Kann ich auch machen. Aber vielleicht gibt es ja auch Freiwillige. Das sieht nicht so aus. Dann ist die erste Reihe dran. Magst du, mein Lieber?
7: Die Herausgabe betrachtlich wieder.
0: Beträchtlicher Witwengüter. Das ist ein Wort, was ihr, glaube ich, einmal in eurem Leben hört und dann nie wieder.
7: Elisabeth von Thüringen war Landgräfin von Thüringen, Tochter des ungarischen König Andreas II.
0: Was ist denn dann passiert, 1223? Dich habe ich jetzt schon die ganze Zeit, das muss ich mal jemand anderen mal nehmen.
15: Die Schülerinnen und Schüler machen, was ich sage. Klar, es läuft auch eine Kamera mit. Aber bei einer 8. Klasse habe ich mit mehr Widerstand gerechnet. Ich bin froh, dass wenigstens einer versucht, mit mir zu verhandeln.
0: 8 Minuten. 8 Minuten. Für die 3 Zeilen. 8 Minuten.
14: Wer möchte noch die letzten 4 Lücken? Jawohl.
10: Sie benannte es nach Franziskus und arbeitete dort als Pflegerin.
0: Vielen lieben Dank, sehr, sehr schön gelesen. Ihr alle übrigens.
15: Als Nebenjob während des Studiums bekäme ich so 15, 20 Euro die Stunde. Aber für Lehrer ist das Einspringen in ihren Freistunden immer mehr Arbeit, ohne mehr Geld.
0: Und bevor wir jetzt Schluss machen, wir haben noch 5 Minuten, will ich euch was ganz anderes fragen. Würdet ihr als Lehrer arbeiten wollen?
24: Nein.
25: Du wolltest doch Lehrer werden.
26: Ich weiß, dann habe ich gemerkt, wie viel Stress das ist.
27: Und ich glaube auch heutzutage ist es halt auch schwierig, weil Kinder auch manchmal ziemlich respektlos sein können. Das einzige Gute wäre dann auch die Ferien, die man dann halt bekommt als Lehrer. Aber ich glaube, da muss man halt auch trotzdem auch noch viel machen.
28: Aber ich finde, wenn die Kinder schon älter sind, da finde ich es eigentlich ganz cool. Weil man kann seinen Unterricht auch immer so gestalten, wie man es möchte. Und dann ist auch irgendwie jeder Tag so ein bisschen anders.
15: Also eine Schülerin, immerhin. Sie wäre eine von rund 47.000 Lehramtsstudenten jedes Jahr. Aber über 40% brechen ab, noch vor dem Referendariat.
0: Ich hoffe, ihr habt ein bisschen was gelernt in der Unterrichtsstunde. Auch wenn es nur eine Vertretungsstunde war und meine erste, die ich überhaupt gehalten habe. Ihr Lieben, dann habt darf ich das eigentlich? Darf ich die Kinder vom Gong rauslassen? Dann dürfen wir jetzt gehen. Habt das schön gemacht.
15: Sogar mit Applaus. Damit habe ich nicht gerechnet. Bevor ich zu meiner nächsten Stunde gehe, habe ich eine Freistunde. Dafür geht's ins Lehrerzimmer. Der stellvertretende Schulleiter Simon Klaus begleitet mich.
0: Es war früher für mich verboten.
29: Ja, mittlerweile dürfen Schülerinnen und Schüler immer noch nicht rein.
5: Allerdings haben wir hier, glaube ich, ein sehr nettes Lehrerzimmer, wo man sich wohlfühlen kann.
15: Ein paar neue Möbel, aber so richtig viel verändert hat sich nichts. Inhaltlich aber schon, sagt mir Klaus. Lehrerinnen und Lehrer müssten damit umgehen, dass Familien nicht so intakt seien, dass Kindern oft eine Vaterfigur fehle. Wie man damit umgeht, im Studium lerne man das nicht.
5: Das merken wir dann zum Beispiel gerade bei jungen Kolleginnen und Kollegen, die eigentlich erst nach dem Referendariat merken, was der Lehrerberuf wirklich mit sich bringt. Und so gibt es dann schon den einen oder anderen, der auch in jungen Jahren schon hart an der Belastungsgrenze ist und schauen muss, wie er das Ganze gemanagt kriegt. Mit voller Stundenzahl, mit allem, was an Elterngesprächen, Nacharbeiten, Konferenzen, Klausuren, Arbeiten zusammenhängt. Da kommt schon sehr viel zusammen.
15: Was Klaus sagt, zeigt auch die Statistik. Ein Viertel aller angehenden Lehrer in Deutschland leiden unter Burnout-Symptomen. Der Job ist eben viel, für manche zu viel.
0: B7 muss ich jetzt, B7 zur 6H. Und das ist am ganz anderen Ende. Das ist so, dann langer Weg jetzt.
15: Und natürlich bin ich viel zu spät dran. Ja, ich glaube, so langsam fühle ich den Beruf. Eben war ich im Neubau. Jetzt muss ich rüber in den Altbau, zum Hauptschulzweig in die 6. Klasse.
0: So, hier. B8, B7.
15: Es ist wieder mein, Lieblingsfach.
0: Dann machen wir Mathe. Hilft ja nicht. Musste ich auch durch, jetzt müsst ihr auch durch.
15: Ich bin hier nicht der einzige Lehrer.
0: Jawohl.
15: Mario Marx kommt von einer benachbarten Schule und ist als Förderschullehrer punktuell hier mit dabei. Als Lehrer ist man hier doppelt gesteckt, so nennt sich das. Es geht darum, dass die Lehrkräfte mehr Zeit pro Kind haben und besser auf sie eingehen können in kleineren Klassen.
0: Hat jeder 6/9 an der Stelle? Machen wir mit Aufgabe 2 weiter. Was ist denn das für ein Bruch, der da dargestellt wird mit den Kästchen? Das sind, steht hier zum Beispiel nicht drauf, das sind? Fünftel, jawohl, ja. Was sind denn dann 6 Teile?
6: Sechstel.
0: Ist ein Sechstel, genau. Machen wir mit 7 weiter. Siebtel. Was sind 9? Jawohl. Neuntel. Und bei 10? Zehntel, genau. Jemand nicht mitgekommen? Wenn ja, bitte schreit.
15: Das Lernniveau ist hier sehr unterschiedlich. Wie es ohne externen zweiten Lehrer ist, kann ich nur mutmaßen. Auch welche Kinder es schwerer haben als andere, wie man sie fürs Lernen motiviert, das verstehen nur Lehrkräfte, die über eine lange Zeit in dem Bereich mit den Kindern arbeiten. Kann ich leider nicht. Dafür bin ich einfach zu kurz hier.
0: Dann machen wir den als letzten. Bei der nächsten Torte, was ist da die Aufteilung? Gehen die Hände sofort hoch? Jawohl. Ein Zwölftel. Hat das noch wer so? Wollen wir es gemeinsam nochmal durchzählen? 9, 10, 11. Also ich zähle 12.
15: Gerade in diesem Schulzweig geht es um mehr als nur um pure Wissensvermittlung. Hier hängt viel mehr dran. Ich habe es als Lehrer in der Hand, wie ich die Schüler auf ihr Berufsleben vorbereite und auf dem Weg dahin Hilfe leiste. Das ist eine Riesenverantwortung und wahnsinnig wichtig. Am späten Nachmittag bin ich wieder mit Susanne verabredet. Diesmal nicht in der Schule, sondern bei ihr zu Hause. Sie arbeitet auch nachmittags und abends korrigiert Klausuren in ihrer Küche.
22: Ja, da ist mein Tablet und ja, und da sitze ich jetzt hier mit meinen Informatikklausuren. Bin froh, dass nur 7 Schüler im Kurs sind.
0: Ich kann dir vermutlich beim Korrigieren null helfen.
22: Leider nicht. Hätte ich jetzt hier so einen Test, 8. Klasse? Ne? So was mit Gleichung oder so, dann würde ich sagen, hier komm, hast die Musterlösung, hakst mal durch. Mhm. Oder Wurzeltest, 9. Klasse, habe ich auch schon geschrieben, die Schule, aber passt jetzt gerade nicht. Ich habe jetzt halt gerade hier echt Oberstufe.
0: Das ist brutal schwer, ja.
15: Es geht um Automaten, abstrakte Maschinen, weiterführende Informatik. Das ist zwar kein korrekturintensives Sprachenfach, aber kostet trotzdem Zeit. Nach ihrem Unterricht heute Vormittag hat sie gleich damit begonnen.
22: Das sind jetzt zwar nur 7 Klausuren, aber wenn ich das in 2 Stunden durch habe, bin ich zufrieden. Aber ja, wenn, wie gesagt, so ein Mathe-Test, 8. Klasse, einfach nur mal so schnell, den habe ich dann in 2 Stunden, habe ich dann 30 Schüler korrigiert. Ja.
15: Mathe geht halt oft schnell, Deutsch dauert. In ihrem eigentlichen Arbeitszimmer konzipiert Susanne Klausuren. Für Mathe, Textaufgaben etwa. Damit jede Klassenarbeit anders ist, gibt sie sich richtig viel Mühe, auch in ihrer Freizeit.
8: Ich mache ganz oft Fotos von Kirchtürmen oder von Wander durch den Wald und da steht da so ein Gassilo-Tank, weil ich mache ganz gern so Schätzaufgaben. Dann kriegen die Schüler ein Foto. Dann hatten wir so einen Kirchturm irgendwie jetzt in der Klassenarbeit. Den hatte ich dann auch gefunden, der erst so ein flacheres Dach und obendrauf so ein Peak, so eine Spitze nochmal drauf hat, wo es eben so zweistufig war. Und ich fotografiere total gern mal so Objekte. Also ich sitze tatsächlich oftmals länger an der Konzeption als an der Korrektur.
15: Der Arbeitsaufwand ist also total unterschiedlich. Und man arbeitet als Lehrer nur selten im Team. Je mehr Extraarbeit, je mehr Herzblut eine Lehrkraft reinsteckt, desto besser wird's für die Kinder. Gesehen wird dieses Engagement aber nur ganz selten. Ich gehe wieder zurück an die Schule, denn dieses Zusatzengagement findet genau heute Abend mal wieder statt. Für die 5. und 6. Klassen haben Vertrauenslehrerinnen und Lehrer eine Halloween-Party organisiert. Vincenzo Caputo etwa, natürlich auch verkleidet.
9: Wir haben hier 19 Uhr. Du könntest schon längst bei deiner Family zu Hause sitzen und auf der Couch die Füße hochlegen. Warum bist du hier?
11: Ich liebe meinen Job. Ich mache das sehr gerne, auch wenn das wie in allen anderen Jobs auch Schattenseiten gibt. Aber ich habe Spaß daran, ich sorge für meine eigene Unterhaltung. Und die Schüler spüren das, das geht über. Und dann kommen alle mit guten Gefühlen hierher und es schafft eine super Lernatmosphäre auch.
15: Und im Obergeschoss trifft sich gerade die Theater AG und improvisiert mit ungewöhnlichen Requisiten zu Homers Odyssee. Thomas Pecher, mein früherer Deutsch- und Theaterlehrer, leitet die Gruppe immer noch. Obwohl eigentlich im Ruhestand, macht er weiter. Ein paar Unterrichtsstunden in der Woche und die Theater AG.
12: Die Grundeinstellung heißt, ich will, dass es mir gut geht in dieser Unterrichtsstunde. Das ist, glaube ich, das Wichtige, was mit der Grundeinstellung. Wenn ich will, dass es mir gut geht, dann mache ich das unter Berücksichtigung des Lehrplans, dann mache ich das so, dass ich Spaß dran habe.
13: Dann haben auch die anderen
12: Spaß. Du die Schüler.
15: Am Ende geht es darum, dass alle gern in die Schule gehen. Schüler und Lehrer, auch wenn beide müssen. Der nächste Tag. Heute besuche ich Simba. Er arbeitet auch hier, aber als Schulhund. Und er gehört zu Lehrerin Julia Schält. Die versucht es mit ganz neuen Konzepten für den Unterricht.
16: Konzentration, Ruhe, ne, das Klassenklima wird gefördert. Ne, man übernimmt gemeinsam Verantwortung für ein Tier. So ein Hund verurteilt ja einen auch nicht. Ne? Also der hat keine Vorurteile, ne? Du hast keine Markenklamotten an oder dies und das. Der nimmt dich so, wie du bist.
15: Simba hat dafür eine besondere Ausbildung gebraucht. Für rund 2000 Euro. Stichwort Engagement. Die Lehrerin hat das aus eigener Tasche bezahlt. 3 Tage die Woche ist der Hund mit ihr im Unterricht, wie bei dieser 9. Hauptschulabschlussklasse. Hier unterrichte sie besonders gern, sagt sie mir.
16: Die geben einem total viel. Es ist einfach so, ja. Es macht einfach Spaß. Es ist eine Bereicherung, ja, weil jedes Kind ist anders. Die haben ihre Päckchen und so weiter und so fort. Die sind auch mal anstrengend, aber gerade die anstrengenden Kinder mag ich auch, ja. Und auch gerade jetzt in dem Zweig ist halt auch so genau meins.
15: Später mache ich Mittagspause. Wir holen Pizza mit Thomas Bartel und Sina Winton. Beide Lehrkräfte sind im Personalrat. Normalerweise wäre das Lehrerzimmer zu dieser Zeit voll. Heute nicht. Wir sind der Grund, mein Kollege Rick an der Kamera und ich. Die meisten haben Angst, was Falsches zu sagen. Etwas, das die Schule in ein schlechtes Licht rücken könnte. Schule ist eben kein ganz so freier Ort. Weder für Schüler noch für Lehrer.
16: Wir sind nach wie vor Beamtinnen und Beamte und wir müssen uns an gewisse Regularien halten und wir können den Dienstherren jetzt nicht direkt vor Augen führen in aller Öffentlichkeit. Hier, da läuft's nicht gut.
15: Dienstherr ist das Land. Verbeamtete leisten darauf einen Eid, Schaden vom Land fernzuhalten, lebenslang. Es ist eben kein normaler Job mit einfachem Arbeitsvertrag. Sie sind im Staatsdienst, natürlich auch mit vielen Beamtenprivilegien. Trotzdem gibt es nicht genug Lehrer.
16: Niemand möchte mehr diesen Beruf machen, was ich systembedingt verstehen kann. Menschlich weiß nicht. Also es gibt nur wenige Berufe, die ich für erfüllender empfinden würde.
15: Systembedingt heißt, obwohl man seinen Unterricht recht frei gestalten kann, muss man trotzdem ins Schulsystem passen. Ein System, was angehende Lehrer teils zu den Sommerferien entlässt und danach neu einstellt, um sie in der Zeit nicht bezahlen zu müssen. Und was erwartet, dass Lehrer in der Schule vieles ausgleichen, was gesellschaftlich schiefläuft.
14: Was sind das für Probleme? Ist das Migration oder ist das irgendwie Trauma oder sind es Scheidungskinder oder
1: alles das zusammen und noch mehr? Und
3: das sind alles halt gebündelt inzwischen.
1: Ja. Und es kommt nicht mehr sporadisch vor, sondern es ist in jeder Klasse in jedem Fall. Es gibt keine Klasse, in der nicht irgendwie ein Problem wäre.
15: Eine Mammutaufgabe, dem gerecht zu werden. Dafür braucht es viele und gute Lehrer. Die Bildungsgewerkschaft GEW schätzt aber, dass in 10 Jahren über 500.000 Lehrer in Deutschland fehlen können. Meine Woche als Lehrer ist auch fast rum. Morgen soll ich eine Deutschstunde halten. So richtig, mit ordentlicher

0: Wir knüpfen heute so ein bisschen daran an, wo ihr beim letzten Mal stehen geblieben seid, nämlich der zerbrochene Krug. Was habt ihr davon noch im Kopf?
1: Es ist für mich die schwierigste Stunde bisher. Ich stehe nicht nur unter Beobachtung. Vor allem die Verantwortung finde ich krass. Die Abiturienten haben ja ein Recht auf ordentlichen Unterricht und ich will es auch nicht versauen.
0: Vielleicht fangen wir mit dem ersten Teil an, diese Formulierung, die er benutzt. Wofür nutzt er die?
2: Dieses Wort straucheln, dieses Verb straucheln, er macht dann halt ein Nomen daraus.
3: Und sich eigentlich gar nicht groß rausredet, sondern das eigentlich nur verpackt in ganz vielen Worten.
2: Und hat auch schon vorher generell so einen biblischen Aspekt genannt, weil die Figur ja auch Adam heißt, wie jetzt in der Geschichte von Adam und Eva.
1: Im zerbrochenen Krug von Kleist geht es um Wahrheitsfindung und Wahrheitsverdrehung. Und später im Unterricht sprechen wir darüber, wo das noch so vorkommt. Wir diskutieren und irgendwie fühlt es sich wie eine runde Sache an.
0: Dann danke ich ganz herzlich. Ich hoffe, ihr habt ein bisschen was mitgenommen. Habt noch einen schönen Tag zusammen, ne? Ciao. Nimm mal hier den Schlüssel mit, besser, ne? So.
4: Hat sich doch gut geschlagen.
0: Findest du?
4: Ja. Ja, also für ein Staatsexamen reicht es nicht, aber...
0: Ja, das haben wir auch nicht gedacht.
4: Aber war doch schon ganz gut. Ne?
0: Ja.
4: Also man hat gesehen, es gab eine Verbindung.
0: Ne? Ja.
4: Mit der Zeit haben sogar mehr mitgemacht.
0: Ja, so ein bisschen aufgetaut. Ne?
4: Ja.
1: Ganz ehrlich, mir fällt ein Stein vom Herzen. Bei Florian Köster war ich übrigens früher in der Radio AG. Das hat mir beruflich viel gebracht. Er hat vor vielen Jahren sogar mal beim Radio gearbeitet, sich aber dann für ein Referendariat entschieden.
0: Du hast dich... damals für den Lehrerjob entschieden und nicht für den Journalismus. Das fand ich total spannend. Warum hast du das gemacht?
4: Würde ich mal ganz kurz zurückfragen. Hast du eben nicht auch ein cooles Gefühl gehabt dabei?
0: Ja, sicher. Da fühlt man sich wirklich, okay, das hat was gebracht.
4: Ja, es ist ein wirklich toller Beruf. Ja. Und wer sich das zutraut, ist herzlich willkommen im Team. Wir brauchen Lehrkräfte. Wir brauchen motivierte Lehrkräfte, wir brauchen gute Lehrkräfte.
1: Eine Schule kann nur so gut sein wie ihre Lehrerinnen und Lehrer. Diese Menschen können wirklich was verändern, obwohl sie alle Einzelkämpfer sind. Sie brauchen aber den Support von Eltern und vor allem der Politik, denn der Job ist tough. Wer es schafft, jeden Tag 20 bis 30 Schüler zu begeistern, muss für den Job brennen und darf dabei nicht ausbrennen, denn nächste Woche Montag ist wieder Unterricht.
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11: Hey ihr Lieben, herzlich willkommen zu einer neuen Folge vom Camping Check, die Sendung von Campern für Camper und alle, die einfach dieses Draußensein lieben. Und guckt euch das an. Ist das nicht irre? Herzlich willkommen aus dem Rhein tatsächlich. Wir sind hier im Flussbett vom Rhein. Wir haben nämlich einen historischen Wassertiefstand. Und deswegen kommen die Schiffe hier auch teilweise kaum noch durch. Aber wir können mal einmal hier auf den Boden drauf. Und das Besondere ist, wir sind hier, weil wir einen schönen neuen Campingplatz entdecken wollen. Wir sind nämlich in Oberwesel. Oberwesel, das ist so zwischen, ja, hessische Grenze ist fast genau da. Lorelei ist fast genau da. Und Oberwesel ist genau hinter mir. Und da gibt es die Debbie und die Miri. Das sind zwei Schwestern, die haben den alten Campingplatz übernommen und daraus so ihr eigenes gemacht. Und dann werden wir schön mit der Pamela, die steht schon da, aber mit der fahren wir dann rüber. Einmal komplett durch Hesse durch. Und zwar geht es nach Breitenbach am Herzberg. Und da gibt es was ganz Besonderes. Die haben nämlich einen niegelnagelneuen Campingplatz. Sowas gibt es nicht oft. Wir entdecken den zusammen, die Herzberger Campingwelt, und die ist nämlich am Silbersee. Ich finde, das klingt schon richtig gut. Mit dabei an meiner Seite ist natürlich nicht nur Pamela, sondern wie immer mein Campingfreund, der Luki.
12: Leute, grüßt euch. Schön, dass ihr dabei seid. Vielen lieben Dank. Silbersee hört sich fast spannend an.
11: Ja.
12: Vielleicht gibt es einen Schatz zu entdecken.
11: Da gibt es jede Menge zu entdecken und ich glaube, wir werden auch sehr, sehr viele nette Camper entdecken. Also ich würde mal sagen, wir gehen los, oder Luki?
12: Auf jeden Fall.
11: Ihr Lieben, ihr könnt mir ja mal schreiben, ne? Friso Richter auf Insta, auf Facebook, auf TikTok, auf YouTube. Das machen auch ganz viele. Und eine davon, das war die Yvonne. Und die hat gesagt, mein Papa hat was gebaut, Friso, das passt sowas von in eurer Sendung. Ich habe ein kurzes Foto gesehen, habe gesagt, das ist ja krass. Und das ist es. Das gehört dem Dieter. Den kenne ich allerdings noch nicht. Dieter?
13: Ja.
11: Moin.
13: Hi.
11: Die Yvonne schickt uns.
13: Ja.
11: Grüß dich. Sehr schön, dich kennenzulernen.
13: Grüß dich, Lukas.

0: Ei. So, das Ding hast du selber gebaut.
1: Ja.
0: Dürfen wir mal gucken?
1: Ja. Das ist mein Bauplan. Mehr gibt es nicht.
2: Das ist ja mega.
3: Das ist alles.
0: Leute, so fangen Campingträume an.
1: Das war so die Vorlage und ja, der Rest ist alles im Kopf entstanden.
0: Und du schläfst dann so drin?
1: Nein. Da müsste ich ja wie ein Buddha sitzen.
0: Ja?
1: Ich habe einen Auszug gemacht. Entriegeln?
0: Nein.
1: Doch.
0: Das ist jetzt nicht dein Ernst.
1: Und jetzt müssen wir nach hinten.
0: Ach, guck mal hier mit Bullauge, wie schön ist das. Nein, Dieter. Ah, hier mit Fenster. Guck dir das an, Luki.
2: Ich dreh durch.
0: Nee, du kannst doch nicht mit einem Stück Styropor anfangen und dann sowas bauen.
1: Doch.
0: Ja, ich seh's.
1: Und dann nachts oder irgendwann kommen die Ideen und dann sag mal, ach, so ein Auszug. Ja, warum nicht? Versuch's mal.
0: Ja. Und war schwierig?
1: Ja, durch die ganze Schräge auch. Aber es ging. Und das sind auch geile Stützen. Normalerweise zum Türzagen einbauen.
0: Ich wollte gerade sagen, die kenne ich doch irgendwoher.
1: Ja, ich war zufällig beim Baumarkt. Zufällig. Und da waren die im Regal.
0: Was hast du dafür bezahlt, wenn du das alles gebaut hast?
1: Also ich schätze mal zwischen 4 und 5.
0: Ich habe mehr nicht.
1: Nein. Und Luftmatratze geht eigentlich einfach. Brauche ich nicht mit Klappmatratze.
0: Ja. Darf ich mal rein?
1: Ja, rein.
0: Und eine Küche hast du richtig schön hier.
1: Ja.
0: Das ist total geräumig hier drin, Leute.
1: Ist es auch. Diese Mini-Wohnwagen haben wir mal außen so eine Außenküche.
0: Ja, ja, genau.
1: Hey, Dieter, das gibt's.
0: Nein. Dieter, was machst du beruflich?
1: Gelernter Werkzeugmacher. Hab Stahlbau gemacht. Letzten 25 Jahre
0: Maschinenbau. Wahnsinn, Leute.
2: Das ist der Knaller.
0: Und hier guckst du nachts in die Sterne?
1: Ja.
0: Luki, komm mal her.
2: Also Leute,
0: wir dürfen uns einmal hinlegen in dein Bett. Ist das
1: ja,
0: okay?
1: Ja, wirklich?
2: Guck mal hier.
1: Wir schützen ja schon.
0: Also erstens ist es ein wunderschöner Camper und er ist total gut durchdacht. Also diese Kombination habe ich noch nicht gehabt und selbst gebaut.
1: Ich habe Bock drauf, ja. Und dass das so ein schönes Teil wird, hätte ich vorher gar nicht gedacht. Ich habe einfach angefangen und dann haben sich viele Sachen entwickelt.
0: Leute, wenn ihr sowas habt, gerne melden. Ja, ihr könnt mir auch eine Mail schreiben, hier campingcheck@hr.de geht auch. Also immer gerne, solche Leute brauchen wir in der Sendung, auf jeden Fall. Dankeschön.
2: Dankeschön. Genieß es noch ein bisschen,
0: Friso. Ja, komm, wir legen uns hier hin.
1: Oh Leute, guckt euch das an.
3: Guckt dir die beiden an. Schön,
2: ein Junge. Paradies.
1: Oder? Ich fasse das nicht.
2: Das will ich auch haben.
1: Ey, das ist super gut. Also nachts ist herrlich.
0: Ja.
2: Oh. Oh. Weck uns, wenn wir hier einschlafen.
0: Chillig am Rhein, oder? Moment, das ist chillig. Hallo.
4: Hallo.
0: Ja, ihr habt es ja richtig gemütlich hier, sag mal. Friso und Lukas sind hier.
4: Hallo, also ich bin die Helene.
0: Hallo Helene, und wer bist du?
4: Ich bin die Ronja.
0: Hast du hier drin geschlafen?
4: Ja.
0: Ja, echt jetzt?
4: Ein bisschen gechillt, ja.
0: Und wie ist das so? Kann man da wirklich nachts gut drin liegen?
4: Ja, also man spürt es ab und zu ein bisschen wackeln, wenn man noch nicht ganz eingeschlafen ist, aber an sich ist es schon sehr gemütlich.
0: Und du ohne Mückennetz?
4: Ja, ich ohne Mückennetz. Die fliegen wollen nicht an mich.
2: Das ist gut, das ist schon mal ein Vorteil.
0: Wer sind die Jungs da hinten?
4: Das sind unsere Eltern.
0: Ah, moin. Moin Männer. Friso, hallo. Grüß dich, hi.
5: Hallo, ich bin der Bernd, hallo.
0: Das ist der Luki.
5: Servus,
0: moin,
5: grüß dich. Servus,
6: alles Gute.
7: Hi, ich bin moin. Micha.
0: Micha, grüß dich. Und ihr packt schon wieder sich.
7: Jawohl, wir ziehen jetzt weiter.
0: Macht ihr das öfter dann so mit Hängematten oder wo,
7: ja,
0: wo habt ihr gepennt?
7: Wir haben im Zelt geschlafen, heute Nacht.
0: Ja.
7: Und jetzt haben wir uns offen gelassen, wie man wer wo schläft. Wir sind einfach Hans Auto vollgepackt mit allem, was wir hatten und sind einfach losgezogen. Dann haben wir gesagt, mal gucken, was kommt, mal gucken, was geht. Ja, die Kids machen da mit, die haben doch Spaß drauf.
0: Wo kommt ihr her?
7: Kaiserslautern?
0: Hört man gar nicht.
7: Nein, wirklich nicht.
0: Das ist ja so ganz, ganz, ganz dezent. Dann wünsche ich euch noch ganz, ganz viel Spaß.
4: Dankeschön.
0: Tschüss. Tschüss.
1: Macht's gut.
0: Tschüss. Macht's gut.
7: Ciao.
0: Tschüss. Oh, diese Sonne, die brennt mir auf den Pansen, Luki. Was machst du denn da?
2: Ach, Kerlchen, Friso.
0: Ja.
2: Getränke warm.
0: Es ist zu warm. Es ist einfach zu warm.
2: Es ist mega heiß hier. Jetzt habe ich aber, ich hatte ja Urlaub, Leute.
0: Ja.
2: Im Urlaub habe ich Zeit gehabt und habe gebastelt.
0: Ja.
2: Lüftungsgitter ab.
0: Das Problem ist nämlich hier, guck mal, das ist viel zu warm.
2: Absorberkühlschrank. Wichtig ist, Luft muss raus.
0: Ja.
2: Ventilator mit Platte, Leute, gebastelt.
0: Das sieht aus wie von der Dunstabzugshaube hier.
2: Nee, das habe ich gefunden.
0: Auf dem Sperrmüll.
2: Ja, wie ernsthaft. Immer. Ja. Und vor Jahren, vor 15 Jahren.
0: Okay.
2: Seitdem lag es in der Garage. Rein und zack. Und jetzt schließen wir es an.
0: Ja.
5: Hier ist die Steckdose. Zack. Sitzt, wackelt und hat Luft. Und jetzt wird es kalt im Kühlschrank. Einschalten.
0: Oh, der hat richtig Power, du.
5: Ja, heiße Luft.
0: Da kommt es aber wirklich warm raus.
5: Ja, sicher kommt es da warm raus. Alter. Das ist alles Stauhitze ist da drin.
0: Und wenn dir kalt wird zwischendurch, kannst du hier...
5: Du kannst die Haare auch föhnen. Du kannst die Haare schön machen.
0: Ich kann dir aber helfen. Ich habe einen Tipp für dich.
5: Ja, mit dem warmen Ding hier.
0: Von meiner Podcast-Freundin, die Melli. Die hat nämlich gesagt, sie hat sich einen Eiswürfelautomat gekauft. Da habe ich mir gedacht, was ein Quatsch. Also sicherlich cool, wenn man Cocktail trinken will oder Aperol oder sowas. Aber ich habe mir jetzt auch so ein Ding gekauft. Du kennst mich ja. Ich kaufe ja jeden Schrott nach. Kostet 60 Euro. Der braucht ungefähr eine halbe Stunde, bis er kalt ist. Und du kannst einfach jedes Getränk, egal wie warm das ist, innerhalb von wenigen Minuten runterkühlen.
5: Okay, nicht schlecht.
0: Nee, wirklich.
5: Ich muss jetzt warten, bis mein Kühlschrank wieder funktioniert.
0: Und probier mal, es ist wirklich direkt kalt. Probier.
5: Prösterchen.
0: Ja.
5: Brauch 100. Ist es kalt? Zeig mal. Sieht man kalt? Eiskalt, eiskalt.
0: Also nicht schlecht. Gut. Ja, danke, Melli.
5: Ja, Prost.
0: Dass er überhaupt noch fahren kann bei dem Wasser. Ich meine, da ist ja kaum noch was drin.
5: Dünn geworden hier. Stopp mal, Friso. Leute, guckt mal, was hast du denn hier? Guck mal, was
0: ist
5: das denn?
0: Das ist eine der besten Erfindungen, die ich kenne. Da gibt es ganz viele verschiedene Hersteller von. Also ich mache jetzt hier keine Werbung, sondern das ist ein Nackenventilator. Hier, da gibt es so verschiedene Stufen. Wir machen mal auf volle Pulle. Ihr merkt, es macht auch ein bisschen Geräusch. Und das bläst hier richtig schön an den Arterien die kalte Luft hin. Das ist so gut. Ich war damit auf dem Hessentag.
5: Hoffentlich unterkühlt er mir nicht.
0: Da war es auch so wirklich so sauwarm und es hat mir wirklich den Arsch gerettet. Wie sagst du?
5: Es kleidet dich, würde ich sagen. Ja? Wenn es einer tragen kann, dann du.
0: Oh, apropos, das kleidet dich. Guck mal hier. Eieiei.
5: Hawaii.
0: Der Hawaii. Bisschen Hawaii am Rhein. Ein Airbrush, oder? Hallo, Lukas und Friso vom Campingcheck. Grüßt euch. Hallo.
4: Hi.
0: Habt ihr den selber angemalt?
6: Nee, wir haben das in Auftrag gegeben von Graffiti-Künstlern.
0: Okay, was kostet sowas?
6: Es kommt drauf an. Also es liegt bei 50 bis 100 Euro der Quadratmeter.
5: Wahnsinn.
0: Viel Spaß euch noch. Tschüss.
6: Danke. Tschüss. Euch auch.
0: Da ist er. Der Frank. Grüß dich. Vorne links, ja.
5: Was ist denn das für ein Ding?
0: Pass auf, ihr Lieben. Ich habe ein bisschen im Internet recherchiert. Ich gucke immer nach neuen Plätzen und auch nach coolen Campern. Und da habe ich den Frank gesehen mit seinem Mobil und habe mir gedacht, ey, den müssen wir in die Sendung holen. Moin, Frank!
8: Hi!
0: Grüß dich, hier der Luki.
9: Servus, grüß dich, Gute.
8: Hallo.
0: Moin, schön, Moin. Dass du es geschafft hast.
8: Ja, schön.
0: Wo kommst du gerade her? Das ist nämlich gerade auch nicht so nah gewesen.
8: Ja, von Portugal vom Prinzip, genau.
0: Wirklich komplett hochgeradelt?
8: Komplett hochgeradelt von Portugal bis nach Deutschland. In 3 Wochen, genau.
0: Mit dem Teil? Darf ich mich da mal reinsetzen?
8: Ja, klar, dass ich da reinsetzen.
0: Das ist ja... Hast du es komplett neu? Also das untere Teil gibt es fertig, ne?
8: Genau,
0: also
8: das ist ein Cargo-Bike.
0: Bis hier, glaube ich.
8: Ja, genau, das ist ein Cargo-Bike und dann habe ich den Aufbau drauf gemacht. Und weil ich ja dann noch schlafen wollte, habe ich mir oben noch einen Schlafplatz gemacht.
0: Bau mal auf, zeig mal.
9: Ist das eine Skibox? Hä?
8: Da ist eine Skibox,
9: ich fasse es nicht.
8: Und dann kann man hier schön seinen Stoff vormachen, damit man abends auch geschützt ist.
0: Wie gemütlich das ist. Also könnte ich mir das auch vorstellen. Ah, du bist schon fertig.
8: Genau.
0: Das gibt's ja nicht. Ja. Warum?
8: Ich wollte so ein bisschen Auszeit machen und mit dem normalen Fahrrad kennt ja jeder diese Popo-Sachen und da dachte ich mir, das sah bequem aus und es kam eins zum anderen vom Gewicht her und da musste immer mehr rein.
0: Und da kann man jetzt richtig reingehen?
8: Ja genau, da kann man von hinten reingehen.
0: Und das ist jetzt hier dein Aufenthaltsbereich?
8: Genau, da kannst du sitzen.
0: Unter mir ist eine Powerbank, sehe ich gerade, ne?
8: Ja genau, damit ich da ein bisschen nachladen kann.
0: Ach guck mal hier, sogar hier, also richtig sitzen.
8: Genau.
0: Und was ist, hast du hier?
8: Ja, das ist meine Bordküche letztendlich. Da kann ich dann dementsprechend Wasser spülen,
5: Wahnsinn.
8: Kochen und hier hinten ist dann die Kühlbox.
9: Auch so deine Düsentrieb.
8: Genau. Da kann man natürlich dann nochmal dementsprechend.
0: Ja, natürlich. Das Biker-Getränk. Oh, guck mal hier, Luki, das ist ja jetzt irre.
5: Da geht's hoch ins Schlafzimmer.
0: Ja, guck mal, siehst du das?
5: Ich glaub's nicht.
0: Wirklich gemütlich hier drin, du.
8: Ja, mir war es halt wichtig, für Regen gewappnet zu sein.
0: Ja.
8: Letztendlich genau, dass man auch mal abends sitzen kann, genauso wie davor. Und so hat man dann alles an Bord.
0: Also das ist aber ein E-Bike, ne? Also
8: das ist ein E-Bike, genau, mit 25 km/h, so wie ein normales. Deswegen braucht man kein Nummernschild.
0: Was hat dich das denn gekostet? Also unten das Cargo-Bike, was kostet das?
8: Das kostet 10.000.
0: 10.000, okay. Und alles, was du oben drauf gebaut hast?
8: Habe ich besser nicht zusammengerechnet. Nein, also keine Ahnung. Aber ich hatte ja auch viele Sachen noch vom anderen Wohnmobil, weil ich verwenden kann. Mit der Skibox waren wir noch im Winter im Skiurlaub.
0: Andere Wohnmobil gibt es jetzt nicht mehr, das ist jetzt kaputt.
8: Da ist Tochter gerade in Italien.
0: Das sieht aber auch alles sehr, sehr professionell aus. Was machst du beruflich?
8: Ich bin Ingenieur für Versorgungstechnik.
0: Okay. Ja, also das ist ein cooles Teil. Fragen, toll, dass du gekommen bist. Vielen, vielen Dank. Ich wünsche viel Spaß hier.
8: Ja, danke, danke.
0: Dann wieder auf eigene Achse zurück.
8: Ich fahre jetzt wieder zurück, genau.
0: Und kommst du her?
8: Aus Hagen.
0: Okay, hast du, wie viele Kilometer sind das?
8: Das sind jetzt nur noch 250.
0: Doch, da war nichts mehr.
9: Das geht ja eigentlich so.
8: 250 Kilometer. Ja, genau. Das schafft er
0: schon. Pass auf dich auf. Wahnsinn. Schön, dass du da bist.
8: Danke. Tschüss.
0: Danke.

0: Lukas, was machst du denn?
1: Leute.
0: Hast du
1: mitten in Stein.
2: Geht's dir gut, Luki?
0: Super.
3: Hast du Desinfektionsspray, falls du offene Wunden hast?
2: Hast du offene Wunden, Luki?
1: Nein, habe ich nicht, danke.
2: Was machst du denn hier Schönes?
3: Das macht meine Enkelin und ihren Freund. Die haben hier viele Sachen gefunden im Rhein.
1: Guck mal, schön, das war mal ein Bier.
2: Gut, dass du da nicht reingefahren hast, Luki. Genau. Dürfen wir euch mal reingucken?
4: Ja, natürlich dürft ihr mal reinschauen.
2: Ihr Lieben, das sind die Mietobjekte. Da gibt es zwei Stück von, zwei Hüttchen.
3: Die hatten wir letztes Jahr schon mal und da war unsere Enkelin so begeistert, dass wir dieses Jahr doppelt so lang kommen wie letztes Jahr.
2: Was hast du denn da in der Mitte? Ist das eine Liebesschaukel?
3: Nein.
2: Dass ich so blöd frage, aber...
3: Nein, das ist ein Yogatuch.
2: Ach so, wo man sich so reinwickelt?
3: Ja, ich bin Aerial-Yoga-Lehrerin.
2: Aerial, was bedeutet das?
3: In der Luft zu schaukeln.
2: Oh, und was machst du sogar hier beim Campen?
3: Ja.
1: Kannst du das mal kurz zeigen?
2: Echt? Lukas?
1: Ja, das habe ich noch nie gesehen.
2: Dann wärst du wenigstens nicht hingefallen.
1: Wenn in der Luft vielleicht schaukeln beim Yoga.
2: Vielleicht sollten wir dich mal öfter festbinden, Lukas.
1: Oh, da wird's.
2: Ach, guck!
1: Ganz schwindelig hier, du.
2: Das macht unsere Chefin, die Heidi, auch. Nein, man hat nichts gesehen. Alles gut. Das sieht aber richtig schön aus. Und wie lange hängst du dann da so?
3: So 5 Minuten manchmal. Hier kann man auch so Sachen machen.
2: Aha. Und was bringt das dann?
3: Das ist gleichzeitig Flexibilität und Kraft und Entspannung am Ende.
2: Darf ich das auch mal ausprobieren?
1: Okay. Friso, bist du da sicher?
2: Nee.
3: Normalerweise kostet so eine Einzelstunde Geld, gell?
2: Oh.
3: Guck mal, dann greifst du hier mit dem Daumen innen rein, stellst dich mit dem Rücken zum Tuch. Also machst mal sowas, bitte.
2: Ja.
3: Daumen innen, genau.
2: Oh, das ist ganz weiches Tuch.
3: Guck mal. Genau, Ellenbogen rein.
2: Ja.
3: Ich hoffe, dass es gut geht.
1: Ich hoffe auch, dass es gut geht. Ich habe kein gutes Gefühl im Moment.
3: Ja. Ellenbogen rein.
2: So, ich sitze schon mal drin.
3: Greif mal außen drum rum mit den Händen, mit den Armen.
2: Ja.
3: Jetzt musst du die Beine weit grätschen und dich zurücklegen.
1: Wieso?
2: Beine weit grätschen?
3: Weit auseinander, ganz weit auseinander, außen drum rum.
1: Leute.
3: Genau. Festhalten mit den Füßen.
2: Ja, aber jetzt
3: Beine anwinkeln. Genau. In Yoga sagt man, sind die Umkehrstellungen verjüngend. Schau mal hier deinen Bauchnabel an.
1: Verjüngend, Friso. Verjüngend.
3: Ja.
2: Alter.
3: Und jetzt wieder Beine grätschen. Hochziehen. Und dann bist du wieder da.
2: Und jetzt bin ich jünger.
1: Er ist wieder da.
3: Also, letztendlich ist es so, wenn du dir vorstellst, du bist über Kopf.
2: Ja.
3: Da sind ja deine Organe, dein ganzer Körper einmal umgedreht.
2: Ja.
3: Dein Zwerchfell muss gegen diesen Druck atmen.
2: Ja.
3: Also es kräftigt dein Zwerchfell, deine Atmung. Die Organe werden massiv. Es wärmt, es wärmt den Körper auf, oder?
2: Es wärmt den Körper auf. Das stimmt. Im Winter wäre das was Schönes. Du, danke, dass ich das mal ausprobieren durfte. Das war sehr, sehr nett von dir. Wie oft machst du es am Tag?
3: Meistens 2-mal am Tag.
1: Aber dieses Häuschen ist auch ideal dafür, muss ich mal sagen.
3: Ja.
1: Viel Spaß noch.
3: Ja,
2: Dankeschön. Tschüss. Guck mal, ihr Lieben, schön hier, oder? Ein kleines Bistro-Biergarten. Das ist ja aber eine Rezeption. Guck mal. Hallo? Hallo?
5: Servus.
2: Lukas und Friso vom Campingcheck. Grüßt euch.
5: Hi.
2: Wer seid
5: ihr?
6: Hi, grüß dich.
2: Dann seid ihr die beiden Chefin.
5: Ja.
2: Und ihr seid Schwestern.
5: Richtig.
2: Wie kommt es, dass ihr beiden so einen Campingplatz übernommen habt?
5: Wir hatten vorher nicht wirklich was mit Campingplätzen zu tun. Waren selber ab und zu mal campen, aber jetzt nicht irgendwie tief an dem Thema drin.
2: Ja.
5: Naja, und dann habe ich halt gehört, dass der Campingplatz in Oberwesel frei wird. Und Oberwesel ist unser Heimatort. Also wir kommen beide von hier, sind hier groß geworden. Und da habe ich mir gedacht, wäre ja irgendwie witzig, hier den Campingplatz zu betreiben. Und dann habe ich sie angerufen und gesagt, nee, ich habe eine Idee, was wir machen könnten, ob sie auch Lust hätte.
2: Ja, wie ist das mit Waschhaus und so weiter? Brauche ich noch einen Schlüssel? Also parken tue ich schon mit Pamela.
5: Sehr gut.
2: Luki mit seinem Tepler. Brauchen wir irgendwie Bademarken, Duschkarte?
5: Ihr braucht einen Schlüssel, den bekommt ihr von uns und wir zeigen euch einmal, wo ihr damit hinkommt.
2: Okay, sehr gerne. Und habt ihr schon viel verändert so?
7: Ja, schon. Wir haben so eine Outdoor-Küche gemacht, wir haben hier so einen Spielbereich geschaffen. Die zwei Häuschen sind neu, die Rezeption ist neu. Am Anfang haben wir halt gedacht, so, wir lassen alles, wie es ist, machen nur die Sanitäranlagen top, weil uns das irgendwie selber wichtig war. Am Ende ist jetzt doch irgendwie mehr geworden, aber immerhin, die Sunnis sind auch schon mal...
2: Hier ist der Biergarten.
7: Sehr happy. Nee, das sind die Sunnis. Da kannst du duschen.
1: Im Biergarten duschen ist gut.
7: Ja. Yeah.
2: Dann nach euch?
7: Ja. Und bei der Tür ist uns das Geld ausgegangen. Das steht noch auf unserer To-Do-Liste.
3: Das ist die To-Do-Liste.
2: Ach, aber da drin sieht das doch schon nett aus. Guck mal hier.
1: Ja, gut, sehr gut.
2: Guck mal hier, Luki.
7: Ja, geh mal rein.
5: Ist auch sicherlich.
0: Oh, schick, guck mal da.
2: Habt ihr es selber gemacht? Schöne Waschbecken.
5: Nee, wir haben es tatsächlich machen lassen. Nur hier diesen Waschtisch haben wir selbst gemacht.
2: Der sieht schön aus.
0: Schöne Waschbecken.
7: Ja, ist echt nur. Das ist eine alte Kirchenbank, ist das.
2: Das ist eine Kirchenbank. Nein.
7: Doch, aus der Kirche, in der wir beide getauft wurden.
2: Nein.
7: Fand ich total cool. Ich so, das machen wir.
2: Das heißt, das sind sozusagen, Leute, das sind Taufbecken.
7: Ja.
0: Wahnsinn.
7: Ja, das sind Taufbecken. Die kann man sich auch taufen, ja.
2: Ach, guck mal hier. Da kannst du sogar hier richtig. Sehr schön.
1: Eine richtige Duschtür da drin. Doch.
2: Ja, das ist ganz gut. Da kannst du zumachen, dann wird das nicht so nass. Ne?
0: Ja.
2: Und wie läuft das jetzt hier auf dem Campingplatz? Also seid ihr zufrieden bis jetzt? Oder?
5: Ja, bis jetzt sind wir sehr zufrieden.
7: Wir haben auch super, super Kunden. Wir haben gestern erst nochmal darüber gesprochen, so hey, bei uns meckern relativ wenige.
5: Ah, das hatten wir gestern.
7: Wir haben irgendwie wenige Kunden, die meckern. Ich glaube, die Leute sind sehr dankbar. Liegt vielleicht daran, dass wir hier ein bisschen ländlich sind und wir sind so geprägt von diesem vieles geht zu Ende, vieles hört auf, vieles findet keinen Nachfolger mehr. Und das ist so für uns super, weil dann sind alle Leute sehr, sehr dankbar. Hier gibt es was Neues, hier gibt es, innovativ ist jetzt vielleicht ein bisschen viel gesagt, aber hier gibt es einfach was.
2: Ihr macht noch was.
7: Ja. Wir machen noch was.
2: Also sehr cool. Wir gehen noch mal ein bisschen auf den Platz gucken. Danke, den Schlüssel kriege ich dann.
5: Ja, klar, den darfst du gerne behalten.
2: Luki, du kriegst
5: jederzeit hier reinkommen.
2: Das ist schön. Dankeschön. Dann erstmal vielen Dank für den warmen Empfang.
5: Sehr, sehr gerne.
2: Und bei euch gibt es auch noch was zu essen, ne?
5: Ja, in unserem Foodtruck oder in unserer Kaffeebar.
2: Dann gucken wir nachher noch mal vorbei bei euch heute Abend zum Essen.
5: Voll gerne.
7: Ja, uns.
2: Bis später. Ciao. Tschüss.
7: Ciao.
2: Die sind ja nett, du. Oh, da sind wir mal ein, was sind das?
0: Hä?
2: Guck mal, mit oben drauf sogar, cool. Oh, wer bist du denn? Hallo, hallo, nein, das sieht aber ganz, ganz ungemütlich aus bei dir. Hallo, wer bist du denn?
8: Hallo, ich bin Silvia.
2: Silvia?
9: Servus, grüß dich.
2: Das ist ja,
8: hallo.
2: Das ist ja total irre. Moin, Entschuldigung.
10: Moin.
2: Wer bist du?
10: Ich bin Michael.
2: Friso, Luki, grüß dich.
10: Hi Luki,
2: Moin.
10: Grüß dich. Gute.
2: Was habt ihr denn hier für ein besonderes Mobil? Das habe ich ja noch nie gesehen.
10: Ja, das war mal ein ehemaliges Promo-Fahrzeug von einem lokalen Radiosender.
2: Ja.
10: Und das war ganz leer. Ich habe es auf eBay Kleinanzeigen gefunden und dann komplett selber ausgebaut.
2: Das heißt, vorher Promo-Fahrzeug?
10: Vorher Promo-Fahrzeug.
2: So Gewinnspiele und keine Ahnung was?
10: Gewinnspiele für Diskotheken und so weiter. Und dann war das ganz leer.
2: Ja.
10: Und dann haben wir es geschossen und ausgebaut. Jetzt knapp 10 Wochen haben wir dran gebastelt.
2: Länger nicht?
10: Nee, länger nicht.
2: Was hast du für bezahlt?
10: Für bezahlt? Ja. 7,5.
2: Ach, das ist ja gar nichts.
10: 7,5.
2: Also jetzt nicht falsch verstehen, Leute, aber...
10: Nee.
2: Das heißt, und das hier war alles schon dran? Dieses
10: das war alles schon dran. Also oben ist Hydraulik zum Aufmachen, unten kannst du absenken. Die Dachterrasse ist komplett begehbar.
2: Dachterrasse. Dürfen wir mal reinkommen?
10: Ja, gerne. Kommt rein. Ich mache euch die Tür auf.
2: Ach, guck mal, hier kannst du es doch sehen. FFH. Ach hier, das war von unserem Kollegen aus Bad Vöbel.
10: Ja, kommt
2: rein. Vom Radio. Ach, guck mal an.
10: Herzlich willkommen.
2: Badeschüchchen aus. So, guck mal. Ach so, du, guck mal hier. Sag mal, und wo schlaft ihr dann?
10: Wir schlafen hier auf dem Hubbett.
2: Ja.
10: Das Ganze hier so mit den Händen kann man das runterziehen.
2: Das hast du alles selber gebaut?
10: Das haben wir alles selber gebaut.
2: Irre.
10: Einfach Ideen, die Ideenschmiede ist dort hinten, die steht da und ich habe es gemacht. Quasi.
2: Also wir gehen mal kurz durch. Kühlschrank, darf ich mal reingucken?
10: Gerne, gerne. Das ist einer von zwei Kühlschränken. Ja.
9: Oh, frische Erdbeeren, sehr gut.
2: Einer von zwei?
10: Ja, das ist unser Lebensmittelkühlschrank und da vorne sind nur Getränke drin. In der Kühlbox.
2: Ach so, in der Kühlbox.
9: Sehr schön.
10: Dann haben wir hier
2: ein
10: schönes Badezimmer.
2: Oh.
10: Mit Dusche.
2: Oh, was macht ihr denn beruflich, ihr beiden?
10: Also sie ist Finance Manager.
2: Finance Manager?
10: Ja.
2: Also jetzt nur bei euch privat oder beruflich?
10: Ja, sowohl als auch, sag ich mal. Und ich leite Kitas.
2: Oh, das ist schön.
10: Das ist schön, im Augenblick aber eine schwierige Zeit. Gesundheitlich geht es mir nicht so gut. Und das war jetzt so mein Projekt, um wieder ein bisschen auf die Spur zu kommen.
2: Was hast du, wenn ich fragen darf?
10: Ja, Depressionen, so Burnout, in diese Richtung ging es.
2: Okay.
10: Jetzt bin ich fast ein Jahr zu Hause. Und das war jetzt so ein bisschen, um wieder so ein bisschen in die Spur zu kommen.
2: Hat dir das geholfen?
10: Mir hat es sehr geholfen, tatsächlich. Mir hat geholfen, wieder einfach ein Ziel vor Augen zu haben.
2: Mhm.
10: Und natürlich mit der Idee, vielleicht dauerhaft hier zu wohnen. Ja? Mit diesem ganzen Freiheitsgedanken, raus aus dem Hamsterrad. Das ist natürlich das schlechthin.
2: Ja.
10: Und dieses Mobil impliziert das einfach für uns auch.
11: Hallo, hallo.
2: Moin, ich hätte gerne Pommes frites.
11: Ja, guten Tag, Pommes. Ja, sind leider aus.
2: Das ist ja cool.
9: Ach, mehr Klappen hier, du. Das gibt's ja gar nicht.
10: Ja, das ist unsere richtige Küche hier. Mit Spüle und allem, was man so braucht.
2: So, jetzt gehen wir einmal hoch, oder?
11: Okay.
2: Einfach die Leiter. Guckt euch das mal an. Ist das nicht der Knaller?
10: Egal, wo wir stehen, wir haben immer einen guten Ausblick. Selbst wenn wir in dritter Reihe stehen würden, wir gucken einfach drüber über alle und haben immer einen schönen Ausblick. So oder so.
2: Hast du auch Hunger, Luki?
9: Oh, mega Hunger. Oh,
2: oh, da kommt denen was kommen. Oh, das sieht aber gut aus. Und was haben wir denn hier?
7: Also, ich habe hier für euch eine Kürbispommes.
2: Das geht für mich, ich bin Currywurst-Experte, selbsternannter. Und?
7: Pinsa. Oh,
2: Pinsa.
7: Schokolatomate.
9: Das sieht lecker. Gesund aus, da gehe ich mal ran.
7: Das ist super lecker.
9: Dankeschön.
2: Und es gibt auch noch was zu, Dankeschön, es gibt was zu trinken.
5: Genau, was zu trinken gibt es auch noch. Einen Rosé und einen ganz süßen Wein für euch zwei.
2: Also der Platz hat uns bis jetzt wirklich sehr gut gefallen.
9: Sehr, sehr, sehr.
2: Danke, dass wir, danke für eure Gastfreundschaft. Tomatisch, leicht bolognesig.
7: Ja.
2: Das ist die beste Currysoße in Rheinland-Pfalz auf jeden Fall. Vielleicht auch in Hessen, ich überlege noch. Luki, jetzt hier, du mal ein Stückchen Pinsa. Und?
9: Knusprig, fluffig.
2: Jetzt noch der Wein. Der Wein, ja. Luki.
7: Das hier ist mal wieder tatsächlich. Also, ihr könnt die Weinberge sehen.
2: Dann auf euch dann und viel Glück weiter mit dem Campingplatz.
7: Dankeschön.
2: Luki, so geht's eigentlich.
9: Prösterchen.
7: Das hat jetzt Sau. Das ist echt sehr
2: süß. Oh. Oh, lecker.
0: Ach, Friso, ich bin schlagkaputt. Hörst du mich eigentlich noch?
2: Ich hab's Fenster offen, ich höre dich noch.
0: Wir dürfen nicht ganz so laut sein, die anderen Camper, Friso.
9: Ja.
2: Na.
0: Gute Nacht, Friso.
2: Ah, von der Sonne wach geküsst.
9: Moin, Friso, gut.
2: Sauber gemacht. Ich sag's dir, hast du gut geschlafen?
9: Wie geht's dir? Ja, ich soll mal so durchwachsen.
2: Oh.
9: Ein anstrengender Tag gestern.
2: Ja. Och, hat er viel gearbeitet.
9: Ja.
2: Du musst auch immer viel drehen, ne? Wir uns fragen übrigens immer viele Leute, ob wir nur zu zweit unterwegs sind. Sind wir tatsächlich. Luki hat so viele Kameras.
9: Das kann ich bestätigen, Leute.
2: Das ist echt so. Das hält auch sonst keiner aus. Moin. Oh. Moin, Friso und Lukas vom Campingcheck. Grüß dich.
8: Hey, Jan.
2: Moin. Gute, grüß dich.
8: Moin. Hey.
2: Ihr packt schon wieder, wa?
8: Ja, machen uns wieder auf den Weg.
2: Wo kommt ihr her?
8: Düsseldorf, Köln, die Nähe, Langenfeld, genau zu sagen.
2: Mit dem Fahrrad?
8: Ja, ja.
2: Ihr seid
8: gestern angekommen.
2: Ihr seid gestern mit dem Fahrrad aus Düsseldorf gekommen?
8: Ja.
2: Wie viele Kilometer waren das?
8: So 180 ungefähr.
2: Oh ja, natürlich.
9: Und ich sehe da keinen Motor, Leute.
12: Nicht schlecht.
9: Okay.
12: E-Bike hält doch gar nicht so lange durch. Vorher schlapp.
2: Seid ihr wirklich jetzt aus Düsseldorf hier hin? 180 Kilometer?
8: Ja.
12: Ja, in 8 Stunden, 16 Minuten.
8: Irgendwie sowas, ja.
2: Das wäre nichts für mich. Also das ist ja krass. Wie kommt man denn auf die Idee?
8: Wir hatten irgendwann mal die Idee zusammen, dass wir nach München fahren wollten mit dem Fahrrad. Und jetzt hat sich die irgendwie so tatsächlich mal dazu entgeben, dass sie auch wirklich stattfindet.
2: Okay.
8: Also erster Stopp von 4. Wir müssen Sonntag ankommen.
2: 4 Tage nur? Bis von Düsseldorf bis nach München?
8: Ja.
2: Und darin habt ihr gepennt?
8: Ja. Das also hier war eben noch eine Planung drüber.
2: Ja, ich wollte gerade sagen. Das heißt, wie lange fahrt ihr heute?
12: Also geplant sind heute auch wieder 160, 170 Kilometer.
2: Ja, klar.
12: Und mit den Pausen, die wir machen müssen, ein bisschen was essen, ein bisschen Sightseeing, gemütlich fahren.
2: Gemütlich? Gemütlich fahren?
9: Gemütlich 180 Kilometer.
2: Und essen, weil so viel, doch ihr habt ein bisschen was habt ihr dabei, ne?
12: Wir haben einen ganz kleinen Gaskocher mit 1,5 Litern für uns beide.
2: Süßigkeiten? Kann,
12: perfekt, genau, ganz wichtig, ne, Zucker.
2: Wie viel Kalorien verbraucht ihr am Tag?
12: Wir haben gestern gemessen, wir waren bei über 6.000.
2: 6.000 Kalorien?
12: Ja.
2: Da kannst du doch gar nicht hinten nebenher futtern, oder?
12: Nee, das schaffst du auch nicht, das ist richtig.
2: Also ihr werdet richtig abnehmen jetzt?
12: Ja, hoffentlich. Ja,
8: oder hoffentlich nicht, aber wir versuchen das Beste dagegen zu arbeiten. Aber es ist echt.
2: Bist du die ganze Zeit am Futtern dann auf dem Fahrrad?
8: Ja, klar.
2: Echt jetzt?
8: Die ganze Zeit am Reingreifen und am Verteilen. Ja.
2: Dann wünsche ich euch noch eine schöne Tour. Passt auf euch auf, fahrt schön vorsichtig.
9: Toi, toi, toi.
2: Wir haben heute auch einen weiten Weg vor uns mit der Pamela 1,5 Stunden Auto fahren. Boah, da tut auch dahinter weh. Wir müssen viel Süßigkeiten essen, glaube ich, Luki, auf der Fahrt.
12: Ich glaube auch, die braucht ihr auch.
2: So, wir fahren nach Osthessen, ihr Lieben. Und zwar fahren wir nach Breitenbach am Herzberg. Da gibt es den Silbersee und da gibt es einen brandneuen Campingplatz. Ja? Das ist die Herzberger Campingwelt. Und das ist ja was Besonderes. Einen neuen Campingplatz gibt es ja nicht so oft. Den gucken wir uns zusammen an. So, Luki,
9: ich zieh mir eben kurz was an und dann geht's los. Los geht's.

0: Na, da steht er, der Teppler, wunderbar. Friso,
1: ja.
0: Mein Freund, was machst du?
1: Ja, wie immer, Kopf aufhängen.
0: Aufhängen,
1: ist schon mein dritter übrigens, weil der immer runterfällt.
0: Ach je Gott, hoffentlich hält der
1: mal. Ich brauche mal einen Namen dafür. Scully oder sowas. Ihr Lieben, übrigens, den Platz, den gibt es jetzt seit erst 3 Monaten. Und den haben sie deswegen hingebaut, weil es hier den geilen See gibt, den Silbersee. Komm, Luki.
0: Da oben? Geil.
1: Mal sehen, wer zuerst da ist.
0: Ich garantiert. Ah, Silber.
1: Wow.
0: Das glitzert und glänzt. Ja.
1: Guck mal, ihr Lieben, hier gibt es sogar eine richtig schöne Badebucht noch. Und weiter links hinten, da ist der Dauercampingplatz. Den gibt es schon seit 50 Jahren. Der ist nicht neu, das ist so ein bisschen getrennt. Du hast ja eigentlich immer einen Wohnwagen. Ne? Wäre eigentlich hier so ein Campervan oder so nichts für dich mal?
2: Nee.
1: Guck mal, wie groß der ist hier. Was ist das, 8 Meter?
2: Hä?
1: So einen großen Campervan habe ich noch nicht gesehen. Meine Tür ist offen. Hallo? Moin. Wir haben gesehen, du hast den längsten. Grüß dich.
2: Friso. Ja, ja. Ich muss meine Größe kompensieren. Darum habe ich den längsten und höchsten genommen. Den
1: wie lang ist er denn?
2: 7,40 Meter ungefähr.
1: Ah, ich habe 8 Meter getippt. Ja. Luki, da war ich doch ein bisschen daneben, wa?
3: Ich guck mal hier, wieso?
1: Arbeitest du bei der Lufthansa?
2: Willkommen an Bord. Nee, das nicht. Das ist so ein Konzept. Ich habe das Auto mit Flugzeugteilen gebaut von Airbus und Boeing. Und bin ein bisschen so auf Lufthansa hängen geblieben.
1: Darf ich mal
2: reinkommen? Natürlich. Willkommen an Bord.
1: Willkommen an Bord. Das hat auch noch keiner zu mir gesagt.
2: Ja.
1: Was ist
2: das? Das sind Möbelteile hier vom Flugzeug. Und das ist ein Unterteil von dem Flugzeugschrank. Genau. Das ist aber dann selber gebaut.
1: Nein.
2: Hier ist noch ein Badezimmer mit Ausblick auf dem. Kannst du mal reingehen? Luftdüsen habe ich da oben noch.
1: Ach,
2: von der Lufthansa, ein Handtuchhalter und.
1: Aber wie kommst du auf die Idee?
2: Ich hatte einmal ein Bild gesehen im Internet von einem Fahrzeug, das ein Flugzeugteil drin hatte. Und da habe ich gesagt, sowas muss ich auch machen. Und dann bin ich habe ich eine Firma gefunden, die Simulatoren herstellt für die Ausbildung von Piloten und Stewardessen. Und die kaufen ganze Flugzeuge. Nehmen die auseinander, verwenden die Teile, Cockpit oder hintere Teile zur Übung und der Rest wird verkauft. Und dann kannst du da hingehen und sind die Regale voll mit verschiedenen Teilen. Also,
1: ach, da sind die Gepäckdinger.
2: Genau, das sind die Fensterausschnitte, die Originalen.
1: Darf mir nochmal deinen Namen?
2: Timo.
1: Timo.
0: Wahnsinn.
1: Also Timo, leichter in einer Waffel haben muss man da aber schon.
2: Ja,
1: schon, ne?
2: Also.
1: Du weißt, wie ich es meine.
2: Man muss aufpassen, dass da nicht zu viel wird. Aber jetzt ist eigentlich erstmal Feierabend. Jetzt habe ich soweit.
1: Was hast du da unten? Eine eigene Landebahn? Zeig mal.
2: Da müssen wir von hinten mal rangehen am besten.
1: Ja, gehen wir. Aber ist eine Verbindung irgendwie zu Flugzeugen hast du sonst gar nicht?
2: Ich bin da Oraldesigner.
1: Also Oraldesigner?
2: Zahntechniker. Also richte ein Esszimmer ein.
1: Okay.
2: Und Esszimmer. Ja, das ist ein bisschen meine Leidenschaft. Ne? So, jetzt. Die
1: sind denn diese ganzen Teile teuer?
2: Also es war so.
1: Ach du Scheiße.
2: Okay. Es war so, dass ich zu dieser Firma hingefahren bin. Das ist aber ein paar Jahre schon her. Da gab es das ein bisschen günstiger.
1: Was ist denn das hier alles?
2: Also das sind die. Also ich habe ein Galley gekauft. Das ist eine Flugzeugküche.
1: Ja, natürlich.
2: Die habe ich dann auseinandergesägt und habe dann dieses Gestell gebaut.
1: Ja.
2: Und diese Boxen, da sind da dann ist das Essen meistens drin oder irgendwelche anderen Sachen. Das ist ganz schön. Die kann man dann rausnehmen. Einzeln auch, ich weiß, wenn du Besteck drin hast oder so, kannst du das mit nach draußen nehmen. Für die ist halt alles Top-Qualität.
1: Und aber leicht wahrscheinlich.
2: Relativ leicht und das Zeug ist ja alles schon 30 Jahre alt, ne? Mindestens. Und das ist ein
0: Campingstuhl drin.
2: Genau.
1: Das wäre was für meine Mama, die war nämlich Stewardess.
2: Ja, die suche ich noch.
1: Die Stewardess hast du noch nicht.
2: Nein, und das ist auch von der Lufthansa von den Sitzen. Das ist dann auch ganz praktisch. Ach so, wie sieht es aus mit Tomatensaft? Habe ich noch kalt gestellt.
1: Ja, aber der schmeckt doch angeblich nur in der Höhe gut. Oder meinst du hier auf dem Campingplatz auch?
2: Ja, das sagst du mir jetzt mal.
1: Ja, vielen Dank.
2: Dann auf ein schönes Wochenende.
1: Dankeschön.
2: So. Muss ja nicht mehr Bier sein, ne?
1: Mm. Nee, muss aber auch nicht mal Tomatensaft sein.
0: Aber mir schmeckt's gut. Ich bin's gewohnt.
1: Ja, warum nicht? Schmeckt ein bisschen wie Spaghetti-Soße. Mach's gut, mein Lieber.
2: Jo.
1: Danke für den Tomatensaft. Das fliegt nicht so schnell.
2: Ja.
1: Tschüss.
0: Guten Start, gute Landung.
1: Warum sind die Camper nur so schön bekloppt, hä? Das ist doch was wirklich.
0: Damit wir was zu berichten haben.
1: Damit wir was zu berichten haben.
0: Damit ihr was gucken könnt bei uns.
1: Ja,
0: danke dafür.
1: Das ist ja
0: die
1: cool,
0: üben einen. Hier, die Sportler von morgen.
1: Nicht schlecht. Ach, guck mal hier. Das ist für alle Leute, die keinen Camper haben. Die können auch hier übernachten. In so kleinen Häuschen. Es gibt genau 5 Stück. Und wisst ihr warum? Die Gemeinde Breitenbach besteht aus 5 Ortsteilen. Das hier ist zum Beispiel der Ort Machtlos. Den gibt es wirklich hier. Oberjossa. Gehau insgesamt gibt es 1650 Einwohner. Hier Breitenbach, so heißt es insgesamt dann. Guck mal, hier ist offen, Luki, hier können wir mal reingucken. Hallo?
3: Oh, das ist aber...
1: Oh, schick.
3: Nee, wirklich, jetzt guck mal.
4: Sehr schön.
3: Alles mit Holzig hier. Riecht auch gut, ne?
4: Und auch relativ groß.
1: Kostet übrigens 75 Euro die Nacht und dann nochmal 25 Euro Endreinigung. Ah, guck mal hier. Hast du das schon mal gesehen, Luki?
5: In der Form noch nicht.
1: Doch, ne? die gibt es schon ein bisschen länger, sehr selten.
5: Isolierend, glaube ich, ne?
1: Nee, das wird aufgepumpt mit Luft.
5: Das ist aber gegen Kälte, glaube ich.
1: Hallo, Entschuldigung. Lukas und Friso vom Campingcheck,
5: Servus,
1: hallo.
5: Grüße euch.
1: Wer bist du?
6: Ich bin Steffi.
1: Hallo Steffi. Und du?
6: Leni.
1: Hallo Leni, das ist auch ein sehr schöner Name.
7: Hallo. Dominik.
1: Dominik, grüß dich, hi. Wir diskutieren gerade darüber, das wird aufgeblasen, der Alkoven, richtig?
7: Ja, richtig.
1: Und Luki hat gesagt, das ist
5: doch gegen Kälte auch so ein bisschen, oder?
7: Da sind irgendwie zwei so Luftkammern drin, dass das absolut bis, glaube ich, minus 20 Grad oder was.
1: Minus 20
5: ja,
1: Grad?
5: Ja.
1: Ich habe so ein Wohnmobil noch nie von innen gesehen, dürfen wir mal reingucken?
7: Klar.
1: Kannst du uns das mal zeigen, Leni? Leni, wie alt bist du?
6: 10.
1: 10, okay. Kannst du mit uns mal eine Roomtour machen?
6: Ja.
1: Ich gebe dir mal das Mikrofon.
6: Danke.
1: Und dann probierst du das jetzt mal.
6: Ja.
1: So. Du musst immer erzählen, was man sieht und was das Tolle ist, ja?
6: Okay, hier kann man die Treppe einfahren. Dann gibt es hier einen Fernseher, Heißluftfritteuse, Kaffeemaschine. Hier das Hubbett.
1: Wer schläft da?
6: Mama und Papa.
1: Ah.
6: Dann hier eine riesige Sitzecke. Hier ist die Küche.
1: Ui.
6: Gläser, das hier ist magnetisch.
1: Ah.
6: Ja.
4: Oh ja. Oh. Das geht aber hier und zack.
6: Dann, das haben wir 3D gedruckt. Das ist für das Handtuch.
4: Hat der Papa einen 3D-Drucker?
6: Ja.
1: Und wo schläfst du?
6: Da oben.
1: Das ist dein Reich.
6: Yep.
1: Entschuldigung, die Prinzessin hat hier eine eigene Treppe, Leute. Ja, darf ich mit hochkommen?
6: Ja.
1: So. Boah.
6: Riesiges Fenster.
1: Kannst du die Sterne nachts sehen, oder?
6: Ja. Und hier kann man rausgucken. Und da?
1: Du hast ja die beste Aussicht hier, sag mal. Darf ich hier mal gegenklopfen?
6: Ja.
1: Das ist ja bombenfest.
6: Denkt man gar nicht.
1: Nee, also das ist ja richtig, das ist ja riesig hier oben und richtig gemütlich. Ja. Na Leni, danke schön, dass du das mal das hast du richtig gut gemacht, Leute, oder? Also ich würde sagen, der Campingcheck-Nachwuchs ist gesichert auf jeden Fall. Dankeschön, das hast du ganz toll gemacht. Danke, Leni. Und schlaf gut und träum schön hier oben. Ja, vielen Dank, ihr Lieben.
8: Könnt ihr vielleicht noch unterschreiben? Ich hätte mir gerne ein Autogramm von euch.
1: gerne. Was ist denn das für ein Buch hier?
8: Da machen wir Strichliste auf unseren Fahrten, welche Marken wir unterwegs gesehen haben. Und am Ende des Jahres gibt es eine Statistik, was am meisten.
1: Chausson 8, Sun Living 5, Förster 3.
4: Das gibt's ja nicht.
1: Joint, habe ich noch nie gehört. Ein.
5: Während der Fahrt auf der Autobahn.
1: Roller Team 11, Adria ist bei 19, Niesmann bei 4. Das ist ein lustiges Spiel. Wo darf ich den unterschreiben?
8: Hier, kommt auf die letzte Seite.
1: Hier?
8: Ja.
1: Sehr gerne. Vielen Dank, ihr Lieben. Passt auf euch auf, bleibt gesund und sammelt noch schön Camper.
8: Danke.
5: Bis bald. Bis bald.
1: Sehr nett, oder?
5: Das ist ein schickes Teil, du.
1: Ja. Das ist schon cool, Luki. Boah, Luki, das ist mein Waschhaus für dich. Da gibt es nämlich keinen Schlüssel. Da gibt es einen Code. Der Lukas vergisst nämlich ganz gerne seinen Schlüssel, wobei einen Code kannst du auch vergessen. Wenn du nachts aufs Klo willst, du hast den Code nicht mehr im Kopf, ist auch schlecht, ne? Schön groß. Mit Sensor, guck mal hier. Oder? Ja, okay. Schon was Schönes und neu, oder?
9: Hä? Herrlich.
1: Ja. Hallo. Moin. Dürfen wir mal reinkommen?
9: Ja, du bist hier hin.
1: Bis hierhin.
9: Das Rest ist schon gewischt.
1: Bist du verantwortlich für die Sauberkeit hier?
9: Richtig.
1: Ich bin der Friso vom Campingcheck. Grüß
9: dich. Ich bin der Arno. Hallo.
1: Ach, du bist der Platzwart hier.
9: Richtig.
1: Ah, das ist ganz gut, dass du gerade hier bist, weil ich wollte mal fragen, viele von euch haben mich nämlich angeschrieben, ich soll mal ein bisschen gucken, ist der Platz behindertengerecht?
9: Ja, wir haben hier eine schöne Auffahrrampe für Rollstuhlfahrer. Die Plätze hier vorne sind eigentlich in der Regel für behinderte Menschen
1: hier vorne
9: angelegt, die vorderen Plätze.
1: Ja.
9: Und die sind alle so fest und mit Rasengittersteinen verlegt, dass man da gut mit dem Rollstuhl langfahren kann.
1: War super. Danke, Arno. Pass auf dich auf.
9: Gerne.
1: Schau. Wir gucken mal weiter. Schöner Platz übrigens. So.
9: Ja.
10: Hallo.
1: Hallo.
10: Hallo.
1: Oha. Was ist denn das?
5: Da mag einer das Große.
3: Alter Verwalter. Boah.
1: Hi. Hi, ist das deiner?
6: Nein.
1: Das ist eurer?
6: Ja.
1: Cool. Aber der ist auch gut, ne?
6: Ja.
1: Meine Güte, guck mal hier.
6: Eigentlich sind wir der Chef.
1: Wie bitte?
6: Sind wir der Chef?
1: Ich bin nicht der Chef, nee. Wir machen hier nur einen Film, den Campingcheck. Wollen wir mal gucken?
6: Oh,
1: ja. Ja, genau. Ach cool, danke schön. Ich muss mal eben klopfen. Mal gucken, ob jemand da ist. Hallo?
11: Ja.
1: Ich will dich stören, nicht erschrecken. Der Friese und der Lukas vom Campingcheck.
11: Oh, hallo.
1: Grüß dich, moin.
11: Servus. Hallo.
1: Passen wir denn da überhaupt zu dritt rein?
11: Ja, ja, Latsch
1: ja,
11: nicht
1: ja,
11: drauf.
1: Ja, ja.
11: Achslasch passt.
3: Alter Verwalter. Was stimmt denn mit dir nicht? Wer bist du überhaupt?
11: Ja, mein Name ist Michael Haas.
1: Ja.
11: Und ich bin Fliesenlegermeister und ja, wir haben uns hier etwas selbst verwirklicht und ein bisschen Gas gegeben, würde ich sagen.
1: Du und deine Frau?
11: Ja, meine Frau. Wir haben es zwar gekauft in einem relativ guten, fertigen Zustand,
1: ja,
11: habe aber vieles angepasst, wie wir es für uns, eben für unsere Zwecke optimieren konnten. Ja.
3: Wahnsinn. Das ist ja ein Wahnsinnsteil.
11: Ich habe zum Beispiel hier der Tisch schon geändert.
1: Das ist auch schön gemacht.
11: Umbaue hier.
2: Teakholz.
11: Ganze über mal hochfahren.
1: Ja, natürlich. Ich friere so mal bitte.
11: Den können wir dann auch hochlassen bis zur Decke, dass wir aus dem Bett gucken können.
1: Übrigens, ihr Lieben, alle Folgen vom Campingcheck gibt es hier in der ARD-Mediathek, ne?
11: So sieht es aus.
2: Und das sogar aus dem Bett raus hier.
11: Jawohl.
3: Das ist ja irre.
11: Wir sind komplett autark. Habe 2 kW Solarpaneele auf dem Dach und 10 kW Speicherleistung.
3: Wahnsinn.
11: Normaler Haushaltskühlschrank.
1: Ja, sicher.
11: Wie von zu Hause.
1: Ja.
11: Dann haben wir die Induktionskochstelle hier. Alles mit Strom.
1: Warum?
11: Ja, gasfrei.
1: Nein, warum machst du das alles?
11: Ja, weil wir Spaß dran haben und weil wir gern unterwegs sind. Weil man Ausgleich brauche für unseren Beruf.
1: Fliesenleger ist anstrengend. Ja,
11: ja, und weil wir halt auch viel reisen kann. Italien, okay, ist unser Hauptziel immer.
1: Okay.
11: Apulien.
1: Jetzt müssen wir natürlich mal in deine Fliesenabteilung gehen.
11: Ja, natürlich, gerne. Wir haben hier eine Designer-Toilette umgesetzt, eine Folietoilette.
1: Ach so, da wird jedes Häufchen und jedes Geschäft einzeln eingeschweißt, über den, genau, Mund eigentlich. Ne?
11: Und hier haben wir dann die Dusche.
1: Guck mal, da passen wir sogar zu zweit rein.
11: So, zwischen 1,20 Meter lang.
2: Duscht ihr jetzt hier zusammen, oder was?
11: Ja gut, ich habe einen Ruf zu verlieren, wenn es geht. Ja.
2: So, das ist, jetzt duschen sie mich doch zusammen.
1: Es wird gehen, ja. Das ist der Wahnsinn.
2: Wo ist deine Frau eigentlich?
11: Die sitzt gegenüber.
1: Ach so, okay.
2: Wahnsinn. So,
11: der Waschtisch noch. Das ist also auch eine Rinne eingebaut, selber gefliest. Hat der Griff runter, kannst du aufmachen. Das ist eine Schleuse. Jawohl, und das gespannte Führerhaus.
1: Ach! Können wir da auch mal reingehen?
11: Ja, natürlich.
2: Das ist aber warm.
11: Da haben wir dann oben drüber noch eine Schlafkabine für 2 Personen.
1: Ja, natürlich.
11: Logisch.
2: Das habe ich noch nicht gesehen, sowas, Leute. Ah, warte. Warte, Friso.
1: Ja, aber so ist der Trucker, wenn der Trucker alleine fährt, ist ja ein normaler Truck eigentlich.
11: Genau.
1: Ne? Der schläft dann da oben.
11: Ein großer MAN.
1: Ja.
11: Mit 12,5 Liter Hubraum.
1: Natürlich.
11: 580 PS.
1: Ja, das braucht man auch auf dem Camper.
11: Und 3000 Newtonmeter Drehmoment.
2: Hallo, Friso.
1: Ja, kommst du wieder,
2: Luki?
1: Hallo, Luki. Darf ich dir mal eine ganz blöde Frage stellen?
11: Ja, gern.
1: Erstens, was die meisten Leute jetzt sagen werden, ist das noch Campen?
11: Ja, natürlich. Ich meine, es kann ja jeder campen, wie er möchte. Und ich habe einen Arbeitsunfall gehabt, Herz-OPs gehabt und Bandscheibe-Operationen und so weiter, alles durch, auch berufsbedingt.
1: Okay.
11: Und deswegen haben wir uns sowas gerichtet, dass man sagen, da fühlen wir uns dann wohl und da hältst du auch aus. Und
1: da hast du aber auch dein Leben lang ordentlich geschafft für.
11: Ja, allerdings, richtig.
1: Das Ding hier war sicher richtig teuer. Ich weiß aber, dass gerade diese LKW, 7,5 Tonner, wirklich, müsst ihr euch mal im Internet ein bisschen schlau machen, die sind zu bezahlen. Ihr müsst natürlich den Führerschein haben. Also ich habe ihn noch, ne? Alte Führerscheinklasse.
3: Ja, ja, ja, du auch, Logi.
1: Ja. Und da gibt es schöne Sachen.
11: Gut, wir sind aber hier bei 26 Tonnen, das stimmt. Weil, mal so fürs kleine 1x1. Das heißt, wir haben 18 Tonnen fahrbereit, 8 Tonnen Zuladung. Ich freue mich heute schon, wenn ich jetzt in Österreich oder in der Schweiz anhalte und wiege. Also wir haben voll beladen mit 2 Motorrädern, mit 350 Liter Wasser, mit vollem Gepäck, noch 8 Tonnen Zuladung. Ja. Also,
1: da kannst du die halbbe Pamela reinfahren.
11: Nee, halbe, da noch sagen. Also die Pamela schätze ich maximal auf 3,5 Tonnen.
1: Zwei wiegt sie.
11: 2 ist leer.
1: Ja, Pamela wiegt
11: wenn du
1: leer,
11: drin,
1: zwei.
11: Wenn du drin sitzt,
1: dann haben wir 3,5, das stimmt.
11: Richtig,
1: ja.
11: Also, da kannst du also locker 3 Pamelas in der Reihenschiebe. Ja.
7: Vom Gewicht.
2: Ja, jetzt was müssen wir gar nicht mehr sagen sollen.
11: Also, Fußbodenheizung, auch elektrisch.
1: Ja, das habe ich jetzt aber auch erwartet. Also,
11: ich danke euch.
1: Sehr, sehr viel Spaß. Tschüss.
12: Oh Leute, ist das
1: Dankeschön.
12: Schön.
1: Dankeschön. Guckt
12: euch das an. Ja, ich komme ja schon. Ich muss mal gerade ein anderes Hemd anziehen. Jetzt gibt's zum Essen, Leute. Jetzt gibt's was auf die Mütze hier. Herrlich.
1: Danke sehr.
12: Was ist denn hier los?
1: Ja, Luki.
12: Vielen, ich habe mich echt beeilt. Dank.
1: Ja.
12: Was habt ihr denn da bestellt?
1: Ja, es gibt Fleisch. Ich weiß, man kann auch was Vegetarisches bestellen, aber heute ist Spare Rib All You Can Eat.
11: Das sieht echt lecker aus. Wo kommt das her, das Fleisch?
13: Das kommt direkt aus dem Nachbarort, weil wir wollten halt regional bleiben.
12: Perfekt. Das schneidet sich ja butterzart.
1: Ich glaube, mir mal kurz eine Pommes von dir.
12: Das ist ja ein Traum hier.
1: Die Pommes sehen auch gut aus, du.
12: Ja.
1: Und?
12: Butterzart.
1: Sehr gut, ne?
12: Mhm.
1: Gut. Jetzt schauen wir mal an.
12: Also, Leute, das ist es. Spare Ribs.
1: Oh, Prost.
12: Oh, guck mal hier. Oh, das ist lecker.
1: Ja, was? Ich würde sagen, Mission Camping-Check erfüllt, oder, Luki?
12: So sieht's aus. Camping-Check 47, Leute, abgedreht.
1: Abgedreht.
12: Mega schön.
1: Wir wollten zwei Campingplätze kennenlernen. Einmal den von Debbie und Miri, die sozusagen alten Platz wieder neues Leben eingehaucht haben. Finde ich, haben sie echt gut hingekriegt. Also ich fand es toll an dem Rhein. Und jetzt natürlich hier am Silbersee. Leute, niegelnagelneuer Platz in Breitenbach am Herzberg. Was haben wir wieder echt tolle neue Leute kennengelernt, oder?
12: Och, Wahnsinn.
1: Oder wie nett die alle waren.
12: Wenn du doch an diese
1: tolle Fahrzeuge.
12: Der Dieter mit seinem Holzbau, das war doch irre, oder?
1: Ja. Jetzt habe ich mir das ganze Bier auf der Hose gekippt, Luki. Warum denn das jetzt?
12: Das weiß ich auch nicht. Umsetzen.
1: Ja. Ihr Lieben, schön, dass ihr dabei wart. Wir fahren weiter. Es geht zum Bulli Summer Festival nach Wesel. Über 3000 VW Bullis und wir wollen ein bisschen rausfinden, was ist denn die Faszination dahinter? Warum ist es der erfolgreichste Camper aller Zeiten? Ich bin sehr gespannt. Wir würden uns sehr freuen, wenn ihr mitfahrt. Und ich will erst mal sagen, Luki, Prost.
12: Grüß euch.
1: Vielen
12: fertig.
1: Lieben Dank, dass ihr dabei wart.
12: Ja.
1: Und Sunset Glitzerbier genießen.
11: Guck mal, wie schön das
12: und
11: hier
12: Fuß
11: ist.
12: Und Füße ins Wasser.
1: Ja, das ist wirklich. Das ist schon was Schönes hier, oder?
12: Schöne Abkühlung hier.
1: Ja, oh, ja.
12: Und es
1: ich habe noch ein Bier auf den Beinen, das war auch schön kalt. Das ist schon schön in Hessen, oder? Hoffentlich hat der Rhein bald wieder mehr Wasser.
12: Ja.
1: Ja.
12: Und eine frische Brise bräuchten wir dann auch.
1: Würde uns freuen, wenn ihr wieder reinschaut.
12: So
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Vor uns liegt ein ganz besonderer Städtetrip. Es geht um besondere Autos. Wir sind im Nationalen Automuseum The Low Collection in Diezhölztal in Mittelhessen. Wir sitzen in einem Ausstellungsstück und hinter uns sind 1001 PS. Wir sitzen in einem Bugatti Veyron. 300 Unikate sind in diesem Museum. Wir sind verabredet mit dem Florian, der die besten Geschichten kennt. Und jetzt gucken wir mal kurz nach der Kraft.

0: Hallo Florian.
1: Hallo Tobi, herzlich willkommen im Nationalen Automuseum.
0: Es ist ein Erlebnis, ich sag dir's. Also jetzt schon. Wahnsinn. Ey, was ein Ding. Ich versuche mal auszusteigen, ja? Ein Auto, pure Kraft. Aber mit Bequemlichkeit ist so eine Sache, oder?
1: Der ist absolut alltagstauglich, Tobi.
0: Zum Brötchen holen.
1: Ja, schnell. Genau. So war es gedacht. Gott.
0: Grüß dich.
1: Grüß dich.
0: So. Alles, was ich weiß, ist irrsinnig viel Kraft. Bugatti Veyron, so heißt er. So ein ganz besonderes Auto, oder?
1: Als Volkswagen damals die Marke übernommen hat, haben die angefangen, Prototypen zu bauen und die Autos im Geheimen zu erproben. Und irgendwann sind die auf die öffentlichen Straßen gegangen. Und dieser ist einer der 6 Vorserien Bugatti Veyron. Und zwar der erste, der eine Straßenzulassung hatte.
0: Gibt's einmal das Baby,
1: den,
0: ne?
1: Gibt's so nur einmal.
0: Ja. So. Wir gehen aber keine Brötchen kaufen, wir gehen jetzt mal da rein. Und gucken uns Schätze an, okay?
1: Ich würde sagen, ich zeig dir mal das Museum und wir haben auch noch ein paar Gäste eingeladen, die dir auch noch ein paar Geschichten erzählen können.
0: Fantastisch.
1: Da darf ich dir gleich unsere neue Sonderausstellung zeigen. Die trägt das Thema Ferrari.
0: Das heißt, es wird rot.
1: Es wird sehr rot.
0: Wow, doppel-wow.
1: Und unseren ersten Gast möchte ich dir vorstellen, Christian Danner.
2: Hi.
0: Große Freude.
2: Ebenfalls.
0: Das heißt, Legenden vor Legenden.
2: Ja, ja, und rot sind sie noch dazu. So krass, oder?
0: Das ist wirklich nicht ohne. Leute, wenn ihr Formel 1 guckt, hört ihr diese Stimme auf jeden Fall. Wie lange bist du im Geschäft rund um Motorsport?
2: Ah, 40 Jahre.
0: Ja, Wahnsinn.
2: Nichts Gescheites gelernt, da bleibt mein Motorsport hängen.
0: Irre, ja.
2: Ja, schau mal. Das da, der 288 GTO, war der erste limitierte Ferrari, der als Limited Edition auf den Markt gekommen ist. Und das gibt es hin und wieder mal, inzwischen 5-mal. Und alle 5, die man je kaufen konnte, die stehen hier. Das Auto hat gehört dem Zeichner Uderzo.
0: Das ist der Asterix.
2: Asterix.
0: Das ist ja irre. Das war seiner.
2: Original.
0: Ja, irre. Es sind schon Schönheiten, oder?
2: Ja, es sind Schönheiten. Aber schau mal, wenn du darüber schaust, auf die Seite. Das ist jetzt zum Beispiel etwas, wo ich einen sehr persönlichen Bezug habe. Weil ich habe ja 25 Jahre jetzt für RTL die Formel 1 Berichterstattung gemacht und davon sehr, sehr viel mit eben diesem Niki Lauda. Das ist natürlich alles eine Zeit gewesen, da war die Technologie noch anders, aber das Prinzip eines Formel 1 Autos ist damals schon gewesen wie heute.
0: Du hast gesagt, das Prinzip hat sich nicht grundlegend verändert. Hm. Ist es trotzdem damals mehr Handwerk gewesen, das Fahren? Also hat Technologie mehr übernommen? Oder wo würdest du die Unterschiede jetzt festmachen zwischen so einem Auto und den Autos, die heute über die Formel 1 Strecken ballern?
2: Na gut, der große Unterschied war, das Auto wurde gebaut von Leuten, die nicht wirklich wussten, was sie tun.
0: Das ist ja viel.
2: Allerdings von Leuten gefahren, die sehr wohl wussten, was sie tun. Mhm. Und da den Match hinzukriegen, das war das Tolle. Und das war, was den Niki ausgezeichnet hat. Der wusste ganz genau, was er braucht. Und da gehört sehr viel Mut dazu, aber auch sehr viel Know-how, um dann zu bekommen, was er eingefordert hat.
0: Ja, okay. Was ist denn das hier?
2: Die Nummer 26, ja, das ist ein 330. Ich muss es so gestehen, ich bin natürlich noch nie mit so einem Auto gefahren. Aber als ich bei der Eröffnung von dem Museum hier war, habe ich mit verschiedenen Rennfahrerfreunden darüber gesprochen, was ist denn das Auto, was würdest du denn da für ein Auto bevorzugen? Ja. Und da habe ich mich für den entschieden, weil das schaut einfach so wahnsinnig toll aus. Schau doch einfach hin, du musst doch gar nichts erzählen.
0: Zum Niedecken, ja, der schreit einfach nur Schönheit und ich bin Geschichte. Kann man bei so einem Auto irgendwie den Wert taxieren, was sowas wert ist?
2: Also das da Schwesterauto ist versteigert worden für 40 Millionen Dollar.
0: 40 Millionen, leck mich am Arsch.
2: Okay. Ja, das ist doch toll. Ja. Ich meine, es ist die Mischung zwischen Technologie, Design und Emotion.
0: Ah, jetzt sind wir im, das ist hier und heute, oder?
2: Das, was du hier siehst, ist Michael Schumacher. Das ist ein Ferrari Formel 1 von 2004. Michael Schumacher hat ja die Formel 1 in Deutschland bekannt gemacht. Als wir beim Großen Preis von Deutschland waren oder als wir am Nürburgring waren, da gab es Hunderttausende von Fans, die unbedingt nur mal einen Blick erhaschen wollten von dem Auto. Einmal dahin langen. Ja. Einmal Ferrari, das einmal Schumi-Auto anfassen.
0: Ist dieses Auto zur Ikone geworden?
2: Dann, absolut. Ja, ist auch ja mach, mach. Als ich Formel 1 gefahren bin, das war direkt eine Generation vorher, da haben wir stattgefunden, aber nicht sehr groß.
0: Okay.
2: Schumacher hat den Durchbruch gemacht für die Formel 1. Und seit der Zeit weiß auch in Deutschland wirklich jedes Kind, dass das tollste Auto ist, was man haben muss, ist ein rotes. Das ist schon wirklich ein ganz besonderes Stück. Jetzt können wir noch zu Kimis Auto gehen.
0: Luki, komm, wir gehen zu Kimis Auto. Wir reden ganz kurz, Christian. Wir reden hier immer über die echten Autos. Also das ist keine Nachbildung, sondern das ist es.
2: Also Kimi ist mit dem Auto in Brasilien tatsächlich gefahren. Und Kimi Räikkönen war ja dann de facto der letzte Formel-1-Weltmeister von Ferrari. Ja. Und wenn ich dann solche Autos sehe, dann ist das für mich weit mehr als nur ein schön lackiertes Auto mit ein paar filigranen Flügelchen dran, sondern das ist eine echte Geschichte, eine ganze Saison mit Höhen und Tiefen und Ausrutschern und Unfällen und weiß ich was alles. Und ja, und umso schöner ist es, dass er jetzt hier ist.
0: Christian, vielen Dank für deine Zeit.
2: Gern geschehen.
0: Und das Teilen von
2: das so nächste Mal gehen wir in die Rennstrecke,
0: das,
2: oder?
0: Das machen wir. Wir haben ein Date.
2: Ja.
1: Und jetzt sind wir hier in unserer Vorkriegshalle.
0: Wow, okay.
1: Alle Autos sind vor dem Zweiten Weltkrieg gebaut. Ja. Wir fangen aber mit den ältesten Autos an.
0: Mehr Kutsche noch als Auto, oder?
1: Das ist noch aus der Anfangszeit des Automobils. Das ist eine Benz Victoria von 1895. Das ist die Zeit, in der man noch von der Kutsche her gedacht hat. Pferde vorne weg, Motor hinten dran.
0: Ist das nicht irre, oder? Das
1: aber noch viel irrer daran, entschuldige, ist, die ist komplett unrestauriert. Und das liegt daran, dass das Museum erst der dritte Besitzer ist. Die stand bis in die 20er Jahre bei der Familie Benz. Und dann hat ein gewisser Henry Ford angefragt und hat gesagt, Mensch, Herr Benz, ich baue da ein Museum in Amerika und zeichne die Geschichte des Automobils nach. Hast du nicht noch was Altes im Schuppen stehen? Und dann war sie wohlbehütet in der Sammlung des Henry Ford Museums. Und jetzt ist sie hier. Und du siehst hier an jedem Detail, dass die eine Geschichte erzählt. Ne? Hier guckt so teilweise das Rosshaar raus aus den alten Sitzbezügen. Das ist alles so, wie es war von 1895. Aber wenn ich euren Blick mal auf diese Seite wenden darf, hier haben wir noch eine Besonderheit. Diese Feuerwehr ist 1906 als rein elektrische Feuerwehr auf die Welt gekommen.
0: Als E-Auto?
1: Als E-Auto. Die ist von der Firma Lohner. Dort hat damals ein gewisser Herr Porsche gearbeitet. Und der hat den elektrischen Radnabenmotor entwickelt. Das heißt, hier raus, aus dem Rad, kommt der Antrieb. Und wie das so ist mit Akkus und Elektroantrieben, irgendwann werden die Batterien etwas schwächer.
0: Ja.
1: Und dann braucht man Unterstützung. Und so kam es, dass 1927 hier dieser Daimler-Motor hinzugefügt wurde. Und der fungiert als Range Extender oder anders gesagt, seit 1927 ist das Fahrzeug ein Hybrid.
0: Und damit wahrscheinlich einer der ersten Hybridfahrzeuge der Welt, oder?
1: Sehr wahrscheinlich.
0: Ja. Also die war im Einsatz, mit der wurde gelöscht hier.
1: Mit der wurde richtig gelöscht. Und zwar war sie bis in die 50er Jahre bei der Stadt Baden in Wien im Einsatz. Ja, dann haben wir hier noch mal was ganz Besonderes.
0: Hat fast was von einem so futuristischen Raketenauto mit sehr besonderer Farbe.
1: Ein Talbot Lago Grand Sport.
0: Ein Franzose heißt das?
1: Einer von zwei. Der gehörte der Schauspielerin Michel Morgan. Und der Legende nach wurde er ihr geschenkt von Charles de Gaulle. Das Fahrzeug befindet sich weitestgehend in Originalzustand.
0: Florian, wo kommt denn deine Liebe zu Autos her?
1: Ich bin einer von denen, wo die Eltern erzählen, das erste Wort war Auto. Und Auto hat sich immer so durch mein Leben gezogen. Ich habe mein berufliches Leben in der Automobilindustrie verbracht, hatte dann das Glück, hierher kommen zu dürfen. Und die Begeisterung war immer schon da.
0: Dann ist es wahrscheinlich, aber ja, hat es gar nicht so viel mit Arbeit zu tun, nehme ich an, oder? Wenn man dann in so einem Paradies landet. Wenn man Autos liebt.
1: Die Arbeit fällt viel leichter, wenn man sie in dieser Umgebung machen darf. Ja, wir haben dann hier noch mal was ganz Besonderes. Das ist ein Duesenberg. Wenn dir in den 20er und 30er Jahren ein Rolls-Royce oder ein Cadillac oder ein Mercedes nicht edel und wertvoll genug waren, dann hast du dir einen Duesenberg gekauft. Das war das teuerste und beste, was man kaufen konnte. Und dieses Fahrzeug hat ein paar Besonderheiten. Zum einen den roten Unterboden.
0: Ja, also, okay, die Farbe unten ist schon mal geil. Ja.
1: Und wir bleiben bei Rot, denn du siehst hier die rote Lampe. Dieses Auto ist ein offizielles Feuerwehrauto gewesen. Weil, du musst dir vorstellen, Prohibitionszeit.
0: Also Alkohol war verboten.
1: Alkohol war verboten.
0: Ja.
1: Und an diesem Auto waren hier drei Kanister, die für Schmierstoffe für das Auto gedacht waren.
0: Ja.
1: George Whittle Jr., der Besitzer des Autos, hat die aber umfunktioniert.
0: Wenn eine Kontrolle drohte, hat der seine Feuerwehrsirene angemacht und sagte, ich bin auch im Einsatz, Kollegen.
1: So sieht's aus, und dann hat's gebrannt.
0: Und ist mit seinem Whisky vorbeigedübelt.
1: Genau.
0: Ja, ah.
1: Ja. Nebenbei war der George auch noch Kettenraucher und deswegen hat das Auto einen der allerersten automatischen Zigarettenanzünder an Bord.
0: Ein Auto und Geschichten für ein ganzes

0: Auch in diesem Auto. Und du guckst dir an, die tiefe Dachlinie, die riesen
1: Reifen. Das Verhältnis von Gesamtlänge, ja. Reifengröße zu diesem schmalen Dach ist wirklich irre.
0: Wir haben fast 7 Meter Länge, 24 Zoll Räder. Und du kannst über das Auto drüber gucken. Ist der Wahnsinn, ne? Ja. Gehen wir mal weiter. Ja, gucken gerne. Mal, was es hier sonst noch so gibt. Unser Kino natürlich, eine Augenweide. Ja, guck.
1: Ach, und was ein schönes.
0: Ja, im Art Deco-Stil, wie in den 30er Jahren, wie so ein Kino halt früher aussah. Mit dem Kronleuchter, mit der Decke, die passenden Polster dazu. Und du siehst gleich, es laufen auch Filme.
1: Ach Gott, ist das schön.
0: Das, was der Florian und ich dir heute alles erzählt haben, das kriegen die Besucher hier alles über die Leinwand noch mal im Detail erklärt. Und weiter, Geschichten. Ja, wir versuchen natürlich zu jedem Auto eine besondere Geschichte zu erzählen. Und ich will dir noch was ganz Besonderes zeigen. Der Duesenberg, der da hinten steht. Das Auto steckt voller Technologie. Was ganz besonders an dem Auto ist, es hatte schon Kurvenlicht. Ja? Weil wenn du guckst, die mittlere Lampe dreht sich mit. Und die ist über ein Gestänge mit der Lenkung verbunden. Und so hast du quasi schon 1930 ein Kurvenlicht gehabt. Wenn du zur Rückseite gehst und hinten reinguckst. Das ist eins der ersten Autos mit Autoradio.
1: Kann man schön HR3 hören, Morningshow.
0: Da kann man schon die Morningshow hören.
1: Falsch. Wenn man sich zum Arbeiten fahren lässt, kann man HR3 hören. Ja, ja.
0: Damals war es so, waren die wirklich teuren Autos alle mit Stoff bezogen, weil die Herstellung von Stoff viel aufwendiger war, als einfach das Leder zu nehmen. Ja? Die Chauffeure saßen vorne, wenn sie im Freien saßen, auf Leder.
1: Ja.
0: Und die feine Herrschaft saß hinten auf Stoff. Du, unser Chef ist auch da. Das ist auch der Chef von Rittal. Willst du den mal kennenlernen?
1: Mit den Rittal mit den Schaltschränken.
0: Genau, der mit den Schaltschränken.
1: Ja, sofort.
0: Guck mal, wir gehen mal jetzt hier um die Ecke und dann werden wir sicherlich gleich auf den treffen. Irgendwo hier hat er sich schon.
1: Also wir reden über Friedhelm Loh, richtig?
0: Wir reden über Friedhelm Loh, okay. Genau. Ja, ja, ja. Dem, der das alles hier gehört. Ja.
1: Servus.
2: Oh, hallo.
1: Hi.
2: Hallo, guten Tag.
0: Hallo, grüß Sie. Wie geht's?
1: Hallo, Entschuldigung, wenn ich an Ihnen vorbeistaunen muss, ganz kurz. Das ist ja unfassbar. Ja,
2: tun Sie das, Mann. Wir tun das auch immer mal wieder.
1: Ich habe schon viel gestaunt, aber das wird ja immer irrer. Das ist ja der Wahnsinn. Ah.
2: Hauptsache.
1: Geht's Ihnen auch so, also wenn Sie reinkommen?
2: Ja, jetzt nicht mehr jeden Tag.
1: Okay.
2: Aber als wir das alles aufgebaut haben, waren wir mehr als fasziniert von dem, was gelungen ist.
1: Eins schöner als das andere. Was ist das für einer?
2: Das ist ein Auto, das Geschichte geschrieben hat.
1: Weil?
2: Ich kann mich als junger Mann daran erinnern, 1963, John F. Kennedy. Und es war damals wirklich ein entsetzliches Ereignis, als er in Dallas erschossen wurde. Und das ist das letzte Auto, das er noch lebend verlassen hat. Also das Auto wurde morgens benutzt. Und daraus ist er das letzte Mal lebend ausgestiegen. Das war ein Mann, der die Welt verbunden hat. Sympathieträger.
1: Also was ich festgestellt habe, hier stehen viele Autos, aber eigentlich stehen hier unfassbar viele Geschichten.
2: Ja.
1: Was war denn der entscheidende Punkt bei Ihnen? Das ist ja Ihre Sammlung. Zu sagen, ich mache daraus aus meiner Sammlung ein Museum, das zugänglich wird.
2: Sich die immer selber anzugucken, ist ein bisschen langweilig. Und das ist der eine Grund. Der andere Grund, dass die Sammlung schon einen gewissen historischen Wert hat, gerade für die Automobilgeschichte. Und ich der Meinung war, ist zu schade, wenn ich mir das nur angucke. Wir machen das öffentlich. Eins meiner Ziele in meinem Leben, in meinem Beruf, war immer, junge Leute einzubeziehen und sie für Technik zu begeistern. Und wenn man heute was braucht, ist es genau das.
1: Ja, das ist ja süß.
2: Ich kann mich an so ein Auto noch erinnern. Wir hatten einen Musiklehrer, der fuhr ein solches Auto.
1: Ja.
2: Das Peinliche war, wenn Sie mit 4, 5 Kids das Auto mal schlicht und einfach genommen haben, haben Sie es wegtragen können. Und der hat fast immer sein Auto suchen müssen, weil irgendwelche Schüler mal wieder ihm einen Streich spielen wollten.
1: Unfair, aber nachvollziehbar.
2: Ja.
1: Jetzt gibt es ja, wenn man sich überlegt, wo man so eine Sammlung öffentlich macht, verschiedene Ideen. Ne? In die Hauptstadt, in eine Metropole. Wir sind in Dietzhölztal gelandet. Warum hier?
2: Das ist erstens eine Metropole.
1: Es ist ein selbstverständlich.
2: Wie man das sieht. Ja, okay. Nein, ganz einfach. Hier habe ich mit meiner Familie sehr lange und lebe auch noch mit meiner Familie hier.
1: Also Heimat?
2: Hier ist Heimat. Ja. Das Zweite ist, hier hat die ganze Unternehmensgeschichte meiner Unternehmensgruppe begonnen mit den Menschen aus dieser Region. Und deswegen ist es auch genau richtig, es in dieser Region zu machen. Denn ich habe den Menschen viel zu verdanken, auch diese Sammlung.

0: Ah, den kenne ich. Zurück in die Zukunft.
1: Ja, ja.
0: Ach Gott. Ein DeLorean.
1: Sie können gerne mal da rein.
0: Darf ich wirklich?
1: Ja, ja, ja, gehen Sie, klar.
0: Gehen Sie.
1: Der hat sogar Sitze da drin, damit man sich reinsetzen kann.
0: Wir bräuchten jetzt einen Professor noch, der mich irgendwie... Ach, krass.
2: Der Fluxkompensator fehlt noch.
0: Fluxkompensator, hier Kassettendeck, ist alles da. Ist das fantastisch. Ja. Womit ging das denn los? Ja, wissen Sie es noch, was Ihr erstes war?
1: Die hat eigentlich begonnen als etwa 10-jähriger Junge, als mein Vater Besuch bekam von seinem Freund. Und dieser Freund hatte ein Auto, damals ein 190 SL mit Chauffeur und Chauffeursmütze und einen solchen SL.
0: In der Silberne. Der Silberne?
1: Ja. Und der Chauffeur hatte nichts anderes zu tun, als mich von dem Auto fernzuhalten. Denn als 10-Jähriger, was will man? Ran an das Auto.
0: Das, na klar.
1: Und das hat sich bei mir eingebrannt. Und deswegen war der erste, den ich gekauft habe, ein 190 SL.
0: Aber ist schade, dass man jetzt nicht rankommt, gell?
1: Ja, gut, kann man aber alles regeln. Los geht's, holen wir mal.

0: Und das ist also Nummer eins. Wissen Sie noch, wie das war? Also wenn man als Kind den Wunsch hat.
1: Ja, zwischen dem Wunsch haben und erfüllen lagen ja viele Jahre dazwischen.
0: Ist ein bisschen Zeit, ja.
1: Man muss ja auch sich sowas kaufen können.
0: Ja, also das ist wirklich einfach ästhetisch zum Niederknien. Oh.
2: Wir haben noch was anderes für dich vorbereitet, Tobi.
0: Ja.
2: Und das wird sehr, sehr laut.
0: Bist laut? Du dafür?
2: Sehr laut. Ja, nicht nur laut, sondern sehr laut. Ja, Tobi, guck mal. Also, da haben wir jetzt den IROC stehen. Ein Dodge.
0: Das rote.
2: Das rote
0: Monster.
2: Das rote Monster. Und das wirst du gleich hören.
0: Oh, da fehlt die Hälfte.
2: Da fehlt die Hälfte, ja. Da kannst du dir auch mal angucken, wie das so aussieht auf der anderen Seite und was da für Technik verbaut wurde.
0: Das sieht für einen Laien zumindest schon mal nach viel Motor und viel Kraft aus.
2: Richtig. Willst du ihn mal starten?
0: Ich sag mal laienhaft ja.
2: Super. Dann nehme ich dir erstmal das Lenkrad ab.
0: Okay.
2: Und am besten ist, da wir ja hier kein Dach haben, ja, wenn du übers Dach einsteigst.
0: Darf ich da draufsteigen?
2: Da darfst du draufsteigen.
0: Okay. Ja. Also.
1: Jetzt wollen wir mal gucken, wie sportlich.
2: So, jetzt gucken wir mal, wie du in das Nesca reinkommst.
0: Hui.
2: Ja, das sieht doch schon ganz gut aus. Perfekt.
0: So, rein ist die eine Sache.
2: Raus ist die andere Sache. Ja,
0: lass mich zurück. Ach du großer Gott.
2: So. Jetzt gebe ich dir mal das Lenkrad wieder. Dann machen wir das nochmal da drauf.
0: Es geht.
2: So.
0: Okay.
2: Hier unten ist der Schlüssel. Aber erst musst du zweimal pumpen mit dem Gaspedal. Genau. Und dann machst du den mal nach oben.
0: Okay. Achtung. Oh mein Gott. Bist du gescheit? Wenn man darauf nicht vorbereitet ist, das ist ja eine Höllenmaschine.
2: Habe ich dir zu viel versprochen?
0: Eieiei. Ich brauche noch ein bisschen, bis der Puls wieder runter.
2: Ich nehme dir schon mal das Lenkrad.
0: Eieiei. So. Bah. Ich versuche meine zitternden Gliedmaßen da wieder rauszuschaffen jetzt. Ah, das ist ja der Wahnsinn. Ihr seid aber alle auch erschrocken, ne? Gebt's zu. So, also.
2: Das sieht ja schon richtig profihaft aus hier.
0: Ich zitter wirklich immer noch. Ist das laut?
1: Das war was Lautes.
0: Absolut.
1: Man muss sich auf der Rennstrecke vorstellen, 30 bis 40 solcher Autos in einem großen Kreisel. Aber jetzt zeigen wir Ihnen mal was anderes. Da geht es auch um Geschwindigkeit, aber viel leiser. Wir gehen zu dem Accelerohr, ein absolutes Unikat. Damals in Verbindung zwischen Mercedes oder Daimler und Fulda gebaut.
0: Fulda, den Reifenhersteller?
1: Ja.
0: Ja, okay.
1: Und dieses Auto hat immerhin eine Geschwindigkeit von?
2: Über 350 Stundenkilometer.
1: Ich dachte, Sie wüssten das. Es gibt nur ein Auto, aber wenn Sie eins haben wollen, wir bauen Ihnen das, denn wir haben alle Werkzeuge dafür.
0: Vielen Dank dafür, schon mal. Das ist schon mal ein Hingucker. Ne?
1: Ist auch eine Design-Ikone. Ja. Sie sind heute der Star hier. Vielen Dank, dass Sie da waren. Ich muss weiter.
0: Also, vielen Dank für die Zeit.
1: Gerne, geschehen.
0: Wir staunen noch ein bisschen weiter hier.
1: Machen Sie das. Ja. Dafür haben wir es geschaffen.
0: Merci.
1: Alles Gute.
0: Danke.
1: Wiedersehen.
0: Also die Front ist auch schon der Wahnsinn hier. Ja.
3: Ja, dann haben wir hier noch was, auf das wir besonders stolz sind. Dieser Pokal nämlich. Das ist der FIA Founding Members Club Heritage Cup. Um diese Trophäe ringen Automuseen, Veranstaltungen in Bezug mit historischen Fahrzeugen, ja, also historische Rennen, Concours d'Elegance und so weiter. Und deswegen, der Wettbewerb ist viel größer als nur unter Museen.
0: Ah, okay.
3: Und deswegen sind wir da ganz besonders stolz. Man kann sich auch gar nicht selbst bewerben dafür. Man muss nominiert werden.
0: Guter Platz hier.
3: Mega, oder? Guter Platz ist ein gutes Stichwort. Hier ist nämlich unser Restaurant, New York, New York. Und da haben wir einen guten Platz für dich reserviert.
0: Kennst du offene Türen bei mir?
3: Ja?
0: Na klar.
3: Dann komm mal mit rein.
0: Ach so, hier so ein bisschen deiner Style.
3: Und hier darf ich dir...
4: Hallo.
0: Servus, hi.
3: Und dann Chef de Cuisine.
4: Hallo Tobi, freut mich.
0: Tobi, grüß dich. Ja. Wer bist du, wenn ich heute...
4: Dominik, hallo.
0: Dominik, hallo. Ich habe unglaublich viel geguckt jetzt schon, Dominik. Ja. Und ich habe ein bisschen Hunger.
4: Sehr gerne. Wir haben
0: Hast du eine Empfehlung? Eine
4: wundervolle Empfehlung, ja. Wir haben auch einen traumhaften Platz für dich hier vorne.
0: Ja, sehr gerne.
4: An unserem VW-Bulli, ganz besonders.
0: Oh Gott, ist das schön. Das ist ja ein VW-Bus. Danke dir.
4: Bitte. So, Tobi. Oh, unsere Spezialität des Hauses?
0: Wow.
4: Unser Dry-Aged-Burger.
0: Dry-Aged auf dem Burger? Das ist aber außergewöhnlich.
4: Jawohl, hausgemacht. Da legen wir ganz besonderen Wert drauf auch.
0: Okay. Hast du einen Moment, Dominik?
4: Sehr gerne.
0: Ja. Wie ist es bei dir? Liebst du auch Autos oder vor allem Küche? Was ist bei dir?
4: Genau das Gleiche. Natürlich Priorität bei mir auf die Küche, ganz klar.
0: Ja. Kommst du hier aus der Gegend oder kommst du wo ganz anders her?
4: Nein, aus der Gegend, auch immer geblieben in der Gegend.
0: Ah, okay.
4: Also Umkreis 40 Kilometer natürlich. Und,
0: verwurzelt hier, oder?
4: Absolut, ja, ja. Wirklich, ja. Also, wie gesagt, schön. Man kann stolz darauf sein, in der Region arbeiten zu dürfen.
0: So, ich jetzt aber mal hier Dry Edge.
4: Sehr gerne. Dann. Lass es dir schmecken, gerne.
0: Mmh. Mmh. Fantastisch, vielen Dank.
4: Vielen Dank.
0: Top-Empfehlung. Mmh.
3: Wie war der Burger?
0: Mit Tri-Edge-Fleisch hatte ich in der also mega Qualität und total lecker. Das war super.
3: Und dann wird es ja Zeit, dass wir hier weitermachen.
0: Hier wieder ein Brett nach dem anderen hier. Man muss aufpassen, dass man nicht einfach so vorbeirennt.
3: Ja, eine Besonderheit haben wir hier noch. Michael Schumacher.
0: Ja.
3: Das ist sein erstes Weltmeisterauto aus dem Jahr 2000. Da ist er erstmals mit Ferrari Weltmeister geworden. Insgesamt seine dritte WM vor Michael Schumacher. Gab es in der Formel 1 auch schon Stefan Bellof. Und wenn er nicht auf tragische Weise zu früh verstorben wäre, dann wäre er vielleicht schon so groß geworden, wie es am Ende Michael Schumacher war. Ja. Und ich freue mich, dass wir heute den Goa Bellof hier haben. Das ist der Bruder von Stefan Bellof.
0: Hi.
3: Er kommt nebenbei aus Gießen, also ganz um die Ecke.
0: Ah, Hessen, durch
5: Hessen. Okay. Hessen durch und durch.
0: Ja, schön, dich kennenzulernen. Hi.
5: Ebenfalls. Ja, wir stehen hier natürlich an einem ganz besonderen Fahrzeug. Das ist das Auto, mit dem der Stefan damals in Monaco 1984 bei dem Regenrennen eine sensationelle Vorstellung abgeliefert hat. Er ist damals, hat sich als 20. als letzter qualifiziert und ist dann vorgefahren in einem Irrenfahrt bis vor auf den dritten Platz, bis das Rennen abgebrochen wurde.
0: Das heißt, in einem eigentlich unmöglichen Auto unter unmöglichen Bedingungen Unmögliches geschafft.
5: Das Ende von dem Ganzen war, dass dann Enzo Ferrari ihn angerufen hat und ihm einen Vertrag für das Jahr 1986 damals.
0: Wow, das ist natürlich ein besonderer Anruf, oder? Ja, krass. Jetzt hört man die Liebe, mit der du da über den Stefan sprichst. Und ja, also du hast gerade gesagt, ihr wart auch also im Alter ganz eng beieinander.
5: Ja, ja.
0: Wie ist das für dich, zu wissen, er ist nicht mehr da und dann ja, neben so einem Auto von ihm zu stehen?
5: Ja, das ist schon was Besonderes. Ich bin auch froh, dass das hier im Nationalen Automuseum so was Außergewöhnliches überhaupt vorhanden ist.
0: Und dass es einen Platz da dann gibt. Ne?
5: Ja. Ja. Eine tolle Sache.
0: Ja. Wenn ich überlege, dein Bruder ist bei dem, was er am meisten geliebt hat, also beim Rennfahren ums Leben gekommen. Mhm. Das heißt, gab es irgendwann die Überlegung für dich, ich will damit gar nichts mehr zu tun haben? Oder hat sich das nie gestellt, die Frage?
5: Nein, die Frage hat sich nie gestellt, weil das, was damals passiert ist, 1985 in Spa, das war auch in gewisser Weise Schicksal.
0: Ja, okay. Dann toll, dass es hier einen Platz für den Stefan nach wie vor gibt, oder?
5: Sehr, sehr schön,
0: ja.
5: Sehr toll. Ich wurde damals auch zur Eröffnung von dem Museum eingeladen. Ja. Und es ist wirklich eine ganz tolle Sache. Und ja, man kann nicht dem Herrn Professor Loh in den höchsten Tönen danken dafür,
0: ja,
5: was er hier geschaffen hat.
0: Gut, danke für deine Zeit.
5: Sehr
0: dir
5: gerne.
0: Alles Gute. Ja? Mach's gut.
3: Bei der großen Sammlung ist es natürlich wichtig, dass die Autos keine Standschäden kriegen und dass sie immer am Laufen gehalten werden. Und deswegen haben wir auch eine Werkstatt.
0: Oh!
3: Und da sind wir jetzt hier.
0: Ha!
3: Da siehst du einen alten Bekannten wieder.
0: Ah, den kenne ich wirklich.
3: Das ist der Bugatti.
0: Hi! Erstmal Respekt für die Sauberkeit dieser Werkstatt.
3: So, dann darf ich dir aber den Herrn vorstellen, der sich hier nicht nur um die Sauberkeit kümmert, sondern um die Autos. Ohne ihn wäre das hier alles nichts. Das ist der Lars.
0: Hallo Lars, Tobi.
6: Hallo Tobi.
0: Grüß dich. Was eine Schönheit. Oh, krass.
6: Guck mal. Großes Auto, großes Werkzeug.
0: Angeber, Lars, Angeber. Das hier, was ist denn das für eine Größe?
6: 34.
0: 34. Die gibt es im normalen Kasten nicht.
6: Ja, bei uns hier schon. Es gibt ja schon einige größere Fahrzeuge. Also,
0: krass, da brauchen wir auch
6: einige größere Schlüssel.
0: Wo bist du gerade dran?
6: Ja, ich bin an der täglichen Arbeit, die Autos am Laufen zu halten und wieder in Betrieb zu nehmen. Heute war es der Bentley 8 Liter.
0: Also ihr habt ja über 300 Autos.
6: So. Etwa, ja. So. Es und ist immer ein Kommen und Gehen. Und
0: aber also so, lass es von hier aus 200 sein. Die müssen gehegt werden, gepflegt werden und wenn ich das richtig geführt habe, sie auch, mit denen muss man Gassi.
6: Ja,
0: so.
6: Ja.
0: Das heißt, du kennst dich mit allen Marken auch aus.
6: Es ist jeden Tag Learning by Doing. Also ich würde nie sagen, ich kenne mich mit allen Marken perfekt aus. Ich lerne jeden Tag dazu. Ich habe ursprünglich mal Kfz-Mechaniker gelernt, habe dann Meisterschule gemacht, war zertifizierter Serviceberater, dann Serviceleiter. Und seit 12 Jahren bin ich jetzt hier an den Schmuckstücken am Schrauben und es macht richtig Spaß.
0: Ich wollte gerade sagen, aber schon auch ein bisschen geil,
6: ja,
0: oder?
6: Richtig geil.
0: Ja, irre. Und jetzt bist du so weit, wo du sagst, jetzt ist gut. Jetzt
6: ja, ich habe jetzt nochmal nach dem Kühlwasser geguckt. Der Gaser ist in Ordnung, es ist frischer Kraftstoff drin. Dann guck dir mal hier so ein Keilriemen an. Also es ist nicht wie heute ein Keilriemen.
0: So. Geniedertes Leder, oder?
6: Leder mit Nieten dran. So was sollte man dann vor der Abfahrt schon nochmal prüfen. Aber eigentlich ist es jetzt soweit. Also man könnte mitfahren.
0: Also der würde anspringen und fahren?
6: Also man kann bei einem Autobaujahr 1931 nie hundertprozentig vorher sagen, ob er anspringt. Aber
0: ja, aber jetzt, wenn du der Chef, komm, wir checken. Wir checken. Ja, ja. Okay, ja, zeig mal, ob er anspringt.
6: Ja, gut.
0: Soll ich das halten?
6: Kannst du auch mal halten.
0: Okay.
6: Ja, dann machen wir mal einen Startversuch.
0: Lars, wenn irgendwas wäre, ich wäre da.
6: Du bist mein Held, super.
0: Für was auch immer.
6: Perfekt, okay. Perfekt.
0: Respekt.
6: Tobi, hast du Lust, eine Runde mitzufahren?
0: Jetzt wirklich?
6: Ja, wirklich, komm.
0: Also auf. Fahren.
6: Ja, fahren.
0: Ich komm rum. Mega gut.
6: Ja, wir können loslegen.
0: Ich bin soweit, das glaubt mir aber wieder keiner. Das ist ja total gut. Lars, vielen Dank.
6: Gerne, immer wieder gerne.
0: Das ist irre. Da oben steht ein Ferrari und wir sind mit dem Ding hier unterwegs. Das hier war spannend. Lars, das vergesse ich nie.
6: Das wirklich. Freut mich. Freut
0: vielen, vielen Dank. Was eine Nummer. Unfassbar. So, warte mal, ich muss mich erstmal hier irgendwie wieder rausschaffen. Ist auch nicht ohne. Wahnsinn. Wirklich, der Wahnsinn in Tüten.
3: Wir haben noch einen speziellen Gast für uns heute.
0: Ja.
3: Sidney Hoffmann. Ihr kennt euch bestimmt.
7: Servus.
0: Ich ihn. Sidney, grüß dich.
7: Grüß dich, Tobi.
0: Das ist ungewohnt, dich stehen zu sehen, weil ich kenne dich eigentlich nur mit dem Kopf in Motorhauben.
7: Ja, quasi. Das ist mein Job eigentlich. Ja, genau.
0: Sidney hat unglaublich viele Formate im Fernsehen rund um Autos, die entweder sehr, sehr gut funktioniert haben, dank ihm aber noch besser, oder Autos, die gar nicht funktioniert haben und dann überhaupt. Kann man das so sagen?
7: Boah, also... Jetzt werde ich ganz rot hier, weißt du?
0: Aber so ungefähr, oder?
7: Ja, so ungefähr. Also was ich kann ich kein Auto. Nein. Kann ich nicht.
0: Aber das sehr, sehr gut. Was machst du hier?
7: Folgendes, und zwar habe ich ein Auto hier stehen, eine Leihgabe so gesehen.
0: Ja.
7: Und ich habe von diesem Auto sogar ein Modellauto und das signiere ich gerade. Es ist ein Porsche 993, aber kein serienmäßiger, sondern ein sehr stark modifizierter, also ein sehr breiter.
0: Wollen wir mal zum echten gehen?
7: Genau, also, wir gehen mal zum
0: kleines
7: echten.
0: Schön,
3: komm, wir gehen mal rüber.
0: Aber echt und groß natürlich schon noch.
7: Also, du siehst jetzt schon, er ist sehr breit.
0: Ja.
7: Ja. Du musst dir einfach vorstellen, ich habe diesen 993 restauriert.
0: Ja.
7: Und dann kam Nakai-san, der kommt aus Japan, aus Tokio, und baut diesen Breitbau dann, vollendet den. Das heißt, er nimmt die Teile und schraubt sie ran, macht diese Fuge ran, bitte, alles händisch. Er ist ein Künstler.
0: Wie lange dauert das händische Umbauen ungefähr?
7: Okay, dieses reine Umbauen von dem Fahrzeug dauert 2 Tage. Okay. Jetzt musst du aber nicht vergessen, ich habe ihn ja vorher restauriert.
0: Der stand schon schön da.
7: Er stand perfekt da.
0: Okay.
7: Also überlegst du dir, du gehst zu einem Autorestaurator und sagst, ich habe da so einen alten 993, den möchte ich jetzt richtig schick haben. Und wenn der dann schick da steht, kommt der Japaner und sägt ihn kaputt.
0: Ja. Abgesehen von, wow, ist der aber breit. So, wie schlägt sich das beim Fahren nieder?
7: Ich hatte erst gedacht, weil ich habe ihn immer nur gesehen. Ich bin ja nie gefahren vorher. Und dann habe ich gesagt, ach du meine Güte, das fährt bestimmt ganz schön schlecht. Ganz im Gegenteil. Der Japaner, der Nakai-san, der macht das noch ganz oldschool mit Zollstock und Began und Kleber. Und da macht er dir eine Achsvermessung auf dem Boden. Es wird wirklich gut. Also schau mal hier vorne. Da siehst du, diese Gummilippe, die hat schon richtig gearbeitet. Die ist eigentlich schon zerstört hier.
0: Ja.
7: Da siehst du, ich fahre das Auto. Es das wird ist wirklich gefahren.
0: Ein Gebrauchsgegenstand, Sydney.
7: Ja.
0: Fast.
7: Ja. Halbwegs.
0: Und fährst du dann Rennen damit?
7: Ich fahre keine Rennen, weil man hat da schon sehr viel Respekt vor.
0: Ja.
7: Weil er ist in Japan. Also das heißt, er braucht ganz lange, bis er wiederkommt, falls ich ihn kaputt mache.
3: Okay. Wo ihr aber schon von Rennen gesprochen habt, darf ich euch zu einer kleinen Challenge in unserer Carrera-Bahn einladen?
0: Ihr habt eine Carrera-Bahn. Ah, das letzte Mal Carrera-Bahn ist bei mir bestimmt 20 Jahre her.
7: Ehrlich?
0: Und ich sage jetzt einfach nur 20, weil ich sonst, also ich habe einfach keine Ahnung mehr.
7: Das ist geil, oder? Ist das geil?
3: Das ist nicht irgendeine Carrera-Bahn.
0: Ja, das sehe ich.
3: Sondern das ist eine Carrera-Bahn, die Auszubildenden der Firma Rittal für Herrn Loh zum 70. Geburtstag gebaut haben.
0: Ist das geil.
7: Witzig, ne?
0: Ach.
7: Ich möchte auch so Azubis haben. Und die fährt auch richtig, ne?
3: Also die fährt auch richtig und jetzt können wir mal sehen, wer von euch der Bessere ist.
0: Okay.
7: Tobi, welche möchte
0: ich sagen? Wollen wir es wagen? Ich würde Orange nehmen, dann kannst du eher in deiner blauen Farbwelt bleiben, wenn du willst. Aber
7: ja, gerne.
0: Lukas, kannst du uns einen Countdown geben?
3: Okay, Leute, Achtung. 3, 2, 1 und bitte.
0: Ah! Ich hab den Start schon mal versaut.

0: fair gewonnen.
1: Fair enough.
2: Aber du standst mir einfach im Weg. Was soll ich denn machen?
1: Mein Fehler, wie immer. Dann, Florian, grüßt du mal von uns ganz, ganz lieb die Azubis.
3: Wir richten es aus. Die freuen sich bestimmt, dass ihr so viel Spaß damit hattet.
0: Mega. Würde ich sagen. Also, par excellence, ne?
1: Und sind mir dir auch viel Freude. Mit allen Verbreiterungen, Verschmalerungen gibt es ja eher nicht.
0: Und Unterschriften, die ich gebe, ne?
1: Genau.
0: Cool, viel Spaß.
1: Auf bald.
3: Wir sind aber nicht nur ein Museum, sondern wir erzählen auch die Geschichte der Region. Und was die Geschichte der Region mit dem Automuseum zu tun hat, das erzählt dir jetzt der Werner.
1: Hi.
3: Hallo. Unserer Geschichtswerkstatt.
1: Grüß dich, Werner. Hi.
4: Wir sind hier inmitten einer uralten Eisengeschichte, die vor 2500 Jahren angefangen hat, mit den Kelten. Wir haben in 90er Jahren ein Riesenforschungsprojekt gehabt von der Universität Münster unter Professor Joggenhövel und Christoph Wilms. Und die sind auf über 325 Schlackenplätze im Wald gestoßen. Das sah damals so aus. Schlacke war ein Rest von der Eisengewinnung.
1: Ja.
4: Das kam hier unten aus dem Brennofen. Das Ganze ging so, dass man zunächst Holz in so Meterstücke geschnitten hat und hat das zum Schluss abgedeckt und hat dann versucht, unter Sauerstoffabschluss Holzkohle zu erzeugen.
1: Das dann, wenn's raucht hier.
4: Das ist das, was man hier sieht. Das musste über 10, 14 Tage reguliert werden. Dann hattest du die Holzkohle und konntest dann im Brennofen Eisen erzeugen. Es wurden insgesamt mindestens 4000 Tonnen im Hoch- und Frühmittelalter geschmolzen. Und daraus haben die damals Tausende von Waffen, Waffenrüstungen, Werkzeuge hergestellt. Und es gibt noch einen weiteren wirklich wichtigen Grund, weshalb diese Ausstellung so super hier ins Automuseum passt.
1: Ja.
4: Man hat sich die Wasserkraft zunutze gemacht. Im Wesentlichen seit dem 15. Jahrhundert hat zunächst Blasebälge genau hier in 1448 mit Wasserrädern angetrieben und ab 1613 auch Eisenhämmer.
1: Und dann muss, wenn man nicht mehr selber kloppen muss, sondern das Wasser das übernimmt, ist ja ein Riesensprung, oder?
4: Die haben da eine Riesenproduktion gehabt. Ja. Das Ganze hat dann seinen Höhepunkt gefunden im 19. Jahrhundert, wo die Familie Jung mit dem Hessen-Nassauischen Hüttenverein ca. 10 große Hochofenwerke betrieb, hunderte von Eisengruben im Dillenburgschen hatte.
1: Das kann ich mir vorstellen. Gell?
4: Das war, wir haben gesagt, was Krupp in Essen war, Jung in Hessen.
1: Ja, ja, ja, ja.
4: Und damals war das Ruhrgebiet mit vielleicht 5% Eisenerzeugung noch überhaupt nicht bedeutend. Das kam dann erst mit der Steinkohle, mit der Eisenbahn. Die haben dann bei uns im Schellerwalds Erz geholt und wir haben uns bei denen die Kohle geholt und haben nicht mehr die Holzkohle genommen. Mhm. Das war ein kompletter Wandel und so ist praktisch unser ehemaliges Eisengebiet oder bedeutendste Gebiet oder eines der bedeutendsten in Deutschland von Ruhrgebiet übernommen worden.
1: Aber die Geschichte ist noch hier, dank dem Werner. Danke dir.
4: Und meinen Kollegen.
1: Und deinen Kollegen natürlich.
4: Mach's gerne. Gut.
1: Mach's gut. Vielen Dank.
4: Ja, gerne.
3: Wir haben aber auch eine Hochschulkooperation. Und was das genau bedeutet, das erklärt dir jetzt unser wissenschaftlicher Leiter, den ich dir gerne vorstellen möchte. Professor Dr. Jochen Buck.
1: Guten Tag.
3: Der hier gerade noch im Auto rumkriecht.
1: Tobi, servus.
5: Jochen, hi.
1: Hallo Jochen. An was forschst du oder was tust du, was machst du?
5: Bei uns geht es immer natürlich darum, sind die Autos original, wie alt sind sie, echt, wo kommen sie her und was ist die Frage von dem Auto dahinter, gibt es eine Historie dazu. Es ist ein Fahrzeug, was damals nach Amerika ausgeliefert worden ist, nach Miami und ist dann in einer Scheune mehr oder minder verschollen. Also man hat ja immer diese Schatzsucher-Grundüberlegungen bei diesen Autos, was natürlich ein Stück weit spannend ist und was natürlich auch diesen Mythos ausmacht. Es ist die 42. Nummer der Karosserie, die damals beim Flügeltürer gebaut worden ist. Und also insofern ein ganz frühes Auto, 1954. Und man kann eben hier verschiedene Sachen überprüfen. Jetzt ganz profan und einfach eben die Karosserienummer.
1: Und jetzt geht es darum, sie rauszukriegen, wie echt ist es oder und die Geschichte dahinter.
5: Genau, und dann kommt halt auf der einen Seite natürlich ein Wert raus. Und das ist das, was wir natürlich am Hochschulcampus auch machen. Wir bilden ja Gutachter aus und Studenten. Und dann gibt es natürlich Fahrzeuge, wo man die Historie schon kennt. Wie zum Beispiel den Flügeltürer hier. Das ist einer von diesen 29 Flügeltüren, die mit Aluminiumkarosserie gebaut wurden. Das ist jetzt der 12. von 29 und der ging eben zunächst einmal nach Deutschland und ist dann zu diesem Don Ricardo nach Amerika gelangt und wurde dann auch als Rennwagen verwendet. Der Herr war ganz interessant ausgebildet. Er war also auf der einen Seite Geigenspieler und Schlagzeuger und hat dieses NBC Orchestra gehabt. Ja, okay. Auf der anderen Seite war er aber auch Werkzeugmacher und Rennfahrer. Und das ist eben sein Fahrzeug gewesen.
1: Also kann man das sagen, wie viel der wert ist und oder wäre?
5: Ja, also man kann ungefähr sagen, so das 5- bis 6-fache von dem normalen, also ungefähr so ab 6 Millionen geht es dann los. Euro.
1: Ja. Ich, meine Hand ist schnell wieder vom Lack weg.
5: Weil jetzt natürlich dann auch es um die Historie geht von dem Ganzen. Ja.
1: Das ist dann viel technisches Know-how, aber auch so Detektivarbeit, oder?
5: Ja, ein bisschen. Absolut. Ja. Aber das macht das Ganze natürlich spannend. Ja. Weil es ist nicht unbedingt sicher, dass dann genau das rauskommt, was man sich erst einmal so denkt. Ja. Ja. Aber das ist ja, wenn man Forschung betreibt, gerade bei Automobilen, das Entscheidende.
1: Ja. Dann wünsche ich viel Freude, Erfolg Tobi, bei allem.
5: Es war mir eine Irre.
1: Forschen, rauskriegen und möglichst viel Echtes am Ende.
5: Ja, genau.
1: Vielen Dank.
5: Ciao.
3: Ja, Tobi, jetzt haben wir hier noch ein paar abgedeckte Autos.
1: Warum sind die unter den Hauben?
3: Das Wichtige ist ja, als Museum darfst du ja auch nie statisch bleiben, sondern du musst immer wieder was Neues bieten, damit die Menschen gerne wiederkommen.
1: Ja.
3: Und deswegen sind wir in der erfreulichen Lage, dass wir noch das ein oder andere Auto haben, was wir demnächst in die Ausstellung bringen können. Die sind alle noch abgedeckt, die wollen wir noch nicht zeigen.
1: Ich bin aber so neugierig, können wir kurz mal gemeinsam gucken. Wir erfahren jetzt schon,
3: was wir bald sehen. Komm, wir machen das mal hier gemeinsam runter. Dieses Auto
1: ist
3: ein Jaguar D-Type, der, das wird der Professor Buck bestätigen, komplett original ist. Der hat noch den originalen Lack, mit dem er 1953 in Gelb in Le Mans gefahren ist, unten drunter. Man sieht das da auf deiner Seite an den Kühlöffnungen teilweise.
1: Hier ist noch Gelb, ja.
3: Richtig. Und dieses Fahrzeug werden wir jetzt für den Sommer über an das Museum in Le Mans ausleihen.
1: Ah, okay.
3: Denn die haben keinen Jaguar D-Type und wünschen sich das. Und wir haben dann eine sehr gute Kooperation und dann hilft man sich.
1: Okay. Ja. Und irgendwann wird er aber auch hier zu sehen sein.
3: Und irgendwann wird er hier auch wieder zu sehen sein.
1: Gucken, wir haben heute schon drunter geguckt. Florian, vielen, vielen Dank für deine Gastfreundschaft, für deine Zeit, für das Teilen von so viel Wissen. Ich liebe Geschichten und davon gab es ganz, ganz viele.
3: Tobi, vielen Dank für den Besuch.
1: Merci. Mach's gut. Ja, Leute, da steht Automuseum dran, aber eigentlich wird dieser Begriff dem gar nicht gerecht. Das ist ein Ort, eine Sammlung von so unglaublich vielen tollen Geschichten. Man kommt aus dem Staunen gar nicht raus. Uraltes, ganz Neues, extrem Spannendes. Wenn ihr kommt, was ich euch empfehlen würde, dann bucht euch eine Führung, weil dann werden die Geschichten besonders schön. Und das alles hier mitten in Dietz-Hölztal in Mittelhessen. Ich gehe noch ein bisschen weiter staunen, Leute.

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0: Die haben nämlich hier so ein... 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

0: Im Okumari-Land des Frankfurter Zoos hat sich ein Traum nicht erfüllt. Die Pfleger hatten gehofft, dass Brillenbärin Kashu schwanger ist.
1: Ja, komm. Ja, auf.
0: Sie hatte sich nur noch in ihrer Wurfhöhle aufgehalten.
1: Kashu!
0: Aber leider Fehlalarm.
1: Kashu!
0: Nun soll sie wieder in ihr normales, komfortableres Innengehege gelockt werden.
1: Ja, auf.
2: Ja, also Kashu war ja jetzt eigentlich die ganze Zeit in der Mutter-Kind-Stube. Das ist die Anlage. Da kann sie von der Mutter-Kind-Stube in die Anlage auch raus. Und jetzt ist eigentlich der Zeitpunkt, wo wir sagen, okay, wir wissen, Kashu ist nicht schwanger. Sowohl die wissenschaftliche Untersuchung hat ergeben, sie ist nicht schwanger, als auch unsere Beobachtung. Also wir haben keine Verhaltensveränderung gemerkt, außer dass sie ein bisschen träger ist, aber das ist sie in der Jahreszeit immer. Da ist sie ein bisschen behäbiger, aber leider haben wir nicht festgestellt, dass sie irgendwie sich zurückzieht mehr, dass sie mehr versucht, so einen Wall aufzubauen, was sie sonst bei den letzten Jungen gemacht hat, um sich zurückzuziehen, um die Jungen dann Ruhe zu kriegen. Und deshalb geht sie jetzt wieder zurück. Bald ist wieder Frühjahr und dann hoffen wir auf einen neuen Start mit den Zweien.
0: Ein geselliges Zusammensein mit Bärenmann Nobody hatte es ja gegeben. Also gute Chancen, dass die beiden beim nächsten Rendezvous für Nachwuchs sorgen.
2: Jetzt wird sie einfach das Innengehege wechseln und damit sie auch gut reingeht und auch gut sich drinnen, sehr gut reingeht, werde ich ihr natürlich noch ein bisschen was anbieten, was Leckeres. Sie frisst sehr gerne süße Sachen, deshalb habe ich ihr jetzt einfach noch mal eine süße Papaya gegeben und das ist so eine Art Maracuja. Und das verstecken wir aber noch ein bisschen, damit sie ein bisschen mehr zu tun hat. Und das wird jetzt so, wie es ist, in das Innengehege gestellt, wo ich sie jetzt hinhaben möchte. Und dann hoffe ich, dass sie auch reinkommt und durchläuft gut.
0: Für Leckereien ist Kashu eigentlich immer zu haben.
2: So, hier kommt sie jetzt rein.
0: Kashu kennt die Abläufe genau. Jetzt ist Zeit für Snacks. Und da müsste gleich das Türchen hochgehen.
1: Kashu!
0: Normalerweise hört sie gut.
2: So, dann gucken wir mal.
0: Aber diesen Eingang hat sie lange nicht mehr genommen.
1: Hier, komm!
0: Das Problem, Kashu muss freiwillig kommen oder gar nicht. Über dem Borgori-Wald, wo die Orang-Utans leben, liegt ein Hauch von Abschiedsschmerz. Der junge, aber ausgewachsene Luku wird heute seine Gruppe verlassen, um im Zoo Neunkirchen eine eigene Familie zu gründen. Noch genießt er die Zeit mit seinem kleinen Bruder Sayang, aber die Abreise naht.
3: So, Luku, jetzt geht's rund. Jetzt kriegen wir die Spritze, aber nicht in den Popo. Und dann gehen wir auf die Reise, gell? Bis gleich.
0: Einen Menschenaffen auf die Reise zu schicken, heißt normalerweise Narkose mit dem Blasrohrpfeil und somit auch Stress. Luku aber hat mit seinen Pflegern jahrelang trainiert, sich entspannt per Hand spritzen zu lassen. Hoffentlich gelingt das jetzt auch in echt.
3: Ja, der hat ja heute Morgen so ein Valium gekriegt. Also ich weiß nicht, ob der Wunschvater des Gedanken ist, aber ich bilde mir ein, dass er schon so ein bisschen, mir doch egal. Ja. Aber also der saß eben schon vorm Schieber und hat gewartet. Und ich denke, das wird so wie immer. Ja. Also zwar kommt es meistens anders, als man denkt, aber who knows?
1: Lassen wir dich schön allein.
3: Genau.
0: Anspannung im Team. Ja, Tierärztin, Vizedirektor, die neue Pflegerin. Alle wissen nicht, was die nächsten Minuten bringen werden. Zuerst öffnet Carsten Knott den elektrischen Schieber. Luku weiß, dass er dann hinter die Kulissen kommen darf. Und er vertraut seinem Pfleger.
3: Auf! Na, Luku, komm!
0: In der Spritze ist echte Medizin.
3: Komm her, Schulter, hopp.
0: Na, zahlt sich das Training aus?
3: Zu.
0: Das Klacken bedeutet, gut gemacht.
3: Alles gut.
0: Es hat geklappt. Draußen warten Tierärztin und Vize-Zoodirektor auf Carsten Knott. Und der kann die frohe Botschaft verkünden. Luku ist völlig stressfrei in Narkose versetzt worden.
3: So.
0: Erleichterung.
3: Alles drin.
1: Vollzug.
3: Vollzug.
1: Ja. Jetzt um
3: so vor einer Minute, hätte ich jetzt gesagt. Klar. Ja, ich musste noch ein bisschen umsperren.
1: Warte mal, das
3: hinterher.
1: Ist 48. Perfekt.
3: Er sitzt jetzt alleine vorne. Ja, alles gut.
1: Wohin?
3: Rechter Oberarm.
1: Super. 10 Minuten, Viertelstunde, bis er soweit ist, dass wir rangehen. Dann nehmen wir die ganzen Proben für die diversen Untersuchungen, die wir machen müssen. Und dann holen wir ihn raus in die Kiste. Genau, und packen ihn in die Kiste ein und dann fährt er weg.
3: Ja.
1: Kleine.
0: Carsten Knott kann stolz sein. Nicht überall machen Pfleger so ein intensives Medizintraining. Je weniger Stress Luku jetzt hat, desto entspannter wird er den Transport erleben. Die Kiste ist schon da und damit rückt der Abschied des Kleinen immer näher. Kronberger Opel Zoo schieben die beiden Nasenbären Maya und Bruno Kohldampf. Ein kleiner Snack käme jetzt gerade recht. Wie passend, dass ihre Pfleger ein besonderes Festmahl im Gepäck haben.
4: Wollen wir hier präparieren und dann können wir schon mal gucken?
2: Ja, gucken ist schon mal gut.
4: Wir müssen erst mal gucken, wo sie sind. Da ist er schon.
2: Ah, Bruno!
4: Und die Maya ist auch da.
2: Die Heimchen machen wir erst drinnen. Ich würde sagen, wir gehen so mit der Kiste rein.
4: Ja, machen wir es so.
2: Ja, wir müssen hier. Wir haben mich ganz toll was vorbereitet.
0: Oh, das sieht verlockend aus.
2: Also eigentlich sollen die alle auch im Holz sein. Wir haben hier so Totholz genommen, das sind Zufoba, also Schwarzkäferlarven. Und die haben wir ein paar Wochen hier im Holz rumtüdeln lassen, dass sie sich einfressen, weil sie sich auch von Totholz ernähren. Und das ist für die Nasenbären natürlich super, die alle rauszufummeln. Hier sind überall Löcher drin, da sind überall welche drin. Ich schiebe hier noch ein paar nach. Wirst du wohl gehorchen?
0: Was für eine Mühe.
2: Geh nicht ins Licht. So. Genau, hier haben wir noch einen ganzen Haufen. Die streuen wir gleich noch mal so drüber, dass sie wissen, worum es geht.
0: Nö, es ist nicht nötig.
2: Aber wir sind ja mit der Nase natürlich auch ganz fit.
4: Bruno weiß schon ganz genau, der
2: genau,
4: kommt was.
2: Weil jetzt haben wir normalerweise auch die Insektenfütterungszeit. Wir haben 3 Mahlzeiten für die, morgens ein bisschen Obst. Mittags gibt es Insekten und abends gibt es das Fleisch. Und wir liegen voll im Zeitplan gerade.
0: Na, der Magen knurrt schon.
2: Und Bruno ist auch schon aufgeregt ein bisschen. Maya hat sich erstmal, die sitzt schon im Ansatz auf dem Baum, falls hier was passiert. Und hier haben wir noch Heimchen. Die machen wir noch drüber, da haben sie ordentlich was zu tun gleich. Dann lass uns mal rumgehen.
4: Gehen wir auf die Anlage.
2: Wir gehen auf die Anlage.
0: Nicht schlecht. Ein Futterbaum, der wochenlang gewachsen ist. Ja, die Nasenbären leben im Schlaraffenland. Besonders Bruno hat grundsätzlich immer Hunger und er kann diese Warterei aufs Essen kaum noch aushalten. Herrje, wo bleibt denn nun der Lieferdienst?
4: So, wollen wir was hinlegen?
2: Noch mal so schön mittig irgendwo. Ja, so hier so, ne? Da haben wir alle was.
4: Ja, machen wir es hier. Aber hinterm Stein ist auch blöd.
2: Leg das doch dahin.
4: Ja, dann machen wir es hier.
2: Ja.
0: Ja, und die Kundschaft ist auch schon da.
4: So.
2: Wie, wie, wie, wie.
4: Hallo Bruno.
0: Rindenfilet mit Larvenfüllung. Och, exquisit.
2: Kannst du da noch ein paar reinschmeißen?
0: Die beiden Hobby-Küchenchefs haben sich selbst übertroffen. Die Mahlzeit ist nicht nur eiweißreich und schmackhaft, auch die künstlerische Ausgestaltung entspricht genau dem Geschmack der anspruchsvollen Nasenbären. Denn auch in der Natur würden sie die Larven direkt aus dem Holz herauspulen.
4: Nehmen Sie das mal weg.
0: Ei, das kann sich sehen lassen. Mittagstisch mit Spielprogramm. Ein All-Inclusive-Service des Opel Zoos.
2: So.
4: So.
0: Zu Tisch, zu Tisch.
2: Lassen wir sie kommen.
4: Und los.
0: Das Buffet ist eröffnet. Danke. Der erste Gast ist auch schon da. Bruno knurrt der Magen. Warum aber zögert seine Partnerin Maya?

0: Im Frankfurter Zoo wartet Pflegerin Sonja Hildebrandt auf Bärin Kaschu.
1: Schon da, Supi.
0: Ja, Supi. Kaschu soll wieder in ihr altes Gehege. Hier war sie lange nicht mehr.
1: Sehr schön, mein Schatz. Lauf durch.
0: Nachdem feststeht, dass Kaschu nicht schwanger ist, muss sie auch nicht mehr im Mutter-Kind-Bereich wohnen.
1: So, der erste Schritt haben wir, gell?
0: Der Raum riecht immer noch vertraut.
1: Alles abschnüffeln.
0: Aber sie soll noch eine Tür weiter.
1: Na komm.
0: Traut sich Kaschu?
1: Ja, fein. Oh, super. Super. Machen wir gerade den Schieber zu, hm? Dann gibt's gleich noch was Leckeres.
0: Eine Überraschungskiste.
1: Sehr schön, Kaschu.
0: Mit süßem Obst, ihrem Lieblingsessen. Alle hier hätten sich über baldigen Bärennachwuchs gefreut. Das Zoo-Team hat ja bereits zwei Kinder von Kaschu großgezogen.
1: So.
0: Jetzt müssen die Pfleger abwarten, wie sich Kaschu und ihr Partner Nobody beim nächsten Treffen verstehen. Die Bärin soll erstmal wieder ihren Alltag erleben nach dem langen Rückzug in die Wurfhöhle. Das Fresspaket dürfte genau nach ihrem Geschmack sein. Was zum Spielen und was Süßes. Ja, es ist aber gar nicht so leicht zu öffnen. Doch Kaschu ist geschickt. Vorsichtig arbeitet sie sich durch die Pappe. Und obwohl der Inhalt süß nach Papaya und Maracuja duftet, scheint ihr Hunger nicht allzu groß zu sein.
1: Dann macht das zerstörend mehr Spaß als das Fressen, oder was?
0: Hauptsache, Kaschu hat etwas Spannendes zu tun gehabt. Denn das erleichtert ihr die Ankunft im alten Gehege.
1: Es ist schon so, dass sie jetzt einfach erstmal Ruhe braucht. Also sie kennt zwar das Gehege und alles, aber sie war ja mehrere Monate jetzt nicht drin, gell, mein Schatzi? Ja, ja. Willst du kurz mal schnuppern an mir? Alles gut? Alles gut, gell? Ja, ja, ja. Nase, schnuppern. Alles gut. Ja, und es ist jetzt einfach so, dass sie dann, denke ich, auch dadurch keinen Hunger hat. Sie hat allerdings heute Mittag schon ihr Fisch gehabt, den liebt sie. Und sie ist sowieso im Moment nicht die große Esserin. Also sie achtet da immer auf ihr Gewicht, sage ich dann immer so schön. Ja, oben mal gucken, gell? Sie sind relativ gute Kletterer, das sieht man ja.
0: Und oben wartet ein frisches Nest aus Stroh.
1: Ja. Siehst du, Nest ist fertig. Kann sich direkt reinlegen. Oh. Zu viel?
0: Nö, raschelt nur so schön. Oh. Tja, so ein Umzug macht ganz schön müde.
1: Schlaf schön. Hm? Ja, ich glaube, das klappt. Hm?
0: Willkommen daheim, Kaschu. Die Mufflons im Kronberger Opelzoo haben zweimal Zuwachs bekommen. Das jüngste ist erst wenige Stunden alt. Wie alle Neugeborenen müssen auch sie sofort versorgt werden. Das wird mal wieder knifflig, weiß Pflegerin Mona de Vries.
2: Also wir hatten ja jetzt gestern wieder ein Jungtier und jetzt ist vorhin auch wieder ein Jungtier geboren. Jetzt kommen gleich nochmal Frau Doktor und Herr Beckmann. Das heißt, wir müssen die dann nochmal fangen und werden dann wieder das übliche Programm abziehen, einen Chip setzen, dass wir die dann nochmal erkennen und nochmal kerben und dann noch die Jungtierprophylaxe machen. Okay. Ja?
3: Ja.
2: Müssen wir dann gleich einmal sportlich über die Anlage rennen.
3: Gut,
2: mal schauen.
3: Dass es geregnet hat.
2: Gut, dass es nicht geregnet hat, dann rutschen wir nicht so rum. Aber es wird schon. Man sieht ja jetzt, das ist das letzte Jungtier. Das sieht man schon, es hat schon Kerben. Das ist ja auch schon fit unterwegs. Das ist jetzt ungefähr eine Woche alt. Also,
3: ja, wird gut.
2: Das könnte gleich ein bisschen sportlich werden. Kriegen wir schon hin.
0: Ja, mal abwarten. Die Tierärztin rauscht heran, wie immer sofort einsatzbereit fürs
4: Hallo.
0: Mufflon fangen.
4: Zwei Mufflons.
2: Zwei Stück.
4: Tippitoppi.
2: Das eine liegt unter dem Baumstamm, das war eben direkt unten drunter in den Brennnesseln. Da hatte ich das schon mal zu Mama gesetzt, weil sie die ganze Zeit um den Baum gerannt ist.
4: Ja, Mama oder Jungtier.
2: Die
4: und dann das, ja,

0: Wir gehen einfach
1: das andere
0: drauf.
1: War hier vorne schon.
0: Ja, typisch. Super, perfekt. Frau Pollock, Sie kommen mit, ne? Wie immer. Zwei Spritzen. Genau. Ein Transponder und eine Jungtierprophylaxe. Dann gucke ich einmal ins Maul, ne, und einmal nach dem Nabel.
2: Heute geht es vor allem um die Babys. Die großen Mufflons wären aber jederzeit bereit für eine wilde Jagd.
0: Mufflons gehen noch, ne? Die sind nicht ganz so schlimm. Am schlimmsten sind wirklich die Hirschziegenantilopen. Da rennen wir über die Anlage. Die werden schön abgelegt. Jetzt müssen wir mal schauen, wobei die auch schon sehr munter aussehen. Vorteil ist, dass wir meistens auch von der Kondition noch besser sind als die kleinen Mufflons. Die großen, no way, die kriegen wir nicht.
2: Aber selbst diese Aktion kann gefährlich werden, wenn die Großen schützend einschreiten.
0: Nach ihm?
2: Denn Mufflons sind niemals wirklich begeistert, wenn sich die Menschen ihren Babys nähern.
3: So, vorhin lag die Mutter auch da vorne, da war dort ein Jungtier.
0: Wir gehen einfach mal gucken.
3: Ja.
4: Wer eins hat, sagt Bescheid. Da ist ein Kind eins am Bauch. Die ganze Kleine.
0: Ja, das werden wir sicher brauchen.
3: Das ist da auch, wo die Mutter, da waren wir eben.
0: Ja, ja, genau. Nehmen wir das als erstes.
3: Alles klar.
2: Ein Lämmchen ist erst heute geboren.
0: Also ganz klein.
2: Ja, zu klein, um wegzulaufen.
3: Todesmutig.
0: Prima. Einmal ein bisschen auf die Mutter aufpassen. Ist fein, Mama. Prima. Prima.
3: Ja, schaust du ein bisschen nach der Mutter?
0: Genau.
2: Die Mutter könnte nämlich angreifen, um ihr Kind zu beschützen. Derweil beginnt die Erstversorgung.
0: Das brennt ein bisschen, ne? Ich sag schon.
2: Während das Kleine ganz ruhig bleibt, regt sich die Mutter immer mehr auf, ob das Team sie im Zaum halten kann. Im Frankfurter Zoo ist die Transportbox für Orang-Utan-Mann Luku bereit. Hier drin wird er die nächsten Stunden verbringen, denn Luku zieht in den Zoo von Neunkirchen im Saarland um. Dort soll er eine neue Familie gründen. Gerade erst ist er sanft narkotisiert worden, damit man ihm Blut für wichtige Untersuchungen abnehmen kann.
5: Willst du das mal rein?
2: Naja, fast nichts. Aber ihn in die Kiste reinzutragen, ist trotzdem nicht ganz einfach.
6: So, jetzt müsstest du mal Stefan, den Petra. Petra hat Handschuhe an. Gehst du mal an die Füße und tust die Füße da rein.
5: Hab ich doch auch.
6: Achso, kannst du auch machen.
5: Das ist nicht das erste Mal, dass ich mit in so eine Kiste gestiegen bin.
2: Die Tierärztin nimmt ihn in Empfang.
5: Hallo, Luku.
6: Die Arme sind zu breit. Die Kiste ist zu schmal.
5: Ich kann einen so hinsetzen.
6: Ja, willst du denn?
2: Ein ziemlicher Verschiebebahnhof da drinnen. Revierleiter und Tierärztin bemühen sich, Luku in der Kiste sicher zu positionieren. Währenddessen beobachtet einer wehmütig die Szene. Lukus kleiner Bruder Sayang versteht die Welt nicht mehr. Was passiert da mit seinem Luku? Endlich geschafft. Friedlich und entspannt schlummert der junge Orang-Utan. Bald wird er aufwachen. Und dann kann die Reise losgehen.
5: Ich sag ungern, dass alles geklappt hat, bevor er richtig wach ist, aber bisher läuft's nach Plan. Ich bin da ganz zufrieden, ja. Wir haben alle Proben, die wir bekommen wollten und mussten. Und er liegt jetzt stabil. Ich muss nur noch eine Weile warten, bis ich das Gegenmittel geben kann. Und ja, ansonsten ist alles gut.
2: Tierärztin Dr. Geiger kennt Luko schon lange.
5: Hübscher Kerl geworden, ne?
7: Bitte?
5: Hübscher Kerl geworden. Ja. Ist mit mir gealtert. Der war Baby, als ich hier anfing. Ja, daran sehe ich, wie die Zeit vergeht. Meine Güte, der war 2 und jetzt ist er 12. Weißt du, wie lange ich hier schon arbeite? Krass.
2: So ein Abschied fällt nicht leicht.
5: Das ist natürlich, wenn so ein Tier geht, was man so lange begleitet hat, ist das schon ein merkwürdiges Gefühl. Aber ich muss gestehen, dadurch, dass er immer so gesund war, habe ich kein besonderes Verhältnis zu ihm gehabt, wie jetzt bei Patienten, die ich vielleicht noch intensiv betreuen musste. Da fällt es einem dann noch mal schwerer. Da versucht man halt, die nötige Distanz zu wahren. Aber ich meine, das ist schon einen, den ich das Gefühl habe, ich kenne den so lange. Also es ist irgendwie schon immer doof, wenn man ihn verpackt.
7: Ja, natürlich. Er ist halt auch von der Art her, vom Wesen her, ein ganz, ganz lieber und zurückhaltender. Also der ist jetzt nicht so ein Draufgänger-Typ, sondern eher einer, der mal abwartet, ja.
2: Aber sie weiß, auch in der Natur würde Luko seine Familie verlassen.
7: Und jetzt muss man gehen lassen, ja, aber das ist halt der Lauf der Dinge. Und es ist ja wirklich das Schöne, dass es nur 2 Stunden weg sind. Ist ja nicht so weit.
2: Lukos neue Pflegerin, Ramona Ankner, ist bereit.

0: Streit. Der fünfjährige Sayang aber muss nun ohne seinen älteren Bruder leben. Der schläft noch immer, wird aber gleich wieder zu sich kommen.
1: Dann spritze ich ihm jetzt das Gegenmittel. Türchen starten, klar. Gut, er wird jetzt nicht gleich entgegenspringen, aber...
0: Luku wird langsam aufwachen. Dann allerdings ist Vorsicht geboten. Orang-Utans verfügen über eine enorme Kraft. Also, besser gleich dicht machen hier.
1: Alles klar.
0: Die Gittertür wird sich erst wieder in Neunkirchen öffnen. Dort wird Luku mit zwei Weibchen leben und sich hoffentlich fortpflanzen. Seine Gene sind wertvoll für die Nachzucht dieser vom Aussterben bedrohten Tierart.
2: Das ist eine ziemlich komplizierte Operation, eine komplizierte Planung gewesen. Da sind drei Zoos involviert, am Neuville, Neunkirchen und Frankfurt. Und aus genetischen und auch aus sozialen Gründen war es sinnvoll, diesen Tiertausch zu machen. Also Luku geht als Zuchtmännchen nach Neunkirchen und wir bekommen ein neues Zuchtmännchen aus Abneville. Das ist schon in der Quarantäne bei uns und das ist sehr wichtig aus genetischen und sozialen Gründen, diesen Tausch zwischen Zoos. Ist natürlich die Koordination immer ein bisschen kompliziert, die ganze Logistik, aber ja, das ist wichtig für das Zuchtprogramm und das muss man mitmachen und das ist wichtig.
0: Lukus Familie wird ihn vermissen, so viel ist klar. Aber bald schon werden hier neue Mitglieder einziehen. Im Kronberger Opel Zoo pirscht sich Nasenbär Bruno neugierig an den mit leckeren Larven gefüllten Baumstamm heran und ja, langt auch gleich mal ordentlich zu. Herrje, ist das lecker. Seine Partnerin Maya aber traut sich nicht.
3: Maya ist total scheu. Maya ist nicht so für Publikum und sowas. Und sie schickt grundsätzlich auch den Bruno erstmal vor, um zu gucken, ob ihr das irgendwas tut.
0: Es tut gut, könnte man sagen.
3: Also bei ihm geht es ums Essen. Und er macht es genauso, wie wir uns das gewünscht haben. Ne? Er fummelt da richtig drum, ist mit den Krallen in Gange und er fummelt das auch richtig auseinander.
0: Ein Festmahl für Nasenbären. Genauso würden sie auch in freier Wildbahn nach Nahrung suchen. Und dann fasst sich Maya doch ein Herz. Wenn Bruno so eifrig tafelt, ja, dann könnte sie es ja auch mal wagen. Und? Nein, etwas lenkt sie ab. Schade, aber Desiree Stutt hat immerhin einen Nasenbären glücklich gemacht.
3: Oh, herrlich, wie cool er beschäftigt ist.
4: Ja, und so einfach.
3: Ja.
4: Stück Holz zu Phobas.
3: Genau, das Holz lag halt so rum.
4: Ja.
0: Na schön, nächster Versuch und... Ach, wieder stimmt was nicht.
3: Guck mal, sie war schon 30 cm dichter.
4: Ja.
3: Sie kommt.
0: Bruno ist eindeutig der Mutigere.
4: Ja, und das Tolle halt einfach an den Nasenbären oder generell auch an Bruno, der ist super neugierig. Der erkundet alles und der ist halt auch willig, irgendwas zu machen. Und das ist halt super, wenn man so Tiere hat auch.
5: Was hat er nicht gemacht? Jetzt hat er so ein bisschen gemacht.
4: Wer ist morgen unten, macht die Sauerei weg? Nathalie.
3: Aber Sauerei, das können wir eigentlich besser.
4: Ja, aber wenn er damit fertig ist, kann es sein, dass es... Aber haben wir gleich Holzhäcksel auf der Anlage.
3: Ich glaube, die Außenanlage ist auch schon schlimmer.
4: Ja.
0: Im Grunde könnte Bruno den ganzen Stamm zerlegen.
4: Wir hoffen es. Wir hoffen wirklich, dass er da, weil die Zuphobas, die noch drin sind im Holz, dass sie so tief im Holz drin sind, dass er da wirklich das Holz komplett zerlegt. Also das hoffen wir natürlich. Wir sind ein bisschen... schadenfroh, sag ich mal, dass wir dann eine Kollegin runterschicken morgen, dass sie das sauber macht. Aber das ist für die Beschäftigung der Tiere, das müssen wir in Kauf nehmen. Das ist genauso wie auch wäre ich jetzt morgen hier unten. So, das gehört dazu. Das könnte ich sagen, nee, das macht Dreck, da machen wir keine Beschäftigung. Nein, das ist Schwachsinn. Wir wollen,
3: das ist ja Beschäftigung für alle.
4: Genau.
3: Auch für uns dann.
4: Meistens ist ja die Beschäftigung für uns schon das Zusammenbauen, wo dann die Tiere 2 Minuten brauchen. Aber das gehört dazu.
3: Ja.
0: Während sich Bruno weiter Insekten einverleibt, wirkt Maya noch immer unschlüssig. Einerseits riecht es ja so lecker nach Futter, andererseits ist sie auch einfach so nervös. Also vorher noch ein bisschen Mut antrinken. Ach, lecker. Und dann endlich traut sie sich doch an den Futterstamm. Hoffentlich hat Bruno ihr noch was übrig gelassen. Im Frankfurter Zoo lebt das derzeit verliebteste Pärchen der Stadt. Die junge Fossadame Sissi ist paarungsbereit und wartet sehnsüchtig auf das Männchen Bohara. Zum ersten Mal sind sie zusammen im Gehege. Beide sind Anfänger in der Liebe. Und so schaut Pflegerin Anni Fuchs mal lieber nach dem Rechten. Na, das fängt doch schon mal ganz vielversprechend an.
6: Er ist schwer an ihr interessiert. Im Moment sind sie beide sehr verliebt miteinander.
0: Fossa-Liebe sieht zwar wild aus, aber Sissi hat alles unter Kontrolle.
6: Das Weibchen sagt in der Paarung, wo es lang geht. Natur ist es ja so, sie sucht sich einen Paarungsast aus und paart sich auf dem Ast mit mehreren Männern. Im Zoo hat man eigentlich immer nur einen, weil das zu viel Stress ist. Und ja, und jetzt sind sie hier und sieht sehr gut aus. Es ist ihr Lieblingsast da oben, die zwei. Und das ist auch der breitste, da können sie sich schon hinlegen.
0: Ja, und Babys machen.
6: Das sind so 5 Tage, wo er direkt deckt. Die Hitze, sagt man, ist so 14 Tage. Es gibt auch Katzen, die decken, Schleichkatzen, ja, die decken dann länger vor Saas wie 5 Tage. In der Regel ist aber so Durchschnitt 5 Tage. Und die bleiben jetzt so lang zusammen, solange sie sich gut verstehen. Und wenn sie sagt, Schluss, ich will nicht mehr, das merkt man sofort, man lässt sie morgen zusammen, dann beißt sie ihn weg. Dann wird sie auch laut, dann kickert und greift sie ihn an. Trennt man sie wieder. Weil also Fossas zusammenzuhalten als Paar funktioniert so nicht.
0: Denn Fossas sind Einzelgänger. Also außer manchmal eben.
6: So ein Deckakt dauert bis zu 2 Stunden und dann darf man auch nicht stören. Also es wäre natürlich. Deswegen lässt man sie auch morgens zusammen, weil für die Nacht trennt man sie halt immer. Und wenn wir die erst nachmittags zusammenlassen würden und er deckt, dann müsste mir warten, bis er sich von ihr löst.
0: Sissi und Bohara lassen sich also trotz der Zaungäste von niemandem drängen. Denn wenn die Paarung schon so zeitintensiv ist, darf auch der Appetizer mal ein wenig länger dauern. Im Opel Zoo kann die Mufflonmutter es kaum mit ansehen. Ihr Baby ist in den Händen der Tierärztin.
7: Das brennt ein bisschen, ne? Ich sag schon.
0: Die erste Untersuchung nach der Geburt ist wichtig. Die Mutter sieht das naturgemäß anders, wird aber ferngehalten. Das Kleine erhält derweil seinen Identifikationschip. Das piekst ein bisschen.
7: Leider. Aber das können wir später nicht mehr machen, weil die dann zu flink sind. Ne? So. Die kriegen wir einfach nicht mehr. So, ich gucke immer nach Gaumenspalte. Das ist noch ganz jung.
0: Scheint aber kerngesund. Und zuletzt kümmert sich Tierärztin Uta Westerhüß noch um den Nabel.
8: Das ist jetzt einfach nur noch mal, um den Nabel zu desinfizieren?
7: Genau. Wichtig ist, dass man den nicht anfasst, den Nabel. So, und ganz wichtig ist immer noch Gächtchenlicht.
0: Und das sieht sie mit einem Blick. Es ist ein
7: Mädchen.
8: Ja, wir schauen immer noch mal, ob die wirklich bei der Mutter mitlaufen und ob die trinken. Dass wir einfach sicherstellen können, dass die auch fit sind und dass sie groß werden.
0: Der Mutter der Kleinen dauert die Arztvisite entschieden zu lang. Jetzt wird auch noch Papierkram erledigt. Im Opel Zoo muss, wie in allen anderen Tierparks auch, jede Geburt genau dokumentiert werden. Was der Bergschaf-Mama aber herzlich egal ist, sie möchte ihr Kind zurück. Und zwar lieber jetzt als gleich.
7: Ja. Sag mal, ist klar. So, willst du zur Mama?
9: Nee, 28.
7: Oder willst du dich hinlegen?
8: 28?
9: 28. Alles klar.
8: Oh, man merkt, das ist noch ganz so. Das ist ja, ja, nicht so ganz wohin mit den Füßen. Das ist ein Mädchen, was, ne?
7: Ja, Mädchen. Perfekt.
0: Denn die sind für die weitere Zucht sehr wertvoll.
7: Ja, aber auch nicht alle. Ne? So viele können wir gar nicht halten. Ne? Die werden dann schon auch an andere Zoos abgegeben. Fein. Prima. So, jetzt lassen wir die Mama mal weg.
0: Na, endlich. Sofort vergewissert sich die Mutter, dass ihr Kind nicht allzu sehr nach Mensch riecht. Auch das Ablecken ist wichtig für die Kleine. Es regt die Durchblutung an und fördert die Beziehung zwischen den beiden. Hier scheint alles okay zu sein.

0: Das Zoo-Team ist derweil unterwegs zum nächsten Jungtier und jetzt wird's schwieriger. Dieses Mufflon kann schon richtig laufen und sich im Schutz der Gruppe aufhalten. Und die schaut ziemlich ungehalten. Da müssen sich die Pfleger etwas einfallen lassen. Im Frankfurter Zoo erwacht Orang-Utan Luku so ganz langsam aus seiner Narkose, fürsorglich überwacht von Tierärztin Christina Geiger.
1: So, jetzt rüttelt sich, wacht langsam auf und wundert sich, was passiert ist. Und die Augenlider funktionieren noch. Ja, du hast sehr schöne.
2: Warum haben wir eigentlich eben in den Mund geguckt?
1: Deine Zähne sind sehr schön, wundervoll.
0: Ein letztes Foto. Die Zeichen stehen auf Abschied.
1: Ah, jetzt hört er die anderen, glaube ich. Ja? Hast du jetzt einen Seiern gehört?
0: Bestimmt. Der kleine Bruder und Mutter Rosa lassen ihn nicht aus den Augen. Gut, dass Luku jetzt wieder wach ist. So ist es auch vorgeschrieben.
1: Wenn der im Auto schlafen würde und vielleicht zum Beispiel erbrechen würde oder sowas, dann fehlen die Reflexe. Dann kann er sich nicht durch Husten oder so die Atemwege frei machen. Und dann könnte ihm was passieren, er könnte ersticken oder so. Deswegen ist es wichtig, dass die vor der Abfahrt so wach sind, dass alle Reflexe wieder da sind, dass die Kontrolle über die Körperposition haben. Oder dass er halt nicht mit der Nase direkt an der Wand liegt und quasi sich die Luft zudrückt, weil er noch betäubt ist. Oder wenn es ruckelt, halt so verrutscht, dass die Nase irgendwie abgedrückt wird. Deswegen ist es wichtig, dass der fit genug ist, seinen Körper selbst zu regulieren und die Reflexe wieder hat, bevor man den halt hinten ins Auto reintun kann. Deswegen soll er wach sein. Deswegen transportiert man halt grundsätzlich keine schlafenden Tiere.
0: Und nun wird's Zeit.
1: Vielen Dank für die Hilfe. Und gute Reise euch, ne?
3: Viel
1: Spaß mit Luku.
3: Genau.
1: Tschüss.
4: Tschüss.
1: Tschüss, tschüss, vielen Dank.
3: Tschüss.
1: Tschüss.
0: Ab jetzt wird Ramona Ankner für Luku sorgen. Carsten Knott, der ihn jahrelang betreut und trainiert hat, schiebt Luku ins neue Leben. Wach und aufmerksam rollt der Orang-Utan Richtung Transporter. Er weiß nicht, was ihn in Neuenkirchen erwarten wird in seinem neuen Leben als Familienoberhaupt. Und auch für die, die zurückbleiben, beginnt ein neuer Lebensabschnitt. Sayang, der fünfjährige Bruder, muss nicht lange traurig sein. Er bekommt bald neue Gesellschaft, also Kopf hoch, Sayang. Im Juwelensaal des Frankfurter Zoos werden nicht etwa Edelsteine gezeigt. Hier wohnen die buntesten und schönsten Vögel des Zoos. Kleine Juwele eben. Wie die rotköpfigen Papageien-Amadine. Ein langer Name für diese Mini-Geschöpfe. Sie bekommen eine neue Anlage, und zwar vom Allerfeinsten. Pflegerin Nathalie Schütz und Zoomaler Winfried Brzezinski haben sich etwas ausgedacht. Der kleine Raum soll mit Illusionsmalerei verschönert werden. Ja dann, mal los.
5: Das ist quasi hier im Juwelensaal die Nummer 1. Und die steht halt jetzt im Moment, wie Sie sehen, noch leer. Und als nächstes sollen da dann eben die Papagei-Amadinen reinkommen. Und deswegen ist halt jetzt der erste Schritt quasi, dass das umgemalt wird. Die Papagei-Amadinen kommen jetzt nicht in einem Wüstengebiet vor und deswegen soll halt die Voliere dementsprechend dann auch angepasst werden.
0: Noch leben sie hier.
5: Ja, genau. Also die sollen halt eben da drüben hin, das Pärchen Papagei-Amadinen, rotköpfige Papagei-Amadinen. Und also es wäre halt gut, wenn das in etwa so gemalert wird, wie jetzt hier drin.
6: Ja gut, dann mach das so wie vorhin, ich nehme nur die anderen Blätter, weil der ein anderer
5: genau,
6: Baum drin ist.
5: Genau, ja. Und aber dann auch eben über die Tür, weil ich finde, sonst sieht das auch so abgeschnitten aus. Also das passt gut, dass die Tür integriert ist und von der Höhe her, genau.
0: Also rot-grün in grüner Wohnung. Oh ja, das passt schon.
6: Und jetzt wird erstmal gepinselt.
0: Zoomaler Winfried Brzezinski, einer der besten seiner Zunft, hat schon viele Anlagen gestaltet.
6: Ja, und jetzt kommt das, was uns alte Männer immer so.
0: Ach was, das sieht doch noch ganz sportlich aus. Aber der Raum ist winzig und das Geheimnis liegt darin, wie Winfried Brzezinski ihn durch seine Kunst groß und weit erscheinen lassen wird. Panoramamalerei. Natürlich gibt's auch Natur in der Voliere. Die Vögel sollen sich ja wohlfühlen.
5: So, jetzt bringe ich hier den richtigen Baum.
0: Na, das ist ja eher ein Bäumchen.
5: Bei dem haben wir schöne Möglichkeiten, uns den dann noch ein bisschen zurechtzuschneiden und dann haben die da bessere Sitzäste.
6: Ja, gut, dann brauche ich den einmal als Maß.
5: Okay.
6: Weil ich gehe mal besser raus, es ist zu eng hier drin.
0: Bei Einrichtungen stellt sich ja immer eine Frage, wohin und wie rum das gute Stück?
6: Den Essen nach vorne, so.
0: Ja, oder doch ganz anders?
5: Ich würde ihn vielleicht eher auf die rechte Seite machen, dass wir links den Sitzast haben. Okay. Ja, so ungefähr. Doch, ich denke, das sieht am besten aus. Ich gucke mal ein bisschen von weiter weg. Da machen wir uns schon viele Gedanken, was passt, vor allen Dingen auch vom Lebensraum her von den Vögeln. Welche Pflanzen sind gut zu pflegen? Und natürlich auch für diejenigen, die jetzt da täglich drin putzen, dass man sich da auch Gedanken macht. Wenn man ganz, ganz viele kleine Blätter hat, die da ständig abfallen, das macht keinen Sinn. Und dass die Tiere dann auch eine Deckung haben. Also das ist schon, spielt eine sehr, sehr große Rolle. Das denkt man so immer gar nicht, aber ja, das ist eigentlich mit das meiste, worum wir uns Gedanken machen auch.
0: Ob das die Papagei-Amadine wissen? Ihre alte Anlage ist jedenfalls renovierungsbedürftig. Aber bis zum Umzug ins Traumhaus ist noch viel Arbeit nötig. Das weiß jeder Bauherr. Zoomaler Winfried Brzezinski hat sich bereits seine Wunderwaffe geholt, ein Airbrush-Gerät. Die beiden Fossas im Frankfurter Zoo sind paarungsbereit, befinden sich allerdings noch in der Annäherungsphase.
3: So, dann kann man auch mal von oben gucken, wie es aussieht.
0: Pflegerin Anni Fuchs ist froh, dass Sissi und Buhara zueinander finden. Fossas pflanzen sich in Zoos nämlich nur selten fort. Die beiden Jungspunde aber sind ein perfektes Pärchen. Die erste große Liebe sozusagen.
3: So, von hier oben kann man das natürlich dann auch gut sehen.
0: Die eigentliche Paarung aber muss noch geübt werden.
3: Das sind beides Anfänger. Also es ist das erste Mal, dass die beiden einen Partner haben zur Paarung. Aber da die eine relativ kurze Tragezeit haben, müsste man eigentlich dann in 3-4 Wochen schon sehen, sie ist ja relativ schlank, ob da jetzt was kommt oder nicht.
0: Die Liebe der Fossas ist ein seltsames Spiel, aber alles hat irgendwie so seinen Sinn.
3: Sie hat einen extrem langen und großen Penis, also auch dick, und er hat Widerhaken.
0: Damit soll die Paarung selbst in luftiger Höhe garantiert werden.
3: Naja, ich denke, da hat die Natur richtig gut vorgesorgt, damit es auch hundertprozentig passt. Denn die machen das ja auf den Bäumen. Das ist ja ein Drahtseilakt, die Paarung.
0: Auf dem Ast agieren die zwei geschickt. Bloß die Vereinigung, die lässt noch auf sich warten. Immerhin verstehen sie sich prima. Das hätte auch ganz anders ausgehen können. Bei Nichtgefallen.
3: Das dauert ja tagelang, diese ganzen Vorspiele. Aber wir sind schon froh, dass allein das Zusammenlassen gut funktioniert. Allein das ist ja schon die halbe Miete und das läuft schon mal gut. Und jetzt müssen wir halt nur noch gucken, wann er irgendwann hängt.
0: Erstmal hängt sie. Sissi hisst die weiße Fahne. Ja, Liebe kann anstrengend sein.
3: Sie ist jetzt auch platt, weil sie war jetzt, das sieht man auch am Hecheln, weil die sind jetzt eine Zeit lang hintereinander her, das Treiben, das gehört alles dazu. Und so aktiv sind die ja, wenn sie alleine sind, gar nicht.
0: Gerade in amorösen Dingen sollte man nichts überstürzen, das gilt für Fossas wie für Menschen. Sissi spart ihre Energie fürs nächste Treffen auf.
3: So, da waren wir noch unsere Abschusskontrolle.
0: Genau. Anni Fuchs weiß, das erste Mal ist erstaunlich gut gelaufen. Zumal Buhara immer noch seine Sissi im Blick hat. Die Pflegerin kann zufrieden sein.
3: Mehr als zufrieden, weil gestern das erste Mal zusammen und sofort vertragen. Und er hat sofort sich ihr angenähert. Und sie hat schon Schwanz gestellt und sie hat keine Aggression gezeigt. Sie hat also die Schwanzhaare vom ersten Drittel am Körper nicht abgestellt und nix und hat sich ihm angeboten.
0: dann wollen wir hoffen, dass sich Sissi und Bahara beim nächsten Mal noch

0: sieht man den Nabel, ne? Der ist schon abgetrocknet. Ist schon älter. Einmal festhalten, schön, ne?
1: Na, Junge oder Mädchen? Es ist ein...
0: Auch ein Mädchen. Sehr schön. Okay, gut.
1: Wieder wird alles genau protokolliert. Man muss ja schließlich den Überblick behalten.
0: 67, ne? 67, ja. Und das, würde ich sagen, ist es gestern Abend geboren, Frau de Vries. Ja, können Sie laufen lassen. Ja.
1: Ja, das Kleine mag aber nicht laufen. Verwirrung. Wer ist jetzt hier die Mama?
0: Häufig bleiben die dann bei uns. Das ist gar nicht so gut.
1: Das Team hält sich zurück, aus gutem Grund. Das Kleine soll nicht fehlgeprägt werden.
0: Okay. Gut, haben wir's? Dann haben wir's.
2: Alles klar. Die Mutter ist jetzt hier oben irgendwo in der Anlage noch unterwegs. Die sucht jetzt auch das Kleine. Das Kleine wird jetzt schreien und dann werden die beiden sich wieder finden. Genau.
1: Na, eine erstaunlich kräftige Stimme. Das Schreien hat Erfolg. Geschickt zeigt ihr die Mutter den Weg hin zur Herde, die in sicherem Abstand wartet. Und nix wie weg von den Zweibeinern. Das Zooteam hat ganze Arbeit geleistet und im Grunde mit sehr viel mehr Widerstand gerechnet. Aber der Bock hat heute wohl auf Randale keinen Bock.

0: Im Frankfurter Zoo ist Orang-Utan Luku jetzt abreisefertig. Der Transporter für die Fahrt nach Neunkirchen steht bereit. Im dortigen Zoo wartet man schon auf ihn. Er soll als neuer Zuchtmann eine eigene Familie gründen. Bisher lief alles glatt. Luku ist sanft wieder aus der Narkose erwacht. Seine vertrauten Pfleger sind noch da. Nun muss nur noch die Box passgenau ins Auto manövriert werden. Und in wenigen Stunden wird Luku in seinem neuen Zuhause sein.
1: Na, Ratzerübe?
0: Dort warten auf Ratzerübe die neuen Mitbewohner.
2: Also im Moment dann noch 5, aber eine zieht nächste Woche aus und dann hat er 4 Stück. Wobei davon 2 noch Kiddies sind, da hat er noch nicht so viel, wobei rumraufen und Quatsch machen, klar. Und die anderen 2, die darf er dann beglücken.
0: Hoffentlich schafft er das auch. Sein Pfleger kennt ihn aus dem FF.
3: Ja, das ist schon, Orang-Utan-Männer sind da echt komisch. Ja. Ich meine, Orang-Utan-Frauen sind auch ein bisschen komisch, aber Männer sind extrem. Die sind so sensibel.
0: Tja, wann ist ein Mann ein Mann? Luku wird es bald herausfinden. Die letzten Minuten in Frankfurt. Auf Carsten Knotts vertraute Stimme muss er nicht sofort verzichten.
1: So, Großer.
0: Denn der fährt mit und bleibt den ersten Tag noch bei ihm.
1: Alles fest.
0: Die Fahrt dauert nicht lang.
1: Ah, so eine knappe 2 Stunden, denke ich. Ja. Bisschen abhängig von Verkehr, ja, aber 2 Stunden ist jetzt nicht weit weg.
0: Ab jetzt sorgt sie für Luku.
1: Packen wir es, Ramona. Steigen wir ein und fahren los.
0: Die erfahrene Pflegerin wird Luku die Eingewöhnung erleichtern. In kurzer Zeit wird sich auch sein kleiner Bruder Sayang beruhigt haben. Sein großer Spielkamerad ist weg, aber neue werden kommen. Auf Luku wartet ein großes Abenteuer. Neue Weibchen, neue Erfahrungen, Vater werden. Alles Gute, Luku. Die rotköpfigen Papagei-Amadine bekommen ihr Traumhaus eingerichtet. Mit Landschaftsmalerei und einem richtigen Bäumchen.
4: Wir machen auch Fehler, das ist ganz klar. Und wir lernen eben daraus, dass wir bei der anderen Voliere einen Baum drin haben, der zwar soweit schön ist, aber für die Tiere nicht so einen guten Nutzen hat, weil der nicht nach oben geht. Und die sitzen einfach lieber oben, das ist ganz klar. Und gerade die Papagei-Amadinen sind sehr scheue Tiere, merkt man ja auch dann beim Saubermachen. Und dass die dann auch wirklich die Möglichkeit haben, nach oben zu fliegen. Genau. Und deswegen auch einen hochwachsenden Baum mit schönen vielen Seitenästen, wo die drauf sitzen können, gut.

0: ist ihr altes Zuhause, die Zweige schon kahl, aber die Blätter an der Wand, die sind noch wie neu. Kunst eben.
1: Also ich war schon mal so gut, dass ich in einer Voliere einen Ast an die Wand gemalt habe, da haben die Vögel versucht drauf zu hocken. Also das Wild, nee, dann, da war ich schon ganz gut. Ich meine, bei den kleinen Sachen ist es jetzt, wo man geht, man nicht so ins Detail.
0: Der Zoomaler arbeitet mit Schablonen und einer Airbrush-Pistole.
1: Schön für Stück für Stück hocharbeiten.
0: Das sieht leicht aus, aber hier ist ein echter Könner am Werk. Er schafft Panoramen, wo keine sind.
1: Ich lasse einfach das Blattwerk von dem Baum in den Hintergrund verschwinden.
0: Ein Kunstgriff.
1: Sieht dann so aus, als ob da jetzt, oder soll so aussehen, ob es dann noch ein bisschen weitergeht. Das macht ein bisschen Tiefe. Der ganze Raum wird dann noch ein bisschen größer.
0: Die Vorlage ist selbst gemacht und erleichtert die Arbeit.
1: Ja, das ist ein schöner, fester Karton. Der ist auch relativ wasserfest. Und der hält auch ziemlich lange. Der kann man öfters verwenden. Deswegen lohnt sich auch die Arbeit, wenn man dann die Blätter schneidet.
0: Und nun der Test. Passen Baum und Hintergrund zusammen, sodass man denkt, hey, ich glaube, ich stehe im Wald.
2: Soll ich mir die jetzt schon reinbringen?
1: Ja, ja. Wir gucken mal, ob ich noch was nachmachen muss. Oder ob das schon so langt.
2: Die Scheibe immer vorsichtig.
0: Auf jeden Fall Ton in Ton.
1: Kann man so lassen, ne?
2: Ja, würde ich sagen.
0: Ein kritischer Blick und ja, alles ist im grünen Bereich.
1: Und der wächst ja auch noch ein bisschen. Und
2: ja, das stimmt. Nee, ich finde, es sieht auch gut aus.
1: Ja. Ja. Der kommt ja sowieso wahrscheinlich noch ein bisschen höher, wenn du ihn eingepflanzt hast.
2: Ja, ja, genau.
1: Bist du zufrieden? Bin ich auch zufrieden.
2: Super.
0: Was die Piepmätze wohl zum neuen Zuhause sagen? Bald wird es jedenfalls grünes Licht für den Umzug geben. Und so geht's weiter. Auf Tuchfühlung mit den Ameisenbären. Die ungewöhnlichen Tiere stecken ihre Nasen wirklich in alles rein. Beim nächsten Mal in Giraffe, Erdmännchen und Co.
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0: Die haben nämlich hier so einen. Nee. Ich würde mal fast tippen, Dachs oder Waschbär oder so. René, hast du eine Ahnung? Schädel.
1: Ach so, ja, danke. Entschuldigung, das ist ja mein Thema.
0: Genau, Kamm, Kamm. Raubtier, ne?
1: Genau, das hier sieht mir auch nach einem Waschbär aus.
0: Ja.

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0: Yay!
1: Gut. Achtung, die Äste. Bleiben immer mal in Rucksäcken hängen. Keiner was ins Gesicht kriegt. Meine Hand ist auch noch da.
2: So, warte ganz kurz.
1: Geht das? Jawohl, super.
2: Schön ein Jahr. Rucksack

Dann geht's jetzt auf in die Wildnis. Jetzt geht's erstmal ein bisschen übers Feld. Nochmal durch die Sonne durch, leider. Kommen wir nicht drum rum.

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0: Die haben nämlich hier so ein. Nee. Ich würde mal fast tippen, Dachs oder Waschbär oder so. René, hast du eine Ahnung? Schädel.
1: Ach so, ja, danke. Entschuldigung, das ist ja mein Thema.
0: Genau, Kamm, Kamm. Raubtier, ne?
1: Genau, das hier sieht mir auch nach einem Waschbär aus.
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0: Gut. Achtung, die Äste. Bleiben immer mal in Rucksäcken hängen. Keiner was ins Gesicht kriegt. Meine Hand ist auch noch da.
1: So, warte ganz kurz.
0: Geht das? Jawohl, super.
1: Schön ein Jahr. Ich fasse halt.

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5: 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August gedenken Sinti und Roma in Auschwitz ihrer ermordeten Angehörigen.
6: Das geht mir heute noch in den Kopf rum. Warum jetzt irgendwie Sinti, die nichts verbrochen haben, vergast, verbrannt, erschlagen, erschossen werden, gequält? Was für ein Grund?
7: Vergessen tut man das nie, was wir mitgemacht haben. Das vergisst man nie im Leben. Man sollte vergessen, aber es geht nicht.
8: Ich möchte eigentlich noch der Mund sein, der sprechen kann für alle Toten, die da geblieben sind. Dass die Welt auch noch begreift und weiß, was mit uns allemal passiert ist.

0: Hugo Höllenreiner und sein Cousin Manu waren gerade mal 10 Jahre alt, als sie in das Konzentrationslager Auschwitz verschleppt wurden. Und mit ihnen 20.000 Kinder, Frauen und Männer. Nur ein kleiner Teil hat überlebt. Allein am 2. August 1944 wurden fast 3.000 Sinti und Roma in den Gaskammern ermordet. Nur diejenigen, die vor diesem Tag in andere Lager verlegt wurden, hatten eine Überlebenschance.
1: Als wir Auschwitz verlassen haben, da sahen wir schon die Lastautos ins Zigeunerlager kommen. Und da haben wir auch gesehen, dass viele nicht einsteigen wollten, denn die wussten, wo sie hin sollten. Und die wussten, was passierte. Und die haben sich bis aufs Äußerste haben sie sich gewehrt. Die wollten sich lieber totschießen lassen, als durch den Schornstein gehen.
0: In der Gedenkstätte Auschwitz suchen die Überlebenden auf Listen die Namen ihrer toten Angehörigen. Großeltern, Eltern, Geschwister. Die Nationalsozialisten hatten die Sinti und Roma zu einer artfremden Rasse erklärt. Dabei konnten sie an alte Vorurteile in der Bevölkerung anknüpfen. Bei der Machtübernahme der Nazis ahnten die meisten nicht, was in nur wenigen Jahren auf sie zukommen würde. Sie waren Deutsche, führten ein ganz normales Leben. Viele von ihnen waren anfangs sogar Mitglied in der Hitlerjugend, im Bund Deutscher Mädel, später in der Wehrmacht. So wie fast alle anderen Deutschen auch.
1: Winters haben wir immer festgewohnt in Hildesheim. Und dann waren da ein paar Cafés, wo die Männer gespielt haben. Und da waren wir einfach da zu Hause und wir gingen zur Schule, gerade wie andere Kinder auch. Und sobald es wieder angefangen hat, das Wetter schön zu werden, dass man gegen das Frühjahr ging, da wird der Wagen wieder neu gestrichen und alles wird gebunt und gemacht. Und dann wird einfach angespannt. Und los ging es.
0: So verdienten die Eltern den Lebensunterhalt. Der Vater als Musiker, die Mutter als Kurzwarenhändlerin. Auch die beiden Cousins, Manu und Hugo Höllenreiner, erleben in München-Giesing noch eine unbeschwerte Kindheit.
2: Die 4 Brüder hatten in der Deisenhofener jeder sein eigenes Geschäft. Aber alles mit Pferde. Also mit Pferdehandel und Fuhrunternehmen. Es war eine ganz, ganz große, große Familie, was ich weiß. Und meistens, wenn Samstag oder Sonntag, wenn der Pferdemarkt war, dann waren wir meistens mit dort. Da waren viele, viele Leute aus München, auch woanders her, die dann da mit den Pferden, mit dem Papa, mit seinen Brüdern gehandelt haben.
0: Die Höllenreiners leben gerne in München. Die Geschäfte der Väter laufen gut. Noch ist die Nachbarschaft freundlich. Die Familien fühlen sich in die Giesinger Gesellschaft integriert. Doch andernorts hat die Ausgrenzung längst begonnen. Und sie findet Zustimmung bei vielen, die vom Nationalsozialismus überzeugt sind. Die an die neue deutsche Volksgemeinschaft glauben, die ohne artfremde Rassen geschaffen werden soll. Seit 1936 entstehen in vielen deutschen Städten kommunale Zwangslager. Viele Sinti und Roma müssen ihre bisherigen Wohnungen verlassen, um in abgegrenzten, umzäunten Ghettos zu leben. Auch im oberschwäbischen Ravensburg betreiben die nationalsozialistischen Lokalpolitiker den Aufbau eines provisorischen Lagers. Die Bewohner sind jedweder Willkür ausgesetzt.
3: Das war 1936, war das. Da sind sie gekommen und haben alles abgemessen, am ganzen Körper, vom Gesicht, die ganze Gestalt, haben sie alles abgemessen. Wir haben aber nicht gesagt, warum, wie und was. Wir haben ja uns dabei das nicht dabei gedacht, weil es, da war ja noch nichts so, also so schlimme Sachen, wie sie vorher später war.
0: Die Vermessungen leitet Dr. Robert Ritter von der Rassehygienischen Forschungsstelle. Der Mediziner behauptet, die Zigeuner, wie er sie nennt, seien Verbrecher, als Rasse, von Geburt an. Seine Ansichten werden damals von vielen geteilt. Das Fach Rassekunde steht in jedem Lehrplan. Im Unterricht wird erzählt, die deutsche, die arische Rasse sei eine Herrenrasse und allen anderen überlegen. Eine Vermischung, zum Beispiel mit den Sinti, sei Rassenschande. Und so gibt es seit den Nürnberger Gesetzen auch Eheverbote zwischen Sinti und den sogenannten Deutschblütigen. Die Mitarbeiter von Dr. Ritter reisen durchs ganze Deutsche Reich, um möglichst alle Sinti und Roma zu vermessen. Mit dem Ziel, später alle Erfassten zu sterilisieren oder zu isolieren. Die Rasseforscher nennen das die geplante Lösung der Zigeunerfrage. Wer sich nicht vermessen lassen will, dem drohen die Forscher mit der Einweisung in ein Konzentrationslager. Und oft finden die Untersuchungen direkt in den Räumen der Polizei statt. Um alle aufzuspüren, erfragen Ritter und seine Mitarbeiter Namen von Vorfahren und Verwandten, erstellen Stammbäume. Denn die Mehrheit der deutschen Sinti und Roma sind gläubige Katholiken und daher über die Geburts- und Taufregister nicht von anderen Deutschen zu unterscheiden. Bis 1941 haben die Rasseforscher über 20.000 Menschen auf ihren Listen. Auch solche, die nicht ahnten, dass ihre Vorfahren Sinti oder Roma waren. So wie ein kleiner Junge, Josef Müller, der in Halle bei liebevollen Pflegeeltern aufwächst.
4: Ich war dann in dem Zimmer drinne bei den Herren von der Stapo und da kam eine Ärztin. Ich musste mich vor ihr nackend ausziehen und das wollte ich nicht. Und da habe ich mich dagegen gewehrt. Ich habe gesagt, das mache ich nicht. Aber sie hat mir nachgeholfen, da war ich eben, stand ich nackend da und da wurde der ganze Körper abgemessen.
0: Die Ärztin leistet, wie ihre Kollegen, die Vorarbeit für den späteren Völkermord.
4: Es war registriert worden als lebensunwürdig, Sinto, Roma. So war ich mit 8 registriert als einer, den man schnell habhaft werden kann.
0: Denn die Rassehygienische Forschungsstelle und die Polizeibehörden arbeiten eng zusammen. Im Dritten Reich hieß Polizeiarbeit auch, Menschen ohne Gerichtsbeschluss zu überwachen und in Haft zu nehmen, die man für potenzielle Verbrecher, asozial und arbeitsscheu hielt. Ritters sogenannte Forschungen kamen da gerade recht. Lieferten sie doch nun der Polizei eine willkommene Rechtfertigung für die Verhaftung der Sinti und Roma. Ob ihnen tatsächlich Vergehen angelastet werden konnten, spielte keine Rolle mehr. Hohe Polizeibeamte und Rassebiologen erarbeiten gemeinsam den Runderlass zur Bekämpfung der Zigeunerplage, der 1938 an alle Polizeistellen verteilt wird.
1: Man hat es gespürt, es hat sich was verändert. Und die Polizisten waren nicht so mitgehen mehr. Sie waren viel schärfer und haben sie Gewerbeschein, haben sie dies, haben sie das. Zu meiner Mutter auch. Sie gehen mit Kurzwaren und mit Spitzen und Decken. Haben sie da mal Erlaubnis für? Ja, sag sie, ich habe meinen Gewerbeschein und ich habe alles, was nötig ist. Und da hat mein Vater gesagt, den anderen Tag, weißt du was, wir fahren wieder nach Hause. Es ist mir so unheimisch hier. Die sind so schlechter geworden.
0: 1938 wird der Vater unerwartet verhaftet. Die Mutter und ihre Kinder stehen allein da.
1: Ich war schon 13, wie mein Vater weggekommen ist. Ich kann mich da noch sehr gut an erinnern. Meine jüngste Schwester, die Trudel, die konnte gerade mit den Fingern auf den Tisch kommen. Nicht, dass sie gestanden hatte und mit, so klein war die noch.
0: Während Lilly van Angeren nun unfreiwillig vorübergehend die Schule verlassen muss, um der Mutter zu helfen, kommt Josef Müller aus Halle in die erste Klasse. Er geht nicht gern zur Schule. Der Lehrer ist ein Nazi.
4: Dann passierte das, dass Justine Wanner einen Wandertag hatte und er ließ mich nicht mitgehen. Er geht mit einem Zigeuner nicht auf die Straße. Vor allem mit Mulatten ging er nicht. Und da habe ich mich dann gefragt, was ist denn ein Zigeuner, was ist denn ein Mulatte?
0: Er möchte dazugehören. Einmal überbrüht er sich mit heißem Wasser, will seine dunkle Haut weiß waschen.
4: Mutti sagt dann zu mir, was machst du denn da? Josef, was machst du denn da? Na, ich will doch gucken, ob ich schwarz oder weiß bin. Und da kam die Antwort, Junge, im Sommer bist du braun und im Winter wirst du wieder weiß.
2: Und haben wir schon gehört, Zigeuner, Zigeuner, Zigeuner. Und dann auch mein guter Freund, den wo ich gehabt habe, der hat sich dann mit den anderen dann angeschlossen, mit den anderen deutschen Kindern. Wir waren ja auch Deutsche, aber wir waren halt dann die Zigeuner.
0: Obwohl sein Vater, wie andere Väter auch, Soldat ist.
2: Und dann hat Papa den ganzen Frankreich-Feldzug mitgemacht. Kann über ein Jahr gewesen sein, ich weiß es nicht mehr ganz genau. Aber wenn er mal kam zu Besuch, und dann haben uns wir gefreut. Papa kommt mit Uniform, war bei den Fliegern und wir waren da richtig stolz drauf.
5: Weil die Familie Henreiner, die waren alle beim Militär, vor dem Krieg schon. Gell? Der Onkel war Tapferkeitsoffizier, 1418, der Onkel Eduard. Ja? Mein Vater war in Lenkries.
0: Was sollte ihnen schon passieren, wenn die Väter für Führer, Volk und Vaterland in den Krieg ziehen? So dachten damals die Höllenreiners. Und so dachten viele andere auch. Aber schon 1941 werden die Sinti und Roma als wehrunwürdig vom Militär ausgeschlossen. Aus rassepolitischen Gründen, sagt das Oberkommando der Wehrmacht. Ab Dezember 1942 droht allen die Deportation. Ein weiterer Erlass wird an alle Kriminalpolizeistellen verteilt. Darin steht, dass sogenannte zigeunerische Personen zusammen mit ihren Familien in das Konzentrationslager Auschwitz einzuweisen sind. Die meisten Dienststellen führen den Befehl akribisch und umgehend aus. Bis heute sind nur wenige Fälle bekannt, bei denen die Behörden die Anweisungen verzögert oder ignoriert haben.
5: Dann sind die Gestapo in der Früh in der Samstraße gekommen, alles umstellt gewesen und raus, nichts mitnehmen dürfen. Nur was wir angehört haben. Ja.
2: Papa hat noch geschrieben, was wollt ihr von mir? Ich bin deutscher Staatsangehöriger, wir haben nichts verbrochen. Was wollen Sie von uns? Und dann, es ging schnell auf und schnell raus.
3: Sind wir ins Polizeipräsidium Ravensburg, sind wir dann ins Gefängnis gekommen. Also bis Montag in der Früh.
2: Und dann habe ich zu meinem Papa gesagt, Papa, weswegen sind wir überhaupt hier? Wir sind hier eingesperrt. Sagte mein Sohn, wir sind hier, weil wir sind, die sind. Dachte ich, gut, weil wir sind, die sind. Aber ich dachte mir dann, ich habe den Papa nicht mehr gefragt, was wollen denn die, wo die sind? Wir haben doch nichts getan. Und irgendwie hat es dann geheißen, wir kommen nach Polen, da kriegt der Papa neue Arbeit.
1: Und da kommt ihr hin, da kriegt ihr allemal ein Haus und ein Stück Land und ein paar Tiere oder so, was ihr nötig habt. Und dann müsst ihr euch ansiedeln. Und dann kommen auch die Männer wieder zurück. Ja, wenn das so ist. Jeder hatte wohl jemanden, der vermisst war oder der da wohl sein könnte. Oder wie. Dus sie sind alle mal wie ein Lamm zur Schlachtbank gegangen.
0: Keiner von ihnen ahnt, dass ihre Vernichtung sorgfältig vorbereitet ist. Schon Wochen und Monate vor den Verhaftungen hatte die Polizei bei der Reichsbahn die Züge geordert.
3: Das waren richtige Viehwaggons. Es waren keine Fenster, war gar nichts auf dem Boden und gar nichts.
5: Dann haben sie eine austreten können und alles. Das können sie nicht vorstellen, wie schlimm das war.
2: Wir waren 60 Personen in einem so einem Viehwaggon drin, 40 Erwachsene und 20 Kinder. Es war ja ein Gedränge und schweißig und heiß.
5: Da sind auch Kinder krank geworden. Dann nicht einmal stehen bleiben, vielleicht 200 Kilometer, kein Wasser, ne, nichts zum Trinken kriegt. Ne.
3: Und ich weiß heute nicht mehr, wie lange das wir dort für gefahren sind. Weil lauter, wir hatten Angst gehabt und wussten nicht, wie und was. Da sind wir angekommen nach Auschwitz. Es war abends spät, das war grauenhaft. Das Geheul von den Hunden, das Gebell, die der Geschrei von den Soldaten. Und die Flutlichter, das war Nacht, ich weiß nicht, welche Zeit. Da haben sie uns in einen kleinen Raum gesperrt, also ein Bettgestell. Das war wie so eine Kiste. Also konnte kaum nicht mehr sitzen. Und die Kinder haben das auch schon gemerkt, dass was los war. Die haben alles wohl gemacht.
0: Bei ihrer Ankunft in Auschwitz ist Hildegard Franz 22 Jahre alt, verheiratet und Mutter von drei kleinen Mädchen. Die älteste ist 3 Jahre, die jüngste 7 Monate alt. Kurze Zeit später sterben alle drei, innerhalb von nur wenigen Tagen.
3: Das weiß ich selber nicht, also wo ich die Kraft her hatte damals. Ich glaube, ich habe keine Träne geweint, wo meine Kinder gestorben sind. Mein Mann, der war dann irgendwo war in der Arbeit. Wo, weiß ich heute noch nicht. Wo er gestorben ist, weiß ich heute noch nicht.
0: Das sogenannte Zigeunerlager ist ein Teil des Vernichtungslagers Auschwitz-Birkenau. Die Lebensumstände sind katastrophal.
5: Und die Kälte, das vergesse ich nie. Den Appell, was wir machen haben müssen. In der Früh raus, die ganzen, wo da in die Baracken drin waren, die Tausende, die sind halt, die Hälfte sind ja schon gestorben. Hatten, die alten Frauen und die ohne Schuh, ohne alles, sind die umgefallen wie die Micken.
0: In Auschwitz wurden Millionen Menschen aus ganz Europa ermordet.
5: Wir waren in der Baracke 27 oder 28, weiß ich auch nicht mehr genau. Das hat er nach Menschen, wenn die verbrennt worden sind, das hat er nach Menschenfleisch, nach Fleisch gerungen. Das ist ja furchtbar gewesen. Das hat er Tag und Nacht gebrennt.
2: So ein süßlicher Geruch war das, das Menschenfleisch, wenn der verbrannt wird. Wir haben das gesehen, was alles passiert. Wir wussten, da kommt keiner mehr raus. Wir waren nicht nur Kinder, war der Mama, Papa, war der Onkel, war der Cousin vielleicht mit 15, 16 oder 17 Jahren. Der hat gesagt, schaut hin, die sind alle tot.
0: Und alle, auch die Kinder, wussten, welche Folgen die medizinischen Experimente des Lagerarztes Dr. Josef Mengele hatten.
2: Und dann kam ein Junge zu uns und hat gesagt, schaut, was sie bei mir gemacht haben. Der hat kein Geschlechtsteil mehr dran gehabt.
0: Es sind todbringende Experimente. Mengele nennt sich Arzt, aber er tötet und quält. Seine bevorzugten Opfer sind Kinder.
2: Dann habe ich gemerkt, da dachte ich mir, da stoßt mir das Herz ab. Weil das ist bis da raufgegangen. Der hat da gedreht und hat da rumgemacht und rumgedreht und rumgemacht. Und dann weiß ich nichts mehr. Ich weiß dann nur, bin ich nochmal aufgewacht. Dann habe ich gemerkt, wie er den Stab rauszieht. Dann habe ich richtig gemerkt, wie ein Brunnen von mir weglief. Das war alles Blut.
0: Er hat auch später nie genau erfahren, was Mengele mit ihm gemacht hat. Andere werden umgebracht, einfach so, nebenbei.
2: Ich habe einen guten Freund gehabt, denn eines Tages haben wir uns aus Lumpen so einen Ball zusammengeknetet. Da waren noch so ein Stück Lumpen rausgehonken, haben uns gegenseitig geschmissen. Mama hat noch gesagt, Kinder, ihr habt sowieso nichts im Magen, wollt ihr hier Fußball spielen oder mit den Ball schmeißen? Ach Mama, das macht doch nichts. Und irgendwie ist der Ball ein bisschen weiter weggekommen von uns, wo die SS oben gestanden sind, die wo mit den Gewehren runtergeschaut haben. Und mein Freund läuft hin und er bückt sich, nimmt den Ball, wie er ihn gebuckt hat, habe ich 3-mal einen Schuss gehört. Habe ich ihn angeschaut? Nee, dachte ich mir. Aber du gehst mir nie mehr dorthin. Und er steht auf, nimmt den Ball noch, nimmt ihn vor sich hin und lauft zu mir her. Und so 3-4 Meter vor mir sah ich, was los ist. Kam man das Blut aus seinem Mund, seine Augen noch. Und war da gelegen. Ich bin dann zu meiner Mama rein und sage, Mama ist tot. War auch tot.
0: Jeder Tag kostet Kraft, zu viel Kraft.
1: Es war in April, ich war nass und kalt, es hat geschneit. Ich denke, no, ich mache nicht mehr mit. Ich gehe auf den Draht. Auf den Draht ist der elektrische Draht. Nicht? Und da habe ich wirklich, ich habe wirklich, ich kann nicht anders sagen, ich habe wirklich ein Gespräch mit dem Draht geführt. Ob das nun Einbildung ist oder was es ist, aber ich habe es wirklich getan. Ich habe da wirklich gesessen und habe gesagt, ja, wenn ich nun zu dir komme, ich habe keinen Hunger mehr, krieg keine Schläge mehr, ich brauche die Kälte und ich brauche die vielen Läuse und das alles brauche ich nicht mehr zu erleiden. Und ja, ich gehe auf den Draht. Und da war gerade, als ob der Draht zu mir sprach, na Kind, ich stehe hier Tag und Nacht zu deiner Verfügung. Denk noch mal darüber nach, ich stehe hier immer und du kannst immer kommen.
0: Ende Juli 1944 wird das Zigeunerlager aufgelöst. Familien werden auseinandergerissen. Die noch arbeitsfähigen Sinti und Roma kommen in andere Lager. Die Lagerleitungen machen falsche Versprechungen. Wer sich sterilisieren ließe, wer sich erneut zur Wehrmacht melde, dessen Familien kämen frei. Was in den Lagern wirklich geschieht, wissen draußen nur wenige. Viele aber ahnen Schreckliches. So auch die Pflegeeltern von Josef Müller. Kommunisten, die politischen Widerstand leisten. Sie sind alarmiert, als ihr Kind in der Schule abgeholt und in eine Hallenser Klinik gebracht wird.
4: Man erzählte mir, ich hätte Blinddarmentzündung und ich hatte gar keine Bauchschmerzen. Und ich hatte auch die Schwestern gefragt, ich habe keine Bauchschmerzen. Lass mich zu meiner Mutti und ich finde mich schon. Ich frage unten die Leute, wie ich nach Hause komme. Nein, das darf nicht. Am anderen Tag, geschah das große Verbrechen, die Sterilisation. Der biologische Mord fürs ganze Leben am wehrlosen Kind. Nichts habe ich gewusst, was geschehen ist. Ich hatte Schmerzen.
0: Als seine Pflegeeltern erfahren, dass auch ihr Kind auf den Deportationslisten steht, lassen sie es aus dem Krankenhaus entführen und monatelang in einer Gartenlaube verstecken.
4: Zeitgefühl hatte ich nicht mehr. Ich wusste, wann hell und dunkel war. Und diesen Raum immer alleine, der war noch mit dem Sack verhängt, das Fenster, dass kein Licht rauskommt. Und ich durfte nur nachts raus. Und jeden Tag hatte ich einen anderen Mann, der mir was zu essen brachte, der mit mir spielte, mit mir Schularbeiten machte.
0: Während Josef Müller dank des Mutes seiner Pflegeeltern und ihrer Freunde halbwegs in Sicherheit ist, beginnt für alle anderen im letzten Kriegsjahr eine Odyssee durch die Vernichtungslager. Sachsenhausen. Mauthausen. Ravensbrück. Bergen-Belsen.
2: Man hat Bergen von Leichen gesehen. Eine Stimmung da drin, ich dachte mir, hier gibt's kein Entrinnen mehr.
0: In Bergen-Belsen ließen die Nazis ihre Opfer an Hunger und Seuchen krepieren. Am 15. April 1945 wird das Lager endlich durch die britische Armee befreit.
2: Dann kam der Willi rein. Hugo, hat er gesagt. Die Engländer sind da, wir sind frei. Dann habe ich es wahrgenommen. Dann kam ein Panzer reingefahren und dann kamen die englischen Soldaten. Die waren für mich die Befreier. Das waren meine Engel. Dann haben sie uns ihre Essware gegeben. Die haben schüsselnweise ausgetrunken. Dass ich sehe, dass heute noch der Saft ist runtergelaufen. Und dann 2-3 Stunden später waren sie tot.
0: Den Befreiern bot sich ein Bild des Grauens. Sie haben es gefilmt, um der Welt zu zeigen, was in Nazi-Deutschland geschehen war. Während Bergen-Belsen schon befreit war, mussten die Häftlinge aus den anderen

0: nicht, was das noch werden sollte. Dus jeder, der noch laufen konnte, der lief.
1: Vielleicht hat man da Gott die Kraft gegeben. Ich weiß ja nicht, dass man sein Haupt nur lehnt, das ist ja ein Wunder.
2: Als auch Manu Höllenreiner endlich gerettet wird, ist er zu schwach, um noch zu laufen. Französische Hilfskräfte nehmen ihn mit nach Frankreich. Er kommt in Psychiatrien, Kinderheime und schließlich zu einer Pflegefamilie. Seinen Namen will der 12-Jährige nicht nennen, aus Angst, nun als Deutscher erschossen zu werden.
1: Und dann hat mir mein Vater suchen lassen mit der Nummer von Lager. Das haben sie durchgegeben und haben sie mich gefunden durch die Nummer. Und dann bin ich mit dem Jeep oder was bin ich dann heimgekommen.
2: Lili van Angeren findet erst Jahre später ihren Vater wieder. Sie lebt seit Kriegsende in den Niederlanden. Sie hat geheiratet, eine Familie gegründet. Sie wollte endlich wieder ein ganz normales Leben führen. Außer ihrem Vater und einer Schwester hatte niemand aus der Familie überlebt.
0: Wie ich mein erstes Kind hatte, ich hatte einfach Angst, um es festzuhalten, ja, um es an mich zu drücken. Denn ich dachte, alles, was ich anpacke, das geht tot. Denn das war so, alles, was man in seine Hände, alles, wo man von, was man geliebt hat und alles, was einen teuer war und so, das wurde weggenommen, nicht? Das war nicht mehr da.

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blauer Himmel, Sonnenschein, ein paar Wölkchen, kein Regen in Sicht. Herzlich willkommen. Hier ist Alle Wetter, die Dienstagabendausgabe, 7:15 Uhr. Für Sie natürlich die perfekte Zeit, um zu erfahren, was sich wettermäßig so alles tut. Heute ist ja wirklich relativ ruhig, bisschen Wind, aber ansonsten ist nicht so viel passiert. Das war gestern durchaus schon mal anders und in den vergangenen Tagen. Und wenn Sie häufiger Alle Wetter gucken, dann wissen Sie vielleicht, vor ein paar Tagen hatten wir einen Sturmjäger als Gast im Studio, der Jonas Piontek. Und der war schon wieder unterwegs, das hat sich gelohnt, bildlich. Der hat eingefangen, wie das Gewitter ranrauscht bei Homberg oben, Grünberg, so diese Region. Tollen Aussichtspunkt gehabt und man sieht diese Wassermassen, die da in Richtung Boden stürzen. Das Ganze so ein bisschen beschleunigt. Ja, Wasser könnten wir gut gebrauchen. Zurzeit tut sich nicht so viel. Heute tatsächlich ruhig. Im Rhein-Main-Gebiet haben wir die Stimmung des Tages eingefangen.

Vom Lorberg geht's jetzt in Richtung höchster Berg Hessens. Klar, das ist die Wasserkuppe und wenn Sie da hin und wieder mal sind, dann stellen Sie fest, naja, das ist der Berg der Flieger. Das darf man tatsächlich so sagen. Das hat eine Fliegerhistorie und noch heute ist es so, dass da ganz viele Sportpiloten unterwegs sind, unter anderem auch Kunstflieger oder Kunstflugschüler.

So heißt es eigentlich richtig. Das ist ja ein Muss für meinen Kollegen Arne Pollmann, der ja selber auch Fliegerblut in den Adern hat. Aber an so einem Tag wie heute mit so viel Wind, ging da überhaupt was?

0: Lukas Schmidt nennt sich in seinem Element, in der Luft. Der Leiter der Flugschule Wasserkuppe irgendwo über der Rhön. Doch am Morgen war gar nicht klar, wer oder was abheben kann. Der eigentliche Plan, Segelkunstflugausbildung mit Schülern. Auch der Flieger hier sollte um 10 Uhr morgens eigentlich schon in der Luft sein. Damit der Nachwuchs lernt, was vielen den Magen umdrehen würde.
1: Wir können, wenn wir wollen, damit auf dem Rücken fliegen, Rollen fliegen, Loopings fliegen oder den Segelflug und den Aufwind einfach nur genießen.
0: Genießen können alle erstmal die Zeit auf der Wasserkuppe, aber nicht die Zeit im Cockpit. Denn hier oben ist das Wetter meistens sehr speziell und vorerst nicht Kunstflug geeignet.
2: Wir haben im Moment noch sehr tiefe Wolken, die uns das Segelfliegen echt schwer machen. Dafür brauchen wir leider etwas mehr Höhe. Gott sei Dank haben wir zwischen den Wolken schon einige gute blaue Löcher, die scheinbar größer werden.
0: So sollte es aussehen. Ein schöner Looping über der Rhön. Der Schüler fliegt, der Lehrer erklärt, wie es geht. Doch erstmal reicht es nur für Motorflug mit Vorsicht vor den Wolken.
2: Wir fliegen auf gar keinen Fall in die Wolke hinein, weil in der Wolke sieht man nichts. Das ist wie dichter Nebel, dass man die Hand vor Augen nicht sieht. Dann wissen wir nicht, wo sind wir, in welcher Fluglage sind wir. Also für uns als Sichtflieger ein absolutes No-Go, das findet nicht statt.
0: Lukas Schmidt-Nentwich nutzt die Zeit, um sich einen Überblick aus der Luft zu verschaffen. Von oben kann er auch sehr gut die Entwicklung der Wolken beobachten. Kurz warm laufen lassen und dann ab in den Himmel.

0: Ein Privileg der Flieger, sich Wolken nicht nur von unten anzuschauen, sondern auch von oben.
1: Ah, da oben ist das spannendste und aufregendste Gebirge der Welt, dieses Wolkengebirge. Das verändert sich andauernd und hat immer neue Gipfel zu entdecken.
0: Die Wolkendecke lockert schon deutlich auf, gut für den Flugbetrieb heute. Die Wasserkuppe von oben. Da sieht sie nicht aus wie ein Berg. Wolken sind übrigens nicht gleich Wolken. Es gibt manchmal mehrere Schichten und ganz verschiedene Typen.
1: Wir haben ganz oben wunderschöne Zirren gesehen, Cirruswolken. Die bestehen nur aus Eiskristallen, weil sie so wahnsinnig hoch sind. Und das gibt ihnen diese schöne Federform, wie wir sie da oben gerade noch gesehen haben und sehen durften. Allerdings sind sie so hoch, da kommen wir mit unserem Flugzeug nicht hin. Wir müssen sie weiterhin von unten bestaunen.
0: Sein Ausflug zu den Wolken über der Rhön hat für heute gerade begonnen. Denn nach der Landung kümmern er und seine Fluglehrer sich um die Kunstflugschüler. Die können jetzt starten auf der Wasserkuppe.
2: Da waren wir dann aber nicht mehr dabei. Jetzt zeige ich Ihnen, was es ausmacht, wenn mal ein paar Tage es wechselhafter ist. Also immer wieder mal ein Regenguss unterwegs ist, die oberen 10 cm. Und hier ist tatsächlich ein bisschen was blau in Hessen. Da ist der Boden ganz gut durchfeuchtet, aber sobald wir in die Tiefe gehen, ja, 20, 30, 40 Zentimeter oder noch ein bisschen mehr, das Braun zeigt an, oh ja, da ist viel zu wenig Wasser. Nochmal von oben nach unten durch, wie schnell das dann schon wieder trocken ist. Also klare Ansage, der Regen war ganz schön, aber hilft nur so viel, der ganze Rest unter uns ist immer noch trocken. Na, immerhin wird es ein bisschen wärmer, könnte man sagen. Die Prognose für Geisenheim, was die Temperaturen angeht, wenn Sie gedacht haben, der Hochsommer ist vorbei. Nein, Freitag sagt die Prognose jetzt doch noch mal 30 Grad. Das wäre ein Hitzetag. Das wäre übrigens der Trend. Ja? Im Laufe des Septembers wird es ja allmählich immer kühler. Und wir sind also deutlich über dem Trend, selbst wenn es danach wieder runtergeht, sehr überdurchschnittlich, was wir bei den Höchsttemperaturen in dieser Woche erleben. Denn normal wäre in Marburg zum Beispiel, wenn wir uns die Statistik anschauen, Höchsttemperaturen von knapp 22 Grad jetzt zum Monatsanfang. Zum Monatsende ist es dann schon kühler, dann sind die Höchstwerte im Schnitt bei knapp 17 Grad. Und frühmorgens haben wir zurzeit statistisch betrachtet eher 10 Grad, auch da sind wir gut dabei. Und dann kühlt so auf 7 Grad ab, der Monatsschnitt in Sachen Regen bei 54 Liter gut. Ja, jetzt nach der Statistik dann das, was uns vielleicht persönlich angeht. Der neue Monat hat begonnen, es ist Herbst, ja, deswegen Beleuchtung checken, Auto, Fahrrad, ist alles richtig gemacht, wenn Sie einen Garten haben. Es gibt ja welche, die auch noch im November gerne draußen sitzen wollen. Aber in den nächsten 4 Wochen gibt es schon einige, die sagen, ich räume die Gartenmöbel weg. Herbstkleidung rutscht einfach ein bisschen mehr nach vorne. Und der letzte Punkt, ich sag mal so, nicht jeder wird im September schon dran denken. Aber es gibt ja auch Menschen, die im September gerne schon Spekulatius essen. Ich kenne persönlich welche. Ich weiß nicht, ob mein heutiger Gast gerne Spekulatius im September ist. Jürgen Sommer, Schädlingsbekämpfer. Schön, dass Sie da sind, Herr Sommer. Und wir müssen tatsächlich über eines ganz klar sprechen. Jetzt, der Sommer neigt sich dem Ende entgegen und plötzlich ungefragte Gäste bei mir zu Hause. Also das sind so Übernachtungsgäste, die bleiben wollen. Spinnen, Wanzen. Ist das nur bei mir so?
3: Nein, das ist tatsächlich momentan überall so. Das heißt, je kühler es jetzt wird, je mehr wird es, weil die Fassade der Häuser natürlich eine Art Wärme Brücke bildet und dann ziehen sich die Insekten natürlich an das Gebäude heran und suchen sie Schlitze und irgendwelche Falten, wo sie rein können und wollen überwintern. Im Warmen natürlich, am besten zu Hause.
2: Und ich behaupte mal, da muss das Fenster nicht weit auf sein, dass sie da
3: durchkommen. Da muss das noch nicht mal, überhaupt nicht, auch nicht ein bisschen auf sein. Das reicht, dass er in die Fassade eindringen kann. Es gibt so viel, wo der Rollladenkasten ist. Es gibt so viele Möglichkeiten, von außen ins Gebäude einzudringen. Da muss man das Fenster tatsächlich gar nicht mal aufhaben. Ja. Und das sind jetzt nicht nur, ich sag mal, ganz typische Blattwanzen, die überwintern wollen, oder Überwinterungsmücken, die wir sowieso eigentlich immer haben. Aber es kommt jetzt immer mehr, auch die Spinnen vermehren sich bei uns bei solchen Temperaturen viel mehr. Und dann haben wir die Trichterspinne oder die Mauerspinne, die tatsächlich im Vormarsch ist. Ja?
2: Da müssen wir ganz kurz klären. Es gibt ja so viele Menschen, die Spinnenangst haben. Okay. Das kann ich als Wissenschaftsjournalist sagen. Die Zahl der Todesfälle durch Spinnenbisse ist in Deutschland ja bei null. Trotzdem haben wir Angst. Ja. Noch dazu, wenn Sie dann vielleicht nicht nur eine da ist und dann im Haus mehrere. Passiert ja. das jetzt immer häufig, dass das mehr sind?
3: Genau.
2: Früher mal so eine und dann war es ja gut.
3: Ja, ja. Also wir sehen es jetzt ganz deutlich bei den Mauerspinnen. Wir hatten mal maximal auf einem Quadratmeter so 10, 15 Tiere. Und wir haben aber jetzt schon 30 Tiere auf dem Quadratmeter zählen können. Und es wird tatsächlich mehr. Ja. Und jetzt geht es nicht nur bei Spinnen. Das ist
2: also weil die Bedingungen auch so gut sind hier?
3: Ja, tatsächlich macht es die Wärme tatsächlich aus. Die Insekten vermehren sich also mehrfach im Jahr. Wenn man sagen würde, okay, zweimal im Jahr ist die Vermehrung, das ist normal bei unseren Temperaturen, aber es wird auch immer länger warm und die Zeit ist länger. Und dadurch haben sie auch mehr Vermehrung. Und also offensichtlich haben wir genug Insekten, dass sie sich auch das leisten können.
2: Ja. Ja. Über welche Spinnen reden wir? Sie haben Bilder mitgebracht, vielleicht mal so eine kleine Aufstellung. Nosferatu, Winkel, Mauer.
3: Ja.
2: Kann ich da so lesen.
3: Ja, genau. Ja, und Nosferatu ist ja neu bei uns relativ, also seit 2 Jahren etwa. Und wir haben jetzt schon die Vermehrungsrate, also nicht nur eine Entwicklung im Jahr, wir haben jetzt schon bereits die zweite Entwicklung im Jahr. Und wir werden uns daran gewöhnen müssen, dass wir mehr Jagdspinnen in unseren Wohnungen haben werden.
2: Okay.
3: Also sie machen ja kein Spinnennetz oder sowas, sondern sie gehen ja wirklich rein nur schnell auf die Jagd.
2: Okay, auf mich auch? Oder
3: natürlich nicht. Also das Nahrungsangebot ist relativ klein.
2: Okay.
3: Also nein, also auf Menschen gehen sie natürlich nicht. Aber ich würde sie jetzt auch nicht mit der Hand einfangen wollen.
2: Weil die beißt oder was?
3: Ja, tatsächlich. Okay. Ja. Und das ist unangenehm. Das ist eher so wie so Wespenstich.
2: Oh, nee,
3: muss nicht sein.
2: Und das muss dann nicht sein.
3: Nein,
2: genau. Was macht man dann?
3: Ja, es gibt ja ganz viele Fanggeräte, was das Spinnen angeht. Oder ich sag mal, der Klassiker ist halt ein Glas und dann halt so einen Bierdeckel drüber schieben,
2: und dann einfach rausschmeißen.
3: Ja, genau. Ja.
2: Aber Sie haben ja gesagt, Spinnen sind nicht das Einzige. Wir haben noch mal ein anderes oder eine ganze Bildserie.
3: Ja.
2: Man sieht hier Wege und das ist so frisch gesandet. Also haben die da das Pflaster frisch gelegt?
3: Nein, das ist eine bestimmte Ameisenart, die auch invasiv bei uns hier in Deutschland ist, die wühlt sich tief im Boden und wirft den ganzen Sand nach oben. Dadurch tun sich Bürgersteige nach unten setzen. Also die Unfallgefahr ist natürlich relativ hoch. Mhm. Und diese Ameisenart hat nicht nur eine Königin, die hat hunderte von Königinnen und tief im Boden. Also wir kommen gar nicht dran. Und das ist eigentlich auch das größte Problem. Und vor allen Dingen, weil sie sich untereinander verständigen können. Also wenn ich jetzt ein Nest abtöten würde, dann würde die nächste Ameisenkolonie, die wieder auffüllen. Und so verbreiten die sich auch und vertreiben unsere eigenen Ameisenarten.
2: Also es ist eine invasive Art, die vorher nicht da war?
3: Genau, genau. Und wir haben es ja mittlerweile im gesamten Rhein-Main-Gebiet. Und das darf man ja nicht, es wird mehr.
2: Nicht unterschätzen. Ja. Nochmal ins Haus reingeguckt, Wanzen.
3: Ja.
2: Was mache ich mit denen? Rufe ich den Schädlingsbekämpfer? Kann ich das selber loswerden? Ja. Was mache ich?
3: Sie brauchen den Schädlingsbekämpfer nicht zu rufen, weil der kann nichts machen. Mhm. Weil die Wanze selber ist sehr stabil, was auch mit Insektiziden zu tun hat. Also die fällt nicht einfach tot um, wie man das so kennt, sondern sie ist robust und sie möchte wirklich nur überwintern. Staubsauger nehmen könnte man hergehen. Das wäre also eine super Waffe, wenn die jetzt stört.
2: Und ansonsten Ruhe.
3: Und ansonsten im Frühjahr Fenster auf und lassen sie raus. Ja, weil wir haben zweimal das stört, jetzt im Herbst und dann im Frühjahr.
2: Das nehmen wir so mit. Dankeschön.
3: Gerne.
2: Die Übergang. Also bis er sich versteckt hat, dann lassen wir sie Ruhe, Winterschlaf, wenn sie das können. So, ich habe hier die Wetterentwicklung der nächsten Stunden. Ein bisschen zweigeteilt im Sonne. Im Süden ist mehr Sonne als im Norden. Nachttemperaturen stellenweise Abkühlung bis auf 8 Grad. Tagsüber dann 19 bis 20 Grad an den Küsten. Bayern und Baden-Württemberg in der Spitze noch 26, 27 Grad. Bei uns in Hessen ja ein paar Wolken am Himmel, aber erst mal keine geschlossene Wolkendecke, so geht es durch die Nacht, so geht es auch morgen hinein in den Tag, wobei im Laufe des Tages werden die Wolken dann phasenweise schon mal dichter, aber so eine richtige Regenchance gibt es bestenfalls ganz vereinzelt im Norden, im großen Rest bleibt es weitgehend trocken. Und bei den Temperaturen 8 bis 12 Grad die Frühwerte, das ist durchaus überdurchschnittlich oder mindestens relativ normal. Die Höchsttemperaturen morgen 19 bis 25 Grad. Das heißt, Südhessen kriegt noch mal einen Sommertag hin, die 25. Im großen Rest ist es ein bisschen kühler. Nicht ungewöhnlich jetzt für die Jahreszeit. Wenn man Probleme mit Ameisen oder anderen hat, dann kann man natürlich die Schädlingsbekämpfer rufen. Fridolin Kröth, die sind da, glaube ich, ganz gut dabei. Wobei in Schwarz-Weiß, das ist ein Gruselschocker aus den 30ern. des vergangenen Jahrhunderts. Kein Wettereinfluss auf den Organismus. Und wie sieht es aus mit dem Wetter an den Folgetagen? Diese Zweiteilung bleibt bestehen. Zumindest erstmal im Süden eher trocken. Im Norden kann es Schauer geben. Bei den Temperaturen geht es bis auf 31 Grad hoch am Freitag. Schönen Abend.

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5: Herzlich willkommen zur ersten MainTower-Ausgabe im September 2026. Und das sind unsere Themen heute. Nach der Sturzflut in Nepal, wie ein hessisches Hilfsprojekt die Menschen vor Ort unterstützt. Aus für Après-Ski-Party. Kneipenlegende Sigi mit seiner Kulthütte wird der Pachtvertrag gekündigt. Und Katzenschwemme im Tierheim Darmstadt. Die Katzen Kalinka und Rufus suchen dringend ein neues Zuhause. Wir verstehen uns als regionales Magazin. Aus Hessen für Hessen. Doch es gibt Themen, die wir nicht einfach übergehen können und wollen. Wie die Flutkatastrophe in Nepal. Im Himalaya steigt die Zahl der Toten auf mehr als 1.000. Es gibt weiterhin Tausende Vermisste. Hilfsorganisationen warnen zudem vor katastrophalen hygienischen Bedingungen und Krankheiten. Nicht wegschauen, etwas machen. Das denkt sich auch Thomas Meyer aus Nordhessen. Er organisiert seit Tagen die Nothilfe in Nepal und zwar direkt vor Ort. Alles andere als einfach, sowohl logistisch als auch emotional.
6: Wer diese Bilder sieht, versteht, warum selbst erfahrene Helfer wie Thomas Meyer aus Flechtdorf bei Korbach an ihre Grenzen kommen. Meyer organisiert für die nepalesische Organisation HCDS seit Tagen die Nothilfe.
7: Das Leid der Menschen bewegt mich natürlich am meisten. Aber das darf man in dem Moment, in der Situation, dann auch nicht alles an sich heranlassen, weil wir müssen ja die Nothilfe anlaufen lassen. Aber wenn man sieht, was da passiert ist, dass da eine Flutwelle von 10, 15, 20 Metern sich durch ein ganzes Tal 100 Kilometer runtergeschoben hat und dabei Tausende an Menschen mitgerissen hat, das lässt einen nicht unberührt.
6: Der Nordhesse lebt seit 17 Jahren in Nepal, in Kathmandu, koordiniert vor Ort Entwicklungsprojekte. Jetzt versucht er mit seinem Team Hilfe zu Menschen in den betroffenen Regionen zu bringen.
7: Wir sind jetzt schon im fünften Tag der Hilfe. Wir haben am ersten Tag angefangen. Am zweiten Tag haben wir die ersten LKWs losgeschickt. Von den drei LKWs, die wir losgeschickt haben, haben zwei es geschafft. Einer wurde durch einen Landslide, also einen Erdrutsch, dann noch aufgehalten. Den haben wir aber jetzt gestern dann befreien können. Der ist auch angekommen. Es geht vorrangig darum, den Menschen jetzt das Nötigste zu geben. Das, was wir gerade haben, was wir eingekauft haben, und das dann sicher da hochzubringen und dann an die Bedürftigen zu verteilen.
6: Gleichzeitig warten viele Angehörige noch immer auf Nachrichten von Vermissten. Auf Listen stehen Namen von Überlebenden. Die Katastrophe trifft nahezu alle im Land.
7: Es gibt eigentlich meiner Meinung nach keinen in Nepal, der nicht irgendjemand kennt, der umgekommen ist, der vermisst wird und der stark betroffen ist. Am Tag danach, als wir unsere Runde mit dem Team haben, konnten 3 bis 4 Leute sagen, der eine Freund ist tot.
6: Nepal, ein seit Jahren krisengeschütteltes Land.
7: Wir haben eine Katastrophe nach der anderen. Wir haben 2015 das große Erdbeben gehabt. Wir haben die Erdbeben im Rukum 2023 gehabt, die Überflutung in Kathmandu 2024. Wir haben Katastrophen, wo man hinguckt und jedes Jahr wieder.
6: Viele Menschen sind längst an ihrer Belastungsgrenze.
7: Die Seele nimmt Schaden. Und jetzt gerade die Seele der Menschen, die an diesem 100 Kilometer langen Fluss, der alles mitgerissen hat, was im Weg stand, inklusive der Familien, der Häuser, des Lebensunterhaltes dieser Menschen. Da müssen wir was tun.
6: Von seinem Büro in Kathmandu aus hält Thomas Meyer die Fäden zusammen. Für ihn ist klar, die eigentliche Herausforderung beginnt jetzt, nach den Schlagzeilen.
5: Gestern haben Sie Christina Marx schon bei MainTower kennengelernt. Die Hessin reist alleine mit ihrem Auto zu einer Inselgruppe in Norwegen, den Lofoten. Christina will sich nämlich einen Traum erfüllen, die Polarlichter zu bestaunen und zu fotografieren. Nicht mit Flugzeug, Taxi und dann ab ins Luxushotel, sondern mit dem eigenen Fahrzeug. Und ihre Unterkunft ist nahezu das Gegenteil von allen Hotelannehmlichkeiten. Teil 2 unserer Abenteuerreise beginnt jetzt.
8: Christina Marx aus Treis-Horloff in der Wetterau erreicht die Inselgruppe Lofoten im August, um im Winter Polarlichter zu fotografieren. In dieser Hütte wohnt sie mit Strom, aber ohne fließendes Wasser, eine Herausforderung.
9: Es gab zwei Sorten von Wasser. Das eine war Brauchwasser, das habe ich gesammelt als Regenwasser. Und habe das halt aufgehoben. Damit kann man sich selber waschen, das Obst, Gemüse, das Geschirr oder auch die Wäsche natürlich. Also Waschtag war dann immer, wenn es viel geregnet hat und viel Sturm, dann habe ich Wäsche gewaschen.
8: Fürs Trinkwasser muss sie 2 Kilometer weit gehen oder fahren. Ein großes Problem, denn schon im September beginnt der Winter. Somit wird auch das mit dem Brauchwasser zunehmend schwieriger.
9: Ich habe dann natürlich den Schnee geschmolzen, aber man braucht halt sehr, sehr große Mengen an Schnee, um kleine Mengen Wasser zu kriegen. Also das heißt, man wird dann noch ökonomischer in der Wasserführung.
8: Aber richtig schlimm sind die Schneemassen an sich, die sie selber räumen muss, um an die nächstgrößere Straße mit Räumdienst zu kommen. Fast nicht zu bewältigen für eine 68-jährige Frau.
9: Der gesamte Weg ist eingeschneit, das Auto ist eingeschneit und ich war den ganzen Tag nur im Schippen. Und gerade in der Winterzeit ist ja der Tag sehr kurz. Also um 10 Uhr wird es hell, um 4 Uhr ist schon wieder dunkel. Dann kann man wirklich sagen, ich habe von früh bis spät geschippt. Ich war ein paar Mal am Verzweifeln.
8: Als Entschädigung bekommt sie spektakuläre Nächte.
9: Es fing an und es hörte nicht auf. Also ich habe insgesamt über den Winter so zwischen 60 und 70 Polarlichtnächte gehabt.
8: Seit 20 Jahren ist sie schon hinter Polarlichtern her und will endlich mal genug Zeit zum Fotografieren und Filmen haben. Sie fährt dazu auch mit ihrem Caddy, ausgestattet mit Spikes, herum.
9: Ich hatte wirklich alle Farben, alle Größen, Formen. Es war einfach der totale Wahnsinn. Also ich war im Polarlichtrausch.
8: Das Leben in der Hütte wird aber auch ohne funkelnde Nächte schnell zum großen Abenteuer. Christina Marx bekommt schneeweißen Besuch auf der Terrasse.
9: Das ging schon im Oktober los, dass es auf der Terrasse gerumpelt hat. Und ich habe nachgeguckt und da war ein Hermelin mit meinen Essensresten beschäftigt. Die hatte ich rausgestellt, damit es nicht in der Hütte stinkt. Und dieser kleine Hermelin, der kam dann regelmäßig den ganzen Winter über. Ich habe dann extra Futter besorgt, was ihm schmeckt. Und irgendwann waren es dann 2, kam noch ein Weibchen dazu. Und dann habe ich Wurzeln aufgebaut, dass sie ein bisschen Action machen da draußen. Da hatte ich meinen Riesenspaß mit den beiden.
8: Viele Tiere gibt es nicht in dieser Jahreszeit. Dafür noch ganz geheimnisvolle. Sie lieben Versteckspielen.
9: Tiefen Winter habe ich gehört, dass es Schneehühner gibt. Also immer, wenn ich rausgegangen bin, dann haben die gegackert. Die leben dann unter der dicken Schneedecke. Und erst, wie der Schnee dünner war, kamen die dann auch zum Vorschein. Und die sind halt schneeweiß. Da muss man dreimal hingucken, bis man die sieht.
8: Die Begeisterung für Natur und Tiere zeigt sich auch an Christinas Zuhause, mitten im Grünen in der Wetterau an einem See. Die Liebe zum Reisen wurde ihr vor fast 70 Jahren sprichwörtlich in die Wiege gelegt, erzählt sie uns.
9: Ich reise schon mein ganzes Leben. Meine Mutter war reisebegeistert, Ich habe das erste Mal gezeltet, da war ich Säugling, davon weiß ich natürlich nichts. Wir sind mit einem VW-Käfer durch Amerika gefahren und haben gezeltet, und haben gekocht und ich bin immer so gereist.
8: In Teil 3 unserer Serie reist Christina Marx mit ihrem Caddy weiter und erlebt fantastische Natur- und Tierbegegnungen. Denn der Frühling auf der Inselgruppe Lofoten ist auch spektakulär.
5: Wir reisen jetzt mal nach Nordhessen, Willingen. Das verbinden viele Menschen direkt mit der Mühlenkopfschanze. Doch im selben Atemzug dürfen 2 weitere Wörter nicht fehlen. Sigis Hütte. Über mehrere Generationen eine Institution, die so unerschütterlich erschien wie der Ettelsberg selbst, auf dem die Hütte steht. Doch 2028 soll Schluss sein mit Party, Spaß, Schunkelmusik und guter Laune. Doch warum das aus? Wir fragen jemanden, der es am besten wissen muss. Den Hüttenwirt Sigi persönlich.
8: Es sind Partysamstage wie diese, die Sigis Hütte zur überregionalen Institution gemacht haben. Hier freuen sich Skifahrer nach einem anstrengenden Tag auf der Piste auf gute Stimmung und ein Bier zum Aufwärmen.
10: Ich sage immer, das ist mein Leben. Sowas kann man nicht kaufen. Sicher muss man sich das auch erarbeiten, aber das ist alles, was wir gegeben haben, ist hundertfach zurückgekommen.
8: Die Hütte, betrieben von der Familie von der Heide, ist das Epizentrum des Après-Ski-Tourismus im Wintersportort. Ohne ihn geht hier nichts. Sigi gibt den Ton an.
11: Hopp. Alle mitkommen auf die Seite.
8: Seit 50 Jahren wird hier auch mal über die Stränge geschlagen.
12: Seine Freundin sitzt zu Hause und weiß gar nicht Bescheid, dass er hier mit zwei anderen Frauen ist. Ist das richtig?
13: Genau.
8: Aber auf der Kulthütte auf dem Ettelsberg ist bald Feierabend. Noch zweimal Skisaison, dann endet der Pachtvertrag 2028. Und damit eine ganze Ära. Sigis Gäste sehen die aktuellen Pläne mit gemischten Gefühlen.
14: Das kann ja gar nicht sein, dass so viel Historie weggeht. Ne?
13: Wenn es weitergeht, so in diesem Stil, wäre es super. Wenn nicht, wäre schon schade.
8: Stattdessen soll ein moderner Hüttenneubau auf den Ettelsberg kommen. Ganz so einvernehmlich, wie es zunächst hieß, scheint das Ende um die kultige Partyhütte allerdings nicht zu sein. Mit diesem Video wendet sich Sigi heute an seine treuen Gäste.
15: Wir hätten Sigis Hütte sehr gerne weitergeführt. In der Presse klang das so einvernehmlich. So haben wir das nicht erlebt.
8: Leider gab es kein Statement mehr dazu vom Verpächter. Die neue Almhütte soll in Zukunft mehr Familien und Wanderer anlocken, moderner werden. Aber die Party sei noch nicht vorbei.
16: Die Samstage, die wird es hier oben weiter geben. Da braucht sich gar keine Angst zu machen. Hier oben wird es weiter richtig feuchtfröhliche Samstage geben. Es wird sicherlich, das eine oder andere wird sicherlich neu werden oder vielleicht auch ein bisschen anders. Aber wir sind uns sicher, dass wir es unterm Strich schaffen, dass es nicht schlechter wird.
8: Eine neue Hütte mit anderem Fokus. Die Gemeinde Willingen findet es gut, wenn sich der Ettelsberg weiterentwickelt.
17: Wir leben ja nicht nur vom Partytourismus. Das ist immer so das Bild, was nach außen entsteht. Klar, man wird so dargestellt, weil es sich eben auch in den Medien leichter verkaufen lässt, nur über ein Party oder über dieses Ballermann-Image. Aber wir sind in erster Linie Familie, wir sind in erster Linie Outdoor.
8: Nächstes Jahr wird erst einmal noch das 50-jährige Jubiläum von Sigis Hütte gefeiert. Die letzten anderthalb Jahre will er mit seinen treuesten Gästen genießen.
15: Wie ihr Sigis Hütte kennt, mit unserer hausgemachten Erbsensuppe, im Bierkuch, mit Sigis Feuerwasser, mit vollen Samstagen.
8: Wie genau es mit der Hütte weitergeht, weiß man noch nicht. Sigi, der wird sich mit seinen 85 Jahren bald in den hart erarbeiteten Ruhestand verabschieden.
5: Ich würde mit Ihnen fast eine Wette eingehen. Wenn Sie auf einem Campingplatz Ihrer Wahl den Namen Friso Richter erwähnen, da kommt nahezu garantiert diese Antwort. Na, nicht nur der Name sagt mir was, der war auch schon mal bei uns. Zusammen mit Kameramann Lukas, das Duo zusammen mit Wohnmobil Pamela, sogar ein Trio, machen sich jetzt auf den Weg nicht nur an den Rhein, sondern in den Rhein.
18: Herzlich willkommen aus dem Rhein tatsächlich. Wir sind hier im Flussbett vom Rhein. Wir haben nämlich einen historischen Wassertiefstand. Und deswegen kommen die Schiffe hier auch teilweise kaum noch durch. Aber wir können mal einmal hier auf den Boden drauf. Und das Besondere ist, wir sind hier, weil wir einen schönen neuen Campingplatz entdecken wollen. Wir sind nämlich in Oberwesel. Oberwesel, das ist so zwischen, ja, hessische Grenze ist fast genau da. Lorelei ist fast genau da. Und Oberwesel ist genau hinter mir. Und da gibt es die Debbie und die Miri. Das sind zwei Schwestern, die haben den alten Campingplatz übernommen und daraus so ihr eigenes gemacht. Hallo! Hallo?
19: Servus!
18: Lukas und Friso vom Campingcheck. Grüßt euch!
19: Hi.
18: Wer seid ihr?
19: Hi, grüß dich.
18: Dann seid ihr die beiden Chefin.
19: Ja.
18: Und ihr seid Schwestern.
19: Richtig.
18: Wie kommt es, dass ihr beiden so einen Campingplatz übernommen habt?
19: Wir hatten vorher nicht wirklich was mit Campingplätzen zu tun. Waren selber ab und zu mal campen, aber jetzt nicht irgendwie tief an dem Thema drin.
18: Ja.
19: Naja, und dann habe ich halt gehört, dass der Campingplatz in Oberwesel frei wird. Und Oberwesel ist unser Heimatort. Also wir kommen beide von hier, sind hier groß geworden. Und habe ich mir gedacht, wäre ja irgendwie witzig, hier den Campingplatz zu betreiben. Und habe ich sie angerufen und habe gesagt, nee, ich habe eine Idee, was wir machen könnten, ob sie auch Lust hätte.
18: Und habt ihr schon viel verändert so?
20: Ja, schon. Wir haben so eine Outdoor-Küche gemacht, wir haben hier so einen Spielbereich geschaffen. Die zwei Häuschen sind neu, die Rezeption ist neu. Am Anfang haben wir halt gedacht, so, wir lassen alles, wie es ist, machen nur die Sanitäranlagen top, weil uns das irgendwie selber wichtig war. Am Ende ist jetzt doch irgendwie mehr geworden, aber immerhin, die Sunnis sind auch schon mal...
18: Hier ist der Biergarten.
20: Sehr happy. Nee, das sind die Sunnis. Da kannst du duschen.
18: Im Biergarten duschen ist gut.
20: Ja.
18: Dann nach euch?
20: Ja. Und bei der Tür ist uns das Geld ausgegangen. Das steht noch auf unserer To-Do-Liste.
13: Das ist die To-Do-Liste.
18: Ach, aber da drin sieht das doch schon nett aus. Guck mal hier.
21: Ja, gut, sehr gut.
18: Guck mal hier, Luki.
20: Ja, geh mal rein.
19: Ist auch sicherlich.
21: Oh, schick, guck mal da.
18: Habt ihr es selber gemacht?
21: Schöne Waschbecken.
19: Nee, wir haben es tatsächlich machen lassen. Nur hier diesen Waschtisch haben wir selbst gemacht.
18: Der sieht schön aus.
21: Schöne Waschbecken.
20: Ja, ist echt nur. Das ist eine alte Kirchenbank, ist das.
18: Das ist eine Kirchenbank. Nein.
20: Doch, aus der Kirche, in der wir beide getauft wurden.
18: Nein.
20: Fand ich total cool. Ich so, das machen wir.
18: Das heißt, das sind sozusagen, Leute, das sind Taufbecken.
20: Ja. Ja?
18: Oh, da sind wir mal ein, was sind das?
21: Hä?
18: Guck mal, mit oben drauf sogar, cool. Oh, wer bist du denn? Hallo, hallo, nein, das sieht aber ganz, ganz ungemütlich aus bei dir. Hallo, wer bist du denn?
22: Hallo, ich bin Silvia.
18: Silvia?
21: Servus, grüß dich.
18: Das ist ja,
22: hallo.
18: Das ist ja total irre. Moin, Entschuldigung. Moin. Wer bist du?
23: Ich bin der Michael.
18: Friso, Luki, grüß dich.
23: Hi Luki, gut,
18: Moin.
23: Grüß dich. Gute.
18: Was habt ihr denn hier für ein besonderes Mobil? Das habe ich ja noch nie gesehen.
23: Ja, das war mal ein ehemaliges Promo-Fahrzeug von einem lokalen Radiosender.
18: Ja.
23: Und das war ganz leer. Ich habe es auf eBay Kleinanzeigen gefunden und dann komplett selber ausgebaut. Die Dachterrasse ist komplett begehbar.
18: Dachterrasse. So, jetzt gehen wir einmal hoch, oder?
23: Okay.
18: Einfach die Leiter. Guckt euch das mal an. Ist das nicht der Knaller?
23: Egal, wo wir stehen,
18: ja,
23: wir haben immer einen guten Ausblick. Selbst wenn wir in dritter Reihe stehen würden, wir gucken einfach drüber über alle und haben immer einen schönen Ausblick. So oder so.
5: Was ein Ausblick. 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Volle Boxen, trächtige Katzen und immer neue Fundtiere. Das Tierheim Darmstadt kämpft derzeit mit einer regelrechten Katzenschwemme. Besonders dringend gesucht werden deshalb neue Freunde. Zwei, die darauf warten, sind Kalinka und Rufus. Zwei ziemlich unterschiedliche Katzen mit ziemlich klaren Vorstellungen davon, wie ihr neues Leben aussehen soll.
24: Na, Mäuse? So. Rufus, wollen wir nach draußen? Hm? Wollen wir rausgehen?
25: Mittagspause im Tierheim Darmstadt für Rufus und Kalinka. Der rote Maine Coon Mix und das weiße europäische Kurzhaar suchen ein Zuhause und warten geduldig auf neue Besitzer.
24: Also hier haben wir den Rufus. Rufus ist ein Fundkater, der wurde in Griesheim aufgefunden, kam mit einem abgetrennten Schwanz, also mit einer offenen Verletzung kam er zu uns. Dann wurde er sehr lange bei uns in der Krankenstation versorgt, hat sich dann noch, also leider Gottes, noch einen Schnupfen eingefangen, also erst schon seit April ist er da.
25: Und mag es auch eher ganz gediegen.
24: Ist jetzt auch kein, ich sag mal, Schoßkater. Also er kommt jetzt nicht bewusst auf den Schoß und kringelt sich da ein, will schmusen. Er will einfach dabei sein, da kann man ihn streicheln, auch spielen mit ihm. Aber er ist jetzt nicht so einer, der ständig auf dem Mensch rumhängt, sondern eher so ein bisschen so die Gemütlichkeit genießt.
25: Nicht ganz so tiefenentspannt wie der vierjährige Kater ist seine einjährige Nachbarin.
24: Das ist Kalinka. Kalinka ist so ungefähr ein Jahr alt. Die wurde in Dieburg im Turmbaumarkt gefunden, ist da reinspaziert und wollte nicht mehr raus. Und ja, ist bereit für ein neues Zuhause, wo sie viel bespielt wird, wo sie viel rennen kann, viel flitzen kann, klettern kann und alles, weil sie schon eine sehr aktive Katze ist. Also die braucht das, die muss sich auspowern können.
25: Ein starker Kontrast also zum ruhigen Rufus.
24: Kalinka ist jetzt nicht verwildert aufgewachsen. Also dafür ist sie zu zahm dem Mensch gegenüber. Also sonst könnte man das hier so gar nicht machen mit ihr. Sie kennt Menschen, also entweder wurden sie einfach ausgesetzt, das Interesse einfach weg. Kalinka gehört hier nicht hin. Sie gehört in eine Familie, wo sie draußen rumrennen kann, Spaß haben kann, auch mit auf der Couch oder im Bett schlafen darf. Das wäre, glaube ich, so ihr Happy Place dann.
25: Für das Tierheim Darmstadt sind Kalinka und Rufus Teil eines größeren Problems. Gestiegene Tierarztkosten machen Katzenhaltung unattraktiver. Viele lassen ihre Katzen auch nicht kastrieren. Das Resultat: Streuner und Aussetzer, die vermehrt in Tierheimen aufgenommen werden müssen.
0: Hallo Babys, hallo Mäuse, hi.
24: Es vergeht kein Tag, wo keine Katze kommt. Also jeden Tag Minimum eine Fundkatze oder eine verwilderte Katze. Und das ist halt extrem schwierig, dem nachzukommen, weil die Katzenvermehrung, die geht schnell. Und wenn du dann irgendwo eine Population hast, dann hast du da auch innerhalb von kürzester Zeit extrem viele.
25: Wer Rufus oder Kalinka also zu sich nach Hause nehmen will, kann jederzeit das Tierheim Darmstadt kontaktieren und auch einen Beitrag zur Entlastung des Tierschutzvereins leisten. Die zwei Freigänger suchen jedenfalls getrennt voneinander ein Zuhause.
24: Für Kalinka suchen wir eine Familie mit größeren Kindern, die einfach Spaß haben, mit ihr zu spielen, sie auszulasten, auszupowern, da sie ja doch etwas hyperaktiv manchmal ist. Und für einen Rufus suchen wir ein Zuhause bei Menschen, die jetzt nicht so arg viel verlangen von ihm. Er möchte einfach dabei sein, beschmust werden, Kekse essen. Und dann ist er zufrieden damit eigentlich. Hauptsache, er kann dann auch noch raus, dass er draußen durch die Gegend strummern kann. Genau, dann wird er happy sein.
1: Thomas, ich dachte heute Morgen, zieh noch mal ein Sommerhemd an. Das Freundschaftsarmband aus dem Urlaub darf auch nicht fehlen. Und dann kommt Sommerfeeling auch am 1. September. Ist dem denn so?
2: Ja, ich finde schon. Also wir haben 25 Grad in Frankfurt, also gut 25 Grad geschafft. Das ist eine Sommertemperatur. Und das ist doch herzerwärmend. So wie diese Katze, die sich fühlt wie ich. Ich werde auch gern geschmust und mag Kekse, also von daher, das läuft. Und ich habe ein passendes Wetter. Das sieht ja hier schon toll aus. Wie geht's die nächsten 24 Stunden weiter? Ich habe im Angebot gar nicht so viele Wolken. Wir haben immer wieder klaren Himmel heute Nacht und auch morgen. Wobei, dann zieht's schon mal zu. Es bleibt meistens trocken. Also die größten Regenchancen leider nur im Norden Hessens. Die anderen würden vielleicht auch den einen oder anderen Tropfen abnehmen. Aber wenn ein paar Tropfen fallen, dann am 1. ganz im Norden. Es ist morgens schon frisch und nachmittags nochmal ähnlich wie heute, zwischen 19 und 25 Grad, in etwa das Gleiche, was wir heute erlebt haben.
1: Hört sich gut an. Was habt ihr denn noch in alle Wetter?
2: Wanzen, Spinnen und all dieses Getier, das feststellt, hoppla, der Sommer geht zu Ende, wir brauchen ja irgendwie eine Bleibe. Und dann gucken die und finden mein Zuhause. Weil die kommen ja durch die kleinsten Ritzen rein. Was machen wir damit? Ich habe den Schädlingsbekämpfer, der mir dann verrät, wie man denn so Wanzen wieder los wird.
1: Dann nehme ich lieber deine Kekse statt die Wanzen. Danke, Thomas. Damit sind wir am Ende unserer Sendung. Wenn Sie sagen, was macht Maintower denn wohl für Hessen-Themen am 2. September, hier ein Fernsehtipp, morgen um 18 Uhr einschalten. Ihnen einen schönen Abend.
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31: Hallo, guten Abend. Willkommen zur Hessenschau. Mehr als 1000 Menschen sind tot. Mehrere tausend werden außerdem immer noch vermisst. Die Lage am Himalaya kann einen nicht kalt lassen, auch eine knappe Woche nach der Katastrophe nicht. Wassermassen, Schlamm und Geröll hatten ganze Dörfer dem Erdboden gleichgemacht. Die Not ist jetzt riesig dort. Hilfsorganisationen warnen wegen der schlimmen hygienischen Lage davor, dass gefährliche Krankheiten ausbrechen können. Es fehle unter anderem an sauberem Wasser. Und Hilfe kommt auch von einer Frau und zwei Männern aus Hessen. Ihnen geht das Drama in Nepal ganz besonders nah.
6: Die Wucht der Flut ist kaum vorstellbar. Ganze Dörfer wurden in Nepal zerstört. Straßen und Brücken weggespült. Tausende Menschen werden noch vermisst. Einer, der jetzt versucht, möglichst schnell zu helfen, ist Thomas Meyer aus Flechtdorf bei Korbach. Seit 17 Jahren lebt Meyer in Kathmandu. Für eine nepalesische Organisation und den Marburger Verein Terra Projekte International koordiniert der Nordhesse die Nothilfe.
7: Wenn man sieht, was da passiert ist, dass da eine Flutwelle von 10, 15, 20 Metern sich durch ein ganzes Tal 100 Kilometer runtergeschoben hat und dabei Tausende an Menschen mitgerissen hat, das lässt einen nicht unberührt.
6: Er gehört zu den mehr als 13.000 Rettungskräften sowie Mitarbeitern von Hilfsorganisationen, die derzeit im Katastrophengebiet Hilfsgüter verteilen und die Betroffenen versorgen.
7: Wir sind jetzt schon im fünften Tag der Hilfe. Wir haben am ersten Tag angefangen. Am zweiten Tag haben wir die ersten LKWs losgeschickt. Drei mit Hilfsmitteln wie Nahrungsmittel, Moskitonetze, Hygieneartikel. Aber es geht vorrangig darum, den Menschen jetzt das Nötigste zu geben.
6: Geben, das ist auch für Günther Hoffmann aus Mülheim seit Jahren selbstverständlich. Eine Reise in den Himalaya 1984 prägte den pensionierten Bäckermeister nachhaltig. Seit mehr als 25 Jahren sammelt er Spenden für Projekte in Nepal. Auch nach der aktuellen Flutkatastrophe reagierte er und rief über soziale Netzwerke zu Spenden auf.
8: Nachdem die ersten Rettungsarbeiten beendet sind, nachdem Ruhe einkehrt, soll direkt Unterstützung für die Menschen vor Ort geleistet werden. Also medizinische Versorgung, eventuell Nahrungsmittel, wenn eine Knappheit entsteht. Oder auch, sei es, dass Schulen in den Dörfern zerstört worden sind, dass wir da was machen.
6: Bereits jetzt sind rund 11.000 Euro für den Wiederaufbau zusammengekommen. Geld, das er 1:1 an eine Partnerorganisation vor Ort weitergibt. Doch Hilfe muss auch dort ankommen, wo die Menschen besonders schwer zu erreichen sind. In abgelegenen Dörfern weit oben in den Bergen. Um sie kümmert sich Stella Detjen. Die gebürtige Hessin lebt und arbeitet seit Jahren in Nepal und hat mit Back to Life eine Organisation aufgebaut, die Hilfe zur Selbsthilfe leistet. Sie unterstützt jetzt vor allem die Menschen, die es ohnehin schwerer haben.
9: Wir schauen eben auch, dass das Gemeinschaften sind, die arm sind, die viele kranke, schwangere, behinderte Menschen, das sind alles die, die jetzt zurückbleiben, die ihre Stimme nicht erheben können. Und deshalb konzentrieren wir uns darauf.
6: Rund 120 nepalesische Mitarbeiter sind für sie vor Ort im Einsatz. Viele von ihnen haben nach der Flut selbst mit den Folgen zu kämpfen. Günther Hoffmann, Tobias Meyer und Stella Dietchen. Drei Hessen, die sich für Menschen in Nepal einsetzen, damit dort nach der Katastrophe wieder ein Leben möglich wird.
31: In Limburg hat die Polizei einen mutmaßlichen Autodieb gefasst. Die Nachrichten mit Claudia Schick.
10: Der 19-Jährige soll vor ein paar Tagen mit zwei Mitfahrern in einem gestohlenen Auto unterwegs gewesen sein. Als er bei einer Verkehrskontrolle versuchte, der Polizei zu entkommen, sei er direkt auf zwei Beamte zugefahren. Einer von ihnen gab dann einen Schuss ab, aber der Fahrer konnte entkommen. Jetzt sitzt der mutmaßliche Tatverdächtige in Limburg in Untersuchungshaft. Heute ist es soweit. Großkontrolle wieder im gewerblichen Güterverkehr auf der A45 bei Wetzlar. Solche Kontrollen finden einmal im Jahr immer im großen Stil statt. Schwerpunkt der Kontrolle ist Abfall und Gefahrengut. Von den ersten 24 überprüften Lkw dürfen zwei nicht weiterfahren. Bei einem Laster waren 20 Tonnen Bremsenreiniger, also ein Gefahrgut, schlecht gesichert. Das andere Mal hat die Polizei einen gefälschten Führerschein aus dem Verkehr gezogen. Auch das Bundesamt für Logistik und das Regierungspräsidium Gießen machen mit. Am Frankfurter Hauptbahnhof und an den Stationen Höchst, Hauptwache und Konstablerwache ist es sicherer geworden. Zu diesem Schluss ist jetzt die sogenannte Ordnungspartnerschaft zwischen der Stadt Frankfurt, der Bahn, der Verkehrsgesellschaft VGF und der Bundes- und Landespolizei gekommen. So habe es in den letzten 12 Monaten zum Beispiel weniger Diebstähle gegeben und auch das Vorgehen gegen die Drogen- und Trinkerszene habe Wirkung gezeigt. Unter dem Motto Friedensfähig statt kriegstüchtig ruft der Deutsche Gewerkschaftsbund zu Demonstrationen und Kundgebungen gegen Krieg auf. In Kassel etwa organisierte das Friedensforum am Nachmittag eine Kundgebung vor dem Rathaus. Rund 250 Menschen setzten ein Zeichen für den Frieden. Am 1. September 1939 hat der Zweite Weltkrieg mit dem deutschen Überfall auf Polen begonnen. Seit 69 Jahren ruft der DGB deshalb zum Antikriegstag auf. Zentrale Forderung dieses Jahr: nicht von Kriegstüchtigkeit reden, sondern auf Diplomatie, humanitäre Hilfe und faire Handelspolitik setzen.
31: Mountainbiken, dafür ist das Wetter gerade richtig ideal. Allerdings nicht die Gesetzeslage. Die hat die Landesregierung verschärft. Mountainbiker dürfen auf einigen ihrer geliebten Trails nicht mehr durch den Wald brettern. Sie müssen vorher den Waldbesitzer fragen. Nur, wie sollen sie den bitteschön finden? Außerdem verbietet das Gesetz jetzt, gewisse Routen in Fahrrad-Apps einzustellen. Der Ärger bei den Bikern ist ziemlich groß.
11: Steile Abfahrten, enge Kurven und viel Adrenalin. Mitten im Wald, auf illegal angelegten Pfaden. Viele Mountainbiker fahren gerne querfeldein und posten ihre neuen, selbsterkundeten Routen dann in bestimmten Apps. Jetzt verboten durch Änderungen im hessischen Waldgesetz.
12: Okay, also das ist die Tour für heute. Ich habe es euch ja schon geschickt, ihr könnt sie selber mittracken. Aufpassen, wenn wir heute auf Wegen fahren, die nicht offiziell sind, dass wir die nicht posten. Sonst könnte es ja sein, dass wir nach dem neuen Waldgesetz da Probleme kriegen.
11: Markus Fill ist Mountainbike-Trainer beim Alpenverein. Er fürchtet, dass ein neuer Paragraph auch Einfluss auf seine Touren haben könnte.
12: Kritisch sehen wir da ein bisschen dran die Umsetzung in der Praxis, weil für uns bedeutet das ja, dass wenn wir eine Tour planen, wenn wir eine Tour fahren und die danach posten, dass wir möglicherweise mit diesem Gesetz da in Konflikt kommen. Und dass es dann möglicherweise zu einer Anzeige kommen könnte, weil man sieht den Weg ja nicht an, ob der jetzt die Kriterien von, sag ich mal, ist der fahrbar? Ja, aber ist der von dem Waldbesitzer freigegeben? Nein.
11: Und genau darum geht's. Laut Gesetzesänderung müssen jetzt die Waldbesitzer ausdrücklich zustimmen, damit ein Mountainbike-Trail in Apps angezeigt und gefahren werden darf. Die Fahrradfahrer kritisieren, dass man oft gar nicht weiß, wem der Wald gehört. Das können neben Hessenforst auch kommunale oder private Eigentümer sein, oft auch mehrere verschiedene. Ein kaum leistbarer Aufwand, findet der Guide.
12: Und dann können wir nicht jedes Mal den Waldbesitzer befragen, ob wir jetzt diesen Weg fahren dürfen oder nicht. Man muss einfach ein bisschen mehr aufpassen jetzt, was man da tut.
11: Wem der Wald gehört, könne man ganz einfach bei den jeweiligen Forstämtern erfragen, entgegnet Christian Raubach vom Hessischen Waldbesitzerverband. Er hatte dafür gekämpft, dass Pfade jetzt genehmigt werden müssen.
13: Der Waldeigentümer will seinen Wald selber bewirtschaften können und entscheiden, wo Wege sein dürfen, wo nicht. Wo Ruhezonen sind für Wild, wo naturschutzsensible Bereiche sind, wo Holz gefällt wird, wo Kulturen sind. Und deswegen, wenn Wege ohne seine Zustimmung angelegt worden sind, muss er das Recht haben, die auch zu entfernen.
11: Die Waldbesitzer können jetzt App-Betreiber auffordern, Routen zu löschen. Dazu müssen sie nachweisen, dass ihnen der Wald entsprechend gehört. Das Forstministerium sagt zur Begründung, man wollte den Waldeigentümern mehr Rechte geben und sie einbinden. Thomas Götz vom Forstamt Wallroth findet das richtig, denn in seinem Revier wurde der Limeswall illegalerweise als Bike Trail benutzt. Deshalb hat das Forstamt extra eine Downhill-Strecke angelegt.
14: Das haben wir zusammen mit den Mountainbikern entwickelt. Da haben wir auch akzeptiert, das ist ein Bereich, der wird jetzt gestört. Das Wild weicht in diesem Gebiet aus. Insofern haben wir da sozusagen bewusst ein Angebot gemacht, um einfach dafür andere Gebiete, die sensibel sind, sozusagen zu schonen.
11: Mountainbike-Trainer Markus Fill gibt zu bedenken, dass manche Biker den Reiz gerade in nicht extra für sie angelegten Strecken sehen. Aber
12: der Alpenverein ist ja auch ein Naturschutzverband und neben dem Bergsport wollen wir natürlich nicht, dass hier der ganze Wald mit neuen Wegen gemacht wird.
11: Er hofft, dass Mountainbiker und Waldbesitzer einen gemeinsamen Weg finden, damit seine und andere Touren im Wald weiter möglich sind, aber störungsarm.
31: Ja, und die wirklich großen Schäden im Wald, die werden ohnehin anders erzeugt. Vom Klimawandel, vom Borkenkäfer, von der Trockenheit, durch Brände. Nur woher wissen Försterinnen und Förster dann, wo sie genau eingreifen müssen? Da kann der Blick aus dem All oder aus Flugzeugen helfen. Nimmt man dann auch noch künstliche Intelligenz dazu, entsteht ein nie dagewesenes Waldlagebild.
0: Braune Blätter schon im August. Hessens Wald ist im Trockenstress. Manche Bäume haben kaum noch Blätter. Vor allem Buchen sind betroffen. Wichtig zu wissen, wo neu gepflanzt werden muss.
5: Also wir greifen als Forstbetrieb schon länger auf Satellitenaufnahmen zurück, um Schäden zu erkennen. Bisher war es so, dass durch die hohe oder durch die geringe Auflösung der Satelliten 10 mal 10 Meter vor allem großflächige Schäden zu erkennen waren, also etwa bei Borkenkäfern. Unsere neueren Schadformen, wie zum Beispiel hier bei der Buche, finden aber eher einzelbaumweise oder gruppenweise statt. Und dafür ist die bisherige Auflösung zu gering gewesen.
0: Und hier arbeiten sie an einer Lösung. In Wiesbaden. Unter den Eichen. Die passende Adresse. Informatiker der Hochschule Rhein-Main entwickeln ein Programm, das mit Hilfe von Satellitendaten und künstlicher Intelligenz Förstern alle paar Tage den aktuellen Zustand des Walds zeigen kann. Dazu werden Satellitenbilder mit Flugzeugbildern abgeglichen. Die gut aufgelösten Flugzeugbilder gibt's nur alle 2 Jahre. Die Satellitenbilder sind ständig aktuell, aber nur grob aufgelöst. KI kann aus beiden Bildern ein Bild erzeugen, auf dem man Schäden gut erkennen kann.
15: Das Training ist sehr aufwendig. Das dauert selbst auf großen Rechenmaschinen doch Tage oder teilweise Wochen, bis man dann so ein Modell trainiert hat. Und das ist dann ein erster Versuch. Und nach Tagen oder Wochen guckt man dann, wie gut es geworden ist und fängt an, dann fein zu tunen.
0: Beim Forschungsprojekt zur Erfassung der Waldschäden arbeiten die Hochschule Rhein-Main, Hessen-Forst und die Nordwestdeutsche Forstliche Versuchsanstalt zusammen. Informatiker und Förster. Und es braucht Rechenpower. Der benötigte Rechner kostet etwa 80.000 Euro. Erst die Fortschritte der letzten Jahre machen das Projekt möglich.
16: Ich glaube, dass dieser Fortschritt nur weitergehen wird. Im Sinne, dass wir noch bessere Bilder generieren können und noch bessere Auflösungen erreichen können.
0: Erste Ergebnisse sind vielversprechend. Was Sie hier in Hessen entwickeln, kann wahrscheinlich weltweit genutzt werden, auch für die Landwirtschaft.
15: Wir trainieren halt jetzt speziell für deutsche Wälder, sage ich mal, aber man könnte das Ganze natürlich auch in anderen Regionen machen. Wir haben ein sehr lange laufendes DRD-Projekt mit einer pakistanischen Universität und haben da auch schon gemeinsam dran gearbeitet. Teile von den Sachen, die wir publiziert haben, sind auch mit Kollegen in Pakistan, in Islamabad entstanden. Und da gibt es auch Anwendungen, um zum Beispiel die Qualität von Getreide und ähnlichen Sachen zu beurteilen auf Basis von Luftbildern.
0: Bis es soweit ist, muss die KI immer weiter verbessert werden. Und Maxim Dolgig wird noch viele Fehler in Kleinarbeit korrigieren müssen. Das große Ziel ist die Mühe wert, sagt er.
17: Es ist einfach so ein enorm wichtiger Lebensraum. Wir müssen auch bedenken, dass unser Wald ist der beste CO2-Speicher, den wir haben. Und wenn all das weg ist, dann ist das alles zusätzliches CO2, was in die Luft geht, anstatt dass wir zusätzliches CO2 dort speichern.
0: In 2,5 Jahren soll das Projekt abgeschlossen sein. Mit einem einfach zu bedienenden Computerprogramm, das Förstern schnell und genau zeigt, wo sie handeln müssen, um unseren Wald zu erhalten.
31: Das Wasser, das jeden Tag bei uns aus dem Hahn kommt, das muss ja vorher erstmal irgendwo gespeichert werden. Da denken jetzt viele sicher an diese typischen gemauerten Wassertürme. Bauzeit einige Monate. Inzwischen geht das aber auch einfacher. Riesige Wasserspeicher gibt's als Kunststoffbaukasten. Blitzschnell errichtet. Wir haben uns das im nordhessischen Löhlbach angeschaut.
18: Wir gehen mal ein bisschen ab. Gut. Sag mal, stopp noch nicht. Auf geht's. Nochmal hoch, bitte.
19: Löhlbach im nordhessischen Landkreis Waldeck-Frankenberg braucht einen neuen Trinkwasserspeicher. Die Sanierung des alten Hochbehälters rentiert sich nicht mehr. Der neue Hochbehälter soll direkt nebenan entstehen und zwar in Rekordzeit. Markus Petri und sein Team von der Firma Frank wollen bereits diesen Vormittag den neuen Wasserspeicher aus 5 Kunststoffmodulen zusammensetzen.
18: Im Moment versuchen wir auszurichten, versuchen das Planen praktisch. Den Behälter ein bisschen anzupassen, dass der frei aufliegen kann.
19: Der Plan klingt sportlich. Jetzt am Anfang muss alles ganz exakt gerade ausgerichtet werden. Das erste Modul ist die sogenannte Armaturenkammer. In der Armaturenkammer sind später Leitungen und Steuerung untergebracht. Mehrmals müssen sie die nun anheben, nachjustieren und messen, ob alles passt.
18: Unten ist der Pumpensumpf. Der Pumpensumpf ist im Prinzip die tiefste Stelle des Behälters. Und die tiefste Stelle des Behälters, da sollte das Wasser hinlaufen. Die Konstruktion ist schon so, dass es in die Richtung läuft. Aber schöner ist natürlich, wenn der Behälter ein ganz kleines bisschen geneigt ist, dann haben wir eine bessere Entleerung. Bei der Armaturenkammer so, hier müssen wir sehr, sehr genau arbeiten, weil das halt auch das Gebäude ist, das wir dann betreten. Und das muss einfach sehr, sehr gerade oder gut im Wasser sitzen. Das ist gut, sehr gut. So können wir es lassen.
19: Die Armaturenkammer wird nun befestigt, sodass nichts verrutschen kann. Dann werden die Röhren montiert. Vier Röhren müssen für die beiden großen Wassertanks zusammengefügt werden. Während oben montiert wird, kommt schon die nächste den steilen Berg hoch. Statt Stahlbeton und monatelanger Bautätigkeit geht hier alles unheimlich schnell. Schon nach einer Stunde werden die ersten Röhren für die Wasserbehälter miteinander verschweißt.
18: Bisher jetzt alles gut. Wir sind gut im Zeitplan. Wir haben noch keine 11 Uhr. Wir sind zum größten Teil fertig. Wenn das letzte Stück jetzt noch geht, können wir rechtzeitig Mittagspause machen.
19: Während hier bereits das letzte Teil für die 400 Kubikmeter fassenden Wassertanks verbaut wird, werfen wir einen Blick in den alten Hochspeicher. Er hat dasselbe Fassungsvermögen und bekommt eine neue Aufgabe als Löschwasserspeicher.
1: Wenn wir momentan in die Medien schauen, sehen wir, welche Waldbrände sich ereignet haben. Von der Lage hier oben sind wir auch in einem bewaldeten Gebiet. Und von daher ist das ein gutes Reservoir, was wir dann noch zur Verfügung haben.
19: Die Bauweise, eine völlig andere als bislang. Kunststoff statt Beton. Wegen des Plastikmülls habe Kunststoff einen schlechten Ruf. Zu Unrecht, sagt Markus Petri.
18: Der Kunststoff, wenn der überdeckt ist, verändert er seine Struktur nicht mehr. Er ist einfach zu reinigen, ich habe keine Wartung und kann ihn ewig im Boden liegen lassen. Natürlich ist es bei einer Verpackung eine andere Geschichte, wenn ich was ewig im Boden, also wenn es im Boden liegt und hat keine Aufgabe und verrottet nicht. Aber hier ist es so, hier machen wir uns das zunutze. Wenn ich Kunststoffen hier eine Aufgabe gebe von 100 Jahren oder mehr, ist es definitiv der richtige Weg. Und dann kann man da nicht abfällig drüber reden, sondern muss sagen, es gibt fast nichts Besseres.
19: Und das alles sei sogar recycelbar. 800.000 Euro kostet das Gesamtprojekt. Das ist vergleichsweise günstig. Und noch etwas anderes war für den Bau ausschlaggebend.
2: Mit dieser neuen Technik, mit diesem neuen Material gehen wir von einer längeren Haltbarkeit, von einem längeren Wert von bis 20, 30 Jahren länger wie die alte Betonbautechnik aus.
19: Nach 4 Stunden ist alles fertig. Noch ein paar Tage wird verschweißt und das Ganze mit Erde abgedeckt. Betriebsstart ist ab November.

0: haben rund 50 Demonstrierende den Klimaschutz symbolisch zu Grabe getragen. In Form einer Trauerrede kritisierten die Verbände vor allem, dass die geplanten Änderungen zu weniger Klimaschutzmaßnahmen in den Kommunen führen könnte, gerade in Zeiten knapper Kassen. Über das Gesetz soll der Landtag in den kommenden Monaten entscheiden. Ja, was ist es? Nette Kolleginnen und Kollegen, das Gefühl, am richtigen Platz zu sein, gute Übernahmechancen. Was wünschen sich junge Menschen zum Ausbildungsstart? Die evangelische Kirche wollte das wissen und hat den Sommer über Antworten aus ganz Deutschland gesammelt. Mit der bundesweiten Aktion Herzen hoch für dich wurden sie heute auf dem Frankfurter Römerberg vorgelesen. Die Hoffnungen und Wünsche für den neuen Lebensabschnitt wurden in Gebete aufgenommen und gemeinsam mit 2026 Herzen aus Schaum symbolisch in den Himmel geschickt. Mit der Aktion möchte die Evangelische Kirche Deutschland den jungen Menschen ein gutes Gefühl für den Ausbildungsstart mit auf den Weg geben. Ja, und gerade erst sind die Bad Hersfelder Festspiele zu Ende gegangen. Die Intendantin zufrieden, 88% Auslastung. Da könnte man mal eine kurze Pause machen, aber nein, gleich rein in die neue Saison. Heute wurde das Programm für die kommende Spielzeit vorgestellt.
1: Insgesamt 7 Stücke wird das Team rund um Intendantin Elke Hesse im kommenden Jahr präsentieren. Den Auftakt macht Jedermann von Hugo von Hofmannsthal. In der Stiftsruine neu inszeniert unter dem Titel Jedermann wird jeder Mensch. Es soll nicht mehr nur um das Schicksal einer, sondern mehrerer Personen gehen. Das Singspiel im Weißen Rössel verspricht Österreich-Feeling in Bad Hersfeld. Und mit Was ihr wollt wird ein Komödienklassiker von William Shakespeare gezeigt. Außerdem haben sich die Festspiele die Rechte an Ödipus von Loriot gesichert.
2: Ja, das ist sehr besonders. Also das war eine Riesenfreude und ist schon eine große Herausforderung, auch eine Bürde, weil Loriot ist jetzt nicht niemand. Man kann nicht den Film 1:1 auf die Bühne stellen.
1: Eröffnung der 76. Bad Hersfelder Festspiele ist am 18. Juni. Der Kartenvorverkauf startet in einer Woche.
0: Und das war's für den Nachrichten, Daniel.
3: Dankeschön, Claudia. Der Sommer ist meteorologisch gesehen heute rum. Jetzt also zumachen oder doch noch ein bisschen auflassen? Viele Freibäder sagen, reicht jetzt, am Wochenende ist Schluss. Andere verlängern die Saison noch mal ein paar Tage. Und die war insgesamt echt gut. Bei Rekordtemperaturen von über 40 Grad sind die Freibäder die Zufluchtsorte schlechthin gewesen. Zeit, Bilanz zu ziehen oder eben noch ein paar Bahnen.
4: Würde man das Wort Freibad-Fan im Duden nachschlagen, würde vermutlich ihr Name auftauchen. Mehr als 100 Mal war Hildegard Beck-Westenberger in Friedrichsdorf im Kühlen nass, sogar mehrmals täglich.
5: Die Saison, klasse wie immer. Ich sag ja, bis Weihnachten dürfen sie gerne verlängern.
4: Um die 82.000 Besucher zählt das Freibad im Taunus bisher. Keine Rekordsaison, aber eine sehr gute. Auch in anderen hessischen Städten lief es bislang gut. Rund 265.000 Schwimmer in Kassel, in Marburg knapp 60.000, in Fulda 135.000, rund 1 Million in Frankfurt. Insgesamt kamen mehr Besucher in die hessischen Freibäder als die Jahre zuvor, so die Bilanz der Arbeitsgemeinschaft Hessischer Bäder. Das habe einige Freibäder aber auch an ihre Grenzen gebracht. Allein in Friedrichsdorf kamen die Mitarbeiter zeitweise auf mehr als 60 Überstunden pro Monat.
6: Wir haben natürlich durch die hohe Belastung der technischen Anlage, durch die Belastung der Mitarbeiter immer wieder erlebt, dass es auch zu Badschließungen kommen musste. Entweder Einlassstops oder aber auch punktuelle Schließungen über ein oder mehrere Tage, weil zu wenig Personal verfügbar war oder weil Wasserparameter nicht mehr gepasst haben.
4: Im nordhessischen Bad Wildungen gibt es eigentlich kein Freibad mehr. Deshalb hat die Gemeinde kurzerhand 2 XXL-Pools gemietet für 300.000 Euro. Anfangs oft belächelt und kritisiert, von denen, die drin waren, aber geliebt.
7: Es ist eine richtige Bereicherung für alle Bad Wildunger. Es ist ein herrliches Becken.
8: Sehr schön, das hat mir sehr gut gefallen.
9: 25 Meter Becken optimal. Ich bin gern hierher gekommen und wenn es nächstes Jahr wieder käme, komme ich auch.
4: Bürgermeister Ralf Gutheil kann sich für kommendes Jahr tatsächlich ein Comeback vorstellen. An guten Tagen waren um die 200 Schwimmer da. Mittlerweile ist die Saison vorbei.
10: Es hat sich auf alle Fälle aus dem Grund gelohnt, dass wir viele Kinder und Erwachsene glücklich gemacht haben. Und was vor allen Dingen gelungen ist am Ende der Sommerferien, dass wir sogar ein

0: Schwimmkurs durchführen konnten mit einer Kindergartengruppe und einer Einrichtung hier aus Bad Wildungen.
1: Die meisten Freibäder schließen bis Mitte September. Einige überlegen zu verlängern, aber nur, wenn der Sommer noch mal zurückkommt.
2: Taufen, das kennen wir aus der Kirche, kann man aber auch auf die Frankfurter Art machen, in einer Eishalle und nicht im Namen des Vaters und des Sohnes und des Heiligen Geistes, sondern im Namen des Eishockeys. Und vorher wird dann noch das Weihwasser zu Wein verwandelt, zu einem echten Frankfurter Stöffel.
3: Appleboy on the rocks. Apfelwein auf Eis. Und Achtung, Trommelwirbel. Sie schütten ihnen tatsächlich Appleboy über den Kopf. Jeder Neulöwe muss die Mähne hinhalten, auf dass sie so richtig schön verklebt. Es ist ein Storch, der die Löwen tauft. Genauer gesagt, Rüdiger Storch.
4: Viele von unseren neuen Spielern kennen ja den Apfelweingeruch noch gar nicht. Und den spüren die dann und er dringt in die Haut ein. Und sie werden für immer und ewig sich daran erinnern können, hier bei dieser Taufe, dass Apfelwein was richtig Gutes ist.
3: Der Taufe mit dem Apfelwein folgt das Bekenntnis des Täuflings.
5: Einmal Löwe, immer Löwe.
3: Aus Neuzugängen werden Frankfurter. Da muss jeder durch, auch ein Urbayer wie Konrad Abelshauser.
6: Ja, war eine coole Erfahrung. Da ich vom Land aus Bayern bin, finde ich Traditionen echt was Schönes. Und Teil jetzt so einer hessischen Tradition und jetzt hier in Frankfurt zum Sein. Da gehört eine Apfelweintaufe einfach dazu.
3: Ein Puck, ein Schluck. Normalerweise bevorzugt er Bier. Das ist bewiesen. Und dicke Zigarren zur Meisterschaft. Viermal insgesamt mit München. Jetzt also Frankfurt und Appleboy.
6: Naja, man riecht schon den Apfel. Also trinken war mir lieber, wie über den Kopf schütten. Aber ja, heute machen wir das einmal so.
3: Der neue Verteidiger im Löwenrudel, Frankfurts Königstransfer. Ein komplett fruchtig positiver Typ.
6: Ich bin eigentlich einfach einer, der hart arbeitet, aber Spaß dabei hat, immer Grinsen im Gesicht, der gerne Eishockey spielt. Und genau die Tugend will ich an die Spieler weitergeben, dass man hart arbeiten kann, aber das auch genießen. Das ist ein absoluter Privileg, Profisport zu machen.
3: Mit ihm soll es nach einer schwachen Löwensaison inklusive langem Abstiegskampf jetzt besser werden. Der Kader wirkt vor dem Saisonstart in zwei Wochen gut verstärkt. Davon ist auch sein Trainer überzeugt, apropos. Der ist auch noch nicht so lange da, also muss der ja auch noch.
7: Super Erlebnis, aber ein wunderschönes Gefühl, eine Löwe zu sein, einmal ein Löwe, immer ein Löwe.
3: Der Glaube ist da. Mögen die Apfelweingötter mit ihnen sein.
8: Wettertechnisch hat das ja heute ganz gut zum meteorologischen Herbstbeginn gepasst und damit willkommen, liebe Zuschauer. Ja, aber der Sommer, der gibt sich noch nicht geschlagen und nimmt in den nächsten Tagen noch mal Schwung. Erstmal merken wir den Unterschied zwischen dem Herbststart der Meteorologen heute und dem kalendarischen Herbstbeginn, der dieses Jahr übrigens auf den 23. September fällt, auch nicht unbedingt. Heute haben wir in Fulda eine Tageslänge von 13 Stunden und 21 Minuten. In etwa drei Wochen ist der Sonnenaufgang dann erst um 7:08 Uhr und der Sonnenuntergang um 19:17 Uhr. Effektiv macht das dann 8 Minuten Unterschied. Heute Nacht bleibt es in ganz Hessen trocken. Morgen wechseln sich Sonne und Wolken bei uns ab. In Nordhessen gibt es höchstens mal ein paar Regentropfen am Nachmittag. Ansonsten geht es aber trocken weiter bei uns. Die Tiefstwerte liegen heute Nacht bei zweistelligen Werten in Südhessen und 8 Grad bei Kassel. Morgen erwarten wir herbstliche Werte mit 19 bis 24 Grad im Flachland. Nur an der Bergstraße wird es sommerlich mit 25 Grad. Auf den Bergen gibt es 17 bis 21 Grad. Am Donnerstag ist es zwar oft sehr wolkig bei uns, Regen kommt aber kaum an, im Süden bleibt sogar ganz trocken. Am Freitag fällt dann mal Regen im Norden, im Süden erwarten wir einen heißen Tag mit bis zu 31 Grad. Der Samstag sieht dann wechselhafter aus, gelegentlich gibt es Schauer und bei 20 bis 28 Grad wechseln sich dichtere Wolken und Sonnenschein ab. So viel zu den ersten Septembertagen bei uns in Hessen. Tschüss.
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17: Dann kann es auch gut und gerne mal sein, dass ich nach Hause komme und nicht mal mehr in der Lage bin, irgendwas zu kochen, weil ich so ausgelaugt bin, dass ich es einfach nicht mehr hinkriege.
18: Maja Litzenberg bekommt mit Anfang 20 die Diagnose Multiple Sklerose. Wie sie mit der Krankheit umgeht, sehen wir gleich und damit hallo bei den Ratgebern. Außerdem treffen wir eine Ermittlerin, die Sexualdelikte im Internet aufklärt. Und zum Start der Fußball-Bundesliga-Saison zeigen wir, wie man möglichst günstig die Spiele gucken kann. In Deutschland leben mehr als 290.000 Menschen mit MS. Etwa 70% der Betroffenen sind Frauen.
19: Mit Anfang 20 bekommt Maja die Diagnose MS, Multiple Sklerose. Und ausgerechnet die bedroht das, was sie am meisten liebt, Handball.
17: Zum ersten Mal gemerkt, dass mit mir bzw. meinem Körper irgendwas nicht stimmt, war in 2019. Da stand ich am Handballfeld und meine Füße bzw. meine Beine haben ständig nachgegeben und ich bin ständig gestolpert.
19: Handball gehört schon fast ihr ganzes Leben zu Maja. Seit ihrer Kindheit steht sie mehrmals pro Woche in der Halle. Training unter der Woche, Spiel am Wochenende.
17: Teamsport gibt mir ein Gefühl von Verbundenheit. Es ist wie so eine kleine Familie.
19: Aber genau beim Sport hat sie Symptome. Sie geht zu vielen Ärzten, doch Antworten bekommt sie erstmal keine. 2023 wird dann Majas rechte Körperhälfte plötzlich taub. Dazu kommt eine Entzündung des Sehnervs.
17: Da bin ich dann wieder ins Klinikum gegangen, in die Notaufnahme, wurde wieder für eine Woche dort behalten. Und da habe ich dann die Diagnose bekommen. Als der Neurologe bei mir ins Zimmer kam, hatte er ein total trauriges Gesicht drauf und war so richtig, er will mich jetzt auffangen. Und wenn ich ehrlich bin, ich habe es ein bisschen mit Humor genommen am Anfang und habe ihn irgendwie versucht, mehr aufzufangen, weil er so traurig ausgesehen hat. Und ich bin eher erleichtert gewesen, dass ich jetzt weiß, okay, ich weiß, wo die Symptome herkommen und ich weiß, dass ich jetzt was gegen machen kann.
19: Doch mit der Erleichterung kommt auch die Erkenntnis, dass diese Krankheit einschränkt.
17: Mich hat es tatsächlich nach der Diagnose auch mental ganz schön gebrochen, dass ich nicht mehr Handball spielen konnte, weil ich eben diesen Ausgleich nicht mehr hatte.
19: Denn wenn ihr Körper beim Sport warm wird, verstärken sich ihre Symptome schlagartig. Das sogenannte Uthoff-Phänomen. Und auch im Alltag ist es manchmal schwer.
17: Das heißt, wenn ich jetzt einen langen Arbeitstag hatte, dann kann es auch gut und gerne mal sein, dass ich nach Hause komme und nicht mal mehr in der Lage bin, irgendwas zu kochen, weil ich so ausgelaugt bin, dass ich es einfach nicht mehr hinkriege. Und ja, auch wenn ich jetzt hier ganz normal lang spaziere, gibt es immer wieder die Momente, wo ich mit dem rechten Bein schleife, weil es doch wieder einen Moment gibt, wo das Bein nachlässt oder wo ich stolper und das für andere Leute nicht direkt mit einer MS-Erkrankung verbunden wird, aber ich mir gleich denke, oh scheiße, dieser scheiß Schub oder dieses scheiß Symptom, was ich jetzt schon wieder habe.
19: Dass junge Frauen an MS erkranken, ist statistisch gesehen nicht ungewöhnlich, erklärt uns eine Neurologin.
20: MS ist in der Neurologie das Chamäleon der Neurologie, so heißt das auch, weil es sehr, sehr viele verschiedene Symptome gibt und man nicht direkt erkennt, auch in der Diagnostik, ist es eine MS. Und wir wissen, es betrifft vor allem junge Frauen, zählt zu den Autoimmunerkrankungen, das heißt, der Körper richtet sich gegen eigene Zellen, in diesem Fall das zentrale Nervensystem, also Gehirn und Rückenmark. Und das ist unsere Kommandozentrale.
19: In Deutschland leben über 280.000 Menschen mit MS. Den einen Auslöser für die Krankheit gibt es nicht und auch keine Heilung. Aber früh erkennen hilft.
20: Jede Entzündung durch diese Autoimmunerkrankung in unserem Gehirn macht eine kleine Narbe. Wenn unser Gehirn ein Schweizer Käse wird, weil zu viele Narben da sind, weil einfach keine Therapie durchgeführt wurde, dementsprechend funktioniert auch unsere Kommandozentrale schlecht. Deswegen ist eine frühe Therapie zur Vorbeugung von weiteren Schüben, also diese Entzündungssituationen vorzubeugen, sehr, sehr wichtig, um die Erkrankung auch zu stoppen und auch keine Behinderung im Verlauf zu entwickeln.
0: Maya fängt nach ihrer Diagnose an, über MS aufzuklären, erst privat auf Social Media und dann hauptberuflich bei der DMSG Hessen, der Deutschen Multiple Sklerose Gesellschaft.
21: Ich arbeite in der Öffentlichkeitsarbeit von der DMSG Hessen und auch in den Projekten so ein bisschen mit. In der Öffentlichkeitsarbeit geht es natürlich darum, dass wir nicht nur die DMSG Hessen bekannter machen, sondern auch über MS aufklären.
0: Und dann ist da ja noch der Handball.
22: Mich nervt es auch immer noch extrem, dass das nicht so funktioniert, wie ich das gerne hätte. Deswegen habe ich mich dazu entschieden, meinen Verein anzusprechen und habe gefragt, ob wir eine Rollstuhlhandballmannschaft gründen wollen. Und die unterstützt mich da im Moment und wir sind gerade dabei, die ersten Rollis zu kaufen. Und bald fängt hoffentlich auch das Training an und da habe ich schon echt richtig Bock drauf. Nicht nur für mich selbst, sondern auch für andere Leute, die eben mit Einschränkungen leben und trotzdem auf Teamsport nicht verzichten wollen.
18: Und wir sprechen weiter über das Thema. Bei mir ist jetzt Dr. Javor Jalatschkow. Sie sind Leiter der Neuroimmunologie an der Uniklinik Frankfurt. Schön, dass Sie bei uns im Studio sind.
23: Hallo.
18: Im Film ist ja eine junge Sportlerin betroffen. Ist das so das typische Alter, in dem das diagnostiziert wird?
23: Ja, in der Tat werden die meisten Betroffenen erst diagnostiziert zwischen dem 20. und dem 40. Lebensjahr. Es gibt immer wieder Ausnahmen. Es gibt welche, die dann erst mit 50, 60 diagnostiziert werden. Wir haben auch ab und zu mal Kinder und Jugendliche, die mit der Multiple Sklerose diagnostiziert werden. Aber in dem Bereich 20 bis 40 liegen die meisten Erstdiagnosen.
18: Warum sind hauptsächlich Frauen betroffen? Es sind ja ungefähr 70% Frauen.
23: Ja, das ist eine total spannende Frage. Und zu dieser Frage müssen wir noch weiter forschen, muss man ehrlicherweise sagen. Wir wissen, dass der hormonelle Haushalt anders ist bei Frauen und Männern. Und offensichtlich spielt das eine Rolle für die Entstehung der Krankheit.
18: Aber genaueres weiß man nicht.
23: Die genauen Hintergründe sind tatsächlich noch nicht so genau erforscht. Mhm. Ja.
18: MS ist ja eine Autoimmunerkrankung. Was weiß man denn inzwischen darüber, warum bei manchen Menschen das Immunsystem irgendwie aus dem Gleichgewicht gerät?
23: Also es gibt zum einen genetische Faktoren, zum anderen Umweltfaktoren. Wir wissen, dass genetische Komponente darin besteht, dass Geschwister und Kinder von Betroffenen, die eine MS haben, auch ein höheres Risiko haben, eine MS zu entwickeln. Das ist aber ein Risiko, das ist keine Prognose. Das heißt, da müssen auch weitere Faktoren dazukommen.
18: Was sind das für Umweltfaktoren, die da eine Rolle spielen?
23: Also zum einen die Infektion mit dem sogenannten Epstein-Barr-Virus. Das ist der Auslöser der Erkrankung Pfeiffer'sche Drüsenfiebererkrankung. Mhm. Und wir wissen, dass da auch die überschießende Immunreaktion, die bei manchen Menschen tatsächlich auftritt, nicht bei allen, auch entscheidend ist für die Entstehung der MS und nicht so sehr die Infektion an sich. Wir wissen auch, dass Rauchen auch ein Risikofaktor ist. Menschen, die rauchen, haben ein höheres Risiko, an MS zu erkranken und eine schlechtere Prognose. Vitamin D-Mangel könnte eine Rolle spielen und jetzt aus den neuesten Erkenntnissen wissen wir, dass Adipositas, also Übergewicht, auch eine Rolle spielen könnte, weil Übergewicht auch sozusagen die Entzündungsprozesse im Körper aufrechterhalten kann.
18: Was hat sich so in den vergangenen Jahren bei der MS-Therapie getan?
23: Ja, das ist total faszinierend, muss man sagen. Vor 20 Jahren hatten wir gar keine Medikamente zur Verfügung für die MS, keine spezifischen Medikamente. Mittlerweile haben wir für die häufigste Form der MS, für die sogenannte schubförmige MS, etwa 20 Medikamente auf dem Markt, die wirklich sehr gut eingesetzt werden können. Und das hat die Prognose der MS-Betroffenen total verändert.
18: Wie ist die Prognose jetzt?
23: Die ist mittlerweile sehr gut. Wenn man die Erkrankung früh diagnostiziert und früh und adäquat behandelt, das heißt, man kann von einer normalen Lebenserwartung ausgehen und wenn auch die Therapie adäquat angewendet wird am Anfang, dann kann man auch tatsächlich eine normale Lebensqualität erwarten. Mhm. Beruf, Hobbys, Sport, Familienplanung, das kann alles normal ablaufen.
18: Was ist mit den Menschen, die nicht diese schubförmige Form haben?
23: Tatsächlich gibt es auch diese Menschen, die langsam schlechter werden. Diese Form der MS nennt sich progrediente MS. Und für die haben wir noch keine guten Medikamente. Es gibt ein paar Kandidaten, die gerade entwickelt werden. Und hoffentlich gibt es was Neues zu berichten dazu.
18: Mhm. Können Betroffene auch selbst irgendwas tun, um ihren Verlauf irgendwie besser zu gestalten?
23: Mhm. In der Tat. Das, was sie auf jeden Fall tun sollen, ist nicht rauchen. Das ist absolut wichtig, weil das die MS verschlechtert. Sport ist enorm wichtig, also eine Mischung aus Ausdauer und Kraftsport ist tatsächlich am besten für die MS-Prognose langfristig. Auch für die Symptome wie zum Beispiel Fatigue, auch wenn es so ein bisschen kontraintuitiv für sich anhört, langfristig sind die Effekte von Sport wirklich, kann man die gar nicht wegdiskutieren. Ja? Gewicht abnehmen, sich gesund ernähren und natürlich sich einen Neurologen suchen, der dann regelmäßig die Situation kontrolliert.
18: Was würden Sie vielleicht den Angehörigen von Betroffenen raten?
23: Ich würde raten, dass die Angehörigen Verständnis haben, dass die Betroffenen natürlich nicht immer dann genauso funktionieren, wie man sich das wünscht. Also Fatigue zum Beispiel, diese extreme Müdigkeit, diese extreme Erschöpfbarkeit ist etwas, was man von außen schlecht nachvollziehen kann, wenn man selber nicht betroffen ist. Und das kann aber wirklich für sehr, sehr viele Menschen total limitierend sein.
18: Hm. Okay. Vielen herzlichen Dank für die ganzen Informationen an Dr. Javor Jelatschkow, Neurologe an der Uniklinik Frankfurt. Schön, dass Sie da waren.
23: Danke.
18: Ja, und wir gucken jetzt auf einen Job, der auch extrem wichtig ist. Und einen Einblick zu bekommen in diesen Job ist extrem selten. Wir dürfen diese Woche hinter die Kulissen der Zentralstelle zur Bekämpfung der Internetkriminalität gucken in Frankfurt. Heute geht es um Kindesmissbrauch.
1: Ich bin Isabel Schad, ich bin 36 Jahre alt und im Deliktsbereich der Sexualdelikte tätig.
2: Wie ein einziger Hinweis zu einer Verurteilung führen kann, zeigt dieser Fall. Alles beginnt mit einem Hinweis von NCMEC, dem Nationalen Zentrum für vermisste und ausgebeutete Kinder.
1: Das ist eine private Organisation in den USA, die aber staatlich dort extrem gefördert wird. Und die beschäftigt sich vor allem mit Hinweisen auf möglicherweise strafrechtliches Verhalten von Dritten und sucht zum Beispiel auch nach vermissten Kindern. Die Hauptaufgabe liegt darin, tatsächlich Hinweise von Privatpersonen oder auch von Providern wie beispielsweise Google oder auch Instagram entgegenzunehmen. Man muss dazu wissen, dass die Provider in den USA, anders als in Deutschland, dazu verpflichtet sind, solches Verhalten, was ihnen komisch vorkommt, dem NCMEC zu melden.
2: Genau das passiert auch in diesem Fall, der die Staatsanwältin lange beschäftigt. Alles beginnt mit einem einzigen Hinweis von Instagram. Die Social-Media-Plattform wird auf einen User aufmerksam. Der verschickt dort anzügliche Videos von Kindern.
1: NCMEC teilte hier mit, dass über eine deutsche IP-Adresse, eben über Instagram, mutmaßlich damals noch kinderpornografisches Material hochgeladen wurde.
2: Nach der Meldung beginnt eine akribische Dominoarbeit der Strafverfolgungsbehörden. Die Spur führt über die IP-Adresse nach Deutschland. Gibt es, wie in diesem Fall, einen deutschen Bezug, nimmt das Bundeskriminalamt die Ermittlungen auf. Da Instagram die Benutzer- und Einlogdaten des mutmaßlich Pädophilen gespeichert hat und sich zusätzlich die IP-Adresse einer Person zuordnen lässt, sind die Ermittler einen Schritt weiter. Die Person wird identifiziert, ein Lehrer aus dem Raum Fulda. Bislang nicht polizeibekannt, ein scheinbar engagierter Schul- und Chorleiter mit sehr viel Kontakt zu Kindern und Jugendlichen. Vor Ort stellt man den Rechner des Verdächtigen sicher und beschlagnahmt zahlreiches Bildmaterial.
1: Hier wurde dann das Ausmaß erst später bekannt, nämlich im Rahmen dieser Sichtung der Geräte. Und da konnte man tatsächlich dann nachvollziehen, dass der Tatverdächtige über Jahre hinweg schon Kinder sexuell missbraucht hat. Es gibt tatsächlich kein richtiges Täterprofil. Die Leute gehen immer davon aus, dass das immer so ein Klischee bedient. Aber das geht tatsächlich durch alle Gesellschaftsschichten hindurch. Was ich sagen kann, ist, dass Frauen wirklich einen geringen Bruchteil ausmachen und der Großteil natürlich männliche Täter sind.
2: Die Ermittler sind erschüttert von der Vielzahl des Bildmaterials und des mutmaßlich sexuellen Missbrauchs.
1: Es war jahrzehntelang eigentlich im Verborgenen tatsächlich. Auch die Opfer haben sich hier nicht gemeldet oder man hat entsprechende Hinweise vielleicht nicht ernst genommen. Das ist gang und gäbe tatsächlich. Und solange entsprechendes kinderpornografisches Material nicht in Umlauf gerät, also nicht verschickt wird, nicht veröffentlicht wird, bekommen wir auch erstmal gar nichts von den Straftaten mit. Also wir können erst von den Straftaten Kenntnis erlangen, wenn wirklich eine Strafanzeige erstattet wird.
2: Oder eine Organisation wie NCMEC entscheidende Hinweise gibt, die den Verdächtigen nach und nach zu Fall bringen. Das Landgericht sieht es als erwiesen an, dass der 48-Jährige mehr als 20 Jahre lang in über 90 Fällen Kinder missbraucht hat. Er habe dabei seine Stellung als Musiklehrer und Chorleiter und damit als Vertrauensperson ausgenutzt, heißt es. Nach Ende der 7-jährigen Freiheitsstrafe soll der Täter in Sicherungsverwahrung genommen werden, weil er nach Ansicht des Gerichts weiter eine Gefahr für die Allgemeinheit darstellt.
1: Mich motiviert vor allem, dass jedes Kind, was ermittelt wird und gefunden wird, im Zweifel nicht mehr Opfer eines Missbrauchs ist und dann auch vielleicht in Therapie gehen kann, das alles aufarbeiten kann, nicht mehr in den Händen des Täters sozusagen steht. Und man muss ja den Kindern und den Jugendlichen auch irgendwie so eine Art Stimme geben und da unterstützen. Und deswegen motiviert mich das jeden Tag wieder, gerade wenn wir eben Kinder identifiziert haben und vielleicht aus einer Missbrauchssituation rausnehmen konnten. Das ist für mich so der größte Erfolg und das motiviert mich, immer weiterzumachen.
2: Und in der nächsten Folge Einblicke in die geheimen Netzwerke der organisierten Kriminalität.
18: Die Fußball-Bundesliga hat wieder angefangen und wenn Sie gerne die Spiele gucken wollen, dann muss man erstmal rausfinden, wo was läuft. DAZN, Sky, Prime, alle haben Fußballübertragungsrechte gekauft und wenn man alles gucken will, dann wird's richtig teuer. Wir bringen jetzt Licht ins Dunkel der vielen Anbieter und der vielen Preise.
4: Der Ball rollt wieder. Bei den Profis und den Amateuren des TSV Solingen. Die Spiele des Landesligisten kann ich mir für ein paar Euro ansehen.
5: Ich muss aber zum Platz kommen. Denn bislang hat noch kein Sender oder Streamer die Übertragungsrechte für die Landesliga Niederrhein gekauft.
4: Welche Fußballabos haben die Spieler hier?
6: DAZN, Sky, Magenta, Prime Video. Netflix auch für manche andere Sportarten.
7: Wir haben Sky und DAZN abonniert. Mal gucken, wie lange noch bei den Preisen, aber bis jetzt gerade haben wir es noch abonniert.
24: Fußball ist, habe ich nichts. Kein Geld.
4: Die deutsche Fußballliga DFL versteigert die Übertragungsrechte alle 4 Jahre. Die UEFA macht es mit der Champions League ähnlich. Wir schauen uns das mal für die Bundesliga an. Ist nämlich ziemlich unübersichtlich.
5: Bei der letzten Versteigerung wurde auf insgesamt 15 Rechtepakete geboten für Pay- und Free-TV. Die wichtigsten 4, das sind diese hier. Paket A mit der Konferenz am Samstagnachmittag, ersteigert von DAZN. Paket B mit den Einzelspielen am Freitag und Samstagnachmittag, ersteigert von Sky. Paket C mit dem Samstagabendspiel, ebenfalls ersteigert von Sky. Und abschließend Paket D mit den Einzelspielen am Sonntag, wiederum ersteigert von DAZN.
4: Zusammen mit den Rechten für die zweite Liga, die bei Sky läuft, kommen die Profiklubs auf Einnahmen von 1,1 Milliarden Euro pro Saison. Und das müssen die Sender wieder reinholen. Wer alle nationalen und europäischen Wettbewerbe sehen will, braucht 4 Abos. Sky für 1. Bundesliga, 2. Bundesliga und den DFB-Pokal für 29,99 Euro im Monat. DAZN für 1. Bundesliga, Champions League und die Frauenbundesliga für 24,99 Euro. Das Streamingportal RTL Plus für Europa League und Conference League für 9,99 Euro im Monat und Amazon Prime Video für das Champions League Topspiel am Dienstag für 7,49 Euro. Macht unterm Strich 72,46 Euro im Monat für Fußballabos. Da RTL Sky gekauft hat, laufen seit dieser Saison manche RTL-Spiele auch auf Sky und umgekehrt. Für Sportschau-Reporter Chalet Nahar liegt das Problem für Fans nicht allein im Anbieter durcheinander, sondern in den vielen Log-Angeboten.
25: Ich glaube, neben der Vielzahl der Abos, die man braucht für die ganzen Spiele, ist ein Problem, dass man auch den Überblick über die Preise behalten muss. Man wird meistens mit günstigen Preisen in die Abos hineingeloggt. Und dann muss man natürlich schon im Blick haben, wann endet diese rabattierte Phase und wann beginnt der reguläre Preis. Und dann kann es auf Dauer teurer werden, wenn man halt verschiedene Abos zum vollen Preis bezahlen muss.
4: Dazu gibt es abgespeckte Angebote, wie zum Beispiel ausschließlich Bundesliga ohne Pokalspiele. Oder die Konferenz schauen, aber nur auf dem Handy. Chalet hat einen Tipp für die Bundesliga.
25: Sky hatte lange die Konferenz, die ist seit Beginn der vergangenen Saison jetzt bei DAZN. Das wirkte erstmal wie ein Schlag ins Kontor für Sky, die dann aber eine Lösung gefunden haben. Die zeigen ihre vier Einzelspiele im Grunde in geteilten Bildschirmen parallel zueinander, ein sogenannter Multiviewer. Und die haben ein bisschen das System ausgedribbelt und die Konferenz nicht mehr so unverzichtbar gemacht, wie sie vielleicht mal war.
4: Klar ist, die Kosten für Fußball sind auch für Sender und Streamer hoch. Das muss sich rechnen. Irgendwie.
3: Ist Fußball eine Goldgrube für die?
25: Die Vergangenheit hat gezeigt, dass es schwer ist, mit Profifußball schwarze Zahlen zu schreiben als Anbieter, als Sender. Was aber klar ist, mit diesem Profifußball schaffe ich Kundenkontakte. Ich ziehe Menschen auf meine Plattform und kann andere Inhalte anbieten, Serien, Shows oder andere Sportarten. Und so besteht die Hoffnung, dass man es schafft, diese Kunden dauerhaft in Abos zu binden.
4: Alternativen für Fans gibt es kaum. Das Teilen eines Accounts über verschiedene Haushalte hinweg ist verboten und wird von Sky und DAZN technisch blockiert. Spiele bei ausländischen Anbietern streamen ist möglich. Dazu muss ich aber in der Regel eine Ländersperre umgehen. Eine rechtliche Grauzone. Bleibt Fußballschauen in der Kneipe, wie im Traditionslokal Wenkers am Markt. Gastronom Jörg Kemper zahlt für sein Sky-Abo 2.500 Euro im Monat. So viele Zusatzeinnahmen spielen die Übertragungen gar nicht ein.
8: Also für die Spielübertragung mit Vorlaufzeit, Nachlaufzeit müsste das ein Betrag sein, den wir aktuell technisch gar nicht hinkriegen würden in dieser kurzen Zeit. Also A, weil wir dann nicht genug Manpower da haben. B, weil ich aber auch gar nicht so viel Bier sofort aus den Leitungen kriege.
4: Kemper überträgt weiter. Aus Imagegründen. Andere geben auf, sagt er.
8: Da merkt man schon, dass der kleinere Gastronom mit 40, 50 Plätzen ganz klar sagt, das kann ich nicht mehr stemmen. Und das ist, obwohl er natürlich eine andere Gebühr zahlen würde. Aber er hat auch eine kleinere Fläche und kriegt die Gelder gar nicht mehr rein.
4: Die Hobbyfußballer vom TSV machen eine andere Rechnung auf. Monatliche Kosten, eher Nebensache.
9: Wenn ich mich entscheiden müsste und es dann irgendwie 90 Euro kostet, dann würde es wahrscheinlich auch dazu kommen, dass ich dann alles abonniere. Aber es würde auf jeden Fall sehr wehtun.
10: Da würde ich vielleicht ein bisschen Honig gehen, aber mehr ist dann auch zu viel.
6: Jetzt aus meiner jugendlichen Sicht würde ich sagen, dass es eine Schmerzgrenze gibt. Aber wenn ich so 2-3 Jahre älter bin, würde es, glaube ich, niemals eine Schmerzgrenze geben. Für das, was ich mit vollem Herzen mitmache.
4: Die nächste Preisrunde, sie kommt bestimmt.
18: Das Mein Apple Haus am Lorberg in Frankfurt, das hat eine wunderbare Mission, die ich als Hesse nur begrüßen kann. Es will den heimischen Lebensraum Streuobstwiese erhalten und deswegen Menschen informieren, begeistern und weiterbilden. Am Wochenende findet dort zum Beispiel ein Seifenkurs statt und meine Kollegin Maike hat ihn sich vorab angeschaut.
11: Ich darf hier gerade schon eine kleine Duftprobe machen. Oh, das ist gut. Das ist Eisenkraut, das merke ich mir mal, denn damit habe ich gleich noch was Besonderes vor, und zwar etwas zum Duften zu bringen. Hallo,
12: genau.
11: Thekla.
12: Hallo.
11: Wir machen hier jetzt Seifen, richtig?
12: Genau.
11: Du gibst Seifenworkshops. Was brauche ich zuerst, außer diesem Duftöl?
12: Zuerst brauchen wir Blüten, wie zum Beispiel die Wegwarte hier oder hier den Knöterich. Und die bringen wir dann hier in die, du kannst auch hier das Mädchenauge nehmen, bringen wir in die Seifen.
11: Das heißt, da kann man kreativ werden und
12: genau.
11: Sich einfach austoben. Und diese Blüten, die sammelt ihr zuerst in dem Workshop? Das heißt, da lauft ihr erstmal los,
12: genau.
11: Und sammelt Blumen?
12: Die sammeln wir hier in unseren Beeten.
11: Ja.
12: Und die Kinder, die holen sich die Blütenblätter und dürfen die dann in die Seifen reinlegen und...
11: Genau, und dann ein bisschen dekorieren.
12: Genau.
11: Jetzt muss ich, du hast schon was Flüssiges in der Hand, aber das daneben ist noch das Feste, richtig?
12: Genau.
11: Was haben wir denn da?
12: Das ist hier das Glycerin, das versetzt es mit Tensiden. Und aus diesem Glycerin, dieses Glycerin bringen wir im Wasserbad zum Schmelzen, damit wir es dann in die Seifen gießen können.
11: Okay, im Wasserbad ist ja meistens, dass auch kein Wasser reinkommen darf, ne? Zumindest bei Schokolade so. Und dann kommt das Ganze hier drauf. Ich sehe schon, du bist schneller als ich hier. Ich will noch ein bisschen Pink dazu. Zack.
12: Ja.
11: Und jetzt kommt das Ganze
12: okay.
11: Da oben drauf.
12: Dann
11: jetzt wird
12: das
11: gegossen.
12: Mal rein hier. Einfach so reingießen.
11: Ja.
12: Die Kinder, die lieben das.
11: Kinder, aha, du gibst Workshops, habe ich eben gesagt.
12: Genau.
11: Die Workshops sind aber nicht nur für Kinder, sondern ich könnte auch vorbeikommen.
12: Genau, jetzt am Wochenende geht es fürs Erwachsene Und die Erwachsenen, die lieben das, genauso wie die Kinder.
11: Das kann ich mir vorstellen. Ich liebe es auch jetzt schon. Und ich sehe gerade, hier verändert sich sogar richtig die Farbe der Blüten.
12: Das weißt du noch, spannend. Welche Farbe das war?
11: Das war mal gelb, jetzt ist es orange. Das war mal lila, jetzt ist es türkis.
12: Genau.
11: Sieht toll aus.
12: Toll, gell?
11: Wahnsinn. Ja. Okay, das heißt, da kann man der Kreativität hier freien Lauf lassen. Ich sehe auch, du hast irgendwie hier kleine Dinos, alle möglichen verschiedenen Formen. Was sind das für Formen?
12: Das sind Silikonformen, Backformen.
11: Okay.
12: Die sind am besten geeignet.
11: Das und ist passend hier zur Location haben wir auch kleine Äpfelchen. Die sehen jetzt aber schon gefärbt aus. Was ist da drin?
12: Da ist Eisenoxid drin. Okay. Mit dem Eisenoxid kann man bedenkenlos die Seife verändern und die ergibt ein wunderschönes Grün.
11: Spannend, okay. Und ich muss leider noch einmal das hier in die Hand nehmen, weil ich finde ja irgendwie, dass das lecker aussieht. Das ist aber jetzt, es riecht nach gar nichts, es lässt sich auch nicht brechen, es ist schon so richtig schmierig. Ne? Das ist einfach ein ganz neutraler Rohstoff.
12: Genau.
11: Und die Tenside, die da drin sind, tut das jetzt was Gutes für uns, die Tenside irgendwas Schlechtes? Oder?
12: Absolut. Es gibt verschiedene Tenside und das sind sehr milde Tenside. Mhm. Die eben für die Haut freundlich sind. Und vor allem ist diese Seife vegan. Sie wird aus Raps hergestellt.
11: Ah, das heißt auch noch vegan, tierfreundlich und gut für die Haut. Und jetzt muss das Ganze trocknen. Das dauert ja einen Moment. Wir drücken mal, wir haben schon ein bisschen was vorbereitet, unsere anderen raus. Denn ich habe hier schon was ganz Tolles, nämlich einen Bembel erstellen dürfen. Habe ich auch extra blaue Blüten mit reingemacht. Ich hoffe, man kann das gut sehen. Den könnte ich jetzt noch mit Wasser zusammenkleben, hast du gesagt. Und da mache ich jetzt noch zwei Duftöl drauf. Was hast du kreiert?
12: Ich habe hier einmal unsere kleinsten Äpfelchen genommen.
11: Sehr schön. Das sieht auch richtig toll aus. Also man kann sehr kreativ werden hier in den Workshops. Ich reibe jetzt hier mein Öl ein. Und wer bei Thekla auch Seifen machen möchte, kann vorbeikommen hier beim Workshop. Am Samstag zum Beispiel. 20 Euro kostet es. 2 Stunden geht's.
12: Genau.
11: Vielen Dank dir.
12: Sehr gerne.
11: Es riecht hervorragend und ich glaube, das Händewaschen wird auf jeden Fall eine Freude damit.
18: Dankeschön, Maike. Und anmelden kann man sich für alle Kurse dort unter meinapplehauslorberg.de. Tomaten im Spätsommer schmecken oft super gut und süß und diesen Geschmack kann man sich für den Winter konservieren. Wir zeigen, wie man ein fruchtig-würziges Tomaten-Chutney macht.
13: Eine besonders raffinierte Möglichkeit, Tomaten haltbar zu machen, zeigt Biokoch René Müller vom Weißenstein in Kassel. Ein Tomaten-Chutney, fruchtig und mit einer feinen Würze.
14: Für Chutney braucht man am besten eine schöne Fleischtomate mit wenig Kerngehäuse, wenig Wasser, ein bisschen. Wir haben hier eine Ochsenherztomate. Das ist eigentlich ganz gut.
13: Dazu Zwiebeln anschwitzen, bis sie glasig sind.
14: Lieber ein bisschen länger bei wenig Hitze schwitzen, dass die richtig schön schon mal ein bisschen zermatschen auch. Das gibt ein tolles Aroma dann mit den Tomaten zusammen, weil die sollen nicht so lange kochen.
13: Senfkörner, Lorbeer und wer es mag, Anisnessel dazu. Einfach würzen, nach Belieben.
14: Chutney ist ja eine Gewürzsoße, also ein Dip zu was dazu. Das heißt, es soll auch schon von Grund auf sehr würzig sein. Und dann kannst du ein Stück Fleisch, kannst du eine Quiche oder einen Käse einfach top aufpeppen.
13: Anschließend ordentlich Zucker dazu. Die gewürfelte Fleischtomate mit in die Pfanne und mit Essig verfeinern.
14: Der Zucker, das ist die Essenz von dem Ganzen. Ein Chutney muss süß, würzig, scharf sein. Und diese Kombi mit den geschmolzenen Zwiebeln, die dieses kraftvollen Sämigkeit noch mal geben, das ist einfach eine ideale Kombi.
13: Die Mischung köchelt jetzt fast eine Stunde. Ist die Konsistenz marmeladenartig, wird das Chutney sofort in sterile Gläser gefüllt. Kühl und dunkel gelagert, hält das Tomatenchutney bis zu einem Jahr.
18: Eine Rattenplage am oder sogar im Haus, das will niemand, aber viele sind betroffen. Unser Thema am Donnerstag und wir wollen Ihre Fragen beantworten.
13: Eigentlich sind sie in der Kanalisation zu Hause. Aber auch in einigen Privatgärten tauchen sie zuweilen auf Ratten. Bei den Nagern hört für viele Menschen die Tierliebe auf, sobald sie sich im direkten Umfeld befinden. Wo kommen Ratten her? Wie erkenne ich ihre Anwesenheit und wie lassen sie sich erfolgreich bekämpfen oder auch verjagen? Haben Sie Erfahrungen oder gar Begegnungen mit Ratten? Stellen Sie Ihre Fragen an unseren Experten im Studio. Schreiben Sie uns per WhatsApp unter 069 155 3113 oder per Mail an dieratgeber@hr.de.
18: Meine Mutter schaltet am Donnerstag schon mal nicht ein. Die hat nämlich eine Rattenphobie, aber sie guckt dann einfach alle Wetter, würde ich vorschlagen. Ich frage jetzt nicht, was ihr am Donnerstag macht, Thomas, sondern worum geht's heute bei euch?
15: Ach, diese eine Ratte, die sah ja eben aus wie Ratatouille, total süß. Wir haben auch süße Tiere bei uns, aber die sind viel kleiner. Wanzen und Spinnen wollen jetzt zu uns ins Haus. Was man dagegen tun kann, das klären wir gleich. Und natürlich schauen wir aufs Wetter, das sieht ja momentan großartig aus. Bleibt es so trocken oder kriegen wir ein paar Tropfen, haben wir die Chance auf etwas Regen? Klären wir auch gleich.
18: Ich bin gespannt. Dankeschön, lieber Thomas. Das war's für heute von den Ratgebern. Morgen ist Jasmin Pur im Studio und wir testen Jeans. Sind teure Levi's besser als H&M und Zara-Hosen? Die Antwort gibt's morgen. Tschüss und wir sehen uns dann am Donnerstag wieder.
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0: sind Ziegen, Kamerunschafe und Skuddenschafe. Diese Mischung sorgt immer für Trubel auf dem Wilhelmer Bauernhof. Und besonders turbulent geht es zu, wenn alle Nachwuchs haben.
1: Ja, also ich gucke jetzt hier nach den kleinen Zwergziegen und den Kamerunschafen. Und ob da alles in Ordnung ist, alle gesund, ob es Nachwuchs gibt oder irgendwo eins auf einmal sich versteckt. Da zähle ich jetzt kurz durch. Müssten also 11 Zwergziegen sein und 7 Kamerunschäfe, kleine. Gehen wir mal zum Futterautomaten. Mal schauen.
0: Die 50 Cent können die Besucher einwerfen, wenn sie die Tiere füttern wollen.
1: Das ist eigentlich nur so gepresstes, getrocknetes Gras. Einfach hier so Presslinge.

0: Das Kleine guckt natürlich auch schon hier. Das frisst es zwar noch nicht auf, aber es ist natürlich, sind die immer sehr interessiert hier. Wir sind jetzt so 2-3 Wochen alt und fressen also schon ein bisschen Heu mit, ein bisschen Gras, was so die Elterntiere fressen. Das probieren die Kleinen auch.
1: Doch gepresstes Gras ist nicht alles, was Stefan Paspalaris zu bieten hat.
0: Hier rote Beete dabei. Gucken wir mal, ob die das interessiert. Ja, schaut mal. Ja, rote Beete ist also sehr interessant hier. Das müssen natürlich erstmal die Erwachsenen fressen, dass die sehen, okay, das kann man aufessen auch. Und dann knabbern die da ein bisschen dran.
1: Rote Beete klappt gut. So bekommt man alle Jungtiere zusammen.
0: So, dann zähle ich die mal durch. Gucken, ob alle da sind. 1, 2, 3, 4, 5, 6, 7. Also hier haben wir jetzt 8. 8, genau. Und dann da drüben noch 9, 10, 11. Ja, passt. Also 11 Stück sollen es sein, 11 Stück sind da.
1: Wenn sie sich nur nicht andauernd bewegen würden. Denn das war erst der Anfang. Es bleiben noch die Schafe. Sie bewegen sich zurzeit nicht. Aber das ändert sich auch gleich. Tierpflegerin Marion Gogel hat eine Überraschung für die Japan-Makaken.
2: So, jetzt beschäftigen wir die Japan-Makaken. Die kriegen eigentlich Hauptfutter, Obst und Gemüse. Aber heute so ein bisschen, dass ihr was schaffen müsst, haben wir hier alte Schlauchstückle. Die Schlauchstückle verstopfen wir dann mit Hundefutter, so Trockenfutter. Einfach, dass ein Stöpsel drauf ist. Und dann müsst ihr erst das rausprobeln und dann kommt der Traubenzucker. Und die mögen halt, wie wir, auch Süßes und kriegen das recht selten. Und deshalb werden die, hoffe ich, scharf draus sein.
1: Voller Erwartung sind sie schon, wenn Marion Gogel in der Nähe ist. Wie groß ist eigentlich die Makakenmannschaft?
2: Also wir haben 15 Japan-Makaken. Und da will ich jetzt jedem auf die Möglichkeit geben, dass es halt was kriegt. Weil es dann doch schon auch Streit gibt, wenn einer so eine tolle Beute hier hat. Und um den Streit zu vermeiden, gibt es eben für jedes Tier eins. Gib den Affen Zucker.
1: Am besten natürlich Traubenzucker.
2: Das ist natürlich jetzt nicht den ihr Hauptfutter. Das ist eine süße Leckerei. Ab und zu gibt es das auch, nicht so oft. Wir wollen ja nicht, dass die Affen Karies kriegen.
1: Und zu oft würde auch schnell langweilig.
2: Das Letzte. Jetzt müssen wir es natürlich auf der anderen Seite auch noch mal verstopfen mit Hundefutter. Sonst können sie es ja gleich rausschütten. Okay, alle Schlauchstücke gestopft. Dann gucken wir mal, was die Pappnasen dazu sagen. Ja, das hört sich auch gut an.
1: Das soll heißen, wann geht's endlich los? Vorher noch ein Blick in die Außenstelle des Wilhelma-Terrariums. Hier warten zwei Klapperschlangen auf ihren Transport nach München.
3: Hallo Heidi. Echter Glückstag. Die Klapperschlangen kommen weg oder sollen wegkommen, sofern wir sie in das Kistchen kriegen. Unser Herr Tierarzt fährt nach München und nimmt dankenswerterweise die Klapperschlangen mit. Sollten wir die einpacken und ihm auf den Schreibtisch stellen? Vielleicht im unverschlossenen Kistchen ist ja auch nicht schlecht. Also probieren wir unser Glück. Wir sind die Burschen drauf. Gut gelaunt.
4: Eigentlich ganz gut. Hat noch keine gegrast heute.
3: Müssen wir mal schauen. Vielleicht gehen die anstandslos in ihre Beutel, wo sie reingehören. Vielleicht spinnen sie ein bisschen rum. Also ich hatte meinen Spezialvorschlag, die in diesen Topf reinzusetzen, in dem der Sack ist. Und dann den Sack wieder rauszulupfen und zuzubinden. Ich weiß aber nicht, ob es funktioniert. Ansonsten, wenn es nicht klappt, fängt Heidi die mit der Hand und stopft sie in den Sack. nehme ich mal stark an,
4: aber
3: oder?
4: Fangen, was brauchen wir noch?
3: Einen Haken? Einen Haken noch und ich brauche vor allen Dingen einen Hocker, weil mit meinen kurzen Füßen komme ich gar nicht da hoch.
4: Haken, Zange, Hocker.
3: Also, ja, ich hole einen Haken und den Hocker und du wirkst beruhigend auf die Tierlein.
1: Klapperschlangen verpacken ist wirklich nicht jedermanns Sache. Hoffentlich geht alles gut. Auf dem Bauernhof muss Pfleger Stefan Paspalaris Schäfchen zählen, um den genauen Bestand zu ermitteln. Und er beobachtet Erstaunliches.
0: So, dann schauen wir mal zu den Kamerun-Schafen rüber. Da sieht man es ja schon. Also die Kamerun-Schafe sind etwas ängstlicher. Das sieht man auch, die bleiben ein bisschen auf Abstand. Da zähle ich auch schnell durch. 1, 2, 3, 4, 5, 6, 7. Also 7 Stück sind es, 7 sollen es sein. Die Ziege macht da jetzt Mund drauf, die klaut sich schon mal die Milch. Also der Milchfluss ist schon da, das heißt eigentlich kommt bald kommt die in die Geburt, aber die Ziege trinkt schon mal die Kamerun-Schafmilch. Schmeckt vielleicht anders oder besser. Das habe ich jetzt so auch noch nicht gesehen. Das lassen sich die Schafe eigentlich auch nicht gefallen, aber macht da jetzt nichts aus. Ne?
1: Sie sind eben alle eine große Familie hier auf dem Wilhelmer Bauernhof. Jetzt bleiben noch die Skuddenschafe.
0: Jetzt sind wir hier bei den Skuddenschafen. Da schaue ich jetzt auch nach den Jungtieren, ob es denen gut geht, ob alle da sind. Und zählt die dann mal durch. So, da sind also alle da. Ich habe alle gesehen. Das sind jetzt hier die zwei Jüngsten da. Die sind also gestern geboren. Denen geht es also sehr gut hier, den Tieren. Alle fit, gesund und vollzählig. Da kann ich also in Ruhe weiterarbeiten.
1: Misstrauisch beäugt wird er trotzdem. Aber nur von denen, die sonst nichts zu tun haben.

0: Bei den Japan-Makaken beginnt jetzt die Beschäftigung.
1: Schaut, jetzt geht's los. Guck mal, schon der Boss.
0: Das Lockmittel, Traubenzucker im Schlauchmantel.
1: Die schlagen sich drum.
0: Marien Gugels Trick ist durchschaut. Das Interesse hält an.

0: Das läuft ganz gut ja jetzt. Manche gehen an das Hundefutter, wo als Stöpsel gedacht war. Die andere schlägt lieber den Zucker. Ich denke, der Boss, der Chef, hat das Privileg genutzt, als Familie überhaupt als erstes sich da was zu sichern. Hat auch gleich zwei abgekriegt und ja, versucht da jetzt eben an das begehrte Futter zu kommen. Oh, hoppla, Affen geht in Deckung. Chef kommt.
1: Chef kommt und nimmt sich, was er will. Alle anderen tun gut daran, ihm nicht in die Quere zu kommen.
0: Ein böser Blick reicht normal, dann haltet sie Abstand zu ihm. Der Herr isst gerne alleine.
1: Höchstens zuschauen ist erlaubt. Alle anderen bringen ihre Beute in Sicherheit und genießen, ehe sie ihnen jemand streitig macht.

0: Die Klapperschlangen in der Außenstelle des Wilhelma-Terrariums sind leider wach.
1: Also einmal Schemel, ist der alte Mann, der hinkommt. Haken. So, dann machen wir da mal auf. Dann schauen wir mal. Dann probieren wir mal, ob die freiwillig reingeht. Das war schon mal nicht schlecht. So. Ah, halt, kommt da oben raus. Ziehen wir den über die Kante. Heb mal oben drauf. Wenn schon, machen wir das sorgfältig. Das war das kleinere Übel, das heißt die kleinere Schlange. Legen wir gleich in den Karton. Die Schachtel ist ja kein Karton. So, wenn Nummer 2 genauso mitspielt, dann haben wir einen echten Glückstag.

0: Das wäre auch zu einfach gewesen.
1: Das ist Schwänzel, du passt da oben auf, genau. Schade eigentlich.
2: Lass den Kopf voraus.
1: Okay, lass ihn mal runter, vielleicht überlegt er sich's nochmal. Also Kopf voraus. Das gefällt dir auch nicht so.
2: Ist der zu klein?
1: Ist der zu klein, ne? Also du hast recht. Wir nehmen den größeren Eimer und einen größeren Sack.
3: Schlange Nummer 2 wirkt überhaupt nicht reiselustig. Also doch kein Glückstag heute? Fütterungszeit in der Savannen-WG. Zebras, Dorkas-Gazellen,

0: und ein Hornrabe. Da, warten auf ihre Mahlzeit.
1: Okay, das ist jetzt das erste Frühstück für die Zebras und die Gazellen. Die bekommen mehrmals am Tag was, so zur Beschäftigung. Und es sind ja Grasfresser, die brauchen natürlich den ganzen Tag ihr Futter. Also Zebras sind es 6 Grevy-Zebras, ein Grand-Zebra und 5 Dorcas-Gazellen. Und mit dabei ist noch der Hornrabe, aber der frisst natürlich kein Heu. Da gehen wir an den großen Stamm. Der hat nämlich auch immer Lust auf was zu suchen. Und dem verstecken wir ab und zu ein paar Küken. Das können wir aber nicht jeden Tag machen, weil sonst kriegen das die Krähen mit. Und bis wir den Hornraben rausbringen, haben die Krähen schon alles geholt.
0: Beim Gras ist kein Konkurrent zu fürchten. Trotzdem werden Zebras und Gazellen langsam unruhig. Persönliche Begrüßung gehört zum Programm.
1: Und dann noch die alte Luzi. Ein Schnecke.
0: Sie sollte längst versandfertig sein. Die zweite Klapperschlange im Terrarium.
2: Hast du ein Riesending, das ist ja unfair.
3: Das ist für Feige.
2: Ja, genau, das ist für Feige.
3: Stinkt halt ein bisschen
2: also,
3: nach Heuschrecken.
2: Das ist egal, der Sack passt da rein.
3: Ich denke, dass es zum Boden reicht.
2: Ist der dicht? Hast du den kontrolliert auf Löcher? Das wäre peinlich, wenn die unten wieder rausläuft.
3: Sogar abnähten irgendwie.
2: Wunderbar. Dein bester Kopfkissenbezug wahrscheinlich. Also wenn es damit nicht klappt, dann geben wir es auf. Das Geschickte daran ist der Deckel, genau. Wenn die nämlich hochkommt, kann man gleich den Deckel draufklopfen.
3: Also ich würde es jetzt außerhalb.
2: Sollen wir da rauslupfen, ja, genau.
3: Ich frage, ob du da gut stehst.
2: Neuer Versuch. Das sieht gut aus. Also drin ist es schon mal, wenn es jetzt nach unten bleibt. Kommt so hoch, das ist schlecht. Warte mal, das machen wir hinten auf der Bank, das ist ja ein bisschen blöd. Also, und jetzt
3: nochmal die Seite.
2: Nochmal.
3: Und da reicht es für ein Schleifle.
2: Jetzt doch ein Schleifle, aha. Also gut, jetzt schauen wir mal, ob die noch in unsere Schachtel reinpasst. Die andere ist noch drin, ja.
3: Oh, Vorsicht.
2: Was ist?
3: Die ist gerade hochgekommen.
2: Ja, ist normal. Mach die nicht so dick. Also, das war's schon. Räumen wir das Zeugs wieder auf und ich nehme die Schlängle mit. Sag nochmal Tschüss, Heidi. Und dann
3: ciao, ciao.
0: Und die Klapperschlangen sind jetzt handliches Reisegepäck auf dem Weg nach München. Die Bewohner der Savannen-WG warten ungeduldig aufs Futter. Aber im Außengehege ist schon alles vorbereitet.

0: Na also, der Hornrabe hat schon das erste Küken gefunden. Manchmal findet er es gleich, manchmal dauert es ein paar Stunden, aber so ist es halt. Er macht immer ein bisschen Unruhe, er ist so der Clown im Gehege und trägt das Küken manchmal zu den Zebras, will sie füttern oder bringt das Küken zu den Dorkas oder bringt es uns zurück oder rupft Brennnesseln irgendwo oder Laub und versucht es den Tieren zu füttern oder den Pflegern. Also er ist da wirklich ganz unterhaltsam.
1: Ein WG-Kumpel mit sozialer Kompetenz kann aber auch nicht alles richten.

0: und das Grandzebra, die werden einfach weggescheucht von der Mutter. Aber das ist ja auch normal.
1: Wer will schon ständig zusammen rumhängen? Mal sehen, wie die gemeinsame Mahlzeit weiterläuft.

0: Rückblick. Das Liguan-Weibchen war in Lebensnot, hatte den Leib voll unbefruchteter Eier, die es einfach nicht ablegen konnte.
1: Das eine Liguan-Weibchen hatte eine Legenot, das heißt, sie konnte die Eier nicht ablegen, die sie gebildet hat. Die haben wir dann chirurgisch entfernen müssen und heute schauen wir an, wie sieht die Naht aus. Wächst das alles so zusammen, wie es soll. Und los.
2: Legen wir los. Gut, mal schauen. So, schon in halb acht Stellung. So, prima. Du machst das klasse. Ja, du bist mein Beste. Ja? Du bist meine Beste. Ja, ich weiß. Ja, siehst du? Genau.
0: Das ging ja gut.
2: Die richtige Seite. Mal gucken.
1: Okay. Also, ja, so geht's gut.
2: Aus. Ja.
1: Das ist der Zustand 2 Wochen nach der OP. Die Hefte lassen wir insgesamt für 6 Wochen drin. Wir gucken einfach mal, wie es sich jetzt macht.
2: Ja.
1: So wie die Wunde heute aussieht, bin ich sehr zufrieden.
2: Mhm. Jetzt schauen wir halt auch, wie es ohne Verband geht. Oder wollten Sie noch mal was drauf?
1: Nee, das, die läuft jetzt ohne Verband. Das soll schön Luft ran, damit es trocknen kann nach außen hin.
2: Gut.
1: Und dann brauchen wir sie auch gar nicht mehr greifen. Die lassen wir einfach so rumkrabbeln. Das tut ihr am allerbesten. Die braucht auch keine Antibiose mehr.
2: Ja, super.
1: Fertig.
2: Mhm. Dann wäre unser Patient soweit erledigt.
1: Sehr schön. Okay.
2: So, Mädchen. Männlein. Hm? Alles klar? Ja, hau mich nicht. Komm. Ich hau dich an. Langsam. Ja, ich geh. Ja, so ist es fein. Schon erledigt. Ja, für heute hast du es geschafft. Ja? Die stecken das bewundernswerterweise sehr gut immer weg, obwohl das ja doch eine Wahnsinnsoperation ist für so ein kleines Tier. Und wenn man bedenkt, dass man da also bei 2,5 Kilo Körpergewicht 700 Gramm Eier raus hat, dann ist das schon bewundernswert, wie fit die dann nach so einer OP sind. Aber jetzt hoffen wir, dass es so weit überstanden hat und dann wird sie sich auch wieder beruhigen. Tschüss!
0: Ein glückliches Ende beim Liguan nach einer schweren Zeit. Der Helmhocko, im Brutschrank der Wilhelma geschlüpft und als Handaufzucht über die erste schwierige Zeit gebracht. Mit einem Hühnerküken als artgerechte Gesellschaft.
1: So, na, morgen ihr zwei. Ja, nicht so aufgeregt. Ja? Na, habt ihr gut geschlafen? Habt ihr wie eine Sauerei gemacht? Ja, jetzt machen wir erstmal morgendlich ein bisschen sauber, weil unser Huhn rennt immer in der Wasserschüssel rum. Das ist ja natürlich nichts mehr für sie. Gefressen haben sie auch gut. Ja, ich sehe schon, du hast die Mehlwürmer gesehen, gell? Und jetzt machen wir geschwind sauber. Die Hauptreinigung wird dann nach dem Frühstück gemacht, aber das ist so eine Art Kurzreinigung, dass halt nicht alte Futterreste drin sind.
0: Das Huhn, flinker und frecher als der Hocko, soll eine Art Sozialtrainer sein.
1: Hocko, das war eigentlich auch, sag ich mal, fast wie ein Findelkind. Ja, die Mutter hat das Ei einfach abgelegt, hat kein Nest gebaut und nichts. Und dann ist natürlich für uns die Möglichkeit, dass wir einfach das Ei einlegen in den Inkubator und es dann mit der Hand aufziehen. Bei dem Hocko haben wir das jetzt auch so gemacht und das ist ja auch wieder wunderbar. Hat da alles geklappt und der Hocko soll ja wirklich später mit einem Artgenosse zusammengewöhnt werden und dann das Optimale wäre dann eine ganz normale Junge-Aufzucht, ohne dass man ihm helfen müsste.
0: Fürs Erste zeigt dir mal das Huhn, wo es lang geht. Ran an das Futter und zugreifen. Der Hocko kann sich da noch viel abschauen.
1: Das Huhn ist dazu da, dass es einfach unser Hocko nicht allein ist. Und am Anfang war das Huhn die Amme, weil Hühner fressen von Anfang an gleich selber. Die brauchen nicht wirklich zwingend eine Mutter.

0: Wie gesagt, der Hocko muss es erst lernen. Und der zweite Aspekt ist einfach, dass der Hocko nicht allein ist, weil das ist nichts für kein Tier, dass es allein aufwächst. Freundschaft fürs Leben wird es nicht sein, weil es definitiv so ist, wenn jetzt ein zweiter Hocko drüben in der Naturbrut wäre und der auch zum Abtrennen wäre, würde man versuchen, die Hockos untereinander, also sich dran zu gewöhnen. Und das Huhn, da gucken wir schon, dass wir ein gutes Plätzle dafür haben, weil durch das, dass die ja so zahm sind, ist auch immer irgendjemand da, der was dann sagt, ach komm, ich habe ein paar Hühner daheim, die nehme ich mit, lasse ich bei mir springen. Weil jetzt hat sie in den Diensten der Wilhelma so lange an der Stange gehalten und dann, denke ich mal, hat sie ein bisschen auch mehr verdient als dann der Suppentopf. Ja. Die sind ja wirklich klasse so. Und der Hocko soll dann ein Hocko-Leben in Zukunft weitermachen. Gell? So. Also, bis später.
1: Alle sind satt. Die Zukunft ist klar. Was will man mehr? Was schwimmt da Geheimnisvolles? Eine Fransenschildkröte. Der Lieferservice ist unterwegs. Pfleger Walter Kroll weist Praktikant Lukas ein.
2: Also, du Glückspilz, heute darfst du die Fransenschildkröten füttern. Du hast sogar richtig Glück, weil wir haben sogar eine Futterzange. Normalerweise, wenn man die vergessen hat, muss man das mit den Fingern machen und dann wird es unangenehm. Also, Fransenschildkröten, drei Stück sind drin. Haben alle mächtig Hunger, weil die kriegen nur zweimal in der Woche was. Das wäre für mich schon ein bisschen wenig. Und deswegen sind die recht hungrig, aber du brauchst keine Angst haben. Es passiert nichts. Also ich ziehe dich da nicht rein oder so. Das Problem ist nur folgendes, Fransenschildkröten sind sogenannte Saugschnapper. Das heißt, die liegen irgendwo am Gewässergrund, meist eingegraben in Erde oder Laub. Und man sieht eigentlich nur diesen franseligen Kopf rausschauen. Deswegen Fransenschildkröten, weil die ja so Hautlappen haben. Und wenn dann ein Fisch in die Nähe kommt, dann siehst du, wie der Kopf so langsam Richtung Fisch sie richtet. Und dann schießt die blitzartig vor. Die haben den Hals immer so eingezogen, so S-förmig, und schießen dann vor und reißen gleichzeitig ihr Riesenmaul auf. Die haben echt einen Riesenmaul, also da kann ich fast mit der Hand reinlangen. Und durch dieses Maulaufreißen entsteht ein Wassersog, der den Fisch ins Maul strudelt. Und dann macht's klapp und das war's dann für den Fisch.
1: Wie Urwelttiere wirken sie auf den Betrachter. Aber sie sind äußerst lebendig, auch was ihren Appetit betrifft.
2: Bei uns kriegen sie natürlich keine lebenden Fische. Erstens, weil es drei Stück sind, die kriegen sich dann gegenseitig in die Wolle. Und wenn wir Pech haben, verschwindet der lebende Fisch in unserem Filter. Das wäre auch nicht so lustig. Deswegen nehmen wir tote Fische. Da schnappst du einfach so einen Fisch, hältst den bitte so mit der Zange, nicht längs, sondern quer. Weil wenn du längs hebst, dann ist die Schildkröte bis hierhin mit ihrem Maul, dann kriegst du die Zange nicht mehr raus. Also quer, hebst der Schildkröte den so 10 cm vors Maul und wartest, was passiert. Und wenn sie danach schnappt, musst du natürlich loslassen, sonst ist deine Zange weg. Also, ekelhafte tote Fische, packst es.
1: Natürlich packt Lukas das, sonst wäre er hier nicht Praktikant. Und die Fransenschildkröten sind bestimmt schon sehr hungrig, oder? Mindestens genauso wie die Bewohner der Savannen-WG. Fräulein Dorka putzt sich doch raus. Der Hornrabe muss wieder allen seine Beute zeigen. Aber die Zebras stehen nicht auf Küken. Eine skurril gemischte Gesellschaft.
3: Wir hatten halt keine kleinen Antilopen mehr seit vielen Jahren. Und dann hat man beschlossen, wenn hier die Grevy-Zebras laufen, könnte man versuchen, einfach eine Dorkas-Gruppe reinzusetzen. Und eingewöhnt haben sie sich wirklich sehr, sehr gut. Das sieht man ja auch jetzt mit den zwei Jungtieren, die prächtig wachsen. Und wir sind guter Hoffnung sozusagen. Wir erwarten jetzt den nächsten Monat wieder Nachwuchs.
1: Und der ist dann noch graziler als diese Antilopen.
3: Na, schau, klasse, wie selbstsicher die jetzt im Gehege sind. Also das ist ganz, ganz toll. Und wenn man so eine neue Tierart eingewöhnt, das dauert ja immer länger, bis der Besucher sie sieht. Die werden ja zuerst hinter den Kulissen an Stall gewöhnt, dann in ihr kleines Vorgehege gewöhnt. Und dann so ganz langsam gewöhnt man dann andere Tiere dazu.
1: Und das scheint aufzugehen. Zumindest in der Savannen-WG der Wilhelma.
3: Im Großen und Ganzen haben sie sich jetzt alle zusammengerauft. Also ist ganz gut.
1: Und so soll es auch bleiben. Und jeder bekommen, was ihm schmeckt.
3: Jetzt geht's weiter. Bis später. Ciao.
1: Auch für die Fransenschildkröten im Terrarium gibt's gleich Verpflegung. Praktikant Lukas soll lieber mit einer Futterzange arbeiten. Das ist fingerschonend.
2: Also, probier's halt mal. Guckst halt, dass jeder erstmal einen kriegt und dann brauchen die eine Weile, um den zu schlucken. Eine Minute später.
4: Einfach vors Maul heben.
2: Einfach vors Maul heben. Mit dem Kopf nach vorne, wenn es geht. Schluckt sich's besser. Bisschen wackeln vielleicht.
1: Wackeln. Einverstanden. Hilft aber nicht.
2: Die lassen uns ganz schön hängen, hä? Ich erzähl da großartig, wie hungrig die sind. Zieh mal die auf der Seite vor, vielleicht die ein bisschen kooperativer.

0: also irgendwie klappt es nicht so. Vielleicht probierst du die da hinten noch mal.
1: Näher geht's nicht. Sie bleibt gleichgültig. Obwohl sie aussieht, als hätte sie alle Antennen ausgefahren.
2: Wofür haben die eigentlich den Rüssel?
0: Ah, Rüssel ist stark übertrieben, also es ist die verlängerte Nase. Das sieht aus wie so ein kleiner Schnorchel. Und zwar liegt es ganz einfach daran, wenn die in der Natur am Wassergrund liegen, die schaffen ja mit Überraschungseffekt. Also die liegen ganz ruhig, warten, bis ein Fisch kommt und überraschen den quasi. Und damit die nicht so arg auffallen, haben die auch einen Trick, weil beim Auftauchen, die gehen nämlich ganz langsam hoch und schieben nur diesen kleinen Rüssel, diese Nase aus dem Wasser, atmen geschwind ein und dann tauchen sie gleich wieder ab, sodass möglichst unauffällig das Ganze geschieht. Weil wenn die ständig hochpaddeln müssten zum Luft holen, dann wäre so viel Umtrieb, da wären die Fische in der Umgebung natürlich auch alle weg.
2: Und was fressen die denn dann?
0: Also das sind reine Fischfresser, denen brauchst du gar nichts anderes anbieten. Wir haben das auch schon mal probiert mit Küken, Ratten, alles Mögliche, keine Chance. Fressen nur Fisch und nichts anderes.
1: Und manchmal eben auch keinen Fisch. Dabei gelten Fransenschildkröten als äußerst gefräßig. Nur heute nicht. Pfleger Walter Kroll weiß bestimmt noch einen Rat. Gleich muss hier jemand federn lassen. Geschlechtsbestimmung bei den Elsterwürgern. Mario Riemann und Ralf Dillmann sind schon unterwegs.
3: Hier sechsen die Würger.
1: Erkennt man die Unterschiede mit bloßem Auge?
3: Wir haben sechs Elsterwürger und da sehen die Geschlechter gleich aus. Und wir wollen jetzt rauskriegen, wer Männchen und wer Weibchen ist.
1: Jo. Dafür müssen alle in den Kescher, einer nach dem anderen. Der erste Jagderfolg. Gleich muss hier jemand federn lassen.
3: Au! Elsterwürger, sie sehen halt aus mit dem schwarz-weißen Gefieder und dem langen Schwanz wie eine Elster. Sind aber mit Elstern nicht näher verwandt. Sind zwar auch Singvögel wie Elstern, aber keine Rabenvögel. Und die haben sich auf Beutetiere spezialisiert, bis zu Wirbeltiere, Mäusegröße. Und dementsprechend scharf und zur Kraft haben sie in dem Schnäbel. Die Vögel sehen ja alle ziemlich gleich aus, die können wir nicht unterscheiden. Darum kriegen die jetzt einen Farbring und dann wissen wir von Weitem, der Grüne ist ein Männchen oder ein Weibchen. Je nachdem, passt gut. Gut gesehen. So. Jetzt ziehen wir denen die Federn aus, also ein paar, nicht ganz nackig machen. Dann nimmt man die an der Seite vom Oberflügeldecken. Wichtig ist, dass da ein bisschen Gewebe dran ist vom Vogel, dass das Labor dann feststellen kann, anhand der DNS, welches Geschlecht. Sehen, und das war's schon. Und schon kann er raus.
1: Er oder sie hat es hinter sich. Mario Riemann und Ralf Dillmann greifen sich den oder die Nächste.

0: Das ist unser Jungvogel vom letzten Jahr. Ich tippe mal auf Weibchen, aber nicht, weil er still ist. Weil der stirbt jetzt innerlich. Der meint jetzt, der Feind hat ihn und der wird ihn fressen. Also für die ist das schon Stress, für die Vögel.
1: Zum Glück wird das Geschlecht nur einmal bestimmt.
0: So.
1: Und dann geht es auch schon wieder ganz schnell zurück in die Voliere.
0: So, jetzt kommen die Federn ins Labor. Da wird die DNS analysiert und dann wird rausgefunden, wer jetzt Mensch oder Weibchen ist.
1: Egal, wie der Test ausfällt, zwischen ihnen ändert sich nichts. Etwas griesgrämig wirkt Tiger Carlos. Höchste Zeit, dass er ein bisschen Beschäftigung bekommt. Raubtieranimateur Lothar Haag hat sich schon etwas ausgedacht. Er will nur mal sehen, wie die Laune des Tigers ist.
2: So. Ja, ist okay, gell? Der Carlos, der kriegt heute neues Spielzeug. Können wir das nochmal machen, bitte? Der Carlos, der kriegt heute neues Spielzeug. Wir haben ja draußen die große Kugelhänger, die hänge ich heute ab. Und dann kriegt er so eine große Pappröhre. Da freut er sich immer ziemlich drüber, weil das ist vom Material her ziemlich angenehm. Da kann er mit der Kralle richtig schön drauf rum die Röhre bearbeiten. So, geht's los.
1: Die Röhre ist hoffentlich ein bisschen stabil. Ansonsten ist das Spiel schnell zu Ende. Denn die Kugel ist ja äußerst langlebig.
2: Ja, ja, die wiegt also 53 Kilo, die haben wir mal gewogen. Und der Carlo hat die aber, der Carlos hat die aber schon mal frei weggetragen. Also die lag im anderen Gehege mal drin, ohne Öse und so. Und da haben wir die auf den Boden gelegt gehabt und dann ging der hin und hat die geschnappt und hat die weggetragen. Also ist erstaunlich, was der drauf hat.
1: Da ist die Marke für weitere Spielaufgaben gesetzt. Und was wird mit der Kugel?
2: Die kann ich jetzt nicht einfach so im Gehege rumliegen lassen, weil sonst wäre die weg im Wasser drin. Deswegen muss die raus aus dem Gehege.
1: Denn baden gehen möchte Lothar Haag deswegen nicht. Carlos ist gespannt.
2: So. Das ist jetzt die Pappröhre. Dann habe ich jetzt zwei Kabeltrommeln. Das ist die für unten. Die ist unten ein bisschen breiter, die habe ich extra zurechtgesägt, dass die da reinpasst. Und das ist die kleine, die muss da jetzt rein.
1: Wirkt schon mal anspruchsvoller als die Kugel.
2: Ich mache das also nur deswegen rein hier, damit die Kette hier eine Führung hat. Weil sonst würde das ganze Jahr zu sehr hin und her schaukeln. Schatz, hat es also nur den Sinn, dass es nicht so weit hin und her geht. Und das untere Teil ist eben, dass die Röhre nicht nach unten wegrutscht. So, das muss jetzt da hoch.
1: Lothar Haags persönlicher Tiger-TÜV. Er weiß, worauf es ankommt.
2: So, und jetzt kann er da hergehen und schön mit der Kralle das Ding bearbeiten.
1: Ein Kratzbaum im Großkatzenformat. Wird Carlos das Angebot annehmen? Bei den Fransenschildkröten klafft immer noch eine Lücke zwischen Angebot und Nachfrage. Praktikant Lukas wird seinen Fisch einfach nicht los.
3: Das ist echt unmöglich.
4: Soll ich sie mal berühren?
3: Nee, ja, kannst schon berühren. Aber ich glaube, das macht auch nichts. Die wollen halt einfach nicht. Irgendwie sind sie jetzt schon genervt durch irgendwas. Lass mich mal probieren. Also an dir liegt es vermutlich nicht. Es tut mir echt leid, aber es wird wirklich nichts. Nee, aber es hat eh keinen Wert. Das kann wirklich knicken.
4: Könnte es vielleicht auch am Fisch liegen, dass sie den nicht fressen?
3: Das ist schon möglich. Das sind echte Genießer. Also so eine fangfrische Forelle wäre denen natürlich auch lieber, statt dem ehemals tiefgekühlten Fisch. Aber es kann auch daran liegen, dass wir die Fische umgestellt haben. Wir hatten letzte Woche Stinte und jetzt haben wir wieder diese Rotfedern, dass denen das irgendwie nicht passt. Es liegt also nicht an dir, da brauchst du keine Bedenken haben. Aber Schildkröten sind also Schleckermäulchen quasi.
4: Ich habe gehört, dass die auf die Farbe Silber reagieren. Stimmt
3: ja, das? Ja,
4: das
3: ist eigentlich klar, ist logisch, weil die meisten Fische haben halt so eine ähnliche Farbe oder glänzen zumindest silbrig, wenn sie im Wasser schwimmen. Und deswegen reagieren die natürlich auf Silber. Meine Kollegin hat da mal so ein braunes Blatt wegmachen wollen. Da ist ihr Schlüsselbund ins Wasser gefallen. Und die schnappen ja, wenn sie Hunger haben, nach allem, was so ein bisschen glitzert und schillert. Ja. Dann hat die eine Schildkröte den Schlüsselbund total verschluckt. Schwupp. Weg war auch meine Kollegin hier mit hochrotem Kopf, um Gottes Willen, was ist passiert. Aber Schildkröten sind doch clever genug, um das dann wieder auszuspucken. Also die hat da 2 Minuten dran rumgewirkt und dann hat sie wieder ausgespuckt. Sehr zur Freude meiner Kollegin, da war wieder alles gerettet. Es wäre schlecht, wenn die ihn runterschluckt. Wie kommst du da wieder ran bei einer Schildkröte? Ja. Normalen Tier kannst du notfalls per Operation das Ding aus dem Bauch holen, aber so ein Panzer wird es natürlich schwierig. Da musst du ja mit dem Stemmeisen rein oder Gott weiß wie. Also gut, dann lassen wir es halt. Da geben wir es für jetzt erstmal auf. Warten mal, ob die noch Appetit kriegen. Probieren wir es halt später nochmal. Ja. Wird schon klappen.
1: Der Hunger ist bekanntlich nicht wählerisch. Das wird wohl auch für fressunlustige Schildkröten gelten. Tiger Carlos sieht nicht gerade spielfreudig aus. Aber möglich, dass Lothar Haags Konstruktion seine Neugier weckt.

0: Den ersten Eindruck verschafft sich Carlos nach Katzenart über die Nase.
1: Also Carlos ist jetzt erstmal raus und geht auf die Röhre los und schnüffelt da rum, weil das ist jetzt was Neues, es riecht natürlich wieder neu. Und da reibt er jetzt die Wangen dran und markiert es jetzt für sich, seinen Eigengeruch drauf. Ja, da ist jetzt ein Weilchen damit beschäftigt. Naja, wenn er jetzt an der Rolle hochspringt und die Rolle bewegt sich ja, und dann wackelt es vielleicht ein bisschen und dann schlägt es vielleicht auch ein bisschen zurück und dann erschrickt er. Also er ist da manchmal ein bisschen schreckhaft.
0: Kaum vorstellbar bei Carlos, aber dem ist so.
1: Und das Ganze muss eben so stabil sein, dass es auch nicht abkriegt und nicht sofort kaputt machen könnt. Weil so ein Tiger, der wiegt natürlich von sich aus schon über 100 Kilo. Also Carlos wiegt vielleicht so 140 Kilo. Und wenn er sich da mit seinem ganzen Gewicht dranhängt, dann muss die ganze Konstruktion eigentlich so beschaffen sein, dass da nichts passiert.
0: Im Moment deutet aber nichts auf Tigerturnen hin. Carlos scheint gar nicht richtig bei der Sache zu sein. Und Lothar Haag kann sich denken, warum.
1: Bis vor einer Stunde war ja die Duma hier im Gehege drin. Die sind ja im Wechsel auf der großen Anlage und die markiert natürlich. Und das ist natürlich für ihn gerade auch wieder interessant, weil ich glaube, die Duma wird demnächst wieder rollig. Und das riecht er vielleicht schon.
0: Hat sich Lothar Haag die ganze Arbeit etwa umsonst gemacht?
1: So, der Carlos macht jetzt erstmal Pause. Aber ich bin sicher, dass er später noch mal in die Röhre angeht. Die bleibt da ein paar Tage drin hängen und dann hat er genügend Zeit. Ja, später noch mal gucken.
0: Falls Carlos dann nicht an ganz anderen Spielen interessiert ist. Sehr mobil, aber überhaupt nicht hungrig, sind heute die Fransenschildkröten. Flieger Walter Kroll und Praktikant Lukas haben sich etwas Neues ausgedacht.
2: Also, jetzt probieren wir unser Glück nochmal. Jetzt gibt's super leckere, frische Fische. Wenn das nicht funktioniert, weiß ich nicht, was wir noch machen sollen. Die Sache hat nur einen Haken. Frische Fische sind recht schleimig, weil die so eine Schleimhaut haben. Das heißt, du kannst die mit der Zange gar nicht richtig fassen. Deswegen musst du dir die schnappen. Und dann der Schwanzflosse. Schön vorsichtig und dann trotzdem so buxieren, dass die mit dem Kopf nach vorne zur Schildkröte kommen. Gell? So, machen wir es wie das letzte Mal. Ziehen wir erstmal die Schildkröten auseinander, dass die sie nicht in die Haare kriegen. Achtung, ich mach's geschwind. So, also drei Schildkröten, jede Menge Fisch. Das sind heute Kois. Weil das Auge ja mit ist, gell, schön farblich, frischer geht's nicht. Schnappst dir so einen Fischel am Schwanz und probierst mal, was passiert. Und die Kois, die kaufen wir nicht etwa, sondern die werden bei uns im Seerosensee gezüchtet. Und die, die eine schlechte Farbe haben oder die uns nicht hübsch genug erscheinen, die werden dann verfüttert.
0: Oder auch nicht. Na bitte, geht doch.
2: Na, heute scheint zu funktionieren. Wie die Schuppen da so durchs Wasser treiben, das ist das Ende des Regenbogenfisches.
3: Kauen die Fische auch oder schlucken die es direkt runter?
2: Nee, die kauen die nicht, die packen die nur mit ihren harten Kieferleisten, ziehen die in den Schlund und dann siehst du ja, wie der Hals sich immer so ein bisschen bewegt. Die pressen den quasi komplett mit der Muskulatur in den Magen und der wird da verdaut. Also wird nicht zerkleinert unterwegs. Der wird am Stück geschluckt.
3: Wie viel fressen die normal, wenn sie Hunger haben?
2: Also normalerweise zwei, drei so Fischle sind schon ausreichend. Zumal es das ja zweimal in der Woche gibt. Also das langt locker. Zu mager sind die nicht. Die sind eher spickefett sozusagen. Aber schauen wir mal. Zack. Das war Nummer drei oder vier. Also sieh zu, dass das alle los ist. Der Teller wird leer gegessen. Wenn da was übrig bleibt, dann musst du es essen. Hilft dir keiner.

0: lassen wir es gut sein für heute. Die beiden, die übrig sind, wie gesagt, die gehören dir. Guten Appetit. Komm, machen wir wieder zu und dann kannst du diesen dreckigen Becher spülen da und das Werkzeug wieder aufräumen.
1: Im Gegensatz zu den Fransenschildkröten hat Lukas bestimmt keinen Appetit auf Kois. Die Fütterung jedenfalls war dann doch ein voller Erfolg. 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
9: Hey ihr Lieben, herzlich willkommen zu einer neuen Folge vom Camping Check, die Sendung von Campern für Camper und alle, die einfach dieses Draußensein lieben. Und guckt euch das an. Ist das nicht irre? Herzlich willkommen aus dem Rhein tatsächlich. Wir sind hier im Flussbett vom Rhein. Wir haben nämlich einen historischen Wassertiefstand. Und deswegen kommen die Schiffe hier auch teilweise kaum noch durch. Aber wir können mal einmal hier auf den Boden drauf. Und das Besondere ist, wir sind hier, weil wir einen schönen neuen Campingplatz entdecken wollen. Wir sind nämlich in Oberwesel. Oberwesel, das ist so zwischen, ja, hessische Grenze ist fast genau da. Lorelei ist fast genau da. Und Oberwesel ist genau hinter mir. Und da gibt es die Debbie und die Miri. Das sind zwei Schwestern, die haben den alten Campingplatz übernommen und daraus so ihr eigenes gemacht. Und dann werden wir schön mit der Pamela, die steht schon da, mal mit der fahren wir dann rüber. Einmal komplett durch Hesse durch. Und zwar geht es nach Breitenbach am Herzberg. Und da gibt es was ganz Besonderes. Die haben nämlich einen niegelnagelneuen Campingplatz. Sowas gibt es nicht oft. Wir entdecken den zusammen, die Herzberger Campingwelt, und die ist nämlich am Silbersee. Ich finde, das klingt schon richtig gut. Mit dabei an meiner Seite ist natürlich nicht nur Pamela, sondern wie immer mein Campingfreund, der Luki.
10: Leute, grüßt euch. Schön, dass ihr dabei seid. Vielen lieben Dank. Silbersee hört sich fast spannend an.
9: Ja.
10: Vielleicht gibt es einen Schatz zu entdecken.
9: Dann gibt es jede Menge zu entdecken und ich glaube, wir werden auch sehr, sehr viele nette Camper entdecken. Also ich würde mal sagen, wir gehen los, oder Luki?
10: Auf jeden Fall.
9: Ihr Lieben, ihr könnt mir ja mal schreiben, ne? Friso Richter auf Insta, auf Facebook, auf TikTok, auf YouTube. Das machen auch ganz viele. Und eine davon, das war die Yvonne. Und die hat gesagt, mein Papa hat was gebaut, Friso, das passt sowas von in eurer Sendung. Ich habe ein kurzes Foto gesehen, habe gesagt, das ist ja krass. Und das ist es. Das gehört dem Dieter. Den kenne ich allerdings noch nicht. Dieter?
11: Ja.
9: Moin.
11: Hi.
9: Die Yvonne schickt uns.
11: Ja.
9: Grüß dich. Sehr schön, dich kennenzulernen.
11: Grüß dich, Lukas. Hi. Gute.
9: So, das Ding hast du selber gebaut.
11: Ja.
9: Dürfen wir mal gucken?
11: Ja. Das ist mein Bauplan. Mehr gibt es nicht.
10: Das ist ja mega.
12: Das ist alles.
9: Leute, so fangen Campingträume an.
11: Das war so die Vorlage und ja, der Rest ist alles im Kopf entstanden.
9: Und du schläfst dann so drin?
11: Nein. Da müsste ich ja wie ein Butter sitzen.
9: Ja?
11: Ich habe einen Auszug gemacht, entriegeln.
9: Nein!
11: Doch.
9: Das ist jetzt nicht dein Ernst.
11: Und jetzt müssen wir nach hinten.
9: Ach, guck mal hier mit Bullaugen, wie schön ist das. Nein, Dieter! Ah, hier mit Fenster, guck dir das an, Luki!
11: Ich dreh durch.
9: Nee, du kannst doch nicht mit einem Stück Styropor anfangen und dann sowas bauen.
11: Doch.
9: Ja, ich seh's.
11: Und dann lacht's oder irgendwann kommen die Ideen und dann sag mal, ach, so ein Auszug, ja warum nicht, versuch's mal.
9: Ja. Und war schwierig?
11: Ja, durch die ganze Schräge auch. Aber es ging. Und das sind auch geile Stützen. Normalerweise zum Türzagen einbauen.
9: Ich wollte gerade sagen, die kenne ich doch irgendwoher.
11: Ja, ich war zufällig beim Baumarkt. zufällig. Und da waren die im Regal.
10: Was hast du dafür bezahlt, wenn du das alles gebaut hast?
11: Also ich schätze mal zwischen 4 und 5.
10: Ich habe mehr nicht.
11: Nein. Und Luftmatratze geht eigentlich einfach. Brauche ich nicht mit Klappmatratze.
10: Ja. Darf ich mal rein? Ja,
11: rein.
10: Und eine Küche hast du richtig schön hier.
11: Ja.
10: Das ist total geräumig hier drin, Leute.
11: Ist es auch. Diese Mini-Wohnwagen haben ja mal außen so eine Außenküche.
10: Ja, ja, genau.
11: Hey, Dieter, das gibt's.
10: Nein. Dieter, was machst du beruflich?
11: Gelernter Werkzeugmacher. Hab Stahlbau gemacht. Letzten 25 Jahre
10: Maschinenbau. Wahnsinn, Leute. Das ist der Knaller. Und hier guckst du dann nachts in die Sterne?
11: Ja.
10: Luki, komm mal her.
13: Also Leute,
10: wir dürfen uns einmal hinlegen in dein Bett. Ist das
11: ja,
10: okay?
11: Ja, wirklich.
10: Guck mal hier.
11: Wir schützen ja schon.
10: Also erstens ist es ein wunderschöner Camper und er ist total gut durchdacht. Also diese Kombination habe ich noch nicht gehabt und selbst gebaut.
11: Ich habe Bock drauf, ja. Und dass das so ein schönes Teil wird, hätte ich vorher gar nicht gedacht. Ich habe einfach angefangen und dann haben sich viele Sachen entwickelt.
10: Leute, wenn ihr sowas habt, gerne melden. Ihr könnt mir auch eine Mail schreiben, hier campingcheck@hr.de geht auch. Also immer gerne, solche Leute brauchen wir in der Sendung, auf jeden Fall. Dankeschön.
14: Dankeschön. Genieß es noch ein bisschen,
10: Friso. Ja, komm, wir legen uns hier hin.
11: Oh, Leute, guckt euch das an.
14: Guckt dir die beiden an.
10: Schön, ein Paradies.
11: Oder? Ich fass das
10: nicht. Das will ich auch haben.
11: Ey, das ist super gut. Also nachts ist herrlich.
10: Ja.
11: Oh. Oh.
10: Weck uns, wenn wir hier einschlafen.
14: Chillig am Rhein, oder?
15: Moment, das ist chillig.
14: Hallo. Hallo. Ja, ihr habt es ja richtig gemütlich hier, sag mal.
10: Friso und Lukas sind hier.
16: Hallo, also ich bin die Helene.
14: Hallo Helene, und wer bist du?
16: Ich bin die Ronja.
14: Hast du hier drin geschlafen?
16: Ja.
14: Ja, echt jetzt?
16: Ein bisschen gechillt, ja.
14: Und wie ist das so? Kann man da wirklich nachts gut drin liegen?
16: Ja, also man spürt es ab und zu ein bisschen wackeln, wenn man noch nicht ganz eingeschlafen ist, aber an sich ist es schon sehr gemütlich.
14: Und du ohne Mückennetz?
16: Ja, ich ohne Mückennetz, die fliegen wollen nicht an mich.
10: Das ist gut, das ist schon mal ein Vorteil.
14: Wer sind die Jungs da hinten?
16: Das sind unsere Eltern.
14: Ah, moin. Moin Männer, Friso, hallo. Grüß dich, hi.
17: Hallo, ich bin der Bernd, hallo.
14: Das ist der Luki,
17: servus,
14: moin.
17: Grüß dich,
18: alles Gute.
19: Hi, ich bin
18: der
19: Micha.
14: Micha, grüß dich. Und ihr packt schon wieder, sehe ich.
19: Jawohl, wir ziehen jetzt weiter.
14: Macht ihr das öfter dann so mit Hängematten oder wo,
19: ja.
14: Wo habt ihr gepennt?
19: Wir haben im Zelt geschlafen, heute das, Nacht.
14: Ja.
19: Und jetzt haben wir uns offen gelassen, wie man wer wo schläft. Wir sind einfach Hans Auto vollgepackt mit allem, was wir hatten und sind einfach losgezogen. Dann haben wir gesagt, mal gucken, was kommt, mal gucken, was geht. Ja, die Kids machen da mit, die haben da Spaß drauf.
14: Wo kommt ihr her?
19: Kaiserslautern?
14: Hört man gar nicht.
19: Nein, wenn ich nicht.
14: Das ist ja so ganz, ganz, ganz dezent. Dann wünsche ich euch noch ganz, ganz viel Spaß.
16: Dankeschön.
14: Tschüss.
11: Schön noch schön.
14: Tschüss. Macht's gut.
19: Ciao.
14: Tschüss. Oh, diese Sonne, die brennt mir auf den Pansen, Luki. Was machst du denn da?
20: Ach, Kerlchen, Friso.
14: Ja.
20: Getränke warm.
14: Es ist zu warm. Es ist einfach zu warm.
20: Mega heiß hier. Jetzt habe ich aber, ich hatte ja Urlaub, Leute.
14: Ja.
20: Im Urlaub habe ich Zeit gehabt und habe gebastelt.
14: Ja.
20: Lüftungsgitter ab.
14: Das Problem ist nämlich hier, guck mal, das ist viel zu warm.
20: Absorberkühlschrank. Wichtig ist, Luft muss raus.
14: Ja.
20: Ventilator. Mit Platte, Leute, gebastelt.
14: Das sieht aus wie von der Dunstabzugshaube hier.
20: Nee, das habe ich gefunden. Auf dem
14: Sperrmüll.
20: Ja, ja, ernsthaft.
14: Ja.
20: Vor Jahren, vor 15 Jahren.
14: Okay.
20: Seitdem lag es in der Garage. Rein und zack. Und jetzt schließen wir es an.
14: Ja.
20: Hier ist die Steckdose. Zack. Sitzt, wackelt und hat Luft.
14: Sehr
20: und jetzt wird es kalt im Kühlschrank. Einschalten.
14: Boah, der richtig Power, du.
20: Ja, heiße Luft.
14: Da kommt es aber wirklich warm raus.
20: Ja, sicher kommt es da warm raus. Alter. Das ist alles Stauhitze da drin.
14: Und wenn dir kalt wird zwischendurch, kannst du hier.
20: Du kannst die Haare auch föhnen. Du kannst die Haare schön machen.
14: Ich kann dir aber helfen. Ich habe einen Tipp für dich.
20: Ja, mit dem warmen Ding hier.
14: Von meiner Podcast-Freundin, die Melli. Die hat nämlich gesagt, sie hat sich einen Eiswürfelautomat gekauft. Da habe ich mir gedacht, was ein Quatsch. Also sicherlich cool, wenn man Cocktail trinken will oder Aperol oder sowas. Aber ich habe mir jetzt auch so ein Ding gekauft. Du kennst mich ja. Ich kaufe ja jeden Schrott nach. Kostet 60 Euro, der braucht ungefähr eine halbe Stunde, bis er kalt ist. Und du kannst einfach jedes Getränk, egal wie warm das ist, innerhalb von wenigen Minuten runterkühlen.
20: Okay, nicht schlecht.
14: Nee, wirklich.
20: Ich muss jetzt warten, bis mein Kühlschrank wieder funktioniert.
14: Nee, probier mal, es ist wirklich direkt kalt. Probier.
20: Prösterchen.
14: Ja.
20: Braucht 100. Ist es kalt, zeig mal. Sieht man kalt? Eiskalt, eiskalt.
14: Also nicht schlecht. Cool. Ja, danke, Melli.
20: Ja, Prost.
14: Dass er überhaupt noch fahren kann bei dem Wasser. Ich meine, da ist ja kaum noch was drin.
20: Dünn geworden hier. Stopp mal, Friso.
13: Leute, guckt mal.
20: Was hast gefallen? Du denn hier? Guck mal, was
14: ist das denn? Das ist eine der besten Erfindungen, die ich kenne. Da gibt es ganz viele verschiedene Hersteller von. Also ich mache jetzt hier keine Werbung, sondern das ist ein Nackenventilator. Hier, da gibt es so verschiedene Stufen. Wir machen mal auf volle Pulle. Ihr merkt, es macht noch ein bisschen Geräusch. Und das bläst sich hier richtig schön an den Arterien die kalte Luft hin. Das ist so gut. Ich war damit auf dem Hessentag.
20: Hoffentlich unterkühlt er mir nicht.
14: Da war es auch so wirklich so sauwarm und es hat mir wirklich den Arsch gerettet.
20: Wie sagst du? Es kleidet dich, würde ich sagen. Ja? Wenn es einer tragen kann, dann du.
14: Oh, apropos, das kleidet dich. Guck mal hier.
20: Eieiei. Hawaii. Der Hawaii.
14: Ein bisschen Hawaii am Rhein. Ein Airbrush, oder? Hallo, Lukas und Friso vom Campingcheck. Grüßt euch, hallo.
17: Hi.
14: Habt ihr den selber angemalt?
18: Nee, wir haben das in Auftrag gegeben von Graffiti-Künstlern.
14: Okay, was kostet sowas?
18: Es kommt drauf an, also es liegt bei 50 bis 100 Euro der Quadratmeter.
20: Wahnsinn.
14: Viel Spaß euch noch, tschüss.
18: Danke, tschüss. Euch danke, auch.
14: Tschüss. Da ist er, der Frank. Grüß dich. Beide links, ja.
20: Was ist denn das für ein Ding?
14: Pass auf, ihr Lieben, ich habe ein bisschen im Internet recherchiert. Ich gucke ja immer nach neuen Plätzen und auch nach coolen Campern. Und da habe ich den Frank gesehen mit seinem Mobil und habe mir gedacht, ey, den müssen wir in die Sendung holen. Moin, Frank!
21: Hi!
14: Grüß dich, hier der Luki.
21: Servus, grüß dich, Gute.
14: Hallo. Moin, schön, Moin. Dass du es geschafft hast.
21: Ja, schön.
14: Wo kommst du gerade her? Das ist nämlich gerade auch nicht so nah gewesen.
21: Ja, von Portugal vom Prinzip, genau.
14: Wirklich komplett hochgeradelt?
21: Komplett hochgeradelt von Portugal bis nach Deutschland. In 3 Wochen, genau.
14: Mit dem Teil? Mit dem Darf ich mich da mal reinsetzen?
21: Ja, klar, dass ich da reinsetzen.
14: Das ist ja... Hast du es komplett neu? Also das untere Teil gibt es fertig, ne?
21: Genau,
14: also
21: das ist ein Cargo-Bike.
14: Bis hier, glaube ich.
21: Ja, genau, das ist ein Cargo-Bike und dann habe ich den Aufbau drauf gemacht. Und weil ich ja dann noch schlafen wollte, habe ich mir oben noch einen Schlafplatz gemacht.
14: Bau mal auf, zeig mal.
21: Ist das eine Skibox? Hä?
14: Da ist eine Skibox,
21: genau. Ich fasse es nicht. Und dann kann man hier schön seinen Stoff vormachen, damit man abends auch geschützt ist.
14: Wie gemütlich das ist. Also könnte ich mir das auch vorstellen. Ah, du bist schon fertig?
21: Genau.
14: Das gibt's ja nicht. Ja. Warum?
21: Ich wollte so ein bisschen Auszeit machen und mit dem normalen Fahrrad kennt ja jeder diese Popo-Sachen und da dachte ich mir, das sah bequem aus und es kam eins zum anderen vom Gewicht her und da musste immer mehr rein.
14: Und da kann man jetzt richtig reingehen?
21: Ja genau, da kann man von hinten reingehen.
14: Und das ist jetzt hier dein Aufenthaltsbereich?
21: Genau, da kannst du sitzen.
14: Unter mir ist eine Powerbank, sehe ich gerade, ne?
21: Ja genau, damit ich da ein bisschen nachladen kann.
14: Ach guck mal hier, sogar hier, also richtig sitzen.
21: Genau.
14: Und was hast du hier?
21: Ja, das ist meine Bordküche letztendlich. Da kann ich dann dementsprechend Wasser spülen,
20: Wahnsinn.
21: Kochen und hier hinten ist dann die Kühlbox.
20: Auch so deine Düsentrieb.
21: Genau. Da kann man natürlich dann nochmal dementsprechend.
14: Ja, natürlich. Das Biker-Getränk. Oh, guck mal hier, Luki, das ist ja jetzt irre.
20: Da geht's hoch ins Schlafgemach.
14: Ja, guck mal, siehst du das?
20: Ich glaub's nicht.
14: Wirklich gemütlich hier drin, du.
21: Ja, mir war es halt wichtig, für Regen gewappnet zu sein.
14: Ja.
21: Letztendlich genau, dass man auch mal abends sitzen kann, genauso wie davor. Und so hat man dann alles an Bord.
14: Also das ist aber ein E-Bike, ne? Also
21: das ist ein E-Bike, genau, mit 25 km/h, so wie ein normales. Deswegen braucht man kein Nummernschild.
14: Was hat dich das denn gekostet? Also unten das Cargo-Bike, was kostet das?
21: Das kostet 10.000.
14: 10.000, okay. Und alles, was du oben drauf gebaut hast?
21: Habe ich besser nicht zusammengerechnet. Nein, also keine Ahnung. Aber ich hatte ja auch viele Sachen noch vom anderen Wohnmobil, weil ich verwenden kann. Mit der Skibox waren wir noch im Winter im Skiurlaub.
14: Von das andere Wohnmobil gibt es jetzt nicht mehr, das ist jetzt kaputt.
21: Da ist Tochter gerade in Italien.
14: Das sieht aber auch alles sehr, sehr professionell aus. Was machst du beruflich?
21: Ich bin Ingenieur für Versorgungstechnik.
14: Okay. Ja, also das ist ein cooles Teil. Fragen, toll, dass du gekommen bist. Vielen, vielen Dank.
21: Ich
14: wünsche viel Spaß hier.
21: Ja, danke, danke.
14: Dann wieder auf eigene Achse zurück.
21: Ich fahre jetzt wieder zurück, genau.
14: Und kommst du her?
21: Aus Hagen.
14: Okay, hast du, wie viele Kilometer sind das?
21: Das sind jetzt nur noch 250.
14: Doch, da war nichts mehr.
21: Das geht ja eigentlich so.
14: 250 Kilometer.
21: Ja, genau.
14: Das schafft er schon. Pass auf dich auf. Wahnsinn. Schön, dass du da bist.
21: Danke. Tschüss.
14: Tschüss.
21: Danke.

0: Lukas, was machst du denn?
1: Leute.
0: Mitten in Stein.
2: Geht's dir gut, Luki?
0: Super.
3: Zu Desinfektionsspray, falls du offene Wunden hast.
2: Hast du offene Wunden, Luki?
1: Nein, habe ich nicht, danke.
2: Was machst du denn hier Schönes?
3: Das macht meine Enkelin und ihren Freund. Die haben hier viele Sachen gefunden im Rhein.
1: Guck mal, schön, das war mal ein Bier.
2: Gut, dass du da nicht reingefahren bist, Luki. Ja, dürfen wir euch mal reingucken?
1: Ja, ja, natürlich dürft ihr mal reinschauen.
2: Ihr Lieben, das sind die Mietobjekte. Da gibt es zwei Stück von, zwei Hüttchen.
3: Die hatten wir letztes Jahr schon mal und da war unsere Enkelin so begeistert, dass wir dieses Jahr doppelt so lang kommen wie letztes Jahr.
2: Was hast du denn da in der Mitte? Ist das eine Liebesschaukel?
3: Nein.
2: Dass ich so blöd frage, aber...
3: Nein, das ist ein Yogatuch.
2: Ach so, wo man sich so reinwickelt?
3: Ja, ich bin Aerial-Yoga-Lehrerin.
2: Aerial, was bedeutet das?
3: In der Luft zu schaukeln.
2: Oh, und das machst du sogar hier beim Campen?
3: Ja.
1: Kannst du das mal kurz zeigen?
2: Echt, Lukas?
1: Ja, das habe ich noch nie gesehen.
2: Dann wärst du wenigstens nicht hingefallen.
1: Wenn in der Luft schaukeln beim Yoga.
2: Vielleicht sollten wir dich mal öfter festbinden, Lukas.
1: Oh, ja,
2: ach, guck!
1: Dann schwindlig hier, du.
2: Das macht unsere Chefin, die Heidi, auch. Nein, man hat nichts gesehen. Alles gut, alles gut. Das sieht aber richtig schön aus. Und wie lange hängst du dann da so?
3: So 5 Minuten manchmal. Hier kann man auch so Sachen machen.
2: Aha. Und was bringt das dann?
3: Das ist gleichzeitig Flexibilität und Kraft und Entspannung am Ende.
2: Darf ich das auch mal ausprobieren?
1: Okay. Friso, bist du da sicher?
2: Nee.
3: Normalerweise kostet so eine Einzelstunde Geld, gell?
2: Oh.
3: Guck mal, dann greifst du hier mit dem Daumen innen rein, stellst dich mit dem Rücken zum Tuch. Also machst mal sowas, bitte.
2: Ja.
3: Daumen innen, genau.
2: Oh, das ist ganz weiches Tuch.
3: Guck mal. Genau, Ellenbogen rein.
2: Ja.
3: Eieiei, ich hoffe, dass es gut geht.
1: Ich hoffe auch, dass es gut geht. Ich habe kein gutes Gefühl im Moment.
2: Ja.
3: Ellenbogen rein.
2: So, ich sitze schon mal drin.
3: Greif mal außen drum rum mit den Händen, mit den Armen.
2: Ja.
3: Jetzt musst du die Beine weit grätschen und dich zurücklehnen.
1: Wieso?
2: Beine weit grätschen?
3: Weit auseinander, ganz weit auseinander, außen drum rum.
1: Leute,
3: genau. Festhalten mit den Füßen.
2: Ja, aber jetzt
3: Beine anwinkeln. Genau. Wenn Yoga sagt, man sind die Umkehrstellungen verjüngend. Schau mal hier deinen Bauchnabel an.
1: Verjüngend, Friso. Verjüngend.
3: Ja.
2: Alter.
3: Und jetzt wieder Beine grätschen. Hochziehen. Und dann bist du wieder da.
2: Und jetzt bin ich jünger.
1: Er ist wieder da.
3: Also, letztendlich ist es so, wenn du dir vorstellst, du bist über Kopf.
2: Ja.
3: Da sind ja deine Organe, dein ganzer Körper einmal umgedreht.
2: Ja.
3: Dein Zwerchfell muss gegen diesen Druck atmen.
2: Ja.
3: Also es kräftigt dein Zwerchfell, deine Atmung. Die Organe werden massiv. Es wärmt, es wärmt den Körper auf, oder?
2: Es wärmt den Körper auf. Das stimmt. Im Winter wäre das was Schönes. Du, danke, dass ich das mal ausprobieren durfte. Das war sehr, sehr nett von dir. Wie oft machst du es am Tag?
3: Meistens 2-mal am Tag.
1: Aber dieses Häuschen ist auch ideal dafür, muss ich mal sagen.
3: Ja.
1: Viel Spaß noch.
3: Ja, danke schön.
2: Tschüss. Boah, ihr Lieben, schön hier, oder? Ein kleines Bistro-Biergarten. Das ist ja aber eine Rezeption. Guck mal. Hallo? Hallo?
4: Servus.
2: Lukas und Friso vom Campingcheck. Grüßt euch.
4: Hi.
2: Wer seid
1: Servus,
2: ihr?
1: Grüß
4: Hi, grüß dich.
2: Dann seid ihr die beiden Chefin.
4: Ja.
2: Und ihr seid Schwestern.
4: Richtig.
2: Wie kommt es, dass ihr beiden so einen Campingplatz übernommen habt?
4: Wir hatten vorher nicht wirklich was mit Campingplätzen zu tun. Waren selber ab und zu mal campen, aber jetzt nicht irgendwie tiefer in dem Thema drin.
2: Ja.
4: Naja, und dann habe ich halt gehört, dass der Campingplatz in Oberwesel frei wird. Und Oberwesel ist unser Heimatort. Also wir kommen beide von hier, sind hier groß geworden. Und habe ich mir gedacht, wäre ja irgendwie witzig, hier den Campingplatz zu betreiben. Und habe ich sie angerufen und gesagt, nee, ich habe eine Idee, was wir machen könnten, ob sie auch Lust hätte.
2: Ja, wie ist das mit Waschhaus und so weiter? Brauche ich noch einen Schlüssel? Also parken tue ich schon mit Pamela.
4: Sehr gut.
2: Luki mit seinem Teppler. Brauchen wir irgendwie Bademarken, Duschkarte?
4: Ihr braucht einen Schlüssel, den bekommt ihr von uns und wir zeigen euch einmal, wo ihr damit hinkommt.
2: Okay, sehr gerne. Und habt ihr schon viel verändert so?
5: Ja, schon. Wir haben so eine Outdoor-Küche gemacht, wir haben hier so einen Spielbereich geschaffen. Die zwei Häuschen sind neu, die Rezeption ist neu. Am Anfang haben wir halt gedacht, so, wir lassen alles, wie es ist, machen nur die Sanitäranlagen top, weil uns das irgendwie selber wichtig war. Am Ende ist jetzt doch irgendwie mehr geworden, aber immerhin, die Sunnis sind auch schon mal...
2: Hier ist der Biergarten.
5: Sehr happy. Nee, das sind die Sunnis. Da kannst du duschen.
1: Im Biergarten duschen ist gut.
5: Ja.
2: Dann nach euch?
5: Ja. Und bei der Tür ist uns ans Geld ausgegangen. Das steht noch auf unserer To-Do-Liste.
3: Das ist die To-Do-Liste.
2: Ach, aber da drin sieht das doch schon nett aus. Guck mal hier.
1: Ja, gut, sehr gut.
2: Guck mal hier, Luki.
5: Ja, geh mal rein.
4: Ist auch sicherlich.
6: Oh, schick, guck mal da.
2: Habt ihr es selber gemacht? Schöne Waschbecken.
4: Nee, wir haben es tatsächlich machen lassen. Nur hier diesen Waschtisch haben wir selbst gemacht.
2: Der sieht schön aus.
6: Schöne Waschbecken.
5: Ja, ist echt nur. Das ist eine alte Kirchenbank, ist das.
2: Das ist eine Kirchenbank. Nein.
5: Doch, aus der Kirche, in der wir beide getauft wurden.
2: Nein.
5: Fand ich total cool. Ich so, das machen wir.
2: Das heißt, das sind sozusagen, Leute, das sind Taufbecken.
5: Ja. Ja, das sind Taufbecken. Die kann man sich auch taufen, ja.
2: Ach, guck mal hier. Da kannst du sogar hier richtig. Sehr schön.
1: Eine richtige Duschtür da drin. Doch.
2: Ja, das ist ganz gut. Da kannst du zumachen, dann wird das nicht so nass. Ne?
1: Ja.
2: Und wie läuft das jetzt hier auf dem Campingplatz? Also seid ihr zufrieden bis jetzt? Oder?
4: Ja, bis jetzt sind wir sehr zufrieden.
5: Wir haben aber auch super, super Kunden. Wir haben gestern erst nochmal darüber gesprochen, so hey, bei uns meckern relativ wenige.
4: Ach, das hatten wir gestern.
5: Wir haben irgendwie wenige Kunden, die meckern. Ich glaube, die Leute sind sehr dankbar. Liegt vielleicht daran, dass wir hier ein bisschen ländlich sind und wir sind so geprägt von diesem vieles geht zu Ende, vieles hört auf, vieles findet keinen Nachfolger mehr. Und das ist so für uns super, weil dann sind alle Leute sehr, sehr dankbar. Hier gibt es was Neues, hier gibt es... Innovativ ist jetzt vielleicht ein bisschen viel gesagt, aber hier gibt's einfach was.
2: Ihr macht noch was.
5: Ja. Wir machen noch was.
2: Also sehr cool. Wir gehen noch mal ein bisschen auf den Platz gucken. Danke, ja. Den Schlüssel kriege ich dann.
4: Ja, klar, den darfst du gerne behalten.
2: Dann Luki, du kriegst
4: jederzeit hier reinkommen.
2: Das ist schön. Dankeschön. Dann erstmal vielen Dank für den warmen Empfang.
4: Sehr, sehr gerne.
2: Und bei euch gibt es auch noch was zu essen, ne?
4: Ja, in unserem Foodtruck oder in unserer Kaffeebar.
2: Dann gucken wir nachher noch mal vorbei bei euch heute Abend zum Essen.
4: Voll gerne.
5: Ja, uns.
2: Bis später. Danke, ciao. Tschüss.
5: Ciao.
2: Die sind ja nett, du. Oh, da sind wir mal ein, was sind das? Hä? Guck mal, mit oben drauf sogar, cool. Oh, wer bist du denn? Hallo, hallo, nein, das sieht aber ganz, ganz ungemütlich aus bei dir. Hallo, wer bist du denn?
7: Hallo, ich bin Silvia.
2: Silvia?
6: Servus, grüß dich.
2: Das ist ja,
7: hallo.
2: Das ist ja total irre. Moin, Entschuldigung. Moin. Wer bist du?
8: Ich bin der Michael.
2: Friso, Luki, grüß dich.
8: Hi Luki,
2: Moin.
8: Grüß dich. Gute.
2: Was habt ihr denn hier für ein besonderes Mobil? Das habe ich ja noch nie gesehen.
8: Ja, das war mal ein ehemaliges Promo-Fahrzeug von einem lokalen Radiosender.
2: Ja.
8: Und das war ganz leer. Ich habe es auf eBay Kleinanzeigen gefunden und dann komplett selber ausgebaut.
2: Das heißt, vorher Promo-Fahrzeug?
8: Vorher Promo-Fahrzeug.
2: So Gewinnspiele und keine Ahnung was?
8: Gewinnspiele für Diskotheken und so weiter. Und dann war das ganz leer.
2: Ja.
8: Und dann haben wir es geschossen und ausgebaut. Jetzt knapp 10 Wochen haben wir dran gebastelt.
2: Länger nicht?
8: Nee, länger nicht.
2: Was hast du für bezahlt?
8: Für bezahlt? Ja. 7,5.
2: Ach, das ist ja gar nichts.
8: 7,5.
2: Also jetzt nicht falsch verstehen, Leute, aber...
8: Nee.
2: Das heißt, und das hier war alles schon dran? Dieses
8: das war alles schon dran. Also oben ist hydraulisch zum Aufmachen, unten kannst du absenken. Die Dachterrasse ist komplett begehbar.
2: Dachterrasse. Dürfen wir mal reinkommen?
8: Ja, gerne. Kommt rein. Ich mache euch die Tür auf.
2: Ach, guck mal, hier kannst du es doch sehen. FFH. Ach hier, das ist von unserem Kollegen aus Bad Vilbel.
8: Ja, kommt
2: vom Radio. Ach, guck mal an.
8: Herzlich willkommen.
2: War das Schüchchen aus? So, guck mal. Ach du, guck mal hier. Sag mal, und wo schlaft ihr dann?
8: Wir schlafen hier auf dem Hubbett.
2: Ja.
8: Das Ganze hier so mit den Händen kann man das runterziehen.
2: Das hast du alles selber gebaut?
8: Das haben wir alles selber gebaut.
2: Irre.
8: Einfach Ideen, die Ideenschmiede ist dort hinten, die steht da und ich habe es gemacht. Quasi.
2: Also wir gehen mal kurz durch. Kühlschrank, darf ich mal reingucken?
8: Gerne, gerne. Das ist einer von 2 Kühlschränken. Ja.
1: Oh, frische Erdbeeren, sehr gut.
2: Einer von 2?
8: Ja, das ist unser Lebensmittelkühlschrank. Ja. Und da vorne sind nur Getränke drin. In der Kühlbox.
2: Ach so, in der Kühlbox.
1: Sehr schön.
8: Dann haben wir hier
2: ein
8: schönes Badezimmer.
2: Oh.
8: Mit Dusche.
2: Oh, was macht ihr denn beruflich, ihr beiden?
8: Also sie ist Finance Manager.
2: Finance Manager? Ja. Also jetzt nur bei euch privat oder beruflich?
8: Ja, sowohl als auch, sag ich mal. Und ich leite Kitas.
2: Oh, das ist schön.
8: Das ist schön, ja. Im Augenblick aber eine schwierige Zeit. Gesundheitlich geht es mir nicht so gut. Und das war jetzt so mein Projekt, um wieder ein bisschen auf die Spur zu kommen.
2: Was hast du, wenn ich fragen darf?
8: Ja, Depressionen, so Burnout, in diese Richtung ging es. Okay. Jetzt bin ich fast ein Jahr zu Hause. Und das war jetzt so ein bisschen, um wieder so ein bisschen in die Spur zu kommen.
2: Hat dir das geholfen?
8: Mir hat es sehr geholfen, tatsächlich. Mir hat geholfen, wieder einfach ein Ziel vor Augen zu haben.
2: Mhm.
8: Und natürlich mit der Idee, vielleicht dauerhaft hier zu wohnen. Ja, mit diesem ganzen Freiheitsgedanken, raus aus dem Hamsterrad. Das ist natürlich das schlechthin.
2: Ja.
8: Und dieses Mobil impliziert das einfach für uns auch.
9: Hallo, hallo.
2: Moin, ich hätte gerne Pommes frites.
9: Ja, guten Tag, Pommes. Ja, sind leider aus.
2: Das ist ja cool.
6: Ach, mehr das Klappen hier, du. Das gibt's ja gar nicht.
8: Ja, das ist unsere richtige Küche hier. Mit Spüle und allem, was man so braucht.
2: So, jetzt gehen wir einmal hoch, oder?
9: Okay.
2: Einfach die Leiter. Guckt euch das mal an. Ist das nicht der Knaller?
8: Egal, wo wir stehen, wir haben immer einen guten Ausblick. Selbst wenn wir in dritter Reihe stehen würden, wir gucken einfach drüber über alle und haben immer einen schönen Ausblick. So oder so.
2: Hast du auch Hunger, Luki?
6: Oh, mega Hunger. Oh,
2: oh, da kommt sehen, was kommt. Oh, das sieht aber gut aus. Und was haben wir denn hier?
5: Also, ich habe hier für euch eine Currywurst-Pommes.
2: Das geht für mich, ich bin Currywurst-Experte, selbsternannter. Und?
5: Pinsa. Oh,
2: Pinsa.
5: Schokolade-Tomate.
6: Das sehr sieht lecker. Gesund aus, da gehe ich mal ran.
5: Das ist super lecker.
6: Dankeschön.
2: Und es gibt auch noch was zu, Dankeschön. Es gibt was zu trinken.
4: Genau, was zu trinken gibt es auch noch. Ein Rosé und einen ganz süßen Wein für euch zwei.
2: Also der Platz hat uns bis jetzt wirklich sehr gut gefallen.
6: Sehr, sehr, sehr.
2: Danke, dass wir, danke für eure Gastfreundschaft. Mmh. Tomatisch, leicht bolognesig.
5: Ja.
2: Das ist die beste Currysoße in Rheinland-Pfalz auf jeden Fall. Ja. Vielleicht auch in Hessen, ich überlege noch. Luki, jetzt hier, du mal ein Stückchen Pinsa. Und?
6: Mhm. Knusprig, fluffig.
2: Jetzt ist noch der Wein. Der Wein, ja. Luki.
5: Das hier ist mal Wiesel tatsächlich. Also, ihr könnt die Weinberge sehen.
2: Dann auf ja, euch dann und viel Glück weiter mit dem Campingplatz.
5: Dankeschön.
2: Luki, so geht's eigentlich.
6: Wieso? Prösterchen.
5: Das hat jetzt Sauce. Der ist echt sehr süß.
2: Oh, oh, lecker.
7: Ach, Friso, ich bin schlagkaputt. Hörst du mich eigentlich noch?
2: Ich hab's Fenster offen, ich höre dich noch.
7: Wir dürfen nicht ganz so laut sein, die anderen Camper, Friso.
6: Ja.
2: Na, ja. Na.
7: Gute Nacht, Friso.
2: Von der Sonne wach geküsst.
6: Moin, Friso, gut.
2: Sauber gemacht. Ich sag's dir, hast du gut
6: geht's
2: geschlafen?
6: Dir? Ja, ich soll mal so durchwachsen.
2: Warum?
6: Ein anstrengender Tag gestern.
2: Ja. Och, hat er viel gearbeitet.
6: Ja.
2: Du musst auch immer viel drehen, ne? Wir uns fragen übrigens immer viele Leute, ob wir nur zu zweit unterwegs sind. Sind wir tatsächlich. Luki hat so
6: ja,
2: viele Kameras.
6: Das kann ich bestätigen, Leute.
2: Das ist echt so. Das hält auch sonst keiner aus. Moin! Oh. Moin, Friso und Lukas vom Campingcheck. Grüß dich.
10: Hey,
2: moin.
6: Grüß dich. Moin.
2: Ihr packt schon wieder, wa?
10: Ja, machen uns wieder auf den Weg.
2: Wo kommt ihr her?
10: Düsseldorf, Köln, die Nähe. Langenfeld, genau zu sagen.
2: Moin. Mit dem Fahrrad?
10: Ja, ja.
2: Ihr seid
10: gestern angekommen.
2: Ihr seid gestern mit dem Fahrrad aus Düsseldorf gekommen?
10: Ja.
2: Wie viele Kilometer waren das?
10: So 180 ungefähr.
2: Oh ja, natürlich.
6: Und ich sehe da keinen Motor, Leute.
11: Nicht schlecht.
6: Okay.
11: Ein E-Bike hält doch gar nicht so lange durch. Ich bin vorher schlapp.
2: Seid ihr wirklich jetzt aus Düsseldorf hier hin? 180 Kilometer?
11: Ja. Ja, in 8 Stunden, 16 Minuten.
10: Irgendwie sowas, ja.
2: Das wäre nichts für mich. Also das ist ja krass. Wie kommt man denn auf die Idee?
10: Wir hatten irgendwann mal die Idee zusammen, dass wir nach München fahren wollten mit dem Fahrrad. Und jetzt hat sich die irgendwie so tatsächlich mal dazu entgeben, dass sie auch wirklich stattfindet.
2: Okay.
10: Also erster Stopp von 4. Wir müssen Sonntag ankommen.
2: 4 Tage nur, bis von Düsseldorf bis nach München?
10: Ja.
2: Und darin habt ihr gepennt?
10: Ja. Das also hier war eben noch eine Planung drüber.
2: Ich wollte gerade sagen. Das heißt, wie lange fahrt ihr heute?
11: Also geplant sind heute auch wieder 160, 170 Kilometer.
2: Ja, klar.
11: Und mit den Pausen, die wir machen müssen, ein bisschen was essen, ein ja, bisschen Sightseeing, gemütlich fahren.
2: Gemütlich? Gemütlich fahren?
6: Gemütlich 180 Kilometer.
2: Und essen, weil so viel, doch ihr habt ein bisschen was habt ihr dabei, ne?
11: Wir haben einen ganz kleinen Gaskocher mit 1,5 Litern für uns beide.
2: Süßigkeiten?
11: Da kann man perfekt, genau, ganz wichtig, ne, Zucker.
2: Wie viel Kalorien verbraucht ihr am Tag?
11: Wir haben gestern gemessen, wir waren bei über 6.000.
2: 6.000 Kalorien?
11: Ja.
2: Da kannst du doch gar nicht hinten nebenher futtern, oder?
11: Nee, das schaffst du auch nicht, das ist richtig.
2: Also ihr werdet richtig abnehmen jetzt?
11: Ja, hoffentlich.
10: Oder hoffentlich nicht, aber wir versuchen das Beste dagegen zu arbeiten. Aber es ist echt.
2: Bist du die ganze Zeit am Futtern oder noch am Fahrrad?
10: Ja, klar.
2: Echt jetzt?
10: Die ganze Zeit am Reingreifen und am Verteilen. Ja.
2: Dann wünsche ich euch noch eine schöne Tour. Passt auf euch auf, fahrt schön vorsichtig.
6: Toi, toi, toi.
2: Wir haben heute auch einen weiten Weg vor uns mit der Pamela 1,5 Stunden Auto fahren. Boah, da tut auch dahinter weh. Wir müssen viel Süßigkeiten essen, glaube ich, Luki, auf der Fahrt.
11: Ich glaube auch, die braucht ihr auch.
2: Das genau. Gut. So, wir fahren nach Osthessen, ihr Lieben. Und zwar fahren wir nach Breitenbach am Herzberg. Da gibt es den Silbersee und da gibt es einen brandneuen Campingplatz. Ja? Das ist die Herzberger Campingwelt. Und das ist ja was Besonderes. Einen neuen Campingplatz gibt es ja nicht so oft. Den gucken wir uns zusammen an. So, Luki,
6: wir ziehen eben kurz was an und dann geht's los. Los geht's.

0: Na, da steht er, der Teppler, wunderbar. Friso,
1: ja.
0: Mein Freund, was machst du?
1: Ja, wie immer, Kopf aufhängen. Ist
0: aufhängen,
1: ist schon mein
0: gut.
1: Dritter übrigens, weil der immer runterfällt.
0: Ach je Gott, hoffentlich hält der
1: ich
0: mal
1: Ich brauche mal einen Namen dafür. Scully oder sowas. Ihr Lieben, übrigens, den Platz, den gibt es jetzt seit erst 3 Monaten. Und den haben sie deswegen hier hingebaut, weil es hier den geilen See gibt, den Silbersee. Komm, Luki.
0: Da oben? Geil.
1: Mal sehen, wer zuerst reist.
0: Ich garantiert. Ah, Tabi, jawohl. Oh, Silber.
1: Wow.
0: Das glitzert und glänzt so. Ja.
1: Guck mal, ihr Lieben, hier gibt es sogar eine richtig schöne Badebucht noch. Und weiter links hinten, da ist der Dauercampingplatz. Den gibt es schon seit 50 Jahren. Der ist nicht neu, das ist so ein bisschen getrennt. Du hast ja eigentlich immer einen Wohnwagen. Ne? Wäre eigentlich hier so ein Camper, wäre nur so nichts für dich mal?
0: Nee.
1: Guck mal, wie groß der ist hier. Was ist das, 8 Meter?
0: Hä?
1: Ja, so einen großen Camper habe ich noch nicht gesehen. Meine Tür ist offen. Hallo? Moin. Wir haben gesehen, du hast den längsten. Grüß dich.
2: Friso. Ja, ja. Ich muss meine Größe kompensieren. Darum habe ich den längsten und höchsten genommen. Den
1: es Wie lang ist er denn?
2: 7,40 Meter ungefähr.
1: Ah, ich habe 8 Meter getippt. Ja. Luki, da war ich doch ein bisschen daneben, wa?
3: Ich guck mal hier, Friso.
1: Arbeitest du bei der Lufthansa?
2: Willkommen an Bord. Nee, das nicht. Das ist so ein Konzept. Ich habe das Auto mit Flugzeugteilen gebaut von Airbus und Boeing. Und bin ein bisschen so auf Lufthansa hängen geblieben.
1: Darf ich mal
2: reinkommen? Ja, natürlich. Willkommen an Bord.
1: Willkommen an Bord. Das hat auch noch keiner zu mir gesagt.
2: Ja.
1: Was ist
2: das? Das sind Möbelteile hier vom Flugzeug. Und das ist ein Unterteil von dem Flugzeugschrank. Genau. Das ist aber dann selber gebaut.
1: Nein.
2: Hier ist noch ein Badezimmer. Mit Ausblick auf dem. Kannst du mal reingehen? Luftdüsen habe ich da oben noch.
1: Ach,
2: von der Lufthansa ein Handtuchhalter und.
1: Aber wie kommst du auf die Idee?
2: Ich hatte einmal ein Bild gesehen im Internet von einem Fahrzeug, das ein Flugzeugteil drin hatte. Und da habe ich gesagt, sowas muss ich auch machen. Und dann bin ich zu einer, habe ich eine Firma gefunden, die Simulatoren herstellt für die Ausbildung von Piloten und Stewardessen. Und die kaufen ganze Flugzeuge. Nehmen die auseinander, verwenden die Teile, Cockpit oder hintere Teile zur Übung und der Rest wird verkauft. Und dann kannst du da hingehen und sind die Regale voll mit verschiedenen Teilen. Also,
1: ach, da sind die Gepäckdinger.
2: Genau, das sind die Fensterausschnitte, die Originalen.
1: Darf mir nochmal deinen Namen?
2: Timo.
1: Timo.
4: Wahnsinn.
1: Also Timo, leichter in einer Waffel haben muss man da aber schon.
2: Ja,
1: schon,
2: ne? Also
1: du weißt, wie ich es meine.
2: Man muss aufpassen, dass da nicht zu viel wird. Aber jetzt ist eigentlich erstmal Feierabend. Jetzt habe ich soweit.
1: Was hast du da unten? Eine eigene Landebahn? Zeig mal.
2: Da müssen wir von hinten mal rangehen am besten.
1: Ja, gehen wir. Aber jetzt eine Verbindung irgendwie zu Flugzeugen hast du sonst gar nicht.
2: Ich bin da Oraldesigner.
1: Also Oraldesigner?
2: Zahntechniker. Also richte ich dir ein Esszimmer ein.
1: Okay.
2: Und Esszimmer. Ja, das ist ein bisschen meine Leidenschaft. Ne? So, jetzt. Die
1: sind denn diese ganzen Teile teuer?
2: Also es war so.
1: Ach du Scheiße.
2: Okay. Es war so, dass ich zu der Firma hingefahren bin. Das ist aber ein paar Jahre schon her. Da gab es das ein bisschen günstiger.
1: Was ist denn das hier alles?
2: Also das sind die. Also ich habe ein Galley gekauft. Das ist

0: Ja, das sagst du mir jetzt mal.
1: Ja, vielen Dank.
0: Dann auf ein schönes Wochenende.
1: Dankeschön.
0: Muss ja nicht mehr Bier sein, ne?
2: Nee, muss aber auch nicht mal Tomatensaft sein.
1: Aber mir schmeckt's gut. Ich bin es gewohnt.
2: Ja, ja. Ich schmeckt ein bisschen wie Spaghetti-Soße.
1: Mach's gut, mein Lieber.
0: Jo.
2: Danke für den Tomatensaft. Das fliegt nicht so schnell.
0: Ja.
2: Tschüss.
0: Guten Start, gute Landung.
1: Warum sind die Camper nur so schön bekloppt, hä? Das ist doch was, was wirklich...
0: Damit wir was zu berichten haben.
1: Damit wir was zu berichten haben.
0: Damit ihr was gucken könnt bei uns.
1: Ja,
0: danke dafür.
1: Das ist ja
0: die
1: cool.
0: Üben einen. Hier, die Sportler von morgen.
1: Nicht schlecht. Ach, guck mal hier. Das ist für alle Leute, die keinen Camper haben. Die können auch hier übernachten. In so kleinen Häuschen. Es gibt genau 5 Stück. Und wisst ihr warum? Die Gemeinde Breitenbach besteht aus 5 Ortsteilen. Das hier ist zum Beispiel der Ort Machtlos. Den gibt es wirklich hier. Oberjossa, Gehau. Insgesamt gibt es 1650 Einwohner. Hier Breitenbach. So heißt es insgesamt dann. Guck mal, hier ist offen, Luki. Hier können wir mal reingucken. Hallo? Oh. Das ist aber...
3: Oh, schick.
1: Nee, wirklich? Jetzt guck mal.
3: Sehr schön.
1: Alles mit holzig hier. Riecht auch gut, ne?
3: Und auch relativ groß.
1: Kostet übrigens 75 Euro die Nacht und dann nochmal 25 Euro Endreinigung. Ah, guck mal hier. Hast du das schon mal gesehen, Luki?
0: In der Form noch nicht.
1: Doch, ne? die gibt es schon ein bisschen länger, sehr selten.
0: Isolierend, glaube ich, ne?
1: Nee, das wird aufgepumpt mit Luft.
0: Das ist aber gegen Kälte, glaube ich.
1: Hallo, Entschuldigung. Lukas und Friso vom Campingcheck.
0: Servus,
1: hallo.
0: Grüße euch.
1: Wer bist du?
4: Ich bin Steffi.
1: Hallo Steffi.
0: Steffi.
1: Und du?
4: Leni.
1: Hallo Leni, das ist auch ein die sehr Leni. Schöner Name.
5: Dominik.
1: Dominik, grüß dich, hi. Wir diskutieren gerade darüber, das wird aufgeblasen, der Alkoven, richtig?
0: Ja, richtig.
1: Und genau. Luki hat gesagt, das ist
0: doch gegen Kälte auch so ein bisschen, oder?
6: Da sind irgendwie zwei so Luftkammern drin, dass das absolut bis, glaube ich, minus 20 Grad oder was.
1: Minus 20 Grad?
0: Ja.
1: Ich habe so ein Wohnmobil noch nie von innen gesehen, dürfen wir mal reingucken?
6: Klar.
1: Kannst du uns das mal zeigen, Leni? Ja. Leni, wie alt bist du?
4: 10.
1: 10, okay. Kannst du mit uns mal eine Roomtour machen?
4: Ja.
1: Ich gebe dir mal das Mikrofon.
4: Danke.
1: Und dann probierst du das jetzt mal.
4: Ja.
1: So. Du musst immer erzählen, was man sieht und was das Tolle ist, ja?
4: Okay, hier kann man die Treppe einfahren. Dann gibt es hier einen Fernseher, Heißluftfritteuse, Kaffeemaschine. Hier das Hubbett.
1: Wer schläft da?
4: Mama und Papa.
1: Ah.
4: Dann hier eine riesige Sitzecke. Hier ist die Küche.
1: Ui.
4: Gläser, das hier ist magnetisch.
1: Ah.
4: Ja.
3: Oh ja. Oh. Das geht aber hier und zack.
4: Dann, das haben wir 3D gedruckt. Das ist für das Handtuch.
3: Hat der Papa einen 3D-Drucker?
4: Ja.
1: Und wo schläfst du?
4: Da oben.
1: Das ist dein Reich.
4: Yep.
1: Entschuldigung, die Prinzessin hat hier eine eigene Treppe, Leute. Ja, darf ich mit hochkommen?
4: Ja.
1: So. Boah.
4: Riesiges Fenster.
1: Kannst du die Sterne nachts sehen, oder?
4: Ja. Und hier kann man rausgucken. Und da?
1: Du hast ja die beste Aussicht hier, sag mal. Darf ich hier mal gegenklopfen?
4: Ja.
1: Das ist ja bombenfest.
4: Denkt man gar nicht.
1: Nee, also das ist ja richtig, das ist ja riesig hier oben und richtig gemütlich. Ja. Na Leni, danke schön, dass du das mal. Das hast du richtig gut gemacht, Leute, oder? Also, ich würde sagen, der Campingcheck-Nachwuchs ist gesichert, auf jeden Fall. Dankeschön, das hast du ganz toll gemacht. Danke, Leni.
0: Viel Spaß
1: und schlaf gut und träum schön hier oben. Ja, vielen Dank, ihr Lieben.
7: Könnt ihr vielleicht noch unterschreiben? Ich hätte gern ein Autogramm von euch.
1: gerne. Was ist denn das für ein Buch hier?
7: Da machen wir Strichliste auf unseren Fahrten, welche Marken wir unterwegs gesehen haben. Und am Ende des Jahres gibt es eine Statistik, was am meisten.
1: Chausson 8, Sun Living 5, Förster 3.
0: Das gibt's ja nicht.
1: Joint, habe ich noch nie gehört. Ein.
0: Während der Fahrt auf der Autobahn.
1: Roller Team 11, Adria ist bei 19, Niesmann bei 4. Das ist ein lustiges Spiel. Wo darf ich den unterschreiben?
7: Hier, kommt auf die letzte Seite.
1: Hier?
7: Ja.
1: Sehr gerne. Vielen Dank, ihr Lieben. Passt auf euch auf, bleibt gesund und sammelt noch schön Camper.
7: Danke.
0: Bis bald.
5: Danke, ciao.
1: Sehr nett, oder?
0: Das ist ein schickes Teil, du.
1: Ja. Das ist schon cool, Luki. Boah, Luki, das ist mein Waschhaus für dich. Da gibt es nämlich keinen Schlüssel. Da gibt es einen Code. Der Lukas vergisst nämlich ganz gerne seinen Schlüssel, wobei einen Code kannst du auch vergessen. Wenn du nachts aufs Klo bist, du hast den Code nicht mehr im Kopf, ist auch schlecht, ne? Schön groß. Mit Sensor, guck mal hier. Oder? Ja, okay. Schon was Schönes und neu, oder?
0: Herrlich.
1: Ja. Hallo.

0: Moin, dürfen wir mal reinkommen?
1: Ja, nur bis hierhin.
0: Bis hierhin.
1: Das Rest ist schon gewischt.
0: Bist du verantwortlich für die Sauberkeit hier?
1: Richtig.
0: Ich bin der Friso vom Campingcheck. Grüß
1: dich. Ich bin der Arno, hallo.
0: Ach, du bist der Platzwart hier.
1: Richtig.
0: Ah, das ist ganz gut, dass du gerade hier bist, weil ich wollte mal fragen, viele von euch haben mich nämlich angeschrieben, ich soll mal ein bisschen gucken, ist der Platz behindertengerecht?
1: Ja, wir haben hier eine schöne Auffahrrampe für Rollstuhlfahrer. Die Plätze hier vorne sind eigentlich in der Regel für behinderte Menschen
0: hier vorne
1: angelegt, die vorderen Plätze.
0: Ja.
1: Und die sind alle so fest und mit Rasengittersteinen verlegt, dass man da gut mit dem Rollstuhl langfahren kann.
0: Ja, super. Danke, Arno. Pass auf dich auf.
1: Gerne.
0: Schau. Wir gucken mal weiter. Schöner Platz übrigens, du.
1: Ja.
2: Hallo.
0: Hallo.
2: Hallo.
0: Oha. Was ist denn das?
3: Da mag einer das Große.
0: Alter Verwalter. Boah.
4: Hi.
0: Hi, ist das deiner?
4: Nein.
0: Das ist eurer?
4: Ja.
0: Cool. Aber der ist auch gut, ne?
4: Ja.
0: Meine Güte, guck mal hier.
4: Eigentlich bist du hier der Chef.
0: Wie bitte?
4: Bist du hier der Chef?
0: Ich bin nicht der Chef, nee. Wir machen hier nur einen Film, den Campingcheck. Wollen wir mal gucken?
4: Oh,
0: ja. Ja, genau. Ach cool, danke schön. Ich muss mal eben klopfen. Mal gucken, ob jemand da ist. Hallo?
5: Ja.
0: Ich will dich stören, nicht erschrecken. Der Friso und der Lukas vom Campingcheck.
5: Oh, hallo.
0: Grüß dich, moin.
5: Servus. Hallo.
0: Passen wir denn da überhaupt zu dritt rein?
5: Ja, ja, Latsch.
0: Ja,
5: ich
0: ja,
5: auch.
0: Ja, ja.
5: Achslasch passt.
0: Alter Verwalter. Was stimmt denn mit dir nicht? Wer bist du überhaupt?
5: Ja. Mein Name ist Michael Haas.
0: Ja.
5: Und ich bin Fliesenlegermeister und ja, wir haben uns hier etwas selbst verwirklicht und ein bisschen Gas gegeben, würde ich sagen.
0: Du und deine Frau?
5: Ja, meine Frau. Wir haben es zwar gekauft in einem relativ guten, fertigen Zustand,
0: ja,
5: habe aber vieles angepasst, wie wir es für uns, eben für unsere Zwecke optimieren konnten. Ja.
0: Wahnsinn. Das ist ja ein Wahnsinnsteil.
5: Ich habe zum Beispiel hier der Tisch schon geändert.
0: Oh, ja, auch schön gemacht.
5: Umbaue hier.
0: Teakholz.
5: Pflanze, wo wir hochfahren.
0: Ja, natürlich. Die Friese, wo wir bitte.
5: Den können wir dann auch hochlassen bis zur Decke, dass wir aus dem Bett gucken können.
0: Übrigens, ihr Lieben, alle Folgen vom Campingcheck gibt es hier in der ARD-Mediathek, ne?
5: So sieht's aus.
6: Und das sogar aus dem Bett raus hier.
5: Jawohl.
0: Das ist ja irre.
5: Wir sind komplett autark, haben 2 kW Solarpaneele auf dem Dach und 10 kW Speicherleistung.
0: Wahnsinn.
5: Normaler Haushaltskühlschrank.
0: Ja, sicher.
5: Wie von zu Hause.
0: Ja.
5: Dann haben wir die Induktionskochstelle hier. Alles mit Strom.
0: Warum?
5: Ja, gasfrei.
0: Nein, warum hast du das alles?
5: Ja, weil wir Spaß dran haben und weil wir gern unterwegs sind. Weil man Ausgleich brauche für unseren Beruf.
0: Fliesenleger ist anstrengend. Ja,
5: ja, und weil man halt auch viel reisen kann. Italien, okay, ist unser Hauptziel immer.
0: Okay.
5: Apulien.
0: Jetzt müssen wir natürlich mal in deine Fliesenabteilung gehen.
5: Ja, natürlich, gerne. Wir haben hier eine Tisana-Toilette umgesetzt, eine Folietoilette.
0: Ach so, da wird jedes Häufchen und jedes Geschäft einzeln eingeschweißt, über den,
5: genau,
0: Mund eigentlich. Ne?
5: Und hier haben wir dann die Dusche.
0: Guck mal, da passen wir sogar zu zweit rein.
5: So. Zwischen 1,20 Meter lang.
6: Duscht ihr jetzt hier zusammen, oder was?
5: Ja gut, ich habe einen Ruf zu verlieren, wenn es geht. Ja.
6: So, das ist, jetzt duschen sie mich doch zusammen.
0: Es wird gehen, ja.
6: Das ist der Wahnsinn.
0: Wo ist deine Frau eigentlich?
5: Die sitzt gegenüber.
0: Ach so, okay.
6: Wahnsinn. So.
5: Der Waschtisch noch. Das ist also auch eine Rinne eingebaut, selber gefliest. Der Griff runter, kannst du aufmachen. Das ist eine Schleuse. Jawohl, und jetzt gehst du vorne im Führerhaus.
0: Ach! Können wir da auch mal reingehen?
5: Ja, natürlich.
6: Das ist aber warm.
5: Da haben wir dann oben drüber noch eine Schlafkabine für 2 Personen.
0: Ja, natürlich.
5: Logisch.
6: Das habe ich noch nicht gesehen, sowas, Leute. Ah, warte. Warte, Friso.
0: Ja, aber so ist der Trucker, wenn der Trucker alleine fährt, ist ja ein normaler Truck eigentlich.
5: Genau.
0: Ne? Der schläft dann da oben.
5: Ein großer MAN.
0: Ja.
5: Mit 12,5 Liter Hubraum.
0: Natürlich.
5: 580 PS.
0: Ja, das braucht man auch auf dem Camper.
5: Und 3000 Newtonmeter Drehmoment.
6: Hallo, Friso.
0: Ja, kommst du wieder,
6: mich
0: Luki?
6: Noch?
0: Hallo, Luki. Darf ich dir mal eine ganz blöde Frage stellen?
5: Ja, gern.
0: Erstens, was die meisten Leute jetzt sagen werden, ist das noch Campen?
5: Ja, natürlich. Ich meine, es kann ja jeder campen, wie er möchte. Und ich habe einen Arbeitsunfall gehabt, Herz-OPs gehabt und Bandscheibe-Operationen und so weiter, alles durch, auch berufsbedingt.
0: Okay.
5: Und deswegen haben wir uns sowas gerichtet, dass wir sagen, da fühlen wir uns dann wohl. Und da hältst du auch aus. Und
0: da hast du aber auch dein Leben lang ordentlich geschafft für.
5: Ja, allerdings, richtig.
0: Das Ding hier war sicher richtig teuer. Ich weiß aber, dass gerade diese LKW, 7,5 Tonner, wirklich, müsst ihr euch mal im Internet ein bisschen schlau machen, die sind zu bezahlen. Ihr müsst natürlich den Führerschein haben. Also ich habe ihn noch, ne? Alte Führerscheinklasse. Ja, ja, ja, du auch, Logi. Ja. Und da gibt es schöne Sachen.
5: Dann gut, wir sind aber hier bei 26 Tonnen, das stimmt. Ja. Mal so fürs kleine 1x1. Das heißt, wir haben 18 Tonnen fahrbereit. 8 Tonnen Zuladung. Ich freue mich heute schon, wenn ich in Österreich oder in der Schweiz anhalte und wiege. Also wir haben voll beladen mit 2 Motorrädern, mit 350 Liter Wasser, mit vollem Gepäck, noch 8 Tonnen Zuladung. Ja.
0: Also, da kannst du die halbe Pamela
5: reinfahren. Was soll man da noch sagen? Also die Pamela schätze ich maximal auf 3,5 Tonnen.
0: Zwei wiegt sie.
5: Zwei ist leer.
0: Ja, Pamela wiegt
5: wenn du
0: leer,
5: drin, zwei. Wenn du drin sitzt,
0: nehmen. Dann haben wir 3,5, das stimmt.
5: Richtig,
0: ja.
5: Also, da kannst du also locker 3 Pamelas in der Reinschiebe. Ja.
7: Jetzt vom Gewicht.
0: Ja,
7: jetzt wissen wir gar nicht, was wir sagen sollen.
5: Also Fußbodenheizung auch elektrisch.
0: Ja, das habe ich jetzt aber auch erwartet. Also,
5: ich danke euch.
0: Sehr, sehr viel Spaß. Tschüss. Exalada.
6: Oh Leute, ist das
0: Dankeschön.
6: Schön. Dankeschön. Ja, ich komme ja schon. Ich muss mal gerade ein anderes Hemd anziehen. Jetzt geht's zum Essen, Leute. Jetzt gibt's was auf die Mütze hier. Herrlich.
0: Danke sehr.
6: Was ist denn hier los?
0: Ja, Luki.
6: Vielen, ich habe mich echt beeilt.
0: Ja.
6: Was habt ihr denn da bestellt?
0: Es gibt Fleisch. Ich weiß, man kann auch was Vegetarisches bestellen, aber heute ist Spare Rib All You Can Eat.
8: Das sieht echt lecker aus. Wo kommt das her, das Fleisch?
9: Das kommt direkt aus dem Nachbarort, weil wir wollten halt regional bleiben.
6: Perfekt. Das schneidet sich ja butterzart.
0: Ich glaube, wir haben kurze Pommes von dir.
6: Das ist ja ein Traum hier.
0: Die Pommes sehen auch gut aus, du.
6: Ja.
0: Und?
6: Butterzart.
0: Sehr gut, ne?
6: Mhm.
0: Gut. Jetzt schauen wir mal an.
6: Also, Leute, das ist es. Spare Ribs.
0: Oh, Prost. Prösterchen.
6: Oh, guck mal hier. Oh, das ist lecker.
0: Ja, was? Ich würde sagen, Mission Camping-Check erfüllt, oder, Luki?
6: So sieht's aus. Camping-Check 47, Leute, abgedreht.
0: Abgedreht.
6: Mega schön.
0: Wir wollten 2 Campingplätze kennenlernen. Einmal den von Debbie und Miri, die sozusagen alten Platz wieder neues Leben eingehaucht haben. Finde ich, haben sie echt gut hingekriegt. Also ich fand es toll an dem Rhein. Und jetzt natürlich hier am Silbersee. Leute, niegelnagelneuer Platz in Breitenbach am Herzberg. Was haben wir wieder echt tolle neue Leute kennengelernt, oder?
6: Och, Wahnsinn.
0: Oder wie nett die alle waren.
6: Wenn du doch an diesen
0: tolle Dieter Fahrzeuge.
6: Denkst, ne? Der Dieter mit seinem Holzbau, das war doch irre, oder?
0: Ja. Jetzt ja, habe ich mir das ganze Bier auf der Hose gekippt, Luki. Warum denn das jetzt?
6: Das weiß ich auch nicht.
0: Hinsetzen. Ja. Ihr Lieben, schön, dass ihr dabei wart. Wir fahren weiter. Es geht zum Bulli Summer Festival nach Wesel. Über 3000 VW Bullis. Und wir wollen ein bisschen rausfinden, was ist denn die Faszination dahinter? Warum ist es der erfolgreichste Camper aller Zeiten? Ich bin sehr gespannt. Wir würden uns sehr freuen, wenn ihr mitfahrt. Und ich will erst mal sagen, Luki, Prost.
6: Prost, euch. Vielen lieben Dank, dass ihr dabei wart.
0: Ja.
6: Und Sunset Glitzerbier genießen.
0: Guck mal, wie schön das
6: und
0: hier
6: Fuß
0: ist.
6: Und Füße ins Wasser.
0: Ja, so. Das ist wirklich. Das ist schon was Schönes hier, oder?
6: Schöne Abkühlung hier.
0: Ja, oh, ja.
6: Und es
0: ich habe noch ein Bier auf den Beine, das war auch schön kalt. Das ist schon schön in Hessen, oder? Hoffentlich hat der Rhein bald wieder mehr Wasser.
6: Ja.
0: Ja.
6: Und eine frische Brise bräuchten wir dann auch.
0: Würde uns freuen, wenn ihr wieder reinschaut.
6: So
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0: Auf geht's, Mann. Deine letzte Woche, wa?
1: Ja, jetzt fang du nicht auch noch an.
2: Da kommen schon die Tränen.
1: Nach 40 Jahren auf dem Bock ist ja auch irgendwann mal gut. Ja.
0: Also bis später, Jungs.
3: Bis dann. Ja, gute.
4: Na dann, Glückwunsch, Werner.
5: Wozu?
6: Na, du bist jetzt der neue Dienstälteste.
4: Hast dich immer gut gehalten.
5: Ja, du mich auch.
6: Kannst du dich noch an Mannes Rede erinnern?
5: Nee, welche Rede?
6: Na, als er Dienstältester wurde. Sag nicht, du hast die Rede vergessen.
4: Ein Celine Dion-Konzert war nichts dagegen. Die haben damals alle Rotz und Wasser geheult.
0: Falls es euch entfallen ist, ich bin hier der Captain und ich werde auf gar keinen Fall eine Celine Dion-Rede halten.
6: So. Wer ist eigentlich Celine Dion?
0: Hallo. Stopp, halt mal an. Zeig, feierlicher, komm. Was ist denn hier los? Seid ihr bescheuert? Hast du das?
7: Wieso? Sehe ich so aus?
0: Und weißt du, was da an giftigem Plastik in die Luft geht?
7: Als würde sich deine Generation dafür interessieren.
0: Was? Wir sorgen täglich dafür, dass ihr nicht in eurem Dreck versinkt.
8: Erzähl das deiner Mutter.
0: Was soll ich?
8: Du hast schon richtig gehört. In 30 Jahren ist das eh alles egal, weil es uns da alle nicht mehr geben wird.
0: Du bist schon ganz schlauer, wa?
7: Dennis, bitte.
8: Du kannst froh sein, dass ich die Tonne nicht gleich in die Luft gesprengt habe.
0: Ach, du warst das.
8: Und jetzt alle!
9: Wir sind hier! Wir sind laut! Weil ihr uns die Zukunft klaut! Wir sind hier! Wir sind laut! Weil ihr uns die Zukunft klaut!
10: Ja, voll!
0: Kriegst du noch richtig?
11: Gib die Dinger her. Gib das her.
8: Bist du bescheuert?
0: Was? Was willst du noch einer haben?
8: Ich kann meine Mutter sagen, dass ich die Macht nicht fertig.
10: Was ist hier
8: los?
0: Fangen Sie mal das Feuerteufelchen da.
12: Dennis, warst du das? Mitkommen.
8: Der hat mir eine geknallt.
12: Das klären wir in meinem Büro. Und Sie? Komm bitte auch mit. Es ist der zweite Tadel in diesem Schulhalbjahr. Du hast 42 Fehlstunden.
13: Wegen der Demos. Das haben die anderen auch.
12: Und du hast immer noch kein Schülerpraktikum gemacht. Dir geht's doch überhaupt nicht um den Klimaschutz. Was ist denn los mit dir, Dennis?
13: Was das?
12: Das reicht. Ich verweise dich der Schule.
5: So.
12: Für eine Woche. Dann hast du Zeit zu überlegen, was du mit deinem Leben anfangen willst.
5: Genau.
12: Das ist traurig. Der Junge hat echt was auf dem Kasten, aber seit 2 Jahren ist er nur auf Krawall gebürstet.
5: Ja, ja, die Pubertät.
12: So, jetzt zu Ihnen. Sie haben einen meiner Schüler geschlagen. Das hat natürlich Konsequenzen.
5: Wie?
12: Hier haben Sie schon überlegt, wie Sie das wieder gut machen wollen.
5: Nee.
12: Bei Ihnen kann man doch bestimmt ein Praktikum machen, oder?
5: Bei mir?
12: Ja, bei der Müllabfuhr. Es geht um eine Woche.
5: Und wieso das?
12: Na ja, ganz einfach. Sie können Ihren Fauxpas ausradieren und Dennis lernt mal, wo es lang geht.
5: Ja, genau.

0: vorhin erst hochgeladen, hier 5300 Klicks.
1: Das wird richtig gut.
0: Das sind so kurzer Zeit, 1300 Klicks. Habt ihr es geguckt?
2: Ja, klar.
0: So schnell hochgeladen.
2: Das denkt man gar nicht. Ja.
0: Wow. Ist das ein Probealarm?
3: Keine Ahnung.
0: Okay, und was hat die Arndt gesagt?
3: Ich habe eine Woche frei. Cool, was?
2: Ach übrigens, krasse Aktion, Mann.
3: Dankeschön.
4: Ja, Mann, nice.
0: Schau mal, ist schon online.
3: 1300 Klicks? Wie geil ist das denn?
0: Naja, 1300 Klicks für unsere Sache wären echt besser.
3: Komm, jetzt der Müllwagen dran. Wir stecken den hier in den Auspuff.
0: Der ist jetzt chill, Marek. Deine Mutter?
3: Mist. Kann ich mir das kurz ausleihen? Ich gebe dir das heute Nachmittag wieder.
0: Okay, aber pass gut drauf auf.
3: Dankeschön.
5: Da ist er.
6: Und? Nachsitzen?
7: Heißt Irrenhaus da drin.
5: Na super, worauf wartet die denn?
7: Ich mach das. Können Sie Ihren Panzer woanders parken? Wir haben es eilig.
8: Sind Sie Herr Tresch?
7: Wieso?
8: Für Sie.
7: Tresch?
9: Herr Tresch, hier ist Frau Arndt, die Direktorin. Sie sprechen mit Dennis' Mutter. Sie wäre mit dem Praktikum einverstanden.
7: Hören Sie mal, das ist... Hallo?
8: Und?
7: Bisschen einfach gedacht.
8: Haben Sie nicht gerade dafür...

0: Morgen.
1: Morgen.
2: Du.
0: Du siehst ja gestresst aus.
1: Ja, ich bin gestresst.
0: Was ist denn passiert?
1: Als ich es bin. Gabi, was würden wir ohne dich machen?
0: Ohne Schrippen auf Tour gehen.
1: Ja. Sehen wir es morgen?
0: Ich denke übermorgen.
1: Übermorgen, ja, ist auch gut. Ja. Freue mich.
0: Ich auch. Tschüss.
1: Tschüss.

0: Captain wegen dem Essen morgen.
1: Übermorgen.
2: Ja, übermorgen. Wäre es okay, wenn...
0: Wenn ihr euch nicht bei uns auf dem Hausboot trefft.
1: Ach so, klar, ist doch kein Problem.
0: Könnt ihr nicht zu Gabi?
2: Oder zu dir?
1: Ja, mal schauen.
0: Bei allem Respekt, ist ja auch echt mal überfällig, Gabi zu dir einzuladen.
2: Ja. Frauen werden dann auch immer so skeptisch. Ich habe meine neue Freundin auch schon zu mir eingeladen.
3: Ach, neue Freundin? Ja. Habe ich da was verpasst?
2: Nö. Nee.
1: Ach nee, was macht der denn schon wieder hier?
4: Jetzt sag ich, du mach mir einen Gefallen.
5: Selten damit.
4: Gib's ihm, los.
6: Ja, meine Mom hat gesagt, dass sie ein Praktikum für mich hat.
7: Ehrlich? Das ist doch gut.
6: Ja, dann nicht bei der Müllabfuhr.
4: Ey! Ich glaub, du hast hier was verloren.
7: Was ist das denn? Sag, dass es nicht wahr ist. Sag mal, spinnst du? Da sind meine ganzen Sachen drauf für die Prüfung, meine Bilder. Einfach alles.
6: Das war ich nicht. Das war der Typ von vorhin. Der Mülltyp.
2: Nee. Mein Chef hat's gefunden, nachdem du es hast fallen lassen. So war das. Also.
6: Mach das wieder gut. Ich verspreche es dir.
7: Weißt du was? Krieg du erstmal dein Leben auf die Reihe, bevor du wieder bei mir ankommst.
2: Ja, nee, die hat erstmal keinen Bock auf dich, wa? Hast du schon einen Plan, wie du aus der Nummer rauskommst? Auch nicht.
8: Tarek, kommst du noch?
2: Mein Captain ruft. Ich muss los. Wir sehen uns. Das wird schon. Frauen.

0: Ja, Gerardino, ich weiß, wir haben es nicht ganz geschafft.
1: Nicht ganz ist gut. Der Chef tobt.
2: Sag mal, was hast du dir dabei gedacht?
3: Rüdiger, das war im Affekt. Du warst ja nicht dabei. Es war nämlich so, der Typ stand vor mir und
2: erklär das nicht mir, erklär das den 5000 Followern.
3: Wem?
2: Internet, Werner. Die Ohrfeige haben inzwischen fast 5000 Leute gesehen.
3: Oh.
2: Ja, oh. Besser hätte ich das auch nicht ausdrücken können.
3: Wie wär's denn, wenn wir den Jungen ein Praktikum machen lassen?
2: So. Du und der durchgeknallte Teenager?
3: Soll das wieder gut machen?
2: Auf keinen Fall. Die Geschichte ist viral geworden, jetzt müssen wir viral antworten.
4: Viral? Was?
5: Viral. Internet. Wir können aber auch Videos mit dem Jungen machen und auch ins Internet stellen, so als Gegenbewegung.
6: Genau, ja? Wir könnten denen zeigen, dass wir beim Umweltschutz ganz vorne mit dabei sind.
2: Ja, das ist eine gute Idee. Wir nennen das Ganze aber nicht Praktikum, sondern Pilotprojekt. Mülle meets Future. Wie findet ihr das? Was wir brauchen, sind positive Bilder. Videos in allen Lebenslagen, spannende Videos, lustige Videos. Auf geht's!
7: Morgen. Ich wünsche dir viel Erfolg bei deinem Schülerpraktikum.
5: Schau mal da hinten. Das sind die Duschen. Da sind die Umkleiden. Moin.
8: Moin.
9: Moin.
8: Sind deine neue vom Captain?
5: Yep.
10: Captain Junior.
5: Das ist Dennis, unser Praktikant.
6: Hi. Bin Ralle.
5: Das ist Ralle. Er fährt immer.
8: Hab schon gehört, Mülle meets Future.
5: Genau. Das hier ist dein Spind.

0: Und das sind deine Klamotten.
1: Auf keinen Fall. Das zieh ich nicht an.
2: Aber ohne die Kluft können wir nicht loslegen.
3: Wenn du nachher mit dem Biomüll deine Klamotten dreckig machst, ärgerst du dich.
2: Du redest nicht so viel, wa? So, und hier startet der Tag eines Müllmanns. Das ist unsere erste Anlaufstation. Und jeden Morgen das gleiche wunderschöne Gesicht. Gerald. Das ist unser neuer Dennis.
4: Aha. Da ist er ja. Unser Praktikant. Wir haben schon viel von dir gehört.
2: Ja. Und er hat auch schon alle Papiere, deswegen wir können direkt loslegen.
4: Gut, gut. Du wirst dich sicherlich gefragt haben, wie so ein riesiger Laden wie dieser überhaupt funktioniert. Die Antwort findest du hier. In diesen Räumen sitzt der geniale Lenker, der Schalter und Walter, der Herr über die Fahrpläne und Schlüsselbund. Denn du musst wissen, ohne dieses Schlüsselbund ist ein Müllmann gar nichts. Er öffnet dir jede Tür, wenn du verstehst, was ich meine.
3: Oh, Gerald, denn es ist erst 16.
4: Hier kannst du auch deine Sorgen loswerden, wenn dich mal was bedrückt. Ich war schließlich auch mal 16. Und um dir einen kleinen Überblick von unserer Welt zu geben, habe ich mal alles aufgemalt, was die Mülle so ausmacht. Du wirst staunen.
5: Lieber Mann. An deinem letzten Tag heute.
2: Nee, was macht denn der da?
6: Für seine Rede.
5: An deinem letzten Tag. Hey, morgen, Jungs.
7: Morgen.
5: Und Dennis?
2: Na, wir waren gerade mit ihm noch bei Gerald. Dann wollte er irgendwie vorgehen, aber eigentlich zu dir.
8: Das geht ja gut los.
5: Wo wartet ihr?
8: Dann machst du noch alle Tassen im Schrank. Raus da!
5: Raus, los! Das ist kein Spielplatz hier.
8: Also, es gibt Regeln. Regel Nummer eins ist zum Beispiel nichts anfassen, womit du dich nicht auskennst. Hm? Die zweite ist nichts machen, wofür du nicht meine ausdrückliche Genehmigung hast.
5: Was ist das?
8: Dritte und vielleicht wichtigste Regel ist, alle, die Orange tragen, werden mit Respekt behandelt.
5: Und was ist, wenn ich mich daran nicht halte?
8: Tja, das wird Konsequenzen haben, die du nicht kennenlernen willst.
2: Aber sonst ist es ganz cool auf dem Bock.
8: Mhm. Bock?
3: Ja, das hier heißt Bock.
8: So, Leute, wir fahren heute 94 Häuser an. Ah ja, okay. Das habe ich mir anders vorgestellt. Los, Großer. Tanzen.
9: Du hast doch gesagt, ich soll nichts anfassen.
8: Ich zähle bis drei.
9: Ach, du kannst sogar bis drei zählen.
8: Eins.
9: Sorry, geht nicht. Arbeitsschuss.
8: Zwei.
9: Vielleicht bei
8: so, reicht's. Reicht's.
9: Los,
8: was?
9: Was?
8: Aus! Los, ran! Komm, hier. Und ab.

0: Ja, hallo?
1: Ja, Müller, sorry, wir kommen schon rein.
0: Besser? Ja, warte.
2: Hallo. Hallo.
1: Was ist?
3: Die Schweine hier.
4: Alter, stinkt ja wie Sau.
5: So, wir nehmen jetzt die Tonnen mit und den Rest kümmert sich die Hausverwaltung. Die Große, komm. Auf geht's, auf geht's. Haben noch mehr zu tun.
4: Alter, sind die alle so scheiße schwer?
5: Nee, nicht alle. Manche sind noch schwerer. So, mit Schwung, los. Achtung. Pass auf, nicht so schnell. Schön gerade ziehen, gerade. Nicht so schief. Du musst gerade fahren, sonst passiert genau das.
4: Mann! So ein Scheißding!
5: Hey, hey, hey, die Tonne kann nichts dafür. Guck mal, manchmal ist es einfacher, wenn du schiebst. Guck mal, siehst du? Ha? Seh?
4: Du hast doch gesagt, ich soll die Tonne ziehen.
5: Komm.
4: Nein.
6: Wie bitte?

0: Hey, da komm hier auf, das geht witzig. Dennis, mach die Tür jetzt.
1: Ja,
0: ja, hallo. Hey, lass das nicht sein.
2: Mach auf.
0: Hey, wir haben keine Zeit für so. Hey, wir haben keine Zeit für so. Ja.
3: Und, hat man schon was von unserem Pilotprojekt gehört?
4: Na, das hat sich ja schnell rumgesprochen.
5: Keine Bilder, keine Videos?
4: Wird schon laufen.
0: Hans, komm, los!
6: Warte.
0: Komm!
6: Nimm das auf!
0: So, jetzt aber, los, komm! Ja, aber langsam! Aber bist du wahnsinnig! Was machst du? Sag mal, hast du noch alle Tassen im Schrank? Kannst du nicht so ausbrettern hier?
7: Entschuldigung.
0: Entschuldigung. Mann, weißt du, was da passiert ist? Hast du gesehen eben? Hast du mal Glück gehabt?

0: So, war's für heute. Glückwunsch.
1: Wofür?
0: Dass niemand ums Leben gekommen ist. Morgen zur Abwechslung ohne Chaos, okay?
1: Wieder so früh?
0: Pünktlich um 6.
1: Echt? Schon wieder?
0: Echt schon wieder.
2: Heute Morgen habe ich mich gefragt, ob er wohl die Woche überstehen wird. Jetzt frage ich mich ehrlich, ob wir die Woche überstehen.
0: Genau. Ich glaube, ich bin zu alt für sowas.
3: Und wie hat sich unser Neuer gemacht?
4: Gut. Talentierter Junge.
3: Schön. Mhm. Dorn fragt übrigens nach den Videos. Kann man schon was sehen?
4: Ah, Akku leer.
3: Ach, Werner. Gibt's sonst noch was?
0: Wie, was denn sonst? Noch was?
3: Ich hab da was im Internet gefunden. Ruhig sieht anders aus.
4: Gerrit, das ist die Eingewöhnungsphase. So ganz normal.
0: Also, und so geht das die ganze Zeit. Dein wahnsinnig. Man kann nicht alles auf die Pubertät schieben. Der Typ braucht einfach mal eine klare Linie.
5: Ja, Gabi.
6: Pubertät? Ich dachte, die hätte da hinter euch.
5: Dachte Werner auch.
6: Hab ich was verpasst?
4: Ach, ihr habt ja gerade diesen Praktikanten und der ist manchmal so aufsässig.
6: Ja, dann ist er bei dir genau richtig.
0: Nee, jetzt im Ernst, das ist ein richtiger Kotzbrocken zwischendrin.
6: So, und irgendwann ist auch mal Feierabend.
0: Apropos Feierabend. Kleine Planänderung für morgen. Nein, das Essen steht. Nur, es ist bei mir.
6: Ich dachte, da ist Sperrgebiet.
0: Ja, manchmal ändern sich Dinge.
6: Freue ich mich. Das ist schön.
5: Ja, finde ich auch.
0: Machst du uns zwei Wiener mit Senf?
6: Mach ich.
4: Läuft doch.
5: Genau so, wie ich das gesagt habe. Sei einfach so, wie du bist.
0: Und wie bin ich?
5: Nur, du bist halt wie eine Rose. Man weiß nicht genau, ob man sich über die Blüten freuen oder aber über die Dornen ärgern soll.
0: Gibt's noch eine andere Blume?
5: Sei einfach authentisch. Nicht mehr und nicht weniger.
0: Moin, Männer.
7: Moin, Captain.
0: Wir müssen heute bessere Videos abliefern. Das sind wir geliefert, hä? Wo ist Dennis?
7: Ist jetzt noch nicht aufgetaucht.
4: Ich glaube, der frühe Vogel ist nicht so sein Ding, ne?
0: Den holen wir jetzt.
4: Los!
0: Los!
4: Ja, das ist es.
8: Morgen?
0: Morgen. Ist Dennis zu Hause?
8: Nein, er müsste schon los sein. Denn seine Jacke hängt nicht mehr hier.
0: Ah, bei uns ist er nicht. Vielleicht können Sie mal in seinem Zimmer nachschauen.
8: Moment. Ja. Dennis? Dennis, aufstehen, du kommst zu spät.
9: Lass mich, die soll mich am Arsch lecken.
8: Ja, es tut mir leid. Er will nicht.
0: Aha. Darf ich vielleicht mal?
9: Oh, lasst mich!
0: Jetzt ist er wenigstens wach.
9: Dennis, los! Aufstehen, anziehen, arbeiten. Was sag ich?
5: Er hat auch Kinder.
8: Möchten Sie vielleicht einen Tee?
9: Morgen!
7: Der Dennis.
0: Schönen Tag noch.
1: Muss es sein?
0: Ja, das muss sein. Wir wollen ja der ganzen Welt zeigen, was wir bei der Mühle so alles leisten.
9: Okay, komm mal.
0: Gut?
9: Also?
0: 3, 2, 1.
9: Und bitte.
0: Wir Menschen leben in einem natürlichen Kreislauf. Wir produzieren.
1: Reden ist auch nicht so deins, oder?
0: Mach mal aus.
1: Also, muss ja auch nicht als Tonnenschubse.
0: Ja, mach du doch. Ja, komm, los. Ja, ja.
1: Okay.
0: Ja?
1: Okay. Ja.
0: 3, 2, 1.
1: Und bitte! Wir leben alle in einem Kreislauf. Wir produzieren, wir konsumieren. Und das Wichtigste ist, warte kurz.
0: Wir hinterlassen.
1: Ah. Müll. Damit die Erde nicht in unserem Dreck versinkt, haben sich diese Jungs hier was einfallen lassen. Mülltrennung. Denn nur so können bis zu 70% unserer Hinterlassenschaft recycelt werden. So, und lieber Chef Müllmann, was kommt denn in die gelbe Tonne?
0: Ja, in die gelbe Tonne kommen Verpackungen aller Art.
10: Danke. Sehr gut.
0: Sehr gut.
10: Ja, du hast echt Talent.
1: Danke, es hat richtig Spaß gemacht. Ich glaube, ich werde Influencer.
0: Ja, dann werde ich Flo voll... Wie heißt
1: Follower?
0: Ja, Follower. Gut gemacht. Ja. So, gut. Das eigentlich mal machen in Zukunft.
1: Welche Zukunft? Eure Generation hat doch dafür gesorgt, dass in 30 Jahren eh Ende Gelände ist.
0: Ah ja. So, okay. Was willst du bis dahin machen?
1: Keine Ahnung. Auf jeden Fall nicht Mülltonnen durch die Gegend schieben.
0: So anstrengend, ne?
1: Nee, zu unbedeutend. Ich will den Regenwald wieder aufforsten, Diesel abschaffen. Alles das, was ihr verpasst habt.
0: Oh. Große Ziele. Ohne Abschluss.
1: Was ist denn, Mann? Noch lange nicht. Was kriege ich eigentlich für die ganze Buckelei?
7: Hm? Anerkennung. Den Rückhalt einer großen Familie.
0: Pinken Bizeps.
1: Was? Und dafür der ganze Stress. Ich werde nicht mehr bezahlt wie ein Minijobber.
5: Nope.
1: Ich muss das Tablet abbezahlen. Schon vergessen?
5: Du kriegst nichts, ganz einfach.
7: Okay, hier der nächste Böller losgeht, schlage ich vor. Kleine Pause.
0: Hm. Sind einfach wirklich die Besten, ne?
7: Hm.
0: Knackig.
1: Ich mache einen Abflug.
0: Wie?
1: Ich gehe ganz einfach.
0: Regel Nummer 2. Ich entscheide, was du machst und was nicht.
1: Regel Nummer 4. Das interessiert mich ein Scheißdreck.
0: Wir können alles sofort abbrechen. Aber dann ist die Sache mit dem Abschluss auch vorbei, okay?
1: Ach ja?
0: Ja.
1: Wer braucht denn hier wen? Du mich oder ich dich?
0: Muss mir Freundchen
7: sagen. Werner.
0: Bisschen mehr Respekt, ja, Freundchen?
11: Hey, unsere Tour ist gleich vorbei, also krieg dich mal wieder ein.
1: Er hat doch gesagt, ich kann gehen, wenn ich nicht mehr kann.
0: Wer? Was?
7: Ja, wenn er gehen will, soll er gehen. Das ist doch seine freie Entscheidung.
0: Sag mal, auf welcher Seite stehst denn du eigentlich?
7: Er ist doch alt genug. Hat doch ein Recht auf Selbstbestimmung.
0: Selbstbestimmung? Der braucht Ansagen, der Typ.
7: Ja, Ansagen sind ja okay, aber nicht wie 1952.
0: Wie bist du denn eigentlich drauf?
11: Oh, Jungs, jetzt mal aufhören. Hör mal an, was der Text hier drauf hat.
12: Wo ist eure Nummer 4?
0: Ja, ja, wo ist er denn jetzt eigentlich?
11: Dennis!
0: Ja, hat er schön ausgetrickst.
7: Weißt du schon, womit du deine Angebetete heute Abend überrascht? Kulinarisch, meine ich?
0: Ja. Ich würde mal sagen, traditionelle Küche, à la dernière. Oh, scheiße, ich muss einkaufen. Geld ist weg.
5: Ja, so geht's mir jeden Monat.
0: Nee, ich hatte heute Morgen 50 Euro drin hier.
5: Achso?
0: Ja?
7: Tarek, schau mal in meine Tasche.
5: Wieso?
7: Hoffentlich nicht, dass Dennis uns hier linkt hat.
5: Was? Wie viel hat's denn noch bei?
7: 50.
5: Nichts.
0: Das ist ja wohl das Letzte, ey. Guck mal bei dir.
5: Boah. Ich hatte zwar nur einen Fünfer und der ist auch weg.
0: So eine miese kleine Ratte.
5: Alter.
0: Das gibt's Wunder.
7: Was machen wir denn jetzt?
0: Wer denkt von 12 bis mittags? Sie können dem jeden Tag einen.
7: Hey.
0: Ja.
7: Wir müssen ihn uns zur Brust nehmen.
0: Wenn dieser ganze Internet-Scheiß nicht wäre, dann wäre der schon längst rausgeflogen.

0: Warum beklaut er uns eigentlich? Ich meine, seine Mutter, die sieht nun nicht gerade so aus, als hätte er Geld zu Hause.
1: Ja, irgendwas stinkt da ganz gewaltig.
2: Hey, die kennen wir doch.
0: Na, wo sie ist, kann Dennis nicht weit sein.

0: Na, wer sagt's denn? Da ist er.
1: Hey.
2: Hey.
1: Ich hab was für dich. Ach, schau mal einer an. Ich glaube, ich weiß, was mit unserem Geld passiert ist.
2: Du hast es reparieren lassen. Wie cool ist das denn? Danke.
3: Ich glaub's ja nicht. Das Tablet, seht ihr das?
1: Mhm.
4: Ich lass dich doch nicht hängen.
2: Mir fällt sowas von ein Stein von Herzen.
5: Ja, mir auch. Teamgeist kennst du nicht. Kann das sein?
2: Was wollen Sie?
5: Mein Geld zurück.
2: Du hast ihnen Geld geklaut? Sag mal, spinnst du?
3: Hör mal zu.
5: Ich weiß nicht, was in deinem Kopf vorgeht. Aber ab jetzt machst du, was ich sage. Sonst zeig ich dich an. Du kannst im Knast die Welt retten. Hast du verstanden?
4: Verstanden.
2: Gut. Warum versaust du es dir immer wieder?
6: Wie hast du denn hier gemacht?
2: Die Summe der Quadrate über den Hypotenusen? Was für ein Wort.
7: Mit wem redest du?
2: Niemand. Ich lerne.
7: Beeil dich. Ich brauch dich gleich hinten.
2: Du hast gesagt, ich hab gleich frei?
7: Und wie soll der Laden hier laufen? Ich kann das nicht alles alleine machen.
2: Papa, bitte. Ich hab Montag die erste Prüfung, auch noch Mathe.
7: Komm, schnell noch den Teig ansetzen.

0: Ach nee.
1: Halt, halt, halt! Ich bin da! Ach,
2: das ist ein gewagtes Outfit.
1: Ach so, ja, sorry, ich wollte nur ein Hemd. Ja, ebenfalls.
2: Danke. Besondere Anlässe erfordern besondere Maßnahmen.
1: Oh, danke. Komm rein.
0: So. Herzlich willkommen.
2: Danke.
1: Komm, ich zeig dir mal hier mein Reich. Ja, hier, Wohnzimmer. Alles, was man so braucht.
2: Wer ist das denn?
0: Ach, so ein altes Foto von mir.
2: Susi, stimmt's?
0: Ja, Susi, ja.
2: Sehr schönes Lächeln. Mhm. Ihr wart ein tolles Paar.
0: Ja, ja, das waren wir.
2: Ja. Ist was angebrannt?
1: Ach, du schaffst die Buletten. Selbst gemacht.
2: Lecker. Du, stell dir vor, heute kam schon wieder einer vom Haus gegenüber und hat versucht, eins von den Paketen zu klauen. Ich bin direkt raus und hab dir erst...
0: Gabi, lass uns heute nicht über Arbeit reden, okay? Wer ist denn?
2: Ist gut. Nicht schlecht.
0: Freut mich.
2: Ich bin schon gespannt auf den Hauptgang.
0: Das ist der Hauptgang.
2: Anna, das sieht so schön aus.
0: Ja, danke dir.
2: Gardasee 1999, ich liebe dich, Susi.
0: Oh, sorry, das tut mir leid. Ich gebe dir ein neues Glas. Warte.
2: Neues wäre schön.
0: Das war so nicht. Wahrscheinlich beim Aufräumen. Übersehen. Bitte, mach schon. So.
2: Auf den Koch. Du, wo kann ich mir die Hände waschen?
0: Ah, Richtung Ausgang, gleich links.

0: Es ist wirklich okay, dass Susi zu deinem Leben gehört. Versteh mich nicht falsch. Aber es ist wirklich noch ein bisschen viel Susi hier in der Wohnung.
1: Ja, ich habe eigentlich schon sehr viel von ihr.
0: Ich spüre doch, was es dich kostet. Vielleicht brauchst du einfach noch einen Moment.
1: Gehst du jetzt?
0: Das ist völlig in Ordnung. Meld dich, wenn du soweit bist, ja? Ich finde raus.
1: Ja, aber Gabi,

0: Herr Kühler? Ja. Könnten Sie nicht als langjähriger Geschäftspartner meines Mannes... Ich weiß, wie spät es ist. Ich... Entschuldigen Sie, ich melde mich morgen noch mal.
1: Was ist?
0: Übrigens, deine Nachhilfe hat heute Nachmittag angerufen. Du warst wieder nicht da. Dennis. Ich weiß wirklich nicht mehr, was ich noch machen soll.

0: Moin, Captain.
1: Moin, Specki.
2: Sag mal, wie läuft's eigentlich mit deinem Praktikanten?
1: Ja, sagen wir mal so, um große Töne spucken ist ja schon ganz gut. Am Anpacken arbeitet's noch.
3: Werner!
2: Alter, was ist mit den Videos? Ich habe Aufsichtsratssitzung nächste Woche.
1: Wir sind dran.
2: Dran sein reicht nicht, ich muss was sehen. Ja, jetzt.
1: Warte mal, Tarik, ja. Komm mal eben her. Zeig mir mal ein paar Videos. Videos.
2: Hopp mal rein, komm.
4: Damit die Erde nicht in unserem Dreck versinkt, haben sich diese Jungs was einfallen lassen. Mülltrennung.
2: Ist gut,
4: denn
2: ist
4: nur
2: gut.
4: So können bis zu 70% des Recyclings.
2: Was habt ihr sonst noch?
5: Nix.
6: Also, der Rest sind Schnipsel.
2: Wie Schnipsel?
1: Na, wir haben nicht mehr.
2: Wir hatten doch gesagt, positive Bilder. Mülle meets Future, Videos. Mann, das gibt's doch nicht.
1: Ja, kommt ja noch was.
2: Wie lange haben wir den Jungen noch?
6: Zwei Tage?
1: Zwei Tage.
2: Ja, dann aber zackig. Wir haben die ersten Presseanfragen.
1: Was, Presse?
2: Ja. Deine Ohrfeige ist inzwischen bei der Presse gelandet. Die wollen ein öffentliches Statement.
1: Ach, ist doch nicht dein Ernst.
2: Ich krieg die schon gebändigt, aber wir brauchen positive Bilder. Vielleicht hilft euch ja so eine Überschrift, so ein Thema. Ein Schlüssel öffnet alle Türen oder keine Tonne ist mir zu schwer. Lasst euch irgendwas einfallen, ja?
1: Ja, klar. Ja. Das Schweigen der Tonne zum Beispiel. Oder so.
6: Schneewittchen und die 7 Tonnen.
1: Tonne allein zu Hause oder so.
7: 3 Tonnen für Charlie.
1: So, Dennis, kommst du? Okay, alles klar, Tarik?
8: Ja.
1: Okay, so. Heutiges Thema, ein Schlüssel für alle Türen. Du hast genau 20 Sekunden.
7: Welcher ist der Richtige?
1: Ich sag gerade, du hast 20 Sekunden, das rauszufinden.
8: Sechs, fünf, vier, drei, zwei und...
1: Hey. Hey! Super, weiter.
8: 19 Sekunden, nicht schlecht.
1: Warte.
7: 121, 122.
1: Das ist mit dem Scheiß. Das kann aber nicht wahr sein. Das ist jetzt wieder so ein Beispiel, wo irgend so ein Hausmeister Schlösser austauscht, ohne uns Bescheid zu geben.
6: Ja, gut. Wir können die Tonne aber auch nicht drin stehen lassen.
1: Scheiße.
8: Sauber. Ja.
7: Aus dir wird nochmal ein richtiger Teamplayer.
1: Das war erstmal eine gute Aktion. Tonnen noch raus? Das ist kreativ, ist gut.
7: Gut, macht erfinderisch. Ich habe mich zu Hause ein paar Mal ausgesperrt.
6: Kenn ich.
7: Und meine Mutter hat sich geweigert, mich reinzulassen.
6: Warum das denn?
7: Die rastet total aus, wenn man nicht macht, was sie sagt. Sie will jede Sekunde meines Lebens bestimmen.
9: Klingt anstrengend.
6: Was ist denn mit dem Vater? Also, wenn es bei uns Streit gab, hat mein Vater ein Machtwort gesprochen und dann war gut.
1: Genau.
7: Mein Vater ist tot.

0: Ich finde, du hast eine Belohnung verdient.
1: Ja, du hast uns vorhin aus der Klemme geholfen. Und wir sind ein Team.

0: Wir hatten doch bereits einen Käufer. Wenn wir die Firma jetzt nicht endlich loswerden, dann...
1: Ja, aber...
2: Zurück in der Hölle.
3: Ist doch ganz idyllisch hier.
2: Mhm, von außen.
3: Na komm. Bis morgen.
4: Du weißt schon, dass der Scheiß ins Grundwasser geht, ne?
0: Ein einfaches Guten Tag hätte auch gereicht.
5: Guten Tag.
6: Hallo. Ich wollte mich nur mal persönlich vorstellen. Dresch ist mein Name.
0: Kruse.
6: Freut mich.
0: Ist er bei Ihnen auch so?
6: Dennis ist...
0: Ich weiß, er ist nicht der Einfachste.
6: Das wollte ich gar nicht sagen. Ich würde sagen, Dennis ist eigentlich ein ganz feiner Kerl.
0: Eigentlich.
6: Ja. Naja, er steht sich manchmal selber im Weg.
0: Wie meinen Sie denn das?
6: Naja, die eine Sekunde ist er ein netter Junge und die nächste das Gegenteil.
0: Ich weiß. Hm. Sie glauben gar nicht, was ich täglich für Kämpfe mit ihm auszutragen habe.
6: Ja, doch, doch.
0: Seit dem Tod meines Mannes hat sich einiges geändert. Das muss Dennis auch begreifen.
6: Das ist für Sie beide nicht einfach. Ich kenne das. Auch mal in so einer Situation. Nichts für Ungut.
7: Hey.
0: Die von der Müllabfuhr haben gesagt, du bist ein Toller.
4: Und du meinst, aus mir wird eines Tages noch ein richtiger Müllmann.
0: Und wenn du noch deinen Abschluss machst, wirst du sogar Chef der Müllabfuhr.
4: Ich mache aber keinen Abschluss.
0: Dennis, bitte.
4: Wir haben doch einen Deal, oder? Ich mache das Praktikum und du gibst mir wieder mein Taschengeld.
0: Vielleicht ist das ein Argument, den Abschluss zu machen.

0: Ach nee, wir kommen da.
1: Aha.
0: Was machst du hier? Hast du dich schon vermisst, wa?
1: War fast schon ein bisschen langweilig ohne dich.
0: Ich hab was für euch. 50. 50. Und 5 für dich.
2: Und deswegen bist du jetzt hinter uns hergeradelt?
0: Na klar.
2: Danke.
0: Sorry nochmal. Komm nicht wieder vor.
2: Das hoffe ich auch.
3: Morgen früh um 6!
2: Was ist?
4: Nichts. Wir wolltest du mal erkundigen, wie es so geht.
5: Bis später, Werner.
3: Bis später.
6: Du hast ja im Moment eine ganze Menge um die Ohren. Da habe ich mich gefragt, ob dir genügend Zeit bleibt, deine Rede vorzubereiten.
2: Ich habe allen 1000 Mal gesagt, dass es keine Abschiedsrede geben wird. Ende.
6: Ja, es ist aber wichtig für Manne. Und außerdem, Werner, bist du der neue Dienstälteste?
2: Ja, weiß ich, aber...
4: Es gibt kein Wenn und Aber. Der neue Dienstälteste muss ran, ohne Diskussion.
6: Gerald, ist gut jetzt.
4: Und mit den neuen Mikros quietscht das auch nicht mehr so.
2: Na, halt du sie doch.
4: Subversives Element.
7: Hi. Was machst du?
0: Ich lerne Mathe und du?
7: Er ist glaubt. Ich schaff das alles nicht.
0: Du hast auch die volle Ladung Stress.
7: Ich komme zu gar nichts. Mein Vater dreht durch.
0: Ich habe eine Idee. Sag ihm einfach, du hast länger Unterricht.
7: Na und dann?
0: Dann treffen wir uns.
8: Ich zeig dir den schönsten Ort der Welt.
7: Der merkt doch sofort, wenn ich lüge.
0: Sag ihm die Wahrheit.
7: Du spinnst doch.
9: Selma, die Jungs.
7: Okay, ich muss.
0: Bitte.
10: Das ist die Mailbox von Werner Tresch. Nachrichten nach dem Piep.
11: Nimm damit. Hm.

0: Und heute wieder zu Gabi?
1: Wo war denn das hin?
2: Alles gut bei Gabi und dir?
1: Ja, alles Bestes.
3: Jungs, lass uns mal kurz alleine, ja? Holt euch ein Eis oder so, ihr wisst ja, wo alles ist.
0: Ist was passiert?
3: Bernhard, es wird uns beiden jetzt keine gute Idee.
0: Was?
3: Liebe beginnt, wo die Angst aufhört. Du gehst immer auf die Bremse und ich will nicht, dass du irgendwas tust, was du so nicht meinst.
0: Das will ich auch nicht.
3: Sagt dein Kopf. Aber sagt es auch dein Herz?

0: So, das ist ein Sechszylinder, der mit Biogas fährt. Ist umweltschonender. Und das stellen wir übrigens selbst her.
1: Echt?
0: Ja. Wir sind autark. Wir haben eine Anlage, die Gas aus Biomüll produziert.
1: Und das ist bei allen Müllwagen hier so?
0: Nein, aber inzwischen bei über der Hälfte. So sorgen wir auf allen Ebenen für den Erhalt der Natur.
2: Das ist super. Ja, super.
3: Ja.
2: Super.
3: Ja.
2: Das lädst du mit den anderen hoch.
3: Ja, ja, ich mach da noch ein paar Witz.
1: Hey, Captain.
4: Hey. Gut gemacht.
3: Willst du mal sehen?
1: Ralle meinte, im nächsten Video kann ich den Wagen mal fahren.
4: Nee, da, vergiss es. Wir sind fertig, wir machen keine Videos mehr.
1: Alles okay, Captain?
4: Naja.
1: Ist das wegen der Rede?
4: Nee, ich habe ihm das versprochen jetzt. Ich zieh das durch.
1: Weißt du, wenn ich immer den größten Schiss habe zu reden?
4: Nee.
1: Wenn ich das Gefühl habe, es ist eh egal, was ich zu sagen habe.
4: Hm.
1: Aber bei dir ist es was anderes. Die Leute warten alle drauf, was du zu sagen hast.
4: Ach ja. Warum glaubst du, ist das so?
1: Weil du der Captain bist.
4: Ja. Naja.
2: So, pünktlich wie immer.
5: Pünktlichkeit ist der beste Beweis einer guten Erziehung.
2: Also. Sag mal, Gerhard, kannst du vielleicht einen netten Text schreiben für sein Praktikumzeugnis?
4: Woche für die Schule.
5: Ach, schon sein letzter Tag?
2: Nee, morgen.
5: Wie macht er sich denn?
4: Sehr gut.
1: Sehr gut. Naja, manchmal ein bisschen grummelig. Aber am Herzen guter.
5: Ah, man hat sich also näher kennengelernt. Dennis?
2: Mit zwei N.
6: Mahlzeit, Mädels.
7: Mahlzeit,
6: was gibt's denn heute?
8: Königsberger Klopsau, du kannst aber so eine vegetarische Lasagne da nehmen.
6: Beides.
7: Guten Hunger.
1: Sorry, Captain.
4: Ah, schon gut, schon gut.
6: Ah, Fresse.
7: Mahlzeit.
6: Mahlzeit.
7: Und? Wie fühlt es sich an, nächste Woche in meine Fußstapfen zu treten?
4: Gut. Im Moment ist gerade so viel los bei mir.
7: Manchmal kommt einfach alles zusammen. Da hilft nur aushalten.
4: Ja.
7: Ist es wegen der Rede?
4: Die Rede ist das kleinste Problem.
7: Ja, du musst doch nicht, wenn du es nicht hinbekommst.
4: Nee, mach das auf jeden Fall. Zur Ehrensache, Mann. Freust du dich schon auf deinen Schrebergarten, wa?
7: Ja, klar. Zieh da nächste Woche ein und dann können die mich alle hier mal kreuzweise.
4: Und jetzt ziehst du ein?
7: Ja. Die Datsche hat alles, was man braucht.
4: Mhm. Und was passiert mit deiner Wohnung?
7: Weiß ich nicht. Warum? Suchst du was?
4: Danke, Großer. Bis morgen.
1: Um 6.
4: Genau. Aber pünktlich. Ich auch am letzten Tag.
1: Wie immer. Ich weiß.
2: Okay, alles gut?
9: Hallo, ja. Papa.
2: Hallo.
9: Das ist cool, dass es noch klappt.
4: Ja, du hast Glück. Gabi hat abgesagt.
9: Was ist los? Habt ihr euch gestritten?
4: Nein, überhaupt nicht. Alles gut.
9: Dann ist ja gut. Ich mag Gabi nämlich.
4: Ich auch. Tja, dann wünsche ich euch bald mal viel Spaß mit dem Konzert, ne?
9: Danke.
4: Mhm.
9: Willst du gar nicht wissen, mit wem ich hingehe?
10: Ich weiß, wer es ist.
4: Wirst du mir schon irgendwann sagen, wenn es irgendwann mal ernst meint? Hm?
9: Ja. Fertig. So, Süße, sei schön lieb, ja?
10: Ich bin immer lieb.
9: Weiß ich doch.
4: Natürlich.
9: Tschüss, ihr beiden.
4: Viel Spaß.
10: Tschüss. Wollen wir was glotzen?

sofort.

0: Opa, was schreibst du da?
1: Ich versuche, eine Rede zu schreiben.
0: Was ist eine Rede?
1: Eine Rede? Eine Rede ist, tja, wie soll ich das erklären? Rede ist, wenn man was vorträgt für jemand. Beim Geburtstag oder so. Ich kann es ja mal vorlesen, pass auf. Liebe Kollegen, liebes Team, heute ist, lieber Manne, heute ist ein ganz besonderer Tag für dich. Nee, warte mal, wo geht's weiter? Ah ja, es ist Tradition,

0: musst los.
1: Was? Jetzt schon?
2: Ja, ich muss lernen. Solltest du auch tun.
1: Schule ist doch unwichtig.
2: Nein. Schule ist wichtig. Ohne Abschluss kannst du einpacken.
1: Du klingst schon wie meine Mutter.
2: Das ist nicht fair. Als meine Mama gestorben ist, habe ich mir geschworen, sie stolz zu machen.
1: Das weiß auch dein Vater?
2: Manchmal bist du so ein Idiot.
1: Ich glaube, er hat gerade wieder nach dir gerufen. Schnee, ist das deine Lieblingstochter?
2: Was ist denn eigentlich mit dir? Was willst du denn vom Leben?
1: Auf jeden Fall nicht andere nach der Pfeife tanzen.
2: Dann solltest du vielleicht mal checken, dass du genau das tust. Nur machst du immer das Gegenteil. Mir kann ja keiner was sagen. Ich bin ja Mr. Supercool. Die ganzen Demos, das machst du doch nur, weil du deine Mutter schocken willst.

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1: Los, komm. Er schläft schon.
2: Nein, lieber nicht.
1: Komm.
2: Das ist ja fast schon wieder süß. Okay, komm, lass gehen, bevor er wieder aufwacht.
1: Oh, so ein Schisser.
2: Ja, du hast gut reden. Ich muss ja nicht mit ihm arbeiten.

0: Auf geht's, Jungs. Oh, was? Hallo?
1: Ist Dennis hier? Er ist weg.
0: Ist was vorgefallen?
1: Er ist gestern Abend nicht nach Hause gekommen. Oh. Hatten Sie Streit?
0: Nee, wir... Da ist bei uns die Tour mitgefahren und dann haben wir nicht mehr gesehen. Ach, jetzt machen Sie mal keine Sorgen. Wir finden den schon. Hm? Wir melden uns.
2: Noch.
0: Alles gut. Hm? Wir finden ihn. Okay?

0: Ja, aber da fehlt doch ein Schlüssel.
1: Das kann nicht sein.
2: Wird Gerald jetzt nachlässiger?
3: Ach, das glaube ich jetzt aber wirklich nicht.
1: Oh, nicht schon wieder.
2: Was? Schon wieder Dennis oder was?
1: Dann suchen wir jetzt also einen Jungen und einen Schlüssel.
3: Warum macht er immer wieder sowas und lernt nicht mal aus seinen Fehlern?
1: Ja.
4: Ach, gut, dass ich Sie treffe. Wie lief das Praktikum?
3: Gut, sehr gut. Tja, also wir sind richtig stolz auf ihn.
4: Ja, dann steht ja dem mittleren Schulabschluss nichts mehr im Wege.
3: Ja. Wird ja gestern mit seiner Freundin noch lernen.
4: Selma.
3: Genau. Ist sie hier?
4: Soweit ich weiß, hat sie sich heute Morgen krank gemeldet.
3: Aha.
2: Herr Aber Igelner.
5: Igelner? Was darf es denn sein?
2: Ich würde gern mit Selma sprechen.
3: Bitte eine Perle?
2: Ja. Darüber wollte ich jetzt auch mit dir reden.
3: Über was?
2: Also ich.
5: Was ist?
2: Wir suchen Dennis. Kannst du ihn bitte für uns anrufen?
6: Wie siehst du denn aus?
7: Wie sehe ich denn aus?
6: Hast du auf der Straße gepennt?
7: Nee. Auf dem Dach. Da, wo du mich sitzen gelassen hast.
6: Mann, was machst du denn? Gib mir den Schlüssel. Wieso machst du immer alles nur noch schlimmer?
7: Du machst doch immer alles schlimmer. Mann, ich dachte, wir passen aufeinander auf.
6: Machen wir doch auch.
7: Dein Abschluss ist dir doch viel wichtiger. Ist dir doch egal, wie es mir geht.
6: Dennis, du kannst nicht immer nur weglaufen.
7: Und ich dachte, du willst dich entschuldigen. Und jetzt tust du, als wärst du meine Mutter?
6: Dennis, gib mir einfach den Schlüssel. Ich bring dich jetzt nach Hause.
7: Fass mich nicht an. Ich gehe nicht nach Hause.

0: Dennis, wo warst du denn? Ist was passiert? Ich bin fast gestorben.
1: Ich wünschte, du wärst.
0: Steig bitte ein, wir reden über alles. Dennis, durch die ewigen Streitereien kommt Papa doch auch nicht wieder zurück.
1: Dir ist doch eh alles egal.
0: Komm, steig ein, bitte.

0: Ich weiß wirklich nicht mehr, was ich noch machen soll.
1: Willkommen im Club.
0: Die Firma von Papa ist pleite. Ja, wir verlieren unser Haus.
1: Das Haus ist mir doch egal.
0: Du machst mich wahnsinnig. Merkst du das nicht? Lass uns einen Neuanfang wagen. Wir vergessen einfach alles, was war.
1: Und wie soll das gehen?
0: Wir ziehen zu Oma und Opa nach Ulm. Da erinnert dich nichts mehr an Papa, da lenkt dich nichts ab. Das wird's Beste sein. Ich habe auch schon alles mit ihnen besprochen.
1: Du hast was? Und was ist mit mir? Warum fragst du mich nicht? Ich will aber nicht!
2: Dennis!

0: Sie wollten zahlen? Bezahlt sie. 8,50 bitte. Dich kenne ich doch. Du bist doch Nummer 4. Kann ich dir helfen? Hast du bestimmt Hunger. Komm, wir gucken mal, was noch da ist. Soll ich dich nahe nach Hause fahren? Weißt du, wo du heute bleibst? Ich glaube, ich habe da eine Idee.
1: Selma, nähen wir schon?
2: Ich gehe hoch, lernen. Ich habe morgen Schule, ist schon voll spät.
1: Schämst du dich für den Laden?
2: Nein, Papa.
1: Deine Mutter und ich haben viel Liebe in dieses Geschäft investiert. Und ohne dich schaffe ich das nicht.

0: kommen und dir im Laden helfen. Abend.
1: Gabi, Dennis, je später die Gäste, desto schöner der Abend.
0: Danke. Können wir reinkommen?
1: Na, wenn er nicht schon drin wird, würde ich sagen, rein in die gute Stube.
0: Ich habe euch jemanden mitgebracht.
1: Was ist denn passiert?
0: Kann er euch ja gleich selber erzählen. Sag mal, kann er heute Nacht bei euch schlafen?
1: Tarek, haben wir einen Platz für einen Gast?
2: Our Castle is your Castle, wa?
1: Na, dann herzlich willkommen. Hast du Hunger? Wir haben gerade gekocht.
2: Immer.
0: Ihr zwei seid Goldjungs. Und du, Dennis, sag deiner Mutter Bescheid, dass du hier bist, ja?
3: Canım, tatlı getirdim.
4: Lass mich.
3: Vielleicht ist es so schwer für mich, weil ich auch meinen Weg gegangen bin, um meinem Traum zu folgen. Und jetzt nimmst du dein Leben in die Hand. Das ist ja auch gut so. Nichts anderes haben wir dir beigebracht. Deine Mutter und ich. Aber eins musst du wissen. Ich bin stolz auf dich. Egal, was du tust.

0: Das wird ja ein langer Liebesbrief.
1: Hey.
2: Das ist kein Liebesbrief, das ist nur... Was machst denn du hier?
0: Könnte ich dich auch fragen.
2: Ja, das stimmt.
0: Wir haben uns lange nicht gesehen.
2: Ja, sehr lang.
0: Und?
2: Gabi, ich möchte, dass du weißt, dass du das Wichtigste für mich bist. Und ich auch bereit bin, meine Vergangenheit Vergangenheit sein zu lassen und einen neuen Lebensabschnitt zu beginnen. Also mit dir. Nur mit dir.
0: Hör auf, ich heule gleich.
2: Dir gefällt der Kiez hier? Kannst du dir vorstellen, hier zu wohnen?
0: Klar, wäre schön.
2: Mhm. Kannst du auch vorstellen, mit mir hier zu wohnen?
0: Wieso, hast du eine Wohnung?
2: Manne zieht ins Grüne, die Wohnung können wir haben.
0: Einfach so?
2: Ja, einfach so. Das wäre eine Idee.
3: Wurde aus extrudierten PE-100RC-Rohren aufgebaut. An dem Rohrstrang wurde eine

0: Art Schürze angebracht, die das bis zu 3 Meter unter der Wasseroberfläche schwimmende Plastik auffangen soll. Nachdem das komplette System
1: wow, in das ist ja mega.
2: Sowas könntest du in Zukunft auch bauen.
1: Zu spät. Montag ist die erste Prüfung.
3: Ach Quatsch. Du hast doch uns, wir lassen dich doch nicht im Stich, Alter.
2: Welches Fach?
1: Mathe.
2: Ach. Einfach ist doch langweilig. 2 Tage reichen. Nicht umsonst nennt man mich The Brain. Was sind deine Sachen? Ach, hey. 4-mal, Klammer auf.
1: Die 3-Klammer.
2: Was machst du hier als Erste?
1: Jetzt haben wir das in der Klammer.
2: Ja, Tarek, er hat es!
4: Yes!
2: Super, Dennis! Ja, sehr gut.
1: Aber jetzt?
2: Ja, so ist okay. Fein.

0: Hey! Das ist eine Überraschung.
1: Hallo, Papa.
2: Hallo.
0: Na?
1: Was ist das denn? Liest du etwa? Ist das ein Buch?
0: Ach ja, das ist. Wenn nur mal die Jungs besuchen.
1: Ja, was man halt so macht am Samstag, ne?
0: Ja. Und ihr?
1: Ja, wir.
3: Annika! Annika, wollen wir eigentlich was zu trinken mitnehmen? Wir sind jetzt so lange unterwegs. Wir werden wegen Pauli, weißt du?
1: Moment.
3: Captain!
0: Ja, jetzt macht man nicht so ein Riesending, das war doch eh klar.
3: Wie?
0: Ihr habt ja geglaubt, ich hab das nicht mitgekriegt?
3: Du wusstest das.
0: Sorry, wenn du eins nicht kannst, dann ist es was für heimlich.
3: Gut. Wie soll ich dich jetzt nennen?
0: Wie?
3: Vater? Vati? Papi?
4: Nee, für dich immer noch Captain.
5: Hey, Captain.
0: Ja? Hey, Dennis. Na? Wie läuft's bei dir? Du lernst jetzt doch noch für den Abschluss? Finde ich toll.
5: Ja, läuft gut. Die beiden sind echt super. Ich habe früher mal mit meinem Dad gelernt. Er hatte immer unfassbar gute Ideen, mir Dinge zu erklären. Er wusste einfach alles und...
0: Der wäre sicher stolz auf dich.
5: Er hat immer an mich geglaubt. Egal, wie gut ich war.
4: Ich glaube auch an dich.
6: Dennis!
5: Gut.
6: Los, komm mit weiter!
5: Und viel Glück damit!
0: Ja, danke. Dir auch!

0: Ah.
1: Und? Hast du alles dabei?
2: Ja, kann eigentlich nichts mehr schief gehen.
1: Gut. Was ist jetzt? Ja, was ist? Wie? Ich bin das Publikum. Fang an.
2: Hier, jetzt?
1: Von mir aus kannst du noch ein bisschen Schublatt laden. Aber hier und jetzt, ja.
2: Im Ratgeber steht, halten Sie Blickkontakt zum Publikum.
1: Und?
2: Was, soll ich dich alleine jetzt die ganze Zeit anschauen?
1: Mann, nun hab dich nicht so. Du sollst einen guten Freund verabschieden. Nicht mehr und nicht weniger.
2: Ja. Ach, ich kann das nicht.
1: Mann, also von mir aus kannst du auch die Topfpflanzen ansehen, dann haben die auch noch was davon. Aber fang jetzt bitte an.
2: Topfpflanzen. Ich habe mir hier so ein bisschen was aufgeschrieben. Liebe Kollegen, lieber Manne, liebes Team.
1: Gut.
2: Heute ist ein ganz besonderer Tag für dich, mein lieber Manne. Also mein lieber Manne. Warte mal. Warte. Ja, es ist. Seid ihr mit dem Stoff gut durchgekommen?
3: Klar, guter Lehrer macht so einiges möglich.

0: Super.
1: Stolz auf euch.
0: Na? Schon aufgeregt?
2: Na, logisch. Habt ihr Dennis gesehen?
3: Er hat gesagt, er will mit dir zur Schule.
2: Ich glaube, ich bin die Letzte, die er sehen will.

0: Ja, und jetzt?
1: Es ist ja was Ernstes.
2: Wir haben keine Zeit zu verlieren.
3: Ja, bitte?
2: Ja, Trash hier. Ihr Sohn ist nicht in der Schule.
3: Oh Gott.
2: Ja, also wir vermuten, dass er noch auf dem Hausboot von meinen Kollegen ist, aber hören Sie, jetzt sind Sie gefragt. Ich schicke Ihnen die Adresse.
3: Gut. Ich fahre sofort hin.
2: Gut.
3: Was soll ich ihm denn sagen?
2: Seien Sie ehrlich zu ihm und sagen Sie ihm, was er Ihnen bedeutet.
3: Okay, ich versuch's.
2: Ja, versuchen Sie es.
4: Guten Morgen, die Herren.
5: Morgen.
2: Ach, guten Morgen. Ja, wir wollten Dennis alles Gute wünschen.
5: Wann starten denn die Prüfung?
4: In etwa 20 Minuten. Warum ist Dennis noch nicht da?
2: Ja, nein.
1: Gleich.
4: Na, dann hoffe ich doch das Beste für uns alle.
2: Ja, ich auch.

0: Dennis?
1: Was willst du?
0: Mit dir reden? Weißt du, ich habe immer geglaubt, unser altes Leben um jeden Preis aufrechterhalten zu müssen. Dabei habe ich ganz vergessen, dass du das Wichtigste in meinem Leben bist.

0: Geh nicht ran.
1: Alter.
2: Stehst du jetzt hier ab?
1: Mann, wir müssen was machen.
3: Kannst du mich nicht noch ein bisschen aufhalten?
1: Ja, wie denn? Wir wissen nicht mal, ob Dennis überhaupt kommt.
0: Entschuldigung. Können Sie noch einen Moment auflassen? Wir müssen hinten an die Tonnen ran. Wir warten auf Kollegen noch. Ja, nur ein

0: Wir haben geredet.
1: Und?
0: Es wird sich einiges ändern. Wir ziehen in eine kleine Wohnung nach Kreuzberg. Und ich muss ihm versprechen, diesen scheiß SUV zu verkaufen.
2: Ach, da hätte ich ja vor lauter Aufregung das Wichtigste vergessen. Hier, das sollte ja eigentlich so ein Glücksbringer sein zur Prüfung. Das ist eine Kleinigkeit.

0: Hallo? Hallo? Hallo? Hallo, hallo, hallo, hallo? Hallo, hallo? Liebe Kollegen, lieber Manne, liebes Team, es ist ja üblich, dass man als neuer Dienstältester die Abschiedsrede hält. Das werde ich jetzt mal probieren. Ja, liebe Kollegen, lieber Manne, liebes Team, heute ist ein ganz besonderer Tag für dich, mein lieber Manne. Ein Tag, der Lebenswege verändert. Also wenn etwas Altes endet und etwas Neues beginnt, macht das ja oft Angst. Vielleicht, weil wir das Gefühl haben, noch nicht bereit zu sein für das Neue, was da auf einen zukommt. Oder weil wir Angst haben, etwas zu verlieren, was uns wichtig ist. Ja, lieber Manne, was für andere vielleicht schwierig erscheint, das war ja für dich nie ein Hindernis, Manne. Du hast ja nie Angst vor irgendwas gehabt und du hast ja auch nie deinen Glauben nehmen lassen. Und ja, das war wahrscheinlich auch dein Geheimnis, lieber Manne, dass du hier immer als unangefochtene Nummer 1 hier im Ring warst. Du hast uns, dein Vertrauen in uns hat ja uns alle wachsen lassen. Und wir werden auch in Zukunft dich in unseren Herzen tragen, so wie du uns hier getragen hast. Danke, Mann.
1: Danke.
0: Alles Gute.

0: Nein, du machst den Ding schon. Den
1: echt gut. Wirklich?
0: Ja, ist nicht gut.
1: Aber was hast du beim Ziel rausgemacht?
0: 10, 64.
2: Herzlichen Glückwunsch.
3: Ist schon okay?
4: Nein, das hast du echt gut gemacht.
2: Und wie ist es denn gelaufen?
3: Ganz gut, glaube ich.
2: Bei dir auch?
4: Es war echt ein Kinderspiel.
2: Dennis, ich bin so stolz auf dich.
3: Bis wieder, Mama.
2: Mein Junge ist verliebt.

0: Sag mal, wie viel von den Influencern da habe ich jetzt eigentlich?
1: Follower, Werner.
0: Follower, ja. Ah, wie auch immer. Das war ein Ritt, wa? Also, ich will jetzt erstmal nichts mehr mit Teenagern zu tun haben.
1: Hier, Werner, guck mal. Guck mal. Wir haben 25 Bewerbungen für Schülerpraktika reinbekommen. Alle wollen zu dir.
0: Ja.
1: Wie viel? 27 jetzt. Naja, na, da können wir uns den schönsten rauspicken. Hier.

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0: Herzlich willkommen zu Hallo Hessen. Wow, ist das mal ein Einstieg in die Sendung, oder? Die Vespa feiert 80. Geburtstag und wir feiern mit. Der Sven Kirchner, vielen Dank, super, hat uns diesen mega Auftritt ermöglicht. Er ist vom Frankfurter Vespa Club und ein riesengroßer Vespa-Fan. Das ist ja schon mal ein richtig schöner optischer Hingucker. Was ist das für eine? Das
1: ist eine Vespa von 1972 und mein Reisegefährt, mit dem ich mich so in Europa ein bisschen bewege.
0: Damit warst du ja auch schon mal in den Flitterwochen mit deiner Frau, ne?
1: Ja, letzten Monat, also im Juli waren wir in den Flitterwochen und sind von Andorra in Andorra gestartet, durch die Pyrenäen von Andorra zum Atlantik. Mhm. Ein Tag mehr, wieder nach Andorra zurück, dann ans Mittelmeer, einen Tag Strand und wieder nach Andorra. Insgesamt sind wir dann fast 2500 Kilometer unterwegs gewesen.
0: Ja, also das schafft auf jeden Fall nur jemand, der ein ganz großer Vespa-Fan ist. Und das ist er ganz offensichtlich. Und diese Vespa-Leidenschaft, die teilt der Sven mit ganz vielen anderen Mitgliedern. Zum Beispiel auch mit der Renate. Die lernen wir jetzt kennen.
2: Dieses Geräusch steht für Freiheit. Für Renate Grefe ist die Vespa zu ihrer Leidenschaft im Rentenalter geworden. Noch mit 87 fährt sie überall mit ihrer Vespa hin, denn der Motorroller ist vor allem eins: praktisch.
3: Ich fahre also sehr gerne Vespa. Und zwar kann ich damit einkaufen gehen. Die erste Vespa, die war ja dafür gedacht, dass die Menschen wieder mobil werden nach dem Krieg, dass sie wieder was erleben können, dass sie wieder von A nach B kommen. Ich zum Beispiel fahre gerne zum Einkaufen. Damals war schon dieser Haken an jeder Vespa, auch heute noch, ist dieser Einkaufshaken. Da kann man jede Tasche dranhängen. Super gut.
2: Erst als Rentnerin entdeckt die ehemalige Bankerin den Kultroller für sich. Sie wird Mitglied im Vespa-Club Frankfurt. In das Hobby steckt sie eine Menge Zeit. Sie hat sogar eine Chronik über den Verein in Frankfurt geschrieben.
3: Diese Chronik, die ist meinem Vespa-Club Frankfurt gewidmet. Und da habe ich alle meine Kraft reingesetzt. Da habe ich also Stunden, Tage in Bibliotheken gesessen. Ich habe mich im Kreis drehen lassen. Der hat gesagt, muss da fragen. Der hat gesagt, da fragst du mal den. Und den habe ich gedacht, warte mal, irgendwann habe ich ganzen Stapel gehabt. Da wusste ich immer noch nicht, wie es mal werden wird. Aber irgendwann habe ich dann den Bogen gekriegt.
2: Der Club ist mit 76 Jahren fast so alt wie das Fahrzeug selbst. Nicht ohne Grund. In der Stadt wurden die ersten Fahrzeuge für den deutschen Markt hergestellt. Gebaut wurden die ersten Maschinen aus alten Flugzeugteilen.
1: Anlassermotor vom großen Flugzeugmotor, Bugrad als Rad. Die Vorderachse ist eine Flugzeugachse in den ersten Modellen 1946 im April das zum Patent angemeldet worden. Und die ersten Maschinen ganz viel mit Aluminium noch, also Flugzeugaluminium.
2: Viele aus dem Frankfurter Vespa-Club fahren diese alten Maschinen in allen Formen und Farben. Da bleibt das Schrauben nicht aus, aber genau das macht so viel Freude.
1: Für mich ist die Begeisterung, dass es eine überschaubare Technik ist, sehr, sehr einfach. Man sich eigentlich immer behelfen kann. Es gibt wenig Sachen, die man nicht selbst lösen kann. Und das, was man nicht lösen kann, da arbeitet man sich rein, auch mit Clubkollegen und so weiter. Und dann kommt man sehr weit.
2: Sven Kirchner steckt viel Arbeit in seinen Roller. Aber er weiß genau, wofür er das macht.
1: Du zauberst den meisten Leuten ein Lächeln ins Gesicht, wenn sie am Straßenrand stehen. Also kriegst auch ein bisschen was zurück.
2: Ein Lächeln zeigt sich auch auf Renates Gesicht, wenn sie von den vielen Ausflügen schwärmt. Jedes Jahr treffen sich Vespa-Begeisterte zur sogenannten Euro-Vespa. Die gibt es jedes Jahr an einem anderen Ort in Europa. Das Highlight für Renate war Lissabon.
3: Jeden Tag sind wir woanders hingefahren. Die haben immer wunderschöne, schöne Ausflüge gemacht. Da war eine Autobahn, 6 Spuren nebeneinander, nur Vespa-Fahrer. Alles Helme, soweit man gucken konnte. Es war also super, super.
2: Ein Meer aus Vespas gibt es auch in Rom zu sehen. Das Kultfahrzeug feiert seinen 80. Geburtstag, natürlich in der Hauptstadt Italiens. Die Liebe zur Vespa verbindet Menschen auf der ganzen Welt. Renate Gräfe wünscht sich, dass noch mehr junge Menschen sich für die Vespa begeistern. Das Lebensgefühl dahinter und den Zusammenhalt.
3: Vespa steht für Lebenslust, für wunderbare Tage, wunderbare Stunden, schöne, gute, interessante Kameradschaft. Und leider kann ich ja nur fahren, aber es gibt immer jemanden, der ihm hilft. Immer.
2: Wenn Renate auf ihrem Roller über die Straßen flitzt, dann spürt sie sofort dieses Freiheitsgefühl.
0: Und ganz liebe Grüße gehen an dieser Stelle an Renate. Wir wissen, dass sie jetzt gerade vom Fernseher sitzt und das alles sieht. Ganz lieb gegrüßt, liebe Renate. Und herzlich willkommen nochmal an Sven Kirchner, Vorsitzender des Vespa-Clubs in Frankfurt. Cool, dass du da bist.
1: Vielen Dank für die Einladung.
0: Sehr, sehr gerne. Also wenn man das so sieht, die Renate, euer Mitglied, dann diese Aktivitäten, die ihr macht, diese Kultroller, die du dabei hast, da will man auch direkt auf so eine Vespa steigen und Mitglied werden. Wann hat es dich gepackt? Wann ist so der Funke rübergesprungen?
1: Bei mir war das ein Lebenszufall. Meine damalige Freundin, die Schwester, hatte so eine alte Vespa im Gartenhaus stehen und ich so, die müsste man mal wiederbeleben. Und so fing das an und dann habe ich mich so langsam da reingefuchst, habe das versucht in Eigenregie auf die Kette zu kriegen.
0: Das Fahren?
1: Nee, das Zusammenbauen erstmal wieder, weil die stand dann halt auch schon ein paar Jahre angestaubt. Hab dann ein paar Sachen restauriert. Würde ich heute anders machen, aber damals war es so. Das ist so 20 Jahre jetzt her, ja.
0: Krass, also bei dir ist es ja wirklich so extrem. Bei dir steht ja sogar eine im Wohnzimmer.
1: Genau, das ist auch dieses Fahrzeug, von dem ich gerade gesprochen habe. Die steht seit ein paar Jahren im heiligen Schrein sozusagen und wird leider nicht mehr bewegt. Aber dafür habe ich einfach auch zu viele Fahrzeuge. Dass,
0: wie viele hast du?
1: Ich habe mit meiner Frau zusammen im Moment 7 Fahrzeuge und wir sagen immer Bestand plus eins. Also da ist wahrscheinlich noch nicht das Ziel erreicht. Da gibt es noch so 2, 3 Sachen, die wir gerne noch hätten und mal fahren würden.
0: Ja. Ja, richtig cool ist ja auch, dass du mit der hier, mit der Orange, mit der wir eben in die Sendung reingefahren sind, mit der warst du auch in den Flitterwochen mit deiner Frau.
1: Genau.
0: Die ist von wann nochmal?
1: 1972. Also ein deutsches Modell, das Tourenmodell von 1972. Hat schon so einen Kultstatus.
0: Und die Farbe, daran erkennt man es natürlich, dass ein Kind der 70er ist.
1: Genau.
0: Orange.
1: Ja, ja. Und dann wurde da in den letzten 10 Jahren auch immer wieder verbessert für so große Touren, die wir da fahren.
0: Mit der Gepäckablage meinst du? Oder?
1: Nee, so die Bremse zum Beispiel, das gab es zu der Zeit noch gar nicht. Das ist so dem technischen Stand von heute. Ja, also die Elektrik wird dann umgebaut, dass man anständig blinkt, dass es gescheit bremst und dass man hoffentlich so wenig Pannen wie möglich hat.
0: Wie schnell kann man denn eigentlich mit einer Vespa fahren?
1: Das, was ich jetzt dabei habe an Fahrzeugen, da fängt es an mit 70, hier, älteste Vespa.
0: Von 1952
1: die ist von, die, ne? Von einem Kollegen von uns, genau, einem Vereinskollegen, die ist von 1952. Ist eine deutsche Produktion. Und dann nebendran 77 fährt die.
0: Mit dem Ersatzrad vorne, das finde ich auch
1: genau,
0: so heiß.
1: Ja. Die hat 4 PS, 4,5. Und dann hinten dran, das ist ein Sportmodell zur selben Zeit. Sind beide Baujahr 60 rum. Mhm. Ist schon 100 gefahren, also das GS-Modell. Oh. Und hat 8 PS. Und bei der Orangenen hat man ein bisschen nachgeholfen. Das geht dann doch ein bisschen schneller als 100. Aber das will man eigentlich gar nicht.
0: Die Vespa feiert 80. Geburtstag, ist ein Kultobjekt, keine Frage. Aber in den 60er Jahren, als sie, oder nach dem Krieg, sagen wir, nach dem Zweiten Weltkrieg, als sie eben mehr und mehr auf der Straße aufgetaucht ist, hatte sie eine ganz andere Rolle. Eine sehr wichtige auch.
1: Ja, die Rolle war die, dass man den Leuten in den 50er Jahren wieder eine Mobilität geben wollte. Das war in den 50ern halt auch die Hochzeit der Vespa und es flachte dann schon wieder in den 60ern, flachte das schon wieder ein bisschen
0: ab. Weil es dann doch Autos gab, oder?
1: Ja, dann hat das Wirtschaftswunder, der VW Käfer natürlich auch den Einstieg in andere Mobilität gebracht. Ja.
0: Ja. Ich finde das so cool, dass du dir das Reparieren, Restaurieren auch so selbst beigebracht hast. Ist es denn einfach, Ersatzteile hier und da zu bekommen? Oder habt ihr so eine Börse, wo sich alle Vespa-Fans ganz Deutschland oder vielleicht sogar weltweit austauschen, wenn es um besondere Raritäten geht?
1: Also es gibt eigentlich alle Teile. Viele Teile dann halt reproduziert. Da fällt es dem einen oder anderen Sammler dann auch schwer,
0: mein
1: Originalteil herzugeben. Ja, also okay. An dem Beispiel jetzt mit dem Modell von 1960, mit dem Rad in der Mitte.
0: Ja.
1: Die ist in Frankfurt verkauft worden 1960 von einem Händler, der bei uns Mitglied war. Und ich durfte die glücklicherweise von einem älteren Herrn in Unterliederbach übernehmen. Schönen Gruß dahin. Mhm. Der freut sich bestimmt. Auch ich glaube, der wird es mitbekommen, dass diese Rolle immer noch in guten Händen ist. Und da bleibt er auch.
0: Und sogar einen Fernsehauftritt hat.
1: Ja, da glaube ich, da geht ihm doch das Herz auf. Der ist das Fahrzeug dann ja auch über 60 Jahre in seinem Besitz. Also
0: das ist schon eine ganz besondere Beziehung. Ne? Das ist, glaube ich, auch noch mal eine ganz andere als Auto und Mensch, also Oldtimer und Mensch. So, die Vespa ist schon einfach so der beste Kumpel, oder? Beschreib du mal, weil du bist ja der ganz große Vespa-Fan, der Vorsitzende des Vespa-Clubs. Also da scheint ja noch mal was ganz anderes zu passieren, chemisch.
1: Ja, es ist halt, erstmal ist es überschaubar. Es ist überschaubare Technik. Du kannst es im Zweifelsfall halt auch mal zu Hause in der Küche auseinanderschrauben. Auch das mache ich immer mal wieder, so um die Weihnachtszeit rum.
0: Nee,
1: doch.
0: Hör doch auf.
1: Klar.
0: Aber deine Frau, okay, die macht ja alles mit. Die ist auch, ist sie auch im Club eigentlich?
1: Ja, macht die Kasse, weil irgendwie ja, dann, ist es dann schon dann so ein Familienbund, ja der da vorne wegturnt. Aber ja, sie ist ja mit dem diese Pyrenäen-Tour jetzt zum Beispiel auf ihrem eigenen Fahrzeug gefahren, was noch 4 Jahre älter ist als die Orangene. Ja, was macht das aus? Es ist, du stehst an der Ampel, du kriegst ein Lächeln zurück von vielen. Das macht's aus. Überschaubare Technik macht's aus. Du kannst dich unheimlich gut vernetzen. Also es ist wirklich so, dass wir vor ein paar Jahren in Bordeaux stehen geblieben sind oder bei Bordeaux in Frankreich und hatten einen kapitalen Schaden an der Elektrik, den wir nicht selbst lösen konnten unterwegs, weil man hat doch da nicht alles dabei. Und ja, innerhalb von 24 Stunden waren wir wieder auf der Straße und es ging weiter über das Netzwerk, was sich dann über die Jahre auch aufbaut und man hilft sich gegeneinander, man findet eigentlich immer eine Lösung. Also es ist selten, dass man mal auf dem Anhänger nach Hause muss. Gibt's auch. Ja? Hat mich dieses Jahr auch einmal erlangt, aber nein, das macht's eigentlich.
0: Ihr seid super vernetzt und vor allem habt ihr auch den 80. Geburtstag ganz groß gefeiert. Natürlich in Rom. Das war Ende Juni.
1: Genau.
0: Da seid ihr, habt ihr die ganz große Fahrt um das Kolosseum herum gemacht. So viele Vespa-Fahrer, Zehntausende aus der ganzen Welt. Och, Gänsehaut, oder? Das muss echt so ein schönes Gefühl gewesen sein. Wie war es denn, Sven?
1: Ich kann es nur aus Erzählungen leider sagen.
0: Was?
1: Ja.
0: Warum hast du, ich dachte, du bist dabei. Warst dabei?
1: Ich muss ja meine Hochzeitsreise machen.
0: Ach,
1: und irgendwann hat
0: die
1: man
0: Hochzeit.
1: Auch mal, und dann hat man natürlich andere Prioritäten. aber von denen.
0: Ich hätte doch die Hochzeitsreise dahin machen können.
1: Nee.
0: Gut, das ist jetzt eher Vergangenheit.
1: Mit 25.000 Rollern, die in Rom waren, ich glaube, da wäre der Umtrunk zu lange geworden. das haben wir dann schön für uns gemacht.
0: Ja.
1: Aber ja, ihr habt gerade die Bilder
0: aber
1: gesehen.
0: Aber Mitglieder von dir waren dabei.
1: Es waren Mitglieder da, von uns vor Ort. Ich kenne Leute hier aus dem Rhein-Main-Gebiet, die sind von hier aus auf Achse dahin gefahren.
0: Boah. Ja,
1: und auch wieder nach Hause, nur für diese Veranstaltung.
0: Wow.
1: Und, ja, andere Clubkollegen waren dann mit uns den Monat davor auf dem europäischen Vespa-Treffen in Ostende. Da sind wir auch auf Achse hingefahren.
0: Wow, das ist so schön. Das klingt nach einer ganz tollen Gemeinschaft. So ein Gemeinschaftsgefühl, das ihr erlebt. Und ihr teilt die ganz große Leidenschaft, nämlich die Vespa. Toll, dass du da bist.
1: Vielen Dank.
0: Wir feiern zusammen den 80. Geburtstag der Vespa das ganze Jahr. Ja, eigentlich noch. Unser nächstes Thema ist der richtige Umgang mit Medikamenten. Wir sprechen mit unserem Allgemeinmediziner über die Einnahme, die Dosierung und auch die Aufbewahrung. Gerade hohe Temperaturen, wie jetzt ja auch demnächst wieder, die kommenden Tage, können einigen Medikamenten wirklich schaden.
4: Alina Kneisel auf dem Weg zur Arbeit. Die 26-Jährige hat Diabetes seit der Kindheit. Ein Sensor auf der Haut misst ihren Zuckerwert, damit die Insulinpumpe weiß, wann sie aktiv werden muss. Normalerweise läuft alles automatisch, aber an heißen Tagen kann es Probleme geben. Denn hohe Temperaturen schaden dem Insulin. Was für eine Insulinpumpe gilt, gilt für die meisten anderen Medikamente auch. Sie vertragen am besten Zimmertemperatur, also zwischen 15 und 25 Grad. Doch im Sommer wird es oft wärmer. Wie also sollten Medikamente bei Hitze gelagert werden? Gut sind kühle und trockene Orte, zum Beispiel das dunkle Schlafzimmer oder auch der Flur. Im Badezimmer ist die Hausapotheke hingegen schlecht unter

0: Spitzen über 25, über 30, über 35 Grad ernst nehmen und müssen davon ausgehen, dass die Wirkung nicht mehr voll gewährleistet ist.
1: Und welche Orte sind für Medikamente im Sommer tabu? Grundsätzlich alle mit direkter Sonneneinstrahlung und solche, die sich stark erhitzen.
0: Viele wissen, dass man Arzneimittel auf keinen Fall im Auto lagern darf. Da erreichen wir Temperaturen von bis zu 80 Grad. Da sind wir jenseits von Gut und Böse. Was aber auch schon kritisch ist, wenn wir sie mit an den Strand oder an den Badesee nehmen und der direkten Sonne ausgesetzt haben. Da kriegt man auch schnell Hitzespitzen von über 40 Grad vielleicht in der Tasche.
1: Doch was, wenn Medikamente doch mal länger in der Hitze waren? Wie erkenne ich, ob ein Arzneimittel geschädigt wurde? Leider ist das bei vielen Präparaten kaum zu sehen. Laut Experten gibt es aber Warnhinweise, auf die man achten sollte.
2: Wenn sich zum Beispiel eine weiße Tablette verfärbt, wenn auf der Tablette irgendwelche Flächenpunkte oder Ähnliches zu sehen sind, bei den sogenannten halbfesten oder streichfähigen Zubereitungen, also Cremes, Salben und Ähnliches, da sieht man häufig, dass sich die Struktur dann einfach verändert, dass das plötzlich so kriselig aussieht, dass plötzlich Wassertröpfchen zu sehen sind. Deswegen sollten sich die Patienten, wenn sie sich unsicher fühlen, in solchen Fällen wirklich mit ihren Apothekerinnen oder ihren Apothekern sprechen und vielleicht auch das Produkt mitbringen.
1: In der Apotheke übrigens lagern Medikamente immer bei einer moderaten Zimmertemperatur und die wird regelmäßig überprüft. Was auf dem Weg nach Hause unbedingt gekühlt werden muss, sollte schon beim Kauf entsprechend verpackt werden.
3: Der richtige Umgang mit Medikamenten. Wir vertiefen das gemeinsam mit Dr. Tassilo Scherle, Allgemeinmediziner aus Frankfurt. Schön, dass Sie da sind, Herr Dr. Scherle. Und wenn Sie Fragen haben, rufen Sie gerne an. Die Telefonnummer ist die 0800 627 27 26 oder Sie schreiben uns eine E-Mail an hallohessen@hr.de. Wir freuen uns sehr. Angebrochene Medikamente, sowas Typisches wie Nasenspray zum Beispiel oder gibt es ja noch ein paar andere. Da steht aber ein anderes Haltbarkeitsdatum drauf. Wie gehe ich denn damit um?
4: Also am besten schreibt man mit einem Kuli auf, wenn man es angebrochen hat und sollte dann darauf achten, dass man nicht mehrere Wochen überschreitet. Auch generell, dass man bei diesen Sachen darauf achtet, dass es personalisiert ist. Also auch der Austausch jetzt innerhalb der Familie kann natürlich auch ungünstig sein, weil man dann natürlich Infekte innerhalb der Familie transportieren kann. Also am besten immer, sage ich, Datum drauf und vielleicht einen Anfangsbuchstaben vom Vornamen, dass man nicht innerhalb der Familie dann hin und her die Keime austauscht.
3: Ja, also gerade bei Nasenspray, ne? Daran haben Sie jetzt gerade gedacht.
4: Genau.
3: Oder vielleicht sogar so Sprays, die gegen Halsschmerzen sind, die man dann auch so oral anwendet. Überhaupt generell Medikamente. Also viele haben irgendwie so einen Schrank oder so eine Tasche, wo alles reingeschmissen wird. Regelmäßig ausmisten, empfehlen Sie auch. Wie regelmäßig?
4: Also ich würde jährlich die Box oder den Schrank durchgucken. Und es ist erstaunlich, also was man da manchmal, wenn man das erste Mal macht, was man da für alte, verfallene Medikamente findet. Aber im Jahresrhythmus macht auf jeden Fall Sinn.
3: Und das Entsorgen ist auch wichtig. Wie entsorge ich das? Bringe ich das in die Apotheke zurück oder Müll?
4: Also das ist von Gegend zu Gegend unterschiedlich. Sehr häufig, also jetzt hier ist es auch so, dass man das einfach normal in Hausmüll tun kann. Mhm. Man muss natürlich immer ein bisschen aufpassen. Es gibt auch betäubungsmittelpflichtige Medikamente, also Schmerzmittel. Da sollte man nochmal Rücksprache mit der Apotheke oder mit dem Arzt dann halten. Mhm. Aber in der Regel, also in den Hausmüll bitte nicht irgendwie ins Wasser schütten. Also ins Klo spülen oder sonst irgendwo was.
3: Wenn wir beim Punkt Aufbewahrung sind, dann sollte man auch auf die Kindersicherheit achten, also wenn Kinder im Haushalt leben.
4: Genau.
3: Was ist da zu beachten?
4: Also instinktiv kennt ja jeder so die Hausapotheke immer im Klo, irgendwo als Apothekenschränkchen aufgehoben. Das ist aber eigentlich kein guter Ort, weil der häufig warm und feucht ist. Am besten ist tatsächlich ein Flur geeignet. Ne? Da hat man es häufig trocken. Es ist temperaturmäßig relativ vernünftig und man kommt auch schnell hin. Es gibt ja auch ein paar Medikamente, gerade wenn es Notfallmedikamente sind, wo es wichtig ist, dass man zügig hin kann und jeder schnell hinkommt und die Kinder dann auch nicht unbedingt rankommen, dass man es also hoch aufhängen kann.
3: Schauen wir uns mal die richtige Einnahmezeit an, die Tageszeit. Wenn da morgens und abends steht, kann ich das dann an meine Tagesroutine anpassen oder meint der Beipackzettel mit morgens immer ein bestimmtes Zeitfenster?
4: Also ja, man kann es an die eigene Tagesroutine anpassen.

0: aufpassen. Aufpassen sollte man natürlich bei Medikamenten, die jetzt den Schlaf-Wach-Rhythmus mit beeinflussen oder wo auch sogar eine Veränderung des Schlaf-Wach-Rhythmus vorgesehen ist, zum Beispiel bei schlaffördernden Antidepressiva. Da ist es ja dann tatsächlich sinnvoll, häufig, wenn Schlaflosigkeit besteht, das vorher zu nehmen. Das heißt, dass man dann tatsächlich auch an die normale Zeitrhythmik sich gewöhnt. Aber ansonsten kann man das tatsächlich an den eigenen Rhythmus anpassen, also gerade beispielsweise ein Antibiotikum, wenn es dann heißt 1:01, also zweimal am Tag, und man steht aus irgendwelchen Gründen immer um 4 Uhr auf, dann kann man 4 und 16 Uhr entsprechend machen. Dann ist wirklich also der Zeitabstand, diese 12 Stunden, einfach das Maßgebliche.
1: Das, was Sie eben erwähnt haben, das schreiben Ärzte tatsächlich sehr oft auf, also 1:01. Damit ist gemeint mit der ersten 1 morgens, 0 würde bedeuten, mittags nichts einnehmen und nochmal die 1, dass ich am Abend nochmal was einnehme. Ne?
0: Genau. Manchmal gibt es auch noch die 4-Ziffern-Schreibweise, dass man also zum Beispiel sagt 1:01, also dann ist, meint man wirklich nachts kurz vor dem Schlafengehen. Das ist dann nochmal eine ganz späte Einnahmeempfehlung.
1: Wenn man sich unsicher ist, dann sollte man diese Abstände oder diese, ja, diese Dinge, die jetzt der Arzt vorgibt, einfach nochmal genauer absprechen. Auch mit dem Apotheker, weil oft vergisst man sowas.
0: Genau. Abfragen immer auf jeden Fall nochmal, entweder Apotheker oder Arzt. Das ist, oder dann auch im Beipackzettel ist das häufig auch nochmal sehr gut dezidierter erklärt.
1: Ja, auf den kommen wir auch gleich. Da habe ich ja die Vermutung, die wenigsten lesen ihn wirklich.
0: Ne? Was gar nicht schlecht ist, ist nicht zu tun.
1: Genau. Wir haben sehr viele Mails bekommen. Wir gucken mal, was wir beantworten können. Wilfried Neid aus Weilburg. Ich nehme Entwässerungstabletten. Mit welchen anderen Medikamenten sollte ich vorsichtig sein? Ah, da geht es um die Wechselwirkung. Ne?
0: Genau. Also Diuretika sind, wie gesagt, oder Wassertabletten sind vielleicht zur Erklärung Tabletten, die ausschwemmen, werden häufig für Herzschwäche oder bei hohem Blutdruck angewendet. Hier muss man vor allem aufpassen, dass man Wechselwirkungen mit anderen Mineralstoffen beachtet, also Kalium, Natrium, dann auch mit anderen Medikamenten, die im Bereich der Niere wirken, muss man auch aufpassen. Auch hier frei verkäufliche Mittel, wie zum Beispiel Schmerzmittel wie Diclofenac. Na, das ist, da muss man sowieso aufpassen, Diclofenac und Ibuprofen, das sind Medikamente, die auch in niedrigen Dosen frei verkäuflich sind, aber sehr viele Wechselwirkungen mit anderen Medikamenten haben können, auch sehr gefährliche Wechselwirkungen. Und gerade im Bereich Niere, wo Diuretika wirken, spielen diese eine Rolle.
1: Okay, also da ich höre raus, da bin ich als Patient auch so ein bisschen in der Pflicht. Alle, die mir diese Medikamente verschreiben oder aushändigen, also Arzt, Apotheker, diese Informationen dann zu geben, was ich noch alles einnehme. Ja? Dass man da keine Gefahr eingeht. Oft gibt es ja so Tabletten mit so einer Rille in der Mitte. Darf ich die teilen und einfach die halbe Dosis nehmen?
0: Genau, also es gibt die sogenannte Bruchrille. Die Bruchrille ist tatsächlich zum Brechen da. Das heißt, wenn ich Schwierigkeiten habe, so eine große Dosis zu schlucken, das haben ja manche, oder wenn wirklich nur die halbe Dosis empfohlen ist, dann nehme ich die eine Hälfte sozusagen in der Früh, die andere abends.
1: Manchmal gibt es ja auch so Kapseln, die sind auch wirklich schwer zu schlucken, wenn man damit Probleme hat. Kann ich die einfach aufbrechen, den Inhalt auf ein Löffelchen geben und...
0: Also in der Tat, nein, sollte man selber nicht machen, aber in der Tat ist es so, dass bei manchen Kapseln nach ärztlicher Rücksprache oder mit Apothekerrücksprache das tatsächlich gemacht werden kann. Sogar auch nach Rücksprache der Inhalt dosiert werden kann, weil es gibt manche komplizierte Medikamente, wo man das nicht hinkriegt. Oder auch der Kapselinhalt dann in Nahrungsmittel reingestreut wird und verrührt wird. Aber das sind Sachen, die wirklich nur nach Rücksprache mit Arzt oder Apotheker erfolgen sollten.
1: Und womit am besten einnehmen? Mit Saft, mit Milch, mit Tee, mit Wasser?
0: Also das ist ein ganz wichtiger Hinweis. Die Einnahme sollte immer am besten mit stillem Wasser erfolgen, wie wir hier ja exemplarisch haben. Auch hier aufpassen, es gibt Medikamente, die mit kohlensäurehaltigen Flüssigkeiten sehr gefährlich sein können.
1: Ach was, ja, ja. Warum?
0: Ja, da kann es dann sozusagen beim Einnehmen zu einer sehr starken Reizung, ich sage jetzt mal nicht gleich Verätzung der Speiseröhre kommen, wenn das kombiniert wird. Also hier wirklich Leitungswasser bzw. stilles Wasser. keine anderen Substanzen wie keine anderen Getränke wie Milch oder Kaffee oder natürlich auch Alkohol oder auch Säfte, da kommen wir vielleicht nachher auch nochmal auf Grapefruit-Saft zu sprechen, weil es hier zu erheblichen Interaktionen kommen kann.
1: Genau, Grapefruit-Saft, wir können es ja schon mal erwähnen, in Kombination mit Bluthochdruck. Tabletten, oder?
0: Ja, also Grapefruitsaft hat bei verschiedensten Medikamenten eine Hemmung des Abbaus. Das heißt, das Medikament wirkt stärker. Ja. Und dadurch kommt es dann zu einer verstärkten Medikamentenwirkung.
1: Muss es dann immer der Saft selbst sein, also so ein Glassaft? Oder ist es dann auch schon bedenklich, wenn ich so eine halbe Grapefruit zum Frühstück...
0: Das ist auch schon bedenklich.
1: Die Behandlungsdauer, das ist ja so ein Ding. Ne? Manchmal sagt einem der Arzt, nehmen Sie das 7 Tage und dann fühlt man sich am 4. schon richtig gut und denkt sich, ach, jetzt kann ich hier einfach absetzen. Können wir das einordnen?
0: Genau, also wichtig ist die Behandlungsdauer. Da werden trotzdem interessanterweise immer viele Fehler gemacht. Der erste Fehler ist das Dauermedikament. Das heißt also ein Medikament, wo eigentlich klar ist, da kriegt man dann diese sogenannten N3-Packungen, 90 oder 100 Tabletten. Und da denken dann die Patienten, wenn das fertig ist, dann ist es fertig. Nein, da heißt es Folgerezept und die werden eigentlich bis auf Weiteres weitergenommen. Das ist der erste große Fehler. Und dann sagen viele, ja, ich hatte doch nur ein Rezept und habe nach 90 Tagen aufgehört. Also das ist Fehler Nummer eins. Ein zweiter Fehler ist, wie Sie richtig sagen, dass Medikamente bei Wegfall der Beschwerden weggelassen werden. Also der Klassiker ist ja das Antibiotikum. Ne? Man hat eine Streptokokkeninfektion und fühlt sich dann schon sehr schnell deutlich besser und lässt das dann weg. Das sollte natürlich nicht erfolgen, weil es dann natürlich zu einem starken Rebound Effekt unter Umständen kommen kann, weil noch nicht alle Keime abgetötet sind. Mhm. Und hier also auch immer auf die Einnahmeempfehlung, Einnahmedauer des Medikamentes achten.
1: Ja, einfach das machen, was der Arzt sagt, ne? Und sich nicht drüber hinwegsetzen. Dankeschön.
0: Gerne.
1: Tassilo Scherle. Wir haben eine sehr, sehr schöne Geschichte, die geht so ans Herz. Es geht um Sören, der an Leukämie erkrankt ist und um die Band Donuts, die ihm dann geholfen hat. Auf dem Musikfestival in Eschwege, auf dem Festival Open Flair, flossen ganz schön viele Freudentränen.
2: Bist du Sören? Komm hier hoch, komm mit hier hoch!
3: Dass im Konzert mal einer auf die Bühne geholt wird, okay, kennt man. Aber das hier ist anders. Da liegen sie sich in den Armen, er und der Frontmann der Donuts, und das Publikum ruft seinen Namen.
4: Das war abgefahren. Einfach der Moment, es ist einmal alle Emotionen gleichzeitig.
3: Das nächste Jahr wird gut? Daran hatte Sören ehrlich gesagt nicht geglaubt. 2018 erkrankt er an Leukämie mit 28. Scheißgefühl.
4: Hey, du siehst auch nicht gesund aus. Und wenn man das schon hört, weiß man, oh, da ist was Böses im Magen. Die Diagnose Leukämie kam sehr, sehr schnell. Und ab dem Zeitpunkt wusste ich, okay, das Jahr wird auf jeden Fall richtig kacke. Die Chemo ist dann nicht so richtig angeschlagen, hat nicht gegriffen, wie sie sollte. Und es war dann klar, okay, ich brauche eine Stammzellenspende.
3: An der Stelle kommt eine gute Freundin ins Spiel. Die schreibt damals gleich mehrere Bands an, auch die Donuts aus Norddeutschland. Und rennt bei denen offene Türen ein. Die Band unterstützt schon lange die Deutsche Knochenmarkspenderkartei, kurz DKMS, auch bei der Suche nach Spendern.
4: Gott sei Dank wurde dann einer gefunden in Dänemark. Dann gab es die Stammzellenspende und damit konnte ich dann Stück für Stück wieder regenerieren und gesund werden.
3: Anfang August, Eschwege Open Flair Festival. Die Donuts auf der Bühne und Sören schreibt eine Nachricht. Ich bin der damals oft genannte Freund, der heute lebendig und mega gelaunt bei euch im Publikum ist. Ich wollte einfach mal Danke sagen für alles.
5: Bevor wir auf die Bühne gegangen sind, ist eine Nachricht bei uns bei Instagram reingekommen von einem Kollegen, der hieß Sören, heißt Sören. Dem ging schlecht zu der Zeit. Und er wollte einfach nur sagen, dass er nach 2018, 2026 heute hier ist und sich mit dem Bier in der Hand total auf den Auftritt freut, weil das alles geklappt hat. Sören, der Auftritt ist auch für dich.
4: Nur dadurch kann ich heute noch hier sein. Das ist nicht so ein persönliches, hey cool, ich durfte auf die Bühne, wie schön, sondern ein nee. Wir haben ja nicht nur mir das Leben gerettet, sondern auch hoffentlich vielen, vielen anderen durch den Aufruf, weil die erreichen viele Und die können bei ganz, ganz vielen sagen, hey, macht was. Es braucht nicht viel zum Lebensretter sein.
1: Wir wünschen Sören natürlich alles, alles Gute. So eine schöne Geschichte. Und wir sorgen jetzt in der Sendung dafür, dass sich Verspannungen lösen. Vor allem hier die Verspannung im Nacken. Oh Gott, ist das hier bei mir auch schon wieder so fest. Wie gut, dass unser Physiotherapeut da ist. Alexander Kamp.
6: Hallo.
1: Herzlich willkommen.
6: Dankeschön.
1: Physiotherapeut aus Wiesbaden von der Praxis Linus Med.
6: Richtig.
1: Super, dass Sie da sind.
6: Sehr gerne.
1: Spüren Sie denn auch manchmal Verspannungen als Physiotherapeut oder ist immer alles perfekt im Boot?
6: Also perfekt ist bei niemandem irgendwas, weil gut, bei mir geht's noch, weil ich mich im Tagesablauf relativ viel bewege und Bewegung ist definitiv das beste Medikament überhaupt für alles.
1: Ja.
6: Und aber auch bei mir gibt es die Situation, wenn ich dann auch mal ein bisschen Buchhaltung mache, länger am Schreibtisch sitze oder auch da mal ein bisschen zu lange auf Instagram rumgesurft bin, dass mir mein Nacken dann irgendwann auch hinterher wehtut oder mal schief geschlafen oder einen Zug bekommen. Das kennt jeder. Also ohne Rückenschmerzen, ich glaube, da gibt es fast niemanden.
1: Ja, weil wir verbringen ja gefühlt doch ganz viel Zeit hier am Schreibtisch.
6: Genau.
1: Irgendwann lungern wir dann hier so rum und die Haltung, die wird immer bedenklicher. Oder machen wir uns hier so krumm, drehen uns mal eine Runde, wobei das ist noch Entspannung eigentlich.
6: Ja.
1: Ne? Und die Idee ist es jetzt zu gucken, wie wir in dieser Situation Entspannung reinbringen. Also diese Situation, die viele kennen, viel sitzen.
6: Genau, also mein Ansatz ist so ein bisschen, damit bin ich auch bei Unternehmen mal so ein bisschen rumgerannt, was kann man eigentlich im Laufe des Tages machen, weil man nicht nur verspannt, weil man zu viel macht, sondern weil man zu lange das Gleiche macht.
1: Mhm.
6: Und irgendwann ist dann auch das Hirn müde und dadurch verkrampft man noch mehr. Also weil man auch nicht richtig atmet, weil man keine Luft mehr bekommt. Dann geht die Konzentration runter. Wenn ich mich schlechter konzentriere, dann verspanne ich mich automatisch mehr. Und das sind alles so Kleinigkeiten, die so zusammenkommen und die machen den Arbeitsalltag dann auch echt anstrengend.
1: Aber da gibt es Übungen, die
6: da
1: wir
6: gibt's
1: machen
6: Übungen.
1: Können. Und du zeigst uns die
6: genau.
1: Übungen.
6: Also es ist relativ, viele Dinge sind total simpel. Das war auch die Idee, was ich mitgebracht habe. Ich sitze am Schreibtisch und habe jetzt für mich beschlossen, so, jetzt sind meine berühmten 10 Minuten.
1: Mhm.
6: Und das Erste, was ich mache, ist, ich nehme die Arme nach oben, ich lehne mich nach hinten, soweit ich kann und versuche wirklich mit 3, 4 richtig tiefen Atemzügen mal die ganze Vorderseite in die Länge zu ziehen, weil das mache ich den ganzen Tag nicht.
1: Ja.
6: Und wenn ich das geschafft habe, dann wandere ich genau zur Gegenseite, jetzt Vorsicht mit der Tischplatte, ein bisschen nach hinten rutschen, und leg mich mal auf meine Oberschenkel, lass den Kopf mal hängen und lass wirklich den Kopf hängen, lass die Arme hängen, lass die Schultern hängen, dass es hinten am Rücken auch so ein bisschen zieht, das Ganze lang wird, das mal so 20, 30 Sekunden halten, machen wir jetzt nicht,
1: sondern,
6: um einfach auch da mal Dehnung drauf zu bringen.
1: Och,
6: und jetzt nehme ich die Arme einfach mal nach hinten zum Gebet, also falte die Finger und jetzt jeder so weit, wie er es kann, aus dieser Position mal die Arme heben. Weil
1: ich komme nicht weiter, der Overall ist so eng.
6: Und damit die Schultern auch mal zu mobilisieren. Und wenn ich das gemacht habe, richte ich mich auf, nehme die Hände auf den Schreibtisch, rutsche so weit wie möglich nach hinten, dass die Arme ganz gestreckt sind. Und jetzt biege ich mich mal zwischen meine Arme durch.
1: Das liebe ich, das ist super.
6: Zug vorne auf den Brustmuskel, der ja auch die ganze Zeit verkürzt, weil die Arme immer vorne sind.
1: Mhm.
6: Und eben, es geht immer um Länge.
1: Ja.
6: Merkt man schon, ne? Länge Vorderseite, Luft schaffen fürs Atmen. Platz, weil sonst bin ich die ganze Zeit ja nur hier und jetzt muss ich mich mal öffnen.
1: Voll gut. So, jetzt ist es natürlich der innere Schweinehund.
6: So ist es.
1: Das gilt auch für die, auch wenn wir sagen, kleine 10 Minuten. Trotzdem muss ich mich ja immer wieder daran erinnern und motivieren und sagen, das mache ich jetzt. Und das ist mir nicht peinlich vor den Kollegen.
6: Ja.
1: Sag vielleicht, ey, macht mal alle mit einfach, oder?
6: Also das ist das Allerbeste, aber es ist so ein bisschen wie im Auto. Ich bin jetzt am Wochenende nach Belgien gefahren und irgendwann blinkt diese Kaffeetasse auf und die sagte, du solltest mal eine Pause machen. Und vielleicht kann man sich ja über sein iPhone, über den Rechner oder sonst irgendwas einfach so ein alle 2 Stunden, dass es mal aufplöppt. Mach doch mal, steh mal auf, beweg dich. Ja? Oder die Uhren mittlerweile sagen auch, du hast jetzt aber lange gesessen, beweg dich mal wieder. Und das dann direkt als Anreiz nehmen, mal wieder was zu tun.
1: Ja, meine Kolleginnen, die machen das ganz oft, die laufen dann einmal hier so auf dem Gelände rum in der Mittagspause. Einfach mal ein bisschen bewegt.
6: Genau,
1: ja?
6: Besser als nichts.
1: Mal was anderes, als dann in der Kantine schon wieder nur zu sitzen.
6: So
1: ne?
6: ist es.
1: Finde ich gut. Hast du noch eine Übung?
6: Ja, ich habe noch ein paar andere. Und zwar, jetzt geht es ein bisschen mal um die Seite. Wir nehmen die Arme einfach mal hinter den Kopf und biegen uns so weit wie möglich
7: zur Seite weg und versuchen jetzt auch mal so 2-3 Mal beim Atmen die Seite richtig aufzumachen. Ihr merkt, es geht auch ganz viel immer um Sauerstoff, damit da auch mal wieder ein bisschen Luft in die Lunge kommt. Weil, wenn ich viel Sauerstoff habe, kann ich mich besser konzentrieren. Kann ich besser arbeiten, habe ich weniger Stress, habe ich weniger Verspannung. Ganz einfach, immer dasselbe Prinzip. Wir landen in der Mitte und versuchen mal, die Ellenbogen jetzt so weit wie möglich nach hinten zu nehmen.
1: Oh, das tut gut. Das löst echt die Entspannung im oberen Rücken.
7: Genau.
1: Und auch im Nacken so.
7: Und lösen.
1: Oh, das ist super. Ich will gar nicht aufhören. So gut ist das.
7: Zum Schluss nochmal jetzt den ganzen Körper. Wir schlagen mal die Beine übereinander, nehmen den gegenüberliegenden Arm und drehen uns jetzt so weit wie möglich, schubsen uns sozusagen einmal um die eigene Achse, damit der Körper sich einmal richtig verdreht.
1: Das finde ich auch gut. Und wenn es dann knackt, ist das schlimm?
7: Wenn es knackt, ist super. Knacksen ist gut, Knacksen ist Erleichterung. Da hat man nichts kaputt gemacht, da hat sich eine kleine Blockade gelöst, eine Verklebung. Alles super, das macht man auch ein paar Atemzüge lang und natürlich logischerweise.
1: Und immer die Gegenseite.
7: Immer beide Seiten natürlich.
1: Ach, ist das gut.
7: Und da war der Knacks. So, wie sich's gehört.
1: Tut echt gut.
7: Und löst. Und schon habe ich relativ viel in Wallung gebracht.
1: Ja. Fliegst du denn auch manchmal so im Bürostuhl?
7: Super. Flezen ist super, weil Flezen ist Entlastung. Nicht die ganze Zeit, aber zwischendurch ist das völlig in Ordnung, weil ich muss mich ja auch mal entspannen.
1: Ja, das tut richtig gut. Also 10 Minuten täglich.
7: Idealerweise zwischendrin 10 Minuten.
1: Ja, was sagt die Praxis? Wie viel schaffen es? Wie oft schaffen wir es wohl?
7: Ich kenne doch relativ viele, die das konsequent machen. Vielleicht auch nicht am Stück, sondern verteilt sich da so ein bisschen. Aber idealerweise macht man die 10 Minuten einmal durch und geht dann zum Beispiel in die Kantine. Auch das ist ja eine Möglichkeit, wobei man da eh in Bewegung kommt. Also man sollte einfach gucken, dass man zwischendurch, 10 Minuten sollte jeder haben.
1: Ja, und eher am Vormittag, mittags oder immer dann, wenn ich das Gefühl habe, irgendwie, was läuft hier gerade nicht?
7: Also eigentlich würde ich eher zum Nachmittag hingehen, weil dann einfach irgendwann auch der Akku leer ist. Mhm. Der muskuläre Akku auch. Wenn ich eben zu lange in einer Position bin, die Muskeln werden müde und dann fangen die sich an zu verkrampfen. Also muss ich was anderes machen. Der Kopf wird immer müde, die Augen werden immer müde, alles wird müde. Mhm. Und deswegen eher nach hinten raus nochmal als kleiner Booster die Lebensgeister wecken, ein bisschen Verspannungen lösen. Ja.
1: Und abends nochmal so eine Runde laufen, also nicht joggen, sondern wirklich schneller laufen, das bringt auch viel, oder?
7: Also Bewegung ist, wie gesagt, das Maximum, das ist das Beste, weil der Oberkörper muss mal ein bisschen rotieren, weil unser Kopf halt oder überhaupt unser ganzes Leben ist eigentlich nur Beugen und Strecken. Die Rotation, wie wir jetzt gerade gemerkt haben, auch bei der Übung im Sitzen, das kommt viel zu kurz. Und beim Bewegen, beim Gehen, gerade wenn ich die Arme mitnehme, dann habe ich die Rotation und genau das ist das, was der Körper möchte und dann geht es auch dem Rücken besser.
1: Super, vielen, vielen Dank.
7: Sehr gerne.
1: Wir fühlen uns echt so... wie sagt man, energetischer? Energetischer, definitiv. Wir haben jetzt noch einen richtig schönen Ausflugstipp für Sie. Im neuen Besucherzentrum Hangar One am Frankfurter Flughafen gibt es richtig viel zu erleben. Anfassen, rumfummeln, Knöpfe drücken, geht alles. Viele Flugzeuge von früher stehen da rum, natürlich auch die Tante Ju.
8: Flugzeuge zum Greifen nah über dem Hangar One der Lufthansa. Und im Gebäude tatsächlich Maschinen zum Anfassen.
9: Es gibt hier in dem Gebäude ganz, ganz viel zu sehen. Natürlich unsere beiden Highlights sind die beiden Flugzeuge. Die Junkers 52 von 1936, die Lockheed Superstar aus den 50er Jahren. Wir haben eine 100-jährige Unternehmensgeschichte, die wir hier zeigen. Viel zu lesen, viel zu sehen, eine interaktive Ausstellung.
8: Ein echter Superstar, wortwörtlich, die Lockheed Superstar. Die Passagiermaschine steht hier originalgetreu rekonstruiert. Als Flaggschiff der Lufthansa-Flotte symbolisiert sie ab 1958 den technischen Fortschritt auf Interkontinentalflügen. 17 Stunden nonstop zwischen Hamburg und New York, zu der damaligen Zeit eine Meisterleistung dieser Propellermaschine.
9: Viele verbinden damit eine persönliche Geschichte. Das ist sehr schön zu sehen, wenn in dem Fall ältere Menschen hier zu Besuch kommen und uns ihre Geschichten erzählen, was sie in dem Flugzeug erlebt haben.
8: Lufthansa führt damals hier die Senator-Klasse ein. Ein sehr komfortables und exklusives Reiseerlebnis. Das Innere der Superstar ist noch nicht offiziell geöffnet. Wir bekommen einen exklusiven Blick hinein. Ab Ende des Jahres sollen dann auch Besucher an Bord dürfen und Kabine und Cockpit bewundern können. An bestimmten Terminen, die Lufthansa dann veröffentlicht im Internet. Aber die Lockheed Superstar ist nicht der einzige Superstar hier im Hangar One. Da wäre noch diese Schönheit, die Junkers Ju-52, Erstflug 1936.
9: Die Ju-52 ist bis 2018 geflogen. Es gibt kein Flugzeug, was länger im kommerziellen Passagierluftverkehr Passagiere transportiert hat, wie die Ju-52. Und sie steht im Grunde hier so, wie sie auch 2018 zuletzt geflogen ist.
8: Ihre letzten Jahrzehnte natürlich nicht als Urlaubsflieger, sondern für besondere Traditionsflüge mit Passagieren. Tante Ju, wie sie auch liebevoll genannt wird, steht für Pioniergeist und Ingenieurskunst. Die extrem zuverlässige Maschine macht in den 30er Jahren etwa die Hälfte der Lufthansa-Flotte aus. Die Wellblechoptik und die drei Motoren, das Markenzeichen dieser Ikone der Luftfahrt. Die Ju-52 von innen zu besichtigen, ist allerdings Gruppen- oder Firmen-Events vorbehalten, auf Anfrage. Zwischen den Oldtimern der Lüfte jede Menge Historisches.
9: Wir haben eine Ausstellung zur 100-jährigen Geschichte der Lufthansa und die Ausstellung zieht sich über zwei Ebenen. Im Erdgeschoss lernt man sehr viel hinein bis in die 80er Jahre und dann geht man weiter hoch im Gebäude und kommt dann zur Lufthansa Group heute. Was ist die Lufthansa Group? Welche Fluggesellschaften gehören dazu? Und wenn man dann noch etwas weiter geht, das ist im oberen Teil der Ausstellung, im zweiten Obergeschoss, kommen wir in den Zukunftsbereich, in einen interaktiven Zukunftsbereich, wo wir uns damit auseinandersetzen, wie Luftfahrt in Zukunft aussehen kann, aussehen wird.
8: Fun-Faktor für Fans, ein Foto von sich und einem Flugzeug im Hintergrund. Ein lustiges Souvenir mit KI erstellt. Es ist einiges dabei für Luftfahrtfans, auch wenn sich die Besucher bei den Highlights ziemlich einig sind.
10: Also das Highlight wirklich für mich sind die zwei alten Maschinen, die da restauriert worden sind und einfach auch zu sehen, welche Geschichte dahinter steckt.
11: Also mein Highlight sind auf jeden Fall auch die zwei Flugzeuge, weil ich finde das krass, wie man die sehen kann, vor allem auch, wie man mäßig reinschauen kann.
12: Ich bin selber Fluggerätemechaniker, ja, für modernere Airbusse und es ist schon beeindruckend zu sehen, wie die Technologie damals schon so weit war. Ja.
13: Also es ist krass zu sehen, wie die so gebaut sind. Ich finde es hier einfach cool, dass hier alte Maschinen aufgestellt wurden.
14: Ja, mein persönliches Highlight ist hinter uns zu sehen, das ist die DAQI, weil mit der bin ich vor 25 Jahren mit meiner Frau geflogen, zu meinem 40. Geburtstag.
8: Neben all der Lufthansa-Geschichte im Hangar One gibt es noch weiteres zu erleben. Einmal selbst ein Flugzeug fliegen, im Flugsimulator. Der ist allerdings nur separat buchbar, auf Anfrage. Der Hangar One am Flughafen Frankfurt ist jeweils donnerstags bis samstags geöffnet. Erwachsene zahlen 8 Euro Eintritt, Familien 15 Euro. Für das Erlebnis Luftfahrt hautnah.
1: Wir haben eine wunderschöne Mittwochs-Hallo-Hessen-Tasse für Sie. Die können Sie super gerne haben. Sie müssen nur eine Frage beantworten. Die lautet heute: Wenn man im Rhein-Main-Gebiet von jemandem sagt, der Hot riggert, dann hat derjenige Ahnung, Angst, Mut oder Talent? Die Telefonnummer ist die 0800 627 27 26. Wir drücken Ihnen ganz fest die Daumen, dass Sie diese schöne gelbe Tasse abstauben können. In wenigen Minuten geht es mit Hallo Hessen weiter und dann feiern wir weiterhin den 80. Geburtstag der Vespa. Dieser Kultroller, der ja auch in vielen Filmen schon eine ganz große Rolle gespielt hat. Also wer saß alles drauf? Sophia Loren, Audrey Hepburn und so weiter. Feiert 80. Geburtstag und der Vorsitzende des Frankfurter Vespa-Clubs ist heute mein Gast. Er hat uns auch wirklich ein paar Kultobjekte mitgebracht aus den 50ern, aus den 70ern. Super cooles Teil. Und wir reden auch über die Medikamente, über den richtigen Umgang mit Medikamenten, die Dosierung, die Wechselwirkung und die Nebenwirkung. Das sind unsere Themen. Jetzt aber erstmal die Nachrichten mit Marcel Wagner. Bis gleich.
15: Ganz herzlich willkommen an diesem Mittwochnachmittag. Herzlich willkommen zur Hessenschau. Ich freue mich sehr, dass Sie da sind. Ja, hat in Rockenberg in der Wetterau wirklich einer seinen Mannschaftskollegen aus dem Fußballverein vergiftet und ihn damit umgebracht, aus Rache? Die Ermittler gehen davon aus und haben den 35-jährigen Verdächtigen jetzt festgenommen. Sein mutmaßliches Opfer ist nach einem Mannschaftsausflug gestorben.
16: Philipp L. war nach einer Saisonabschlussfahrt seines Teams im Sommer 2025 plötzlich gestorben. Rechtsmediziner stellten fest, dass die Todesursache multiples Organversagen auf eine Vergiftung zurückzuführen war. Laut Staatsanwaltschaft soll der mutmaßliche Giftmischer ein Mannschaftskollege sein. Der 35-Jährige hat über 500 Spiele für die Rockenberger gemacht. Die Staatsanwaltschaft ließ die Wohnung des Tatverdächtigen durchsuchen. Datenträger wurden sichergestellt.
17: Also die Staatsanwaltschaft Gießen geht momentan davon aus, dass es sich um ein persönliches Motiv, konkret um Rache handelt. Das müssen wir aber noch weiter aufhellen. Deswegen versprechen wir uns eventuell Antworten auch aus der Untersuchung der Digitalforensik, also der Datenträger.
16: Vom TuS Rockenberg wollte sich heute niemand vor der Kamera äußern. Zu tief sitzt der Schock.
18: Man kennt sich hier. Es sind knapp 4000 Menschen, die hier leben in Rockenberg. Jeder kennt jeden. Der mutmaßliche Täter und das Opfer haben hier hinter mir zusammen Fußball gespielt. Und das ist jetzt erstmal was dieser Ort hier verkraften und verarbeiten muss.
16: Nach seiner Festnahme wurde der Tatverdächtige heute einem Haftrichter vorgeführt, der Untersuchungshaft anordnete. Der 35-Jährige äußerte sich zunächst nicht zu den Mordvorwürfen.
15: Ganz anderes Thema jetzt. Sabotage in der Nähe eines Kraftwerks in Brandenburg, mutmaßlich mit dem Plan, einen Blackout zu verursachen. Und Sabotage auch an einem Umspannwerk jetzt in Köln. Das alles innerhalb von 2 Tagen. Da fragen sich auch bei uns in Hessen viele, wie sicher unsere kritische Infrastruktur eigentlich ist. Und die Antwort, ja, die sollte uns zumindest zu denken geben.
19: Die Energieversorgung in Deutschland, sie ist Zielscheibe von Angriffen. In Brandenburg und NRW haben Unbekannte versucht, einen großflächigen Stromausfall auszulösen. Theoretisch kann das auch in Hessen passieren. Aber wie wahrscheinlich ist es, dass hier alles dunkel wird? Wir haben bei TenneT, einem der 2 Übertragungsnetzbetreiber in Hessen, nachgefragt. Hoch- und Höchstspannungsleitungen sind in Deutschland redundant ausgelegt. Das bedeutet, dass bei Ausfall einer Stromleitung eine andere Leitung einspringen kann und somit verhindert, dass die Stromversorgung unterbrochen wird. Klar ist aber auch, einen 100-prozentigen Schutz gibt es nicht. In NRW und Brandenburg haben die Täter versucht, in das Umspannwerk, hier in der Grafik in Rot gezeichnet, einzugreifen. Das ist die Stelle, worüber die Energie von Kraftwerken weitergegeben wird an lokale Energieversorger, die sie dann an uns Verbraucher weitergeben. Doch wie sind wir in Hessen gegen solche Sabotageversuche aufgestellt?
20: Die Polizei hat kritische Infrastruktur im Blick. Wir haben einen Resilienzrat eingerichtet, der sich auch mit dem Schutz der kritischen Infrastruktur beschäftigt. Und wir haben ja erst vor wenigen Wochen auch im Landesamt für Verfassungsschutz eine neue Abteilung geschaffen, die ganz konkret den Schwerpunkt Sabotage und Spionage hat. Das heißt, wir haben bereits auf diese aktuellen Entwicklungen auch reagiert.
19: Und auch gegen mögliche Angriffe aus der Luft, also von Drohnen, werde aufgerüstet, sagt POSEC. 10 Millionen Euro habe Hessen in ein neues Drohnenkompetenzzentrum investiert, das Drohnenangriffe abwehren kann. Denn allein Zäune und Videokameras reichen nicht aus, sagt auch die Leiterin des Zentrums am Kassel Airport.
21: Was wir brauchen, ist schnelle Eingreiftrupps, eine Bevorratung von Ersatzteilen, weil die brauchen manchmal Jahre, bis wir sie beschaffen können, sodass wir eben schnell das Stromsystem wieder in die Funktionsfähigkeit bekommen und somit resilienter werden.
19: Eine 100-prozentige Sicherheit gibt es wohl nicht. Aber Hessen wappnet sich gegen eine mögliche Zerstörung der Stromnetze.
15: Ja, dieser 2. September, heute ist ein Tag, an dem bei Opel in Rüsselsheim gefeiert wird. Endlich mal wieder in der jüngeren Vergangenheit. Da haben die Opelaner jetzt nicht unbedingt einen Grund gehabt, um zu feiern. Heute aber Richtfest der neuen Firmenzentrale Green Campus. Opel ist ja im Stellantis-Konzern zusammengeschrumpft, braucht weniger Platz auf der einen Seite. Und andererseits ist diese Investition ja ein Bekenntnis zum Standort Rüsselsheim.
22: Bauen im Blitztempo. Gerade mal knapp ein Jahr ist seit dem ersten Spatenstich vergangen. Der Rohbau der neuen Opel-Zentrale und Stellantis-Deutschland-Zentrale steht. Investiert wird ein mittlerer 3-stelliger Millionenbetrag. Und trotzdem soll sich das rechnen, weil sich Opel deutlich verkleinert. Die Gesamtfläche des Standorts soll von 220 auf 85 Hektar schrumpfen, also um fast 2/3.
23: Das heißt, wir haben weniger Flächenbedarf, wir haben weniger CO2-Ausstoß, wir haben weniger Energiebedarf, wir haben weniger Sanierungsbedarf, Erhaltungsbedarf. Es fallen sehr, sehr viele Kosten weg, die einfach mit dieser alten Industrielandschaft noch verbunden waren.
22: Die neue Zentrale, Green Campus genannt, bietet außen viel Grün und innen etwa 4000 flexible Arbeitsplätze für Verwaltung, Forschung, Entwicklung und Design. Man soll sich hier wohlfühlen. Die Energie kommt aus Photovoltaik und Geothermie, klimafreundlich. Im Beton wurde recyceltes Abbruchmaterial verwendet.
0: ganz grün können wir nicht bauen, ja, auch wenn es Green Campus ist, aber der Weg dahin ist der richtige. Also sozusagen über die Materialität versuchen auch die Konzepte langfristig energetisch auch dann darzustellen. Also Geothermie, Wärmepumpen, Photovoltaik, Regenwasser auffangen und nutzen.
22: Die Zahl der Mitarbeiter in Rüsselsheim ist bei Opel Stellantis in den letzten 10 Jahren von 19.000 auf 6.800 gesunken. Aber das heutige Richtfest setzt ein Zeichen, dass es hier mit Opel weitergeht. Der Green Campus liege im Zeitplan. Im nächsten Jahr soll der erste Abschnitt fertig sein.
15: Hessische Beamte und Pensionäre bekommen mehr Geld. Das hat der Landtag mit den Stimmen der schwarz-roten Regierung beschlossen. Damit erhöhen sich die Bezüge rückwirkend zum 1. Juli um 3%, mindestens um 110 Euro pro Monat. Ja, und nächstes Jahr im Oktober gibt es nochmal 2,8% mehr.
2: Alexander Bernbach ist Einsatzleiter bei der Feuerwehr Offenbach und verbeamtet. Er findet es gut und richtig, dass der Landtag die Beamtenbesoldung beschlossen hat.
3: Ja, man freut sich natürlich immer, wenn es mehr Geld gibt. Natürlich war das schon eine gute Laune. Und noch mehr freue ich mich, wenn es dann auf der Abrechnung ist.
2: Beamte hatten in Hessen bereits im vergangenen Jahr 10% mehr Geld bekommen. Bis Oktober nächsten Jahres sind es jetzt noch mal plus 6%.
5: Das, was der Hessische Landtag als Besoldungserhöhung verabschiedet, muss durch den Haushalt erbracht werden. Und das bedeutet konkret eine haushalterische Belastung von einer Dreiviertelmilliarde Euro für den Tarif- und Besoldungsabschluss. Und das ist in der heutigen Zeit eine Kraftanstrengung. Wir gehen hierbei an Belastungsgrenzen.
2: Für die komplexe Berechnung der Beamtenbesoldung soll künftig ein sogenanntes Familieneinkünftemodell herangezogen werden. Dabei wird in einer Familie mit 2 Kindern ein fiktives Monatseinkommen des zweiten Erwachsenen von annähernd 1.000 Euro pro Monat angerechnet.
24: Im Gegensatz zu vielen anderen Bundesländern wird hierbei nämlich keine feste Größe, wie beispielsweise das Existenzminimum oder ein Minijob herangezogen, sondern eine wahllose Summe. Auch ein Gutachten, welches der DGB in Auftrag gegeben hat, bestätigt, dass es erhebliche verfassungsrechtliche Bedenken gibt. Und deshalb fordern wir die Koalition auf, ziehen Sie diesen Gesetzentwurf zurück und legen Sie einen vor, der verfassungsgemäß ist.
2: Feuerwehrmann Alexander Bernbach betrifft das nicht. Er hat einen Mann geheiratet und hat keine Kinder. Aber er hofft, dass die Beamtenbesoldung insgesamt standhält. Gewerkschaften wollen nämlich wegen des fiktiven Partnereinkommens rechtlich dagegen vorgehen.
15: Ja, wie schafft man es, CO2 aus der Luft wegzubekommen und gleichzeitig Kraftstoffe herzustellen? An der Hochschule in Darmstadt wird genau daran im Moment geforscht. Mit Mikroalgen, das sind ganz winzige Pflanzen, die CO2 aus der Luft binden und reinigen können und auch noch Öl produzieren, aus dem dann Sprit gemacht werden kann.
25: Wie zieht man aus dem Abwasser schädliche Stoffe heraus? Wie lässt sich mehr CO2 aus der Luft filtern, das den Klimawandel beschleunigt? Fragen, die diese beiden Forscher der Hochschule Darmstadt mit einem winzigen Lebewesen beantworten, mit den Süßwasseralgen. Sie haben eine Unterart der Algen entdeckt, die viel kann. Sie reinigt Abwasser und bindet sehr viel CO2 noch dazu.
26: Wir gucken uns da 2 Sachen an. Ja. Zum einen betreibt die Alge ja unter Anwesenheit von Sonnenenergie, von Licht, ja Photosynthese. Das heißt, sie ist in der Lage, das Kohlenstoffdioxid zu binden, ja, in ihrer Algenbiomasse. Und die Kombination mit dem Papierfabriksabwasser, das nutzen wir, dass Substanzen, die darin noch enthalten sind, sogenannte Spurenstoffe, durch den Stoffwechsel der Alge abgebaut werden.
25: Haushalte, Verkehr, Industrie, alle produzieren sie Unmengen von CO2. Zu viel davon in der Luft ist einer der wichtigsten Gründe für den Klimawandel. Die Algen werden erstmal länger in speziellen Brutkästen vermehrt. Je grüner, desto mehr sind drin. Obwohl sie sehr klein sind, sind sie sehr effizient beim Abbau des Klimagases. Und Algen sind so flexibel, dass sie überall einsetzbar wären.
27: Sie können sagen, ich will einfach das CO2 aus der Luft binden. Oder Sie können natürlich irgendwo hingehen, wo eine Fabrik ist, die an sich CO2 selber produziert. Bei einer Zementanlage zum Beispiel.
25: Sie sind nicht nur CO2-Jäger und Sonnenenergiesammler. Sie produzieren auch Lipide, also Öl. Das machen sie, wenn sie im Bioreaktor in Stress geraten. Die Wissenschaftler der TU Darmstadt können auch das nutzen. So werden ihre Algen zu kleinen Alleskönnern. Denn aus diesem Öl wird später das Ausgangsmaterial für grüne Kunststoffe entstehen. Die Zukunft heißt also Alge, auch bei Südhessens Forschern.
15: Wie legen Sie denn 42 Kilometer zurück? Also mit dem Auto, vielleicht auch mit dem Fahrrad, eventuell sogar zu Fuß. Aber wie so ein Frosch mit Sprüngen aus dem Liegestütz, es ist verrückt, aber es ist wirklich wahr. Kevin Oschtschepka aus Baunatal will hüpfen. 42 Kilometer und auch ins Guinness-Buch der Rekorde. Heute Morgen ist er losgehüpft im Parkstadion. Es ist wirklich ja eine große Herausforderung. Und die macht der Mann aus Baunatal nicht nur für sich selbst.
4: Kevin Oschtschepka. In den nächsten 4 Tagen hat er nur für eines Zeit Burpee Broad Jumps. Das heißt, in den Liegestütz gehen, aufrichten, Weitsprung, landen und dann von vorn. Sicherlich, es gibt effizientere Arten, sich fortzubewegen. Trotzdem will der Physiotherapeut so 42 Kilometer zurücklegen. Aber warum?
6: Also ich möchte irgendwie Leute motiviert bekommen, sich zu bewegen. Ja? Es muss jetzt nicht so was Verrücktes sein wie das hier jetzt. Vielleicht denkt sich aber irgendwer, ey, wenn der schon so was Verrücktes da ein paar Tage am Stück macht, dann kann ich auch 10 Minuten spazieren gehen am Tag.
4: Tatsächlich hat schon mal jemand einen Burpee-Weitsprung-Marathon hingelegt. 180 Stunden und 36 Minuten hat es gedauert. Kevin wird's unterbieten. Für seine Freunde steht das schon fest.
7: Typisch Kevin, würde ich sagen. Also, das sind wir von ihm gewohnt. Und es passt zu ihm.
9: Ich weiß, dass er durchgedreht ist und wir alle einen rostigen Nagel im Kopf haben. Und ja, ich unterstütze ihn einfach dabei.
4: Alles wird genauestens protokolliert für den Weltrekord. 2 unabhängige Beobachter sind immer dabei. Pausen sind erlaubt. Nach jedem Durchgang will der 31-Jährige eine machen.
10: Ich denke immer von Runde zu Runde. Ich weiß, dass ich nach jeder Runde eine kurze Pause mache, kurz was esse, kurz was trinke. Und ja, dass ich dann einfach Stück für Stück da weitermache.
4: Na guck, eine Runde ist geschafft. Fehlen nur noch 105. Übrigens, die Aktion wird nicht nur einen rekordverdächtigen Muskelkater einbringen, sondern auch Spenden für die Deutsche Kinderkrebsstiftung. Ob Kevin es schafft? Sonntagmorgen wissen wir mehr.
15: Sie sehen mich wirklich staunen. Daumen sind gedrückt. Im Wetter, da hüpfen gleich ein paar Regentropfen auf Ihren Fernseher, aber es ist in dem Fall nichts Rekordverdächtiges. Hier sind die Aussichten.
11: Heute Nacht bleibt es bei einigen Wolken meistens trocken. Regen kommt nur im Norden gelegentlich runter. Morgen ist es von Norden bis in die Mitte überwiegend stark bewölkt. Nass wird es aber nur selten. Im Süden zeigt sich die Sonne vor allem am Vormittag auch mal längere Zeit. Der Wind weht schwach bis mäßig aus westlichen Richtungen mit einzelnen starken Böen. Die Tiefstwerte liegen in der Nacht bei 14 bis 11 Grad, auf den Bergen bei 13 bis 10 Grad. Morgen erwarten wir 20 bis 27 Grad, auf den Bergen 17 bis 22 Grad.
15: Ja, die nächsten Nachrichten dann gleich um 17.45 Uhr. Ich freue mich sehr, wenn Sie mit dabei sind. Bis dahin erstmal weiter mit Hallo Hessen und mit Selma. Ganz viel Spaß.
1: Dankeschön, lieber Marcel. Ja. Wir freuen uns, dass wir weitermachen. Wir feiern heute einen ganz großen Geburtstag. Die Vespa, der Kultroller, wird 80. Also, das ist ja so das Gefährt, was für Leichtigkeit steht, für einen nicht enden wollenden italienischen Sommer. Das ist einfach richtig cool. Und zu Gast ist der Vorsitzende des Vespa-Clubs Frankfurt, hat uns auch echt coole Modelle mitgebracht. Sie haben die eben schon im Anschnitt gesehen. Eine ist sogar von 1952. Und die Laura ist fürs Wetter da. Apropos nicht enden wollender Sommer. Darauf gehen wir auch gleich nochmal ein. Vorher gucken wir uns die schönen Wetterfotos an, die Sie wieder fleißig hochgeladen haben. Dankeschön dafür. Jörg Wellmeier aus Limburg an der Lahn schickt uns einen Sonnenaufgang über Limburg. Heute Morgen um 6.34 Uhr.
12: Herrlich, auch schön.
1: Sieht sehr gut
12: aus. Sehr schön.
1: Ja, die Rotfärbung, Hammer. Monika Fuchs aus Hungen, Villingen, schickt uns auch sonnige Momente vom Hungener Teich.
12: Ach toll, ein Postkartenmotiv. Ne?
1: Diese Spiegelung.
12: Ja, mit den Spiegelungen ist super.
1: Und die Pia Müller aus Gersfeld hat auch an uns gedacht und schickt diesen Herbstgruß, ein Pilz. Das ist ja auch echt so die schöne Seite des Herbstes, gell? Die Pilze.
8: Ja, aber die brauchen noch ein bisschen Wasser, glaube ich. Ja, die ja. Temperaturen sind ja super dafür.
1: Ja, also apropos Wasser, ist halt auch echt so eine Sache, gell? Eigentlich ist es hessenweit wahrscheinlich so schön wie hier bei uns in Frankfurt gerade, oder wie sieht's aus?
8: Ja, also wir haben ja gesagt, in den nächsten Tagen wird es tendenziell höchstens im Norden mal ein bisschen nass. Mhm. Also viel ist es auch nicht und meistens fallen auch nur ein paar Regentropfen. Also in Südhessen bleibt es trocken, auch in den nächsten Tagen. Am Samstag kann es dann eventuell mal überall einen Schauer geben, aber ganz vereinzelt. Ja? Also es ist dann auch nicht flächendeckend oder so, sondern die Möglichkeit besteht dann eben auch im Süden. Aber ansonsten bleibt es eigentlich bei ein paar Regentropfen trocken bei uns die nächsten Tage. Und ja, wir haben gerade auch schon die Temperaturen gehört. Morgen bis 27 Grad in Hessen. Und ich habe heute Morgen mal mit unseren Meteorologen gesprochen. Was sind denn so die normalen Temperaturen? Wie schätzt ihr denn die Lage so ein? Also es ist wirklich so, dass es uns nicht nur so vorkommt, es ist tendenziell eigentlich zu warm für diese Jahreszeit. Mhm. Also normalerweise hätten wir jetzt so hessenweit so 20, 21 Grad. Das haben wir in einigen Regionen, vor allen Dingen in Nord- und Osthessen, sage ich mal. Aber das wird in den nächsten Tagen ja überall wärmer. Und wir bekommen dann wieder im Ganzen dann 24 bis 31 Grad. Also wir liegen weiterhin locker über der durchschnittlichen Temperaturen, die für diese Jahreszeit eigentlich üblich ist. Also
1: Der Sommer will sich nicht verabschieden.
8: Der Sommer will sich nicht verabschieden. Sieht sehr rekordverdächtig aus. Mal sehen, was der September noch so in petto hat. Aber die nächsten Tage können wir uns eigentlich meistens auf trockenes und ja, warmes Spätsommerwetter einstellen.
1: Freue ich mich drauf. Ich mag das sehr. Dankeschön, liebe Laura. Und noch mehr zum Wetter. Natürlich wie immer in alle Wetter um 19.15 Uhr. Unser schönes Hessenland, unser wunderschönes Bundesland ist voller Schätze, das wissen wir eh alle. Aber ein ganz, ganz großer befindet sich in Schwalmstadt. Dort gibt es eine Brokatweberei. Wie edel ist das überhaupt, ne? Unsere Hessen-Entdeckerin Maike Schorn stellt sie vor.
13: Ja, es ist wirklich spannend, was man in so einer historischen Weberei alles entdecken kann. Zum Beispiel diese Weste, eine Auftragsarbeit für die Wildecker Herzbuben. Der Stoff hier wurde vor ungefähr 20 Jahren genau hier gewebt. Und noch länger als diese Weste hier ist, ist der Udo schon hier. Hallo.
14: Hallo, ja, bestimmt schon 26 Jahre.
13: 26 Jahre. Ja. Du hast hier bei der Ursprungsfamilie gelernt und bist immer noch da und hast vor allem noch ganz tolle Stoffe vor dir liegen. Was habt ihr hier noch so produziert?
14: Ja, es müssen eben nicht nur ganz klassische Trachtenstoffe oder sowas sein, historisches. Hier haben wir einen Stoff für einen Graffiti-Künstler.
13: Den haben wir gewebt, ne?
14: Genau, den haben wir gewebt. Das ist ein klassischer Damast. Ja. Und den hat der Künstler für seinen Hochzeitsanzug hier extra anfertigen lassen, ganz exklusiv für sich.
13: Wow.
14: Das können aber auch historische Muster sein, die wir neu auflegen, wie hier ein Entwurf von Koloman Moser von 1899. Den haben wir jetzt kürzlich erst aufgelegt für einen Polsterstoff. Den hat ein Kunde sich für seine historische Sitzgarnitur gewünscht, um die neu zu beziehen. Oder eben ganz in der Tradition von Egelkrauts. Die haben in der alten Heimat seit 1922 eben das Brokatweben für sich entdeckt.
13: Es ist glitzernd und pink oder lila.
14: Genau.
13: Was ist jetzt genau Brokat?
14: Das ist ein klassischer Paramentenstoff. Ja. Der ist als Brokat gewebt. Das heißt, er hat einen metallischen Anteil. Hier sind jetzt goldene Fäden drin. Das können aber auch Silberfäden oder eben metallische Kupfer- oder Messingfäden sein. Mhm. Und das ist so eine Kunst für sich, die Egelkraut schon seit 1922 produzieren und hier immer noch auf den alten Stühlen, gut 80 Jahre alt.
13: Wahnsinn. Und du machst es immer noch, dieses alte Handwerk, mit auch unter anderem, ab und zu habe ich gehört, mit diesem alten Webstuhl. Wie funktioniert der?
14: Der ist noch ganz klassisch Lochkarten gesteuert mit Pappkarten. Hier werden halt so Sonderartikel drauf gemacht, eben wie dieser. Auf der Lochkarte sind die kompletten Informationen fürs Muster enthalten. Der Harnisch bringt die Informationen runter auf die Webkette und in das geöffnete Fach wird quasi der Schuss geschossen mit Schiffchen.
13: Das müssen wir uns einmal angucken.
14: Gucken wir mal.
13: Ich weiß, es wird laut. Ich halte mir die Ohren zu und gehe ein Stück zurück.

0: Wow, richtig faszinierend. Und jetzt entsteht hier Zentimeter für Zentimeter neuer Stoff. Wie lange dauert ein Meter?
1: Naja, ich webe am Meter ungefähr 1,5 Stunden.
0: Okay,
1: das auf den alten Stühlen dauert das relativ lange.
0: Ja.
1: Mit den moderneren geht es ein bisschen schneller.
0: Moderner, gutes Stichwort. Ihr habt da drüben noch mehr. Da gucken wir auch noch mal rüber, wie das aussieht.
1: Ja.
0: Hier sieht es jetzt ein bisschen anders aus. Nicht mehr ganz so viel Holz, ein bisschen bunter.
1: Ein bisschen moderner, ja.
0: Ja, und auch der Stoff sieht anders aus. Eben hatten wir einen lilanen Brokatstoff, der war für eine Kirche. Was ist jetzt das hier?
1: Das ist jetzt einer für einen Karnevalsverein. Die haben sich hier ihr eigenes Logo einweben lassen und statten damit dann ihre Kompanie aus.
0: Okay, das heißt, es geht auch, dass man sozusagen mit eigenen Mustern
1: genau,
0: kommt.
1: Genau, kundeneigene Muster werden umgesetzt, kein Problem. Mhm. Oder wir nehmen welche aus dem Fundus.
0: Und wer sind sonst so eure Kunden?
1: Das sind die Theaterhäuser weltweit. Die New York Metropolitan Oper, australische Staatsballett oder estnische Staatsoper,
0: wow.
1: Die großen skandinavischen Opern und Theaterhäuser.
0: Da geht der hessische Stoff so richtig um die Welt.
1: Ja.
0: Und du hast auch noch verraten, du hast den goldenen Brokat von Barbara Schönebergers letzten goldenen Eurovision Song Contest
1: genau.
0: Outfit
1: das kommt auch mal vor. Ja.
0: Wahnsinn. Also vielen Dank, Udo, für all diese Einblicke.
1: Sehr gerne.
0: Und es ist wirklich ein super spannendes altes Handwerk. Und ich glaube, ich muss jetzt auch mal das Musterbuch checken, weil wer weiß, vielleicht stehe ich ja morgen ja auch in Glitzer.
2: Würde dir auf jeden Fall super gut stehen. Vielen Dank. Wir freuen uns, dass die Carmen Kröner aus Wallau am Telefon ist. Hallo, Frau Kröner.
3: Ja, hallo.
2: Hallo, herzlich willkommen.
3: Ich gehe in den Fernseher rein. Ich gehe mal in ein anderes Zimmer.
2: Ja, gute Idee. Sie sind jetzt live bei uns in der Sendung. Das ist aufregend, oder?
3: Das ist aufregend, ja, sehr aufregend.
2: Sie machen das aber sehr, sehr gut. Sehr, sehr gut machen Sie das. Es geht um diese wunderschöne Mittwochs-Hallo-Hessentasse. Mal sehen, ob Sie gleich so richtig viel Glück haben. Frau Kröner, die Frage heute lautet, wenn man im Rhein-Main-Gebiet von jemandem sagt, der Hot-Regatt, dann hat derjenige Ahnung, Angst, Mut oder Talent. Die Lösung ist?
3: Angst.
2: Also B?
3: B, ja.
2: Gut, Frau Kröner, wir lösen auf und sehen und hören, dass Sie recht haben. Glückwunsch!
3: Ja.
2: Alles richtig gemacht.
3: Dankeschön.
2: Super.
3: Ja.
2: So schnell kann es gehen und dann ist man auf einmal Gewinner und Besitzer der Supertasse, ne?
3: Ja, da bin ich noch immer ganz, ganz platt. Schön, da freue ich mich.
2: Viel Spaß mit dieser Tasse und ganz liebe Grüße nach Wallau. War toll, mit Ihnen geredet zu haben, gell?
3: Ich danke Ihnen auch.
2: Tschüss. Und wir machen weiter mit unserem nächsten Thema. So viele Promis saßen schon auf ihr drauf. Sophia Loren, Audrey Hepburn, Jude Law. In Filmen hat die Vespa immer eine große Rolle gespielt. Der Kultroller wird 80 Jahre alt und wir feiern hier den Geburtstag in der Sendung. Die Vespa steht ja für Nostalgie, Lebensfreude, Unbeschwertheit und endlose Sommer in Italien. Wie hier in Rom haben sich zehntausende Fans getroffen mit ihrer Vespa und sind um das Kolosseum gefahren. Und mein heutiger Gast ist auch ein ganz großer Fan, der Sven Kirchner. Komm ruhig reingefahren, lieber Sven. Hi. Herzlich willkommen vom
4: Hallo.
2: Frankfurter Vespa Club. Und kommst schon mit so einem hübschen Modell hier reingefahren. An der Farbe sieht man schon, aus den 70ern, gell?
4: So ist es.
2: Ja, komm ruhig hierher.
4: Gerne.
2: Aber du hast einiges, ja nicht die einzige, die du besitzt. Du bist ja wirklich ein ganz großer Vespa-Fan.
4: Ja, es gibt viele, die noch mehr haben, aber ja, es passt so ganz gut.
2: Mhm. Ist es denn schwer, eigentlich so eine etwas ältere Vespa zu fahren, verglichen mit den neueren Modellen?
4: Ja, es ist halt einfach, von der Technik her hast du halt eine Handschaltung, du hast eine Kupplung, die modernen Fahrzeuge, da drückst du das Knöpfchen und gibst Gas und das geht automatisch dann alles.
2: Mhm.
4: Das ist ein bisschen einfacher, aber es hat beides seine Berechtigung.
2: Auf jeden Fall. Wem haben wir eigentlich diesen Namen zu verdanken, Vespa?
4: Ja, Enrico Piaggio hat den ersten Entwurf gesehen, 1946. Und hat sich dann das Heck angeguckt und da ist dann doch diese Vespentaille in den ersten Modellen noch viel, viel mehr zu erkennen als in den etwas neueren. Also man kann das ganz gut sehen, jetzt die Maschine von 52, die einem Clubkollegen von uns gehört, das ist noch viel weiter ausgeprägt am Heck als bei meiner Maschine von 1972 und bei den modernen versucht man das noch ein bisschen zu halten.
2: Mhm.
4: Das ist ein Designelement, was der Zeit einfach geschuldet war. Das hat sich halt so ergeben. aufgrund der Materialien, die auch Piaggio Ende des Krieges einfach noch zur Verfügung hatte, um was zu bauen.
2: Die hat ja eh Ende des Krieges oder nach der Kriegszeit eine sehr, sehr wichtige Rolle gespielt, die Vespa, dass die Menschen einfach wieder mobiler sind und zurückkehren können zum normalen Leben, ne?
4: Ja, es war der Aufruf des Entwicklers, oder für den Entwickler eine breite Mobilität für jedermanns hinzubekommen, was auch damals vom Geld her einigermaßen noch darstellbar war.
2: Ja, und wie kommst du zu der Vespa?
4: Ich habe es vorhin schon mal gesagt. Für mich ist es durch einen Lebenszufall. Die Schwester meiner damaligen Freundin hatte eine alte Vespa im Gartenhäuschen stehen, was lange vergessen war. Und die wurde dann rausgeholt und einmal komplett auf links gedreht.
2: Von dir? Hast du auf links gedreht?
4: Die habe ich auf links gedreht, ja. Habe mich da reingefuchst, so nach und nach, ein paar Fehlerchen gemacht, aus denen gelernt und es einfach verbessert und dann irgendwie in der Situation hängen geblieben, in diesem Hobby. Viele neue Leute kennengelernt, ein gutes Netzwerk gefunden. Viele Emotionen natürlich auch, die du zurückbekommst, wenn du an der Ampel stehst. Kriegst du doch mal ein Lächeln.
2: Toll, ne?
4: Ja, fast alle. Ja. Mhm. Also, ich würde nicht sagen jeder, aber du kriegst schon immer mal einen Daumen nach oben. Und viele erinnern sich an ihre Jugend, viele Ältere sprechen dich an. Das ist schon schön.
2: Mhm. Dabei kann man die ja auch im höheren Alter fahren. Also du bist der Vorsitzende des Frankfurter Vespa-Clubs und du hast zum Beispiel die Renate als Mitglied auch und die ist über 80 und die fährt.
4: Die Renate fährt noch regelmäßig, toi toi toi. Ich klopfe da jeden Tag auf Holz und freue mich, wenn ich von ihr höre. Die ist 84 Jahre jung. Und das meine ich wirklich so, die ist 84 Jahre jung und die geht mit dem Ding einkaufen und bewegt sich in der Stadt sehr sicher damit.
2: Was ist es denn für dich? Also ich habe ja ganz am Anfang gesagt, das ist so wie so ein italienischer langer Sommer, das ist Unbeschwertheit, Gefühl von Freiheit. Was ist es denn für dich?
4: Ja, für mich ist es ein bisschen mehr. Ich habe das schon mal gesagt, es ist mehr als Pizza, Eis und Aperol und Sonnenuntergang ist schön. Mit ein bisschen Leiden, weil ich mich viel mit den älteren Fahrzeugen beschäftige, gehört das Leiden dazu und dann ist der Sonnenuntergang noch schöner.
2: Das Leiden? Was meinst du mit Leiden?
4: Es geht immer mal was kaputt, du kommst nicht immer an, du musst immer mal was improvisieren, aber man findet immer eine Lösung.
2: Ihr helft euch ja auch gegenseitig. Also ihr seid ja ganz gut vernetzt, die ganzen Vespa-Fans. Wie viele Mitglieder seid ihr im Frankfurter Vespa-Club?
4: Ja, wir sind in der Regel immer so über 80. Das ist natürlich immer ein bisschen Kommen und Gehen, das gehört dazu. Natürlich hilft man sich gegenseitig erstmal innerhalb des Clubs, aber auch in dem Netzwerk, was dadurch entsteht, durch Freundschaften, die international sind. Man trifft sich, wie jetzt in Rom, waren Mitglieder von uns, lernen dort neue Leute kennen, treffen Leute, die sie Jahre nicht gesehen haben. Ein großer Teil war jetzt in Belgien auf einem europäischen Vespa-Treffen von uns. Dann lernst du neue Leute kennen, tauscht man eine Telefonnummer aus, hättest dich auf Social Media und dementsprechend wird diese Blase immer größer, auch wenn sie eigentlich überschaubar ist. Ja.
2: Du hast ja sogar deine Flitterwochen auf der Vespa verbracht, also zusammen mit deiner Frau hier das eine gefahren. Deine Frau hier die Orangene und da seid ihr, habt ihr so eine Andorra-Tour gemacht. Also ihr seid wirklich so richtig passionierte Fans und voll dabei. Wollen wir mal über die in der Mitte reden? Die finde ich so heiß, weil da dieses Ersatzrad da einfach in der Mitte hängt. Also man sieht, finde ich, auch ganz gut, wie die sich weiterentwickelt hat, obwohl die immer noch so das Markante von früher hat.
4: Ja, also das ist auch ein spezielles Modell gerade. Ist in Deutschland hergestellt, also ist eine Vespa made in Germany. Die Firma Piaggio hat eine eigene Firma in Deutschland gegründet und hat dann spezielle Teile aus Deutschland, aus deutscher Produktion in Augsburg einbauen lassen. Das ist der Tacho, die Scheinwerfer, die Elektrik ist von Hella gemacht. Das Rücklicht ist auch von Hella. Die Sitzbank von der Firma Dehnfeld. Das ist so speziell für die deutschen Modelle. Diese Teile sind auch unheimlich rar. man findet sie nicht so oft. Mhm. Und man ist ganz froh, wenn man so ein Fahrzeug am Stück übernehmen kann, so wie es war. Und das Fahrzeug ist zweiter Hand und war immer in Frankfurt. Mhm. Und ich habe das von einem älteren Herrn aus Unterliederbach übernehmen können, wofür ich super dankbar bin. Und ich kann nur nach Unterliederbach grüßen.
2: Mache ich auch. Ganz liebe Grüße. An wen?
4: Ich habe den Namen vergessen, gerade nicht parat. Sorry, da hänge ich gerade in der Luft. Er weiß es, er wird sich freuen. Das Fahrzeug hat einen speziellen Platz, einfach auch für mich und auch in der Geschichte des Vereins, weil der Verkäufer, der Händler, war ein Händler aus Frankfurt.
2: Das ist auch so cool, gell? Ihr macht richtig viele Ausflüge zusammen im Vespa-Club, verabredet euch, macht größere, kleinere Touren. Und du kannst uns ja sogar vielleicht das noch ganz kurz sagen, wo ganz gute Vespa-Strecken in Frankfurt sind. Oder in Hessen sogar?
4: Ja, es geht eigentlich ein bisschen mit Augen auf. Findet man immer was. Ich finde den Hintertaunus ist toll, mit ein bisschen mehr Kurven. Wenn das Wetter ein bisschen kühler ist, unheimlich gerne im hessischen Ried. Oder die Wetterau passt da auch immer ganz gut. Jetzt, wenn es in den Herbst reingeht, da findet man eher noch mal einen Sonnenstrahl. Der Vogelsberg ist wunderschön. Über die Landesgrenze in Spessart auch ganz toll. Diese klassischen Motorradstrecken natürlich, aber mit den etwas gediegeren Fahrzeugen.
2: Ja. Fahren wir übers Land.
4: Fährt man lieber.
2: Wir machen eine Landpartie, auf jeden Fall. Bin ich ganz deiner Meinung.

0: Du guckst schon so.
1: Tobi, hi.
0: Hi, Elena, kommt rein.
1: Jetzt passiert noch nichts, ne?
0: Vielleicht, ich weiß es nicht. Lass dich überraschen.
1: Ich hab schon Vorabschiss. Tobi, hi.
2: Julia.
1: Hallo.
2: Komm rein.
1: Das ist erstmal schön. Ihr habt einen Raum, der hat es in sich, ne?
0: Ja, bist du 18?
1: Ich bin 18.
0: Bist du schwanger?
1: Nein.
2: Herzkrank?
1: Ich hoffe nicht, also nein.
0: Noch nicht.
1: Noch nicht?
0: Wir haben aber nicht nur Horror-Escape-Räume.
1: Okay.
0: Der wirkliche Horrorraum ist nur der, den ihr gleich spielt.
1: Okay. Hi.
0: Das ist Nadja, unsere Spielleiterin.
1: Hallo Nadja.
0: Wir würden dich jetzt an die Nadja übergeben.
1: Ich bin in deinen Händen, heißt das.
0: Genau.
1: Nadja, bau keinen Scheiß.
2: Nadja, gib mein Bestes.
0: Okay. Gib dir Mühe.
1: Habt ihr Bock, Team?
3: Mega.
1: Ich verstecke mich einfach immer hinten dran. Ja, okay.
2: Okay, dann einmal rein.
1: Das ist jetzt schon nichts.
2: Ja, doch alleine machen, Tobi.
1: Kommt rein.
4: Wir könnten auch draußen warten.
2: Genau. Viel Erfolg und ganz viel Spaß.
1: Oh, wir können nicht einfach sagen, wir machen die Tür wieder auf und es ist vorbei, oder?
4: Wahrscheinlich nicht.
2: Oh Gott.
1: Da ist ein Kreuz an der Wand.
5: Wieso seid ihr in dieses verdammte Haus reingekommen? Meine Schwester hält meine Seele hier gefangen. Sie nahm mir alles. Jetzt wird sie nicht ruhen, bis auch ihr tot seid. Aber wenn ihr es schafft, mich zu befreien, kann ich euch helfen.
1: Okay. Hier ist ein Schloss. Das ist zu, wir brauchen einen Schlüssel.
6: Durch das Gitter, Tobi.
1: Ich hab Schiss. Wenn mich jetzt was anfasst hier, krieg ich zu viel, ich schwör's dir.
2: Jetzt müssen wir erstmal im Dunkeln ein bisschen nach dem Schlüssel suchen.
0: Tobi!
1: Ja?
6: Ach, Johanna hat's.
1: Wo war der?
0: Hier oben links.
1: Ja, da hatte ich Schiss hinzugreifen.
0: Oh, ich will da noch dran.
6: So. Simone, du kommst mit.
0: Lassen wir die Tür auf hinter uns?
1: Besser ist es so.
6: Sicher, sicher. Ja, klar.
2: Okay, then. Let's go.
7: Holy shit. Ah! Oh!
1: Das war nicht gut.
6: Oh. Leute, Gänsehaut.
1: Weil du das Bild auch anfasst.
0: Leg dich nicht mit der Braut an.
1: Fass keine Bilder an. So, okay, was hier? 3, 2, 1.
0: Warte.
1: Ah! Oh Gott!
6: Nein!
1: Oh Gott! Oh! Ich gehe nur auf gar keinen Fall da rein.
0: Ich kann dich hier nicht, ich muss das irgendwie fallen lassen. Ich kann die Simone nicht zurücknehmen, bitte.
1: Simone.
8: Die Mädels haben in den Räumen alles selbst gestaltet, sich die Story und die Rätsel rund um die Geisterbraut selbst ausgedacht. Mehrfach bleibt uns fast das Herz stehen. Aber trotzdem oder genau deswegen haben wir einen Riesenspaß.
9: Die Braut hat ein kleines Geschenk für euch. Tobi, du hast es ihr angetan. Geh allein zurück in den Flur und stell dich dorthin. Die Braut übergibt dir dann was.
6: Scheiße.
1: Ja, ich bin da. Hallo Braut.
6: Ah!
1: Slowdown. Slowdown, alles gut. Danke Braut, tschüssi.
0: Wir kommen wieder. Lasst uns nicht allein.
6: Leute.
2: Was war denn da?
1: Ich habe einen Schlüssel.
6: Ja,
0: ist gut.
5: Schnell, flieht durch den Kamin.
0: Nein, ich will nicht durch den
1: Kamin. Durch den Kamin.
5: Schneller.
0: Ah. Wir auch, oder was? Ich mag mich als Wetter.
1: Was ist?
0: Da kommt die Braut.
1: Schnell, Luki.
6: Ich bin durch. Das heißt, schneller, komm.
1: Simone. Ich hab's.
6: Raus mit dir.
0: Das ist ja schrecklich mit der Tonangel. Ich liebe dieses Geräusch.
8: Über eine Stunde brauchen wir, um die wirklich kniffligen Rätsel zu lösen und den Weg wieder nach draußen zu finden.
0: Ja, da.
5: Oh. Ihr habt mich befreit. Doch beeilt euch. Ihr müsst dieses verfluchte Haus verlassen, bevor sie euch erwischt.

0: Geht durch.
1: Schwindet
2: durch.
3: Oh. Ah! Da kommt jemand, schnell! Da kommt jemand!
2: Komm!
4: Das war's! Ende!
3: Hat Spaß gemacht?
5: Ich möchte nicht von toten Frauen attackiert werden. Vielen Dank.
6: Das sah nach ganz viel Spaß aus, gell? Unser nächstes Thema ist der richtige Umgang mit Medikamenten. Wer mehrere Medikamente gleichzeitig nimmt, sollte auf jeden Fall vorsichtig sein. Wie lassen sich Wechselwirkungen und Nebenwirkungen vermeiden? All das klären wir jetzt mit Dr. Tassilo Scherle, Facharzt für Allgemeinmedizin in Frankfurt. Toll, dass Sie da sind, Herr Scherle. Und wenn Sie Fragen haben an unseren Allgemeinmediziner, dann rufen Sie uns gerne an. Die Telefonnummer ist die 0800 627 27 26 oder Sie schreiben eine E-Mail an hallohessen@hr.de. Fangen wir mal an mit Medikamenten in Kombination mit Kaffee. Nicht gut, diese Kombination. Warum, Herr Scherle?
7: Also vor allem mit besonderen Medikamenten, also zum Beispiel Klassiker, Schilddrüsenhormon und Kaffee sollte man nicht gemeinsam einnehmen, weil einfach die Wirkung gehemmt wird. Es gibt aber auch Medikamente, wo die Wirkung massiv verstärkt wird, also zum Beispiel bestimmte Asthmamittel. Der Asthmastoff Theophyllin ist sehr ähnlich dem Koffein, dann kann es zu Verstärkungen kommen. Es kann aber auch in Verbindung jetzt zum Beispiel mit bestimmten Psychopharmaka zu Ängsten kommen, Panikattacken, wenn, wie gesagt, Koffein kombiniert wird mit diesen Medikamenten.
6: Gibt es da so einen bestimmten Abstand, Zeitraum, den ich einhalten sollte? Kann ich dann zum Beispiel, keine Ahnung, nach 2 Stunden wieder Kaffee trinken oder?
7: Also halbe Stunde, Stunde sollte man Abstand halten. Bei gewissen Präparaten sollte man dann tatsächlich aber auch sogar komplett auf Kaffee verzichten, also bei bestimmten Psychopharmaka vor allem.
6: Ja. Dann gibt es ja wieder Medikamente, da ist es sogar gut, wenn ich noch ein bisschen Kaffee dazu trinke. So wenn es um Migräneattacken geht, so Kopfschmerztabletten, oder?
7: Das kann ja helfen. Also da kann Koffein, ist Koffein ein Stoff, der belebend wirken kann, wobei man hier sagen muss, da bin ich eher dann tatsächlich ein Fan davon, das Koffein dann tatsächlich in dem Kombinationspräparat mit drin zu lassen und den Kaffee wirklich nicht als Medikament sozusagen mitzunutzen.
6: Okay. Wie sieht es aus mit Milch? Wir haben hier vorne auch Milch stehen. Ist das auch bedenklich? Wenn ja, bei was?
7: Genau. Also Milch, vor allem durch den Kalziumgehalt, ist ein Präparat, was sogenannte Komplexe bilden kann mit Medikamenten. Das heißt, die werden dann verändert in ihrer chemischen Struktur und dann nicht mehr gut aufgenommen. Bestimmte Antibiotika, die man bei Erkältungskrankheiten zum Beispiel nimmt, sogenannte Tetrazykline sind hier zu nennen, aber auch andere Medikamente. Also Milch ist definitiv aufgrund des Kalziums kein geeignetes Mittel, was zeitnah zu Medikamenten eingenommen werden sollte.
6: Gilt das auch für die Banane, die ja auch ein ganz großer Kalziumlieferant ist?
7: Ja, bei der Banane ist vor allem das Kalium ein ganz entscheidender Punkt. Kalium kann insofern problematisch sein, wenn man sogenannte kaliumsparende Medikamente einnimmt. Es gibt bestimmte Wassertabletten, die führen dazu, dass der Kaliumspiegel sich erhöht. Und das kann dann natürlich mit der Banane noch mal massiv verstärkt werden.
6: Gilt das auch für das Gemüse, was da ist? Also Brokkoli oder anderes Gemüse wie Grünkohl?
7: Ja, also es gibt ein Medikament, das kennen viele unter dem Namen Marcumar. Das ist ein sogenannter Blutverdünner. Dieser Blutverdünner hemmt das Vitamin K und führt dadurch zu einer erhöhten Fließfähigkeit des Blutes. Dadurch bilden sich nicht so leicht Gerinnsel. Das ist vor allem interessant für Leute, die mal eine Thrombose hatten und in bestimmten anderen Indikationen, Lungenembolie und so weiter. Und die müssen in der Regel eine sehr lange Blutverdünnung machen. Und das Prinzip der Blutverdünnung beruht auf Hemmung des Vitamin Ks. Und das Vitamin K ist ein Stoff, der für die Gerinnung notwendig ist. So, und jetzt ist das Problem, dass dieser Grünkohl zum Beispiel oder Brokkoli enthält eine relativ hohe Menge Vitamin K und das hebt sich dann gegenseitig auf. Deswegen muss man hier darauf achten, dass man konstant sozusagen immer ein bestimmtes, das heißt nicht, dass dass man es nicht essen darf, aber es sollte konstant zu sich genommen werden, weil sonst habe ich Schwankungen in der Gerinnung und das kann dann dazu führen, dass ich entweder eine zu geringe Gerinnungshemmung habe, das heißt, ich leichter Trompen bilden können oder eine überschießende Gerinnungshemmung. Mhm. Deswegen also konstant, wenn man so ein Vitamin K-Präparat, also wenn man Makuma nimmt, konstant Vitamin K-haltige Nahrungsmittel zu sich nehmen. Mhm.
6: Wir haben eine Anruferin am Telefon, die Frau Kleinen. Hallo, liebe Frau Kleinen.
0: Hallo, ja, ich habe eigentlich sogar zwei Fragen. Und zwar erstmal würde ich gerne wissen, ich habe eine Zeit lang ein Schilddrüsenmedikament genommen, Turasemid, und Beta-Blocker. Ich will gerne wissen, ob sich das auch definitiv immer verträgt.
7: Mhm. Torasemid, muss ich dazu sagen, ist kein Schilddrüsenmedikament.
0: Wassermedikament, Entschuldigung.
7: Genau, Wasser.
0: Entschuldigung.
7: Nein, kein Problem. Also das Torasemid, das kann man, ist eine Kombination, die man machen kann, um den Blutdruck zu senken. Ist jetzt bestimmt nicht so die absolut erste Wahl, um eine gute Blutdrucksenkung zu machen, aber das kann durchaus kombiniert werden.
0: Mhm. Und die zweite Frage ist, muss man bei Beta-Blockern, speziell Bisoprolol, irgendwas beachten in der Ernährung zum Beispiel?
7: Nee, eigentlich nicht.
0: Okay.
7: Eigentlich nicht. Sie sollten, was wichtig ist beim Beta-Blocker, dass Sie darauf achten, dass Sie immer Ihre Herzfrequenz entsprechend im Auge behalten. Mhm. Sie sollten darauf achten, dass Sie von der Atmung her keine Probleme bekommen, gelegentlich ein EKG schreiben, aber jetzt ernährungstechnisch brauchen Sie keine besonderen Vorsichtsmaßnahmen
0: ergreifen. Das andere mache ich eh.
7: Sehr
6: super,
7: gut.
6: Frau Kleinen. Ja. Vielen Dank für Ihre Frage und alles Gute Ihnen. Tschüss.
0: Danke.
6: Sehr, sehr gerne. Dann gibt es ja auch noch, also die Ernährung ist das eine. Das andere sind dann so Heilkräuter, Johanniskraut oder sowas. Mhm. Vielleicht nehme ich das ja ein, um mich mehr zu beruhigen. Auch da sollte ich aufpassen, kann es Wechselwirkungen geben?
7: Ja. Genau, also beim Johanniskrautpräparate sind ein sehr typisches Beispiel von Präparaten, die dann als vermeintlich pflanzliche Medikamente sehr lax genommen werden. Und dann sagen die Patienten, ja, ich nehme ja nur was Pflanzliches. Aber auch hier muss man aufpassen. Johanniskrautpräparate können unter Umständen zu dem vermehrten Abbau von Medikamenten führen, dann deren Wirkung abschwächen, zum Beispiel bei Hormonpräparaten, also ist zum Beispiel Kombination Pille plus Johanniskraut, muss man ein bisschen aufpassen, aber auch bei anderen Präparaten. Und hier ist es einfach auch wichtig, dass man den Apotheker oder Arzt darüber informiert, dass man diese Medikamente nimmt oder sich auch am besten die von ihm verschreiben lässt, weil dann ist es in der Akte oder auf der elektronischen Gesundheitskarte drauf und dann weiß man sofort immer, wenn wir verschreiben, machen wir eigentlich normalerweise immer so einen Interaktionscheck. Das heißt, unsere Praxisprogramme geben uns an, da sind Interaktionen zwischen diesen Medikamenten und hier einfach auch dann uns informieren als Patient.
6: Es ist sowieso hilfreich, wenn man sowas, also wenn man mehrere Medikamente einnimmt, dass man sich sowas wie einen Medikationsplan erstellen lässt. Dann behält man den Überblick und die Uhrzeit und all diese Dinge. Da hilft doch der Arzt dabei, ne?
7: Absolut, den kann man sich ausdrucken lassen. Das ist relativ problemlos. Wenn man jetzt nicht mit dieser Gesundheitskarte arbeiten will, kann man sich den ausdrucken lassen. Und den tut man dann am besten wirklich ins Portemonnaie, zum Personalausweis oder sonst was. Und der ist wirklich wichtig, weil der ist für uns Mediziner eigentlich immer die erste Frage, wenn Sie einen Patienten neu haben, was nehmen Sie für Medikamente und in welcher Dosis? Mhm. Und es ist trotzdem erstaunlich, wie viele Leute, obwohl sie täglich was nehmen, nicht genau wissen, welche Dosis oder wie das Medikament heißt. Mhm. Und da kann man hier durch so einen Plan sehr gut entgegenwirken.
6: Ja, ganz genau. Und wie oft würden Sie empfehlen, überhaupt alle Medikamente mal mit dem Arzt durchzugehen? Es kann ja auch sein, dass die Beschwerden sich legen und dass man das dann gar nicht mehr braucht. Also das kann auch passieren, oder?
7: Ja, das ist sehr richtig. Also viele Leute nehmen ewig auch irgendwelche Medikamente durch, obwohl die eigentlich gar nicht mehr notwendig sind. Mhm. Und es ist absolut richtig zu hinterfragen, immer auch, brauche ich dieses Medikament noch? Hat sich das nicht unter Umständen erübrigt? Und das sollte eigentlich Halbjahres-Jahresrhythmus erfolgen, beziehungsweise kann man auch durchaus bei jeder Neurezeption dann auch fragen, brauche ich das denn wirklich noch?
6: Ja, super, Dr. Tassilo Scherle. Vielen, vielen Dank für all diese sehr, sehr wichtigen Tipps, die wir bekommen haben. Und wir machen gleich gemeinsam Entspannungsübungen. Darauf freuen wir uns alle schon sehr. Zusammen mit unserem Physiotherapeut. Die sind auch wirklich optimal für all diejenigen, die viel sitzen. Also eigentlich für uns alle. Ne? Vorher geht es um eine Sportart, die auch für uns alle wahrscheinlich sehr, sehr neu ist. Also wir haben alle davon noch nie was gehört. Es geht um Kinnball. Was ist das? Gucken wir uns an.
1: Diesen Ball schlagen die Landecker Falken quer durch die Sporthalle. Hier wird Kinnball gespielt. Es ist
2: das einzige Spiel, was im Prinzip es auf der Welt gibt, was mit drei Mannschaften gespielt wird. A, vier Leute, drei Farben.
1: Gleichzeitig spielen Blau, Grau und Schwarz gegeneinander. Das Spiel ist schnell erklärt.
2: Es geht darum, dass der Ball nicht den Boden berührt. Das ist ganz simpel und einfach so erklärt.
1: Also, eine Mannschaft spielt ein anderes Team an. Das Team muss dann fangen. Wenn das nicht klappt, bekommen die zwei anderen Teams Punkte. Das auffällige, patentierte Spielgerät ist übrigens 1,22 Meter groß, wiegt weniger als 1 Kilo und kostet stolze 400 Euro. Was nach einer Randsportart aussieht, ist auch eine Randsportart und gleichzeitig ein Sport für alle.
2: Du musst für diese Sportart nicht ein Supersportler sein. Also das heißt, ob du groß bist, ob du klein bist, ob du dick bist oder dünn bist. Wie ihr seht, die Jüngste ist 13, die Älteste ist Mitte 50. Das ist völlig uninteressant.
1: Als einer von 16 Vereinen im deutschen Kinnballverband spielen die Landecker Falken tatsächlich in der Bundesliga. Im Vordergrund steht trotzdem der Spaß und das Miteinander und nicht die Leistung.
4: Es macht richtig Spaß, dass man irgendwie den Ball schlagen kann. Ich weiß nicht warum, aber es ist richtig cool.
8: Hier kannst du nur einen Punkt holen, wenn du zusammenspielst. Da werden alle dabei sein.
9: Und hat mir total gut gefallen. Ist halt ein klasse Teamsport. Wahrscheinlich die einzige Sportart, wo ich mit meiner Mama und meinem Bruder zusammen in der Bundesliga spielen kann. Also.
1: Bisher wird Kinnball hessenweit nur hier bei den Falken in Schenklingsfeld gespielt. Es ist ein besonderer Verein für eine ebenso besondere Sportart.
6: Bewegung ist einfach das A und das O, das sagt auch mein nächster Gast. Er ist Physiotherapeut. Ganz herzlich willkommen, Alexander Kamp. Physiotherapeut in Wiesbaden in der Praxis Linus Mie oder Linus Mie?
10: Linus Med.
6: Linus Med. Ach, da fehlt das D, oh mein Gott.
10: Peinlich. Kein Problem.
6: Schön, dass Sie da sind.
10: Dankeschön.
6: Wir bewegen uns einfach viel zu wenig im Alltag, weil wir viele doch einen sitzenden Job haben. Deswegen fangen wir direkt stehend an. Und ich merke gerade, das tut so gut. Ich habe heute auch sehr viel gesessen in der Sendung.
10: So ist es. Also das ist mittlerweile, der Arbeitsalltag ist bei den meisten zumindest sitzend. Und wir hatten ja vorhin schon mal ein paar Übungen gemacht, wo wir uns ein bisschen gelockert haben, wo wir uns ein bisschen bewegt haben. Aber viel wichtiger ist, dass wir endlich aus dem Sitzen rauskommen. Mhm. Und die Idee der Übung, die wir jetzt machen, nennt sich so ein bisschen den Energiefluss wiederherstellen. Nachdem
6: das
10: ich die ganze Zeit gesessen habe. Genau. Und der Energiefluss, und das ist relativ simpel. Wir lassen mal die Stühle in der Nähe so ein bisschen als Ballettstange. Genau.
6: Okay, cool.
10: Wir stellen uns einfach mal auf ein Bein. So. Und wenn es gut funktioniert, dann hält man sich halt eben nicht mehr fest. Und wenn es noch besser funktioniert, dann macht man die Augen zu. Warum ist das ein Energieflusssteigerer? Weil ich jetzt beide Hirnhälften gleichzeitig aktivieren muss, um das machen zu können. Und damit bringe ich einfach mein Gehirn auf Vordermann. Wir wechseln mal die Seite.
6: Wenn ich die Augen schließe?
10: Dann wird es halt noch schwerer.
6: Ne? Ach so.
10: Also man fängt immer am besten mit Stuhl an.
6: Mhm.
10: So, wenn das gut funktioniert, lasse ich los. Und wenn das gut funktioniert, dann mache ich die Augen zu oder kneife sie zu und versuche, das Gleichgewicht zu halten.
6: Wow, das ist
10: so, wenn man dann steht, merkt man, dass sofort oben im Kopf auch wirklich was passiert.
6: Wie oft muss ich das machen, dass ganz viel
10: das
6: im Kopf passiert?
10: Nur, nein, das mache ich einfach 10 Sekunden, so im Rahmen von diesem 10-Minuten-Programm. Und
6: mein
10: dann
6: Gehirn
10: ist
6: so,
10: schon
6: huch,
10: was, dann ist sofort schon rechts, links, genau.
6: Und das ist halt besser, wenn ich mich nicht festhalte, ja?
10: Das ist dann sozusagen die Steigerung. Aber das ist natürlich auch ein bisschen vom Schuhwerk abhängig, ob es einfacher oder schwer ist.
6: Es ist halt auch eine Fernsehsendung. Es muss ja auch gut
10: genau,
6: aussehen.
10: Genau, soll ja gut. So.
6: Wenn ich jetzt bei Ihnen in der Praxis wäre, hätte ich natürlich andere Schuhe.
10: Dann hätten wir
6: es
10: barfuß gemacht, genau.
6: Genau.
10: So, aber wir stellen uns ja vor, wir sind im Büro und deswegen machen wir das
6: eben,
10: jetzt.
6: Genau.
10: So, die nächste Übung ist, ich presse mich so weit wie möglich nach oben auf die Zehenspitzen und versuche wirklich mal die Spannung zu halten. Ich muss jetzt leider ein bisschen aufpassen, weil ich eine Knie-OP hatte, deswegen kriege ich einen Krampf gerade in der Wade.
6: Oh,
10: aber die Idee ist, dass die Wade jetzt wirklich voll unter Spannung kommt. Und warum? Wenn ich den ganzen Tag sitze, dann sackt mir sukzessive das Blut immer mehr in die Füße. Und das kennt jeder, der mal einen längeren Flug hatte oder eine längere Autofahrt, dicke Füße, wenn ich aussteige. Warum? Weil der Blutdruck geht runter und so langsam sammelt sich das Wasser am weitesten weg. Warum? Weil ich keine Muskelpumpe habe und die aktiviere ich jetzt gerade.
6: Indem ich einfach nur so mache?
10: Erstmal nur Spannung aufbaue, genau, damit das mal wieder zum Fließen kommt, das Ganze. Und als nächstes gehe ich aus der Spannung und fange einfach an, auf der Stelle zu laufen. Und allein durch die Wadenmuskulatur wird jetzt das ganze Wasser wieder zurück Richtung Herz gepumpt und die Füße werden wieder schön schlank. Und wenn ich wieder mehr Blut im System habe, habe ich natürlich auch wieder ein bisschen mehr Blut, was im Gehirn ankommt.
6: Oh, sehr gut. Dann fühle ich mich nicht so müde.
10: Das ist die Idee. So, und das Letzte, das ist auch wieder so eine kleine Koordinationsübung. Deswegen fängt man da auch wieder mit Stuhl an. Man versucht mal wirklich zu rollen mit beiden Füßen gleichzeitig über die Fußsohle. Und versuchen Sie das mal ohne festhalten, weil dann muss man nämlich den ganzen Körper genau zentrieren, dass man nicht umkippt. Auch wieder so ein kleiner Gehirnaufwecker. Genau.
6: Klappt ganz gut, ne? Ja. Ich liebe das. Ich liebe diese Übungen. Die sind super.
10: So, jetzt haben wir sozusagen den Energiefluss wiederhergestellt und jetzt wollen wir natürlich auch noch mal ein bisschen Energie tanken und das, was wir vorhin auch schon gesagt hatten, einfach mal spazieren gehen. Warum? Weil der Körper in Rotation gerät, weil wir sonst immer nur den hier machen, wie so ein bisschen wie so ein Roboter. Das fehlt uns im Alltag, also müssen wir es reinbringen. Und das machen wir jetzt sozusagen aktiv im Stehen, wirklich die Arme mal, genau, den machen wir jetzt mal weg, nehmen wir als Pendel und wenn man es steigern möchte, dann dreht man den Kopf noch zur Gegenseite. Dann kommt noch mehr Rotation rein und dann steigern wir das auch mal vom Tempo her. Wie so ein kleiner Steigerungslauf.
6: Ja, die Augen wieder schließen?
10: Ja, das, wenn Sie möchten, gerne. Das ist aber halt alles immer ein bisschen schwieriger dann.
6: Ja.
10: Und wieder langsam werden und lockern.
6: Das ist auch gut.
10: Haben wir auch ein bisschen Durchblutung in den Händen, im Überkörper.
6: Als nächstes, hier oben wird alles weiter.
10: Genau, das ist die Idee und auch ein bisschen mehr Luft wieder. Die Lunge wird freier, ich kann tiefer atmen. So, als nächstes versuchen wir uns mal ein bisschen wirklich zu überdehnen. Packen mal so die Hände hier hinten ins Becken rein, schieben das Becken nach vorne, lassen den Kopf nach hinten fallen. Und mit jedem Atemzug schiebe ich das Becken noch ein bisschen mehr nach vorne. An meiner Stimme hört man jetzt, wie viel Spannung auf meinem Hals eigentlich drauf ist.
6: Auf meine auch. Geil.
10: Und von dort gehe ich langsam.
6: Aber ja, alles gut.
10: Natürlich. So, langsam nach vorne. Gleite mit geradem Rücken an den Beinen nach unten, solange ich den Rücken gerade halten kann. Und in der Position bleibe ich jetzt mal, dass ich mal meine Rückenmuskulatur auch in einer anderen Position anspannen muss.
6: Also gerade und kein Hohlkreuz.
10: Genau. Ja?
6: Oh, das tut alles so gut. Ich hoffe wirklich, Sie machen mit zu Hause. Also hier im Studio, die Kolleginnen und Kollegen machen mit. In der Regie auch, habe ich gehört.
10: Und jetzt gehen wir noch mal zurück in die andere Position. Und vielleicht merken Sie sogar beim nach hinten gehen alle, dass ich jetzt, ach, guck mal hier, jetzt kann ich auf einmal bis zur Decke gucken. Einfach nur, weil ich es wiederholt habe, komme ich auf einmal deutlich weiter als beim ersten Mal.
6: Absolut. Muss man da so ein bisschen breitbeiniger dastehen?
10: Je breiter ich stehe, desto stabiler bin ich. Deswegen, also das ist nichts, was ich jetzt irgendwie, das soll jetzt keine Gleichgewichtsübung sein. Und dasselbe nochmal nach vorne und dann merke ich vielleicht auch am hinteren Oberschenkel, ach guck mal hier, da gehen noch ein paar Zentimeter mehr als beim ersten Mal, einfach nur, weil ich die Übung wiederholt habe.
6: Ach, das ist so gut, ehrlich. Und es bringt richtig viel.
10: Und als letztes natürlich packen wir alle Übungen, die wir bis jetzt hatten, im Sitzen, Verdrehen, im Stehen, lang machen, in eine Übung. Und zwar ein Bein über das andere, die Hände über Kreuz, zur Decke und jetzt gegen das, sozusagen zu der Seite drehen, wo das Bein vorne ist.
6: So.
10: Ja. So, jetzt habe ich, jetzt ist wirklich mal alles unter Spannung und in die Mitte. Und dann tauschen wir.
6: Beinwechsel.
10: Beinwechsel. Handwechsel. Strecken. Drehen.
6: Boah, das knackt bis in den unteren Rücken. Ne? Das ist so gut. Diese Dehnung.
10: Und immer lächeln dabei. Das ist ganz wichtig. Sonst ist die Übung nicht gut. Oh, und wieder lösen.
6: Oh, und so Spannung gut.
10: Genau.
6: Das tut echt gut. Gell? Das löst richtig viele Blockaden. Und Sie sagen ja, wenn ich das einbaue, wenn ich das wirklich schaffe einzubauen, jeden Tag kleine 10 Minuten, das
10: bringt,
6: verändert das ganze Leben.
10: Absolut.
6: Ja. Und das Gehirn.
10: Und, das
6: und ein paar Mal wiederholen dann die Übungen jeweils,
10: genau, oder? Also in der Regel macht man entweder 3-4 Atemzüge oder bei den Halteübungen mache ich dann einfach 20-30 Sekunden die Position halten.
6: Ja.
10: Und dann habe ich es auch schon geschafft.
6: Super, hat so viel Spaß gemacht. Vielen Dank. Also wir finden uns jetzt gerade so energetisch. Das ist einfach alles super. Und jetzt haben wir noch einen schönen Fernsehtipp für Sie. Heute Abend, 20.15 Uhr, Claudia Schick. Ich habe es im Augenwinkel gesehen. Du hast dich auch gedehnt.
11: Diese Geschichte hat gerade wirklich sehr gut getan.
6: Bist du fit für die Sendung heute Abend auf jeden Fall. Ihr habt auch ein sehr, sehr schönes Thema, das viele beschäftigt. Bei euch geht es ums Trinkgeld. Viele zahlen ja mit der Karte. Und da habe ich ja die Gelegenheit oder die Möglichkeit anzutippen, wie viel Trinkgeld ich geben will. Was habt ihr denn da herausgefunden?
11: Wie viel gibst du denn so, wenn du beim Kaffee?
6: Ich finde es so schwer. Ja? Wir haben schon so
11: 15,
6: viel.
11: 15, was machst du da?
6: Ja, also mal so, aber eigentlich entweder also meistens den mittleren Betrag.
11: Ja, das ist interessant. Damit spielen natürlich viele auch. Aber manchmal steht da auch 15%, 20%, 25%. Und dann wärst du beim mittleren ja schon bei 20%, was dann ganz schön viel wäre. Also, wir haben uns das angeguckt, tatsächlich, weil 80% gerade in Cafés, Restaurants mit Karte bezahlt werden, weil es so schnell geht. So. Und es ist tatsächlich so, die Hochschule Fresenius in Hamburg, die haben das untersucht, haben eine Studie gemacht. Und die Leute kriegen tatsächlich weniger Trinkgeld dadurch.
6: Oh, ja, tatsächlich, das ist spannend.
11: Ja, tatsächlich, ja, weniger Trinkgeld. Und gerade in der Gastronomie kommt es ja auch, es ist ja ein entscheidender Teil auch von deinem, ja, ist nicht Teil des Gehalts, aber ohne Trinkgeld ist es nicht ganz so gut, genau.
6: Und wie reagieren jetzt die Cafés und Restaurants? Das ist natürlich sehr frustrierend für diejenigen, ne, die da auf Trinkgeld hoffen.
11: Ja, gut, also die... Da, also in manchen Cafés wird es dann ja auch so, also viele überlegen sich ja auch, oder ich habe ganz oft schon gefragt, kommt das denn, wenn ich da jetzt 15% angebe oder 10%, kommt das denn bei den Leuten an,
6: ja,
11: wenn ich das hier irgendwie so antippe? Und das haben ganz viele Leute auch und deshalb machen die dann 5%. So, du, deine Frage, Cafés, die haben eine andere Perspektive. Die sagen, mir ist das lieb, wenn die Leute mit Karte bezahlen, weil dann habe ich diesen ganzen Bargeldkram nicht. Mm. Abholen, wegbringen und so weiter. Mhm. Und die versuchen dann ihren Leuten so mal einen kleinen Bonus so zu geben, wenn die dann zu wenig Trinkgeld irgendwie haben. Aber das ist wirklich interessant, das Trinkgeldverhalten hat sich geändert durch diese Karte.
6: Ja, also viele empfinden das ja auch wirklich als lästig oder so eine Anmaßung. Ne?
11: Ja.
6: Man steht dann irgendwie vor dem Kellner, der Kellnerin und jeder sieht dann, was man antippt. Also,
11: oder bei To Go. Also da werde ich ja quasi auch genötigt. Und also ich fand das richtig hart. Ich habe dann ein paar Mal, ich stehe da und kriege dann einfach was und soll dann Trinkgeld geben. Also ich habe mich richtig schlecht gefühlt, dass ich dann auf Null gedrückt habe.
6: Ja, ich mache das auch manchmal Null, weil ich dann auch denke, hä?
11: Also Bedienung? Service und so? Nein, aber Service, wenn es freundlich ist. Natürlich gebe ich immer liebend gerne Trinkgeld. Mhm. Aber es ist wirklich interessant, hat sich komplett geändert durch die Karte.
6: Sehr schönes Thema. Schalten wir auf jeden Fall ein. Heute Abend 20.15 Uhr Max mit Claudia Schick. Sind wir auf jeden Fall alle am Start. Und ich hoffe, Sie sind morgen dann auch wieder am Start um 16 Uhr. Dann sagen wir nämlich, was die perfekte Autowerkstatt ist, damit es einfach hinterher wirklich kein böses Erwachen gibt. Es gibt auch Tipps zum Kostenvoranschlag, auch ein sehr, sehr wichtiger Aspekt dabei. Ihnen jetzt noch einen schönen Abend und bis morgen um 16 Uhr. Tschüss.
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16: Mittwochnachmittag, 17.45 Uhr. Ganz herzlich willkommen zur Hessenschau. Ich freue mich sehr, dass Sie auch an diesem Nachmittag bei uns sind. Er hat in Rockenberg in der Wetterau wirklich einer seiner Mannschaftskollegen aus dem Fußballverein vergiftet und ihn damit umgebracht, aus Rache. Die Ermittler gehen davon aus und haben den 35-jährigen Verdächtigen jetzt festgenommen. Sein mutmaßliches Opfer ist nach einem Mannschaftsausflug gestorben.
17: Philipp L. war nach einer Saisonabschlussfahrt seines Teams im Sommer 2025 plötzlich gestorben. Rechtsmediziner stellten fest, dass die Todesursache multiples Organversagen auf eine Vergiftung zurückzuführen war. Laut Staatsanwaltschaft soll der mutmaßliche Giftmischer ein Mannschaftskollege sein. Der 35-Jährige hat über 500 Spiele für die Rockenberger gemacht. Die Staatsanwaltschaft ließ die Wohnung des Tatverdächtigen durchsuchen. Datenträger wurden sichergestellt.
18: Also die Staatsanwaltschaft Gießen geht momentan davon aus, dass es sich um ein persönliches Motiv, konkret um Rache handelt. Das müssen wir aber noch weiter aufhellen. Deswegen versprechen wir uns eventuell Antworten auch aus der Untersuchung der Digitalforensik, also der Datenträger.
17: Vom TuS Rockenberg wollte sich heute niemand vor der Kamera äußern. Zu tief sitzt der Schock.
19: Man kennt sich hier. Es sind knapp 4000 Menschen, die hier leben in Rockenberg. Jeder kennt jeden. Der mutmaßliche Täter und das Opfer haben hier hinter mir zusammen Fußball gespielt. Und das ist jetzt erstmal was dieser Ort hier verkraften und verarbeiten muss.
17: Nach seiner Festnahme wurde der Tatverdächtige heute einem Haftrichter vorgeführt, der Untersuchungshaft anordnete. Der 35-Jährige äußerte sich zunächst nicht zu den Mordvorwürfen.
16: Sabotage in der Nähe eines Kraftwerks in Brandenburg, mutmaßlich mit dem Plan, einen Blackout zu verursachen. Ja, und Sabotage auch an einem Umspannwerk bei Köln. Das alles innerhalb von 2 Tagen. Da fragen sich auch hier bei uns in Hessen viele, wie sicher unsere kritische Infrastruktur eigentlich ist. Und ja, die Antwort sollte uns zumindest zu denken geben.
20: Die Energieversorgung in Deutschland, sie ist Zielscheibe von Angriffen. In Brandenburg und NRW haben Unbekannte versucht, einen großflächigen Stromausfall auszulösen. Theoretisch kann das auch in Hessen passieren. Aber wie wahrscheinlich ist es, dass hier alles dunkel wird? Wir haben bei TenneT, einem der 2 Übertragungsnetzbetreiber in Hessen, nachgefragt. Hoch- und Höchstspannungsleitungen sind in Deutschland redundant ausgelegt. Das bedeutet, dass bei Ausfall einer Stromleitung eine andere Leitung einspringen kann und somit verhindert, dass die Stromversorgung unterbrochen wird. Klar ist aber auch, einen 100-prozentigen Schutz gibt es nicht. In NRW und Brandenburg haben die Täter versucht, in das Umspannwerk, hier in der Grafik in Rot gezeichnet, einzugreifen. Das ist die Stelle, worüber die Energie von Kraftwerken weitergegeben wird an lokale Energieversorger, die sie dann an uns Verbraucher weitergeben. Doch wie sind wir in Hessen gegen solche Sabotageversuche aufgestellt?
21: Die Polizei hat kritische Infrastruktur im Blick. Wir haben einen Resilienzrat eingerichtet, der sich auch mit dem Schutz der kritischen Infrastruktur beschäftigt. Und wir haben ja erst vor wenigen Wochen auch im Landesamt für Verfassungsschutz eine neue Abteilung geschaffen, die ganz konkret den Schwerpunkt Sabotage und Spionage hat. Das heißt, wir haben bereits auf diese aktuellen Entwicklungen auch reagiert.
20: Und auch gegen mögliche Angriffe aus der Luft, also von Drohnen, werde aufgerüstet, sagt POSEC. 10 Millionen Euro habe Hessen in ein neues Drohnenkompetenzzentrum investiert, das Drohnenangriffe abwehren kann. Denn allein Zäune und Videokameras reichen nicht aus, sagt auch die Leiterin des Zentrums am Kassel Airport.
22: Was wir brauchen, ist schnelle Eingreiftrupps, eine Bevorratung von Ersatzteilen, weil die brauchen manchmal Jahre, bis wir sie beschaffen können, sodass wir eben schnell das Stromsystem wieder in die Funktionsfähigkeit bekommen und somit resilienter werden.
20: Eine 100-prozentige Sicherheit gibt es wohl nicht. Aber Hessen wappnet sich gegen eine mögliche Zerstörung der Stromnetze.
16: Ja, der Reifenhersteller Continental verlagert einen Teil seiner Produktion aus dem Werk in Korbach in Nordhessen nach Asien. Betroffen davon sind rund 140 Beschäftigte in der Industriereifenproduktion. Sie sollen möglichst in anderen Firmenbereichen eingesetzt werden. Continental gehört mit 2400 Arbeitsplätzen in Korbach zu den größten Arbeitgebern im Kreis Waldeck-Frankenberg. Ja, es ist so ein Tag, an dem bei Opel in Rüsselsheim gefeiert wird. Endlich mal wieder. In der jüngeren Vergangenheit haben die Opel ja nicht wirklich einen Grund gehabt, um zu feiern. Aber heute, Richtfest der neuen Firmenzentrale Green Campus. Opel ist ja im Stellantis-Konzern zusammengeschrumpft, braucht weniger Platz auf der einen Seite. Und ja, auf der anderen Seite ist diese Investition ja auch ein Bekenntnis zum Standort in Rüsselsheim.
23: Bauen im Blitztempo. Gerade mal knapp ein Jahr ist seit dem ersten Spatenstich vergangen. Der Rohbau der neuen Opel-Zentrale und Stellantis-Deutschland-Zentrale steht. Investiert wird ein mittlerer dreistelliger Millionenbetrag. Und trotzdem soll sich das rechnen, weil sich Opel deutlich verkleinert. Die Gesamtfläche des Standorts soll von 220 auf 85 Hektar schrumpfen, also um fast 2/3.
24: Das heißt, wir haben weniger Flächenbedarf,
0: Wir haben weniger CO2-Ausstoß, wir haben weniger Energiebedarf, wir haben weniger Sanierungsbedarf, Erhaltungsbedarf. Es fallen sehr, sehr viele Kosten weg, die einfach mit dieser alten Industrielandschaft noch verbunden waren.
23: Die neue Zentrale, Green Campus genannt, bietet außen viel Grün und innen etwa 4000 flexible Arbeitsplätze für Verwaltung, Forschung, Entwicklung und Design. Man soll sich hier wohlfühlen. Die Energie kommt aus Photovoltaik und Geothermie, klimafreundlich. Im Beton wurde recyceltes Abbruchmaterial verwendet.
3: Ganz grün können wir nicht bauen, ja, auch wenn es Green Campus ist, aber der Weg dahin ist der richtige. Also sozusagen über die Materialität versuchen auch die Konzepte langfristig energetisch auch dann darzustellen. Also Geothermie, Wärmepumpen, Photovoltaik, Regenwasser auffangen und nutzen.
23: Die Zahl der Mitarbeiter in Rüsselsheim ist bei Opel Stellantis in den letzten 10 Jahren von 19.000 auf 6.800 gesunken. Aber das heutige Richtfest setzt ein Zeichen, dass es hier mit Opel weitergeht. Der Green Campus liege im Zeitplan. Im nächsten Jahr soll der erste Abschnitt fertig sein.
16: Hessische Beamte und Pensionäre bekommen mehr Geld, hat der Landtag mit den Stimmen der schwarz-roten Regierung beschlossen. Und damit erhöhen sich die Bezüge rückwirkend zum 1. Juli um 3%, mindestens um 110 Euro pro Monat. Ja, und nächstes Jahr im Oktober, da gibt es nochmal 2,8% mehr.
5: Alexander Bernbach ist Einsatzleiter bei der Feuerwehr Offenbach und verbeamtet. Er findet es gut und richtig, dass der Landtag die Beamtenbesoldung beschlossen hat.
7: Ja, man freut sich natürlich immer, wenn es mehr Geld gibt. Natürlich war das schon eine gute Laune. Und noch mehr freue ich mich, wenn es dann auf der Abrechnung ist.
5: Beamte hatten in Hessen bereits im vergangenen Jahr 10% mehr Geld bekommen. Bis Oktober nächsten Jahres sind es jetzt noch mal plus 6%.
24: Das, was der Hessische Landtag als Besoldungserhöhung verabschiedet, muss durch den Haushalt erbracht werden. Und das bedeutet konkret eine haushalterische Belastung von einer Dreiviertelmilliarde Euro für den Tarif- und Besoldungsabschluss. Und das ist in der heutigen Zeit eine Kraftanstrengung. Wir gehen hierbei an Belastungsgrenzen.
5: Für die komplexe Berechnung der Beamtenbesoldung soll künftig ein sogenanntes Familieneinkünftemodell herangezogen werden. Dabei wird in einer Familie mit 2 Kindern ein fiktives Monatseinkommen des zweiten Erwachsenen von annähernd 1.000 Euro pro Monat angerechnet.
25: Im Gegensatz zu vielen anderen Bundesländern wird hierbei nämlich keine feste Größe, wie beispielsweise das Existenzminimum oder ein Minijob herangezogen, sondern eine wahllose Summe. Auch ein Gutachten, welches der DGB in Auftrag gegeben hat, bestätigt, dass es erhebliche verfassungsrechtliche Bedenken gibt. Und deshalb fordern wir die Koalition auf, ziehen Sie diesen Gesetzentwurf zurück und legen Sie einen vor, der verfassungsgemäß ist.
5: Feuerwehrmann Alexander Bernbach betrifft das nicht. Er hat einen Mann geheiratet und hat keine Kinder. Aber er hofft, dass die Beamtenbesoldung insgesamt standhält. Gewerkschaften wollen nämlich wegen des fiktiven Partnereinkommens rechtlich dagegen vorgehen.
16: Ja, soweit die Hessenschau für diesen Moment. Mehr Nachrichten nachher, 19.30 Uhr, da sehen wir uns wieder. Jetzt schauen wir zusammen mit Janine auf den Hessenschau Sport und an einem Mann bei der Eintracht. Da kommen wir im Moment überhaupt nicht vorbei.
26: Definitiv, so ist es. Und das sollte man auch besser nicht. Warum, klären wir jetzt. Ja, er ist nämlich der neue Mann zwischen den Pfosten bei der Eintracht, Noah Atubolo. Mit welcher besonderen Story außerhalb des Fußballs er heute alle zum Lachen gebracht hat, gibt's jetzt.
27: Noah Atubolo kurz vor der Pressekonferenz extra noch zum Friseur.
28: Gude,
27: frisch gestylt, gibt's dann erstmal eine Liebeserklärung Richtung Eintracht Frankfurt.
28: Weil es ein geiler Verein ist. Ich mag den Verein sehr.
27: Dann wird's lustig. Auslöser dieser Post aus Freiburg, der ziemlich viral ging.
29: Noah, du bist der beste Vermieter, den ich mir je hätte wünschen können.
30: Du bist Mieter von Noah Atubolo?
29: Ja.
30: Nein.
29: Ja.
28: Hey, mein Lieber, grüß dich. Hier ist dein Vermieter. Ich wollte dir Bescheid geben. Ich bin jetzt nach Frankfurt gezogen. Aber du kannst in der Wohnung bleiben. Alles gut.
29: Der hat nie die Miete erhöht.
30: Nein, was ein Ehrenmann.
31: Irgendwo habe ich gelesen, dass du hier sogar eine Wohnung hast. Ist dem so?
28: Ja, ist richtig. Ich habe hier eine Wohnung, die vermietet ist.
27: Also auch in Frankfurt. Ein cooler Typ. Die neue Nummer 1.
26: Definitiv. Ja, für die Eintracht Frankfurt Frauen geht es gleich ums Ticket für die Champions League und zwar gegen Paris Saint-Germain. Im Hinspiel gab es ja ein Unentschieden 1:1 und wir haben unseren Reporter nach Paris geschickt und ihn hat es natürlich zu der Sehenswürdigkeit schlechthin getrieben, ne Sebastian?
1: Ja, na klar, guck mal. Haha, da ist er. Die Eintracht Frauen in Paris, das ist schon wow. Und ich bin verabredet jetzt am Teamhotel mit Paulina Krumbiegel. Ja, bonjour.
2: Bonjour.
1: Es geht um die Champions League. Bist du aufgeregt, nervös?
2: Ich bin nicht so die Spielerin, die nervös ist, muss ich sagen. Also ja, Anspannung ist da, positiv, aber nervös noch nicht.
1: Paulina ist eine coole Socke. Wir drücken auf jeden Fall die Daumen. So, und Eintracht-Fans habe ich auch gefunden, gerade angereist. Wo kommt ihr denn jetzt her?
4: Wir sind aus Frankfurt gekommen, dort heute Morgen losgefahren.
1: Wie geht's jetzt gleich aus?
6: Wir hoffen auf einen Sieg.
1: Ja, das hoffen wir alle, aber ihr müsst eure Koffer noch wegbringen. Ja. Und ihr habt aber einen Glücksbringer dabei, da kann ja nichts schief gehen, ne?
4: Genau, das ist die Pokalsiegerente. Und wenn die dabei geht, gibt's immer einen Sieg.
1: Na dann würde ich sagen, Koffer wegbringen, ab ins Stadion.
6: Genau.
26: Vielen Dank, Sebastian. Ja, und dieser Mann hier, Kevin Ojiepka, der ist aus Baunatal und der hat heute einen irren Weltrekordversuch gestartet. Und zwar mit dem Move, man sieht es hier schon, bei dem die meisten eher sagen würden, so eine Wiederholung, ne? Und dann reicht das aber auch.
5: Kevin Ojiepka. In den nächsten 4 Tagen hat er nur für eines Zeit Burpee Bro Jumps. Das heißt, in den Liegestütz gehen, aufrichten, Weitsprung, landen und dann von vorn. Sicherlich, es gibt effizientere Arten, sich fortzubewegen. Trotzdem will der Physiotherapeut so 42 Kilometer zurücklegen. Aber warum?
8: Also ich möchte irgendwie Leute motiviert bekommen, sich zu bewegen. Ja, es muss jetzt nicht so was Verrücktes sein wie das hier jetzt. Vielleicht denkt sich aber irgendwer, ey, wenn der schon so was Verrücktes da ein paar Tage am Stück macht, dann kann ich auch 10 Minuten spazieren gehen am Tag.
5: Der Weltrekord für die Marathondistanz liegt bei 180 Stunden und 36 Minuten. Kevin wird's unterbieten. Für seinen Kumpel steht das schon fest.
9: Ich weiß, dass er durchgedreht ist und wir alle einen rostigen Nagel im Kopf haben. Und ja, ich unterstütze ihn einfach dabei.
5: Alles wird genauestens protokolliert für den Weltrekord. 2 unabhängige Beobachter sind immer dabei. Pausen sind erlaubt. Nach jedem Durchgang will der 31-Jährige eine machen.
10: Ich denke immer von Runde zu Runde. Ich weiß, dass ich nach jeder Runde eine kurze Pause mache, kurz was esse, kurz was trinke. Und ja, dass ich dann einfach Stück für Stück da weitermache.
5: Na guck, eine Runde ist geschafft. Fehlen nur noch 105. Übrigens, die Aktion wird nicht nur einen rekordverdächtigen Muskelkater einbringen, sondern auch Spenden für die Deutsche Kinderkrebsstiftung. Ob Kevin es schafft? Sonntagmorgen wissen wir mehr.
26: Irre. Lara, womit startet ihr heute bei meinem Tor oder worum geht's?
11: Es wird bei uns auch ein bisschen sportlich, aber es geht um eine Sportart, die jetzt noch nicht so wahnsinnig bekannt ist hier in Deutschland. Aber der Frankfurter Verein FC Germania Enkheim, der hat da mittlerweile ein paar echt gute Spieler. Worum geht's, ist jetzt die Frage. Das verraten wir gleich. Muss ja auch noch ein bisschen was übrig sein jetzt bei MainTower.
26: So ist es. Lieben Dank, Lara. Also MainTower kommt jetzt und ich freue mich morgen wieder auf Sie. Danke fürs Gucken. Bis morgen. Tschüss.
11: Hi, jetzt geht's los mit MainTower. Wir haben wieder jede Menge schöne Themen hier aus Hessen dabei. Unter anderem das. Herbstgast mit 8 Beinen. Warum es sich die Nosferatu-Spinne jetzt bei uns gemütlich macht. Mit Baby in der Trage vor Gericht. Eine Wiesbadener Anwältin zeigt, wie sie Beruf und Karriere verbindet. Und Fußball trifft Tisch. Eine brasilianische Sportart erobert Hessen. Seit gestern, da ist jetzt der meteorologische Herbstanfang und blöderweise, da verbinde ich mit dieser Jahreszeit nicht nur schöne Dinge. Stichwort Spinnen, auf die trifft man ja jetzt wieder öfter zu Hause. Ich gebe zu, ich habe erst vor ein paar Tagen eine bei uns in der Waschküche entdeckt. Das Schlimme war aber nicht, dass ich sie gesehen habe, sondern dass ich sie kurz danach nicht mehr gesehen habe. Das heißt, ich weiß nicht, wo sie sich jetzt bei uns aufhält. Ähnliches ist meiner Kollegin Marlene passiert. Ihre Reaktion war herausfinden, was es eigentlich mit dieser Angst auf sich hat.
0: jetzt, wo es kühler wird. Da sieht man sie auf einmal wieder in der Ecke krabbeln.
6: Ich habe mich neulich richtig erschreckt, als ich ins Badezimmer gekommen bin. Da war nämlich eine riesige Spinne in meiner Badewanne. Gut, so groß wie die war die jetzt nicht, aber ich habe mich schon echt gegruselt. Und dann habe ich mich gefragt, warum haben wir eigentlich so Angst vor Spinnen? Und die, die bei uns in die Wohnung kommen, sind die wirklich gefährlich? Das finden wir heute raus. Wenn du jetzt so eine Spinne siehst, vielleicht auch so eine größere, was, wie geht's dir damit?
12: Also mit der Größe habe ich noch keine Probleme. Wenn es ein bisschen größer ist, wird es wahrscheinlich schon eklig.
13: Dieses Krabbeln mit den Beinen, die Vorstellung schon, ja.
14: Ich fange die einfach mit der Hand. Also.
15: Das ist keine Angst, das ist mehr Ekel.
6: Ah, okay. Und was machen Sie dann, wenn Sie bei sich zu Hause jetzt eine entdecken?
15: Ein Mann.
17: Ich gucke mir das Ding mal an, ob das hängt oder an der Wand klebt. Und je nachdem, Daumen, Zeigefinger, zack.
15: Das stimmt.
17: Und dann runter.
0: Gerade jetzt, wo die Temperaturen wieder kühler werden, da glaubt der ein oder andere, dass mehr Spinnen zu ihm ins gemütliche Zuhause krabbeln. Tatsächlich kommen die aber das ganze Jahr über ins Haus. Das sagt Spinnenforscher Peter Jäger.
18: Im Herbst kommen eigentlich auch weniger rein, nur da kommen größere rein, deswegen sehen wir die. Man muss sich das so vorstellen, dass die Eier gelegt werden, entweder im Vorjahr schon im Winter oder im Herbst, dann reifen die, im Frühjahr schlüpfen die und im Frühjahr haben wir sehr, sehr viele kleine Spinnen. Und von diesen vielen kleinen Spinnen kommen auch welche in unsere Wohnung, nur die sehen wir nicht. Man muss sich ja jetzt auch vorstellen, viele denken ja, oh, jetzt werden die Nächte kälter und dann sitzen die Spinnen mit so Infrarotbrillen im Garten und gucken, wo die roten Fenster sind. Das ist nicht so.
0: Denn er sagt, die Tiere können Wärme nur aus geringer Entfernung wahrnehmen. Trotzdem, ihre Bewegungen wirken für uns unberechenbar und viele fürchten sich vor einem Biss. Angst muss man bei uns in Hessen aber eigentlich gar nicht haben, sagt der Spinnenforscher.
18: Von den über 1000 Spinnenarten haben wir nur ganz wenige, die überhaupt mit ihren kleinen Fangzähnen durch die Haut kommen. Das ist zum Beispiel unsere Haus- und Winkelspinne, dann die Nosferatu-Spinne natürlich und auch eine Kreuzspinne zum Beispiel oder andere Kreuzspinnen, gibt es auch ein paar. Aber man muss immer im Hinterkopf haben, Spinnen beißen eigentlich nicht.
0: Sie wehren sich nämlich nur dann, wenn sie bedroht werden. Der Forscher hat sich in einem Selbstversuch von einer Nosferatu-Spinne beißen lassen.
18: Der Schmerz ist erstmal grundsätzlich so wie so ein Brennnesselbrennen. Es kann sich auch mal ein bisschen anschwellen. Ja? Gerade bei Kindern kann es eher zu Schwellung kommen, wenn es meinetwegen hier nah am Knochen ist. Ja, aber auch das ist nicht schlimm. Kühlen, ruhig bleiben. Normalerweise in einer Viertelstunde, in einer Stunde ist das schon wieder rum, der Spuk.
0: Wirklich gefährlich für die Gesundheit wird es nur in seltenen Fällen, wenn ein Biss eine allergische Reaktion auslöst. Im Haus wollen sie viele aber trotzdem nicht haben.
19: Die sind meistens oben an der Decke irgendwo. Dann habe ich irgend so einen langen Stock und sorge dafür, dass die runterfallen. Und dann fange ich sie dann ein und schmeiße sie wieder raus.
20: Angst haben sollte man nicht, aber ich glaube, das ist so tief drin in uns, dass wir denken, das ist so anders, obwohl sie eigentlich gar nichts machen und eigentlich nur nützlich sind.
0: Denn die Spinnen jagen vor allem Insekten. Auch die, die nicht aus Plastik sind, sind eher harmlos.
11: Die Zeiten haben sich geändert. Ja, diesen Satz, den kennen Sie bestimmt auch. Und das gilt ganz besonders für Eltern. 3 Jahre nach der Geburt eines Kindes zu Hause bleiben, ja, das können oder wollen heute nicht mehr alle. Für manche ist das einfach finanziell nicht drin. Und für andere, da spielt einfach auch die eigene Karriere eine große Rolle. Julia Dokara, die wollte sich nie zwischen Familie und Beruf entscheiden müssen. Und die Anwältin hat deswegen eine ganz eigene Entscheidung getroffen, nämlich Karriere und Familie miteinander verbinden. Entschuldigung. Dafür hat sie ihren ganz eigenen Weg gefunden und wie der aussieht, das zeigen wir Ihnen jetzt.
21: Karriere oder Mama? Für Julia Dokara gibt es dieses oder nicht. Sie will beides.
22: Uns gab es immer nur mit Baby in der Tragerobe dann drüber und so bin ich zu Gericht gegangen.
32: Ja!
21: Doch schon in der Schwangerschaft stößt sie an Grenzen.
22: Gerade ein Termin in Frankfurt, da hat die Richterin mir nicht geglaubt, dass ich nur liegen durfte. Und da war ich tatsächlich so wütend, dass ich hier auch zum Kollegen gesagt habe, soll ich hier meinen Muttermund fotografieren oder was soll ich denn bitte machen?
21: Für viele Frauen beginnt mit dem Kind ein beruflicher Rückschritt.
33: Häufig werden diese Frauen dann leider auch noch abgeschrieben.
21: Muss man sich als Frau wirklich zwischen Karriere und Familie entscheiden? Julia Dokara wusste schon als Kind, sie will Rechtsanwältin werden. Heute hat die 32-Jährige ihre eigene Kanzlei in Wiesbaden, arbeitet Vollzeit und trägt Verantwortung für ihre Mandanten. Dann wird sie schwanger und plötzlich passt ihr Leben nicht mehr ganz so problemlos zusammen.
22: Schon in der Schwangerschaft selber habe ich natürlich versucht, die Termine zu legen, die rund um den Entbindungstermin lagen. Und in meiner ersten Schwangerschaft hatte ich auch gesundheitliche Probleme und musste viel liegen. Und das wurde von den Gerichten teilweise überhaupt nicht gut aufgenommen. Also die Termine wurden nicht verlegt. Mir haben teilweise Gerichte gesagt, dann soll ich die Termine online machen im Liegen, wo ich gesagt habe, das ist irgendwie nicht so sinnvoll. Und da habe ich das erste Mal gemerkt, oh, ups, das könnte doch tatsächlich schwierig werden.
21: Julia wartet nicht darauf, dass sich ihr Arbeitsalltag an sie anpasst. Sie passt ihn selbst auf ihr Leben an. Auch ihr Mann arbeitet Vollzeit. Gerade in den ersten Monaten ist Julia durch das Stillen besonders eng an ihre Kinder gebunden. Deswegen steht sie beim ersten Kind 3 Wochen nach der Geburt wieder vor Gericht. Beim zweiten 3 Tage. Baby in der Trage inklusive.
22: Ich habe alles weitergemacht mit Kind und habe dann auch irgendwann aufgehört, überhaupt Rücksicht zu nehmen. Also ich habe dann beim Gericht gar nicht mehr angefragt und gesagt, ich muss mein Kind mitnehmen in irgendeiner Art und Weise, sondern ich bin einfach direkt mit meinem Kind hingegangen und habe niemandem mehr die Wahl gelassen. Ich habe bis heute noch Milchflecken auf meiner Robe.
21: Und auch ihr Büro wird zeitweise zum Kinderzimmer.
22: Ich hatte hier auch eine Rutsche und einen Laufstall mit Schaukel, mit allem Möglichen. Also die Kinder konnten eigentlich überall spielen. Sie standen aber immer nur am Gitter, Mama, Mama, und wollten raus. Und dann haben wir, während ich gearbeitet habe, Ball gespielt. Ich habe, während ich gearbeitet habe, mit dem Fuß das Bettchen geschuckelt, wenn sie mal im Bettchen geschlafen haben. Und so haben wir uns geholfen.
21: Aber nicht jede Mutter kann ihre Kinder einfach mit zur Arbeit nehmen oder Termine selbst legen. Wie gut sich Beruf und Familie tatsächlich vereinbaren lassen, hat Professorin Yvonne Ziegler genauer untersucht. In ihrer Studie zeigt sich eine entscheidende Baustelle, die Betreuung.
1: Das gilt eben für die Kitas, für die Kindergärten und auch für die Schulen, dass es eben sehr schwierig ist, wenn da Krankheit bei den Betreuern auftaucht, dass die Kinder dann eben nicht betreut sind und dann eben die Eltern einspringen müssen.
21: Und selbst wenn die Betreuung klappt, bleibt für viele Mütter ein anderes Problem. Sie wollen weniger arbeiten, ohne beruflich aufs Abstellgleis zu geraten.
1: Teilzeitpositionen sind häufig keine sogenannten qualifizierten Teilzeitpositionen, wo man tatsächlich nach wie vor auch größere Verantwortung hat oder vielleicht auch noch eine Führungsposition. Das heißt, es sind dann leider dann Sackgassen, ja, wo Frauen dann feststecken und dann vielleicht dann über Jahre auch nicht mehr rauskommen.
21: Auf Instagram zeigt Julia ihren Alltag und setzt sich für bessere Bedingungen für Eltern und Mütter ein, wie zum Beispiel in ihrer neuen Petition. Darin fordert sie Unterstützung für beide Eltern, wenn einer von ihnen krank ist und sich nicht um das Kind kümmern kann.
2: Ich liege krank im Bett, 2 kleine Kinder zu Hause. Und rechtlich interessiert es erstmal niemanden. Kinderkrankentage gibt es nur dann, wenn das Kind krank ist. Wenn aber die betreuende Person krank wird, entsteht eine echte Betreuungslücke. Deshalb habe ich eine Petition gestartet, um genau diese Lücke zu schließen.
21: Vom Gerichtssaal in den Sandkasten. Bei der 32-Jährigen liegen zwischen diesen beiden Welten manchmal nur ein paar Zentimeter Absatz. Nur Karriere und Familie unter einen Hut bekommen hat seinen Preis. Der Tag scheint manchmal endlos.
3: Man hat nur 24 Stunden am Tag und wenn man 8-9 Stunden arbeitet und die restlichen Stunden dann versucht, mit den Kindern zu verbringen, dann ist ganz klar, bleibt dann irgendwann natürlich auch die Selbstfürsorge auf der Strecke.
21: Die Anwältin nimmt diesen Preis in Kauf. Trotzdem möchte Julia, dass es für Eltern einfacher läuft. Und das geht ihrer Meinung nach am besten, wenn akzeptiert wird,
3: dass Kinder mit dazugehören und dass man Kinder mit in den Beruf reinnehmen kann. Dass beides keine Parallelwelten sind. Das eine muss erst abgeschlossen sein, bevor man das andere irgendwie erreichen kann. Sondern dass wir versuchen, mit einer gesunden Selbstverständlichkeit beides miteinander zu verbinden.
21: Julia hat sich nicht zwischen Familie oder Karriere entschieden. Aber ihr Alltag zeigt auch, ganz ohne Preis ist beides nicht zu haben.
4: So, und wir gucken jetzt mal kurz auf die Uhr. Wir haben jetzt ja so 6:10. Das heißt, seit heute Morgen 7 sind ungefähr 11 Stunden vergangen. Diese Rechnung, die ist jetzt besonders wichtig für Kevin Uzipka aus Baunatal. Der 31-Jährige ist nämlich seit heute Morgen dabei, einen Weltrekord zu knacken. Er will 30.000 Liegestützsprünge am Stück machen. Ich würde Ihnen ja sehr gern zeigen, wie das aussieht, aber ich habe nicht die passenden Schuhe dafür an. Deshalb schauen wir lieber mal, wie Kevin sich gerade zum Rekord springt.
7: In die Hocke, Beine fliegen nach hinten, hinlegen, halber Liegestütz, hopp.
5: und von vorn. Seit heute früh um 7 arbeitet sich Kevin Oziepka vor. Runde für Runde immer derselbe Bewegungsablauf. Die Übung hat einen Namen: Burpee Broad Jump. 42 Kilometer, mehr als 30.000 Sprünge und am Ende vielleicht sogar Weltrekord.
7: Ich werde jetzt Tag und Nacht hier Burpees machen, tatsächlich, so lange es geht. Ich probiere ungefähr 10 Kilometer am Tag zu machen, ja, plus minus. Das ist so mein Ziel, weil ich ja im Endeffekt unter 100 Stunden rauskommen möchte, weil der aktuelle Weltrekord liegt bei 180 Stunden. Ich will den aber richtig runtersetzen.
5: 4 Tage lang gibt es für Kevin nur einen Termin im Kalender, den nächsten Sprung und ab und an eine Pause. Dass er das macht, überrascht weder Familie noch Freundeskreis.
8: Typisch Kevin, würde ich sagen. Also, das sind wir von ihm gewohnt. Und es passt zu ihm.
5: Seine Muskeln konnte Kevin mit Training auf den Rekordversuch vorbereiten, seinen Kopf nicht.
7: Ich werde mir irgendwann denken, ja, was machst du hier eigentlich? Ja, aber im Endeffekt habe ich mir das Ziel gesetzt und das ist jetzt einfach die nächsten 4 Tage mein Leben.
5: Und zwischendurch Kohlenhydrate. Einen persönlichen Grund hat die Aktion aber auch.
7: Ich mache das Ganze für die Kinderkrebsstiftung Deutschland. Da sind jetzt schon vor dem Event, bevor es überhaupt losgegangen ist, ich habe das schon auf Social Media gepostet, sind schon 500 Euro zusammengekommen. Also schon mal echt eine richtig schöne Sache.
5: Wenn die Beine schwer werden, hat Kevin sich vorgenommen, genau daran zu denken. Immer wieder. Zeit genug hat er ja.
9: Es gibt so viele Menschen, die körperlich beeinträchtigt sind, gesundheitlich beeinträchtigt sind, die sowas nicht machen können, die gerne sich bewegen würden. Ja? Jetzt nicht sowas, aber die sich gerne normal bewegen würden. Das denke ich mir von jeder Wiederholung. Wenn ich gesund bin, kann ich sowas auch weitermachen. Ja? Und die Leute, die es nicht können, für die bewege ich mich.
5: Bis Sonntagmorgen liegen noch ein paar tausend Burpee-Broadjumps vor Kevin. Verrückte Geschichte für gute Sache. Vielleicht springt noch ein Weltrekord für ihn raus.
11: Wenn es am schönsten ist, dann soll man gehen. Das ist ja leichter gesagt als getan, gerade wenn der Urlaub so richtig schön war und dann plötzlich die Heimreise wieder ansteht. Da fällt der Abschied schon ganz schön schwer. Und dieses Gefühl, das kennt auch Christine Marx aus der Wetterau. Nur ist ihr Urlaub ja ein bisschen länger ausgefallen. Die 68-Jährige hat sich ein Jahr Auszeit gegönnt, den Caddy gepackt und ist dann einfach los Richtung Polarlichter. Ja, und jetzt einfach wieder heimfahren, das wäre ja viel zu langweilig. Ein paar Umwege und Überraschungen, die müssen da schon drin sein. Jetzt im dritten Teil unserer Serie.
10: Christina Marx hat den Winter auf der Inselgruppe Lofoten mit spektakulären Polarlichtern verbracht. Zum Ende der Polarnacht beschließt sie, noch ein Abenteuer zu versuchen.
16: Ich bin dann halt in den Norden gefahren, um Orcas zu fotografieren. Denn die versammeln sich in bestimmten Fjorden, wo sich die Heringe vor der Kälte verstecken. Das war halt auch noch mal ein tolles Abenteuer, in der Polarnacht in den Norden zu fahren, weil die Landschaft, das Licht, das ist einfach so magisch.
10: Im Schlauchboot wagt sich die Hessin aus Treis-Horloff mit ein paar anderen Menschen aufs Wasser. Die Orcas erscheinen wie erwartet zum Heringsfestmahl.
16: Dann taucht auf einmal so ein riesengroßer Wal neben mir auf. Ja, das ist der atmet. Er gibt Geräusche von sich. Ja, das ist einfach unfassbar. Ja, so ein Erlebnis.
10: Der Frühling bricht im hohen Norden sehr spät an und der Winter ist hartnäckig.
16: Und dann kam natürlich im Mai voll wieder der Winter zurück. Also das ist immer so ein längerer Kampf. Also offiziell darf man zum Beispiel die Spaikreise bis Mitte Mai drauf behalten. Also das heißt, bis dahin ist sozusagen das schlechte Wetter vorprogrammiert. Und dann wird es langsam wärmer.
23: Und schlechtes Wetter heißt dann viel Regentau? Was heißt
16: das? Ja, eher Schnee. Also dass dann noch mal Schnee kommt.
10: In dieser Zeit ist die 68-Jährige auf Elchjagd, wie sie es selber beschreibt. Natürlich nur mit der Kamera.
16: Die Elche, die sind viel, viel größer, wie man die sich vorstellt, selbst wenn man ein Foto gesehen hat. Also das ist auch jedes Mal so, das ist fast wie so ein Elefant. Also von den Dimensionen her. Wenn der dann auf der Straße steht und mein erster, den hatte ich im Schneesturm entdeckt, neben der Straße. Ich habe angehalten und der war, glaube ich, genauso erstaunt, mich zu sehen, wie ich ihn. Und hat sich dann so rübergebeugt, ja, und so in mein Auto reingeguckt. Und ich war einfach super froh, dass ich halt im Auto gesessen habe.
10: Wenn dann der Frühling so richtig eingekehrt ist, passieren verrückte Dinge.
16: Die Hermeline haben ihr Fell gewechselt von strahlend weiß. Also auf einmal wurden die so richtig schmutzig braun. Und die Schneehühner auch. Also die bekamen immer mehr bunte Federn und haben sich versucht, sozusagen an den Sommermodus anzupassen.
10: Nun beginnt endgültig die Rückfahrt mit dem Caddy, erzählt uns Christina Marx. Ganz offen schildert sie den Abschied von der Inselgruppe Lofoten.
16: Es war schrecklich. Es war nur schrecklich, ja. Ich habe mir schon 2 Wochen, bevor ich zurückgefahren bin, nur noch die Augen ausgeheult. Ich fange schon fast an zu weinen, wenn ich es erzähle, ja, weil ich war so unglücklich. Ich habe mich so gut eingelebt, ja. Ich hatte auch ein paar Freunde gefunden, ja. Ich wusste, wo alles ist. Also es war meine Heimat, ja. Ich habe mich so zu Hause gefühlt und es war richtig, richtig schrecklich, dass ich fahren musste.
10: Aber klar, nicht auf direktem Wege. Die Rückfahrt dauert wie die Hinfahrt Wochen, auch weil sie noch einen Bärenplan hat, im Süden Finnlands übrigens.
16: Im Juni waren zum ersten Mal auch die jungen Bären unterwegs. Da hatte ich eine Mutter mit 2 Kindern, das war ganz toll. Und die männlichen Bären, die haben Brunstzeit. Das heißt, die machen alle auf Big Mac, ja, und kommen und reiben sich an den Bäumen. Dafür stellen die sich hin, ja, und reiben sich dann hinten. Wer am höchsten kommt, ist der Oberbär. Und da konnte ich natürlich tolle Fotos machen. Und vor allen Dingen hatte ich diese ganzen Begegnungen an einem See, wo auch der eine dann ins Wasser ging und schwamm.

0: Fußballs. Irgendwann haben sich die Brasilianer wohl gedacht, so vermute ich, aus Fußball kann man noch viel mehr rausholen und haben ihn einfach mit einer anderen Sportart kombiniert. Rausgekommen ist Food Mesa, also Food für Fuß und Mesa für den Tisch, den man dafür braucht. In Brasilien total verbreitet und mittlerweile auch hier bei uns in Hessen angekommen.
1: Einen Fußball, einen Tisch und viel Ausdauer. Das braucht es für Food Mesa. Hier in Frankfurt beim FC Germania Enkheim wird der Sport schon seit einigen Jahren angeboten. Ursprünglich stammt Food Mesa aber aus Brasilien.
2: Es kommt aus den Favelas wirklich. Also dort wird wirklich auf kleinen Plastiktischen gespielt. Ganz wenig Raum. Trotzdem wollen die Jungs mit dem Ball spielen. Und wird also auf engen Räumen in den Favelas gespielt, aber auch am Strand mittlerweile. Also in Rio kann man auch am Strand spielen und dort wird dann im Sand gespielt.
1: Genau dort, an den berühmten Stränden Copacabana und Ipanema, haben sie Food Mesa bei einer gemeinsamen Reise entdeckt, anschließend als erster Verein nach Deutschland gebracht und in vielen Orten bekannt gemacht.
2: Nach dem Trip 2017 haben wir hier 2018, 2019 Food Mesa gegründet, haben das hier aufgebaut im Verein, haben eine Fansportabteilung aufgebaut und haben das so ein bisschen von Frankfurt aus nach außen getragen, ins Rhein-Main-Gebiet, nach Darmstadt, nach Mainz, an die Unis. Und ja, hier ist das Herzstück von Food Mesa in Deutschland.
1: Der Name Food Mesa setzt sich aus zwei Wörtern zusammen. Food für Fuß und Mesa portugiesisch für Tisch. Food Mesa-Spieler Andreas Peter erklärt die Regeln.
3: Ich bin 2 gegen 2. Man hat maximal 3 Ballkontakte, ähnlich so wie beim Volleyball. Und spätestens beim 3. Kontakt muss der Ball dann auf dem Tisch sein. Man kann aber auch mit dem 1. Kontakt oder mit dem 2. Kontakt abschließen. Man darf alles benutzen, außer die Hände. Also Kopf, Brust ist erlaubt, der Fuß, Oberschenkel.
1: Andreas spielt gemeinsam mit seinem Bruder Michael im Team des FC Germania Enkheim.
4: Wir haben schon vorher halt alle zusammen Fußball gespielt und haben alle durch Verletzungen aufgehört und ein bisschen Funsport gemacht. Am Anfang mit dem Tisch, das war sehr schwer. Wir haben meistens es nicht so oft geschafft, den Ball auf den Tisch zu kriegen. Und am Anfang habe ich ehrlich gesagt eher gedacht, komm, lass uns was anderes machen. Aber mit der Zeit wurde es dann einfach die Sportart, die uns am meisten Spaß gemacht hat und wo wir jetzt wirklich hart für trainieren.
3: Naja, man muss sehr athletisch sein, man muss schnell sein, man muss eine gute Technik haben, man braucht ein gutes Ballgefühl und man muss Ehrgeiz haben.
1: Der Verein hat den Sport nicht nur nach Deutschland gebracht, sondern auch 2022 die erste Europameisterschaft ausgerichtet.
2: Wir haben das aber in Österreich gemacht, im Sand damals auch, mit 8 Nationen, Spanien, Italien, Schweiz, Deutschland, Österreich waren unter anderem dabei. Und ja, Andi und ich waren auch unter den ersten Europameistern für Deutschland.
1: Erst vor kurzem ist Andreas Peter wieder Europameister geworden. Diesmal zusammen mit seinem Bruder Michael. 32 Teams aus 22 Ländern waren in San Marino dabei. Auch andere aus dem Verein haben den 3. und 5. Platz sowie im Mixed ebenfalls den 3. Platz belegt.
4: Das war wirklich super. Also beispielsweise mein erstes großes internationales Turnier. Wir waren einen Tag vorher da zum Trainieren und man hat schon gesehen, da sind super gute Spieler da aus Italien, aus Ungarn. Die Portugiesen super gut. Und da hatten wir schon ein bisschen Schiss, wie wird es, werden wir die Gruppenphase überhaupt überstehen? Sind dann gut weitergekommen, haben gut ins Turnier reingekämpft und dass wir es dann am Ende gewinnen konnten, war natürlich sensationell und haben wir super gefeiert.
1: Mit dem Sieg sind sie für die Weltmeisterschaft qualifiziert, die im Oktober in Rom stattfindet. Dort wird dann in einer Art achteckigem Käfig gespielt, so wie bei allen großen Turnieren.
2: So einen brauchen wir unbedingt. Es ist eine ganz andere Sportart. Der Ball kommt wieder. Wenn die Jungs ganz fest draufschießen, müssen wir hier 10 Meter wegrennen. Dort dreht man sich um und spielt den Ball nach oben. Also es ist ein Riesenanliegen von uns, so einen Käfig hier in Deutschland hinzustellen.
1: Zudem ist ihr Ziel, die Sportart Food Mesa noch bekannter zu machen.
2: Also wir spielen generell immer im Urlaub. Ich glaube, wir waren die Ersten, die es mal auf Bali gespielt haben. Mit immer verschiedenen Tischen am Strand, haben natürlich immer auch Locals mitspielen lassen. Moritz ist immer mal in Afrika. Dort gibt es jetzt auch eine kleine Szene. In Benin wird zum Beispiel schon gespielt, in Ägypten. Und das Ziel ist es, weltweit zu spielen. Bei der WM sind über 60 Mannschaften von allen Kontinenten vertreten. Und hoffentlich bald mal fast 200, wie beim Fußball.
1: Wer jetzt auch bekommen hat, Food Mesa auszuprobieren, kann beim Probetraining vom FC Germania Enkheim in Frankfurt sowie an weiteren Standorten vorbeikommen.
0: Thomas, du weißt ja, ich habe ein Kindergartenkind zu Hause und deswegen, da singen wir jetzt auch zu Hause diese typischen Herbstlieder. Es ist ja die Zeit. Aber ich muss sagen, ich finde es irgendwie schwierig, weil es sich noch nicht so nach Herbst anfühlt. Was meinst du?
5: Ich würde widersprechen. Du musst einfach nur in den Supermarkt gehen und wenn du vor der Spekulatius-Tüte stehst, dann ist eigentlich

0: eigentlich alles klar. Und wenn ich den Himmel im Angebot habe, naja, jetzt noch ein bisschen mehr Wind und schon hast du einen kuscheligen Herbststurm. Schauen wir mal die nächsten 24 Stunden an. Da sind ja durchaus Lücken in der Wolkendecke natürlich noch. Im Laufe der Nacht schließt sich das dann aber so ganz langsam. Morgen vielleicht in den Frühstunden noch im Süden etwas Sonne, dann aber doch ein insgesamt etwas grauerer Tag. Und in der Nordhälfte, da gibt es sogar ein paar Chancen drauf, dass etwas Regen fällt. Nicht viel, aber ein bisschen ist drin. 9 bis 14 Grad die Frühtemperaturen, nachmittags 20 bis 27 Grad. Das ist jetzt nicht Herbst, weil also alles über 25 ist sowieso schon Sommer. Es ist also tatsächlich wärmer als üblich um diese Jahreszeit.
1: Das stimmt. Und wenn ich Spekulatius sehe, muss ich schon fast dran denken, dass wir auch bald Weihnachtslieder singen. Was geht's denn heute? Was macht ihr heute bei allem Wetter?
0: Nachdem ich schon weiß, was ich für Weihnachtsgeschenke irgendwie brauche, muss ich darüber nicht mehr nachdenken. Wir reden über diesen extremen Sommer. Der war nicht nur extrem heiß, sondern auch extrem trocken und dadurch extrem teuer. 36 Milliarden wurden ausgerechnet, hat uns das in diesem Sommer in Deutschland gekostet. Warum? Klären wir gleich.
1: Danke, Thomas. Sehen wir gleich bei aller Wetter um 7:15. Ja, damit sind wir am Ende unserer Sendung. Wir freuen uns, wenn Sie morgen wieder einschalten, 18 Uhr. Noch einen schönen Abend. Ciao.
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8: So langsam ziehen wir ja alle wieder die langen Jeans aus dem Schrank. Und wer jetzt feststellt, passt ja gar nicht mehr so gut, liegt oft an der Qualität der Jeans. Ob die günstigere mehr schrumpft als die teure und welche am besten die Farbe behält, gleich hier bei den Ratgebern.

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0: Die haben nämlich hier so einen. Nee. Ich würde mal fast tippen, Dachs oder Waschbär oder so. René, hast du eine Ahnung? Schädel.
1: Ach so, ja, danke. Entschuldigung, das ist ja mein Thema.

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9: An der Beinlänge kann es natürlich dann sein, dass sie nicht mehr auf dem Schuh liegt, sondern am Knöchel. Und das ist dann wiederum eine Formveränderung, die man vielleicht gar nicht haben möchte.
10: Na also, wenn die Jeans nicht mehr so passt, dann liegt das oft auch an der Qualität. Wir machen hier den Jeans-Test. Okay, also schuld könnte vielleicht auch die Pasta sein, die wir nachher hier kochen. Guten Abend, hier sind die Ratgeber. Wir alle wissen, wie schwer das ist, eine Jeans zu finden, die gut sitzt, die eine super Form macht und vielleicht auch eine tolle Waschung hat. Und wie ärgerlich ist das, wenn die nach ein paar Wäschen nicht mehr halb so gut aussieht oder sitzt. Ist das vor allen Dingen bei günstigeren Jeans so? Das sehen Sie jetzt. Der Jeans-Test mit Hosen von Zara, H&M, Levis und G-Star.
11: Viermal dunkle Jeans, 100% Baumwolle. Am teuersten dieses G-Star-Modell für 140 Euro. Immerhin 109,95 Euro kostet die dunkelblaue Levi's. Von Zara mit weitem Bein 39,95 Euro. Und am günstigsten die Jeans von H&M für 29,99 Euro. Modeexpertin Elina Artis begutachtet die Verarbeitung für uns. Seit vielen Jahren unterrichtet sie angehende Modedesigner.
12: Wir haben alle eine Jeans, mindestens eine Jeans im Schrank.
11: Wir geben die Jeans in ein Labor und lassen sie auf Schadstoffe überprüfen. Außerdem wollen wir wissen, wie langlebig und farbecht die dunklen Hosen sind. Das macht für uns die Textilprüfstelle in Mönchengladbach.
9: Natürlich erwartet man nicht, wenn man sich eine dunkle Jeans kauft, dass die auch immer so bleibt. Ne?
11: Zuerst die Verarbeitung. Die schauen wir uns mit Elina Artis an. Hat sie bei der teuersten Jeans im Test etwas zu beanstanden?
12: Die G-Star bewegt sich in dem teureren Segment. Die Qualität muss entsprechend auch qualitativ hochwertig sein. Was hier wichtig ist, dass hier die Stoßkante sehr gut aufeinander passt. Diese Nähte, die überschneiden sich sehr gut.
11: Die Taschen hinten sind symmetrisch, so wie es sein muss.
12: Sitzt alles sehr gut. Im Großen und Ganzen eine gute Qualität.
11: Die G-Star also top verarbeitet. Doch wie hochwertig ist der Stoff? Um das zu prüfen, wird die Jeans 10-mal bei 30 Grad gewaschen, zusammen mit den anderen Hosen. G-Star wirbt hier mit einer Besonderheit. Crafted with G-Stars Exclusive Fade Resistant Technology. Also hergestellt mit einer verblassresistenten Technologie. Etwas ausgeblichen ist sie trotzdem.
9: Das ist ja eine Werbeaussage, dass es im Vergleich zu anderen Jeanshosen weniger stark ausbleicht. Man kann sich das auch im Inlay angucken hier zum Beispiel. Wenn man das so im Vergleich sieht, dann sieht man deutlich, dass es hier einen Gelbstich gibt und hier eben nicht. Die hat sich verändert, mit Sicherheit, das sieht man. Aber ich finde, sie hat sich nicht zum Negativen verändert, sondern zum normalen Gebrauchslook verändert durch die Wäschen. Und die ist absolut tragbar.
11: Vorher, nachher. Ein Blick auf den Größenschrumpf. Wie stark ist das G-Star-Modell eingelaufen?
9: Das ist überraschenderweise gut ausgefallen bei der G-Star-Hose. Die hat nämlich nur eine Maßänderung im Bund. Also das heißt, da hat sie nur 2,6% Schrumpf.
11: Was halten Stoff und Nähte aus? Das wird mit der Nahthöchstzugkraft geprüft. Ein Wert bei 30 Kilo ist gut. Die G-Star reist erst bei rund 46 Kilo. Ein sehr gutes Ergebnis. Und noch der Scheuertest. Mit dieser Maschine wird gemessen, wie gut das Gewebe Reibung standhält. Der Vorgang wird regelmäßig unterbrochen. Der Stoff unter Mikroskop überprüft. Erst wenn die Fasern brüchig sind, ist der Test beendet. 20.000 Scheuertouren sollte der Stoff aushalten. Die G-Star schafft 30.000 Touren. Als nächstes Levi's. Neben vielen kleinen Kritikpunkten entdeckt Elena Artis auch größere Mängel.
12: Ihr seht, dass die dunklere Kante übersteht. Und so sollte die Verarbeitung auch sein. Hier an den Seiten ist sie noch zu sehen und dann auf einmal kippt sie weg. Und die ist natürlich von vorne auch sichtbar.
11: Also das Innenfutter guckt raus. Und am Hosenbein ist noch was krumm und schief.
12: Das geht gar nicht. Die ganze Naht verläuft schief, aber das ist ja nicht nur die Naht, sondern das ist der ganze Schnitt. Man muss sie eigentlich reklamieren. Aber dann ist man zu faul dafür, irgendwo hinzulaufen und nochmal den Kassenbeleg zu suchen.
11: Und nach 10 Wäschen hat sich die Farbe deutlich verändert.
9: Wenn man den Farbton vergleicht, sieht man schon einen deutlichen Unterschied, weil dieses Blau, was nach der Wäsche rauskommt, ist im Gegensatz zum Original meiner Meinung nach ein ganz anderes Blau. Das heißt, hier hat man doch einen deutlicheren Effekt, dass man denkt, das ist nicht der Farbton, für den ich mich entschieden habe.
11: Außerdem ist die Jeans am Bund ziemlich geschrumpft.
9: Die Levis-Hose hat eine extrem hohe Maßänderung gezeigt, wie ich finde, also 4,6, knapp 5%. Oder man kann sich das vielleicht bildlich ganz gut vorstellen. Nach 10 Wäschen würde ich diesen Knopf um 4 cm hier hinsetzen müssen und so viel ist die geschrumpft.
11: Von Levi's dazu keine Antwort. Beim Test der Nahtfestigkeit schneidet Levi's am besten ab. Und ist mit 40.000 Scheuertouren in unserer Stichprobe am robustesten. Als nächstes die günstigere Jeans von Zara. Hier gibt es bei der Verarbeitung Abstriche.
12: Gleich an so einer prominenten Stelle, überall Fäden, überall wirklich sehr vernachlässigte Abschlüsse.
11: Und auch hier die Hosenbeine nicht ganz gerade abgenäht. Zara verweist auf durchgehende Qualitätskontrollen und meint, herausstehende Fäden beeinträchtigen weder die grundlegende Qualität noch die Haltbarkeit des Kleidungsstücks. Die Hose nach dem Waschen.
9: Sie war jetzt nicht ganz so dunkel, ist dafür aber doch relativ hell geworden nach 10 Wäschen und hat den Farbton ein bisschen verändert. Wenn ich mir die Hose vorher so ausgesucht habe, und dann würde ich die auch nach 10 Wäschen hier mit diesem Look, würde ich die wahrscheinlich auch noch anziehen.
11: Die weiten Beine sind um 3% geschrumpft und der Bund um 4%.
9: Wenn die jetzt sehr weit und breit geschnitten ist und nicht figurbetont an den Beinen, dann wird das nicht so auffallen, wenn man dann 2 cm in der Beinlänge oder in der Beinweite verliert.
11: Und wie sieht es mit der Reißfestigkeit aus?
9: Das ist ordentlich und anderes Reißverhalten, aber unter der Belastung, wenn man das so sieht, 46 Kilo, ist das durchaus zufriedenstellend.
11: Ein Blick durchs Mikroskop zeigt, dass der Stoff sich auch bei den Scheuertouren bewähren konnte. Bleibt noch die günstigste Jeans von H&M. Hier stimmt etwas ganz und gar nicht.
12: Also die Qualität würde bei mir komplett sofort durchfallen. Die Hosenschlitzverarbeitung, die läuft hier in diesen Schritt, in diese Schrittposition rein und müsste eigentlich parallel hier verlaufen. Die rutscht komplett weg, wahrscheinlich wegen dem Reißverschluss. Möchte man, dass man dahin guckt oder nicht?
11: Was die Veränderung nach dem Waschen betrifft, ist Textiltechnologe Lutz Vossebein wenig begeistert.
9: Nicht nur die Farbe hat sich geändert, wie ich finde, sondern die Struktur auch. Das heißt, während die im Neuzustand dunkelblau gefärbte Hose noch wertig aussieht, so würde ich es mal bezeichnen, vom Blauton, sieht sie dann nach 10 Wäschen, würde ich sagen, im Vergleich zu den anderen deutlich minderwertiger aus.
11: Hinzu kommt, dass die Hose in der Länge eingelaufen ist.
9: An der Beinlänge kann es natürlich dann sein, dass sie nicht mehr auf dem Schuh liegt, sondern am Knöchel. Und das ist dann wiederum eine Formveränderung, die man vielleicht gar nicht haben möchte.
11: H&M erklärt dazu allgemein, basierend auf unseren internen Kontrollprozessen erfüllte dieses spezifische Produkt zum Zeitpunkt der Lieferung alle Anforderungen von H&M. Bei Reißfestigkeit und Scheuerbeständigkeit kann H&M dagegen wieder punkten. Am Ende hat nur die teuerste Hose unserer Stichprobe, die G-Star, in allen Testkategorien bestanden. Von den günstigen Modellen konnte Zara eher überzeugen. Positiv, in keiner unserer Jeans wurden Schadstoffe gefunden.
10: Tja, was tragen wir auch so was Schnödes wie Jeans von der Stange? Früher trug man Brokat, also vor allen Dingen die gut betuchten Menschen oder hohe kirchliche Würdenträger. Brokat, ich finde, das klingt schön, schwer, wertvoll. Und es gibt tatsächlich noch eine Weberei in Hessen, die historische Weberei Egelkraut in Trutzhain, das ist ein Stadtteil von Schwalmstadt, die stellt Brokatstoffe noch her. Unsere Reporterin Maike Czorn darf anfassen und darf staunen, was da so in die ganze Welt geliefert wird.
13: Ja, es ist wirklich spannend, was man in so einer historischen Weberei alles entdecken kann. Zum Beispiel diese Weste, eine Auftragsarbeit für die Wildecker Herzbuben. Der Stoff hier wurde vor ungefähr 20 Jahren genau hier gewebt. Und noch länger als diese Weste hier ist, ist der Udo schon hier. Hallo.
14: Hallo, ja, bestimmt schon 26 Jahre.
13: 26 Jahre. Ja. Du hast hier bei der Ursprungsfamilie gelernt und bist immer noch da und hast vor allem noch ganz tolle Stoffe vor dir liegen. Was habt ihr hier noch so produziert?
14: Ja, es müssen eben nicht nur ganz klassische Trachtenstoffe oder sowas sein, historisches. Hier haben wir einen Stoff für einen Graffiti-Künstler.
13: Den haben wir gewebt, ne?
14: Genau, den haben wir gewebt. Das ist ein klassischer Damast. Ja. Und den hat der Künstler für seinen Hochzeitsanzug hier extra anfertigen lassen, ganz exklusiv für sich.
13: Wow.
14: Das können aber auch historische Muster sein, die wir neu auflegen, wie hier ein Entwurf von Koloman Moser von 1899. Den haben wir jetzt kürzlich erst aufgelegt für einen Polsterstoff. Den hat ein Kunde sich für seine historische Sitzgarnitur gewünscht, um die neu zu beziehen. Oder eben ganz in der Tradition von Egelkrauts. Die haben in der alten Heimat seit 1922 eben das Brokatweben für sich entdeckt.
13: Es ist glitzernd und pink oder lila.
14: Genau.
13: Was ist jetzt genau Brokat?
14: Das ist ein klassischer Paramentenstoff, ja. Der ist als Brokat gewebt. Das heißt, er hat einen metallischen Anteil. Hier sind jetzt goldene Fäden drin. Das können aber auch Silberfäden oder eben metallische Kupfer- oder Messingfäden sein. Mhm. Und das ist so eine Kunst für sich, die Egelkraut schon seit 1922 produzieren. Und hier immer noch auf den alten Stühlen, gut 80 Jahre alt.
13: Wahnsinn. Und du machst es immer noch, dieses alte Handwerk, mit auch unter anderem, ab und zu habe ich gehört, mit diesem alten Webstuhl. Wie funktioniert der?
14: Der ist noch ganz klassisch Lochkarten gesteuert mit Pappkarten. Hier werden halt so Sonderartikel drauf gemacht, eben wie dieser. Auf der Lochkarte sind die kompletten Informationen fürs Muster enthalten. Der Harnisch bringt die Informationen runter auf die Webkette und in das geöffnete Fach wird quasi der Schuss geschossen mit Schiffchen.
13: Das müssen wir uns einmal angucken.
14: Gucken wir mal.
13: Ich weiß, es wird laut, ich halte mir die Ohren zu und gehe ein Stück zurück.

0: Wow, richtig faszinierend. Und jetzt entsteht hier Zentimeter für Zentimeter neuer Stoff. Wie lange dauert ein Meter?
1: Naja, ich webe am Meter ungefähr 1,5 Stunden.
0: Okay,
1: das auf den alten Stühlen dauert das relativ lange.
0: Ja.
1: Mit den moderneren geht es ein bisschen schneller.
0: Moderner, gutes Stichwort. Ihr habt da drüben noch mehr. Da gucken wir auch noch mal rüber, wie
1: mal
0: das aussieht.
1: Ja.
0: Hier sieht es jetzt ein bisschen anders aus. Nicht mehr ganz so viel Holz, ein bisschen bunter.
1: Ein bisschen moderner, ja.
0: Ja, und auch der Stoff sieht anders aus. Eben hatten wir einen lilanen Brokatstoff, der war für eine Kirche. Was ist jetzt das hier?
1: Das ist jetzt einer für einen Karnevalsverein. Die haben sich hier ihr eigenes Logo einweben lassen und statten damit dann ihre Kompanie aus.
0: Okay, das heißt, es geht auch, dass man sozusagen mit eigenen Mustern
1: genau,
0: kommt.
1: Genau, kundeneigene Muster werden umgesetzt, kein Problem. Mhm. Oder wir nehmen welche aus dem Fundus.
0: Und wer sind sonst so eure Kunden?
1: Das sind die Theaterhäuser weltweit. Die New York Metropolitan Oper, australische Staatsballett oder estnische Staatsoper,
0: wow.
1: Die großen skandinavischen Opern und Theaterhäuser.
0: Da geht der hessische Stoff so richtig um die Welt. Ja. Und du hast auch noch verraten, du hast den goldenen Brokat von Barbara Schönebergers letzten goldenen Eurovision Song Contest
1: genau.
0: Outfit
1: aufgeholt. Das kommt auch mal vor. Ja.
0: Wahnsinn. Also vielen Dank, Udo, für all diese Einblicke.
1: Sehr gerne.
0: Und es ist wirklich ein super spannendes altes Handwerk. Und ich glaube, ich muss jetzt auch mal das Musterbuch checken, weil wer weiß, vielleicht stehe ich hier morgen ja auch in Glitzer.
2: Ja, du kannst alles tragen, Maike. Wow, total schön und besonders. Vielen Dank, Maike, nach Schwalmstadt. Ja, kriminelle Banden sind mittlerweile so clever, aber die Ermittler in Deutschland auch. Wir bekommen jetzt einen Einblick in den intensiven Kampf gegen die organisierte Kriminalität. Es geht um verschleierte Kommunikation und um spezielle Handys.
3: Mein Name ist Alexander Vogt, ich bin 40 Jahre alt, Staatsanwalt und dort spezialisiert auf den Bereich des Handels mit illegalen Gütern.
4: Drogenhandel, Hehlerei, Geldwäsche. Der Kampf gegen die organisierte Kriminalität ist schwer. Das liegt zum einen an den besonders gut strukturierten Banden, aber auch an dem hohen Maß der Diskretion der Kriminellen. Das meiste Geld wird im Bereich der Betäubungsmittelkriminalität gemacht. Aber auch Schutzgelderpressung, Waffen und Menschenhandel spielen eine große Rolle.
3: Bei der organisierten Kriminalität ist es natürlich so, dass man es da mit echten Profis zu tun hat. Und dabei ist es dann auch so, dass diese Profis sehr konspirativ vorgehen. Das heißt, insbesondere die Kommunikation auf besonderen Wegen erfolgt und meistens auch nicht offen. Das heißt, dass wir als Ermittler mit unseren üblichen Ermittlungsmethoden dort oft im Trüben stochern.
4: Da die Kriminellen auf sichere Kommunikation achten, fällt es Ermittlungsbehörden besonders schwer, Täter zu identifizieren. Dabei gilt, je höher der Kriminelle in der Rangordnung angesiedelt ist, desto schwerer ist er zu ermitteln.
3: Dass sie ganz besonders darauf achtet, dass ihre Kommunikation in irgendeiner Form verschlüsselt erfolgt. Wir sind hier in einem Bereich unterwegs, wo grenzüberschreitend Straftaten begangen werden. Das heißt, die Drogen werden im Ausland hergestellt, werden dann ins Inland eingeführt. In diesem Bereich müssen die Täter miteinander kommunizieren über irgendeinen Weg. Das erfolgt in aller Regel so, dass eben die Strafverfolgungsbehörden erheblichste Schwierigkeiten haben, dort eben mitlesen zu können.
4: Doch plötzlich stößt die Polizei in verschiedenen europäischen Ländern auf eine heiße Spur durch spezielle Handys, die sie beschlagnahmt hat.
3: Es gibt diese sogenannten Krypto-Handys. Das heißt, das sind Handys, die eben bei Durchsuchungen, bei Festnahmen und so weiter immer wieder aufgefallen sind. Zum Beispiel des Anbieters EncroChat. Und diese Krypto-Handys, die sind erstmal grundsätzlich handelsübliche Smartphones. Sie sehen aus wie ein Smartphone, gab verschiedene Hersteller, gab auch verschiedene Anbieter dieser Kryptotelefone. Das Besondere bei diesen Krypto-Handys ist, dass sie meistens an Hard- und Software jedenfalls modifiziert worden sind.
4: Mit Krypto-Handys kann man nur chatten und nur mit jenen, die ein gleiches Handy haben.
3: Diese Handys waren eben so damit beworben auch, dass sie eben besonders sicher sind, dass sie nicht geknackt werden können, dass sie eben insbesondere von Polizeibehörden niemals aufgebrochen werden können, sodass diese Handys als besonders sicher vermarktet worden sind und entsprechend auch bezahlt worden sind. Sodass dort Preise gezahlt worden sind für einen eine 6-Monats-Lizenz von bis zu 1.500 Euro.
4: Erworben werden diese Handys über Reseller. Die organisierte Kriminalität hat sozusagen eigene Händler. Und dann steht auch die deutsche Polizei vor einem immensen Durchbruch durch die beschlagnahmten Handys.
3: Der Inhalt dieser Daten war für Ermittler ein wahrer Schatz. Also es war eine Goldgrube, weil die organisierte Kriminalität, die hier kommuniziert hat, von der wir es eigentlich nur kennen, dass sie komplett konspirativ vorgeht, dass sie verschlüsselt und verklausuliert irgendwie sich austauscht oder am besten Fall gar nicht schriftlich, sondern natürlich nur mündlich in irgendeiner Form sich irgendwie trifft. Und hier war es so, sie haben sich so sicher gefühlt, dass allein die Chatdaten ausreichen oder regelmäßig ausgereicht haben, um Verurteilung zu erwirken. Wir konnten minutiös feststellen, wann diese Drogen ins Land gekommen sind, wo diese Drogen weiterverkauft worden sind, welcher Preis für diese Drogen gezahlt worden ist. Das war eine solche Goldgrube, dass wir hier wirklich minutiös den Handel darstellen konnten und auch ungeahnte Ausmaße nochmal dieses Handels dann auch feststellen konnten.
4: Hier ein exklusiver Einblick in einen sichergestellten Chatverlauf.
3: Hier kann man eben wunderbar auch sehen, wie genau man eben nachvollziehen konnte, wann diese Geschäfte und wie die stattgefunden haben. Also man kann hier jetzt an diesen Uhrzeiten eben sehen, dass die Person jetzt hier eben schreibt, dass ich in circa 5 Minuten sie da ist und sein Kontaktmann dann auch direkt schreibt, er auch sofort. Man kann dann auch sehen, hier eben, was ist übergeben worden. Also hier waren es eben 239.100 Euro und dass er um 20.35 Uhr sagt, ich packe die jetzt ein. Das heißt, in 3-4 Minuten ist dieses Geschäft eben abgelaufen, dass dieses Geld übergeben worden ist, was zur Bezahlung von Betäubungsmitteln, von Drogen oder Cannabis war. Und dann sieht man auch schön zum Thema offene Kommunikation, dass eben sofort dann auch ein Bild von diesem Geld geschickt worden ist an den Bandenchef, den Initiator dieses Geschäftes.
4: In diesem Fall ist es zu einer Verurteilung, zu einer Freiheitsstrafe von 10 Jahren gekommen. Wie gefährlich die organisierte Kriminalität ist, sieht man auch anhand dieser Chats.
3: Dass hier das Angebot für eine Schusswaffe ist. Bruder, herzlich willkommen, eine Sig Sauer P226 für einen bestimmten Preis, nagelneu. Und dann eben auf die Rückfrage, ob man auch eine möchte. Also er könnte eine haben, weil es wurden 10 Stück bestellt.
4: Es wurde also klar benannt, mit was gehandelt wird. Die Ermittlungen laufen international ab. Seit 2020 wurden über 3000 Haftstrafen in Deutschland durch die Auswertung der beschlagnahmten Krypto-Handys erreicht. Bei Betäubungsmittelkriminalität drohen Freiheitsstrafen bis zu 15 Jahren. Auch viele Personen, die vorher nicht auf dem Radar der Polizei waren, konnten durch die Auswertung der Chats identifiziert werden. Ein großer Erfolg.
3: Man darf sich der Illusion nicht hingeben, dass man sagt, man kann die organisierte Kriminalität auch durch solche Ermittlungsfolgen in irgendeiner Form beenden. Weil es gibt ein Bedürfnis an Betäubungsmitteln. Es gibt eben den Konsum, der erfolgt. Und man muss dann immer wieder neue Wege finden, eben auch diese neuen Taten aufzuklären.
4: Natürlich gibt es auch weiterhin das Bedürfnis, sicher zu kommunizieren. Die Ermittler sind den Kriminellen dabei dicht auf den Fersen. Und in der nächsten Folge, wie die Experten der Staatsanwaltschaft Kindesmissbrauch im Darknet überführen.
2: Und jetzt kochen wir. Es gibt Pasta. Pasta gibt es bei uns zu Hause sehr oft, weil einer von 5 hat immer Lust auf Pasta. Und es geht ja oft auch immer. Es hat ja jeder immer so seine Standards, aber Hubertus Marquardt bringt jetzt mal was Frisches rein in die Küche. Schön, dass du da bist.
5: Hallo, servus.
2: Wir machen was ich noch nie gemacht habe und ich habe bisher auch immer gesagt, das mag ich bestimmt nicht, mit Zitrone.
5: Richtig.
2: Was genau machen wir heute?
5: Also ein ganz klassisches, super einfaches italienisches Gericht mit meinen Lieblingsnudeln Pappardelle. Und zwar tatsächlich kochen wir einfach die Pappardelle, machen eine ganz leichte Butter, ganz leichte Butter-Zitronensoße rein und damit ist es eigentlich schon fertig. Wir peppen das ein bisschen auf mit ein bisschen Pistazien, ein bisschen mehr Parmesan als üblich. Okay. Steht total auf Parmesan und verzieren das dann noch mit ein bisschen Pfeffer. Mhm. Ja, dann hast du das ein bisschen eleganter, also, crunchiger.
2: Man sagt ja immer so Nudeln abends, bloß nicht. Und jetzt gibt es schon wieder Nudeln, das ist schlecht. Jetzt hast du auch noch mit Butter. Das ist doch alles Quatsch. Nudeln schmecken einfach immer, obwohl die ja gar nicht so viel Eigengeschmack haben.
5: Ja,
2: und sind doch eigentlich besser als ihr Ruf, jetzt sei doch mal ehrlich.
5: Also sind sie auf jeden Fall auch und ganz klar, du kannst ja auch Vollkornnudeln nehmen, es sind einfach tatsächlich gute Kohlenhydrate, das Pasta geht immer.
2: Brauchen wir.
5: Es ist bei uns auch so zu Hause.
2: Du hackst jetzt Pistazien, nehme ich da gesalzene oder ungesalzene?
5: Hier, das sind ganz natürliche Pistazien, also die sind vorher geschält, die sind nicht gesalzen, weil wir selber salzen wollen und da, wenn wir schon vom gesundheitlichen Aspekt reden, müssen wir ein bisschen Salz reduzieren, dementsprechend nicht auch noch gesalzene Pistazien.
2: Okay.
5: Wichtig bei Pistazien, du kannst auch Walnüsse nehmen, du kannst Haselnüsse nehmen und so weiter. Mhm. Wenn du die anröstest in einer fettfreien Pfanne und was auch immer du anröstest an Nüssen und so weiter, du musst dabei stehen bleiben, weil der Moment, wo die Hitze zu groß wird, die verbrennen sofort. Mhm. Auch bei Pinienkernen, die werden sofort schwarz. Was schwarz ist, was dunkel ist, das kannst du wegschmeißen.
2: Kannst wegtun.
5: Da passiert einfach nichts mehr.
2: Die sind ja so teuer Nüsse, das ist immer, wenn Pinienkerne anbrennen, das tut
5: genau,
2: weh.
5: Genau, das wird wirklich ärgerlich.
2: Ja.
5: Und sie schmecken einfach noch mal ein bisschen crunchiger, bisschen eleganter.
2: Was machst du da jetzt? Pfeffer.
5: Und auch da wieder, wie immer beim Kochen, Kochen ist furchtbar einfach. Die Pfanne ist sowieso fettfrei. Deswegen lassen wir die Pfanne einfach so stehen. Pistazienkerne waren gerade drin. Und jetzt kommt der Pfeffer da rein. Der fängt jetzt schon an. Super.
2: Ohne Fett?
5: super gut zu riechen, weil sonst wird er da sofort verbrennen.
2: Okay.
5: Das heißt, wir rösten den an. Das kann man zum Beispiel aber auch mit anderen trockenen Gewürzen machen. Mhm. Die werden dann viel intensiver im Geschmack.
2: Okay.
5: Ja, parallel kochen hier vorne die Pappardelle und den rösten wir an. Riecht schon super. Herrlich.
2: Aber du sagst ja, man muss dabei stehen. Pappardelle hast du jetzt genommen, die sehen schön aus. Das sind...
5: Ja.
2: Ja, die sehen schön aus. Aber findest du, dass die unterschiedlichen Formen auch was ausmachen, was den Geschmack dann am Ende anders macht? Also
5: es macht auf jeden Fall einen riesen Unterschied bei dem Mundgefühl. Wenn ich jetzt sage, komm, ich habe wirklich am Tag viel Stress, ich mache viel Sport, ich habe einen super körperlichen Arbeitsplatz, es ist wirklich anstrengend und ich habe da mal Bock, so richtig irgendwo reinzubeißen, dann tun es halt die Pappardelle, ne? Weil da hast du nicht unbedingt mehr Nudeln auf dem Teller, aber dadurch, dass die so dick und so breit sind, ist das Volumen viel größer und das Mundgefühl ist eben auch, du hast da eine richtige Masse.
2: Aha.
5: Und nicht so feine Spaghetti.
2: Also habe ich das noch nie gesehen.
5: Oder sowas. Mhm. Ja, das ist tatsächlich so. Und es sieht halt auch einfach ein bisschen
2: schön aus. Ich finde,
5: es sieht wirklich wertig aus, so Pappardelle.
2: Die Kunst ist nur, muss man die in diesen Nestern dann auch lassen, wenn sie kochen? Das frage ich mich immer. Ich habe mir da mal Mühe gegeben und die versucht so auch wieder rauszuschöpfen. Das funktioniert meistens nicht. Ne?
5: Also tatsächlich ist das ja, wenn wir von diesen, was brauche ich jetzt noch? 8 Zitronen.
2: Ah ja.
5: Also ja, Pfeffer kurz anrösten, ein bisschen Butter dazu, das ist jetzt wirklich, also ich kann hier reinfassen, das ist mittlere Hitze, das ist gar kein Thema, die Butter einfach zerlassen. Wenn die komplett zerlassen ist, dann machen wir Zitronen dazu. Du kannst genauso gut auch Margarine nehmen, du kannst einen Schuss Olivenöl nehmen. Mhm. Was dann nicht so gut funktioniert ist, wenn du das machst, dass die Soße so ein bisschen andickt mit dem Pastawasser nachher, geht aber auch, ist überhaupt kein Problem, wenn wir bei Fett sind und bei ein bisschen gesünder essen.
2: Wichtig, Bio-Zitrone und vorher heiß abwaschen, ne?
5: Genau. Heiß abwaschen, keine Schadstoffe mehr drauf. Auch bei Bio-Zitronen, die sind irgendwie behandelt, nicht so krass mit Pestiziden, aber da ist dann vielleicht Wachs drauf oder was die Menschen sich da immer noch alles einfallen lassen, was da drauf kommt.
2: Und eine Zitrone, die Schale reicht?
5: Also je nachdem, das musst du gleich mal sagen.
2: Ja.
5: Ich mache das sehr dezent. Was immer gut funktioniert, sind auch Limetten. Wenn du sagst, du möchtest das ein bisschen eleganter im Geschmack haben, die sind da nicht ganz so sauer, dann funktioniert das wunderbar.
2: Mhm.
5: Kannst du auch noch machen. Und richtig. So.
2: Saft brauchen wir auch noch.
5: Ich habe vorhin schon so ein bisschen ausgepresst. Wir gucken mal, wie das weiter funktioniert. Was für mich immer sehr, sehr wichtig ist bei allen Pasta-Gerichten, ist der Käse. Mega wichtig. Es gibt da natürlich Parmesan, du kannst Grana Padano nehmen. Wichtig ist, da gibt es kein richtig und kein falsch. Das ist, bitte nicht kreuzigen, wenn du es jetzt nicht dauernd verwendest, geschmacklich erstmal nicht so der große Unterschied. Hast du Parmesan, kommt der aus einer kleineren Region, ist länger gereift als der andere Kollege, aber der schmeckt auch gut.
2: Okay. Ja, interessant. Für alle, die übrigens nachkochen wollen, wir haben natürlich auch einen QR-Code hier für Sie eingeblendet. Da finden Sie das Rezept. Bisher sieht es einfach aus und machbar. Also ich könnte es in mein Repertoire aufnehmen.
5: Also wie immer tatsächlich, es ist, Kochen ist erschreckend einfach. Und wenn du so Knallerzutaten hast, wie eine Zitrone mit ein bisschen Fett, sei es jetzt Olivenöl, sei es Butter, da kannst du nichts falsch machen. Das geht schnell, ist total elegant.
2: Machst gerade das Stärkewasser mit dazu, ne?
5: Genau, wichtig, da wirklich das Pastawasser nehmen. Das sagen 1000 Fernsehköche immer mal wieder. Oh, da musst du ein bisschen Pastawasser reinschöpfen. Hat einfach den Grund, dass beim Kochen die Stärke von der Pasta in das Wasser geht und die bindet gleich unsere Soße.
2: Mhm.
5: Das heißt, zumindest jeder Koch kennt den Begriff, da entsteht eine Emulsion.
2: Ja.
5: Ja, das war ein ganz großes Thema, ein Themenfach bei mir in der Meisterprüfung. Was ist eine Emulsion? Also es verteilt sich einfach jetzt die Butter mit dem Wasser und bildet eine schlotzige Soße.
2: Und dann kann ich auch immer nachjustieren, ne? Wenn ich merke, es ist zu dick.
5: Mit dem Zitronensaft kannst du immer nachjustieren. Du kannst mit der Stärke nachjustieren, also mit dem Pastawasser. Du siehst jetzt schon an den Blubbern, es wird schlotzig, es fängt schon an zu dicken.
2: Mhm. Das heißt, die Nudeln ziehen da wahrscheinlich auch noch ein bisschen nach, obwohl du machst es jetzt ganz kurz nur, ne? Du
5: mischst ja klar, die ziehen auf jeden Fall nach.
2: So. Also, sieht ganz lecker aus und riecht auch sehr, sehr gut.
5: Ja, jetzt müssen wir hier mal gucken. Der Herd schafft das bestimmt, jetzt noch einmal schnell aufblubbern zu lassen. Für mich, ja.
2: Also riecht auch wirklich gut. Ja, habe ich irgendwie noch nie gemacht mit Zitrone. Ich weiß auch nicht, aber ich dachte immer, das beißt sich irgendwie. Es muss.
5: Ja, musst du gleich mal erzählen. Magst du mir einmal deinen Teller rübergeben?
2: Sehr gerne.
5: So, stell den ruhig hin, sonst verbrenne ich dich.
2: Mhm.
5: Guck mal, jetzt zum Beispiel, klar, müssen wir jetzt zum Ende kommen, aber jetzt noch 2 Minuten weiter köcheln, eine Minute, Und dann hast du das. Kannst schon mal hier dein Nüdelchen probieren.
2: Ich probier mal. Also es sieht sehr lecker aus. Ich nehme mal hier besser so ein kleines Stückchen hier. Oh.
5: Und Pistazie drauf.
2: Mmh. Oh, half.
5: Das ist heiß, tatsächlich, ja. Ist zu viel oder zu wenig Zitrone?
2: Gut. Ist schon ganz speziell. Ich hatte jetzt nicht die Pistazie, das probiere ich gleich. Sehr köstlich.
5: Passt auch super
2: zu. So, Reste wird es hier wahrscheinlich nicht geben, wenn sie das kochen. Daher auch keine Essensreste, die Viecher anlocken könnten. Ratten zum Beispiel. In Hessen sind wir verpflichtet, die auf dem eigenen Grundstück selbst und zeitnah zu bekämpfen. Wussten Sie das? Mussten Sie das vielleicht schon mal machen?
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2: Ja, morgen in der Sendung gibt es dann die Antworten von unserem Experten. Wie eine nasse Ratte habe ich mich letztens im Wald mit dem Hund gefühlt. Ich war pitschnass. Thomas Ranft von Alle Wetter, was kommt denn da noch?
7: Also, das muss schon ein bisschen her sein, weil heute ist, naja, also guck dir nur hier, das ist die Sonne, die mir gerade auf die Seite scheint. Da tut sich erstmal nicht so viel, wobei im Norden Hessens, aber du wohnst da nicht im Norden, im Norden Hessens sind die Wolken dichter, da kann es morgen ein bisschen Regen geben. Im Süden bleibt es trocken und morgen etwas weniger Sonne, als das heute der Fall war.
2: Nehmen wir alles. Dankeschön, Thomas, und bis gleich in Alle Wetter. Morgen ist Jennifer Siegler wieder hier für Sie da und klärt die Frage, wie das perfekte Brathähnchen gelingt. Aus knusprig, innen schön zart. Ihnen einen schönen Abend und ich mache mich jetzt über die abgekühlten Nudeln her.
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Ein tolles Himmelsbild kann ich Ihnen hier anbieten. Im Westen ist der Himmel klar, deswegen sehe ich sehr schön die Sonne. Und die Wolken sehen vielleicht ein bisschen dunkler aus, als es in echt sind. Die sind nicht dick genug, als dass da irgendwie Regen rausfallen könnte. Es ist zu wenig Wasser im Spiel. Schön, dass Sie dabei sind. Diese Allwetterausgabe wird spannend und wird auch ein bisschen teuer. Das muss ich sagen. Also wir hantieren heute mit finanziellen Zahlen. Das hätte ich gerne auf meinem Konto. Vorher aber, kleiner Ausflug an die Schwanheimer Düne. Da waren wir heute mit der Kamera und haben die Wetterstimmung dieses Mittwochs eingefangen. Natur sehen ja schon ein bisschen aus wie Herbst, aber soll ich Sie jetzt erschrecken? Also wir haben ja heute auch wieder die 25 erreicht, also bei der Temperatur. Trotzdem sage ich jetzt Spekulatius. Dominosteine. Lebkuchen. Nein, ich bin nicht verrückt. Mit der Kalenderwoche 35, und das war vergangene Woche, beginnt man im Handel genau solche Sachen zu verkaufen. Das ist für viele Weihnachtsgebäck. Das ist auch richtig. Manche nennen es dann Herbstgebäck, damit es nicht so auffällt. Tatsächlich aber, es gibt noch etwas, was jetzt losgeht. Nämlich der Christstollen. Aus einem Stollen. Tatsächlich, Arne Pollmann hat sich schlau gemacht in Willingen.

0: Zimt und Rosinenduft bei Bäckermeister Wolfgang von der Heide in Willingen.
1: Das sind Ministollen Marzipan. Wir stellen die auch in Bratapfel her, Walnuss, Whisky und Schoko.
0: Das Weihnachtsbackgeschäft läuft bereits seit August. Diese Stollen kriegen noch ihr Finish.
1: Mit Rum und Zucker, Flüssigzuckerlösung, abgesprüht direkt nach dem Backen. Dann ist er noch schön warm und dann nimmt er das sehr gut auf.
0: Auch Sohn Jan-Christian von der Heide hat gut zu tun. Die Arbeitstage sind derzeit besonders lang.
2: Gerade so die stressigste Zeit, die wir haben im ganzen Jahr. So September, Oktober, ab Mitte August, da geht es hier richtig rund. Man riecht es, man schmeckt es, wir müssen ja auch probieren. Und da kommt man tatsächlich auch schon so ein bisschen in Weihnachtsstimmung. Ja.
0: Diese Stollen sind sogar schon versandfertig. Aber bevor sie hier im Lager verpackt werden, fehlt noch ein entscheidender

0: Bedingungen ist. Und das war früher auf dem Dachboden oder im Keller oder im Schlafzimmer.
1: Lothar Becker macht hier häufig Führungen, manchmal auch mit Naschen. Beim Rundgang kann er seinen Gästen erzählen, dass dieses feuchtkalte Klima nicht nur für Christstollen geeignet ist.
2: Willingen ist ein Kurort und zu früheren Zeiten wurde auch für die Kur hier entsprechende Sitzungen für asthmakranke Menschen angeboten. Denen tut diese feuchte, kalte Luft sehr gut.
1: Wenn die 4 Wochen Lagerzeit rum sind, wird der Stollen langsam aufgeweckt.
0: Dann muss der Stollen akklimatisieren, 2 Tage bestimmt, dass er Zimmertemperatur annimmt, weil jetzt hat er ja ungefähr 7 Grad. Der ist ja durchgekühlt und auch im Moment sehr fest. Und bei Zimmertemperatur wird er dann schön saftig und mürbe.
1: Christstollen aus dem Stollen in Willingen. Bäckermeister Wolfgang von der Heide geht jetzt wieder zurück in die Backstube, denn sein Weihnachtsgeschäft nimmt in diesen Wochen noch mal so richtig Fahrt auf.
3: Verrückte Sachen, die Christstollen aus dem Stollen. Ich habe so ein bisschen Appetit bekommen. Wie geht's Ihnen? Jetzt muss ich Ihnen was zeigen. Das ist auch was echt Verrücktes. Und zwar aus Südamerika haben wir Bilder bekommen dieser Tage. Das ist eigentlich eine unglaublich trockene Wüste. Die Atacama-Wüste im Norden Chiles. Aber das ist ein Blumenmeer geworden. Warum? Im Moment ist ja El Niño dieses Klimaphänomen. Deswegen ist der Pazifik auf der amerikanischen Seite sehr warm. Da kann also viel mehr Wasser verdunsten als sonst. Und deswegen gab es dort kräftige Regenfälle. Und die haben dann diesen Effekt. Das passiert wirklich sehr selten. Die Atacama-Wüste ist nicht nur eine der trockensten Wüsten der Welt. Die ist auch verflixt groß, 1200 Kilometer lang. Fläche ungefähr 5-mal Hessen passt da rein. Und das ist eine Nebelwüste. Warum? Liegt an der Küste, aber der Pazifik eben auf dieser amerikanischen Seite sehr kühl. Da bildet sich häufig Nebel. Das ist die einzige Feuchtigkeit, von der da Pflanzen im Wesentlichen leben können. Denn 15 Liter Regen pro Jahr, das fällt bei uns locker an einem Tag, das ist wahnsinnig trocken. Es ist nebenbei auch die älteste Wüste der Erde und da fällt auch in den nächsten Tagen nichts. Das ist jetzt mal die Regenprognose und zwar weltweit betrachtet. Wo regnet es? Ja, Südamerika schon, aber das ist dann eher so Richtung Brasilien oder Kolumbien. Hier die Atacama-Wüste, die kriegt gar nichts ab. Rund um den Äquator ist es natürlich nass bei uns. Es gibt Tiefdruckeinfluss, aber viel, viel Wasser da ankommt, das werden wir mal sehen. Die großen Regenmengen, die kommen zum Beispiel bei Monsunereignissen. Und wenn wir uns mal die vergangenen Monate anschauen, also den Sommer, unseren Sommer, die Zeitraum in Indien, dann gibt es die Region Meghalaya. Und seit dem 1. Juni sind dort 2530 Liter Wasser pro Quadratmeter heruntergekommen. Ja, weil der Indische Ozean sehr warm, sehr feuchte Luft, die dann auf den Himalaya trifft und dieses riesige Gebirge, da kommt halt keine Wolke drüber, das regnet sich dort alles ab. Das ist tatsächlich die nasseste Region der Welt mit Orten wie Mafsinram und Cherrapunji. Die haben eine durchschnittliche Jahresregenmenge mehr als 10.000 Liter pro Quadratmeter in einem Jahr. Der Hohe Rotskopf ist Hessens nassester Ort, hat ungefähr ein Zehntel dieser Regenmenge. Und jetzt muss man sich überlegen, in den Nicht-Monsun-Monaten, da ist es staubtrocken, da fallen 10, 15 Liter im Monat. Das heißt, das konzentriert sich alles auf wenige Wochen, wenn dieser heftige Steigungsregen dort stattfindet. Jetzt hatten wir es ganz nass, ganz trocken. Bei uns, muss man ja sagen, haben wir in den vergangenen Monaten auch extrem erlebt. Einen Extremsommer mit Hitze, mit Dürre. Und Herr Dr. Vargas, Sie sind von Greenpeace. Sie haben sich das noch mal im Nachhinein angeschaut. Denn wir wissen, das war unglaublich heiß, das war anstrengend. Sie sagen, das war nebenbei auch unglaublich teuer. Warum?
4: Ja, ganz genau. Sie sagen es ja, es war ein extremer Sommer. Extrem im Sinne, dass er nicht nur sehr heiß war, er war auch sehr trocken. Und das hat seine Spuren hinterlassen, sowohl bei uns Menschen. Wir haben das gemerkt, in der Hitze war es sehr schwer zu arbeiten. Auch Schülerinnen und Schüler hatten Probleme in der Schule. Aber auch die Wirtschaft ist direkt hart betroffen gewesen. Landwirte hatten schlechte Ernten oder werden schlechte Ernten haben. Die Forstwirtschaft, die Gewässer waren niedrig, der Rhein konnte nicht befahren werden. All das sind handfeste ökonomische Kosten auch. Und wenn man das zusammenrechnet, kommen wir auf die hohe Zahl von 36 Milliarden Euro Schäden.
3: Ja, wir sehen hier ein trockenes Flussbett. Da denkt man erstmal, okay, das Wasser fehlt, aber am Ende fehlt ja auch Geld. 36 Milliarden, da kann man das mal ins Verhältnis setzen. Es wird ja immer mit so großen Zahlen jongliert. Ja.
4: Ja,

0: 36 Milliarden Euro ist natürlich eine immens große Zahl. Und mal ein Gefühl dafür zu kriegen, das ist etwa 1% unserer jährlichen Wirtschaftsleistung. Und wir wissen ja, wie oft wir über jedes Zehntel Prozent Wachstum ringen. Also 1% oder 36 Milliarden ist schon ein richtig, richtig dickes Brett.
1: Da bräuchte man quasi die Einnahmen der Tabaksteuer zweimal, um das jetzt dieses pro Jahr, also zwei Jahre, die Einnahmen, um das einmal überhaupt so bezahlt zu bekommen. Wie, Sie haben diese Studie, Greenpeace hat sie gemacht. Wie kommt man da drauf? Man kann ja schlecht sagen, okay, das hast du nicht verdient oder doch, schätzt man das ab. Wie funktioniert das?
0: Genau, also zum einen sind wir natürlich menschlich stark betroffen. Das heißt, wir konnten ungefähr schätzen. Da gibt es sehr gute Erhebungen dazu, wie zum Beispiel die Produktivitätsausfälle sind. Wenn es so heiß ist, das heißt, die Menschen arbeiten weniger, denken Sie an Paketboten, die nicht so viel ausliefern können. Die Menschen melden sich öfters krank. Das heißt, wir sehen, dass Krankheitsfälle hochgehen und Krankmeldungen. Das alles lässt sich in harten Zahlen quantifizieren. Wir können auch schätzen, was es heißt, wenn beispielsweise es zu mehr Schulausfällen kommt oder wenn es so heiß ist. Auch das lässt sich quantifizieren. Wir haben Auswirkungen auf das Gesundheitssystem, die sich auch eigentlich relativ gut erfassen lassen. Das ist so auf der einen Seite. Und auf der anderen Seite haben wir handfeste Schäden, zum Beispiel bei den Ernten. Da haben die Landwirte schon erste Prognosen abgegeben, wie stark die Weizenernte etc. runtergehen wird. Und auch für die Forstwirtschaft ist es ziemlich deutlich, was da eigentlich gerade passiert ist. Nicht, dass sehr viele Wälder eigentlich hohe Schäden davontragen werden von dieser Dürre und der Hitze.
1: Ja, jetzt sind 36 Milliarden eine riesige Zahl. Mit dem Geld könnte man ja auch ganz viele wunderbare andere Dinge tun. Man kann nicht einfach jetzt mal den Klimawandel aufhalten. Das heißt, auf solche Ereignisse müssen wir uns einstellen. Muss man einen Teil des Geldes investieren, um sehr viel weniger Schaden zu haben? Meinen Sie, das geht?
0: Also letztlich ist das nicht unbedingt Geld, das man jetzt entweder für das eine oder das andere ausgeben kann, weil das sind einfach Schäden, die wir in Geld beziffert haben. Mhm. Und was wir daraus machen können oder was für unser Verständnis wichtig ist, ist, dass wir eigentlich Klimaschutz als Versicherung gegen noch größere Schäden in der Zukunft sehen müssen. Das heißt, 36 Milliarden Euro plus X waren die Schäden dieses Jahr. Aber wir wissen ja, dass die Erderhitzung weiter voranschreitet. Das heißt, die Schäden werden in Zukunft eher höher werden, es sei denn, wir steuern dagegen. Und insofern sollten wir auch die Investitionen in Klimaschutz immer auch unter dem Aspekt sehen, dass wir uns dadurch auch gegen höhere Schäden in der Zukunft versichern.
1: Also es sind weniger Kosten für Klimaschutz als Investitionen, so wie andere Investitionen ja in Unternehmen auch getätigt werden, die sich dann am Ende auszahlen. Kann man das so sehen?
0: Ganz genau. Ich vergleiche es gerne. Sie würden auch nicht ein Haus bauen ohne Brandschutzversicherung. Und genau das geht, darum geht es jetzt. Ja. Wenn wir verhindern wollen, dass die Schäden noch höher werden, noch mehr außer Kontrolle geraten könnten, dann müssen wir jetzt noch konsequenter eigentlich die Erderhitzung bremsen und versuchen, dass wir hier quasi niedrigere Zielpunkte erreichen.
1: Jetzt sind diese Zahlen schon ein bisschen länger da. Bekommen Sie Rückmeldung, dass Verständnis angekommen ist? Vielleicht nur ganz kurz. Merken Sie, dass sich was tut in der Gesellschaft?
0: Also interessant ist, dass von unterschiedlichen Akteuren in der Gesellschaft wir bestätigt werden. Also wenn Sie beispielsweise die Landwirtinnen hören, die sagen, ja, das war ein Extremsommer und wir brauchen da Hilfe. Wir hören auch von zum Beispiel den Schiffern auf dem Rhein, die sagen, wir müssen unsere Flotte umstellen. Wir brauchen hier ganz neue Techniken.
1: Also zumindest an manchen Stellen.
0: Genau, also das Problem wird lokal wahrgenommen, aber ob es wirklich bei der Politik in der Dringlichkeit angekommen ist, da habe ich immer noch Zweifel. Herr Söder hat gestern den Ausstieg aus dem Verbrenner ausgefordert.
1: Wir werden das an anderer Stelle nochmal beobachten. Dankeschön an dieser Stelle, Herr Dr. Vargas. Wir schauen uns jetzt an, was denn wettermäßig auf uns zukommt. Und das ist auch überdurchschnittlich warm, wenn wir jetzt Anfang September uns wieder in Richtung 30 Grad bewegen. Das kommt schon mal vor, aber es ist wirklich im oberen Bereich der Temperaturspanne, die relativ normal ist. Bei uns in Hessen, wir haben ja einige Wolken, aber noch klaren Himmel. Morgen zieht es mehr zu. Also morgen ist der Himmel häufiger grau. Die größten Chancen auf Sonnenschein sind im Süden. Die größten Chancen auf ein paar Spritzer Regen sind eher im Norden. Das Ganze bei Temperaturen zwischen 9 und 14 Grad in den Frühstunden. Das ist das Kühlste, das wir erwarten können. Zum Nachmittag das Wärmste pendelt sich dann ein zwischen 20 und 27 Grad. Das heißt, entlang des Rheins ist es definitiv wieder ein Sommertag, auf den wir da setzen können. Das Ganze hat einen Einfluss auf den Organismus bei niedrigem Blutdruck. Wenn Sie Rheuma-Patient sind, können da Beschwerden herauskommen. Apropos herauskommen, Kröti kommt mit einem Wagen mit Christstollen aus dem Stollen heraus. Es ist so langsam wieder die Zeit für das entsprechende Gebäck. So weit ist Weihnachten gar nicht mehr weg. Die nächste Hitzewelle übrigens auch nicht. Der Freitag mit bis zu 31 Grad, in Hessen Samstag ein Hauch kühler, Sonntag schon wieder 30 Grad. Der Freitag zumindest im Norden mit Schauern, ansonsten eher trocken. Schönen Abend. Tschüss.

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9: Es ist Mittwoch, die Hessenschau ist wieder da. Schön, dass Sie bei uns sind. Ja, und auch wenn wir uns viel Ruhe und Frieden wünschen, unsere Welt ist unberechenbarer geworden. Wir können was tun, damit umzugehen. Darum geht es heute. Ein Stromausfall, ein Blackout, das ist etwas, was nicht nur in Romanen als Fantasie passieren kann. Das ist wirklich real möglich. Es gibt wieder zwei aktuelle Fälle, Sabotageakte auf die Stromversorgung in Brandenburg und in Köln. Und wir reden gleich mit einer Wissenschaftlerin von der TU Darmstadt und fragen sie, wie werden wir denn widerstandsfähiger und lernen, mit sowas umzugehen. Jetzt aber erstmal der aktuelle Stand.
10: Die Energieversorgung in Deutschland. Sie ist Zielscheibe von Angriffen. In Brandenburg und NRW haben Unbekannte versucht, einen großflächigen Stromausfall auszulösen. Theoretisch kann das auch in Hessen passieren. Aber wie wahrscheinlich ist es, dass es hier so dunkel wird wie im Januar in Berlin? Wir haben bei TenneT, einem der zwei Übertragungsnetzbetreiber in Hessen, nachgefragt.
11: Hoch- und Höchstspannungsleitungen sind in Deutschland redundant ausgelegt. Das bedeutet, dass bei Ausfall einer Stromleitung eine andere Leitung einspringen kann und somit verhindert, dass die Stromversorgung unterbrochen wird. Klar ist aber auch, einen hundertprozentigen Schutz gibt es nicht.
10: In NRW und Brandenburg haben die Täter versucht, in ein Umspannwerk, hier in der Grafik in Rot gezeichnet, einzugreifen. Das sind die Stellen, die Energie von Kraftwerken weitergeben an lokale Energieversorger, die uns Verbraucherinnen und Verbraucher letztlich mit Strom versorgen. Doch wie sind wir in Hessen gegen solche Sabotageversuche aufgestellt?
12: Die Polizei hat kritische Infrastruktur im Blick. Wir haben einen Resilienzrat eingerichtet, der sich auch mit dem Schutz der kritischen Infrastruktur beschäftigt. Und wir haben ja erst vor wenigen Wochen auch im Landesamt für Verfassungsschutz eine neue Abteilung geschaffen, die ganz konkret den Schwerpunkt Sabotage und Spionage hat. Das heißt, wir haben bereits auf diese aktuellen Entwicklungen auch reagiert.
10: Auch gegen mögliche Angriffe aus der Luft, also von Drohnen, werde aufgerüstet, sagt POSEC. 10 Millionen Euro will Hessen in das neue Drohnenkompetenzzentrum am Airport Kassel investieren, das Drohnenangriffe abwehren soll. Denn Zäune und Videokameras allein reichen nicht aus, um sich gegen mögliche Angriffe auf Stromnetze zu wappnen.
9: Ja, wir sprechen nun mit Professor Michelle Knott, Politikwissenschaftlerin an der TU in Darmstadt. Erstmal schönen guten Abend.
13: Schönen guten Abend.
9: Ja, Sie sind die Direktorin des neu gegründeten Drohnenkompetenzzentrums in Hessen. Das ist ja an der TU in Darmstadt angedockt. Sie leiten ebenso das Transferzentrum Digitale Resilienz, DIREX. Und es geht da um die Frage, wie wir einfach in Krisen handlungsfähig bleiben. Widerstandsfähigkeit, also die Resilienz, das ist Ihr großes Thema. Jetzt haben wir gerade diese zwei aktuellen vermutlichen Sabotageakte auf Stromversorgung. Welche Diskussionen helfen uns absolut nicht in so einer Situation?
13: Ja, es hilft uns nichts, was wir reflexartig machen, zu sagen, wir brauchen mehr Schutz, mehr Zäune, mehr Überwachungskameras, irgendwie keine Informationen ins Netz. Das hilft nicht, weil wir sehen natürlich die Infrastruktur.
9: Ja, und umgekehrt gefragt, was ist jetzt zu tun, damit wir da rauskommen?
13: Ja, was wir brauchen ist, wir brauchen eine schnelle Eingreiftruppe, die eben schnell den Schaden reparieren können. Wir brauchen Bevorratung, weil die Ersatzteile eben bis zu 5 Jahre Lieferzeit haben. Und wenn es geht, harmonisieren wir noch, dass mehrere Netzbetreiber natürlich das gleiche Teil verwenden, um sich da gegenseitig auszuhelfen. Das heißt, wir sollen vom Schutz eher zur Wiederherstellung der Funktionsfähigkeit gehen.
9: Nun sagt Tennet, der Stromnetzbetreiber, wir haben ja Redundanzen, also da gibt es doppelte Fehlerquellen, die wir ausschalten, weil eben eine doppelte Infrastruktur da ist. Hilft es?
13: Ja, im Normalbetrieb ja, also weil dann bricht ein Kabel und das andere übernimmt. Aber wenn kriminelle Energie im Spiel ist und man wirklich einen Schaden anrichten will, dann haben wir im Januar in Berlin auch wieder gesehen, dann werden natürlich gleich beide, also die Originalleitung plus die Ersatzleitung, angegriffen und dann hilft uns das auch nicht.
9: Ihr großes Thema ist ja in der Krise widerstandsfähiger bleiben. Jetzt haben wir auch Anschlagsversuche wie den in Leipzig Anfang August. Da sagt jetzt die Bundesregierung, Russland steckt dahinter. Nun ist ja auch dieser Anschlag nur vereitelt worden, weil wir einfach viel Glück hatten. Wie können wir uns da besser wappnen, in Zukunft solche Drohnen früher zu erkennen und dann auch vom Himmel zu holen, um die Welt und uns davor zu schützen?
13: Genau, wir brauchen erstmal bessere Sensorik. Also das, was wir haben, wird nicht ausreichen. Wir müssen noch dazu Sensorik aufbauen, die frühzeitig erkennt, die sie schneller erkennt. Und wir müssen wissen, sollten wir sie erkannt haben, braucht diese Drohne, die bis zu 700 Stundenkilometer fliegen kann, nur noch wenige Minuten, bis sie dann aufschlägt. Das heißt, unser Zeitfenster ist sehr, sehr klein. Und dieses Zeitfenster müssen wir besser nutzen als im Moment, um dann zur Abwehr zu kommen.
9: Wie lange brauchen wir denn im Moment und wie lange wäre es eigentlich gut oder wie schnell müssten wir reagieren, damit das gut klappt?
13: Also wenn wir an sowas wie Flughäfen denken, dann brauchen wir im Moment 10 Minuten und wir haben halt nur 2. Also von daher muss das schneller gehen, um dann wenigstens zu versuchen, sie abzuwehren, was auch nicht trivial ist.
9: Wer muss denn da zusammenarbeiten? Geben Sie uns mal Einblick in solche Absprachen.
13: Ja, wir können eben nicht mehr absprechen, ne? Dafür reicht die Zeit nicht. Das heißt, wir müssen klar regeln, wer soll dann die Entscheidung treffen. Und da ist mein Plädoyer, die kritischen Infrastrukturbetreiber, sowas wie Chemieunternehmen etc., die müssen die quasi Kompetenz bekommen, selber zu detektieren und selber quasi abzuwehren, weil wir können nicht mehr viel rumtelefonieren, uns mit Bundes- und Landespolizei absprechen oder die dann noch herholen, dann ist es passiert.
9: Aber dafür müssen ja Gesetze geändert werden, da müssen Regelungen geändert werden. Ist es auch Ihre Rolle, das so ein bisschen zu koordinieren und dafür zu sorgen, dass sowas in Zukunft schneller passiert?
13: Genau, wir sind schon in den Dialog getreten, wir werden das weiter begleiten. Und das ist ein langer Weg, aber wir müssen anfangen, uns auf den Weg zu machen, sonst holt uns die Realität ein.
9: Und das wollen wir alle nicht. Wir wollen ja noch weiter ruhig schlafen können. Deswegen werden wir uns sicherlich bald wiedersehen. Michelle Knoch, Politikwissenschaftlerin an der TU in Darmstadt. Danke für das Interview.
13: Gerne.
9: Ja, und das haben wir vor der Sendung aufgezeichnet. Es gab einige Tonfehler. Wir bitten, die zu entschuldigen. Richtfest bei Opel in Rüsselsheim. Das ist hier der neue Green Campus. So heißt die neue Opel-Zentrale. Opel ist Rüsselsheim und Rüsselsheim ist Opel. Dieser Spruch, der galt ganz lange. In den 60ern und 70ern des vergangenen Jahrhunderts arbeiten über 40.000 Menschen für den Autobauer mit dem Blitz. Mittlerweile sind es weniger als 7.000. Und wir wollten dieses heutige Richtfest einfach mal zum Anlass nehmen, um zu fragen, wie geht's eigentlich Opel? Und welches Signal soll dieser grüne Campus denn senden?
14: Bauen im Blitztempo. Gerade mal knapp ein Jahr ist seit dem ersten Spatenstich vergangen. Der Rohbau der neuen Opel-Zentrale und Stellantis-Deutschland-Zentrale steht. Investiert wird ein mittlerer dreistelliger Millionenbetrag. Und trotzdem soll sich das rechnen, weil sich Opel deutlich verkleinert. Die Gesamtfläche des Standorts soll von 220 auf 85 Hektar schrumpfen. Also um fast 2/3.
15: Das heißt, wir haben weniger Flächenbedarf, wir haben weniger CO2-Ausstoß, wir haben weniger Energiebedarf, wir haben weniger Sanierungsbedarf, Erhaltungsbedarf. Es fallen sehr, sehr viele Kosten weg, die einfach mit dieser alten Industrielandschaft noch verbunden waren.
14: Die neue Zentrale, Green Campus genannt, bietet außen viel Grün und innen etwa 4.000 flexible Arbeitsplätze für Verwaltung, Forschung, Entwicklung und Design. Man soll sich hier wohlfühlen. Die Energie kommt aus Photovoltaik und Geothermie, klimafreundlich. Im Beton wurde recyceltes Abbruchmaterial verwendet.
16: Ganz grün können wir nicht bauen, ja, auch wenn es Green Campus ist, aber der Weg dahin ist der richtige. Also sozusagen über die Materialität versuchen auch die Konzepte langfristig energetisch auch dann darzustellen. Also Geothermie, Wärmepumpen, Photovoltaik, Regenwasser auffangen und nutzen.
14: Die Zahl der Mitarbeiter in Rüsselsheim ist bei Opel Stellantis in den letzten 10 Jahren von 19.000 auf 6.800 gesunken. Aufwärts ging es in diesem Jahr wieder mit den Verkäufen. Weltweit konnte Opel mit der Schwestermarke Vauxhall rund 313.000 Fahrzeuge absetzen, bei den PKWs ein Plus von 7%. Mittlerweile ist klar, auch die nächste Generation des Bestsellers Astra wird im Stammwerk in Rüsselsheim entworfen, entwickelt und gebaut. Aber angesichts der auf den europäischen Markt drängenden chinesischen Konkurrenz werden die nächsten Jahre herausfordernd sein, sagen Automarktexperten. Opels Vorteil, das große Händler- und Servicenetz.
17: Das ist noch ein Vorteil. Das heißt, man muss und wird sicherlich weiterhin eng eben auch mit den Händlern arbeiten müssen, um irgendwie die Vorteile eben auch für die Marke Opel eben in den Vordergrund bei den Kunden zu rücken. Klar ist aber auch, wenn man sehr viel teurer ist, wird das vom Kunden nicht mehr akzeptiert.
14: Bis 2030 hat Stellantis in Deutschland Investitionen in Höhe von 1 Milliarde Euro angekündigt. Entwickler und Eigentümer des Green Campus ist das belgische Immobilienunternehmen VGP. Das verspricht auf den frei werdenden Opel-Flächen neue Industrieansiedlungen. Und so sieht Rüsselsheim-Oberbürgermeister wieder optimistisch in die Zukunft seiner Stadt.
18: Wir haben hier hinten in Rüsselsheim-West das größte zusammenhängende Gewerbegebiet oder Industriegebiet in weiten Teilen im Rhein-Main-Gebiet. Somit auch ein wichtiges Thema auch für Hessen und weit über Rüsselsheim hinaus. Das gehen wir mit großer Verantwortung und unseren Partnern Stellantis Opel, aber auch mit VGP, den Besitzern, an. Und wir werden in den kommenden Monaten wichtige Entscheidungen für die nächsten 20, 30 Jahre treffen.
14: Der erste Abschnitt des Green Campus soll schon im nächsten Jahr fertig sein. Das heutige Richtfest setzt ein Zeichen, dass es hier mit Opel weitergeht.
9: Ja, jetzt kommt ein ganz anderes Thema. Hat in Rockenberg in der Wetterau wirklich einer seinen Mannschaftskollegen vergiftet und ihn damit umgebracht? Aus Rache? Die Nachrichten heute Abend mit dir, Marcel.
19: Ja, die Ermittler gehen davon aus und haben den 35-jährigen Verdächtigen jetzt festgenommen. Sein mutmaßliches Opfer ist nach einem Mannschaftsausflug mit dem Fußballverein gestorben.
20: Philipp L. war nach einer Saisonabschlussfahrt seines Teams im Sommer 2025 plötzlich gestorben. Rechtsmediziner stellten fest, dass die Todesursache multiples Organversagen auf eine Vergiftung zurückzuführen war. Laut Staatsanwaltschaft soll der mutmaßliche Giftmischer ein Mannschaftskollege sein. Der 35-Jährige hat über 500 Spiele für die Rockenberger gemacht. Die Staatsanwaltschaft ließ die Wohnung des Tatverdächtigen durchsuchen. Datenträger wurden sichergestellt.
21: Also die Staatsanwaltschaft Gießen geht momentan davon aus, dass es sich um ein persönliches Motiv, konkret um Rache handelt. Das müssen wir aber noch weiter aufhellen. Deswegen versprechen wir uns eventuell Antworten auch aus der Untersuchung der Digitalforensik, also der Datenträger.
20: Nach seiner Festnahme wurde der Tatverdächtige heute einem Haftrichter vorgeführt, der Untersuchungshaft anordnete. Der 35-Jährige äußerte sich zunächst nicht zu den Mordvorwürfen.
19: Der Reifenhersteller Continental verlagert einen Teil seiner Produktion aus dem Werk in Korbach in Nordhessen nach Asien. Davon betroffen sind rund 140 Beschäftigte. Sie sollen möglichst in anderen Firmenbereichen eingesetzt werden. Continental gehört mit 2400 Arbeitsplätzen in Korbach zu den größten Arbeitgebern im Kreis Waldeck-Frankenberg. Hessische Beamte und Pensionäre bekommen mehr Geld. Das hat der Landtag mit den Stimmen der schwarz-roten Regierung beschlossen. Damit erhöhen sich die Bezüge rückwirkend zum 1. Juli um 3%, mindestens um 110 Euro pro Monat. Ja, nächstes Jahr im Oktober gibt es nochmal 2,8% mehr.
22: Feuerwehrmann Alexander Bernbach findet es richtig, dass der Landtag die Beamtenbesoldung beschlossen hat.
23: Ja, man freut sich natürlich immer, wenn es mehr Geld gibt. Natürlich war das schon eine gute Laune. Und noch mehr freue ich mich, wenn es dann auf der Abrechnung ist.
22: Bis Oktober nächsten Jahres bekommen Beamte insgesamt rund 6% mehr Geld.
24: Das bedeutet konkret eine haushalterische Belastung von einer Dreiviertelmilliarde Euro für den Tarif- und Besoldungsabschluss. Wir gehen hierbei an Belastungsgrenzen.
22: Für die komplexe Berechnung der Beamtenbesoldung soll ein sogenanntes Familieneinkünftemodell herangezogen werden. Dabei wird in einer Familie mit zwei Kindern ein fiktives Monatseinkommen des zweiten Erwachsenen von 1.000 Euro pro Monat angerechnet. Die Opposition hält das für nicht verfassungskonform. Gewerkschaften denken deshalb über rechtliche Schritte nach.
19: Wie legen Sie eigentlich 42 Kilometer zurück? Mit dem Auto, vielleicht mit dem Fahrrad, eventuell sogar zu Fuß? Kevin Ojepka aus Baunatal will die Marathonstrecke komplett anders bewältigen, wie so ein Frosch mit Sprüngen aus dem Liegestütz. Heute Morgen ist es für ihn in die erste Runde gegangen im Baunatthaler Parkstadion. Schafft er 106 Runden in 4 Tagen, dann winkt dem 31-jährigen Physiotherapeuten ein Eintrag ins Guinness-Buch der Rekorde. Burpee Broad Jumps, so heißt die Disziplin. Weitsprung, landen, in den Liegestütz gehen, aufrichten und dann wieder von vorn. An der gut 30.000 Sprünge sammelt er auch noch Spenden für die Deutsche Kinderkrebsstiftung. Und das waren die Nachrichten heute Abend jetzt zu einer ganz besonderen Pflanze. Christine?
9: Ich bin immer noch total fertig über diese Burpees, aber gut. Das nächste Thema ist auch faszinierend. Dieses schöne Grün lässt die Augen von Forschern erstrahlen. Das sind Algen. Und die fressen zum Beispiel das Klimagas CO2 und die können noch was anderes. Ein Forscherteam der Hochschule in Darmstadt versucht mit diesen Algen zum Beispiel diese Fragen zu klären.
0: Wie zieht man aus dem Abwasser schädliche Stoffe heraus? Wie lässt sich mehr CO2 aus der Luft filtern, das den Klimawandel beschleunigt? Fragen, die diese beiden Forscher der Hochschule Darmstadt mit einem winzigen Lebewesen beantworten. Mit den Süßwasseralgen. Sie haben eine Unterart der Algen entdeckt, die viel kann. Mit Abwasser gemixt, reinigen sie es schnell und binden viel CO2 noch dazu.
1: Wir gucken uns da 2 Sachen an. Ja. Zum einen betreibt die Alge ja unter Anwesenheit von Sonnenenergie, von Licht, ja Photosynthese. Das heißt, sie ist in der Lage, das Kohlenstoffdioxid zu binden, ja, in ihrer Algenbiomasse. Und die Kombination mit dem Papierfabriksabwasser, das nutzen wir, dass Substanzen, die darin noch enthalten sind, sogenannte Spurenstoffe, durch den Stoffwechsel der Alge abgebaut werden.
0: Haushalte, Verkehr, Industrie, alle produzieren sie Unmengen von CO2. Zu viel davon in der Luft ist einer der wichtigsten Gründe für den Klimawandel. Ihre Algen werden erstmal länger in speziellen Brutkästen vermehrt. Je grüner, desto mehr sind drin. Obwohl sie sehr klein sind, sind sie sehr effizient beim Abbau des Klimagases. Und Algen sind so flexibel, dass sie überall einsetzbar wären.
2: Sie können sagen, ich will einfach das CO2 aus der Luft binden. Oder Sie können natürlich irgendwo hingehen, wo eine Fabrik ist, die an sich CO2 selber produziert. Bei einer Zementanlage zum Beispiel.
0: Sie sind nicht nur CO2-Jäger und Sonnenenergiesammler, sie produzieren auch Lipide, also Öl. Das machen sie, wenn sie im Bioreaktor in Stress geraten. Die Wissenschaftler der Hochschule Darmstadt können auch das nutzen. So werden ihre Algen zu kleinen Alleskönnern, denn aus diesem Öl wird später Ausgangsmaterial für grüne Kunststoffe entstehen.
1: Die Bedingungen, unter denen wir die Algen dann züchten in dem Bioreaktor, die können wir so beeinflussen, dass die Algen mehr sogenannte Algenöle produzieren. Und das wäre dann auch wieder ein interessanter Rohstoff oder Grundstoff, um weitere Chemikalien herzustellen, die aber dann biobasiert sind.
0: Öle wollen die Forschenden irgendwann in großen Mengen von den Mikroalgen ernten. Doch um für die Verkehrswende fossile Kraftstoffe wie Diesel und Benzin zu ersetzen, reichten Algen allein nicht. Und derzeit sei der Produktionspreis wegen Licht und Strom im Labor für Algenöle noch zu hoch.
1: Den klassischen Kraftstoff, da sind wir etwa bei knapp unter einem Dollar, ja, pro Liter. Wenn sie pflanzlich basiert, also wenn sie Biokraftstoffe da herstellen, sind wir etwa vielleicht bei 3,5 Dollar. Wenn wir jetzt hier über die Algen sprechen, oder etwas günstiger, wenn sie das klassischerweise machen, aber bei den in geschlossenen Systemen kultivierten Algen wären wir derzeit etwa bei 5 Dollar. Ja? Also wir wären schon, ich sag mal, Faktor 5, ja, wären wir derzeit teurer.
0: Die Zukunft heißt Alge. Und noch sind es Liter im Labor, keine Tanklastzüge. Bis die Forschung der Darmstädter alltagstauglich ist, könnte es noch ein paar Jahre dauern. Sicher ist, bald wird wohl der Spruch von der eierlegenden Wollmilchsau umdefiniert werden müssen in ölproduzierende CO2-Fresser aus Darmstadt.
9: Das ist Pfarrer Christian, da, wo er normalerweise arbeitet. Aber in einer Zeit, wo immer weniger Menschen in die Kirche gehen, da geht Pfarrer Christian dorthin, wo immer mehr Menschen sind. Und er arbeitet dort, er packt dort mit an. Und genau das ist die Idee von Ansprechbar.
3: Also ich nehme so ein Tränchen.
4: Ja.
3: Und einen Milchkaffee, bitte.
4: Ja, mit Hafer oder Kuhmilch?
3: Normal.
4: Ja. Christian hat Betriebstemperatur. Der ganz normale Stress an einem dusseligen Mittwochnachmittag. Christian ist nicht direkt vom Fach. Christian ist Pfarrer in Kassel. Und die Kuchenstücke sind kirchentypisch üppig.
5: Hey, ja? Die höhere Weihe.
6: Ja, ja. Klack.
4: Der Kirchendiener als Teilzeitkellner, Kontaktpflege im Revier.
6: Ja, ich komme. Sahne kommt. Das haben Sie recht. Sehen Sie, ich wusste nicht, wie man die bombt und dann habe ich sie gerade vergessen. Ich sage Chris Bescheid, ich bringe Ihnen extra Schälchen.
7: Ist nicht so wichtig.
6: Ich hole.
7: Ich bin in meiner Kirchengemeinde sehr enttäuscht von allem, was da ist. Aber das hier finde ich unheimlich positiv, finde ich richtig klasse. Das würde mich auch näher an so eine Gemeinde wieder reinbringen, selber da aktiv zu sein oder öfter da in der Kirche zu sein.
6: Aber bitte mit Sahne.
4: Christian macht das nicht sinnfrei, hier im Allee-Café in Kassel. Zuhören, sich interessieren, über drückende Schuhe und Systemkritik erfahren, wie bei den drei Damen vom Café.
6: Verändert sich viel zur Zeit, ne? Überhaupt
7: ja, ja, naja, es wird umgebaut, die Kirche wird verkleinert, da ist natürlich auch kein Platz mehr. Der Seniorenkreis musste eine Gaststätte ausweichen, das ist also schon viel nicht mehr als...
4: Die Kirche reformiert sich, andere sagen, schrumpft sich gesund. Da kommt der Sinn nicht immer mit. Darüber lässt sich trefflich konversieren.
6: Ich glaube, dass ganz viele Menschen noch darauf warten und dass wir Kirche nicht abschreiben müssen. Aber vielleicht an manchen Stellen mal ein bisschen rauskommen aus der Komfortzone.
4: Seine Komfortzone steht 2 Steinwürfe weit weg. Kassel-Wilhelmshöhe. Der sonntägliche Kirchenbesuch ist vergleichsweise üppig, die Gemeinde aktiv. Wer nicht mehr braucht, hat das Himmelreich auf Erden. Blöd nur, dass die Regel anders aussieht, dass den Schäfchen der gute Hirte immer mehr egal ist. Das, sagt Christian, kriegst du auch mit Kellnern alleine nicht geregelt.
6: Es geht nicht darum, Menschen zu kriegen. Das ist nicht die Idee. Nicht heute und auch generell nicht. Es geht darum, Menschen auf eine Art und Weise, die aus meiner Sicht relativ barrierearm ist zumindest, in Kontakt zu bringen.
4: Mit dem kirchlichen Bodenpersonal. Und vielleicht wieder Kontakt aufzubauen. Kaffee und Kuchen suchst du nun in der Bibel dafür allerdings vergeblich.
6: Also gegessen wird reichlich. Jesus war auch gern zu Gast bei Leuten. Ne? Also hat sich auch gern einladen lassen. Er ist doch auch dahin gegangen, wo das Leben war, wo die Leute waren, wo die Themen waren. Das ist alles nichts Neues eigentlich, was wir probieren.
4: Tja, man hat's halt nur ein paar hundert Jahre arg selten probiert. Heulen hilft nicht, aber wenigstens Tränchenkuchen. Und der Kaffeechef ist zufrieden.
8: Ich glaube, er macht das wirklich ganz gut. Und ich finde auch seine Art perfekt, sag ich mal. Ich hoffe, er holt einige wieder mit ins Boot.
4: Oder wie Andi sagt...
25: Der Bärfahrer macht das schon, ne?
4: Antwort, zu wenige.
9: Wir zeigen in der Hessenschau ja immer mal wieder junge Unternehmen, die schnell wachsen, Start-ups mit Ideen für die Zukunft. Heute eines, das sich der Sehnsucht widmet, ewig zu leben. Okay, geht nicht, aber vielleicht möglichst lange gesund zu leben. Dafür geben Menschen eine Stange Geld aus. Bei dem Unternehmen kostet eine 3-Monats-Mitgliedschaft fast 2.000 Euro. Meine Kollegin Kathi Bruns hat mal ausprobiert, was es dafür gibt.
26: Hi. Ich treffe Markus Naumann, den Mitbegründer von Recover Society. Er empfängt mich in der obersten Etage eines Frankfurter Hotels. Dort bietet das Startup Longevity-Anwendungen an. Und die will ich heute mal ausprobieren. Ja, das sieht ja hier alles super futuristisch aus. Ihr versprecht ja Longevity. Was ist das überhaupt?
27: Langlebigkeit, ich finde das deutsche Wort fast besser als das englische Wort, meint am Ende eigentlich die Gesundheitserwartung bestmöglich zu optimieren. Ja? Und da geht es wirklich nicht darum zu gucken, dass wir ewig lange leben. Das will keiner. Niemand hat Lust, über 100 oder 110 Jahre alt zu werden. Sondern hier geht es wirklich darum zu gucken, was kann ich jetzt tun mit 35, 45, 55, damit ich mit 60, 65, 70 und älter ein gesundes, würdevolles Altern erleben kann.
26: Gesundheitscoach Tamara gibt mir erstmal eine kurze Einführung.
28: Wir haben einmal die hyperbare Sauerstofftherapie, Wasserplasma, die Kontrasttherapie bestehend aus Eisbad und Rotlicht.
26: Ich bin natürlich neugierig auf die Geräte. Gestartet wird mit einem Gesundheitscheck.
28: Wow, das ist super. Wir haben hier schon mal eine Gesamtpunktzahl von 77 von 100. Das ist ein echt super toller Wert.
26: Oha, damit hätte ich nicht gerechnet. Dann kann es ja losgehen. Als erstes geht's in die Sauerstoffkammer. Mal schauen, wie sich das für mich anfühlen wird. Sieht ja erstmal ganz bequem aus.
10: So, ich sitze jetzt hier in dieser hyperbaren Sauerstoffkammer und ich ajustiere jetzt meine Beinsituation, damit ich hier auch irgendwie gemütlich liege. Und dann versuche ich mal, dieses Gerät hier aufzuziehen.
26: Ich fühle mich ein bisschen wie in einem Raumschiff. Doch statt auf Sterne blicke ich auf die imposante Frankfurter Skyline und atme dabei nahezu reinen Sauerstoff ein.
10: Platzangst darf man da drin aber nicht haben, glaube ich. Ja, was das jetzt mit mir gemacht hat, kann ich noch nicht sagen. Aber ich fühle mich prinzipiell jetzt nicht so richtig fertig, weil das hatten Leute berichtet, dass sie sich erstmal danach so ein bisschen müde fühlen und dann wieder frischer. Also es geht, ist alles super. Schauen wir mal, wie es weitergeht.
26: Jetzt folgt eine kleine Wasserplasma-Session. Eine Stunde würde hier 90 Euro kosten.
10: Ganz kurze Nachfrage, was ist Wasserplasma?
28: Also einfach H2O. Mhm. Ja, und dadurch werden eben Ionen frei. Mhm. Und die Ionen sorgen dafür, dass wir mehr Energie bekommen im Alltag.
10: Okay.
28: Bin genau.
26: Durch den Schlauch in der Nase fließen dann Ionen durch meinen Körper.
10: Das heißt, ich bin jetzt geladen, du darfst mich nicht anfassen.
27: Ich könnte dich anfassen, da kriege ich jetzt keine Geschichte. Aber es ist einfach aus Sicherheitsgründen bist du sozusagen geerdet, einfach mhm. weil hier super starke Elektronen drin mhm. arbeiten. Und das hilft einfach dabei, gerade Menschen, die viel Stress haben, so ein bisschen runterzukommen.
10: Als nächstes geht es jetzt ins Eisbad. Ich habe ein bisschen Respekt davor, weil es sind 3 Grad wohl. Und ja, ich mag ja eigentlich Eisbäder, aber das ist schon eine Nummer.
27: Okay.
10: Also, okay.
27: Worum es jetzt geht, ist Atmung.
26: Atmung also. Naja, wenn es weiter nichts ist.
27: Sehr gut. Hände vorne falten, nicht ganz das Wasser. Sehr gut, sehr gut. Versuch die Pfanne ein bisschen zu halten, genau. Und wir atmen ein. 4, 3, 2, halten.
26: Dank der Atemtechnik lässt es sich auf jeden Fall erstaunlich gut aushalten. Und einen Effekt hat es auch.
10: Eigentlich fühle ich mich ziemlich erfrischt, muss ich sagen. Und ich mag sowas auch sehr gerne. Deswegen, ja, das hat mir gerade sehr, sehr gut gefallen.
26: Eisbad und Infrarot gibt's in Kombi für 50 Euro. Aber ein ganzer Tag hier mit all den anderen Anwendungen würde mein Budget sprengen.
10: Jetzt kann ich's mir leider nicht leisten. Also, was sagst du dazu? Weil es sind ja schon... Ne?
27: Guck mal, okay. Also, ich glaube, Longevity ist so ein Spektrum, mhm. Dass... da für jeden was dabei ist. Okay. So, also ein Eisbad kannst du hier machen, da kostet es sich 20, 25, 30 Euro, was okay ist. Mhm. Oder du machst es im Wald, was auch okay ist. Mhm. Ja, oder du duschst halt kalt. Also die Effekte kriegst du ja auch an anderer Stelle irgendwie. Aber wir wollen dir natürlich ein geführtes System anbieten. Und dieses System hat natürlich mehr Spektren als nur das Eisbad.
10: Das heißt, ich kann klein anfangen quasi, mal einen Sprung ins kalte Wasser.
27: Im wahrsten Sinne des Wortes, tatsächlich, genau.
26: Mal schauen, wie lange die Entspannung anhält und was eigentlich die Wissenschaft über Longevity sagt. Dafür spreche ich mit dem Altersforscher Björn Schumacher von der Uni Köln. Die sich da quasi sowas eingerichtet.
11: Und deren was diese einzelnen Anwendungen bringen, das ist eben weniger klar. Longevity kann es auch für jedermann geben, nämlich auch für die, die sich nicht diese teuren Spas und Longevity Centers leisten können. Auch mit kleinen Geldbeutel können sie etwas für ihre eigene Longevity tun, indem sie regelmäßig Sport treiben, sich gesund ernähren und auf schädliche Dinge verzichten.
26: Ich nehme auf jeden Fall aus dieser Erfahrung mit, häufiger mal kalt abtauchen, ab und zu mal eine Pause einlegen und so vielleicht noch ein bisschen mehr auf meine Gesundheit zu achten.
9: Genau so ist es. Ne?
19: Ich bin noch von diesem Eisbad ein bisschen... Es wird doch von allein kalt demnächst. Absolut. So, später nochmal Nachrichten, 21.45 Uhr.
9: Ja, jetzt kommt Laura Di Salvo und Max das Marktmagazin um 7:45. Wir sehen uns morgen wieder.
19: Schönen Abend.
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13: Liebe Zuschauerinnen und Zuschauer, wir müssen kurz reden. Uns ist gestern ein großer Fehler unterlaufen, für den ich mich bei Ihnen entschuldigen möchte. Bei der Tageslänge in Fulda am 23. September, dem kalendarischen Herbstbeginn, haben wir gestern die falsche Tageslänge angegeben. Richtig sind exakt 12 Stunden, 8 Minuten und 30 Sekunden. Damit werden die Tage in den kommenden 3 Wochen um 1 Stunde und 22 Minuten kürzer. Am 21. Dezember bleiben uns dann nur noch knapp 8 Stunden Tageslicht auf. Aufgefallen ist uns der Fehler übrigens dank Ihrer vielen Nachrichten und dafür sagen wir ganz herzlich Dankeschön. So aufmerksame Zuschauerinnen und Zuschauer können wir uns wirklich nur wünschen. Jetzt schauen wir uns die kommenden Stunden an. Heute Nacht bleibt es bei einigen Wolken meistens trocken. Regen kommt nur im Norden gelegentlich runter. Morgen ist es vom Norden bis in die Mitte überwiegend stark bewölkt. Nass wird es aber nur selten. Im Süden zeigt sich die Sonne vor allem am Vormittag auch mal für längere Zeit. Die Tiefstwerte liegen bei 14 bis 11 Grad, auf den Bergen bei 13 bis 10 Grad. Morgen erwarten wir 20 bis 27 Grad, auf den Bergen 17 bis 22 Grad. Am Freitag erwarten wir bis zu 31 Grad. Dabei geht es in den südlichen Regionen oft sonnig weiter. Im Norden gibt es gegen Abend Regen und Schauer. Am Samstag kommen vereinzelt auch mal Schauer runter bei 20 bis 28 Grad. Am Sonntag ist es dann im ganzen Land trocken. Bei viel Sonnenschein bekommen wir 24 bis 30 Grad. So, heute hat aber wirklich alles gestimmt. Einen schönen Abend wünsche ich noch. Tschüss.
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1: Guten Abend, ich begrüße Sie zur Tagesschau. Gestern hat die Bundesregierung Russland für den versuchten Anschlag am Flughafen Leipzig-Halle verantwortlich gemacht, ohne Einzelheiten zu nennen, worauf der Verdacht genau beruht. Heute nun berichten NDR, WDR und Süddeutsche Zeitung, Ermittlern des Bundeskriminalamtes sei es gelungen, mehrere Tatverdächtige zu identifizieren. Zwei der Männer besitzen demnach unter anderem die russische Staatsbürgerschaft.
2: Die Spur führt nach Russland. Das zeigen auch Recherchen von NDR, WDR und Süddeutscher Zeitung. Demnach haben Ermittler mehrere Verdächtige identifiziert. Bei einem der Männer handelt es sich um einen Belarussen, der auch einen russischen Pass besitzen soll.
3: Die Kriminaltechniker des Bundeskriminalamts haben an verschiedenen Gerätschaften, die dort gefunden wurden, eben DNA-Spuren gesichert, unter anderem auch an Drohnenteilen. Offensichtlich waren die Täter unvorsichtig, als sie diese Geräte in die Hand genommen haben, transportiert haben, womöglich zusammengebaut haben.
2: Der zweite Verdächtige reiste kurz vor dem Anschlagsversuch auf den Flughafen Leipzig-Halle nach Deutschland ein und unmittelbar danach wieder aus. Beide Männer dürften sich inzwischen in Russland aufhalten. Die Bundesregierung zieht nun Konsequenzen. Das Generalkonsulat in Bonn soll am 18. September schließen. Das hat auch Folgen für russische Staatsbürger in Deutschland, sagt das Auswärtige Amt.
4: Dann wird es eine konsularische Betreuung durch die Botschaft in Berlin abgedeckt werden müssen. Das machen ganz, ganz viele andere Länder auch so. Aber klar, das wird eingeschränkt, aber das ist eine Folge dieser Maßnahmen, die Russland zu verantworten hat.
2: Wie die Regierung gestern bekannt gab, sollen auch etwa die Einreisekontrollen verschärft und der Druck auf die Schattenflotte erhöht werden. Damit umgeht Russland Handelsverbote für Gas und Erdöl.
5: Etwas enttäuschend ist, wie wenig konkret dann die Maßnahmen bezüglich der Schattenflotte, der Frozen Assets, der Frage der Einschränkungen von Visa sind. Ja, wo ist die Konkretion nach den 4 Wochen, die jetzt verstreichen mussten?
2: Die AfD sieht dagegen eine Doppelmoral.
6: Das hätte ich mir auch gewünscht beim Nord Stream-Anschlag. Auch die Schnelligkeit der Reaktion hätte ich mir auch dort beim Nord Stream-Anschlag gewünscht. Hier wird mit zweierlei Maß gemessen. Hier wird mit Russland und mit Ukraine unterschiedlich umgegangen.
2: Für die Bundesregierung ist klar, der Druck auf Moskau soll weiter steigen. Wie weit Deutschland dabei gehen will, ist offen. Und damit auch die Frage, wie das Land auf die wachsende Bedrohung reagieren kann.
1: Viel Unterstützung für das deutsche Vorgehen gegen Russland gab es heute von den westlichen Verbündeten. EU und NATO stärkten der Bundesregierung und damit auch Außenminister Wadephul den Rücken. Die EU plant selbst weitere Sanktionen gegen Moskau. Das kündigte die Außenbeauftragte Kallas bei einem Treffen der Außenminister in Irland an.
7: Das Wetter in Wicklow passt zur Stimmungslage. Der deutsche Außenminister spricht von einem Herbst der Herausforderungen und erntet viel Zustimmung dafür, dass Deutschland erstmals Moskau so klar als Drahtzieher bezeichnet.
8: Mich beeindruckt die starke europäische Unterstützung für das, was wir getan haben. Russland muss jetzt wissen, dass sein Weg, militärische Lösungen zu suchen, mit Gewalt, auch mit hybriden Mitteln Ansprüche durchsetzen zu wollen, gescheitert ist.
7: Ein härteres Vorgehen gegen die russische Schattenflotte und vor allem neue Sanktionen soll die Antwort auf die russische Aggression sein. Die EU-Außenbeauftragte spricht von Staatsterrorismus. Schnell könnten weitere Personen und Institutionen auf die Sanktionsliste kommen. Wir haben schon 1600 weitere Listings in der Pipeline in Verbindung mit Russlands militärischem Komplex. Und es könnten noch mehr werden. Eine ähnliche Botschaft der Geschlossenheit kommt auch aus Brüssel, wo Kommissionspräsidentin von der Leyen und NATO-Generalsekretär Rutte vor die Presse gehen. Wir sind absolut solidarisch mit Deutschland, die NATO und die EU. Man lasse sich nicht spalten und nicht einschüchtern, betonen die Außenminister. Und auch die Unterstützung für die Ukraine will man noch weiter hochfahren. Putins Kalkül dürfe nicht aufgehen, lautet die Botschaft von Wicklow.
9: Auf diese markige Ansage müssen nun aber auch Taten folgen. Noch fehlt der Ukraine die so dringend benötigte Flugabwehr, weil nicht alle EU-Partner aus ihren Beständen liefern. Und wie genau das härtere Vorgehen gegen die russische Schattenflotte aussehen soll Ob nun auch Deutschland verdächtige Schiffe festhalten will wie Schweden oder Frankreich, verrät der Außenminister nicht. Von Ankündigungen alleine dürfte sich Putin kaum abschrecken lassen.
1: Und nach den Strafmaßnahmen der Bundesregierung hat sich der Ton zwischen Moskau und Berlin verschärft. Doch gestern Abend ging der russische Präsident Putin vor die Presse. Er wies alle Vorwürfe zurück und warf der Bundesregierung ein taktisches Manöver in Wahlkampfzeiten vor. Russland will nun seinerseits Sanktionen gegen Deutschland verhängen.
10: Die Kernbotschaft auf die Strafmaßnahmen aus Berlin hat der Kreml-Chef Putin schon im fernen Kirgisistan verkündet. Deutschland habe einen großen Fehler gemacht und Russland angebliche Beweise untergeschoben. Ein Grund? Ich denke, das liegt vor allem an der innenpolitischen Lage. Der Kanzler befindet sich in einer schwierigen Position. Er genießt nicht das Vertrauen seiner Bürger. Und es ist klar, warum. Er schützt nationale Interessen nicht, sondern verscherbelt sie. Für Beobachter ein Versuch des Kreml, Teile der Opposition zu stärken.
11: Ja, Putin dreht es sofort um als eine Möglichkeit, hier auch auf den deutschen Wahlkampf einzuwirken, auf die Unterstützung der AfD, der Linken, der BSW für sich zu bekommen.
10: In Moskau wird der deutsche Geschäftsträger ins Außenministerium einbestellt. Der Vorwurf, Berlin zerstöre die Beziehungen zwischen beiden Ländern, die Generationen aufgebaut hätten. Unklar bleibt zunächst, wie Russland weiter reagieren will. Das Goethe-Institut in Moskau könnte geschlossen werden, so Spekulationen. Aber auch das deutsche Generalkonsulat in St. Petersburg. Nahe Wladiwostok reagierte Putin heute auch auf die Ankündigung, mehr Druck auf Russlands Schattenflotte zu machen. Die Beschlagnahme von Schiffen sei Piraterie und Raub. Das werde angemessen beantwortet, auch in internationalen Gewässern.
1: Gleich zwei Sabotageversuche am deutschen Stromnetz beschäftigen seit gestern die Ermittler. Nach dem Vorfall nahe dem Kraftwerk Jenschwalde in Brandenburg fand in Nordrhein-Westfalen ein weiterer Angriff nach ähnlichem Muster statt. Ob es einen Zusammenhang gibt, das ist unklar. Der zweite Sabotageversuch ereignete sich gestern Abend in Bergheim westlich von Köln. Er zielte mutmaßlich auf die Leitungsinfrastruktur für Kohlekraftwerke in der Region.
12: Lichtblitze an einem Umspannwerk in Bergheim bei Köln gestern Abend. Gefilmt von einem Anwohner. Ein mutmaßlicher Anschlag.
13: Die Stromversorgung war jederzeit stabil und sichergestellt und es gab keinen Einfluss darauf.
12: Der Energiekonzern RWE muss wegen des Angriffs mehrere Kraftwerksblöcke herunterfahren. Inzwischen sind einige von ihnen wieder am Netz. Die Polizei durchkämmt die Maisfelder in der Umgebung und findet dort insgesamt 6 Abschussvorrichtungen für Pyrotechnik. Damit soll ein Draht in Richtung der Leitungen des Umspannwerks geschossen worden sein. So sei laut den Ermittlern ein Kurzschluss herbeigeführt worden.
14: Es besteht der Anfangsverdacht einer verfassungsfeindlichen Sabotage. Wir prüfen in 2 Richtungen. Fremdstaatlich gelenkte Sabotage und Linksextremismus. Nichts davon können wir derzeit ausschließen.
12: Der Vorfall ähnelt dem Angriff auf das Stromnetz in Jenschwalde in Brandenburg gestern Morgen. Die Ermittler prüfen derzeit einen möglichen Zusammenhang. In NRW lobt Energieministerin Neubauer die beteiligten Unternehmen dafür, dass sie einen Stromausfall verhindert haben.
15: Wer auch immer hinter diesem Vorfall steckt, er hat sich an unseren Profis die Zähne ausgebissen.
12: Die deutsche Energieversorgung sei robust, so die Ministerin. Und doch fordert Neubauer, wie viele andere auch, die kritische Infrastruktur in Deutschland müsse endlich besser geschützt werden.
1: Das Bundeskabinett hat die geplante Reform der Einkommensteuer auf den Weg gebracht. Nach dem Entwurf von Finanzminister Klingbeil sollen vor allem Familien sowie Menschen mit kleinen und mittleren Einkommen entlastet werden. Kritiker bemängeln, dass unterm Strich wenig für die Steuerzahler übrig bleibe, wegen steigender Belastungen an anderer Stelle, wie etwa höheren Sozialbeiträgen. Über den Entwurf beraten nun noch Bundestag und Bundesrat.
16: Als das Kabinett am Vormittag die Einkommensteuerreform beschließt, fehlt ausgerechnet der Finanzminister. Der Grund: ein technisches Problem am Regierungsflieger. Klingbeil muss nach dem G20-Finanzministertreffen länger in den USA bleiben und erklärt dort, wer von der Reform profitieren soll.
17: Polizeibeamte, um die Pflegekraft, um die Erzieherin, die sollen, nachdem das Leben in den letzten Jahren doch teurer geworden ist, jetzt auch entlastet werden und am Ende des Monats mehr Geld in der Tasche haben.
16: Die Beispielrechnung laut Klingbeil, eine Familie mit zwei Kindern und einem Jahresbrutto von etwa 60.000 Euro soll künftig um mindestens 600 Euro pro Jahr entlastet werden. Die Reform sieht eine schrittweise Erhöhung des Grundfreibetrags vor. Außerdem soll das Kindergeld erhöht werden. Auf Sonn- und Feiertagszuschläge sollen künftig weniger Steuern anfallen. Die Kosten für diese Reform 10 Milliarden Euro. Die Opposition fordert mehr Entlastung.
18: 10 Milliarden über zwei Jahre auszugleichen, gleicht nicht den Anstieg durch die Inflation, also diese kalte Progression, aus. Unterste Einkommen werden nicht entlastet und deswegen ist das eine Mogelpackung.
16: Kritik auch innerhalb der Koalition. Zwar stimmt Wirtschaftsministerin Reiche der Reform im Kabinett zu, aus ihrem Ministerium aber wird ein Brief öffentlich. Darin die Forderung nach noch mehr Entlastungen, auch für hohe Einkommen. Die SPD reagiert irritiert, die Union verteidigt.
19: Der Hinweis ist, glaube ich, richtig. Mehr geht immer. Also von daher sind wir dabei, die Dinge aufzugreifen, die die Ministerin da nochmal angesprochen hat in dem Schreiben. Von daher ein richtiges Signal, spricht aber nicht gegen dieses Gesetz.
16: Die Einkommenssteuerreform muss jetzt durch den Bundestag. Dass es dort aber zu großen Veränderungen kommen wird, gilt als unwahrscheinlich. Denn eine weitere steuerliche Entlastung müsste auch gegenfinanziert werden. Und wie das gelingen soll, in dieser Frage liegen Union und SPD weit auseinander.
1: Das Kabinett beschloss heute auch einen Gesetzentwurf von Familienministerin Prien. Danach soll es Sprachtests und mehr Personal für Kitas in Problemvierteln geben. Die Bundesregierung will so die Qualität der frühkindlichen Bildung verbessern und insbesondere benachteiligte Kinder stärker fördern. So sollen künftig bei allen Vierjährigen die Sprachentwicklung und andere Fähigkeiten erfasst werden. Falls sich dabei Defizite zeigen, soll es eine entsprechende Förderung geben. Im Konflikt zwischen den USA und Iran war es mehrere Wochen relativ ruhig. Diplomatische Bemühungen liefen. Seit dem Wochenende greifen sich beide Seiten nun wieder an. Vergangene Nacht attackierte das US-Militär nach eigenen Angaben iranische Militäreinrichtungen. Teheran meldete mindestens 18 Tote. Auch eine Hochzeitsfeier sei getroffen worden. Irans Streitkräfte reagierten mit Angriffen auf US-Stützpunkte in mehreren Golfstaaten. Laut Revolutionsgarde fuhren zudem zwei Öltanker in der Straße von Hormus auf Seeminen. Eine symbolische Trauerfeier ohne Leichnam inmitten von Geröllmassen. Etwas anderes bleibt vielen Angehörigen nicht. Eine Woche nach der Sturzflut in Nepal und Tibet gelten etwa 4.500 Menschen als vermisst. Die Wahrscheinlichkeit, sie noch zu finden, ist gering. Auslöser der Katastrophe in der Himalaya-Region zwischen Tibet und Nepal war der Abbruch eines Gletschers. Danach ergoss sich eine zerstörerische Welle mit Schlamm und Geröllmassen in die Täler.
20: Mit dem Auto geht es ein paar Kilometer ins Katastrophengebiet. Aber dann ist die Straße zu Ende, die nächste Siedlung nur noch stundenlang im Fußmarsch zu erreichen. Sämtliche Brücken flussaufwärts sind zerstört, die Menschen auf der anderen Seite abgeschnitten. Als Übergang gibt es seit heute eine Seilbahn mit einem Blechkorb. Ich bin mit dem Auto hergekommen, um auf die andere Seite zu gelangen. Da lebt mein Bruder, er wird vermisst. Meine Eltern sind unverletzt, ich muss sie sehen. Viele Regionen können nur mit dem Hubschrauber erreicht werden. Die kehren dann zu diesem Armeelandeplatz zurück, manchmal mit Geretteten an Bord. Ich habe es geschafft, aber von meinem Bruder, seiner Frau und ihren drei Töchtern fehlt jede Spur. Ihr Haus war gerade fertig geworden, es ist völlig zerstört. Ständig werden die Namen neuer Vermisster in Listen eingetragen, auch wenn die Hoffnung von Tag zu Tag sinkt. Ich bin den ganzen Weg von Indien gekommen, um nach meiner Schwester zu suchen. Ich war schon in der Hauptstadt Kathmandu, aber sie war in keinem der Krankenhäuser dort. Wer die Flut überlebt hat, steht oft vor den Trümmern seiner Existenz. Die Anzahl der zerstörten Wohnungen und Häuser wird auf mehr als 10.000 geschätzt. Eine Woche nach der Katastrophe wird weiter nach Vermissten gesucht. Gleichzeitig richtet sich der Fokus immer mehr auf die Versorgung der Geretteten und auf den Wiederaufbau der kritischen Infrastruktur, etwa der Stromversorgung und der Verkehrswege.
1: Er war eine der prägendsten Figuren des DDR-Sports, Eberhard Vogel. Jetzt ist der ehemalige Fußballer mit 83 Jahren gestorben. Mit dem FC Karl-Marx-Stadt wurde der Linksaußen 1967 Meister. Mit 440 Einsätzen ist er Rekordspieler der DDR-Oberliga. Im Nationaltrikot holte Vogel zweimal Olympia-Bronze. Später war er als Trainer aktiv, unter anderem bei Hannover 96. Bei der Eröffnung der 83. Filmfestspiele heute in Venedig stand er im Mittelpunkt. George Clooney hat für sein Lebenswerk den Goldenen Löwen bekommen. Laudatorin war Clooneys Schauspielkollegin Laura Dern. Der Eröffnungsfilm in diesem Jahr stammt vom britischen Regisseur Danny Boyle. Mit 20 anderen Werken konkurriert er um den Hauptpreis. Das Festival dauert 11 Tage. Und nun die Wettervorhersage für morgen, Donnerstag, den 3. September.
0: Auch morgen ist es im Norden unter Tiefdruckeinfluss windig und wechselhaft, während im Süden unter Hochdruckeinfluss öfter die Sonne scheint. Dort klart es heute Nacht auch vielerorts auf, während es im Norden wolkig bleibt und von Westen regnet es mitunter. Später sind an der Nordsee auch kräftige Schauer unterwegs. In der Nordhälfte auch am Tag viele Wolken und es wird immer wieder nass, vor allem in Küstennähe auch einzelne Gewitter. Im Süden neben einigen Wolken dagegen öfter Sonnenschein. Im Nordwesten heute Nacht 17 bis 15, in einigen Berglagen wieder unter 10 Grad. Im Norden morgen etwas über 20, am Oberrhein dagegen nahe 30 Grad. Freitag ähnliches Wetter, im Süden allerdings mancherorts heiß und im Norden teilweise stürmisch. Samstag auch im Süden unbeständiger, im Nordosten noch sehr windig. Sonntag geht's dann zumindest Richtung Süden mit Temperatur und Sonnenstunden wieder nach oben.
21: Die Erbpachtfalle. Hallo? Zunächst, wenn man da drin sitzt, in der Erbpachtfalle, dann kann das bedeuten, das war's mit dem eigenen Haus. Und das ist genau das Gegenteil von dem, was eigentlich mit der Erbpacht erreicht werden soll. Die Idee ist nämlich, dass sich junge Familien damit ein Haus leisten können. Gekauft wird nur das Haus und das Grundstück dazu wird dann gepachtet von der Kirche der Stadt. Wenn die Stadt aber, wie zum Beispiel Frankfurt, die Bedingungen massiv ändert, dann geht die Rechnung nicht mehr auf.
22: Die neue Erbpachtregelung in Frankfurt ist für so manche Hausbesitzer zum Albtraum geworden.
23: Wer kann sich das noch leisten? Das können sich nur noch Leute leisten, die wirklich sehr gut verdienen.
22: Der Traum vom Eigenheim ist für junge Familien plötzlich ganz weit weg.
24: Und jetzt stehen wir hier seit 5 Monaten und nichts tut sich. Das ist einfach nur frustrierend.
22: Zwei Aussagen aus Frankfurt-Goldstein. Hier steigen die Erbpachtzinsen teilweise drastisch. Max will wissen, warum es dort plötzlich fast unbezahlbar wird und was man dagegen tun kann. Wir besuchen das Ehepaar Düring auf ihrem Erbpachtgrundstück in Frankfurt-Goldstein. Für beide war es jahrzehntelang vor allem eines: Sicherheit. Anfang des Jahres hat die Stadt aber eine Änderung beim Erbbaurecht beschlossen. Mit der schlimmen Folge, dass der Erbpachtzins in Goldstein dramatisch steigt.
23: Da versucht die Stadt hier Kasse zu machen, auf Kosten der kleinen Leute, die hier leben, schon seit Generationen. Das enttäuscht mich.
25: Wir haben schon erstmal fest damit gerechnet, dass wenn wir das Haus verkaufen, dass wir dann eben auch gerade mit unserer kleinen Rente auch, dass wir dann

0: des Grundstücks muss irgendwie kompensiert werden.
1: Wir brauchen ja auch dann das Geld, das aus dem Hausverkauf resultiert. Und wenn auf der einen Seite eben der Preis für das Haus so stark runtergeht, eben weil es sich keiner mehr leisten kann durch den hohen Erbbauzins, auf der anderen Seite das Ganze sich dann über Jahre hinzieht, wir aber das Geld brauchen, das stellt uns natürlich schon vor gewisse Probleme. Ja? Weil wie sollen wir das Ganze denn finanzieren?
0: Für die junge Familie Junghen aus Goldstein kommt es sogar noch schlimmer. Sie haben sich das Haus gegenüber den Eltern der Ehefrau gekauft. Doch das Grundstück dazu soll, laut Stadt, nicht nur 8.000 Euro pro Jahr Erbpachtzins kosten, sondern 15.000. Die Junghens haben nicht unterschrieben, die Abrissarbeiten wurden gestoppt.
2: Puh, ich habe ja, okay, dann lassen wir das alles. Dann blasen wir die Sache ab, verkaufen hier das Haus, Garten, alles wieder und keine Ahnung, machen was anderes. Gehen außerhalb von Frankfurt irgendwo hin, wo es keine Erbpacht gibt.
0: 15.000 Euro pro Jahr würde nach 10 Jahren schon 150.000 Euro Zusatzkosten bedeuten. Dieser hohe Erbpachtzins für Selbstnutzer hat also einen paradoxen Effekt. Die Stadt will mit dem Erbbaurecht eigentlich Eigentum ermöglichen. Doch wenn der Boden immer teurer wird, wird genau dieses Modell für junge Familien zum Problem.
2: Wir wollen Geld ausgeben, wir wollen bauen, wir sind eine junge Familie, unsere Tochter ist gerade 14 Monate alt, wir brauchen den Platz. Wir sind desperately dabei, hier zu bleiben, weil wir die emotionale Verbindung zur restlichen Familie haben. Und es funktioniert einfach gerade nicht.
0: Bleibt also die Frage, warum die Stadt eigentlich diese Neuregelung geschaffen hat. Geht's nur ums Geld? In Frankfurt gibt es rund 5.000 Erbpachtgrundstücke. Nur etwa 1.000 davon sind Selbstnutzer. Die Stadt nimmt insgesamt knapp 39 Millionen Euro ein. Tatsächlich nutzen die neuen Regelungen den Wohngenossenschaften. Hier sinkt der Erbpachtzins sogar auf bis zu 1%, sagt Heinz-Jürgen Quos vom Verband Wohneigentum.
3: Ja, eine der wichtigsten Aufgaben der Stadt ist ja Wohnraum, also bezahlbaren Wohnraum zu schaffen. Und die sehen eben mit dem Erbbaurecht eine Möglichkeit, den Wohnungsbaugenossenschaften preisgünstige Grundstücke zu verschaffen. Das ist auch ein guter Ansatz. Allerdings darf das nicht zulasten der Bestandserbbaurechte gehen.
0: Heißt eben nicht gleichzeitig für kleine Häuslebauer den Erbpachtzins an den gestiegenen Bodenrichtwerten zu messen. Immerhin hat die Stadt für ärmere Erbpachtnutzer Erleichterungen eingebaut, sagt mir Martin Dreher von der Siedlergemeinschaft Goldstein. Doch die seien entwürdigend.
4: Ja, der Vorschlag der Stadtregierung lautet da relativ simpel. Dann geht ihr einfach zum Wohnungsamt und beantragt Wohnungsgeld. Wir haben ja extra diese Auffangmechanismen eingebaut in diese M213. Aber das ist natürlich eine schwierige Regelung. Ja? Wer will da schon gerne hingehen, wenn man selbstständig gelebt hat und selbstständig gearbeitet hat und gewohnt hat? Und jetzt soll man am Ende hinten raus ein Sozialfall werden? So fühlt sich nicht gut an.
0: Wir haben den CDU-Politiker Thomas Dürrbeck gebeten, nach Goldstein zu kommen. Seine Partei war gegen die neue Erbpachtregelung. Zu ungerecht, zu bürokratisch. Jetzt regiert die CDU zusammen mit den für Liegenschaften zuständigen Grünen die Stadt. Wird das Amt für Bau und Immobilien noch mal nachbessern?
5: Die werden auch sehen, dass das so kompliziert ist und Personal benötigt, dass sie auch nicht mehr finden. Ist ja nicht so, dass das überall auf wartet, drauf zu kommen. Dass man vielleicht noch mal über eine Vereinfachung nachdenken kann. So wie es 2016 eigentlich auch mal war.
0: Fazit. Für das Ehepaar Düring geht es um ihre Altersvorsorge. Für junge Familien um den Traum vom eigenen Haus. Und für Frankfurt um fast 39 Millionen Euro Erbpacht im Jahr. Die entscheidende Frage ist deshalb, wie viel darf ein Stück städtischer Boden kosten, wenn darauf das Zuhause einer Familie steht?
6: Ich würde sagen, so viel, dass sich junge Familien das auf jeden Fall auch leisten können. Sind Sie auch so erleichtert, dass es wieder kühler geworden ist, selten so über regnerisches Wetter gefreut? Die Gartenparkanlagen, die sind wieder grüner, aber die Flussschifffahrt, die Wirtschaft, die davon abhängig ist, die ist noch lange nicht wieder da, wo sie sein soll.
7: Der Rhein im Sommer 2026, eine der wichtigsten Verkehrsadern Europas, fällt aus. Für die Wirtschaft ein millionenteures Problem.
8: Also uns trifft es gewaltig, weil die Schiffe kaum noch Container mitnehmen können.

0: Wir haben das Problem, dass ein, zwei Terminals auch abgeschnitten sind, weil die Schiffe gar nicht mehr hinfahren können.
1: Historische Hitzerekorde und historisch niedrige Flusspegel lassen die Kosten am Wirtschaftsstandort Deutschland explodieren.
2: 2018 gab es schon mal ein Niedrigwasser und das war weniger schlimm als jetzt. Die Schäden damals lagen allein bei BASF bei einer Viertelmilliarde Euro, also 250 Millionen. Das heißt, wir können davon ausgehen, dass die Schäden weit in die Milliarden gehen werden.
1: Max will wissen, was kostet uns das Niedrigwasser und wie kann sich die deutsche Wirtschaft darauf einstellen? Der Industriepark Höchst ist einer der größten Pharma- und Chemiestandorte in Europa. 20.000 Menschen arbeiten hier. Der Hafen verbindet die Industrie in Hessen mit den großen Häfen in Rotterdam und Antwerpen. Die Betreiberfirma Infrasurf sagt, dass hier pro Jahr rund 32.000 Container bewegt werden. Normalerweise.
3: Also in Normalzeiten kommen ungefähr 30 Schiffe pro Woche an. Momentan sind es eher 20 Schiffe, also ein Drittel weniger. Wenn man sich allerdings anschaut, wie viel Menge transportiert wird, dann wird momentan nur ein Drittel der Menge transportiert. So ab statt 35.000 Tonnen sind es dann halt vielleicht 10.000 Tonnen, die wir über Schiff in den Industriepark bekommen.
1: Und Ware, die nicht ankommt, kann nicht verarbeitet werden. Ein Problem, das vielen hier ansässigen Firmen zu schaffen macht. Auch dem Logistikunternehmen Contago, das den Transport von Seekontainern organisiert. Contago gehört zu den Marktführern in Europa. Jetzt stapeln sich die Container hier, weil kaum Schiffe in den Hafen kommen, um sie abzutransportieren.
0: Es ist tatsächlich so, dass wir zum Teil komplett eingestellt haben. Ansonsten, wenn die Möglichkeit es gab, haben wir die Schiffe bisher fahren lassen. Ja. Aber im Grunde genommen, wenn wir von 7 bis 8 Abfahrten die Woche ausgehen, hatten wir hier 2, 3 Wochen kein Schiff.
1: Das Problem, sinkt der Pegel, kann das Schiff nicht mehr so tief im Wasser liegen wie normalerweise. Also muss Ladung runter. Im Moment können die Schiffe nur zu einem Drittel beladen werden, brauchen also 3 Fahrten, wo sonst eine nötig gewesen wäre. Dadurch kommen die Container auch viel langsamer an den Zielort. Um das zu vermeiden, hat Contago eine sogenannte Landbrücke aufgebaut. Das bedeutet, dass die Fahrten mit dem Zug oder per LKW stattfinden.
0: Unsere Zugverbindungen und natürlich die Landbrücken, die wir zur Verfügung stellen, das ist das, was uns rettet. Aber es ist kostenseitig, kann man nicht zu 100% abdecken. Was noch dazu kommt, ist der Aufwand, der betrieben wird. Der ist doppelt und dreifach. Also die Kollegen, die in den Büros sitzen, müssen jeden einzelnen Container nochmal anfassen. Bedeutet umbuchen von Binnenschiff auf Zügen, auf LKW.
1: Kosten, die Contago an die Kunden weitergibt. Die Höhe der Zuschläge orientiert sich am jeweiligen Pegel der Flüsse. Für Frankfurt ist der Pegel an der Messstelle Kaub relevant. Hier wurden im August historische Tiefstände erreicht.
0: Nach dem jetzigen Stand kostet ein Container bis zu 1.500 Euro mehr als sonst. Je nach Kunde und Ware ist es tatsächlich so, dass es Kunden gibt, die sagen, ja, soll trotzdem in den Seehafen zu den erhöhten Preisen. Dann gibt es wieder Kunden, die das so ein bisschen abwarten, dass der Pegel nach oben geht, was die letzten paar Wochen leider so nicht funktioniert hat.
1: Professor Christian Klein ist der Leiter des Fachgebiets Nachhaltige Finanzwirtschaft an der Universität Kassel. Wir treffen ihn in seiner Heimatstadt Augsburg, wo er das Niedrigwasser der Wertach erlebt. Er glaubt, dass die meisten von uns Kostensteigerungen am eigenen Portemonnaie erleben werden.
2: Auch auf dem Rhein wird Öl und Gas transportiert. Und da ist schon davon auszugehen, dass sich hier in bestimmten Bereichen Deutschlands die Preise erhöhen werden. Das betrifft vor allem die, die jetzt im Sommer ihr Öllager für die Heizung auffüllen wollen.
1: Das Problem? Bei großen Mengen schwerer Güter ist der Wasserweg nur mit enormem Aufwand zu ersetzen. Das Umweltbundesamt weist für die deutsche Binnenschifffahrt eine durchschnittliche Beladung von rund 1.200 Tonnen pro Schiff aus. Um ein Schiff mit dieser Ladung zu ersetzen, braucht man rund 48 Lkw oder einen Zug mit 20 Güterwagen. Professor Klein rät dringend dazu, jetzt schnell in die Infrastruktur zu investieren.
2: Es gibt Rechnungen, die sagen, dass wir etwa 15 bis 20 Milliarden in die Hand nehmen müssten, um uns vorzubereiten und in der Zukunft das Schlimmste zu vermeiden. Und das Schlimmste, das wären Schäden von etwa 650 Milliarden. Also das sind ganz grobe Zahlen, aber wir sehen hier, dass es sich lohnen würde, wirklich jetzt Geld in die Hand zu nehmen und uns auf die Folgen der Trockenheit, auf die Folgen des Klimawandels vorzubereiten und einzustellen.
1: Zurück in den Industriepark Höchst. Hier bereitet man sich schon länger auf die Zukunft vor. Geschäftsführer Joachim Kreising sagt, dass man zum Beispiel die Lagerkapazitäten ausgebaut habe, um Zeiten, in denen wenig Ware ankomme, besser überbrücken zu können. Einen nachdrücklichen Appell richtet er an den Bund.
3: Auf der Rheinseite sind verschiedene Möglichkeiten, die Fahrrinne zu vertiefen, seien es Buhnen, seien es andere technische Maßnahmen. Das sind auch Themen, die seit gut 10 Jahren bekannt sind. 2018 war das Jahr, was auch sehr, sehr trocken war. Und leider ist aber eben in der Zwischenzeit so gut wie gar nichts passiert. Wir haben also wieder fast 10 Jahre vertan.
1: Angesichts der aktuellen Wetterprognosen ist nicht mit einer schnellen Rückkehr zum normalen Schiffstransport zu rechnen. Und so geht für die deutsche Wirtschaft das Hoffen und Bangen darauf weiter, dass sich die Lieferketten baldmöglichst wieder normalisieren.
4: Die Gaming, die Computerspiele-Szene, die ist ja eine Welt für sich. Ne? Das ist völlig verrückt, wie viel Tausende von Menschen gerade auf der Computerspielemesse in Köln waren. Die Gaming-Szene ist ein gigantischer Markt. Weltweit werden damit 200 Milliarden Euro verdient, jedes Jahr. Das ist mehr als im Film und Musik zusammen. Und in Hessen gibt es ganz viele Start-ups, die neue Spiele entwickeln, auch wenn die Förderung vom Land kaum dazu beiträgt.
5: Die Gamescom 2026 in Köln. Knapp eine Woche lang wird Deutschland für Zocker zur Pegastätte auf der weltweit größten Gaming-Messe. Deutschland hat im Gaming aufgeholt, auch dank Bundes- und Landesförderung. Doch Hessen bleibt bei Investitionen zurückhaltend. Auf der Gamescom treffen wir René Neuth, CEO von Weltenbauer, Hessens drittgrößtem Arbeitgeber der Games-Branche. Im Dezember besuchten wir ihn in seinem Wiesbadener Studio. Kurze Zeit später wurde Weltenbauer beim Deutschen Computerspielpreis zum Studio des Jahres gekürt. Ihr Spiel Firefighting Simulator Ignite war ein kleiner Erfolg. Auch dank der Bundesförderung von fast 2 Millionen Euro.
6: Firefighting muss cool, muss ein toller Titel werden, der dann im Zweifel auch eben der Auftakt für eine Serie bei uns ist. Und haben dort uns den Firefighting Simulator ebenfalls von der Bundesförderung mitfinanzieren lassen. Und das hat super für uns funktioniert. Ehrlicherweise muss ich sagen, glaube ich, wäre das Spiel so nicht zustande gekommen, wenn wir die Bundesförderung nicht gehabt hätten. Ja. Da wäre vielleicht auch dem Publisher das Risiko zu groß gewesen, mit uns diesen Auftakt zu gehen.
5: Aufstrebende Studios wie Weltenbauer wollen Deutschland wieder auf die Gaming-Karte bringen. Denn viele große Games aus Deutschland wird man auf der Gamescom nicht finden. Und das trotz eines wachsenden Markts. 9,4 Milliarden Euro Umsatz hat die Games-Branche vergangenes Jahr in Deutschland erwirtschaftet. Ein Plus von 4% im Vergleich zum Vorjahr. Weltweit sind es rund 200 Milliarden Euro. Mehr als Film und Musik zusammen. Aber von 100 Euro, die in Deutschland für Games ausgegeben werden, bleiben nur 5,50 Euro bei deutschen Studios. Made in Germany macht also nur einen Bruchteil aus. Der Deutsche Gamesverband sieht Deutschland trotzdem auf einem guten Weg und hat klare Forderungen an die Politik.
7: Die neue Bundesregierung ist gamespolitisch stark gestartet mit Erhöhung der Förderung. Das war ein ganz wichtiges Signal, weil in der Vergangenheit gab es die Förderung mal gab es sie nicht. Das ist Gift für die Planbarkeit bei den Unternehmen. Jetzt müssen wir allerdings auf ein wettbewerbsfähiges Niveau kommen mit Ländern wie Kanada, Frankreich, England, vielen anderen, die da uns weit voraus sind, mit einer steuerlichen Förderung. Die steht zum Glück im Koalitionsvertrag. Nur die kann wirklich ein wettbewerbsfähiges Niveau sicherstellen. Und dann können wir aus eigener Kraft auch mit vergleichbaren Bedingungen aufholen.
5: An motivierten Nachwuchs mangelt es nicht. Am Hochschulstand der Gamescom treffen wir Lea und Alia von der Hochschule Darmstadt. Sie studieren Animation and Game und haben für ihr erstes Projekt ein Startup gegründet. Doch das ist in Hessen gar nicht so einfach.
8: Wir haben es jetzt auch vor allem bei der Gründung gemerkt, weil also Gründen allein kostet ja auch schon was. Und wir sind Studenten, wir haben nicht so viel Geld leider. Und dann halt nochmal extra gucken, neben dem Studium und die meisten arbeiten noch, dann noch gucken, was gibt es für Förderung. Dann gibt es in Hessen auch gar nicht so viel. Und dann noch darauf bewerben und bis es dann alles durch ist und alles Mögliche, ist halt schon einfach noch eine Heidenarbeit, die dazukommt.
5: Ihr Dozent, Professor Stefan Jakob, kennt die Probleme seiner Studierenden nur zu gut. Hessen bietet eigentlich mit vielen Studios und Infrastruktur gute Voraussetzungen. Die Probleme sieht er eher auf politischer Ebene.
9: In Hessen haben wir ein Defizit bei der Nachwuchsförderung. Einfach da wir sehr viele Studenten haben, die bei uns ja irgendwann fertig werden und ihre Spiele auf den Markt bringen wollen oder weiterentwickeln wollen, haben wir einfach eine nicht so passende Förderung dafür, die das auch unterstützt. Weil das, was Studenten brauchen nach dem Studium, ist natürlich erstmal ein Anschub, Nachwuchs, Förderung, also ganz simpel Geld, und zwar eine vollständige Förderung, die die Entwicklung komplett finanziert.
5: Tatsächlich sind die Fördersummen auf Landesebene in Deutschland sehr unterschiedlich verteilt. Während NRW, Bayern oder das Medienboard Berlin-Brandenburg Millionen in Games-Förderprogramme stecken, sind es in Hessen rund 400.000 Euro. Und die fließen fast ausschließlich in sogenannte Serious Games, also eher bildungsorientierte Spiele.
10: Also an sich natürlich schon mal gut, dass etwas gefördert wird. Aber ich finde, was da ein bisschen verloren geht, ist halt die ganzen kleinen Studios, die jetzt nicht unbedingt Serious Games machen wollen. Und da ist gerade, also für uns zum Beispiel, ist es super schwer, einfach anzufangen. Es gibt wenig Förderungen, die halt wirklich die Gründung unterstützen. Einerseits mit Wissen, aber andererseits halt auch finanziell. Und ja, da würde ich mir mehr Unterstützung fühlen. Also nicht nur auf Serious Games, sondern generell auf Games.
5: Eine Anfrage dazu, warum Hessen auf Serious Games setzt und dabei geringere Fördersummen als andere Bundesländer aufruft, ließ das hessische Wirtschaftsministerium bis Redaktionsschluss unbeantwortet. In einer kleinen Anfrage der FDP aus dem vergangenen Jahr teilte das Ministerium jedoch mit: Die Einschätzung, dass Hessen über keine mit anderen Ländern vergleichbare Strategie oder Förderung der Games-Branche verfügt, ist unzutreffend. Sie zielt darauf ab, Wachstum und Wettbewerbsfähigkeit hessischer Spieleproduzentinnen und Produzenten zu stärken und ihnen den Eintritt in den Markt zu erleichtern. Hessen hätte eigentlich alles, um im Gaming ganz vorne mitzuspielen. Passiert das nicht, machen andere Bundesländer das Rennen. Und für Hessen heißt es im schlimmsten Fall Game Over.
4: Kurz die Karte gezückt, bezahlen mit der Karte im Café-Restaurant. Das ist ja alles nicht mehr wegzudenken. Geht ganz schnell und ist praktisch. Aber dann kommt ja immer dieser eine Moment, wenn es ums Trinkgeld geben geht. Wenn man nämlich angeben muss, 15%, was klicke ich denn da an? Wie viel gebe ich denn? Hilft Ihnen das bei der Entscheidung? Rechnen Sie dann so ganz schnell im Kopf nochmal nach? Wie viel wären denn dann so 5%? Und sind wir vielleicht sogar dadurch großzügiger geworden?
11: Das Käffchen in der Sonne, der Salat zu Mittag. Doch wie wird gezahlt?
12: Karte.
13: Ja, Kartenzahlung.
12: Handy.
14: Ich zahle mit Karte. Es geht schneller, ist effizienter.
15: Ehrbar.
13: Ich glaube, spätestens seit Corona nur mit Karte.
11: Immer mehr digitale Zahlungen. Doch beim Trinkgeld sind viele noch verunsichert.
16: Ganz oft kommt die Frage, kommt das Trinkgeld bei euch an?
11: Max will wissen, geben wir auch digital Trinkgeld und wie funktioniert es in den Branchen, die davon leben? Wir sind im Café Schuhknecht in Darmstadt. Betreiberin Nuri Wural arbeitet schon seit Jahren in der Gastronomie. Sie und ihr Team merken, immer mehr Menschen zahlen digital. Hier sind es rund 80%.
16: Man zahlt bei uns mit Karte, mit dem Handy, mit der Uhr. Ja, man kann ja mit allem bezahlen. Dadurch ist es schon generell mehr digital geworden, auf jeden Fall.
11: Und wie sehr hängt die Bezahlmethode mit der Höhe des Trinkgelds zusammen? Sascha Hoffmann ist Professor für Betriebswirtschaftslehre an der Hochschule Fresenius in Hamburg. Er weiß, der Zusammenhang kann stark sein.
17: Also was Studien zeigen, ist, dass dadurch, dass tatsächlich auch sogar in Deutschland immer mehr bargeldlos bezahlt wird in der Gastronomie, am Tagesende oder Monatsende die Servicekräfte weniger Trinkgeld haben. Das dürfte nicht daran liegen, dass die Leute, die mit Karte bezahlen oder mit Smartwatches, dann per se geiziger sind, sondern einfach in dem Bezahlvorgang wird das ein oder andere Mal schlichtweg vergessen, Trinkgeld zu geben.
11: Hinzu kommt die Verunsicherung der Menschen. Ob das Geld denn auch wirklich beim Personal ankommt.
14: Das versuche ich aber immer bar zu geben. Das mache ich ungern über die Karte, weil es meistens dann nicht immer so ans Personal abgeführt wird, wie es abgeführt werden sollte.
18: Ich bin da eigentlich auch sehr offen und sage dann, dürfen Sie das Trinkgeld behalten oder geht es an die Wirtschaft oder an den Chef?
13: Ich habe mich das auch schon gefragt. Es kommt ja auch immer darauf an, wie das, also wo man auch unterwegs ist und wie das dann geregelt wird.
11: Wenn kein oder weniger Trinkgeld gegeben wird, kann sich das auf die Personalsituation auswirken.
17: In der Gastronomie werden halt eh keine besonders hohen Gehälter bezahlen. Die sonstigen Arbeitsbedingungen sind tendenziell auch hart. Deswegen fehlen in der Gastronomie ja extrem viele Servicekräfte. Und wenn jetzt auch noch das Trinkgeld weniger wird, was ein ganz wesentlicher Teil der Einnahmen ist für Servicekräfte in der Gastronomie, dann macht es diesen Beruf noch unattraktiver. Das heißt, die Folge ist für Gastronomiebetriebe noch schwieriger, Servicekräfte zu finden.
11: Trinkgeld wird hier unterm Personal aufgeteilt. Die Kasse erkennt es, sodass am Ende des Tages fair verteilt wird. Und Trinkgeld gibt's auch digital. Das Zahlsystem bietet dazu eine Auswahl über die Höhe an. Da kann jeder Gast selbst wählen.
16: Und dann erscheint hier auf meinem Kartenlesegerät die Voreinstellung. Da darf ich dann noch mal aussuchen zwischen 5%, 10% und 15% Trinkgeld. Unten drunter sind sogar die Beträge aufgeführt, was es dem Gast eigentlich noch leichter macht, Trinkgeld zu geben. Wenn er aber immer noch kein Trinkgeld geben möchte, muss er explizit hier auf kein Trinkgeld drücken, damit es auch wirklich kein Trinkgeld gibt.
11: Die Gäste werden also, anders als bei der Barzahlung, aktiv daran erinnert, dass eine Trinkgeldabgabe möglich ist. Und das macht sich natürlich bemerkbar.
16: Dadurch ist es auch höher, weil die Leute ja nicht mehr rechnen müssen. Die drücken eher auf ich gebe Trinkgeld, als ich drücke auf keins, weil es immer unangenehm ist, auf kein Trinkgeld zu drücken.
15: Ich sag mal, ich finde es gut, dass es voreingestellt ist, weil ich glaube, dass sonst viele Leute zu wenig Trinkgeld geben würden.
14: Dann ist mir wirklich gezwungen, was drückst du jetzt? Dann kommt dann dieser Gedanke, oh Gott, sieht dein Nachbar, ich drücke kein Trinkgeld, oder sieht dein Nachbar, ich drücke zu wenig Trinkgeld. Halte ich nichts davon.
13: Ich persönlich runde dann eher immer auf einen glatten Betrag auf, deswegen habe ich die noch nicht genutzt.
11: In einer repräsentativen Umfrage hat der Kassensystemanbieter Lightspeed die Meinung der Deutschen zu den Trinkgeldoptionen gerade erst erforscht. Zwar finden die Vorgaben 32% der Deutschen bequem, doch 25% der Befragten, also jeder Vierte, fühlt sich durch die automatischen Vorgaben unter Druck gesetzt, mehr zu geben als eigentlich geplant.
17: Wenn ich mehrere Optionen habe als Mensch, dann gibt es zum Beispiel die Tendenz zur Mitte. Das heißt, wenn ich drei Optionen habe, dann will ich die mittlere. Sei es von der Anordnung die mittlere oder aber auch von drei unterschiedlichen Höhen, Trinkgeldhöhen beispielsweise, würde ich die mittlere Höhe nehmen. Und dann macht es natürlich einen großen Unterschied, ob ich da beispielsweise 5, 7 und 10% Trinkgeld angezeigt bekomme oder 10, 15, 20%. Das übliche Trinkgeldverhalten in Deutschland liegt bei diesen über den dicken Daumen 10%.
11: Inzwischen arbeiten auch Bäckereien oder andere Selbstbedienungsläden mit den voreingestellten Trinkgeldern.
13: Da finde ich es komisch, weil ich denke, ich gebe ja das Trinkgeld für den Service. Und wenn ich mir einen Kaffee zum Mitnehmen hole, habe ich ja eigentlich keinen Service. Da gebe ich auch meistens kein Trinkgeld.
19: Wenn es nur um das Servieren an der Theke, tut mir leid.
11: Trotzdem gibt es einen Grund, warum Betriebe sich dafür entscheiden.
17: Dann hast du die Möglichkeit, diese Trinkgeldtaste zu aktivieren und damit deinen Servicekräften eine zusätzliche Verdienstmöglichkeit zu geben, in der Hoffnung, damit sich im Wettbewerb zu differenzieren. Und das dürfte auch der Grund sein, warum diese Trinkgeldtastenfunktion zum Teil halt auch in Bäckereien oder in Selbstbedienungsrestaurants plötzlich erscheint.
11: Im Café von Nuri Vural läuft es gut mit den digitalen Zahlungen und auch mit dem Trinkgeld. Nicht nur deshalb ist sie Befürworterin von digitalen Zahlungen.
16: Am liebsten würde ich das Bargeld komplett abschaffen, weil es für mich als Gastronomin einfach total unsinnig ist. Ich muss Kleingeld holen, ich muss Kleingeld wegbringen. Das kostet jedes Mal Geld bei der Bank. Wenn alles nur noch digital funktionieren würde, dann würde ich ja schon mal immens Geld sparen. Deswegen, mir ist es ganz recht, wenn die Leute mit Karte zahlen oder mit ihrer Uhr oder mit ihrem Handy. Ja. Und ich hoffe, dass die Gäste sich noch mehr daran gewöhnen, dass es auch dann natürlich wichtig ist, Trinkgeld zu geben.
11: Die Abkehr vom Bargeld kann sich bislang nur eine Minderheit der Deutschen vorstellen. So oder so ist für Gastronomen wichtig, dass die Trinkgeldkultur nicht verloren geht.
4: Dann würden Bedienungen ja noch weniger verdienen und das will ja auch niemand. Medizinische Versorgungszentren sind im ländlichen Bereich ja grundsätzlich eine gute Idee. Dort gibt es weniger niedergelassene Ärzte. Mehrere Ärzte tun sich dann zusammen und alle haben was davon. Aber jetzt kommt der Haken. Und der heißt Investoren. Immer mehr solcher medizinischer Versorgungszentren werden von Investorengruppen aufgekauft. Und das kann bei den Ärzten einen gewissen Druck auslösen.
20: Vor einigen Monaten treffen wir Endokrinologin Bettina Stamm zum ersten Mal. Sie ist seit fast 10 Jahren in einem MVZ angestellt. Betrieben wird es von Medicover, einem schwedischen Investor.
21: Naja, ich habe mich ja auch eigentlich sehr bewusst damals für so ein System entschieden. Das hatte für mich einmal die Lukrativität, dass ich eben kein eigenes Labor betreiben muss. Das war Nummer eins. Nummer zwei war, dass wir natürlich ein großer Verbund sind mit einer sehr großen Expertise. Da sind viele tolle Leute dabei, die von vielen Dingen viel Ahnung haben, an deren Wissen wir dann natürlich auch partizipieren.
20: Doch auch ihre Praxis leidet unter Personalknappheit. Viele Behandlungsräume stehen deshalb leer. Weniger Ärzte bedeutet weniger Patienten, also weniger Einnahmen. Und das könnte nun auch zum Problem von Bettina Stamm und für die Zukunft der Praxis werden.
21: Der Investor betreibt hier natürlich ein großes Zentrum und gibt dafür natürlich auch Geld aus und möchte natürlich auch, dass Geld verdient wird in diesen Zentren. Aber jetzt ist halt die Situation die, dass wir aufgrund der Tatsache, dass es keine richtige Perspektive gibt, dass hier neue Ärzte anfangen, natürlich vor der Situation stehen, dass wir von der Schließung bedroht sind.
20: Dass medizinische Versorgungszentren schließen, kommt immer wieder vor. Investorenbetriebene MVZ sind da keine Ausnahme. Sie müssen sich rechnen. Auch für die schwedische Aktiengesellschaft sind Renditeziele wichtig. Im vergangenen Jahresbericht heißt es: Deutschland gibt pro Kopf mehr für das Gesundheitswesen aus als jedes andere EU-Land. Das gilt besonders bei Labordienstleistungen. Konzernübergreifend erzielte Medicover 2025 ein operatives Ergebnis vor Zinsen, Steuern und Abschreibungen von rund 15%. Medicover hat auf Anfragen nicht reagiert. Wir sprechen mit Mitarbeitern verschiedener Betreiber von investorenbetriebenen MVZ. Sie möchten nicht offen vor die Kamera.
22: Also in diesen MVZs hat man eigentlich immer so die Erwartung, dass man, ich sage mal ganz grob, mindestens 5-10% Bruttogewinn erwirtschaftet.
20: Um den Umsatz zu steigern, würden Patienten gerne zu anderen Ärzten im gleichen MVZ überwiesen oder Labordienstleistungen beauftragt werden.
22: Das ist ein Konstrukt von ganz vielen Praxen und auch von Labors. Mit den Laboraufträgen löse ich an anderer Stelle dann Umsatz und entsprechend Gewinn aus.
20: In einer öffentlichen Anhörung des Deutschen Bundestages widersprachen die Betreiber medizinischer Versorgungszentren vor wenigen Monaten dem Vorwurf, dass es investorengetragenen MVZ vor allem um Rendite ginge.
23: Die Unterstellung, dass investorengetragene MVZ vorrangig gewinnorientiert agieren und die ärztliche Autonomie einschränken, lässt sich nicht empirisch belegen. Es gibt zudem keine belastbaren Hinweise, dass wirtschaftliche Interessen in investorengetragenen MVZ systematisch die Behandlung beeinflussen oder ärztliche Leiter ihrer Schutzfunktion nicht nachkommen würden.
20: Martin Tauscher und Roman Gerlach von der Kassenärztlichen Vereinigung Bayerns kommen zu einem anderen Ergebnis. Seit 4 Jahren analysieren sie die Auswirkungen von investorenbetriebenen MVZ auf die medizinische Versorgung. Dazu haben sie die kompletten Abrechnungsdaten der KV, also alle ambulanten Daten, innerhalb der Bayerischen Ärzteschaft verglichen. Dabei sind sie auf erstaunliche Verschiebungen gestoßen. Ärzte, die bei einem investorenbetriebenen MVZ angestellt sind, erbringen demnach deutlich weniger typisch hausärztliche Leistungen, wie etwa Hausbesuche, die wenig lukrativ sind.
24: Bei dem unteren Balken, der die Private Equity Hausärzte darstellt, sehen wir, dass 73% dieser Ärzte diese hausärztliche Leistungsbreite nicht vorhält. Und die Folge ist, das sieht man auf dieser Abbildung sehr schön, dass jeder zweite Patient von einem Private Equity MVZ einen zweiten Hausarzt aufsuchen muss.
20: Was die Analysten der KV Bayern auch feststellten, immer mehr Praxen würden von Finanzinvestoren übernommen. Waren Ende 2019 erst 9% der Praxen in der Hand von Investoren, hat sich die Zahl der investorenbetriebenen Praxen bis Anfang 2024 bereits verdoppelt. Doch statt Versorgung in der Fläche anzubieten, stellen die Analysten fest, dass sich immer mehr Monopole bilden, vor allem in lukrativen Ballungszentren.
4: Tja, was sagt unser Gesundheitsexperte Professor Afshin Ganjur dazu? Fragen wir ihn jetzt. Hallo Professor Ganjur.
0: Hallo Frau Schick.
4: Also da gehen die Meinungen ja auseinander. Was halten Sie von investorengetragenen medizinischen Versorgungszentren?
0: Ja, also die Analyse der KV Bayern lässt jetzt leider keine robusten Schlussfolgerungen zu, weil aus der Tatsache, dass jetzt Private Equity getragene MVZ einen geringeren Leistungsumfang haben bzw. weniger Hausbesuche durchführen, folgt jetzt nicht automatisch, dass das jetzt an den Private Equity Investoren liegt, sondern das kann auch daran liegen, dass die MVZ sich eher in urbanen Regionen befinden, wo die Patienten weniger gebrechlich sind. Und wenn die Patienten weniger gebrechlich sind, dann benötigen sie möglicherweise weniger Hausbesuche, suchen dann von sich aus einen zweiten Hausarzt auf. Und diese Unterscheidung trifft die Analyse nicht.
4: Das heißt, andersrum, wie müsste die Studie dann aus Ihrer Sicht wissenschaftlich bewiesen aussehen? Was müsste da drin sein?
0: Ja, man müsste halt einen Vorher-Nachher-Vergleich durchführen. Man müsste schauen, wie sieht das vor Übernahme durch Private Equity Investoren aus und wie sieht das danach aus? Man muss das Ganze mit einer Kontrollgruppe vergleichen und muss dann schauen, dass auch der Patientenmix vergleichbar ist in beiden Gruppen vor Übernahme durch Private Equity Investoren.
4: Aber nehmen Sie aus Patientensicht den Patienten dann die Angst, weil wenn man das gerade gehört hat, die machen weniger Hausbesuche, klingt das ja nicht gerade als Argument dafür, dass es eine gute Sache ist, dahin zu gehen, wenn ein MVZ Investoren getragen ist.
0: Ja, es könnte ja sein, dass schon vor Übernahme durch Private Equity Investoren die Zahl der Hausbesuche geringer gewesen ist, dass sich also durch die Übernahme nichts geändert hat. Das wissen wir eben nicht.
4: Okay, aber man kann nicht sagen, Qualität ist schlechter.
0: Das lässt die Analyse, diese Schlussfolgerung lässt die Analyse zu diesem Zeitpunkt nicht zu.
4: Okay, zu diesem Zeitpunkt beruhigt uns das. Eine andere Möglichkeit, Patienten im ländlichen Bereich zu versorgen, sind rollende Hausarztpraxen. Und darüber reden wir gleich.
20: Vorbereitung für Hausbesuche der besonderen Art. Nadine Weber und Arzt Peter Bunders aus Mainz sind heute wieder mit ihrer rollenden Hausarztpraxis unterwegs. Fast 2 Stunden werden sie brauchen, bis sie ihr Ziel erreicht haben. Bruchweiler Bärenbach im südlichen Pfälzerwald, nahe der französischen Grenze. Seit knapp 2 Jahren bietet die Kassenärztliche Vereinigung diesen Service an, weil es in der Region viel zu wenig Ärzte gibt.
1: Jetzt haben wir schon eine Unterversorgung mit Hausärzten und es wird natürlich auch immer mehr. Und die Aufgabe, die wir jetzt haben, natürlich das dann quasi zu versorgen. Und natürlich mit den 2 Arztpraxen, die wir jetzt mobil unterwegs haben, können wir natürlich nicht ganz Rheinland-Pfalz versorgen, sondern nur immer nur punktuell.
20: Sie werden schon von der 79-jährigen Brigitte erwartet. Sie hatte vor kurzem eine Operation, benötigt nun neue Medikamente.
2: Es ist schon sehr schön hier. Haben eigentlich alles, haben Geschäfte genug, nur halt eben nichts mit der Ärzte, ne?
20: Brigitte ist froh, dass Peter Bunders regelmäßig ins abgelegene Bruchweiler Bärenbach kommt. Doch eine Dauerlösung ist das nicht.
1: Die Frage ist natürlich die Finanzierbarkeit. Also allein so ein Auto kostet ja schon über 250.000. Und natürlich auch die ganzen Personalkosten. Das wird sich durch die Patienten, die wir hier haben, kann sich das einfach nicht gegenfinanzieren. Und leider ist es deswegen kein Modell der Zukunft.
20: Die hausärztliche Versorgung auf dem Land ist für investorenbetriebene MVZ wenig attraktiv, da hier kaum Gewinne zu erwarten sind. Deshalb müssten die MVZ hier anders organisiert werden, meint der Arzt Peter Bunders.
1: Wir sind in Kontakt mit den Kommunen, vor allem den Bürgermeisterinnen und Bürgermeistern, dass sie vielleicht auch eigene kommunale MVZ gründen könnten, um Ärztinnen und Ärzte, aber vor allem Ärztinnen zurück in den Job zu holen und hier die Versorgung sicherzustellen.
20: Er hofft, dass in Bruchweiler Bärenbach bald eine Entscheidung getroffen wird und dann die Einwohner dort wieder einen Hausarzt vor Ort haben.
4: Ja, aber da haben wir es wieder. MVZ als mögliche Lösung, aber als kommunales medizinisches Versorgungswerk. Ist das dann die Lösung, wenn da nicht Investoren dabei sind?
0: Das kann durchaus eine Lösung sein. Also wenn der Bus sonst mehrfach in der Woche kommen müsste, weil die Nachfrage relativ groß ist. Da kann das kommunale MVZ eine Alternative sein. Wenn der Bus allerdings nur einmal pro Woche kommt, ist gut ausgelastet, dann kann der Bus durchaus eine Dauerlösung sein. Weil wenn jetzt also die Kommune in ein MVZ investiert oder in eine Zweigpraxis, muss sie ja investieren in Räume, IT und so weiter. Das sind erstmal sehr hohe Fixkosten. Und wenn dann die Zweigpraxis nur einmal pro Woche geöffnet ist, dann ist das tendenziell ineffizient.
4: Also das heißt, die müssten erstmal jetzt eine Analyse machen, wie oft rollt der denn der Bus, sagt der Wissenschaftler. Was würden Sie denen raten?
0: Also die Kommune muss ja überlegen, ob sich der Einsatz von Steuermitteln lohnt. Also es sind ja Steuermittel, die man auch anderweitig verwenden kann. Und dann kommt es eben darauf an, wo findet der effizienteste Einsatz der Steuermittel statt. Das muss man dann vergleichen unter den Alternativen. Aber sicherlich sollte so eine Zweigpraxis ja zumindest dann an mehreren Tagen pro Woche geöffnet sein, damit sich das lohnt.
4: Und so eine Kombination, aber rollender Hausarztbus plus, hatten wir öfter doch auch schon mal, Videosprechstunde, das in Kombination, könnte das dann die Lösung sein?
0: Also Telemedizin kann durchaus Teil der Lösung sein, eignet sich allerdings nicht für jeden Arzt-Patienten-Kontakt, nicht? Weil bei einigen Kontakten ist halt eine körperliche Untersuchung notwendig oder Labor muss abgenommen werden. Aber grundsätzlich kann es natürlich Teil der Lösung sein, wenn es darum geht, zum Beispiel Befunde zu besprechen oder ein Rezept auszustellen.
4: Okay, dann fasse ich mal zusammen. Also rollender Hausarztbus, gute Idee, kann auch eine Dauerlösung sein, haben wir gerade gehört, wenn es nicht so viele Patienten gibt und der Bus nicht mehrfach in der Woche vorbeikommen muss. Wenn der Bedarf größer ist, dann käme auch ein medizinisches Versorgungszentrum in Frage, das dann die Kommune betreibt. Und zu der Kritik, Investoren getragene medizinische Versorgungszentren bringen nicht die gleiche Qualität, das sagt der Professor Ganjur. Das ist noch nicht ausreichend untersucht worden. Vielen Dank. Bis zum nächsten Mal.
0: Alles klar. Vielen Dank, Frau Schick. Bis zum nächsten Mal.
4: Und das Gespräch, wie die ganze Sendung, gibt es auch in der ARD-Mediathek. Rund 500 Milliarden Euro, das klingt beeindruckend viel. So viel Geld wird inzwischen in Deutschland in nachhaltigen Geldanlagen investiert. Aber im Gegensatz zu 4 Billionen, also 4.000 Milliarden Euro, in konventionelle Anlagen, also ohne Nachhaltigkeit. Aber die Tendenz, sie ist steigend für nachhaltige Anlagen. Und dafür interessiert sich auch Kübra Anatsch in unserer Finanzserie.
3: Umsätze und Börsenkurse kennen bis heute im Grunde nur eine Richtung, nach oben.
6: Immer höher, schneller, weiter.
7: Die DAX-Konzerne erwarten auch in diesem Jahr steigende Gewinne.
6: Aber wenn wir immer nur über Wachstum und mehr sprechen, wie verantwortungsvoll gehen wir dann mit unseren Ressourcen um? Welche Rolle spielt die Nachhaltigkeit?
8: Und darüber spreche ich jetzt mit Aysel Osmanoğlu.
6: Sie leitet die größte grüne Bank in Deutschland. Und in der haben CEOs keinen Dienstwagen, sondern eine Bahncard. Wir kennen uns schon länger, denn vor dem Journalismus habe ich auch in der GLS Bank gearbeitet. Die fördert unter anderem grüne Energie, Biolandwirtschaft und soziales Wohnen. Rüstung, Kinderarbeit und Massentierhaltung werden nicht finanziert. Statistisch gesehen achten Frauen bei ihren Investments etwas stärker auf Nachhaltigkeit als Männer. So auch Aysel Osmanoğlu. Heute ist sie Bankvorständin, Ehefrau und Mutter. In der Filiale der GLS Bank in Frankfurt erzählt sie mir ihre Geschichte.
9: Ich bin in Bulgarien geboren. Wir waren eine türkische Minderheit in Bulgarien. Und 1989, als die Wende kam, da war ich 12, sind wir in die Türkei ausgewandert. Ich habe mein Abitur in die Türkei gemacht und dann mit 18 habe ich mich entschieden, nach Deutschland zu kommen. Ich habe erst mal Deutsch gelernt, 2 Jahre. Dann habe ich gesagt, dass ich doch hier studieren möchte, weiter studieren möchte. Habe die deutsche Abitur nachgeholt. Das war in Heidelberg, ein sehr schönes Städtchen. Und in Heidelberg hatte ich entschieden, Volkswirtschaftslehre zu studieren.
6: Später studiert Aysel Osmanoğlu dann BWL in Frankfurt an der Goethe-Uni. Die Inhalte des Studiums bringen sie aber zum Nachdenken.
9: Damals war es tatsächlich so, dass es wirklich nur um Gewinnmaximierung ging. Und in dem Moment dachte ich, ach, das kann nicht alles sein. Und als ich mir die Frage gestellt habe, was gibt's denn noch darüber hinaus, habe ich diese Stelle beim Arbeitsamt damals noch so irgendwie ein Zettelchen gesehen, Ökobank sucht studentische Hilfskräfte. Und da habe ich mich beworben. Und ich glaube, das ist so ein bisschen auch der Eingang gewesen in die nachhaltige Wirtschaft.
6: Nachhaltige Investments werden nach den ESG-Kriterien bewertet, also mit Blick auf Umwelt, Soziales und Unternehmensführung. Aysel Osmanolu hat als Vorständin ein Umfeld geschaffen, in dem Frauen und Männer gleichermaßen in Führungspositionen arbeiten.
9: Wir sind historisch gewachsen in einer sehr männerdominierten Welt, in der Finanzwelt. Und selbstverständlich ist die Gestaltung eines Unternehmens oder unserer Strukturen auch entsprechend der Lebensrealität von Männern entsprechend. Aber wenn wir viel mehr Frauen oder weiblich gelesene Menschen in unserem Unternehmen haben wollen, ist die Frage, die zu fragen, was brauchst du im Unternehmen, wie soll ich das so gestalten, damit du gerne die Verantwortung auch übernehmen kannst.
6: Stichwort Verantwortung. Wie geht das an der Börse? Wer in den deutschen Aktienindex investiert, investiert in viele verschiedene Branchen gleichzeitig, darunter aktuell auch Rüstung. Die Wall Street in den USA ist das Zuhause von Amazon, Apple und McDonald's, Konzerne, bei denen Ökologie nicht im Vordergrund steht.
8: Wenn ich noch nicht so fit in Sachen Börse bin, investiere ich am besten breit gestreut, zum Beispiel über einen ETF. So kann ich in mehrere Branchen gleichzeitig investieren. Wenn die eine nicht so gut läuft, federt die andere das wieder ab. Außerdem muss ich mich nicht mit jeder Branche oder jedem Unternehmen im Einzelnen beschäftigen. Ich investiere aber auch ungefiltert und unterstütze mit meinem Geld Firmen oder Branchen, die ich persönlich vielleicht nicht so gut finde. Es gibt auch nachhaltige ETFs, aber Vorsicht, da steht oft nur grün dran, ist aber nicht grün drin. Hier mal ein Positivbeispiel.
6: Der MSCI World SRI erfüllt die ESG-Nachhaltigkeitskriterien und erwirtschaftet auf 5-Jahres-Sicht gut 50%. Der konventionelle MSCI World bildet die Industriestaaten ab und schafft etwa 65% plus. Aber was wiegt mehr, Sinn oder Gewinn?
9: Gucke ich auf die maximale Rendite, dann mache ich ja die andere Seite der Medaille quasi, gucke ich mir gar nicht an. Also als Mensch, wenn man sich wirklich mal sagt, was brauche ich im Alter? Natürlich brauche ich ein finanzielles Auskommen, aber ich brauche auch intaktes Umfeld und sowohl im sozialen Bereich als auch im ökologischen Bereich.
6: Mir wird klar, dass es mehr Frauen wie Aysel Osmanolu in den deutschen Chefetagen braucht und dass Gewinn auch grün geht.
4: Tja, noch nicht ganz so nachhaltig ist das Fliegen, aber herrlich damit in den Urlaub zu düsen. Jetzt in mittendrin Flughafen Frankfurt, Sonne, Strand, Cockpit, Traumberuf, Pilot. Bis nächste Woche. Mittwoch ist ja Max-Tag und ich freue mich auf Sie.
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27: 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Abenteuer, Flugbegleiter.
28: Für mich ist es ein Traumjob, absolut.
27: Sonne, Strand und Meer, bezahlt vom Arbeitgeber für die komplette Crew.
29: Ein toller Ort, also wunderschöner Strand.
27: Selten daheim, unregelmäßige Arbeitszeiten, eine Hürde für Partner und Familie.
30: Man ist weg unter der Woche, wenn es ganz schlecht läuft, auch mal für Geburtstage, Weihnachten, Silvester. Und das ist belastend.
27: Arbeiten auf der Langstrecke.
29: Take-off.
27: Albtraum oder Traumjob? Außerdem Einsatz für das Special Assistance Team.
31: Maria, Sie haben nichts falsch gemacht. Das Personal an Bord hat seinen Job gemacht und Sie sind aus dem Flugzeug gekommen.
27: Sie betreuen Angehörige im Notfall.
31: Haben Sie irgendwie eine Freundin, die wir vielleicht verständigen können?
32: Wir sind im Prinzip für die psychosoziale Notfallversorgung da.
33: Penny! Penny, kleine Maus, wo bist du?
27: Mit Schauspielern trainieren sie Notlagen.
34: Wenn da plötzlich so viele Menschen sind, da hast du vielleicht 500 Leute, die da irgendwo betreut werden wollen.
27: Exklusive Einblicke hinter die Kulissen rund um Deutschlands größten Flughafen. Mehr als 40.000 Flugbegleiter arbeiten bei deutschen Airlines. Sie reisen zu den schönsten, sonnigsten Plätzen dieser Welt. So wie die Crew von Flug.de 2228. In Frankfurt gestartet, in der Karibik gestrandet.
0: ich bin Maike, seit 23 Jahren Flugbegleiterin bei der Condor und bin Galley-Verantwortliche auf dem A330neo.
1: Ich bin Maren und arbeite auf dem A330neo in der Business Class.
2: Ich bin Flugbegleiterin bei der Condor und zwar seit dem 13.05.96. Und im Moment fliege ich die 767, aber auch den Neo, den A330. Und den fliege ich besonders gerne.
3: Das ist der Neo, der Airbus A330neo. Das neue Flaggschiff der Airline. Gestern ist die Crew in der Dominikanischen Republik gelandet. Jetzt haben sie frei. 3 Tage Punta Cana mit Hotel und Vollpension, bezahlt von ihrem Arbeitgeber. Freizeit als Arbeitszeit, das gehört zum Job, sagt Flugbegleiterin Alexandra Klepser.
2: Eigentlich ist ja die Arbeitszeit nur an Bord, aber klar, also da die Condor nicht jeden Tag hierher fliegt, müssen sie uns dann hier lassen und dann ist es quasi sowas wie Arbeitszeit, ja, und das ist schon besonders, stimmt, ja, da kann man sich was Schönes draus stricken, je nachdem, wie die Crew ist, macht man was zusammen oder manchmal auch alleine.
3: 3 Tage Karibik plus 1 Tag Hin- und 1 Tag Rückflug. Insgesamt 5 Tage weg von daheim. Und das 3 bis 4 Mal pro Monat. Da müssen Familie und Partner mitmachen.
1: In meiner Familie lässt sich unheimlich gut vereinbaren. Meine Kinder sind mittlerweile schon groß und verreisen auch gerne mit mir mit oder kommen mit mir gerne mit. Von daher genieße ich die Zeit schon sehr.
0: Mein Mann habe ich kennengelernt, als ich schon geflogen bin und der wusste genau, worauf er sich einlässt. Und mit seinem Job lässt sich das super vereinbaren und so ist es mit Kindern, Familie perfekt.
3: Das Urlaubsparadies kennen Sie gut. Sie sind schon zum 5. oder 8. Mal hier. Bei den vielen Destinationen verliert man schnell die Übersicht.
0: Das war vor 2 Monaten, da sind wir hier vorne am Strand direkt ins Wasser und haben wir 2 Schildkröten gesehen.
3: Die sogenannte karibische Bastard-Schildkröte. Segeln, tauchen und chillen am Hotelpool. Unter den Traumjobs ist Flugbegleiter der Favorit.
2: Ich glaube nicht wirklich an Traumjobs, aber mein Job macht mir Spaß und ich gehe gerne zur Arbeit. Und deswegen, wenn es sowas ähnliches wie diesen Traumjob gibt, dann ja. Aber für mich halt. Ich glaube, es wäre nicht für jeden was, aber eben für mich ist es genau richtig. Ich bin halt auch Mama und da ist es auch mal schön, wegzukommen und Zeit für sich zu haben. Hallo Jungs. Und ja, deswegen, also für mich ist es quasi ein Traumjob, ja. Ich mache es sehr gerne.
11: Okay, ich probiere es.
3: Alina Heiduk und Philipp Lünstroth, die Piloten aus Frankfurt. Ihr Entspannungsprogramm Tennis bei 33 Grad.
13: Wir müssen uns auch ein bisschen bewegen, ist ein guter Gegenpol zum 10-stündigen Sitzen. Auch wenn es jetzt gerade ein bisschen schmerzt hier auf dem heißen Asphalt, aber sich ein bisschen zu bewegen macht auch Spaß. Also angenehmer Schmerz.
11: Ich mag das total gerne, so ein bisschen auspowern, nicht zu viel, gemütliches Spiel. Ja, die Jungs sind nett zu mir. Ich kann nicht ganz so gut Tennis spielen, aber es ist ja quasi ein Freundschaftsspiel. Dann passt das schon.
14: Achtung, Alina! Ja!
13: Entschuldigung.
3: Unter den Jungs ist ihr Ehemann. Vor 2 Monaten haben Alina und Julian geheiratet. Ehepartner und Kinder der Crew dürfen mitreisen. Dafür bietet die Airline einen speziellen Service.
11: Für den Flug bezahlen wir was. Es gibt da sogenannte Standby-Tickets. Die bekommt man kostengünstiger. Muss natürlich darauf hoffen, dass irgendwie ein Sitzplatz frei ist. Und hier fürs Hotel, dadurch, dass es all-inclusive ist, bezahlt man einen gewissen Preis. Aber es ist alles sehr fair für das, was man bekommt. Es ist hier ein tolles Hotel mit super vielen Möglichkeiten, Aktivitäten, Stand-up-Paddling, Tennis. Könnte schlimmer sein, würde ich sagen.
14: Alina, deiner! Ja!
3: Auch ihr Ehemann ist Pilot.
13: Ganz stark.
3: Im Cockpit einer Boeing 737 haben sie sich kennengelernt. Er ist damals Kapitän, sie Co-Pilotin. In der Pandemie verlieren beide ihren Job. SunExpress Deutschland stellt den Betrieb ein. Alina lässt sich umschulen und wird Pilotin auf einem der größten Frachtflugzeuge der Welt. Nach knapp 2 Jahren wechselt sie zur Condor. Julian Heiduk fliegt Frachtjumbos. Beide sehen sich oft tagelang nicht.
11: Kurze Trinkpause.
13: Okay. 2-2.
4: Ich wollte eigentlich, nachdem ich selber von der Arbeit gekommen bin, eigentlich mal ein paar Tage daheim bleiben. Nur meine Frau, als sie gesagt hat, sie hat in der Punta Cana gewonnen und sie mich fragt, wusste sie, ich sage ja, weil da hast du wieder Zeit zusammen. Wir machen das häufig, so oft es geht. Muss natürlich alles schön balanciert sein, dass wenn man es nur macht, da verliert man die Zeit zu Hause ein bisschen mit Familie und Freunden. Und ja, wir probieren es, wenn es möglich ist, zu machen, aber nicht zu erzwingen.
27: Zwei Piloten, 9 Flugbegleiter und ein Ehemann. Jeder kann sich die 3 Tage Karibik einteilen, wie er möchte, betont Kapitän Lünstroth.
30: Und wer teilnehmen möchte, nimmt teil. Wir machen dann WhatsApp-Gruppen oder sprechen uns am Frühstückstisch ab oder sowas. Und das ist die altmodische Methode. Und dann trifft man sich am Strand oder am Tennisplatz oder fährt mit dem Bus irgendwo hin und macht eine kulturelle Unternehmung.
27: Und weiter geht's. Hauptsache bewegen in der schwülen Hitze.
11: Ja, also ich lieb's. Es ist eine Hassliebe, würde ich sagen. Danach geht's dann in den Pool, von daher passt das schon.
27: Crews übernachten vorwiegend in 4- bis 5-Sterne-Hotels. Ihre Zimmer dürfen nicht im Erdgeschoss liegen, das ist geregelt per Vertrag. Lichtdichte Vorhänge und Klimaanlagen sind ebenso Pflicht. Pro Jahr muss die Airline mehr als 12 Millionen Euro aufwenden, nur für Übernachtungen ihres fliegenden Personals. Das sind 3.200 Frauen und Männer. Gleich mehr von der Karibik. Zunächst fliegen wir zurück nach Frankfurt, zum Flughafen, Terminal 1, Bereich C, Samstagvormittag. Ansturm bei Condor. 9.000 Passagiere wollen heute in den Urlaub. Das Terminal für manchen Fluggast ein Ort voller Fragezeichen. 33 Abflüge stehen auf der Liste. Gut, wenn hier ein Team den Überblick behält. Das Special Assistance Team.
6: Guten Morgen. Sie fliegen mit der Condor?
7: Seattle.
6: Seattle, okay. Dann hier bitte in diesen Bereich rein.
8: Haben Sie schon eingecheckt? Nee, dann können Sie da hinten hingehen.
9: Sie können direkt zum Security-Check gehen. Wenn Sie die Bordkarte haben, kein Gepäck.
6: Nach Punta Cana, jawohl. Online-Check-In gemacht?
10: Ja.
12: Gran Canaria, Condor.
8: Sind Sie hier genau richtig?
12: Wir wollen nach Teneriffa.
6: Aber Sie fliegen jetzt mit der Lufthansa?
12: Das ist Lufthansa. Da müssen wir bei der Lufthansa drüber einchecken.
6: Genau.
16: Wenn ich meinen Flug verpasse, zahlen
8: wo
16: Sie.
8: Wo wollen Sie denn hin?
16: Nach San Francisco, in die USA.
6: Für Ferien finde ich sogar noch ruhig. Also wir hatten es schon voller erlebt.
8: Haben Sie schon eingecheckt?
7: Nee.
8: Okay, dann können Sie an die gelben Schalter gehen.
9: Es ist auch schwierig jetzt zu leiten, wenn da neue Leute kommen.
8: Wir wissen alle, dass Sie gerade auslaufen müssen.
9: Ja?
8: Ja.
6: Okay. Also wir achten jetzt darauf, die Gäste, die hier reinkommen, dass wir die direkt vorne ein bisschen abholen und schauen, wo müssen die hin, ob die überhaupt A hier zu Condor gehören, weil hier hinten ist meist nur Condor und Sun Express. Und dass andere Gäste, die gar nicht hier hinter gehören, gar nicht hier reinkommen, damit es hier nicht zu voll wird.
27: Mario Stock ist Leiter des Special Assistance Teams. Das sind Condor-Mitarbeiter, die neben ihrem Job zusätzlich und ehrenamtlich Passagieren helfen. Ob im Notfall oder zu deren Orientierung.
6: Das SAT-Team, das sind unternehmenseigene Strukturen der Airlines und Reiseorganisationen. Und wir sind im Prinzip für die psychosoziale Notfallversorgung da. Wir unterstützen, wenn es, nehmen wir mal an, es verstirbt ein Gast im Urlaub und der Ehepartner reist alleine zurück, dann bieten wir dort Unterstützung an und helfen in den ersten Stunden.
27: Sie helfen auch Touristen und Angehörigen bei Flugzeugunfällen und Naturkatastrophen am Ferienort, wie Waldbrände oder Überschwemmungen. 85 Notfalleinsätze hatten sie schon in diesem Jahr, erzählt der Einsatzleiter.
6: Heute ist es ein bisschen angenehmer. Wir haben natürlich auch so die Aufgabe, dass wir auch organisatorisch mithelfen. Und da haben wir hier heute die beste Möglichkeit, gerade in den Ferien am Lining mit zu unterstützen. Alles gut. Wir haben jetzt nur
27: Mario Stock ist oft im Einsatz, weg von daheim. Seine Frau und Kinder unterstützen ihn.
7: Da steht Hinflug.
6: Gebe ich Ihnen recht? Das ist verwirrend, genau. Aber Sie sehen hier, Frankfurt Las Palmas. Ja. Online haben Sie eingecheckt?
7: Online habe ich eingecheckt.
6: Dann dürfen Sie hier an diesem Baggage-Drop-Off-Schalter sich einreihen. Okay.
7: Alles klar. Vielen
6: Guten
7: Dank.
6: Flug.
27: Mario Stock ist auch Rettungssanitäter und Notfallseelsorger.
6: Ich bin jetzt 10 Jahre bei der Condor und war 9 Jahre in der Finance-Abteilung. Und habe damals angefangen, im SAT-Team zu unterstützen. Und so lief das. Irgendwann wurde ich dann stellvertretender Leiter vom SAT-Team. Und jetzt seit Januar 2022 habe ich die Leitung übernommen. Guten Morgen, können wir Ihnen helfen?
5: Ich bin eingecheckt, aber gestern wurde mein Flug gecancelt. Also ich möchte mit Condor mit jemandem sprechen.
6: Also Sie fliegen nach Nizza?
5: Ich fliege jetzt nach Nizza,
6: genau. Genau, Sie sind umgebucht worden.
5: Ich bin nicht umgebucht, ich habe einfach Ticket gekauft. Darum geht es mir.
6: Ja.
5: Also ich habe nichts von Condor gehört und dann habe ich einfach ein Ticket gekauft. Und das von gestern,
6: okay.
5: Dann muss ich mich vergewissern.
6: Das klären wir hier vorne ab. Kommen Sie gerade mal mit, klar. Ich gehe mit Ihnen mit. Also normalerweise ist der Flug ja verschoben worden auf heute, ne?
5: Ja, das wusste ich nicht. Wie soll ich das erfahren? Ich habe keine E-Mail.
6: Also es wurden Messages an die Kunden rausgeschickt.
5: Nee, ich habe keine.
6: Haben Sie nicht bekommen? Haben Sie die Daten hinterlegt?
5: Ja. Moment.
27: Die Dame hat in ihrer Verzweiflung noch ein Ticket gekauft. Sie muss dringend zu ihrer Familie nach Frankreich. Ihr Flug geht in 50 Minuten.
6: Okay, das wird knapp.
5: Ja.
6: Kleinen Moment. Entschuldigung. Danke.
27: Mario Stock begleitet die Frau an der Schlange vorbei, direkt zu einem Kollegen.
6: Guten Morgen. Einen Moment. Der Kollege versucht, Ihnen zu helfen.
27: Der Plan? Tickets stornieren, umbuchen, dann schnell zum Flieger.
5: Hallo. Das ist mein...
27: Ein Glücksfall für die Dame? Mario kennt jede Abkürzung im Terminal.
6: Die Dame hat in 40 Minuten Boarding und das wird jetzt kritisch. Wir müssen sie noch durch die Security bekommen. Deswegen haben wir jetzt mal eine Ausnahme gemacht und haben sie vorgezogen.
7: Ist das noch zu schaffen?
6: Wir versuchen alles. Kriegen wir hin.
27: Sein Motto, die Hoffnung stirbt zuletzt. Zurück in die Dominikanische Republik. Dort genießt die Crew von Flug 2228 einen Ausflug im Karibischen Meer. ...25 Kilometer Strand mit Palmen und Kokossaft. Erholung pur für Kapitän, Pilotin und Flugbegleiterinnen.
29: Wir haben eine tolle Crew dabei, macht viel Spaß mit denen. Und ja, ist schon cool, in so einer Runde an so einem Ort zu sein.
27: Die Airline fliegt auch auf die Malediven, nach Mauritius, Montego Bay, Sansibar, Anchorage und Las Vegas. Orte, an denen ihr Arbeitgeber sie auch mal länger absetzt. Langweilig wird ihnen nie, sagt Kapitän Lünstroth.
30: Ja, die Mischung macht's, wie immer im Leben. Ne? Also die Städte bieten unglaublich viel kulinarisch und auch außerhalb der Städte. Die Möglichkeiten rauszufahren, wenn ich jetzt an Nordamerika denke, dass man sich ein Auto mietet und in die Berge fährt und dort einen Tag verbringt. Das hat man hier nicht, weil die Infrastruktur nicht da ist. Dafür hat man hier es sehr leicht, sich zu erholen.
27: Doch lange Aufenthalte an Traumstränden sind Ausnahmen, betont der Kapitän. An den meisten Orten bleiben sie nicht länger als einen Tag. So schön die langen Stops auch sind, sie sind auch eine Belastung für das Privatleben und die Familien daheim.
30: Ja, das wird oft vergessen. Also wir reden oft von der Belastung der Piloten, Stressresistenz und Schlafmangel, Müdigkeit und so weiter. Ja, das gibt's, aber einen großen Teil der Belastung tragen auch die Familien, die Ehepartner, die Kinder. Man ist weg unter der Woche. Wenn es ganz schlecht läuft, auch mal für Geburtstage, Weihnachten, Silvester oder irgendwelche größeren Feiertage nicht da. Und das ist belastend und das können nicht alle Familien, alle Partner auffangen. Ich bin da sehr dankbar, dass meine das macht. Ja.
27: Ruhezeiten nach Langstreckenflügen sind gesetzlich vorgeschrieben. 24 bis 48 Stunden. 3 bis 5 Tage vor Ort ist eine Seltenheit. Wenn es halt so lange dauert, bis der nächste Flieger Ihrer Airline kommt, bitteschön. Dann bringen Sie Ihr Hobby mit in die Karibik oder wo auch immer.
2: Mega.
1: Das hat sie in Mombasa schon so schön gemacht.
10: Ich mag das eigentlich seit meiner Kindheit. Und ja, die Kollegen liegen am Strand und lesen Zeitschriften und ich mal halt.
27: Für heute war es das. Zurück zum Hotel. Auf dem Segler vorwiegend Amerikaner. Jeder darf sich ein Lied wünschen. Die meisten wählen Salsa. Die Stewardessen Mary Rose.

0: wenn Sie noch keine Wortkarte haben und checken dann für den Flieger die 10:35 Uhr.
1: Okay, das machen wir, da helfe ich Ihnen jetzt.
2: Okay,
1: ja, da gehen wir zusammen hin. Dankeschön.
2: Danke.
3: Die Frau hat nur Handgepäck. Das macht die Sache leichter, sagt Mario Stock und führt sie direkt zum Check-in-Schalter.
4: So, einmal Ihren Pass. Haben Sie ihn dabei?
2: Moment.
4: Ja, ja. Schön.
2: Ich hoffe, es wird gelöst.
4: Ja, klar, dafür sind wir noch da.
3: Für Ihren neuen Flug nach Nizza ist die Dame eingecheckt.
2: Dankeschön. Ist so schnell und
1: alles gut. Dafür sind wir da.
2: Vielen Dank.
1: Sehr gerne. Kommen Sie mit.
3: Mario Stock begleitet die Frau noch zum Flieger. Den kompletten Service gibt's gratis. Gegenüber ein neues Problem. Kanada- und USA-Flüge müssen getrennt eingecheckt werden. Nur welche Schlange ist die richtige?
5: Und dadurch verliert jeder den Überblick, wo er sich anstellen muss. Also eigentlich müssten wir die USA wieder hier ein bisschen zurückleiten.
6: Dann machen wir das.
5: Gut, perfekt. Dann einmal die Reihe in die Richtung bitte bilden. Kanada, dann bitte einmal dort hinten anstellen. Sie auch nach Kanada?
4: Entschuldigung, Kanada, USA, gleichen Schlangen. Hier gibt es zwei.
6: Wo wollt ihr denn?
4: USA.
6: USA. Einfach nur geradeaus, dann weiterlaufen,
4: okay,
6: bitte.
4: Welche Reihe hier oder da? Ist egal.
6: Da.
7: Nach also USA über Kanada ist richtig, da wobei Kanada eincheckt, ne?
5: Dann Kanada. Auch nach Kanada?
4: Nee.
5: USA?
8: Nee, Punta Cana.
5: Punta Cana. Dann wäre das hier drüben die Reihe. Hier, das ist Kanada und USA.
3: Seit 2019 ist Rebecca Brandt bei Condor. Seit 2 Jahren unterstützt sie, ehrenamtlich, das Special Assistance Team.
5: Ich finde es schön, also ich arbeite im Büro, im Treibstoffeinkauf und ich finde es spannend, nah an dem Kunden zu sein. Natürlich sorgen wir im Hintergrund dafür, dass alles reibungslos läuft, aber hier ist man direkt an der Front und ich finde es spannend, halt das direkt miterleben zu können.
6: Also das ist eine Sache von einer Minute dann.
3: Markus Petzold ist Wirtschaftsingenieur und für Wartungsverträge von Flugzeugen verantwortlich. Im Team ist er auch Ausbilder. Cool bleiben ist das Wichtigste in diesem Job, sagt er.
6: Am Ende des Tages wollen die Leute in Urlaub. Keiner will was Böses. Die sind einfach nervös. Ja, und ich habe das jetzt gebucht und ich möchte das gerne. Ja, dann kriegen sie es auch. Aber manchmal muss man halt einmal tief durchatmen und dann kriegen wir das hin.
3: Am Amerika-Schalter der nächste Fall. Ein junger Mann hat Sorge, seinen Flug nach Anchorage zu verpassen.
1: Yes, we escort you.
3: Sein Zug war verspätet. Ob sie ihn schnell zum Flieger bringen können, fragt der Amerikaner. Abflug wäre in 30 Minuten.
1: Okay.
9: I won't forget this from you guys.
10: Oh no. They cannot check you in.
9: Please.
3: Doch daraus wird leider nichts. Er ist zu spät. Muss umbuchen.
1: Okay. Okay, schade, da können wir jetzt wirklich nichts mehr machen. Das Boarding hat bereits begonnen und das kriegen wir jetzt nicht mehr hin. Er muss jetzt noch einchecken, dann müssen wir durch die Security, dann müssen wir durch die Passkontrolle und wie gesagt, wir sind schon am Boarden und Kollegen haben gerade gesagt, das kriegen wir nicht mehr hin. Er ist zu spät gekommen, ja. Sorry. Yes, come on. Please follow me.
3: Sie gehen zum Service-Schalter. Er kann morgen fliegen, wenn noch ein Platz frei ist. Die reisestärksten Tage sind Freitag und Samstag. Dann sind die Helfer von morgens bis abends im Einsatz.
1: Guten Flug, schönen Urlaub.
2: Danke. Dankeschön.
1: Tschüss.
6: Das ging schnell.
2: Tschüssi.
1: Wenn ihr hier mal 5, 6, 7, 8 Stunden geholfen habt, wisst ihr, was ihr getan habt. Die Füße qualmen abends.
3: Auch morgen wollen sie wieder helfen, wohl wissend, dass jederzeit ein dramatischer Notfall auf sie zukommen kann.
1: Dafür ist ja das Special Assistance Team da, ne, dass wir dann auch psychosozial unterstützen für den Fluggast und oder auch die Angehörigen. Ne? Das ist unsere Aufgabe. Das trainieren wir regelmäßig. Wir haben Notfallseelsorgerkurse und
3: Und so ein Training schauen wir uns gleich an.
1: Genau.

0: zurück in die Karibik. Nach 3 Tagen Strand und Meer muss die Crew wieder arbeiten. Flughafen Punta Cana. Der Airbus ist soeben aus Frankfurt gelandet. Die Piloten Philipp Lünstroth und Alina Heiduk werden die Maschine zurückfliegen. Ein Nachtflug. Eine Herausforderung, die gut vorbereitet wird.
1: Gestern früh ins Bett, dann ausgeschlafen, gemütlich gefrühstückt, noch ein bisschen bewegt. Dann gab es noch mal ein frühes Mittagessen und dann eigentlich nur noch im Bett geruht, ein bisschen geschlafen, je nachdem. Aber auch schon einfach die Füße hochlegen hilft ja auch.
0: Der Flughafen ist zu klein. Es gibt keine extra Räume für das Crewbriefing. Das muss an Bord stattfinden. Inklusive Kapitän und Putzteam.
2: Das ist normal, dass es hier so ein Gewühle gibt im Turnaround. Jeder versucht seine Arbeit oder ihre Arbeit zu machen und das so schnell und so gründlich wie möglich. Da kommt das bei raus.
0: Vor allem an kleineren Flughäfen ist oft Flexibilität gefragt.
2: Ja, nochmal der Vollständigkeit halber. Geht's euch gut?
3: Ja.
2: Fühlt sich irgendjemand nicht gut? Prima. Dann fliegen wir heute mit der Romeo Echo zurück nach Frankfurt. Flugzeit 8 Stunden 50. Es bleibt eigentlich auf der ganzen Strecke ruhig. Wetter in Frankfurt ist bis zu unserer Ankunft eigentlich ganz gut. Dann am Nachmittag, 2 Stunden nach der Ankunft, könnte es mal Regenschauer oder Gewitter geben. Wenn was ist, kommt vorbei, meldet euch.
3: Machen wir.
2: Danke.
0: Wie vor jedem Start muss Kapitän Philipp Lünstroth den Flieger außen überprüfen, nach Schäden oder undichten Stellen. Der A330neo ist erst wenige Wochen alt. Der 44-Jährige ist einer der ersten Piloten auf dem neuen Flaggschiff der Airline. Riesig, schnell und vor allem sparsam.
4: Wiegt 6,5 Tonnen, das Triebwerk.
0: Oder so viel wie 130 karibische Bastardschildkröten. Seit 20 Jahren fliegt er Passagierflugzeuge. Angefangen hat alles in Amerika, in Kalifornien. Dort macht er den Privatpilotenschein.
4: Das war so eine Art Test, um zu gucken, ob ich das überhaupt kann, mag und durchziehen kann. Der kostet ein paar tausend Dollar und das kann man dann irgendwie verkraften. Und dann hat es mir gefallen, ich wollte dabei bleiben, bin nach Deutschland gegangen und habe das dann in Essen fortgeführt.
0: An einer privaten Flugschule. Er lebt allein mit seiner Mutter. Sie hat einen großen Anteil an seinem Traumberuf. Sie hat ihn moralisch und finanziell unterstützt. Dafür ist er ihr heute sehr dankbar. Die Passagiere kommen. Der Flug ist ausgebucht. Die Piloten besprechen die Checklisten.
1: QNH 3007.
5: Preparation Checklist complete.
6: Hallo, guten Abend. Guten Abend noch.
7: Vorne, ne?
6: Genau.
5: Hier
7: die zweite Reihe.
5: Ja.
7: Wunderschönen.
5: Okay. Load sheet is there, signed. Thank you very much. Grazie.
1: Gracias. Thank you.
0: Kaffee heute das wichtigste Getränk für den Nachtflug. Nach Frankfurt fliegt Alina Heiduk.
1: Die Route geht erstmal raus in den puerto-ricanischen Luftraum, dann über New York, also den New Yorker Luftraum zumindest. Dann geht es erstmal weiter über den Atlantik hinweg, an ein paar portugiesischen Inseln vorbei, dann nach Portugal, über Spanien, Frankreich. Dann fliegen wir kurz über Luxemburg und ja, dann geht es auch schon quasi über Rheinland-Pfalz dann nach Frankfurt rein.
8: Wir müssen
9: one party. Einer
8: schon schließen, wo.
10: Also einer, ja.
5: Meine Damen und Herren, liebe Kinder, einen schönen guten Abend aus dem Cockpit. Mein Name ist Philipp Lünstroth, ich bin der Kapitän heute auf Ihrem Condor-Flug 2227 von Punta Cana nach Frankfurt und begrüße Sie recht herzlich im Namen der gesamten Besatzung an Bord unseres Airbus A330. Ich hoffe, Sie hatten einen schönen Urlaub hier in der Dominikanischen Republik. Wir freuen uns, Sie jetzt dann zurückfliegen zu können. Ich bin mir sicher, Sie werden auch ein bisschen schlafen auf dem Flug. Machen Sie es bequem, genießen Sie den Aufenthalt und danke für Ihre Aufmerksamkeit.
0: Sie könnten starten, doch ein Passagier fehlt noch. Wo ist er?
7: Ja, he's over there.
0: Ihr Bus zum Flughafen hatte Verspätung. Damit wären jetzt alle Fluggäste an Bord.
8: Okay. Petra, die Dame ist jetzt gerade gekommen. Ich mach die Tür zu, okay? Okay, gut. Tschüss.
1: Okay, so we're ready for pushback. May I release brakes? Starting engine one. Starting engine 2.
5: Clear left side.
1: Clear right side. Okay, light off. Genau. Ja.
5: Ja, nächste dann nach links,
1: ja,
5: ist der Echo und den kannst du eigentlich die ganze Zeit mit der fahren. Ja, kannst jetzt hier einfach geradeaus rollen.
1: Ja.
5: Conda 2227, we are ready for departure.
9: Approaching 08.
5: Cabin crew, prepare for departure.
1: Okay, bist du dann ready?
5: Ich bin ready.
9: On runway 08.
1: Alles klar, dann take off. Command flags 52 SRS out of us, please.
5: Check. Thrust set.
10: 3, 1.
1: Gear up.
5: Gear up. 1243, Condor 2227, thank you, goodbye.
0: Noch 8 Stunden bis Frankfurt. Käse, Schinken, Lachs und Salat. Die Vorspeisen für die Gäste der Business Class. Um sie kümmern sich 3 Flugbegleiterinnen. Nach dem Hauptgang gehen hier die Lichter in den Schlafmodus. Bis zum Frühstück. Eine Stunde vor der Ankunft. Zurück nach Deutschland, nach Neu-Isenburg, zum Special Assistance Team. Condor-Zentrale, 3. Stock.
11: Ich hätte sie doch aufhalten sollen. Warum habe ich das nicht getan?
12: Warum? Maria, Sie haben nichts falsch gemacht. Das Personal an Bord hat seinen Job gemacht. Und Sie sind aus dem Flugzeug gekommen. Sie sind jetzt in Frankfurt.
11: Aber sie ist raus und ich habe sie nicht aufgehalten.
12: Das ist nicht Ihre Schuld. Bitte, Sie sind hier in Sicherheit.
11: Aber können Sie schauen,
12: das ist ein Team vor Ort. Das kümmert sich um alle, die auf dem Flug waren.
13: Okay, stopp. Dankeschön.
0: Menschen helfen in psychischen Ausnahmesituationen. Das trainieren Sie heute mit Schauspielern und neuen Bewerbern für das Special Assistance Team. Mario Stock ist der Einsatzleiter.
14: Markus.
0: Markus Petzold, der Ausbilder.
14: Wollen wir kurz ein bisschen Feedback geben? Okay. Gut, es ist immer gleich zu erfahren, wer der Mensch ist. Name, wo kommt er her, wie auch immer. Also so gut, wie er ansprechbar oder sie ansprechbar ist einfach. Ne? Und alles aufschreiben.
0: Laura Huppel arbeitet bei der Airline, wie alle hier. Empathie, Belastbarkeit und Stressresistenz sind Voraussetzungen für eine Mitarbeit im Einsatzteam.
15: Hallo.
0: Die Bewerber erhalten eine Traumaschulung für die psychosoziale Notfallversorgung.
4: Am ersten Tag gehen wir durch. Was ist eine Krise? Was ist ein Trauma? Was ist eine posttraumatische Belastungsstörung? Und jetzt am zweiten Tag machen wir morgens noch mal so ein bisschen Wiederholung. Und dann gibt es auch noch so einen Berührungsatlas, wo man noch mal lernt, wer möchte vielleicht wo nicht angefasst werden. Und dann beginnen wir mit den Rollenspielen.
0: Fast alle Airlines weltweit müssen Special Assistance Teams im Einsatz haben. Auslöser war der Lockerbie-Anschlag 1988. Ein Jumbo der amerikanischen Airline Pan Am explodiert über der Kleinstadt. 270 Menschen sterben.
4: Da hat man dann gemerkt, dass wir weltweit eigentlich sehr, sehr schlecht aufgestellt sind. Und es für die Angehörigen oder Betroffenen überhaupt keine Unterstützung gab. Und seitdem muss jeder Reiseveranstalter, Airline, so ein Special Assistance Team zur Verfügung haben, stellen.
0: Erste Hilfe leisten für die Seele. Sind die Bewerber dafür bereit? Können sie das? In Rollenspielen werden sie jetzt mit psychischen Notlagen konfrontiert.
4: Konderflug DE493 mit einer Boeing 757, 265 Sitzplätze von Hurghada nach Frankfurt.
0: Die Maschine ist im Landeanflug verunglückt. Es gibt Tote und Verletzte.
4: Die Medien spekulieren bereits, aufgrund der Internetmeldung haben sich bereits Angehörige am Flughafen Frankfurt eingefunden.
0: Die Rolle der Angehörigen übernehmen Schauspieler.
16: Sind Sie ein Angehöriger?
17: Ich bin der Bruder.
16: Der Bruder, eines Gastes an Bord.
17: Kann ich vielleicht einen Schluck Wasser haben? Das wäre super.
18: Komm, warte. Bleib.
16: Penny!
18: Kommst du mal bitte?
16: Penny, kleine Maus, wo bist du?
18: Kleine,
16: wo ist denn meine Tochter? Kleine,
18: der Kollege.
16: Wohin? Ah, hallo.
18: Kommen Sie dazu.
16: Wo ist denn meine Tochter?
19: Schönen guten Tag.
16: Guten Tag, ja.
19: Ich bin Tobias Schenk, ich bin für Sie jetzt Ihr Ansprechpartner.
16: Gut.
19: Darf ich Sie bitten, dass wir uns einmal hinsetzen?
16: Ja, sehr gerne.
19: Ich hole Ihnen mal einen Stuhl.
16: Wo ist denn meine kleine Maus? Penny! Bist du hier irgendwo, Penny?
19: Nehmen Sie mal bitte Platz.
16: So.
19: Vielleicht sagen Sie mir erstmal, wer Sie sind.
16: Ja, ich bin Sarah Koch.
19: Sarah Koch.
16: Die Mutter von Penny.
19: Sie sind die Mama von Penny.
16: Genau, und sie reist alleine. Okay.
0: Sein Vater ist bei der Bruchlandung ums Leben gekommen.
16: Ganz kurz nebenbei, weiß er
4: das? Das weiß er schon, ja.
16: Ich habe zum ersten Mal mein Kind mit Ihnen verreisen lassen und Sie lassen es einfach. Ist da was passiert? Ist was mit meiner Tochter?
19: Bleiben Sie bitte sitzen. Setzen Sie sich. Möchten Sie was trinken? Darf ich
16: nein,
19: Wasser
16: nein, ich möchte zu meiner Tochter.
19: Ja, ich kümmere mich jetzt darum. Ich werde mir jetzt mal Infos einholen. Wenn Sie bitte ganz kurz sitzen bleiben würden, ja?
16: Nein. Das ist meine Tochter.
19: Meine Kollegen, mein Teamleiter sind schon dabei. Die kümmern sich drum, aber die haben selber leider noch keine Info erhalten.
17: Ja, aber das ist ganz selten.
19: Ich kann das verstehen.
16: Gibt es vielleicht, haben Sie irgendwie eine Freundin, die wir vielleicht verständigen können, dass sie zu Ihnen herkommt?
4: So, ich habe neue Informationen. Das verletzte Kind ist ein Junge.
16: Oh, Gott sei Dank. Danke sehr.
19: Ja?
16: Danke sehr.
19: Es wird sich also gekümmert. Ja, bleiben Sie hier.
16: Ich bleib einfach
19: Laufen
16: hier.
19: Laufen Sie mir bitte nicht
16: und
19: weg.
16: Und meine kleine Maus kommt gleich zu
19: Ihre kleine Maus ist gleich wieder bei
4: Ihnen. Okay. Ah, okay.
20: Ich hatte überlegt.
16: Ja, sie ist sicher. Sie ist sicher, durch die Maschine gestürzt.
4: Dankeschön. Dann von meiner Seite erstmal vielen, vielen Dank. Die Rollenspiele, ihr habt es alle geschafft. Ja, ihr seid durch. Ihr könnt euch jetzt wieder entspannen. Ich weiß, das ist eine Riesenaufregung, solche Rollenspiele. Wie habt ihr euch gefühlt?
21: Ja, ich fand es ein bisschen schwierig, weil er war natürlich sehr ruhig. Und ich immer so im Hinterkopf hatte, okay, hoffentlich kollabiert er jetzt gleich nicht. Oder was passiert jetzt als nächstes?
19: Man muss am Anfang erstmal warten auf Infos. Und natürlich wollen die Angehörigen oder Mutter, Vater, was auch immer, wissen, was ist hier los.
22: Als der Vater dann halt tot war, war es schwierig, weil er einfach natürlich die vollkommene Traurigkeit, da kann man nicht viel helfen, außer zuhören, ihn weinen lassen, ne, das
4: aushalten,
22: einfach da sein.
4: Ne? Aushalten.
22: Gefragt, ob es Angehörige irgendwann gibt, den man informieren kann, gab es auch nicht. Also war es einfach nur ein bisschen bei ihm bleiben, aber ja, da kann man einfach nur dabei bleiben und warten, was bräuchte er vielleicht gleich von mir, was kann ich ihm geben?
2: Einfach genial, was ihr gemacht habt, weil auch da wieder gibt es kein Grundrezept. Drei unterschiedliche Sachen gleichzeitig. Wenn da plötzlich so viele Menschen sind, die, ich sag mal, 270 Leute, da hast du vielleicht 500 Leute, die da irgendwo betreut werden wollen. Es ist Stress pur, der Krach, ganz klar. Am Ende des Tages sind wir ein Team und wenn irgendwo merkst, bei dir hätte ich jetzt gedacht, der ist kollabiert. Also ich hätte jetzt vielleicht gedacht, dass du die Hand hebst und sagst, ich brauche nochmal jemanden. Und da kannst du auch sofort Rückmeldung an uns geben. Ich bräuchte die Unterstützung.
0: Im Ernstfall arbeiten sie auch mit Psychiatern und Ärzten zusammen. Das Training heute, eine wichtige Selbsterfahrung.
4: Es ist auch ein Test für die Schüler, für die Teilnehmer, zu schauen, können die mit solchen Extremsituationen umgehen. Bin ich bereit, A, wenn die Alarmierung kommt, alles stehen und liegen zu lassen? Und bin ich auch bereit, in solch einen Einsatz zu gehen? Und schaffe ich das, in so einer Extremsituation da zu sein?
0: Condor will das Team erweitern, von 60 auf 90 Mitglieder.
19: Das hast du richtig gut gemacht. Insofern, Dankeschön.
22: Ich finde, es gibt mir auch ein schönes Gefühl, wenn ich jemand anderem helfen konnte. Also ich war auch früher immer mal ehrenamtlich im Pflegeheim. Also das für jemand da sein und zu sehen, dass es ihm hilft, dass die andere Person sich besser fühlt. Ich glaube, das gibt einem so ein bisschen Genugtuung, also ne, Helfersyndrom.
4: Gut, dann vielen, vielen Dank. Der SAT-Kurs an und für sich ist hiermit beendet. Jetzt bitte ich euch, geht nach Hause. Schlaft ein paar Tage drüber, macht euch Gedanken und meldet euch Ende nächster Woche bei mir. Und dann führen wir noch mal ein kurzes Gespräch und sagt mir, ob ihr euch das vorstellen könnt, im SAT-Team dabei zu sein. Dankeschön.
0: Endspurt für die Crew aus Punta Cana. Noch knapp eine Stunde bis Frankfurt.
3: Oh, heiß.
0: Chefstewardess Petra Becker kümmert sich um das Frühstück in der Business Class. Eier, Croissants und Orangensaft serviert mit einem Hallo aus dem Cockpit.
15: Sehr geehrte Damen und Herren, einen wunderschönen guten Morgen. Hier spricht Ihre erste Offizierin. Mein Name ist Alina Heiduk und wie versprochen noch ein paar Informationen zu unserem Anflug. Wir werden pünktlich in Frankfurt landen. Aktuell befinden wir uns im französischen Luftraum über Paris. Dann geht's weiter über Luxemburg direkt Richtung Frankfurt.
0: Und vorbei am Flughafen Charles de Gaulle in Paris.
23: Bonjour, Condor 727, Flight Level 400, over to Sud. 727,
0: bonjour. Heute ist besonders viel Flugverkehr über Europa. Die Piloten sollen schon über Frankreich in den Sinkflug.
15: Das ein Open Descent.
0: Alina Heiduk.
23: Check.
0: Wird den Airbus landen. Nach 5 Tagen Auslandseinsatz sind sie wieder zurück in Frankfurt.
15: Gear down. Autopilot off.
23: 1000.
15: Checked.
23: Minimum.
15: Continue.
23: 100. 70, 60, 50, 40, 30, 20. Retard. 10. 5.
24: Spoiler. Reverse three.
15: After landing checklist.
24: Radar and predictive wind shear system.
15: Off.
24: After landing checklist complete. Hier links hast du Platz. Ich glaube, passt. Ja, sehr gut.

0: Fuel pumps
1: off.
0: Park and check list complete.
2: 9 Stunden Nachtflug. Geschafft. Feierabend.
1: Als nächstes habe ich Bereitschaft. Ab Montag 4 Tage. Schauen wir mal, ob es da irgendwo hingeht oder ob ich zu Hause bleiben darf bzw. muss. Und dann Ende des Monats nach New York.
0: Dienstag geht's wieder los. In die USA, nach Portland.
3: Und dann auch eine Nacht oder zwei, drei?
0: Nee, ist ein bisschen länger. Wenn ich mich jetzt recht entsinne, sind es 3. Ja.
3: Viel Spaß und danke, dass ich dabei sein durfte.
0: Ja, danke.
1: Breaks hot.
2: Der Airbus A330neo ist 3 Stunden später schon wieder unterwegs nach Seattle.

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5: Willkommen zur Hessenschau Spätausgabe. Es ist ein krasser Fall in der Wetterau, der heute öffentlich wurde. Ein Amateurfußballer der TuS Rockenberg soll einen Mannschaftskollegen vergiftet haben.
6: Philipp L. war nach einer Saisonabschlussfahrt seines Teams im Sommer 2025 plötzlich gestorben. Rechtsmediziner stellten fest, dass die Todesursache multiples Organversagen auf eine Vergiftung zurückzuführen war. Laut Staatsanwaltschaft soll der mutmaßliche Giftmischer ein Mannschaftskollege sein. Der 35-Jährige hat über 500 Spiele für die Rockenberger gemacht. Die Staatsanwaltschaft ließ die Wohnung des Tatverdächtigen durchsuchen. Datenträger wurden sichergestellt.
7: Also die Staatsanwaltschaft Gießen geht momentan davon aus, dass es sich um ein persönliches Motiv, konkret um Rache handelt. Das müssen wir aber noch weiter aufhellen. Deswegen versprechen wir uns eventuell Antworten auch aus der Untersuchung der Digitalforensik, also der Datenträger.
6: Vom TuS Rockenberg wollte sich heute niemand vor der Kamera äußern. Zu tief sitzt der Schock.
8: Man kennt sich hier. Es sind knapp 4000 Menschen, die hier leben in Rockenberg. Jeder kennt jeden. Der mutmaßliche Täter und das Opfer haben hier hinter mir zusammen Fußball gespielt. Und das ist jetzt erstmal was dieser Ort hier verkraften und verarbeiten muss.
6: Nach seiner Festnahme wurde der Tatverdächtige heute einem Haftrichter vorgeführt, der Untersuchungshaft anordnete. Der 35-Jährige äußerte sich zunächst nicht zu den Mordvorwürfen.
5: Die Angriffe auf die Umspannwerke in Brandenburg und NRW sind alarmierend. Wir haben nachgefragt, wie gut unsere Infrastruktur gesichert ist.
9: Die Energieversorgung in Deutschland, sie ist Zielscheibe von Angriffen. In Brandenburg und NRW haben Unbekannte versucht, einen großflächigen Stromausfall auszulösen. Theoretisch kann das auch in Hessen passieren. Aber wie wahrscheinlich ist es, dass hier alles dunkel wird? Wir haben bei TenneT, einem der zwei Übertragungsnetzbetreiber in Hessen, nachgefragt. Hoch- und Höchstspannungsleitungen sind in Deutschland redundant ausgelegt. Das bedeutet, dass bei Ausfall einer Stromleitung eine andere Leitung einspringen kann und somit verhindert, dass die Stromversorgung unterbrochen wird. Klar ist aber auch, einen hundertprozentigen Schutz gibt es nicht. In NRW und Brandenburg haben die Täter versucht, in das Umspannwerk, hier in der Grafik in Rot gezeichnet, einzugreifen. Das ist die Stelle, worüber die Energie von Kraftwerken weitergegeben wird an lokale Energieversorger, die sie dann an uns Verbraucher weitergeben. Doch wie sind wir in Hessen gegen solche Sabotageversuche aufgestellt?
10: Die Polizei hat kritische Infrastruktur im Blick. Wir haben einen Resilienzrat eingerichtet, der sich auch mit dem Schutz der kritischen Infrastruktur beschäftigt. Und wir haben ja erst vor wenigen Wochen auch im Landesamt für Verfassungsschutz eine neue Abteilung geschaffen, die ganz konkret den Schwerpunkt Sabotage und Spionage hat. Das heißt, wir haben bereits auf diese aktuellen Entwicklungen auch reagiert.
9: Und auch gegen mögliche Angriffe aus der Luft, also von Drohnen, werde aufgerüstet, sagt POSEC. 10 Millionen Euro habe Hessen in ein neues Drohnenkompetenzzentrum investiert, das Drohnenangriffe abwehren kann. Denn allein Zäune und Videokameras reichen nicht aus, sagt auch die Leiterin des Zentrums am Kassel Airport.
11: Was wir brauchen, ist schnelle Eingreiftrupps, eine Bevorratung von Ersatzteilen, weil die brauchen manchmal Jahre, bis wir sie beschaffen können, sodass wir eben schnell das Stromsystem wieder in die Funktionsfähigkeit bekommen und somit resilienter werden.
9: Eine hundertprozentige Sicherheit gibt es wohl nicht. Aber Hessen wappnet sich gegen eine mögliche Zerstörung der Stromnetze.
5: Bei Opel in Rüsselsheim war heute Richtfest der neuen Unternehmenszentrale Green Campus. Ein Anlass, um auf die aktuelle Situation von Opel zu schauen.
12: Bauen im Blitztempo. Gerade mal knapp ein Jahr ist seit dem ersten Spatenstich vergangen. Der Rohbau der neuen Opel-Zentrale und Stellantis Deutschland-Zentrale steht. Investiert wird ein mittlerer dreistelliger Millionenbetrag. Und trotzdem soll sich das rechnen, weil sich Opel deutlich verkleinert. Die Gesamtfläche des Standorts soll von 220 auf 85 Hektar schrumpfen. Also um fast zwei Drittel.
0: Das heißt, wir haben weniger Flächenbedarf, wir haben weniger CO2-Ausstoß, wir haben weniger Energiebedarf, wir haben weniger Sanierungsbedarf, Erhaltungsbedarf. Es fallen sehr, sehr viele Kosten weg, die einfach mit dieser alten Industrielandschaft noch verbunden waren.
12: Die neue Zentrale, Green Campus genannt, bietet außen viel Grün und innen etwa 4000 flexible Arbeitsplätze für Verwaltung, Forschung, Entwicklung und Design. Man soll sich hier wohlfühlen. Die Energie kommt aus Photovoltaik und Geothermie, klimafreundlich. Im Beton wurde recyceltes Abbruchmaterial verwendet.
4: Ganz grün können wir nicht bauen, ja, auch wenn es Green Campus ist, aber der Weg dahin ist der richtige. Also sozusagen über die Materialität versuchen auch die Konzepte langfristig energetisch auch dann darzustellen. Also Geothermie, Wärmepumpen, Photovoltaik, Regenwasser auffangen und nutzen.
12: Die Zahl der Mitarbeiter in Rüsselsheim ist bei Opel Stellantis in den letzten 10 Jahren von 19.000 auf 6.800 gesunken. Aber das heutige Richtfest setzt ein Zeichen, dass es hier mit Opel weitergeht. Der Green Campus liege im Zeitplan. Im nächsten Jahr soll der erste Abschnitt fertig sein.
5: Und nun weitere Meldungen im Überblick.
13: Er soll in Gießen Ende letzten Jahres mit einem Auto mehrere andere Wagen gerammt und dabei 5 Menschen verletzt haben, unter ihnen eine Frau schwer. Deswegen sitzt seit heute der Autofahrer auf der Anklagebank am Gießener Landgericht. An der Johanneskirche soll er sein Auto in eine Bushaltestelle gefahren haben. Ein anderer Autofahrer hat es geschafft, ihn zu stoppen, bevor er weiter Richtung Weihnachtsmarkt fahren konnte. Dem Beschuldigten werden unter anderem versuchter Mord und gefährliche Körperverletzung vorgeworfen. Die Staatsanwaltschaft hat beantragt, den damals 32-jährigen Mann dauerhaft in einer forensischen Psychiatrie unterzubringen. Bisher sagt der Mann nichts zu den Anklagepunkten. Der Reifenhersteller Continental verlagert einen Teil seiner Produktion aus dem Werk in Korbach in Nordhessen nach Asien. Davon betroffen sind 140 Beschäftigte. Sie sollen möglichst in anderen Firmenbereichen eingesetzt werden. Continental gehört mit 2400 Arbeitsplätzen in Korbach zu den größten Arbeitgebern im Kreis Waldeck-Frankenberg. Wie schafft man es, CO2 aus der Luft wegzubekommen und gleichzeitig Kraftstoffe herzustellen? An der Hochschule Darmstadt wird daran geforscht, mit Mikroalgen. Das sind winzige Pflanzen, die CO2 aus der Luft binden und reinigen können und auch noch Öl produzieren, aus dem dann Sprit gemacht werden kann. Die Algen werden erstmal in speziellen Brutkästen vermehrt. Obwohl sie sehr klein sind, sind sie sehr effizient beim Abbau des Klimagases. Wie legen Sie 42 Kilometer zurück? Mit dem Auto, vielleicht mit dem Fahrrad, eventuell sogar zu Fuß? Kevin Otsiepka aus Baunatal will die Marathonstrecke ganz anders bewältigen. Wie ein Frosch mit Sprüngen aus dem Liegestütz. Heute Morgen ist er im Baunataler Parkstadion losgehüpft. Schafft er die Hüpfstrecke in 4 Tagen, dann winkt dem 31 Jahre jungen Physiotherapeuten ein Eintrag ins Guinness Buch der Rekorde für die Burpee Broad Jumps. So heißt die Disziplin. In den Liegestütz gehen, aufrichten, Weitsprung landen und dann wieder von vorn. Während der gut 30.000 Sprünge sammelt er auch noch Spenden für die Deutsche Kinderkrebshilfe.
5: Jetzt geht es darum, wie man gut und gesund alt wird. Unser Hessenschau-Schwerpunkt, das Thema.
14: Longevity ist aktuell voll im Trend. Also eine Lebensweise, die dich so lange so gesund wie möglich leben lassen soll. Geht los bei Sport und gesunder Ernährung, aber bei manchen auch noch viel weiter. Er hier, Brian Johnson, ist sowas wie der Vorreiter dieser Bewegung. Er hat sich zum Beispiel zur Verjüngung testweise Blutplasma von seinem Sohn verabreichen lassen. Yep. Ganz so radikal sind die meisten Menschen natürlich nicht unterwegs, aber Longevity ist auch bei uns Thema. In Frankfurt gibt es sogar einen extra Club für gesunde Erholung. Schauen wir uns an in das Thema.
15: Hi.
14: Wir treffen Markus Naumann, den Mitgründer von Recover Society. Er empfängt uns in der obersten Etage eines edlen Frankfurter Hotels. Dort bietet er Longevity-Anwendungen an. Wir wollen das selbst heute mal ausprobieren, aber erstmal die Basics.
15: Ja, das sieht ja hier alles super futuristisch aus. Ihr versprecht ja Longevity. Was ist das überhaupt?
16: Langlebigkeit, ich finde das deutsche Wort fast besser als das englische Wort, meint am Ende eigentlich die Gesundheitserwartung bestmöglich zu optimieren. Ja? Und da geht es wirklich nicht darum zu gucken, dass wir ewig lange leben. Das will keiner. Niemand hat Lust, über 100 oder 110 Jahre alt zu werden. Sondern hier geht es wirklich darum zu gucken, was kann ich jetzt tun mit 35, 45, 55, damit ich mit 60, 65, 70 und älter ein gesundes, würdevolles Altern erleben kann.
14: Es geht also darum, lange fit und auch im höheren Alter selbstständig zu bleiben. Tamara ist Gesundheitscoach und gibt eine kurze Einführung. Was ist das alles hier?
17: Wir haben einmal die hyperbare Sauerstofftherapie, Wasserplasma, die Kontrasttherapie bestehend aus Eisbad und Rotlicht.
14: Los geht's aber erstmal mit einem Gesundheitscheck. Wir müssen ja den Status quo kennen.
17: Wow, das ist super. Wow. Wir haben hier schon mal eine Gesamtpunktzahl von 77 von 100. Das ist ein echt super toller Wert.
14: Der Fokus hier liegt auf Recovery, also Erholung. Die soll Stress senken und langfristig das Altern verlangsamen. Eine Methode dafür, die Sauerstoffkammer.
18: So, ich sitze jetzt hier in dieser hyperbaren Sauerstoffkammer und ich ajustiere jetzt meine Beinsituation, damit ich hier auch irgendwie gemütlich liege. Und dann versuche ich mal, dieses Gerät hier aufzuziehen.
14: Es ist ein bisschen wie in einem Raumschiff mit Blick auf die imposante Frankfurter Skyline. Und dazu gibt's eben nahezu reinen Sauerstoff. Der soll laut Anbieter mehr Balance, Fokus und Wohlbefinden bringen.
19: Platzangst darf man da drin aber nicht haben, glaube ich.
18: Ja, was das jetzt mit mir gemacht hat, kann ich noch nicht sagen. Aber ich fühle mich prinzipiell jetzt nicht so richtig fertig. Weil das hatten Leute berichtet, dass sie sich erst mal danach so ein bisschen müde fühlen und dann wieder frischer. Also es geht, ist alles super. Schauen wir mal, wie es weitergeht.
14: Jetzt folgt eine Wasserplasma-Session. Eine Stunde davon würde hier 90 Euro kosten.
18: Ganz kurze Nachfrage. Was ist Wasserplasma?
17: Also einfach H2O. Mhm. Und dadurch werden eben Ionen frei. Mhm. Und die Ionen sorgen dafür, dass wir mehr Energie bekommen im Alltag.
14: Also ionisiertes Wasser. Durch den Schlauch, in der Nase, rein in den Körper. Dazu noch Rotlichttherapie.
18: Das heißt, ich bin jetzt geladen, du darfst mich nicht anfassen.
16: Ich könnte dich anfassen, da kriege ich jetzt keine Gefühle. Aber es ist einfach aus Sicherheitsgründen, bist du sozusagen geerdet, einfach weil, weil hier super starke Elektronen drin arbeiten. Und das hilft einfach dabei, gerade Menschen, die viel Stress haben, so ein bisschen runterzukommen.
14: Nach dem Runterkommen gibt's einen eisigen Schock für den Körper. 3 Grad kaltes Eiswasser. Das ist ein intensiver Reiz für den Körper, der das Nervensystem tatsächlich messbar aktiviert.
16: Okay.
18: Also, okay.
16: Worum es jetzt geht, ist Atmung.
14: Zum Eisbaden hat die Wissenschaft tatsächlich ziemlich klare Erkenntnisse. Das Ganze bringt bessere Regeneration, zum Beispiel nach dem Sport, stärkt das Immunsystem und kann wieder mal Stress senken. Zumindest, wenn man das Ganze regelmäßig macht.
18: Eigentlich fühle ich mich ziemlich erfrischt, muss ich sagen. Und ich mag sowas auch sehr gerne. Deswegen, ja, das hat mir gerade sehr, sehr gut gefallen.
14: Kostet aber natürlich auch. In Kombination mit der Infrarotkabine gibt's das Eisbad für 50 Euro.
18: Jetzt kann ich es mir leider nicht leisten. Also, was sagst du dazu? Weil das sind ja schon, ne?
16: Guck mal, okay. Also, ich glaube, Longevity ist so ein Spektrum, dass da für jeden was dabei ist. Okay. So, also ein Eisbad kannst du hier machen, da kostet es sich 20, 25, 30 Euro, was okay ist. Oder du machst es im Wald, was auch okay ist. Ja, oder du duschst halt kalt. Also die Effekte kriegst du ja auch an anderer Stelle irgendwie. Aber wir wollen dir natürlich ein geführtes System anbieten. Und dieses System hat natürlich mehr Spektren als nur das Eisbad.
14: In diesem System ist das Ganze recht teuer und exklusiv. Konkret hier in Frankfurt 1.650 Euro für 3 Monate Mitgliedschaft. Dazu einmalig 350 Euro. Bei den Kosten müssen die Vorteile enorm sein, oder? Naja, man weiß es nicht so genau. Gut möglich, aber nur wenige der Anwendungen sind langfristig am Menschen erforscht und garantiert lebensverlängernd. Es wird also vor allem mit der Hoffnung auf positive Effekte Geld verdient.
20: Was diese einzelnen Anwendungen bringen, das ist eben weniger klar. Longevity kann es auch für jedermann geben, nämlich auch für die, die sich nicht diese teuren Spas und Longevity Centers leisten können. Auch mit kleinen Geldbeutel können sie etwas für ihre eigene Longevity tun, indem sie regelmäßig Sport treiben, sich gesund ernähren und auf schädliche Dinge verzichten.
14: Was ist also das Fazit? Braucht man all diese Maßnahmen für viel Geld? Unklar. Aber mal kalt abtauchen, Stress reduzieren und Sport machen, das schadet definitiv nicht, ob mit so einem Club oder ohne.
17: Zu
2: zum Wetter. In den kommenden Tagen geht es deutlich wärmer weiter in vielen Regionen Hessens als zu dieser Jahreszeit üblich. In Marburg zum Beispiel liegen die Tageshöchstwerte Anfang September bei etwa 22 Grad. Das hat heute gut gepasst. Ende des Monats kühlt es dann tagsüber auf etwa 10 Grad ab. Nachts sind es Anfang September um die 17 Grad bzw. 7 Grad. An Regen fallen durchschnittlich 54,8 Liter auf den Quadratmeter. Heute Nacht bleibt es meistens trocken, nur im Norden regnet es gelegentlich. Morgen wird es trotz einiger Wolken nur selten nass. Im Süden zeigt sich die Sonne auch mal für längere Zeit. Die Tiefstwerte liegen bei 14 bis 11 Grad, auf den Bergen bei 13 bis 10 Grad. Morgen erwarten wir 20 bis 27 Grad, auf den Bergen 17 bis 22 Grad. Am Freitag erwarten wir bis zu 31 Grad, dabei geht es in den südlichen Regionen oft sonnig weiter. Im Norden gibt es gegen Abend Regen und Schauer. Am Samstag kann es vereinzelt überall mal schauern, bei 20 bis 28 Grad. Am Sonntag ist es im ganzen Land trocken und oft sonnig, bei bis zu 30 Grad.
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Dann geht's jetzt auf in die Wildnis. Jetzt geht's erstmal ein bisschen übers Feld. Nochmal durch die Sonne durch, leider. Kommen wir nicht drum rum.

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1: Ich muss hier auch mal eine Affenschaukel. Ich bin nämlich auch nicht so der. Ui. So.
0: Here is one big family.

0: Die haben nämlich hier so ein... Nee. Ich würde mal fast tippen, Dachs oder Waschbär oder so. René, hast du eine Ahnung? Schädel.
1: Ach so, ja, danke. Entschuldigung, das ist ja mein Thema.
0: Genau, Kamm, Raubtier, ne?
1: Genau, das hier sieht mir auch nach einem Waschbär aus.

0: Ja, jetzt ist Nationalpark.
1: Oh, ja. Oh, da habt ihr schon das erste Hindernis wieder, neues.
0: Hüpfenmodus aktivieren.
2: Oh, die ist ja auch so besonders.
3: Mama, Hand!

0: Jetzt hast du eine kleine Brücke. Komm, ich helfe dir drüber über die Brücke. Aber stör es nicht in den See.
1: Das war zu schnell.

0: Gut. Achtung, die Äste. Bleiben immer mal in Rucksäcken hängen. Keiner was ins Gesicht kriegt. Meine Hand ist auch noch da.
1: So, warte ganz kurz.
0: Geht das? Jawohl, super.
1: Schön ein Jahr.

Okay. Ja, danke. Oh, danke.

0: Ja, bitteschön. Und dann eine gute Heimreise. Hier gibt es noch ein paar. Hier gibt es noch ein Köfferchen.
1: Ja, danke.
0: Oder ein Täschchen.
1: Ja, danke.

0: brauchen wir.
1: Möchtest du das dann in Knotenfass?
0: Ja. Aber nicht runterfallen, bitte. Ja. Ich glaube, du machst das nicht zum ersten Mal, ne? Hauptsache, da ist Spannung drauf. Ja, ich glaube, er hilft schon. Ja, so die Höhe ist ganz gut.
2: Ich hoffe, es wird mir gemütlicher.
3: Bestimmt, mit so einem tollen Dach.
0: Ach so. Ja, brauchen wir eigentlich gar nicht.

0: auf. Dann jetzt schütten wir noch ein bisschen Wasser drauf.
1: Hast du so alle Genies?
2: Ein bisschen Waldboden, das macht nichts.

Dann geht's jetzt auf in die Wildnis. Jetzt geht's erstmal ein bisschen übers Feld. Nochmal durch die Sonne durch, leider. Kommen wir nicht drum rum.

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1: Ich muss hier auch mal eine Affenschaukel. Ich bin nämlich auch nicht so der. Ui. So.
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0: Die haben nämlich hier so einen. Nee. Ich würde mal fast tippen, Dachs oder Waschbär oder so. René, hast du eine Ahnung? Schädel.
1: Ach so, ja, danke. Entschuldigung, das ist ja mein Thema.
0: Genau, Kamm, Kamm. Raubtier, ne?
1: Genau, das hier sieht mir auch nach einem Waschbär aus. We got the whole world.

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5: Das sind wir und das ist Staffel 11.
6: Es reichen keine Hände mehr aus, tatsächlich. Normalerweise konnten wir jemandem irgendwelche Zeichen geben.
5: Jetzt brauchen wir einen mehr, eine Hand mehr. Willkommen zur Folge 113. Danke, dass ihr uns schon so lange treu seid, dass ihr uns gefunden habt, dass ihr geblieben seid, dass ihr uns weiterempfehlt. Heute starten wir mit 12 weiteren echten Fällen, echten Urteilen, 12-mal echtem Leben und dabei immer mit dem Blick auf den Umgang der Justiz damit, der nicht immer einfach ist. Es bleibt auch in Staffel 11 beim Alten. Das heißt, wir sind zu hören in der ARD-Audiothek, auf Spotify und. Und weiterhin gibt es uns auch zu sehen auf YouTube, in der ARD-Mediathek und im HR-Fernsehen, meistens Freitagnachts nach der Talkshow. Falls ihr es verpasst habt, es gibt auch noch unsere 3 Spezialfolgen, die wir in der Sommerpause gemacht haben, über diese erschreckende Geschichte von Jasmin Scholl. Die gibt es ausnahmsweise nur zu hören und nicht zu sehen.
6: Ja, und erfahrene Zuschauerinnen und Zuschauer, Zuhörerinnen und Zuhörer und auf welche Art und Weise man diesen Podcast hier noch konsumieren kann, wissen. Wir starten immer mit einem Knaller. Ich glaube, das wird uns auch in Folge 113 gelingen tatsächlich, weil ich hatte schon bei den Informationen, die du mir gegeben hast, sehr viele Fragen. Ich habe mich auch sehr gefreut. Die Namen fand ich lustig. Und ich bin sehr gespannt. Ich schließe mich aber natürlich erstmal den Danksagungen von Heike Borufka an. 113 Folgen ist schon hart. Da braucht man schon guten Support, den gebt ihr uns, kommt zu unseren Live-Shows. 22.09. ist jetzt bald ausverkauft. Große Show. Und eine große Show, super Überleitung, hat auch hier stattgefunden, in diesem kleinen Ort.
3: Der Fall.
7: Am 31. März 2006 schleppt sich ein blutüberströmter Mann zu einer Gaststätte in Hofheim am Taunus nahe Frankfurt. Wenige Minuten zuvor war auf einem Waldparkplatz mehrfach auf ihn geschossen worden. Nur ganz knapp verfehlten die Kugeln Halswirbelsäule und seine Halsschlagader. Kurz danach werden 4 Menschen festgenommen. Seine ehemalige Lebensgefährtin und deren Tochter, ihr Nachbar und dessen Untermieter. Sie stammen alle aus einer kleinen Gemeinde an der hessisch-rheinland-pfälzischen Grenze. Dort sollen sie monatelang ein Mordkomplott geschmiedet und mehrfach versucht haben, den Mann zu töten. Zum Glück immer vergeblich. 2007 steht das Quartett in Frankfurt vor dem Landgericht.
6: Ich sag, wie es ist. Das klingt wie ein Fall, der extra für verurteilt ausgedacht wurde, tatsächlich.
5: Ja, und das ist wie ein Fall, kann ich schon mal sagen, der, wenn wir ihn, glaube ich, im Fernsehen sehen würden, wir sagen würden, naja, was ist das für ein Drehbuchautor gewesen?
6: Mein erster Impuls, der so ein bisschen auch eine Frage ist, mir fallen hier 2 potenzielle Motive ein. Wir haben schon gehört, Rheinland-Pfalz, Kleinstadt, könnte A Langeweile einfach sein, weil da sind ja auch irgendwie viele Leute involviert, die vielleicht irgendwie ein gemeinsames Hobby haben wollten. Oder natürlich Geld.
5: Ich glaube, Geld ist das starke Motiv gewesen, mag die Langeweile auch eine Rolle gespielt haben.
6: Auch Liebe noch vielleicht und so ein bisschen?
5: Natürlich.
6: Guck mal, also bitte, wenn ihr euch jetzt nicht auf den Fall freut, es hat alles. Geld, Liebe und Langeweile. Die 3 großen Faktoren, die wichtig sind für interessante Fälle. Ich habe das Gefühl, dass sich die Frage nach Setting oder Chronologie selbst beantwortet und wir mit so einem Setting anfangen, ja, damit wir vielleicht die Protagonisten, die hier eine Rolle spielen, mal kennenlernen, ja, weil wir haben schon gehört, 4 Leute wurden verhaftet und einer sollte umgebracht werden. Das heißt, da sind schon mal 5. Die haben meistens ja auch noch Umfelder. Also ich habe das Gefühl, dass auch ihr zu Hause, wenn ihr gerade die Möglichkeit habt, euch was zum Schreiben nehmen solltet.
5: Ja, weil schreibt mit.
6: Das ist jetzt hier nicht so.
5: Es kommen viele jetzt.
6: Das klingt nicht nach Ehefrau tötet Mann und wir müssen nur die beiden kennenlernen, wie wir es oft haben, sondern ja, lass uns zu alle zusammen das Dorf kennenlernen.
5: Okay, wir fangen mit Ingrid an. Ingrid arbeitet zunächst in der Landwirtschaft ihrer Schwiegereltern, hilft da im Obst- und Spargelanbau, findet das aber dann irgendwie nicht mehr so attraktiv, macht einen Computerkursus, arbeitet in einem Sachverständigenbüro und landet schließlich bei einer Immobilienfirma. Diese Immobilienfirma ist in Rheinland-Pfalz an der hessischen Grenze und dort zieht sie in ein Miethaus mit ihrer Tochter Alexandra.
6: Bis hierhin nichts Unspektakuläres.
5: Okay. Ja. Noch ist der Ehemann dabei, aber die Ehe zerbricht, der Ehemann zieht aus und Ingrid lernt Karl-Heinz kennen. Und zwar in einer Golfanlage.
6: Ich gehe davon aus, wenn du die Namen nennst, sind sie wichtig. Das heißt,
5: die sind wichtig. Ingrid, Alexandra, Karl-Heinz, die sind wichtig.
6: Ingrid, Alexandra und Karl-Heinz.
5: Ja.
6: Die so. Jetzt praktisch eine Patchwork-Familie bilden.
5: Genau, die wohnen jetzt gemeinsam in diesem gemieteten Haus.
6: Gut.
5: Und wollen eine gemeinsame Zukunft haben.
6: Stoff, aus dem die Träume sind.
5: Karl-Heinz ist der Manager in dieser Golfanlage. Diese Golfanlage ist auch nicht irgendeine Golfanlage, sondern es ist eine Golfanlage mit angeschlossenem Hotel in Stromberg. Und das liegt zwischen Rhein und Mosel in Rheinland-Pfalz und ist so ein Fünf-Sterne-Anwesen.
6: Das heißt, das ist schon auch ein Cash-Dorf.
5: Das weiß ich nicht, also dieses Stromberg. Aber da, wo Karl-Heinz, Ingrid und Alexandra wohnen, oh nee, das ist ganz normale Wohngegend, würde ich sagen.
6: Ja, ist
5: jetzt
6: auch
5: nicht für Arme, aber auch nicht unbedingt für die Superreichen.
6: Okay, das ist jetzt kein Golfresort.
5: Nein, dort arbeiten sie nur. Ingrid hat nämlich da auch Arbeit gefunden.
6: Das heißt, sie arbeiten beide im Golfresort?
5: An der Golfanlage. Ingrid macht Büro und ist Mädchen für alles und Karl-Heinz ist der Manager. So.
6: Passt
5: und
6: alles.
5: Karl-Heinz hat natürlich dann auch mehr Geld als Ingrid oder jedenfalls verdient er mehr Geld als Ingrid und jedenfalls kauft er nicht nur das Haus, in dem Ingrid wohnt, das ist eine Doppelhaushälfte, sondern auch die andere Hälfte, sprich das gesamte Doppelhaus. Ingrid beteiligt sich mit 55.000 D-Mark damals noch an diesem Doppelhaus, das der für 400.000 D-Mark kauft. So.
6: Warum? Also, sie wohnen in einer Doppelhaushälfte, der kauft aber das gesamte Doppelhaus.
5: Ja.
6: Das heißt, der hat jetzt praktisch zwei halbe Häuser.
5: Ja. Naja, zwei ganze Häuser. Doppelhaus heißt ja nur, dass zwei Häuser zusammenkleben.
6: Aber im Kontext Doppelhaus ist das eine Hälfte.
5: Ja.
6: Deswegen sagt man Doppelhaushälfte.
5: Genau.
6: Das heißt, die wollen zusammen...
5: Aber es gilt als eigenständiges Haus.
6: Genau. Aber warum will er denn einen anderen Part auch noch haben? Weil das ist ja getrennt dazwischen.
5: Ja, also warum kaufen die Leute Häuser, in die sie nicht einziehen? Wahrscheinlich, um sie zu vermieten oder keine Ahnung.
6: Oder um seine
5: Ruhe. Als Geldanlage.
6: Oder um seine Ruhe zu haben. Aber...
5: Oder um die Mutter unterzubringen oder.
6: Aber die wohnen schon zusammen in einer Hälfte.
5: Die wohnen zusammen in einer Hälfte. Okay. Unsere Patchwork-Familie. Mhm. Karl-Heinz, Ingrid, Alexandra.
6: Klingt bis jetzt nicht so, als hätten die großartige Cash-Probleme, weil die sind schon in der Lage, auch ein Haus zu kaufen, was noch leer steht. Also
5: ja.
6: Hier ist das Motiv Geld noch nicht akut.
5: Wichtig ist, dass für ihre 55.000 Euro, die Ingrid in die Lebensversicherung einzahlt, die den Kauf absichert, dass sie im Gegenzug dafür in die Lebensversicherungen, es gibt zwei, von Karl-Heinz eingetragen wird. Das heißt für sie, wenn er stirbt, kriegt sie in der einen knappe 40.000 und in der anderen knappe 170.000 Euro D-Mark.
6: Ja, Lebensversicherung, ne? Das ist oft so ein Ding, wo es anfängt. Da sieht man dann auf irgendwelchen Papieren mögliche Zahlen bei möglichen Ereignissen und dann fängt man vielleicht mal an zu überlegen, beziehungsweise...
5: Stimmt, aber ich gucke auch immer... Ich gucke auch immer, was bei mir rauskommt irgendwann. Die Zahlen werden, manchmal hat Altern ja Vorteile, die Zahlen werden schon sehr gigantisch irgendwann.
6: Werden die höher?
5: Natürlich. Aber du zahlst ja jedes Jahr ein.
6: Gut.
5: Und dann kriegst du jedes Jahr so eine Prognose. Das ist ein schöner Brief eigentlich. Da steht drin, was du kriegst im Todesfall, also dann nicht mehr du, weil da hast du ja nichts mehr von.
6: Ich wollte es gerade fragen, welche Zahlen guckst du dir an?
5: Beide. Ich gucke mir immer beide an.
6: Hier, Schatz, der aktuelle Stand, theoretisch, nur ganz theoretisch gesehen. Wenn du morgen die Grätsche machst, kriege ich das. Wenn ich die Grätsche mache, dann kriege ich das. Gucken wir mal. Bis morgen. Mhm. Okay.
5: So, also. Die Golfanlage, auf der Karl-Heinz als Manager arbeitet, wird insolvent.
6: Weil er schlecht gemanagt hat.
5: Keine Ahnung, weil sie jedenfalls zu wenig Gewinn abwirft.
6: Okay.
5: Beide verlieren ihren Job, also Ingrid und Karl-Heinz verlieren die Jobs. Und eine holländische Gruppe, die wird nachher wichtig, eine holländische Gruppe übernimmt diese Golfanlage und diese Residenz, die dazugehört. Karl-Heinz hat noch Forderungen offen. Ingrid findet eine neue Stelle. Leider gerät aber auch diese Firma in Schieflage. Wieder ist der Job weg. Dann ist sie arbeitslos. Und jetzt passiert was Schreckliches. Jetzt kriselt es auch noch in dieser Beziehung. Es kriselt deshalb, weil Ingrid sehr fleißig ist und Karl-Heinz lieber lebt. Das ist so jedenfalls ihr Vorwurf. Außerdem...
6: Das ist ein Vorwurf. Hier, du lebst mir zu viel.
5: Ja, also du arbeitest zu wenig, kann man auch sagen. Das ist meine Formulierung. Das ist meine Formulierung, dass der lieber lebt, als dass er so viel schafft. Und sie ist halt eine Fleißige und arbeitet offenbar mehr, als dass sie, keine Ahnung, irgendwelchen Vergnügen nachgeht.
6: Darüber muss ich nachdenken, weil für mich wirkt er schon so, als wenn er zumindest einigermaßen in der Lage wäre, so einen Laden zusammenzuhalten.
5: Also sagen wir,
6: hier ist noch ein leeres Haus, ist ja auch noch da.
5: So ja, da. Irgendwie hat er ja offensichtlich Geld. Zumindest hat er Lebensversicherungen, die solche Hauskäufe absichern können.
6: Ja, und er scheint ja auch in der Lage zu sein, hochdotierte Jobs als Manager zu bekommen.
5: So. Jo, aber dann zu scheitern, das muss man natürlich auch sehen.
6: Was ich sagen will, der Vorwurf von wegen hier, du bist mir zu faul, den hätte ich eher an anderer Stelle vermutet, als bei jemandem, der zumindest in der Lage ist, so was aufzuziehen.
5: Aber
6: das scheint das Thema gewesen zu sein.
5: Ja, das war das eine Thema und das andere Thema war, dass er offensichtlich irgendwie ein bisschen zu viel geflirtet oder mit anderen angebandelt hat, so irgendwie.
6: Ich glaube, hier kommen wir der Sache schon eher näher, weil wir dürfen nicht vergessen, hier ist halt auch dadurch, dass die insolvent gegangen ist, diese Golfgeschichte, sind beide arbeitslos geworden und finanzieller Druck ist natürlich auch ein Thema in Beziehung. So, wenn du nicht genau weißt, wie geht's weiter und bla bla bla und das Haus steht immer noch leer, immer noch vermietet, müssen neue Jobs suchen.
5: Also 2005 jedenfalls nach 7 Jahren trennen sie sich.
6: Nach 7 Jahren?
5: Ja, Ingrid und Karl-Heinz verstehen sich aber weiter gut. Das führt dazu, dass seine Post immer noch an die gemeinsame Adresse in dieses Doppelhaus kommt und dass auch noch Klamotten von ihm da sind, aber Ingrid leidet schon. Gleichwohl.
6: Aber er ist dann ausgezogen.
5: Gleichwohl lernt sie einen neuen Mann kennen, führt eine Fernbeziehung, weil dieser Mann in Thailand lebt. Und sie will von Karl-Heinz ihre 50.000 Euro, die sie da einbezahlt hat, die möchte sie zurückhaben und klagt auch gegen den. Der schließt einen Vergleich mit ihr und zahlt schon mal 32.000 Euro ihr. Rest will er zahlen, wenn die holländischen Investoren, bei denen er ja noch Forderungen offen hat, angeblich, oder tatsächlich, das kann ich nicht prüfen, wenn die bezahlt haben.
6: Jetzt wird es langsam verworren.
5: Jetzt wird's sehr verworren.
6: Wir haben jetzt Thailand schon mal kurz gehört.
5: Thailand kommt nachher wieder. Thailand ist nur, damit wir jetzt schon mal eingeführt haben, die hat einen neuen Freund, der lebt in Thailand.
6: Das müssen wir uns jetzt merken.
5: Das ja, heißt, das erzähle ich euch nachher nochmal.
6: Jetzt ist wieder Netflix-Hike am Start.
5: Ja, genau. Ja. Jetzt kommt gleich der Cliffhanger. Achtung. Sie findet jedenfalls 2006 auf Vermittlung eines Nachbarn einen neuen Job bei einer Firma in Mainz, die so einen Online-Shop für Cremes und so Zeugs betreibt.
6: Klingt hochseriös.
5: Ja, aber diese Firma hat, sage ich dir jetzt schon, viele Jobs zu vergeben. Die wird uns noch öfter in diesem Fall begegnen.
6: Und die heißt...
5: Egal. Ist halt in Mainz.
6: Auch ein Cliffhanger jetzt, oder was?
5: Nee, ist gar kein Cliffhanger, das sage ich nicht, weil ich will nicht unbedingt, dass man das googelt und so Rückschlüsse ziehen kann.
6: Ah, okay.
5: So, ein bisschen müssen wir die Leute schon auch schützen.
6: Gut, das heißt?
5: Das heißt?
6: Wir haben einen Karl-Heinz, der jetzt weg ist, woanders wohnt, aber noch seine Post dahin bekommt und ab und zu Klamotten da hat. Auch bereit ist, die 50.000 Euro zurückzugeben, aber natürlich nicht alles, weil er selber auch noch Forderungen hat. Das ist wie, wenn dein Kumpel dich anruft und sagt, ja, ich gebe dir das Geld, aber ich krieg vom XY auch noch Geld und bla bla.
5: Wenn das da ist, kann ich dir geben.
6: Genau so. Auch nichts Ungewöhnliches bis hierhin, außer vielleicht dass wir nicht genau hinter diesen Trennungsgrund gestiegen sind, aber meine Güte, das heißt, Ingrid und Alexandra sind immer noch in der einen Hälfte vom Doppelhaus, haben einen Job gefunden bei einem Cremehersteller, der seine Waren online vertreibt, und wir sollen uns den merken, weil der noch mehr Jobs zu vergeben hat.
5: Genau.
6: Und Thailand müssen wir uns auch noch merken.
5: Ja, aber da erinnere ich euch dran. Jetzt würde ich sagen, lernen wir Roland kennen.
6: Roland, mein Freund.
5: Roland ist...
6: Das sind auch gute Namen. Man muss es so sagen, deswegen habe ich vorhin gesagt, das klingt wie, als hätte Verurteilt sich das selber ausgedacht. Ingrid, Karl-Heinz und Roland.
5: Ja.
6: Die sind da im Dorf, verkaufen ihre Cremes und am Ende geht irgendwas schief. Ich bin weiterhin gespannt.
5: Also Roland jedenfalls ist seit 2003 der Nachbar von Ingrid, seinerzeit noch Karl-Heinz und Alexandra. Roland ist Tischler.
6: Aber Nachbar in die andere Richtung, nicht in dem Doppelhaus.
5: Nicht dann. Im Doppelhaus, aber da halt im Ort.
6: Ach, dieses Doppelhaus lässt mich nicht los. Das ist so ein Konzept, was ich nicht verstehe.
5: Wieso denn?
6: Warum soll ich denn ein Doppelhaus machen?
5: Weil es günstiger ist. Das ist nämlich doch mein Haus. Weil es günstiger ist, als ein freistehendes Haus zu bauen.
6: Und dann,
5: weil du auch weniger Grundstück dafür brauchst.
6: Aber dann lebe ich ja Haus, Wand an Wand mit irgendwelchen...
5: Ja, das Haus im Reihenhaus auch. Da hast du sogar an beiden Wänden, wenn du in der Mitte wohnst. Nachbarn, die direkt da sind und
6: ja, auch
5: am
6: egal.
5: Garten.
6: Ist egal.
5: So. Also Roland ist seit 2003 der Nachbar von Ingrid, Karl-Heinz und Alexandra. Roland ist Tischler. Roland hat drei Kinder und eine Ehefrau und ein ersteigertes Reihenhaus für 90.000 Euro und dass er noch ein bisschen Geld einsteckt. Und Roland hat noch was. Roland hat noch einen Mitbewohner, der lebt bei ihm im Keller. Und das ist Daniel. Den müssen wir uns merken.
6: So, das heißt Roland,
5: Roland und Daniel. Roland,
6: aber die anderen Kinder und so nicht.
5: Die Kinder vergessen wir wieder.
6: Okay, das heißt, Roland und Daniel kommen jetzt hier neu ins Game rein.
5: Ja, Daniel lebt im Keller und Daniel zahlt Miete dafür. Manchmal arbeitet er sie auch ab.
6: Das ist auch nicht das Erste, was du über dich hören willst. Wer ist, das ist der Daniel, der lebt im Keller.
5: Ja, das ist doch auch ein bisschen traurig, oder?
6: Ja, hat Daniel vielleicht noch andere Quartettkarten, die er in die Mitte werfen kann?
5: Nicht so wirklich.
6: Oh.
5: Also, naja, also Daniel kommt aus Sachsen, Daniel ist bei seinem Vater, mit seinem Vater aufgewachsen, Mutter gab es irgendwie nicht, die ist früh gegangen, nach der Wiedervereinigung ist diese kleine Mini-Familie, Vater und Sohn, dann in den Westen gegangen. Da hat er dann mühsam seinen Schulabschluss gemacht, hat eine Lehre gemacht als Gebäudereiniger. Als er dann es geschafft hat, auch auszuziehen, hat aber der Vater immer noch auf ihn aufgepasst, hat den morgens zur Arbeit gefahren und abends wieder abgeholt, damit er da überhaupt ankommt. Und hat relativ kurz, bevor Roland hier dieses Haus gekauft hat, den kennengelernt und ist dann halt bei dem eingezogen. Und Roland ist ein durchsetzungsfähiger Mann, der als dominant beschrieben wird, also jemand, der weiß, wo es lang geht.
6: Weiß man, wie die sich gefunden haben?
5: Nee, also ich weiß es nicht.
6: Okay.
5: Also sicher weiß man es, aber ich weiß es nicht.
6: Das heißt, der hat ein Reihenhaus.
5: Jetzt ist
6: gesagt,
5: es so.
6: Hier ist noch ein Keller frei.
5: Roland,
6: let's go.
5: Arbeitgeber, Roland, der Tischler, der Arbeitgeber gerät in eine Schieflage.
6: Sehr viele Schieflagen da in dem Bereich.
5: Ja, und aber es gibt ja diesen Nachbarn, der immer die Jobs vermittelt bei der Cremefirma.
6: Mhm.
5: Nicht weit weg.
6: Das und heißt, der spät da so rum. Der guckt so, hier sind sehr viele instabile Firmen. Und sobald ich was höre, hier, ich habe gehört, bei dir gibt es auch eine Schieflage, komm doch in unsere Cremefirma.
5: Und aber die kriegen alle da einen Job. So auch er. Im Übrigen schließlich auch Daniel, der kriegt auch bei dieser Firma einen Job als Gebäudereiniger.
6: Vielleicht lässt diese Cremefirma die ganzen Firmen im Umfeld insolvent gehen, damit die Mitarbeiter abgreifen können.
5: Ich weiß nicht. Also jedenfalls arbeiten die da alle. Lernen wir Alexandra noch ein bisschen näher kennen. Alexandra lebt mit der Mutter zusammen, ist Arzthelferin und arbeitet auch nebenher in dieser Residenz. Die hat anfangs noch einen Freund bis 2005. Also lebt
6: in der Residenz,
5: auch
6: die mittlerweile pleite gegangen.
5: Genau, also die von den Holländern dann übernommen worden. Erst pleite geht und dann von den Holländern übernommen wird. So. Und Alexandra lebt mit der Mutter und dem Freund auch in diesem Haus, ne? Logischerweise, haben wir ja schon gesagt. Und auch der Freund wird versorgt bei dem Creme-Unternehmen und kriegt da auch einen Job. Und irgendwann scheitert aber diese Beziehung, kommt halt mal vor. Und dann freundet sich Alexandra mit Roland an. Was Daniel nicht so cool findet, weil Daniel ist erstens auch ein bisschen verknallt in Alexandra.
6: In welchem Altersbereich ist Alexandra denn? Ist die Altersbereich, die wirkt mir, also, weißt du, was ich meine?
5: Ja.
6: Als du jetzt gesagt hast,
5: Alexandra ist 1983 geboren.
6: Und Roland?
5: Und Roland, weiß ich gerade nicht.
6: Aber als du das eben gesagt hast, wirkte das eher erstmal so, oh.
5: Nee, ich glaube nicht, dass Roland, ich weiß es ehrlich gesagt nicht. Also es ist mir nicht weiter aufgefallen, sonst hätte ich es mir aufgeschrieben.
6: Na, guck, ich habe die ganze Zeit, also in meinem Kopf war eine Ebene Ingrid, Karl-Heinz, Roland, so, das ist für so diese Ebene.
5: Und dann kommen die Kinder.
6: Und Alexandra war eigentlich eine Ebene drunter und jetzt ist aber plötzlich die Ebene Alexandra in der
5: ich
6: Ebene
5: glaube,
6: Roland.
5: Ich glaube, Roland ist ein bisschen jünger. Also Ingrid ist deutlich älter als die anderen.
6: Ah, okay. Das heißt,
5: das wäre mir aufgefallen, das hätte ich mir auch aufgeschrieben.
6: Okay, das heißt im Endeffekt, die verstehen sich jetzt gut.
5: Die verstehen sich jetzt gut. So.
6: Aber Daniel, haben wir jetzt schon gehört, sitzt in seinem Keller und ist sauer.
5: Traurig.
6: Sauer und traurig, weil er auch...
5: Weil er erstens in Alexandra verknallt ist und zweitens bei Roland auch so ein bisschen Familienanschluss gesucht hat. Aber diese Beziehung von Roland scheitert, ja. Und dann zieht irgendwann die Frau mit den Kindern aus.
6: Ah, okay, das heißt...
5: Der verliert also damit auch sozusagen den Familienanschluss, auf den er gehofft hatte.
6: Im Endeffekt verliert er halt auch zwei, die er eventuell gerne auch sicher in seinem Leben gehabt hätte, im Sinne von, ich bin entweder gerne eng mit der oder eng mit ihm und jetzt sind die beiden aber eng und ich sitze hier im Keller.
5: So ist es. So ist es.
6: Das heißt, hier ist schon mal eine erste rote Frustflagge, die eventuell auch
5: ja,
6: in die Motivlage
5: Frust,
6: mit reinspielen kann.
5: Kann sein. An diesen Frust stillt er so ein bisschen und dem versucht er ein bisschen entgegenzuwirken, indem er relativ viel Bier trinkt und Schnaps und sein Lieblingsgetränk, das ist nämlich Rotwein mit Cola.
6: Bier, Schnaps und dann Rotwein mit Cola ist aber das Lieblingsgetränk. Okay, das heißt, der trinkt ganz gern.
5: Ja, wobei ich in meinem Leben noch nicht gehört habe, dass man Rotwein mit Cola trinkt.
6: Ich weiß nicht, ob ich das schon mal gehört habe, aber mich überrascht auch, was das betrifft, nichts mehr. Okay. Ich habe das jetzt einfach so hingenommen, Rotwein mit Cola.
5: Ich fand es relativ scheußlich.
6: Ist auch strange, weil wenn du Rotwein trinkst, hast du das Gefühl, irgendjemand will da irgendwas sich weiß machen. Hast du ja auch oft. Es gibt ja Leute, die tun dann so, ja, ich trinke den Rotwein. Dann
5: ja, oder sie trinken den, weil das so schön beruhigend ist.
6: Ja,
5: sagen doch viele. Bis
6: hier mit Schokolade.
5: Abends, weil man da besser schlafen kann.
6: Oder man mit ein Stück Schokolade zusammen und so, weißt du?
5: Aber besserer.
6: Und der denkt sich so, geil, Rotwein, zack, Cola nach oben drauf. Weil wenn ich schon den Weg gehen würde, würde ich, okay, egal. Gut, wir haben auf jeden Fall Daniel, der ein bisschen blöd für ihn alles gerade. Und findet seinen Halt in Rotwein und Cola. Das haben wir auch etabliert.
5: Das haben wir etabliert.
6: Ich hoffe, alle da draußen können noch folgen, weil mir fällt es langsam auch schon schwer.
5: Karl-Heinz findet eine neue Frau. Und mit dieser Lebensgefährtin will er nun ein Haus bauen. Dafür braucht er Geld. Weil er Geld braucht, will er das Doppelhaus verkaufen. Ingrid und Alexandra wollen aber dieses Haus gerne retten, kriegen aber nicht genügend Geld zusammen für dieses Haus. Und Karl-Heinz, das ist ihr Glück, findet keinen Käufer für mindestens die zweite Doppelhaushälfte, die ja bis dahin unbewohnt
6: okay.
5: ist.
6: Das heißt, die können da jetzt noch bleiben ein bisschen.
5: Sie können auf jeden Fall noch bleiben.
6: Weil der nicht mal das Leere vermieten kann. Ja.
5: Ja, aber es droht halt der Verkauf.
6: Und natürlich auch eine Emotionalität. Du darfst nicht vergessen, die waren ja mal zusammen. Und jetzt haben wir nämlich diese beiden Motive, die wir vorhin angerissen haben, die sind jetzt kombiniert. Jetzt Cash und Liebe sind jetzt quasi eins. Das heißt, es vermischt sich jetzt gerade, dass derjenige, wo du vielleicht auch irgendwie eine emotionale Bindung hattest, auch noch die Cash-Motive triggert. Das heißt, wir haben nicht nur hier bei, wie heißt er nochmal, Daniel?
5: Ja.
6: Bei Daniel, sondern jetzt auch bei Ingrid. Schon erste Alarmsignale, die Menschen in Situationen bringen könnten, dumme Dinge zu tun. Die beiden sind schon mal auf meiner dummen Dinge-Bank.
5: Okay.
6: Sitzen da und wurden akzeptiert von mir mit den Gründen, die sie vorgetragen haben.
5: Daniel hat die gute Idee, er könnte ja vielleicht das Haus kaufen.
6: Das ist eine gute Idee. Das klingt für mich nach den Erzählungen, die ich jetzt hier habe, nicht so, als wenn der Solventeste ist.
5: Natürlich nicht. Der kann ja kaum seine 350 Euro Miete bezahlen und arbeitet die ab. Aber er hofft irgendwie darauf, dass Karl-Heinz mit dem Preis runtergeht, tut er aber nicht. Gleichzeitig entwickelt Ingrid Rachegelüste, worüber sie redet. Erstens mit ihrer Tochter.
6: Gegen Karl-Heinz.
5: Ja, zweitens mit ihrem Freund, dem Menschen in Thailand. Und drittens mit dem Nachbarn, der immer die Jobs vermittelt.
6: Jetzt hast du schon wieder Thailand gesagt. Was ist denn mit Thailand?
5: Ja, der lebt halt in Thailand. Thailand kommt gleich. Jetzt sind wir mal noch nicht in
6: Netflix-Heike müssen wir langsam ein bisschen aufpassen. Die droppt hier mal wieder ein und dann hier wieder und jetzt doch egal.
5: Ja, ihr wollt ja weiter, ihr sollt ja weiterhören.
6: Kannst ja nicht einen Cliffhanger machen. Dann kommt der wieder und dann sagst du, ja, eigentlich ist der Cliffhanger egal.
5: Der kommt gleich noch. Aber noch kommt er nicht. Jedenfalls findet Ingrid, ihr gebührt ein bisschen Ausgleich. Auch weil Karl-Heinz zu oft fremdgegangen sei. Also überlegen die gemeinsam, was könnten wir denn machen? Und sie überlegen sich, sie könnten ja Karl-Heinz das teure Auto klauen. Der fährt nämlich einen Mercedes Coupé. Mhm. Und dafür schalten sie Roland ein, weil sie sagen, der hat gute Verbindungen und kann helfen. Und so veranstalten sie gemeinsame Grillabende. Zum einen und zum anderen fahren sie ja immer zusammen zur Arbeit. Sie haben ja denselben Arbeitgeber. Und auf dem Weg zur Arbeit schmieden sie dann Pläne. Das ist der Plan Nummer 1.
6: Okay, das heißt, ich habe das Gefühl, hier kann man auch wieder eine Struktur auf den Zettel bringen, den ihr natürlich jetzt zu Hause vor euch liegen habt. Wir haben jetzt hier mehrere Pläne scheinbar.
5: Ja, und also Plan 1 ist dieses Auto. Und dafür wollen sie einen Dieb suchen, also der Roland, weil der hat ja die besten Kontakte, der für den Tipp, dieses Auto zu klauen, 10.000 Euro bekommen soll. Das ist der Plan Nummer 1. Der Racheplan Nummer 1.
6: Also der ist noch ein bisschen softer.
5: Der ist soft.
6: Einfach Auto klauen, jemanden... Mhm. Wer soll die 10.000 Euro bekommen? Derjenige, der das Auto klaut?
5: Ja.
6: Und was wollten die dann mit dem
5: Auto machen? Das weiß ich nicht, ob es derjenige ist, der das Auto klaut.
6: Oder der andere soll 10.000 Euro geben, damit man ihm ermöglichen kann, das Auto zu klauen. Weil das wäre logischer, damit das Auto auch weg ist.
5: Die können ja nicht. Der kriegt ja den Tipp, da steht was ganz Wertvolles.
6: Genau, die können ja nicht.
5: Der hat ja dann das Auto.
6: Ingrid kann ja dann nicht plötzlich mit dem Auto da rumfahren und sagen, ach ja, was ein Zufall, ich habe das gleiche Auto.
5: Genau, mit demselben Nummernschild.
6: Gut, das heißt hier, ein Autodiebstahl ist Plan Nummer 1, wir haben es schon
5: etabliert. Ja, wir können es kurz machen.
6: Daniel und Ingrid sitzen hier auf der Bank. Eine hat Liebe und Geld, der andere ist frustriert. Es vermischt sich alles. Erste, was sie wollen, ist ein Auto klauen.
5: Wir machen es kurz, sie finden niemanden. Plan gescheitert.
6: Ich dachte, der kennt viele.
5: Wie bitte?
6: Roland hat doch gesagt, er kennt viele Leute.
5: Ja, aber hat irgendwie nicht geklappt. Hat halt jedenfalls keinen gefunden. Damit war der Plan durch. So.
6: Das ist aber auch konsequent.
5: Und nicht nur der Plan war durch, habe ich schon gesagt, Rolands Frau und so ist ausgezogen mit den Kindern. Also wenn nicht, dann sage ich es jetzt. Ist ausgezogen und Alexandras Freund ist auch fort und Alexandra und Roland werden ein Paar.
6: Das ist schon so ein bisschen der Preis, den wir für deine Netflix-Hiken-Sachen zahlen.
5: Ich habe mir diese Geschichte aber nicht, habe ich mir nicht ausgedacht.
6: Jetzt in der Phase, Roland und Alexandra sind zusammen, während diese Pläne ausgeführt werden.
5: Ja.
6: Okay.
5: Und jetzt kommt Plan Nummer 2, der geht so. Das Auto von Karl-Heinz soll nicht geklaut, sondern soll manipuliert werden, damit er verunglückt. Ja.
6: Da
5: ist der Frust größer geworden, aber irgendeiner hat Bedenken und dann nehmen sie auch von diesem Plan Abstand. Und wollen nochmal neu nachdenken.
6: Bei diesen Grillabenden hätte ich schon gerne Mäuschen gespielt, da bin ich ehrlich mit dir.
5: Total.
6: Weil das wirkt auch sehr impulsiv, zu denken... Da treffen sich welche, dann sagen die, ja komm, wir klauen das Auto, dann geben wir jemandem 10.000, der soll uns 10.000 geben, dann sagen wir ihm, wo das Auto ist, dann kann er es klauen, bla bla. Ein Grillabend weiter, andere Wäsche und dann sagen die, ja weißt du was, scheiß auf das Ding, wir lassen ihn gleich umbringen. So, hier, lass uns das Thema Auto nochmal neu denken. So, und dann, also.
5: Also und vielleicht, um nachzudenken, fahren jetzt erstmal Ingrid und Alexandra in den Urlaub. Und sie machen Urlaub in Thailand.
6: Nach Plan 2.
5: Nach Plan 2.
6: Jetzt kommt endlich Thailand. Das heißt, wir sind
5: bei
6: jetzt
5: dem Freund.
6: In Thailand sind wir jetzt.
5: Jetzt sind wir ganz kurz in Thailand. Wirklich nur ganz kurz, weil es ist nur deshalb wichtig, weil dieser Urlaub teuer wird. Der wird deshalb teuer, weil der Freund Geld braucht, wie er sagt, um einen Kumpel auszulösen, der da offensichtlich im Knast sitzt, Schwierigkeiten hat mit der Polizei, keine Ahnung.
6: Was?
5: Das verschärft die finanzielle Situation. Ingrid und Alexandra brauchen Geld. Nur das deshalb ist es wichtig.
6: Das habe ich nicht verstanden. Die sind da auf so ein Love, das ist jetzt praktisch nochmal ein kleiner Seitencase.
5: Ja.
6: Die sind da auf so einen Love-Scammer reingefallen.
5: Weiß ich nicht, ob das ein ja, kann sein.
6: Die sind nach Thailand geflogen, haben einen Typ kennengelernt, der hat gesagt, hier, ihr seid sehr nett, hallo.
5: Nee, mein Kumpel, dem geht's schlecht. Das ist doch schon der Freund von Ingrid. Der lebt doch in Thailand.
6: Ja, aber das heißt, sie war zweimal in Thailand?
5: Ja.
6: Die sind jetzt wieder in Thailand?
5: Ja.
6: Und sind da, als sie da ankommen, schon, ist es schon der Freund?
5: Ja.
6: Und der sagt, hier, ich habe da in Deutschland die Ingrid kennengelernt? Die frage ich.
5: Ja. Also jedenfalls fragt er sie und deswegen brauchen diese Frauen jetzt noch dringender Geld.
6: Das heißt, die potenziellen 32 Euro, die von Karl-Heinz bei Ingrid gelandet sind, sind jetzt auch schon wieder weg.
5: Wahrscheinlich.
6: Das heißt, bei Ingrid mache ich nochmal ein Ausrufzeichen hinter das Geldmotiv. Also
5: genau.
6: Ingrid sitzt ja hier neben mir auf der Motivbank mit zwei Karten in der Hand, Liebe und Geld. Jetzt hat sie zwei Geldkarten in der Hand.
5: Genau. Jetzt kommt Plan Nummer 3. Sie überlegen sich, um an Geld zu kommen, wäre es doch das Beste, wenn sie an das Geld aus dieser Lebensversicherung kämen.
6: Das fällt denen jetzt ein.
5: Mhm. Roland übernimmt die Planung, weil Roland ist ja der Dominante in der Beziehung.
6: Ich habe Roland noch nicht auf meiner Motivbank sitzen. Was könnte der für Motive eigentlich haben? Der ist ja, das wirkt so, als wäre der da so reingeraten, als wenn der ein Schwätzer, so von mir, ja, ich kann das machen und dann am Ende klappt es nicht. Also was hat er gegen Karl-Heinz?
5: Ich weiß nicht, ob der was gegen Karl-Heinz hat. Ich glaube, der ist scharf aufs Geld.
6: Also seine Connection ist dann quasi über die Tochter. So, er ist mit der Tochter liiert. Und
5: ja, ist mit der Tochter liiert, aber mit Ingrid ja auch befreundet.
6: Ja, ja.
5: Vor der Liaison war Heike, ja schon die Freundschaft da.
6: Heike, wir sind auch befreundet. Das heißt ja aber nicht, dass wir uns gegenseitig sofort in solche Pläne mit reinziehen würden. Weißt du, was ich meine? Also Roland muss ja auch in irgendeiner Art und Weise bereit sein.
5: Also ich habe nicht das Gefühl, dass Ingrid sehr zurückhaltend ist mit der Mitteilung ihrer Pläne.
6: Trotzdem.
5: Ich habe auch nicht das Gefühl, dass sie da...
6: Aber das hat ja doch keine Selbstverständlichkeit, Heike.
5: Wählerisch ist.
6: Nein, aber guck mal, wenn du auf einen Grillabend eingeladen bist und die Ingrid steht da und sagt, hier Heike, apropos, die Drecksau hat mich betrogen und es in Thailand hat auch nicht geklappt. Hier kriegst du noch einen Salat und danach habe ich dir mal einen Vorschlag für dich. Komm, wir kappen hier die Bremsleitung. Da würdest du ja auch sagen, warum? Und würdest irgendwann sagen, nee.
5: Hoffentlich,
6: Roland,
5: ja.
6: Roland, das wirkt bei denen, ich meine, das sind alles fremd, das ist ja jetzt keine eingeschworene Familie, die so zusammen aufgewachsen ist, sondern hier hat man plötzlich vier, eine Mutter und Tochter, plus Daniel aus dem Keller, plus Roland, die scheinbar wie selbstverständlich in der Lage sind und auch Bock darauf haben, an solchen Plänen teilzuhaben.
5: Ja.
6: Was ist denn das für ein Dorf, wo wir da sind, Alter?
5: Tja.
6: Das ist doch ganz normal. So ein ganz normaler Smalltalk bei so einer Wurst. Zu sagen, hier, lass uns gleich auf die Lebensversicherung gehen. Und dann sitzt der da hinten, hört das mit einem Ohr und sagt, ja, ich habe gute Pläne, ich bin dominant.
5: Ja, er ist nicht nur dominant und kann gut planen, sondern er sagt, er kennt auch Osteuropäer.
6: Ich steig gleich aus, Alter.
5: Ich weiß, ich habe es mir ja nicht ausgedacht. Und er spricht einen von diesen Osteuropäern an.
6: Da wäre ich auch gern dabei gewesen. Hier, du bist doch Osteuropäer. Das ist ja das, was ihr so macht, scheinbar.
5: Ja. Sie bieten jedenfalls diesem Osteuropäer 30.000 Euro an. Der sagt nicht gleich zu, sondern sagt, okay, ich denke mal drüber nach. Er denkt drüber nach, das dauert ein paar Tage, dann ruft er an und sagt, mache ich nicht. Damit ist
6: dieser Plan auch gescheitert. Ich bin jetzt wieder in diesem, um euch und dich zu schützen, ich bin wieder im Akzeptanzmodus. Ich lasse das jetzt einfach über mich ergehen, weil am Ende hätte der Osteuropäer dem einfach erstmal eine Schelle geben sollen. Sagen, Digga,
5: es war doch schlau für den Osteuropäer zu sagen, jojo, ich denke drüber nach und sag dann, nee, mache ich nicht.
6: Ich würde zu dem sagen, Digga, hast du es noch alle? Hast du es noch alle?
5: Ja, willst du denn diese Auseinandersetzung?
6: Guck mal, aber Heike, du bist schon so in diesem Game drin. Für dich sind diese ganzen Smalltalks, die da stattfinden müssen, dann würden die Sachen nicht passieren, selbstverständlich.
5: Das stimmt.
6: Wenn ich jetzt Wenn ich jetzt meine osteuropäischen Kumpels anrufen würde, alleine das würde ich sie nicht als osteuropäische Kumpels kategorisieren, aber wenn ich die anrufen würde, dann sagen, hier, Bruder, ja, folgendes, was machst du übermorgen? Hier hast du Bock, jemanden umzubringen, kriegst 30.000 Euro. Dann würde der mir hoffentlich sagen, Digga, ruf mich nie wieder an. So, das meinte ich vorhin mit, das sind schon merkwürdige Leute, die sich da zusammengefunden haben.
5: Plan Nummer 4. Ingrid hat noch Möbel in dieser Residenz in Stromberg, da wo die Golfanlage ist.
6: Das ist ein Chaos.
5: Also fahren Roland, Daniel, Alexandra und Ingrid dorthin. Auf der Rückfahrt kriegen sie Hunger, halten an einem Rastplatz an und unterhalten sich erneut darüber, wie sie denn an dieses Geld von Karl-Heinz kommen könnten. Da fragt Roland Daniel, ob er nicht vielleicht Karl-Heinz umbringen könnte. Der überlegt kurz und anders als der Osteuropäer sagt er, okay, er macht's. Dann kommt die Feinplanung, die sieht so aus. Karl-Heinz soll am 2. Januar 2006 sterben, das ist nämlich sein Geburtstag. Da wollen sie ihn auf einen Parkplatz locken und wollen ihm sagen, dass er da Kaufinteressenten für seine Doppelhaushälfte treffen kann. Und Ingrid wollte irgendwie eine Autopanne vortäuschen, um Karl-Heinz, wenn der nicht aussteigt, aus seinem Auto zu locken. Daniel soll im Gebüsch lauern. Und zwar mit dem Zimmermannshammer von Roland. Kannst du es nur aushalten? Nee, ne?
6: Offensichtlich
5: so zappelig,
6: gut, oder?
5: So zappelig, wie du bist, nicht.
6: Ich habe euch jetzt die letzten 6 Fragen, die mir in den Kopf kamen, habe ich euch alle erspart.
5: Okay. Zweiter erster.
6: Passiert einfach so. Man muss einfach auch die Welt mal sein lassen, wie
5: okay.
6: Die Welt ist.
5: Pass auf, ich erzähle sie dir weiter.
6: Eine Frage muss ich stellen, es tut mir sehr leid. Warum täuschen die da eine Panne vor?
5: Das weiß ich nicht, das kapiere ich auch nicht. Das kapiere ich auch nicht angeblich, um den aus dem Auto zu locken. Aber ich weiß auch nicht, wie man erklärt, oh, da ist ein Kaufinteressent, oh, da ist auch Ingrid, oh, sie hat auch noch eine Autopanne.
6: Das ist doch egal, wenn du den umbringen willst.
5: Na, er muss, ich glaube, es ging darum, dass man den dass der auch wirklich aus seinem Auto aussteigt. Vielleicht verhandelt er ja mit dem Interessenten nur durchs Fenster. Keine Ahnung.
6: Ja, gut,
5: jedenfalls, es ist dann der 2.1.2006. Daniel trinkt sich Mut an mit seiner Lieblingsmischung Wein und Cola. Er läuft zum Parkplatz, er versteckt sich und er wartet auf Karl-Heinz. Karl-Heinz fährt vor, aber der steigt nicht aus. Auch nicht, als er mit Ingrid redet, sondern er fährt wieder weg. Dann gibt's abends Streit. Roland sagt, habe ich doch gleich gesagt, der Parkplatz ist ungeeignet. Und Ingrid wird wütend und sagt, dann mach's doch selbst.
6: Gut, dass Ingrid auch wütend wird, weil ich bin in dem Kontext, selbst wenn ich mich in diesen Mikrokosmos reinlasse, auch wütend. Was ist das denn für ein Plan? So, das ganze Ende, wie lustig ist das bitte? Dass all diese Vorplanung, und das ist jetzt mittlerweile was, Plan 3, 4?
5: Das war der Plan 4.
6: So, Plan 4 ist das. Das ist der vierte Plan. Unzählige Grillabende, Smalltalks, Approaches bei irgendwelchen Osteuropäern und der Typ fährt einfach weg. Nachdem die da so eine Scharade aufgeführt haben mit Autopanne, Käufer, bla, der fährt vor, guckt, was geht ab, ciao. Herzliche Glückwünsche.
5: Genau.
6: Also da müsste auch das Selbstvertrauen von diesem Mordteam da schwinden.
5: So, pass auf, jetzt kommt Plan Nummer 5. Ingrid bestellt den Greenkeeper aus der Residenz, der heißt Vinzenz, zu sich nach Hause. Und teilt ihm mit, dass Karl-Heinz leider sterben muss. Und sie fragt ihn, ob er das vielleicht gegen ein Entgelt übernehmen könnte. Vinzenz sagt, kann ich mir vorstellen. Und Ingrid erteilt ihm den Auftrag. Dann suchen sie gemeinsam einen Parkplatz. Und sie suchen einen am Rheinufer aus. Vinzenz soll sich als Jogger verkleiden und soll ihn dann erschießen. Vincent sagt, alles klar, er besorgt dafür eine Waffe in Tschechien. Da Ingrid gibt ihm 4.000 Euro für die Waffe mit und sie gibt ihm einen Zettel mit Anweisungen. Also sollst du als Joker verkleidet und so weiter.
6: Das ist so absurd alles. Wirklich. Das ist wirklich alles absurd. Du hast 5, 6 Sätze gesagt.
5: Ich weiß.
6: Das ist alles absurd.
5: Ich weiß.
6: Dieses... Ja, dann ist sie zum Greenkeeper gegangen und führt mit dem das normalste Gespräch, was man mit dem örtlichen Greenkeeper seiner Golfanlage also führt. Hier, wie sieht's aus? Du wirst nicht so viel verdienen, hast du Bock, dir ein bisschen Geld dann zuzuverdienen? Ein kleiner Nebenjob. Man kann eins umbringen. Ja. Mensch. Und dann sagt er, ja, überlege ich mir. Tschüss.
5: Ja, und dann treffen sie sich im Rasthof und besprechen die Details. Und zwar Ingrid, Alexandra und Vinzenz. Das Problem
6: wie heißt
5: nur.
6: Der?
5: Wer?
6: Der Vinzenz.
5: Mhm.
6: Was ist das für ein Name?
5: Das Problem.
6: Vincent oder Vinzenz?
5: Zenz. Das Problem für Alexandra und Ingrid ist nur, dass Vinzenz leider dieses Gespräch heimlich aufnimmt.
6: Gibt's den Namen? Der richtet mich gerade.
5: Ja, den gibt's.
6: Vinzenz. Oh, blöder Name.
5: Da kann der ja nichts für.
6: Ja, nee, aber. Mach so, den Smalltalk, also, den ich mir vorstelle, noch absurder. Hier, Vinzenz. Hast du Bock, jemanden umzubringen?
5: Also, wichtig ist, dass sie dieses Gespräch heimlich aufnimmt. Und dass er so tut, als mache er das alles mit. Dann hat er diese Kohle, dann fährt er nach Tschechien, dann ruft er Ingrid an und sagt, leider ist überfallen worden, das Geld ist weg.
6: Der erste Gewinner in dieser ganzen Geschichte hier bis jetzt.
5: Das war der Plan.
6: Das gleicht seinen Namen
5: Nummer
6: aus.
5: Nummer 5.
6: Vinz, wie wird das geschrieben? V-I-N-Z-E-N?
5: Nein, zweimal Z. Was? Zenz.
6: Buchstabier mir das mal bitte.
5: V-I-N-Z-E-N-Z. So. Mann, Jungs, hört auf. Die machen mich fertig hier.
6: Ja?
5: So. Also dieser Plan scheitert auch und damit der Plan Nummer 5. Ingrid kriegt jetzt mit, dass Karl-Heinz seine Lebensversicherungen verkaufen will, weil der die ja immer noch zu Rate zieht.
6: Ja, weil da ja auch ein potenzieller Verkauf von allem im Raum steht und der neu investieren will, weil er ja mittlerweile
5: er will ja
6: auch
5: bauen. Neue, er baut Geld.
6: Der hat ja, dürfen wir nicht vergessen, der hat ja auch mittlerweile neue Leute.
5: Genau.
6: Der Karl-Heinz ist ja eigentlich aus diesem Kosmos draußen
5: ja.
6: Und will eigentlich alles da rausziehen, ist trotzdem noch ein bisschen freundlich und hört genau. Sich alles an, was sie so zu sagen haben, aber eigentlich will er ja.
5: Na, und zieht Ingrid vor allen Dingen noch zu Rate. Deswegen kriegt die das ja mit.
6: Er aber will finanziell und emotional will eigentlich raus aus dem Kram.
5: Genau.
6: Das heißt, Karl-Heinz hat eigentlich scheinbar auch aktuell einen richtigen Impuls, muss man schon so sagen.
5: Ja, absolut.
6: Auch wenn er der Verlassene ist, eigentlich war das im Nachhinein ganz gut für ihn.
5: Nein, der Karl-Heinz ist doch nicht der Verlassene. Ach so, meinst du, weil Ingrid gesagt hat, du bist zu faul?
6: Ja.
5: Das wissen wir nicht, ob die sich nicht auch jedenfalls nach außen hin einvernehmlich getrennt haben. Egal. Also jedenfalls kommt jetzt Plan Nummer 6 und der geht so, sie sagen, also jetzt machen sie das doch selbst. Roland übernimmt wieder das Kommando, der hat auch noch einen Kumpel, der Kumpel heißt Markus, brauchen wir uns nicht zu merken. Der soll ihm die Waffe besorgen, weil Markus Bekannte hat und diese Bekannten haben wiederum Verbindungen zu Schützenvereinen. Und über diese Bekannten
6: das heißt die
5: von Markus.
6: Quelle der Waffen nach Tschechien ist versandet.
5: Geld ist weg, keine Waffe da. Vinzenz ist auch weg. Vinzenz hat das Tonband und kann natürlich erpressen.
6: Das heißt, Vinzenz ist der erste Gewinner in der Geschichte bis jetzt. Der hat einfach mal 4K
5: gegen
6: gemacht.
5: Den kann man auch nicht so richtig vorgehen.
6: Wie auch?
5: Soll ja, ja,
6: Polizei gehen und sagen, hier, ich habe dem Geld gegeben für eine Waffe, da hat es ja nie wiedergekommen, das Arschloch. So, also, bisschen blöd gelaufen. Vinzenz hat es auf jeden Fall plus 4.000 jetzt schon mal.
5: Genau.
6: Und allen anderen. Das heißt jetzt, die involvieren auch schon viele Leute, ne?
5: Sehr.
6: Also das ist für so eine Geschichte, wo man denkt, am Ende soll hier stehen, dass jemand tot ist. Und wenn jemand tot ist, wird er dann naturgemäß irgendjemand kommen und fragen, warum ist der tot? Sehr viel, ja, wie soll ich sagen, da ist sehr viel hinterlassen worden auf dem Weg dahin, bis jetzt schon.
5: Ja.
6: Und jetzt ist es ja noch nicht mal im Ansatz gefährlich geworden für Karl-Heinz.
5: Also, sie kommen an diese Waffe, nämlich an eine kleinkalibrige Pistole mit Munition. Die kriegen sie für 750 Euro und der Waffenbesorger bekommt auch 450 Euro an Anzahlung und auf den Rest wartet er vermutlich heute noch. Die hat er nie bekommen, aber die Waffe ist jetzt da. So, jetzt fragt Ingrid Roland, ob er nicht gleich auch selbst schießen wolle. Und
6: die Frage
5: Roland,
6: verstehe ich, weil Roland scheint ja immer sehr dominant zu sagen, hier mach du mal, mach
5: ja,
6: du mal.
5: Ja, Roland ist auch irgendwie offensichtlich auch entscheidungsfreudig und so und übernimmt gerne mal das Kommando.
6: Ja, aber er erzählt auch die ganze Zeit hier, ich kenne da jemanden, ich kenne da jemanden.
5: Aber Roland sagt, nee, will er nicht, aus Rücksicht auf seine Kinder und weil er ein Sorgerechtsverfahren gerade hat, das läuft.
6: Ja. Du weißt, was ich fragen will.
5: Ja.
6: Gut, dann frage ich es nicht. Aber
5: doch.
6: Offensichtlich, da draußen stellen sich auch hoffentlich viele Leute die Frage, das ist das Problem jetzt, dass ein Sorgerechtsverfahren läuft. Und wenn ich jetzt jemanden erschieße, habe ich da schlechte Karten.
5: Mhm.
6: In dem Verfahren schlechte Karten. In dem anderen, in dem Mordverfahren ist nicht schlimm. Aber in dem Sorgerechtsverfahren, das ist ja blöd.
5: Ja, das ist doof.
6: Die wirken auch nicht sehr informiert, ehrlich gesagt. Weil im Endeffekt wissen wir ja, der ist ja trotzdem an dieser ganzen Planung beteiligt. Am Endeffekt ist ja fast egal, wer da schießt. So. Also das scheinen die ja gar nicht zu wissen.
5: Das scheinen sie in der Tat nicht zu wissen. Okay. Zu diesem Zeitpunkt jedenfalls noch nicht. Also, dann sagen sie, Daniel, trauen Sie diese Tat nicht zu. Bleibt noch eine, nämlich Alexandra, soll die doch schießen.
6: Ich bin gefangen in diesen potenziellen Grillabenden und Smalltalks von denen. Oder nicht Smalltalks sind es ja nicht mehr, aber die Gespräche. Mach du das? Nee, ich habe einen Sorgerechtsstreit. Alexandra, machst du das doch? Ja, okay. Der Daniel kann das nicht, haben wir ja gemerkt.
5: Genau. Deswegen fahren jetzt Ingrid, Alexandra und Roland los und suchen einen geeigneten Tatort. Was glaubst du, was der Tatort wird?
6: Ein Parkplatz.
5: Yes. Es wird ein Waldparkplatz. Der soll abgeschieden sein und wenig frequentiert und an einer Landstraße liegen. Und so einen finden sie auch in der Nähe von Hofheim im Taunus, hier in der Nähe von Frankfurt. Ingrid bestellt also Karl-Heinz am 27. März 2006 für um 20 Uhr auf diesem Parkplatz, weil er dort einen angeblichen Interessenten für die Doppelhaushälfte treffen soll. Der Grund, warum man sich auf dem Parkplatz trifft, ist, der Mann ist Fernfahrer, aber der hat ein Wochenendhaus in der Nähe. Das ist aber dummerweise im Navi nicht zu finden. Deswegen besser Parkplatz. Alexandra, Daniel und Roland fahren wie so häufig zusammen nach der Arbeit nach Hause. Oder sind auf dem Weg nach Hause, fahren aber diesmal zum Parkplatz. Roland überreicht die Waffe. Alexandra steckt die Waffe ein und dann steigt sie aus. Roland und Daniel fahren auf den Nachbarparkplatz. Alexandra soll sie nach getaner Tat dort anrufen, damit diese dann wieder abholen. Jetzt kommt Karl-Heinz. Alexandra redet mit Karl-Heinz, geht immer wieder weg, tut so, als würde sie telefonieren und sagt dann nach einer Dreiviertelstunde, komisch, der Interessent ist immer noch nicht da. Und Karl-Heinz sagt zu ihr, das ist eigentlich ein guter Platz für ein Erschießungskommando. Nicht wissen, dass er es vor sich hat, das Erschießungskommando, beziehungsweise dass es am nächsten Parkplatz wartet. Und dann schickt Alexandra ihn weg. Die schickt ihn ins nächste Café im nächsten Ort und sagt, der soll da auf sie warten. Karl-Heinz verlässt den Parkplatz. Alexandra ruft Roland und Daniel an. Also nicht auf sie warten, sondern der soll da warten auf diesen Interessenten, weil es ist ja doof auf diesem Parkplatz. Alexandra ruft Roland und Daniel an. Die sollen sie abholen und sagt, ja, sie hätte ja versucht zu schießen, aber die Waffe hätte nicht funktioniert. Dann fahren sie los und Roland testet aus dem fahrenden Auto diese Waffe.
6: Das muss irgendjemand verfilmen, diesen ganzen Kram, diese ganzen skurrilen Szenen, die sich in meinem Kopf abspielen. Und ich, wie gesagt, kommentiere nur noch 10% von den Gedanken, die ich dazu habe, weil das einfach immer absurder wird. Also es wird wirklich immer absurder, auch was diese Ausführungen betrifft. Dass wirklich Leute sich dazu entscheiden, jemanden zu töten, aus den Motiven, die sie haben, von mir aus. Wir haben hier schon sehr viel kennengelernt, wir haben sehr viele Motive kennengelernt, wir haben alles hier wirklich. Aber das sind bis jetzt mit Abstand, nach 113 Folgen, die dümmsten von allen. Weil, wenn ich mir doch was vornehme, dann muss ich doch irgendwie mit der Realität abgleichen, ob ich die Fähigkeiten dazu habe. Weißt du, was ich meine? Oder irgendwie mir das vorstellen können oder irgendwie bestimmt handeln. Das hier wirkt so wie versteckte Kamera. So, ja, jetzt machst du's. Dann fährt die dahin und hat irgendwie keinen Bock. Dann, nee, geh, fahr du mal ins Kaffee, ich hab irgendwie doch keinen Bock. Dann sagt er, sagt, die Waffe hat nicht funktioniert, eine Ausrede, die natürlich nach 10 Sekunden auffällt. Und dann schießt er aus dem. Stell dir mal vor, da schießt irgendeiner auf der Landstraße einfach aus dem Fenster. Psch. Nur nicht, um dann erschrocken zu sein, sondern sich dann ins Auto zurückzudrehen und zu sagen, aha, erwischt, erwischt, du hast es doch nicht durchgezogen.
5: Ja.
6: Während er selber das noch nicht mal probiert hat. Ich würde jetzt hier voten, Roland soll es jetzt machen.
5: Ja, also Roland, aber Roland kann doch nicht.
6: Ja, dann würde ich das Argument von seinem Sorgerechtskram halt mal entkräften in einer Diskussion an einem Grillabend.
5: Aber immerhin sagt Roland zu, also stellt Roland fest, dass Alexandra, Zitat, zu blöd zum Schießen ist. Und das ist eigentlich auch klar, weil Frauen und Technik würden halt nicht zusammenpassen. Ingrid ist auch ziemlich sauer.
6: Was für eine Zeit, die dann auch noch für so stereotype Vorurteile haben.
5: Ja.
6: So. Die planen gerade, jemanden umzubringen. Es hat irgendwie nicht funktioniert. Da muss man auch damit rechnen, dass man trotzdem bei dem Versuch erwischt wird.
5: Und die sagen, oh, also,
6: Frauen und Technik. Und dann sehen die nach irgendeinem Nummernschild, kann ich fahren. Ach du lieber Himmel.
5: Okay.
6: Waren also, die immer irgendwie besoffen auch alle? Oder?
5: Nee.
6: Nur Daniel?
5: Nur Daniel hat immer getrunken. Plan Nummer 7.
6: Man könnte da so ein schönes Wimmelbild auch mitmalen. Du hast Daniel, der Rotwein und Cola in der Hand hat. Oder einer hat einen Zimmermannshammer, der eine schießt mit der Knarre aus dem Auto. Die andere sagt, das ist schon viel. Es ist viel.
5: Es ist viel. Jetzt kommt Plan Nummer 7. Daniel soll nun schießen.
6: Wieder, also Daniel ist jetzt wieder,
5: Daniel ist jetzt wieder im Game. Und soll jetzt, ja. Und er soll jetzt schießen. Und Ingrid verspricht ihm, wenn er erfolgreich schießt, kriegt er einen Führerschein. Und er kriegt ein Auto seiner Wahl. Und außerdem ganz heimlich hofft er ja doch noch, dass er vielleicht, dass vielleicht er diese leerstehende Doppelhaushälfte bekommt. Und so sagt er zu.
6: Aber das mit der Doppelhaushälfte war nicht abgesprochen. Die offizielle.
5: Nein. Doppelhaus ist nicht abgesprochen. Es ist nur in seinem Kopf.
6: Der offizielle Belohnungsgewinn war.
5: Führerschein und Auto.
6: Gut, wissen nicht, was für ein Auto, aber das geht schon in denselben Bereich, was der Osteuropäer auch angeboten bekommen hat.
5: Ja.
6: Ungefähr ein bisschen hier, wenn es ein gutes Auto ist.
5: So, 4 Tage nach diesem missglückten Versuch, wo...
6: Ich muss hier aber trotzdem, tut mir wirklich leid. Aber auch hier ist wieder ein Fehler. Daniel hat das doch schon mal probiert.
5: Ja.
6: Das heißt, wir erleben all diese Versuche gerade, ohne dass die Beute schon verteilt wurde.
5: Ja.
6: Das heißt, da nehmen Leute auf Verdacht an diesem Komplott teil, ohne zu wissen, was sie am Ende bei für sie rausspringen. Eine weitere Skurrilität, da stimmst du mir schon zu, oder?
5: Ja.
6: Dass der, als der den Zimmermannshammer in der Hand hatte, noch gar nicht wusste, in welche Richtung lohnt sich das überhaupt für mich.
5: So, jetzt haben wir den 31. März 2006, also 4 Tage nach dem letzten Versuch.
6: Wir sind jetzt mittlerweile bei Versuch Nummer?
5: 7.
6: Also jetzt kommt der 7. Was für ein Zeitraum hat sich das erstreckt, diese ganzen Versuche ungefähr? Ein
5: paar Monate. Also insgesamt mit allen Planungen, glaube ich, waren es ungefähr 5-6 Monate. Ingrid bestellt Karl-Heinz auf denselben Parkplatz mit demselben Interessenten. Sie selbst fährt in diese Residenz, damit sie ein Alibi hat. Roland, Alexandra und Daniel

0: Patronen.
1: Das ist schon, ja.
0: Dann setzen sie Daniel ab, der versteckt sich hinter dem Gebüsch und wartet. Karl-Heinz kommt schon ein bisschen früher, bleibt im Wagen sitzen, schreibt seiner Freundin noch eine SMS. Daniel läuft von hinten an dieses Auto ran und schießt durch die geschlossene Scheibe das komplette Magazin leer. 4 Kugeln treffen Karl-Heinz, die bleiben alle stecken und er hat irre Glück. Eine dringt links neben dem linken Ohr ein, eine bleibt im Oberkiefer stecken, eine dringt in den Hals, ein bleibt wenige Millimeter, Gott sei Dank, vor der Halswirbelsäule stecken, 2 Projektile dringen in die Schulter ein, eins bleibt einen Millimeter vor der Hauptschlagader stecken, sodass der schwer verletzt überlebt. Und während Daniel sich in den Wald flüchtet und dann seine zu großen Schuhe verliert, zurückläuft, diese Schuhe wieder anzieht und weiterrennt und sicher ist, dass Karl-Heinz tot ist, die Waffe unterwegs wegwirft, die wird nicht mehr gefunden, schafft es aber Daniel, sich in sein Auto zu schleppen, Karl-Heinz in sein Auto zu schleppen.
1: In sein Auto zu schleppen.
0: Mhm. Und fährt mit diesem Auto in die nächste Gaststätte im nächsten Ort und schleppt sich da blutüberströmt rein. Und in dieser Gaststätte sitzt zufällig ein Polizist, der sich dann um den kümmert.
1: Hätte ich das nicht schon vorher aufgesagt, ab hier wird das alles unglaubwürdig.
0: Völlig.
1: Weil wir haben hier eine skurrile, dieses mit den Schuhen, Alter. Der liegt da mit zu großen Schuhen, besoffen von Cola und Rotwein im Gebüsch rum und geht dann mit einer gerade geflickten Waffe dahin, knallt 5-mal auf den drauf. Ja, und dann ist bei mir so gesnappt, weil ich dachte, okay, jetzt alles war noch lustig bis hierhin. Mhm. Jetzt shit is getting serious in dem Sinne, dass der, das ist jetzt, also der wird ja scheinbar schwer getroffen.
0: Ja.
1: Ist dann aber noch in der Lage, Auto zu fahren.
0: Ja, zum Glück.
1: Wahnsinnig. Du hast 4 Kugeln in deinem Körper und bist noch in der Lage, Auto zu fahren.
0: Ja.
1: Dann fährst du irgendwo hin mit letzter Kraft, fällst da in die Gaststätte rein und da sitzt dann ein Polizist, der dann wahrscheinlich alle weiteren Schritte eingeleitet hat.
0: So ist es.
1: Das glaubt, ganz ehrlich, das glaubt die, wenn du die Story erzählst als Nachbar, das glaubt kein Mensch.
0: Sag ich
1: ganzen
0: doch.
1: Kram.
0: Deswegen können wir es auch nicht verfilmen. Also Daniel ruft jedenfalls Roland und Alexandra an, die holen ihn ab, sie fahren zurück und kommen an dieser Kneipe vorbei und sehen dort das Auto von Karl-Heinz stehen. Und Daniel sagt, das kann nicht sein, ich habe den erschossen.
1: Den muss ja jetzt auch alles aus dem...
0: Ja.
1: Also, der hat sich ja spätestens jetzt, wenn er es nicht schon längst hatte, auch im falschen Film gewähnt. Weil im Kontext von denen, im Blickwinkel von denen, hat sich endlich mal einer getraut. 6 gescheiterten Versuchen, dann musste er ja in dem Moment unglaublich stolz auf sich gewesen sein, wurde von den anderen wahrscheinlich auch heroisch empfangen, weil die alle erleichtert waren, dass endlich mal was geklappt hat. Dann prallt er damit und dann fahren die dann, ja, hier ist er. Dann ist ja bei dem auch kompletter Festplattendurchbrennungsfaktor gerade.
0: Am nächsten Tag bekommt dann Ingrid einen Anruf von der Schwester von Karl-Heinz, die mitteilt, was passiert ist. Die gehen zusammen zur Polizei und bei der Polizei bringt Ingrid diese Holländer, die die Golfanlage übernommen haben, ins Gespräch und sagt, ja, der hat dann auch Forderungen offen und da gab es Auseinandersetzungen und also, so weiter.
1: Das heißt, Motivverlagerungen haben die schon vorbereitet?
0: Das scheint sie, also oder sie hat es in diesem Augenblick spontan entschieden, das traue ich ihr auch zu. Alexandra wird kurz danach auch vernommen. Auch die erwähnt die Holländer. Die Polizei stellt aber relativ schnell fest, dass Ingrid die Begünstigte der Lebensversicherungen ist und dass sie Karl-Heinz schon ein paar Tage zuvor auf genau denselben Parkplatz bestellt hat. Ja, Karl-Heinz wird mehrfach operiert. Der hat wirklich viel davon getragen. Also der hat erhebliche Konzentrationsprobleme, hat Schmerzen, seine linke Gesichtshälfte ist taub, er leidet unter Migräne, unter Angstzuständen, der hat Albträume, Arm und Schulter sind bewegungseingeschränkt und der traut sich auf keinen Parkplatz mehr zu fahren und arbeiten ging halt auch nicht mehr danach. Und relativ kurz danach werden dann Ingrid und Alexandra festgenommen. Schließlich auch noch Roland und Daniel, während Ingrid

0: leugnet, spricht Alexandra von Anfang an, also erst bei der Polizei, dann auch beim Haftrichter. Ingrid wechselt irgendwann die Verteidigung und gesteht dann auch ihre Beteiligung. Nur Roland, nur eines sagt sie, es war der Plan vom Roland. Irgendwann gibt sie auch zu, dass es durchaus ihr Plan war, weil sie sagt, sie kann damit nicht leben. Und dann stehen die alle vier vor Gericht in Frankfurt. Und das ist relativ spektakulär, weil Roland, deswegen habe ich das auch dauernd immer mit diesem Dominanten gesagt, das auch im Gerichtssaal ist. Also der sitzt zunächst, das ist unglücklich gewesen, Alexandra direkt gegenüber und fixiert die die ganze Zeit, so nach dem Motto, sagt ja, nichts Falsches. Und die hat auch Angst vor ihm. Das Gericht reagiert auch drauf und schließt ihn aus, weil die Frauen so Angst vor dem haben, weil er sie wohl auch auf einer Fahrt zurück in den Knast ordentlich unter Druck gesetzt hat. Das hat ein Wachtmeister gehört und hat es erzählt.
1: Wie, inwiefern? Also was hat er gesagt?
0: Also er muss wohl irgendwie so in die Richtung was gesagt haben, dass sie sich zurückhalten sollen vor Gericht. So muss es gewesen sein.
1: Das wirft wieder fast ein neues Licht auf die Gesamtkonstellation. Weil man hatte immer so das Gefühl, Ingrid ist hier diejenige, die die Shots callt. Die durfte sich als erstes ein Alibi besorgen. Roland musste trotzdem noch in den, wie soll man sagen, in den operativen Bereich mit. Und jetzt wirkt es so schon so ein bisschen, als hätten die, weißt du, also man kann diese ganze Konstellation und dieses Binnenverhältnis zwischen den einzelnen Personen gar nicht greifen.
0: Ja.
1: Ich kann das nicht greifen. Ich hätte mir jetzt vorstellen können, dass Ingrid so eine Dominante ist und Roland so ein bisschen devot und macht dann deswegen mit.
0: Also im Prozess sah es anders aus und es führte dann auch dazu, dass sie den Gerichtssaal auch gewechselt haben, damit die sich nicht mehr gegenüber sitzen. Und es führte auch dazu, dass sowohl Ingrid als auch vor allen Dingen Alexandra, die ja sehr viel ausgesagt hat, dass die, dass er ausgeschlossen worden ist, damit die ungestört und vor allen Dingen unbeeinflusst von ihm aussagen können. Als er ausgesagt hat, hat er gesagt, nee, er war nur der Fahrer und das wäre irgendwie ein Freundschaftsdienst gewesen und Karl-Heinz sollte eigentlich nur eine Lektion erteilt werden und nur auf Bitten von Ingrid hat er dann halt so ein bisschen mehr gemacht und hat da diesen Kontakt gesucht zu diesem Osteuropäer und so weiter. Aber das wäre alles Ingrids Plan gewesen.
1: Ja, ich habe anders als bei anderen Fällen hier gar nicht so den Impuls zu fragen, wie kam das raus? Weil das hier, die haben ja,
0: naja,
1: im Endeffekt haben die ja das nicht nur einzelne Brotkrumen auf die Straße geschmissen, nee, sondern das ganze Brot.
0: Ja, das ganze Brot und sie hatten halt von Alexandra diese kompletten Aussagen. Also das ging alles relativ schnell, dass dieser Fall aufgeklärt worden ist. Verurteilt worden sind sie alle.
1: Das ist jetzt spannend, weil ich finde, wir sind auch immer noch verurteilt. Und das ist schon ein wichtiger Faktor. Wir haben jetzt diese ganze Konstellation hier kennengelernt. Wie wird denn das jetzt angeklagt? Weil im Endeffekt muss ja da trotzdem jetzt einer, auch wenn es für uns klar ist, weil die sehr, sehr trottelig waren, irgendeiner muss ja jetzt abwägen, zu sagen, okay, Person A, Person B, Person C, Person D haben so und so und so viel gemacht und deswegen kriegt ihr jetzt alle verschiedene Strafen oder diese, also weißt du, was ich meine? Das ist ja, was wird da denn jetzt gemacht?
0: Sie sind alle verurteilt worden wegen gefährlicher Körperverletzung und gemeinsamen versuchten Mordes aus Heimtücke. Also heimtückisch.
1: Also auch versuchte Morde brauchen ja Merkmale.
0: Ja, Heimtücke. Also der Mann war arg und wehrlos, der auch wenn er gesagt hat, wow, das ist ja ein super Platz für ein Erschießungskommando, war das eher so eine flapsige Bemerkung, aber er hat natürlich nicht damit gerechnet, dass er jetzt hier angegriffen wird. Also der war arg und wehrlos und Habgier, Geld. Nur die wollten halt an die Kohle bzw. an die Lebensversicherungen ran. Und das Gericht hat gesagt, alle vier wollten Karl-Heinz Tod. Und alle sind entsprechend dem vereinbarten und von allen gebilligten Tatplan arbeitsteilig vorgegangen. Alle wussten, dass Karl-Heinz an diesem 31. März, was er ja zum Glück überlebt hat, erschossen werden sollte.
1: Das heißt, der Satz macht es dann auch fast egal, wie viel Involvement ich habe. Das heißt, wenn ich zu einem Zeitpunkt mir bewusst sein musste, dass der jetzt sterben soll, ich, egal in welcher Intensität daran beteiligt bin, kriege ich die gleiche Strafe.
0: Die haben nicht die gleiche Strafe bekommen. Also außer Alexandra haben die anderen 13 Jahre bekommen und Alexandra hat eine geringere Strafe bekommen. Sie hat 9 Jahre bekommen.
1: Aber das liegt ja wahrscheinlich dann eher an der Kooperation nach der Tat.
0: Ja, und aber auch für Alexandra hat einfach dieses umfassende Geständnis gesprochen.
1: Ja.
0: Für sie hat gesprochen, dass sie schon bei der Polizei geredet hat, dass sie sehr früh geredet hat, nicht erst im Prozess. Für sie hat gesprochen, dass ohne ihre Angaben diese Tat nie voll aufgeklärt werden hätte aufgeklärt werden können.
1: Das sind ja bis jetzt alles Sachen nach
0: und
1: der Tat.
0: Und jetzt kommt was ganz Wichtiges, dass sie sich geweigert hat, ihn zu erschießen. Sie hat es ja genau nicht gemacht. Dass sie noch sehr jung ist, dass sie unter dem Einfluss von Roland und ihrer Mutter stand und strafmildernd war, dass sie besonders strafempfindlich, so heißt es, war. Also, dass für sie das Gefängnis besonders schlimm war, und zwar aus einem Grund. Sie war nämlich schwanger von Roland und sie hat in der Haft...
1: Auch noch.
0: Und sie hat in der Haft das Kind bekommen.
1: Obwohl sie große Angst vor Roland hatte. Gewechselt werden musste. Und trotzdem.
0: Aber die Angst vor Roland kam ja danach. Schwanger war sie ja schon vorher.
1: Ja, trotzdem hast du das Kind... Ist ja eine längere Geschichte. Das ist ja trotzdem noch bei dir, wenn du auch Angst hast gerade.
0: Ja, natürlich.
1: Was eine abgefuckte Konstellation.
0: Ja.
1: Für alle. Es gibt einen Gewinner in der Sache hier.
0: Vincent.
1: Der hat 4.000 Euro auf dem Konto. Der Rest, das ist schon... Ich finde das spannend. Ich finde das spannend, wie das mit den 13 Jahren ist.
0: Also sie haben halt gesagt, das war ein langer Tatplan, das war ein Tatplan, der über lange Zeit verfolgt worden ist. Gegen Ingrid sprach zum Beispiel, dass sie Dreh- und Angelpunkt war, dass sie die Hauptbegünstigte war und dass sie auch noch versucht hat, diesen Greenkeeper zu dieser Tat anzustiften.
1: Irgendwie fühlt sich das Urteil gut an.
0: Ja, das ist auch in Ordnung.
1: Weil das ist ja auch schon hoch, 13 Jahre.
0: Ja.
1: Also das ist ja praktisch, das kratzt ja schon so ein bisschen an den Bereichen, die du kommst, wenn du jemanden ermordest.
0: Ja.
1: Da hast du nicht ganz so dieses Gefühl, was ich oft mit Klaus Drescher so besprochen habe, dieses, dass du für Dummheit belohnt wirst.
0: Ja.
1: Und klappt halt nicht und dann kriegst du halt deswegen weniger Strafe, weil du dumm bist. Das ist schon eine hohe Strafe. Alexandra... Die Gründe kann ich auch nachvollziehen, dass man sagt, jo, die ist dann halt in so einem Mutter plus Freund in so einem Verhältnis drin, dass die da ein bisschen weniger kriegt.
0: Naja.
1: Und bei Daniel hätte man eventuell ähnliche Gründe anführen können, was dieses emotionale Handlungsverhältnis betrifft, sage ich mal. Aber der hat es ja jetzt auch gemacht.
0: Das haben sie auch gesagt. Sie haben gesagt, der war nicht gleichberechtigt an der Planung beteiligt.
1: Aber er hat es halt durchgezogen.
0: Aber der war halt immer Zuhörer. Der war nicht gleich, also ja, er war nicht gleichberechtigt an der Planung beteiligt und meistens nur Zuhörer, so ist es richtig. Der war teilgeständig, der war leicht beeinflussbar, aber gegen ihn hat halt auch gesprochen, dass er geschossen hat, dass er derjenige war.
1: Das 2006 war das, wann ist das passiert?
0: 2006.
1: 13 Jahre ist jetzt, die sind schon wieder draußen, oder?
0: Ja, sie sind alle wieder frei.
1: Also was bei denen so abgeht? Also ich will die jetzt nicht exposen, ich meinte nur, ist irgendjemand jetzt vielleicht Regisseur geworden?
0: Nein.
1: Oder hat Drehbücher geschrieben?
0: Nein. Bis jetzt jedenfalls habe ich noch keins gefunden.
1: Ja, was bleibt mir zu sagen, außer dass ich zwei vollgekritzelte Seiten habe mit diesem Fall und immer noch sehr viele Fragen habe, die ich euch da draußen erspart habe, bevor das jetzt hier zu lange dauert. Hast du noch irgendwas?
0: Nö.
1: Was Kurioses von diesem Fall?
0: Nö.
1: Zuschauerraum. Pam, pam.
2: Zuschauerraum.
0: In dem habe ich tatsächlich ein bisschen was Kurioses. Wir haben doch diese Folge gemacht, Bundesbank, Gelddiebe, ne?
1: Mhm.
0: Dieser Millionenkuh. Erzählt mir ein Freund, dass er genau zu dieser Zeit, also nachdem das passiert war, im Krankenhaus lag, dass das Fasnacht war, dass seine Kumpels gekommen sind und so ein bisschen Konfetti geworfen haben, damit er auch ein bisschen Fasnachtsstimmung hat, schaut er sich dieses Konfetti genauer an und stellt fest, das sind diese ausgestanzten Teile aus den gelochten Geldscheinen, die offensichtlich auch zu einem kleinen Zusatzgeschäft gemacht haben. Cool, oder? Frankfurt ist ein Dorf.
1: Frankfurt ist tatsächlich ein Dorf. Liebe Grüße an den Herrn.
0: Ja. Und jetzt kommt eine Premiere. Wir haben nämlich einen neuen Joker im Verurteilteam.
1: Guck an. Wer ist das, liebe Heike?
0: Das ist Oberstaatsanwalt Daniel Garabet. Und den rufen wir jetzt an.
1: Ja, Oberstaatsanwalt.
2: Garabet.
0: Basti Redd und Heike Borufka, willkommen im Joker-Team von Verurteilt.
2: Ich danke euch.
1: Gute.
2: Grüß dich.
1: Es gibt bei sehr vielen Jokern jetzt immer Verwirrung mit du oder sie. Wenn wir uns jetzt schon einigen, dann sind wir die stabilsten, was das betrifft.
2: Sehr gerne du.
1: Sehr gerne du. Alles klar. Ich versuche es mir zu merken. Liebe Grüße an Herrn Mies, bei dem das immer wieder geschwankt ist über irgendwann. Aber ja, gut. Schön, dass du da bist.
2: Dankeschön.
1: Bin sehr gespannt, was Heike für deine Premiere vorbereitet hat.
0: Eine Frage von Daisy. Daisy hat uns geschrieben und will Folgendes wissen. Wenn jemand grundsätzlich argwöhnisch ist, zum Beispiel paranoid oder zum Beispiel wegen einer Persönlichkeitsstörung, ausgelöst durch ein Traumata oder sonst irgendwas, sich immer verfolgt und angegriffen fühlt, dann ist er ja im Grunde genommen auf alles gefasst. Ja. Die Frage ist, fällt dann die Heimtücke, also die Arg- und Wehrlosigkeit als Mordmotiv weg? Basti schüttelt schon gleich den Kopf.
1: Nein, das war ein ehrenvolles Kopfschütteln vor dieser unglaublich guten Frage.
0: Ich finde die Frage nämlich auch
1: super.
0: Die Frage finde ich auch. Also andersrum gefragt, kann man diese Person dann nicht mehr, zumindest nicht mehr heimtückisch ermorden?
2: Ja, also die Heimtücke ist ja eines der zwingenden Mordmerkmale. Das heißt, würde die wegfallen, könnte man natürlich dann die Person nicht mehr, zumindest unter dem Aspekt, wegen Mordes verurteilen. Tatsächlich ist es so, dass man die konkrete Situation sich anschauen muss, in der sich das Opfer in dem Fall befindet. Und das bedeutet im Endeffekt, dass wenn die Person tatsächlich, man hat vielleicht etwas lebensfern, aber immer argwöhnisch ist, und bei jeder Person, die ihr auf der Straße entgegenkommt, denkt, der wird mich gleich angreifen, ich muss mich schon mal mental darauf einstellen, dass ich mich verteidigen müsste, dann wäre tatsächlich es so, dass man sagt, gut, diese Person kann man nicht mehr heimtückisch ermorden bzw. töten, sodass es ein Mord wäre, weil sie sich in der konkreten Situation, und darauf kommt es an, jedes Mal aufs Neue sozusagen vorbereitet fühlt. Das heißt, um die Frage kurz zu beantworten, tatsächlich wäre, also ist es denkbar, dass man diese Person nicht unter dem rechtlichen Aspekt Mord töten kann, ja, wenn es denn tatsächlich so sein sollte, dass sie immer argwöhnisch ist.
0: Richtig schlaue Frage, oder?
1: Richtig super Frage.
0: Ich war auch beeindruckt.
2: Ja, muss ich auch sagen. Was allerdings da ganz interessant ist, wäre die vielleicht sich anschließende Frage, was ist denn, wenn der Täter das nicht weiß? Der denkt, ich nutze hier die Arg- und Wehrlosigkeit aus, aber das Opfer ist eben gar nicht arglos. Tötet das Opfer aber tatsächlich, weil halt die Wehrhaftigkeit der Person, des Opfers doch nicht so groß war, wie es sich gedacht hat. Was ist dann?
1: Ehrlich gesagt, genau dieselbe Frage habe ich mir gerade gestellt. Wirklich.
2: Ja, ja, glaube ich dir.
1: Im Endeffekt ist es so, ich frage mich überhaupt, was diese Heimtücke ist ja echt schwierig, weil das im Umkehrschluss ja bedeuten würde, dass wenn ich dem anderen genug Zeit gebe, sich darauf einzustellen, dass ich ihn gleich umbringe, ist das weniger schlimm.
2: Das ist die Idee dahinter. Tatsächlich hat der Gesetzgeber sich gedacht, es ist besonders verwerflich, wenn ich dem anderen gar keine Möglichkeit gebe, sich zu verteidigen.
1: Das heißt, dann sage ich ihm doch wenigstens Bescheid. Das ist ja so ein bisschen der Geist, den das hat.
2: Ja, aber um das aufzuklären. Die Rechtsprechung nimmt in der Konstellation, in der der Täter denkt, er handelt heimtückisch, das Opfer aber gar nicht arglos ist, sagt, das ist dann nur versuchter Mord. Aber, wir haben ja einen Toten, es ist versuchter Mord in Tateinheit mit vollendetem Totschlag.
1: Ah, okay, gut.
2: Macht aber einen Riesenunterschied, weil das ist anstatt lebenslänglich, bedeutet das eine Straferwartung von 5 bis 15 Jahren nur, wegen Totschlags.
1: Krass, ey, ich habe fast das Gefühl, wir geben hier zu viele Hinweise für Leute, die eventuelle Taten planen, tatsächlich. Aber es ist sehr interessant, weil dieses Heimtücke-Ding, ja, vielleicht behandeln wir das nochmal gesondert in irgendeinem Zuschauerraum. Vielen, vielen Dank auf jeden Fall, oder kommt noch
0: was? Ja, nö, danke für diese
1: vielen Dank, super.
0: Sehr gelungene Premiere.
1: Tatsächlich.
0: Danke.
1: Ja. Dann bis bald. Ihr könnt ihn auch live ab und zu sehen.
0: Genau, kommt einfach zu unserer Live-Show. Danke, Daniel.
2: Danke, ciao. Sehr gerne. Bis zum nächsten Mal. Ciao, ciao.
0: Ciao. Wenn ihr ihn sehen wollt, kommt zu unseren Live-Shows. Wenn ihr auch so kluge Fragen habt, schreibt uns unter verurteilt@hr.de. Schreibt so kurz, wie es geht, weil immer ich lese das.
1: Kommt zu unserer großen Show. Die ist jetzt bald ausverkauft. Ich will, dass das jetzt mal ausverkauft ist. 22.09.
0: In Frankfurt, in Bornheim. Und ein wichtiger Appell an 12 Menschen, die noch Tickets für die ursprünglich geplante Live-Show am 11. September in der Frankfurter Case haben. Ihr müsst euch unbedingt bei der Case melden, damit eure Karten entweder umgeschrieben werden können. Ihr könnt nicht einfach vor der Tür stehen, weil es gibt dort nummerierte Plätze und dann hättet ihr keinen. Das wäre doof.
1: Ja, kommt auf jeden Fall alle. Die restlichen Termine findet ihr auf unserer Homepage verurteilt-podcast.de.
0: Podcast ist das Stichwort.
1: Podcast ist Stichwort. Ich wollte noch kurz sagen, da findet ihr weitere Termine, aber da ist auch schon viel rot ausverkauft. Ich weiß gar nicht genau. Ich habe das letzte Mal
0: ein bisschen was ist noch frei, aber nicht mehr viel.
1: Vor meinem Urlaub geschaut. Ja, wir sind auf jeden Fall zurück aus dem Urlaub und Heike wird euch aber mit dem gewohnten Podcast-Tipp verabschieden.
0: So ist es. Der handelt vom 8. August 2022 in Dortmund und der Frage, was ist an diesem Tag passiert? 12 Polizisten, 6 Schüsse, ein toter schwarzer Jugendlicher. Genau darum geht es in dem Podcast Mohamed Rameh, wenn die Polizei tötet. Sehr, sehr hörenswert. Die Frage ist, wurde Mohamed Rameh, 16 Jahre alt, Opfer rassistischer Polizeigewalt? Oder hat die Polizei in Notwehr gehandelt? Oder gibt es eine ganz andere Erklärung für das Ende dieses tödlichen Polizeieinsatzes? Das findet ihr wie all unsere Folgen in der ARD-Audiothek. Und vielleicht noch ein Hinweis, der Prozess dazu läuft gerade noch beim Landgericht in Dortmund.
1: Ja, das war doch mal ein Auftakt, lieber Heike, oder?
0: Das war der Start in Folge, nein, Quatsch, in Staffel 11.
1: Staffel 11, Folge 1. Ciao.
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8: Aus Liebe tut man manchmal die schrecklichsten Dinge, nicht?
9: Ach, und du kennst dich da aus, hm?
8: Damit kenne ich mich aus, ja.
10: Wenn ich auch nur noch eine Erinnerung bin, dann wird alles viel leichter für dich.
11: Italo, es passt gut, aber ich will einfach allein leben.
8: Katharina ist etwas Besonderes. Wenn Sie wüssten, wie mir ein Polizist wie Sie hier oben fehlt.
12: Danke, wenn Sie wüssten, wie uns in Rom ein Polizist wie Sie fehlt.
13: Mann, das ist ja noch
14: Kummer! Ja, da bist du ja!
13: Fresse noch mal.
15: Sie will ein Kind, Rocco.
8: Na und?
15: Ich schaff das einfach nicht.
11: Ich komme zu dir.
8: Oh Gott. Du schläfst nebenan. Und tu mir einen Gefallen. Fühl dich wie zu Hause bei mir, ja?
11: Ich danke dir.
8: Ich wollte dich um Entschuldigung bitten.

0: Hör mal, ich komme morgen etwas später. Ich muss meinen Mann zu einer Untersuchung begleiten. Tut mir wirklich leid.
1: Alles klar, ist doch kein Problem. Dann schließe ich auf.
0: Danke. Du bist echt ein Engel. Ich hab dich lieb.
1: Dann gute Nacht.
0: Dir auch eine gute Nacht.
1: Ciao.
2: Immer noch rätselhaft bleibt der Tod von Adele Talamonti, einer Geschäftsfrau aus Rom, die in der Wohnung von Vice Questore Rocco Schiavone im Stadtzentrum von Aosta ermordet wurde. Aus dem Umfeld der Questura wurde bekannt, dass das Opfer seit vielen Tagen mit Schiavone befreundet war und sich gerade zu einem Besuch in Aosta aufgehalten hat.
3: Willkommen zu Hause. Nicht mal ein bisschen zu fressen hast du eingekauft. Der Kühlschrank ist leer.
4: Genau, das habe ich nicht.
3: Albey, sei so nett. Gib mir einen 50er, dann gehe ich in Pescara was essen. Mach schon.
4: Nein.
3: Was ist?
4: Ich habe nicht einen Cent, Enzo. Und ich habe die Schnauze echt voll.
3: Was laberst du da?
4: Ey, ich sage, seit 3 Tagen bist du hier. Du wolltest unbedingt nach Aosta und wir sind dahin gefahren. Und jetzt macht jeder wieder, was er will. Wie lange willst du hier noch rumhängen?
3: Solange ich Lust habe, verstanden? Hey, siehst du das hier? Eine Rechnung vom Hotel Saint-Martin. Corrado Pizzuti.
4: Wieso lässt du mich nicht endlich in Frieden, hä? Wieso willst du nicht nach Rom verschwinden?
3: Mach dir keine Sorgen, ich fahr dann schon nach Rom. Wenn sich die Augen geglättet haben, fahr ich hin. Hör mal, was weißt du überhaupt?
4: Was ich überhaupt weiß? Hä? Aber was weißt du denn? Du hast auch voll Scheiße gebaut. Du hast nicht den Bullen erschossen, sondern irgendeine Tante, die gar nichts damit zu tun hatte. Du bist doch halb blind, oder? Vielleicht liegt sowas ja irgendwie in deiner Familie, Enzo, hä?
1: Tja, du und dein Bruder Luigi. Ihr ballert ja gern mal daneben.
3: Mann, Scheiße, du darfst doch meinem Bruder nicht reden. Hast du verstanden, du Arschloch?
4: Lass den Scheiß.
3: Niemals, klar? Hä? Eine Sache darfst du nicht vergessen. Wenn ich dran bin, dann bist du genauso dran. Dann landest du auch in der Scheiße.

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1: Er hat gesagt, wir wollen uns dann morgen früh am Friedhof treffen.

0: Was
1: war also auf keinen Fall jemand von hier?
2: Nein. Irgendjemand aus Rom.
3: Ja, das vermute ich auch. Wenn ich mir vorstelle, dass Adele nur wegen meinem Scheiß gestorben
1: ist. Wegen unserem Scheiß? Wer sagt denn, dass wir nicht auch mit drin stecken?
3: Aber dann hätten sie in Rom zugeschlagen, nehme ich an. Es ist einfach nicht zu fassen, dass jeder, der mit mir zu tun hat. Dafür mit seinem Leben bezahlen muss.
4: Nein, ich habe Adele getötet. Sie hätte nie mit einem Verbrecher wie mir zusammen sein sollen. Du schwörst mir, wenn du weißt, wer es war, überlässt du ihn mir. Du schwörst es mir, ja? Nein, ich will es von dir hören, Rocco!
3: Ja, ich schwöre es dir, Sebastian, ich schwöre es.
4: Es ist schwer zu vergessen, oder, Rocco?
3: Nein, es ist unmöglich, Sebastian.

für die Schifffahrt. Windstärke 6 bis 7 aus Nord-Nordost. Im Laufe der Nacht abflauender Wind auf Windstärke 5 bis 6. Vereinzelte Böen aus östlicher Richtung. Die Aussichten für morgen bei Tiefstemperaturen von 16 Grad. Allgemeine Beruhigung der Wetterlage gegen Abend vereinzelte Aufschläge Gewitter. Und nun folgen die späten Nachrichten. Heute steht Fußball, Basketball, Tennis im Vordergrund. Im Anschluss folgt der Kommentar mit einer Einstellung der Kommentare. Das ist nach dem Fußball ganz insbesondere in Europa.

0: Wollt ihr mich treffen?
1: Alles klar, ich bin hier. Bitte sehr, ich bin hier.
0: Ich bin hier!
2: Was soll denn diese Scheiße?
1: Ach du Fuller.
2: Was treibst du hier?
1: Ich spiele Zielscheibe. Und du? Was machst du? Wolltest du nicht zurückfahren?
2: Ich habe mir überlegt, er könnte ja noch mal wiederkommen. Und ehrlich gesagt, bei dem Gedanken wird mir ziemlich schlecht. Hier, nimm lieber das Ding hier.
1: Manforio, ich nehme sowas nicht mehr. Auch die Dienstwaffe benutze ich nie wieder hier.
2: Das ist eine 21er mit 15 Schuss.
1: Ja, kenne ich. Bist du jetzt Waffenverkäufer geworden? Los, hier.
2: Und außerdem ist die jungfräulich. Wenn du den Schweinehund findest, dann weiß keiner, wer ihn erschossen hat.
1: Du Vollidiot, jetzt nimm die Pistole.
2: Kapierst du es endlich, dass dich irgendeiner umlegen will? Hast du das begriffen?
1: Du bist ein wahrer Vollidiot.
2: Ich schaff das nicht mehr mit den ganzen Beerdigungen.
1: Ich hab dich gern, Vollidiot. Ich hab dich gern.

0: Räumerin in der Wohnung des Vice-Questore in Aosta ermordet.
1: Guten Tag. Entschuldigen Sie die Störung. Ihre Zeitung.
0: Danke.
1: Bitte.

0: Guten Morgen. Sandra. Entschuldigen Sie die Störung. Ihre Zeitung.
1: Ja, danke.
0: Bitte schön.
1: Immer noch hat dieser Mörder aus der Rückfirma keinen Namen. Es sieht so aus, als ob sich die Schlinge um Rocco Schiavone enger und enger zusammenzieht. Sandra Buccellato. Diese saublöde Kuh.
2: Also, es fehlt noch senkrecht. Leer, hohl, eitel, 5 Buchstaben. Was ist das?
1: Bist du wütend auf mich, Marina? Wenn es so ist, warum kannst du es dann nicht ganz offen sagen?
2: Na, ich meine ja nur, du sitzt hier und leckst deine Wunden. Adele war eine Freundin, oder? Also los, Herrgott, noch mal, Rocco, tu doch endlich was, ne?

0: Farinelli, lass mich eine gute Nachricht hören.
1: Ich untersuche gerade eins der Projektile, die Adele Talamonti getötet haben. Dieser Hurensohn hat an dem Ding rumgefeilt, da wird es ziemlich schwierig, was Genaues zu sagen.
0: Kannst du denn die Waffe eventuell bestimmen?
1: Ich versuch's, wird aber nicht ganz leicht. Es dürfte eine Zeit lang dauern, bis wir wissen, aus welcher Waffe gefeuert wurde. Vielleicht muss ich einen Vergleichsversuch machen, um da weiterzukommen.
0: Ja, ich verstehe. Ich bin dir was schuldig, Farine. Und ich verlasse mich auf dich. Kein Wort zu meinen Vorgesetzten, ja?
1: Meinetwegen, Rocco. Du solltest mir einen gefallen.
0: Lupa!
2: Und sie ist das Ziel gewesen?
0: Nein, das glaube ich nicht. Adele war eine total anständige Frau. Ein sehr ruhiger Mensch, der nie irgendwelchen Ärger mit der Polizei hatte. Derjenige, der sie erschossen hat, hat sich vermutlich geirrt. Außerdem war sie die Freundin von einem meiner besten Freunde, Sebastiano Carucci.
2: Ist er auch so ein ruhiger Vertreter?
0: Nein, ich würde sagen, er ist nicht ganz so ruhig. Ich meine, er hatte hin und wieder Probleme mit der Justiz.
2: Na, dann ist er vielleicht das Ziel gewesen.
0: Das ist durchaus möglich. Vielleicht ist das eine Richtung, in die wir ermitteln könnten.
2: Jedenfalls werden wir uns jetzt um den Fall kümmern. Sie sind einfach zu sehr involviert. Ich würde gern ein gepanzertes Fahrzeug für Sie anfordern, aber es gibt da gewisse Schwierigkeiten.
0: Nein, nein. Das ist nicht notwendig, Dottore. Ich denke, ich bin nicht in Gefahr. Also, Leute, ich möchte euch eine sehr schwierige und riskante Aufgabe ans Herz legen. Traut ihr euch das zu?
3: Wir sind dazu bereit.
0: Also dann, ihr müsst eine Überprüfung vornehmen. Sämtliche Hotels, Frühstückspensionen und Ferienhäuser im Ostertal müsst ihr durchgehen. Sämtliche. Klar, verstanden. Allerdings nur 3 Sterne und darunter. Luxushotels sind überflüssig. Und dann erwarte ich von euch eine Liste von allen Personen, die irgendwo da übernachtet haben. Und zwar am 9. und am 10. Mai. Okay?
3: Ja.
0: Schafft ihr das auch wirklich?
3: Ja, das schaffen wir bestimmt.
0: Was ist? Gibt's da ein Problem?
4: Nein, Dottore.
3: Naja, also eine Sache wäre noch zu klären, Dottor.
4: Eine sehr wichtige.
3: Wir brauchen dazu nämlich was.
0: 4? Was denn?
4: Wir benötigen 4 Textmarker, Dottor.
3: Erstens einen gelben, ja. Einen grünen, einen rosanen,
4: einen blauen.
3: Und einen blauen. Diese 4 Farben brauchen wir, Dottor.
0: Ah, ich verstehe.
4: Die sind uns hier leider bisher nicht genehmigt worden, wissen Sie?
0: Ach, und ich soll sie jetzt für euch kaufen. Also ihr benutzt sie, aber ich bezahle sie. Meinetwegen, wenn es weiter nichts ist. 4 Textmarker braucht ihr, richtig? Was kann das kosten? Wären 20 Euro genug?
4: Ich weiß nicht, ob das schon ausreicht.
3: Damit kommen wir hin, Dottore.
0: Wieso sollte das nicht reichen? Damit könnt ihr ja 100 solcher Dinger kaufen. Hört mal. Leute, ich verlasse mich wirklich auf euch, ja? Kein Wort zu niemandem über das, was ich gesagt habe. Wie immer. Okay, es bleibt alles unter uns dreien.
4: Mein Mund ist versiegelt, Dottore. Danke.
5: Sei vorsichtig.
6: Alles klar.
5: Ja, so müsste es gehen.
6: Gehen wir schon hin.
5: Gut aufpassen. Hey, Augen auf.
0: Komm her, Lupa.
5: Hey, ciao.
0: Wie geht es dir?
6: Na klar.
5: Und, wie geht es dir?
0: Willst du die Wahrheit?
5: Sie hatten es auf dich abgesehen, oder? Wer?
0: Ich weiß es nicht.
5: Hör mal, du hättest in dem Bett liegen können.
0: Du hast mir das Leben gerettet, Anna. Ich danke dir. Entschuldige mal kurz. Es tut mir leid. Komm. Sagen Sie mir, was Sie rausgefunden haben. Ich bin bereit.
7: Sie hatten mich gebeten, herauszufinden, welche Leute unter Umständen eine gewisse Abneigung gegen Sie haben könnten, richtig?
8: Naja, das ist nicht so einfach gewesen. Also gut, dann wollen wir mal loslegen. Schön, die kleinen Diebstähle und die anderen Gaunereien habe ich natürlich außen vor gelassen, das ist klar, ne?
9: Ich würde mit Stefania Zaccaria anfangen. Wissen Sie doch, die haben Sie 2006 wegen Menschenhandels drangekriegt. Sie ist letztes Jahr rausgekommen.
0: Ja, die Zaccaria, eine Halbverrückte. Aber ich denke nicht, dass die hierher in den Norden kommen würde. Aber Sie haben doch sicher einen anderen Irren gefunden, der bereit wäre, so etwas zu machen. Was wissen Sie über Fabio Curatolo?
8: Stimmt, richtig. Dieser Name ist mir auch als erstes sofort in den Sinn gekommen. Aber der Kerl liegt im Krankenhaus, weil er Krebs ihn gerade auffrisst. Also Dottore, andere Namen sind mir jetzt erstmal nicht eingefallen.
0: Alles klar. Danke, Alfredo. Wenn es was Neues gibt, lassen Sie es mich wissen. Na, dann komm mit, Lupe. Vielleicht müssen wir doch mal nach Rom fahren.
5: Ja?
0: Katharina, kannst du bitte mal kurz runterkommen? Ich bin's, Rocco.
5: Klar? Okay, Sekunde.
0: Sei schön brav, ich bin bald wieder da. In Ordnung? Bist du ein braver Hund?
5: Hey, was ist denn los?
0: Gar nichts. Ich muss nach Rom fahren. Es gibt etwas Ärger mit einem Notartermin.
5: Ah, soll ich mich um Lupa kümmern?
0: Das wäre eine große Hilfe für mich. So, ich komm.
5: Oh, ciao. Ciao, Lupa. Und das auch? Alles klar.
0: Okay.
5: Tja, wenn der Questore nach Ihnen fragen sollte, was soll ich dann sagen?
0: Naja, die Wahrheit. Du weißt doch, was für Erbsenzähler die Notare sind, oder? Also, ciao, Lupa. Wir sehen uns bald wieder, hm?
5: Ja, bis bald. Und gute Reise.
0: Danke. Sind wir nicht offiziell schon beim Du gewesen?
5: Also dann bis bald, Rocco.
0: Ciao.
5: Ciao.

0: Also ich habe den Eindruck, in Rom wissen alle Bescheid, hä?
1: Hört mal, mir fällt einfach keiner ein, Leute. Ich drehe mich total im Kreis. Ich komme einfach nicht drauf, wer es getan hat. Und das gefällt mir gar nicht. Überhaupt nicht.
0: Schicken wir eine Anfrage an den Rebibia-Knast?
2: Na, ich leg die Hand dafür ins Feuer. Es war eine ganz üble Kanalratte, die Adele umgebracht hat und die sich jetzt versteckt. Hey, nein, nicht solche trüben Minen, ne? Wir machen aus, wenn Adele erwähnt wird, müssen wir lächeln. Hey, ich habe euch was gesagt. Schafft ihr das, Leute?
3: Sag mal, gibt's irgendwas Neues über die Zakaria?
1: Tja, also, vor einer Woche ist sie auf dem Autobahnring voll in einen Wagen reingerauscht. Oh. Sie liegt jetzt im Santo Spirito. Offenbar eingegipst bis sonst wohin. Also, wenn die das überlebt, muss sie echt eine Pilgerfahrt nach Medjugorje machen.
3: Naja, aber das ist trotzdem kein Alibi, oder? Sie hätte vielleicht jemand anders schicken können, nicht?
1: Wir gehen hin und quetschen sie aus. Das Krankenhaus ist ja nicht weit von hier.
3: Fabrizio, ich bin erst seit 9 Monaten weg aus Rom, hä? Ich weiß schon noch, wo das Krankenhaus ist.
1: Ich hab doch gar nichts Falsches gesagt, oder?
3: So, da wären wir also. Salve, Signora.
4: Sie schläft doch gerade. Ja. Sie ist in Casalotti schwer mit dem Motorroller verunglückt.
3: Na ja.
4: Und dabei ist sie voll gegen einen Betonpfeiler von einer Brücke geknallt.
1: Immerhin lebt sie noch.
4: Also seit 3 Tagen liegt sie jetzt schon so da. Seit 3 Tagen schon.
3: Dann kann ich sie wohl nicht mit auf die Questura nehmen.
4: Die Questura?
3: Dann müssen wir eben mit dem Untersuchungsrichter wiederkommen. Oder, Stefan? Vielleicht noch mal für ein paar Monate einfahren. Was meinst du?
1: Und schon wird sie wach.
3: Na, siehst du.
5: Ach, Schiavone.
3: Ja?
5: Mich ein zweites Mal in den Knast zu bringen, das wirst du nicht schaffen, klar.
3: Na, perfekt. Und was sagen Sie, Signora?
4: Machen Sie ganz langsam.
5: Ey, halt die Fresse, du blöde Kuh.
3: Was, so behandelst du also deine Mutter? Ach,
5: Kommissario, könnte denn so eine meine Mutter sein?
3: Nein, ich bin kein Kommissario, ich bin Vice Questore. Hast du das schon vergessen, Stefan?
5: Sie hilft mir ein bisschen im Haushalt.
4: Ja, ich bin Putzfrau.
3: Sie putzen also, Signora.
4: Ich putze bei ihr.
3: Nur jetzt gehen Sie mal ganz kurz an die frische Luft. Komm, Brizio, nimm die Signora Kommen gleich mal
1: Sie,
3: mit raus.
1: Signora, gehen wir.
5: Jetzt geh ich.
1: Vielleicht können Sie mir ja das Strecken beibringen. Gehen wir. Na los, raus. Sie haben gesagt, Sie putzen. Dann sind Sie bestimmt eine ganz schnelle.
3: Sieht richtig schlecht aus für dich, Stefan. Du bist jetzt eine Blondine geworden. Hm? Hör zu, nun sind wir ja unter 4 Augen. Nur wir zwei beide, ganz allein. Weißt du vielleicht, wer mich dort oben im Norden besucht hat? Nur so, aus alter Freundschaft.
5: Was ist los, hä?
3: Da oben in der Oster, weißt du nicht, wer mich da besucht hat?
5: Wie soll ich das denn wissen?
3: Was, du es vielleicht?
5: Nein, ich hab damit nichts zu tun. Was redest du für eine Scheiße? Ja. Mann, Vorsicht, du tust mir weh.
3: Lass doch mal sehen, was mit dir los ist. Ey,
5: Vorsicht, Vorsicht. Au, au, au, au, was machst du denn da?
3: Klar, ich brich dir gleich noch den anderen Arm. Jetzt sag schon, du wolltest doch auspacken.
5: Ich weiß nicht, ich weiß nicht.
3: Sag es mir. Los, sag es mir jetzt.
5: Das heißt, ich weiß, wer in deine Wohnung gegangen ist, aber sonst weiß ich nicht.
3: Wer da gewesen ist, was?
5: Ich weiß nicht, das haben die erzählt.
3: Los jetzt. Ein Namen, sag mir den Namen.
4: Und dann eine links strecken. Dann wieder eine rechte.
1: Und wieder eine linke.
5: Antonio Biga.
3: Oh, Antonio Biga, das alte Arschloch weiß also was. War das jetzt so schwer? Ja, Stefan? Das ist doch eigentlich ganz einfach.
5: Du hast mir wehgetan.
3: Du siehst aber sonst ganz gut aus.
5: Verflucht sein deine Ahnen, du Stück Scheiße, Schiavone! Ich rufe meinen Anwalt an, ich werde dich anzeigen, damit
1: ja, genau.
3: Hast du was gelernt, Brizio?
5: So Gott, er hat mich umgebracht.
3: Schwester, sehen Sie da mal nach, die Signora dreht gerade durch.
1: Der Nachbar sagt, er ist weggegangen, aber er kommt bald wieder.
3: Mann, die haben mir vielleicht gefehlt.
1: Wieso das? Gibt's in Aosta keine Tramezzini?
3: Nein. Du wirst es nicht glauben, aber in Aosta gibt es keine Tramezzini. Hey, guck mal da.
1: Na, da ist er ja.
3: Na, na. Anto,
6: Sieh mal an, wer da ist. Rocco Schiavone. Hm. Wieso bist du wieder in der Gegend? Haben die dich nach oben gelassen?
3: Genau nach dir habe ich gesucht. Gehen wir mal unten am Fluss spazieren.
6: Na, komm. Hey, ihr Hohensöhne, wo bringt ihr mich denn hin, hä?
3: Hey, komm schon, los.
6: Gleich zu zweit holt ihr einen Schwächling wie mich ab.
3: Weißt du eigentlich, wo ich jetzt arbeite?
6: Ich habe gehofft, dass du deiner Frau auf dem Friedhof endlich mal Gesellschaft leistest. Aber stattdessen bist du immer noch gesund und munter und gehst allen wie verrückt auf den Sack. Ach ja, übrigens, habe ich dir schon mein Beileid ausgesprochen wegen deiner Frau? Verflucht sei deine Ahnen, für einen Verräter hältst du mich? Gib mir die Hand, hilf mir beim Aufstehen!
3: Kannst du vergessen! Also dann, was weißt du? Wer hat in letzter Zeit einen kleinen Ausflug nach Oster unternommen, hä?
6: Du scheißt in die Hosen, hä? Ach, mir tut das nur leid um Sebas Frau, die Ärmste. So eine scharfe Braut wie die. Wow, bist du verrückt, du schlägst mich?
3: Rede endlich!
6: Hör zu, was soll ich denn sagen? Such bei denen, die was gegen dich haben, hä? Das sind viele! Los, mach dich an die Arbeit! Hey, du Dreckskram, was soll das?
3: Aua! Los, raus damit! Wer hat es dir erzählt?
6: Paulette Viglioni! Aua, verflucht sein eure Art!
3: Nimm dich in Acht, ich komm wieder, klar? Und wenn ich merke, dass du mir irgendeinen Scheiß erzählt hast, breche ich dir beide Oberschenkel. Hast du mich verstanden?
6: Zieh's mal noch die Schuhe aus. Verflucht sein deine, ich bin es aber nicht gewesen. Und weißt du auch warum? Ich hätte nämlich keinen Fehler gemacht. Ich hätte Sebastianos Frau nicht erschossen. Ich hätte dich erwischt, ihr verdammten Hurensöhne. Und wenn meine Beine gebrochen sind, dann werde ich euch anzeigen. Verflucht sein eure Ahnen, ihr Dreckskerle.
1: Jetzt kannst du einen schönen Spaziergang machen, was, Biga? Paoletto Boglioni, ja. Der Typ arbeitet irgendwo als Türsteher. Gib mir bis heute Nachmittag Zeit und ich sag dir, wo wir den finden.
7: Nein, du auf keinen Fall. Du kannst reingehen, aber du gehst lieber mal zum Friseur. Ciao. Hey, ihr zwei, gleich um die Ecke gibt's Pizza zum Mitnehmen. Ciao. So, eine Sekunde mal. Ich hab Nein gesagt. Wir haben schon mal Ärger gemacht. Lass die zwei nicht rein. Entschuldigung. Ciao, Polizia.
1: Ciao, Paul.
7: Wie läuft's?
1: Alles bestens. Kennst du Rocco schon?
7: Gehen wir mal kurz zur Seite, dann können wir reden. Ich hab gehört, dass irgendjemand was gegen dich hat. Du weißt ja, wie das abläuft. Habe ich recht, Polizia?
1: Nein, das weiß ich nicht. Wie läuft es ab?
7: Man hört hier und da so einiges. Ich habe auch von Adele gehört. Wie kommt denn Seba damit klar?
3: Was meinst du wohl, wie er damit klarkommt?
7: Wenn ich irgendwas für Seba tun könnte, würde ich es gern machen. Aber ich weiß nicht mal, wie sie gestorben ist.
3: Sie ist an 8,635 mm Kugeln gestorben. Ein Kleinkaliber war das. Das hat dir doch dein Bruder erzählt, ne?
7: Nein, Flavio habe ich schon ziemlich lange nicht gesehen. Er kümmert sich um Mama, die Ärmste. Sie ist halb taub und lebt von einer kleinen Rente. Weißt du, wer es mir erzählt hat? Ich sag's dir. Antonio Biga, der war's.
3: Na sicher. Dem Ball spielt ja schön hin und her, was?
1: Jetzt hör mal, Paul, wenn du irgendwas erfährst, dann erzählst du es mir oder Sebastiano, alles klar?
7: Ja, sicher. Kannst dich drauf verlassen. Ich weiß nichts, aber wenn ich was erfahre, dann ja. Rocco, es tut mir sehr leid.
1: Ist schon gut.
7: Ciao, mein Lieber.
1: Ciao.
7: Ciao.
3: Also, ciao.
1: Gehen wir, komm.

0: Pronto.
1: Flavio, ich bin's.
0: Was ist? Wie spät ist es?
2: Ich sag mal, hast du ein Mädchen verkauft? Vor kurzem, eine 36er?
0: Na und?
2: An wen hast du die verkauft?
0: Hey, kümmere dich doch um deinen eigenen Scheiß.
2: Hör mal, du Arschloch. Ich kümmere mich gerade um meinen Scheiß. Die haben sie schon benutzt. Das war wahrscheinlich die, mit der sie Adele in Ausdauer gelegt haben.
0: So eine Scheiße. Ich dachte, die wollten die beim Raubüberfall benutzen.
2: Los, jetzt sag schon an wen. An wen hast du sie verkauft, du Idiot?
0: Ich habe sie an Enzo verkauft. Bayocchi wollte das Ding haben.
2: Enzo. Mann, du bist wirklich ein Schwachkopf.
1: Hör zu, du weißt von nichts. Halt dich ganz ruhig. Der Bulle sucht danach.
0: Wieso? Meinst du denn, dass sie auf mich kommen?
2: Ich habe keine Ahnung. Aber du weißt einen Scheiß, ist das klar? Und ich habe dir nichts erzählt, verstanden? Okay. Enzo Bayocchi, wie kann man nur so bescheuert sein, Mann? Oh, dieses dreckige Arschloch.

0: Ah, da ist ja Lupa. Ich hab dir gefehlt, was? Ist sie brav gewesen?
1: Ja, total brav. Also. Außerdem sind wir jetzt Freundinnen.
0: Hat jemand nach mir gefragt, Katharine?
1: Nein. Nein, alles war ruhig. Aus den oberen Etagen sind keine Anfragen gekommen.
0: Und was ist das hier?
1: Das haben Deodota und den Tino da gelassen, aber keine Ahnung, was das ist.
0: Ja, die sollten irgendwas für mich erledigen. Ich hatte sie darum gebeten. Sie helfen mir bei der Wohnungssuche.
1: Ah, okay. Dottor Farinelli würde dich gern sprechen.
0: Gut, ich rufe ihn mal an. Und Italo?
1: Ich habe keinen Schimmer, ehrlich gesagt. Seit gestern habe ich ihn nicht mehr gesehen.
0: Ah. Das soll heißen, ihr seid gestern Abend nicht zusammen gewesen.
1: Nein, er ist ziemlich beleidigt, weil er entdeckt hat, dass ich ihn belogen habe.
0: Über uns beide, was?
1: Nein. Ich hätte zu einem stinklangweiligen Essen mitfahren sollen bei seiner Tante, aber ich habe einfach keine Lust gehabt. Und ich hasse solche Abendessen mit den Verwandten. Ehrlich gesagt, ich habe ein kleines Problem mit der Familie als Institution.
0: Ja, ich verstehe schon. Also habt ihr euch gestritten?
1: Naja, sagen wir mal das. Das geht sie nichts an, verehrter Signore. Ich verschwinde.
0: Ja.
1: Ich verlasse dich jetzt.
0: Farinelli.
2: Hey, wie geht's dir?
0: Total beschissen.
2: Hervorragend, du hörst dich super an. Also pass mal auf, es gibt ein paar Neuigkeiten. Es geht um die Pistole, die in deiner Wohnung abgefeuert wurde, die 635er. Ich habe ein paar Gegenproben gemacht und weißt du was? Wir haben herausgefunden, dass die Pistole schon mal benutzt worden ist.
3: Und zwar bei einem bewaffneten Raubüberfall auf eine Bank in Cinecittà. Und es gab dabei auch einen Toten. Das damalige Opfer hieß Ugo Ferri, Rentner, der dummerweise das Pech hatte, in die Schießerei zu geraten.
2: Die waren zu zweit. Einer wurde verhaftet und der andere konnte entkommen.
3: Die Waffe ist nie gefunden worden und jetzt ist sie plötzlich in der Hand des mysteriösen Mörders deiner armen Freundin Adele wieder aufgetaucht.
0: Haben wir auch einen Namen?
3: Ja, hier ist der Pasquale Schifu. Vor 3 Jahren in der Haft verstorben.
0: Und von dem zweiten nehme ich mal an.
3: Nein, gar nichts. Pasquale Schifu hat bis zum Tod geschwiegen.
0: Gab es Zeugen? Irgendwas, das mir jetzt helfen kann?
2: Nicht der Rede wert. Es gibt nur einen Hinweis. Während dieser Schifu von normaler Statur war, war der andere offenbar so eine Art Riese. Er hatte damals geschossen.
0: Farinelli, ich danke dir. Du warst eine ganz große Hilfe für mich.
3: Endlich, na bitte. Und fang mal an, das Glas halb voll zu sehen.
0: Was denn für ein Glas, Farinelli? Was für ein Glas? Was denn für ein Glas, Farinelli?
4: Erklärt mir jetzt mal eins, Leute. War die Pistole, die der Mörder benutzt hat, vielleicht die aus dem Überfall in Cinecittà?
5: So hat man's mir gesagt, ja, dieser Überfall vor 3 Jahren.
6: Der Arsch, der mit Pasquale Schifu unterwegs war, hat sie benutzt.
4: Und der ist nicht zu finden?
5: Nein, aber wir müssen ihn aufspüren.
4: Habt ihr das eigentlich Rocco schon erzählt? Hä?
6: Lassen wir Rocco einfach mal aus dem Spiel. Ich muss dieses miese Stück Scheiße allein finden.
4: Also ich bin da anderer Ansicht als Sebastian. Zusammen finden wir den viel schneller.
5: Ja, genau das meine ich auch.
6: Hey, ich aber nicht! Der Scheißkerl hat mir das Herz rausgerissen und ich will mir seins holen. Der Schweinehund gehört mir, nicht der Polizei.
4: Hey, was redest du da, Sebastian? Rocco ist wie ein Bruder für uns.
6: Ja, aber trotzdem bleibt er ein Bulle.
5: Ah, Sebastiano.
0: Wer ist da?
7: Entschuldigen Sie, Dottore, wir haben es fast geschafft, wir zwei. Es fehlte zum Glück nur noch Valdayas und Conny.
8: Wir sind zwar fix und fertig, aber wir haben ganze Arbeit geleistet, oder?
0: Also jetzt mal ganz langsam. Ruhig, Leute. Dann lass mich mal sehen. Oh. Also, Jungs, erklärt mir doch mal, warum ihr hier alle Namen markiert habt.
8: Sicher, das kann ich erklären. So, also, das Rosane sind die Frauen, das Blaue sind die Männer, das Grüne die Familien und die Ausländer sind gelb markiert.
0: Die Ausländer, Männer oder Frauen?
7: Dotto, alle Ausländer, alle zusammen.
0: Aber nein, hört mal, Jungs, macht ihr Witze? Wir brauchen hier eine andere Methode, ein anderes...
7: Geistesblitz! Hören Sie, Dotto! Wir machen es so. Wir übertragen die ganzen Ausländer jetzt nochmal auf ein anderes Formular. Mit den Hotels, den Zeiten und allem anderen. Und dann markieren wir in rosa sämtliche Frauen und in blau die Männer. Und in grün die Familien.
0: Na und in gelb?
7: Also ich glaube, das brauchen wir dann nicht.
0: Gut, dann braucht ihr die ja auch nicht mehr. Gebt die gelben Marker her. Na komm, den Tino, mach nicht so ein Gesicht. Immer dieses beleidigte Gesicht. Na los doch. Waren das nur die zwei?
8: Nur zwei.
0: Okay. Na bitte, das habt ihr gut gemacht, ihr könnt jetzt gehen. Hey Jungs, und kein einziges Wort zu Nima.

0: Süße. Ciao.
1: So, da bin ich wieder.
2: Ciao.
0: Ciao.
2: So, also dann.
0: Was habe ich dir eigentlich getan?
2: Was bedeutet, was hast du mir getan? Gar nichts.
0: Du musst es mir jetzt sagen. Was bin ich denn für dich gewesen? Eine Bettgeschichte?
2: Hör mal, Anna. Unsere Beziehung ist etwa wie eine... ist ungefähr wie eine Waage. Auf der einen Seite bin ich, weißt du, und auf der anderen bist du. Ja? Sagen wir, du hast zu viel draufgelegt und ich habe zu wenig draufgelegt. Man müsste also ein wenig... ja.
0: Du liebst mich einfach nicht. Sag es. Und dann machen wir eben Schluss.
2: Ich liebe dich nicht.
0: Es tut ein bisschen weh, aber wenigstens hast du es gesagt. Dankeschön. Alles Gute, Rocco. Pass auf dich auf.

0: Was hätte ich denn machen sollen? Verflucht, was sollte das denn jetzt? Hä?
1: Erklär's mir mal, Mao Zedong. Und sprich gefälligst langsam und verständlich. Sonst werde ich dir deine kleinen Schlitzaugen für immer schließen. Verstanden?
2: Sebastiano, ich schon gesagt, was ich weiß, schon Polizei gesagt vor 3 Jahren.
3: Warte mal, Sebastian. Also, siehst du meinen Freund hier? Die haben seine Frau ermordet. Und wenn du uns jetzt ein bisschen hilfst, hörst du, dann bleibt dein kleiner Laden geöffnet. Und kein Mensch wird dich mehr belästigen. Aber wenn mein Freund nicht rauskriegt, wer das gewesen ist, werden du und dein kleiner Laden für immer und ewig verschwinden. Dieser Überfall in Cinecittà vor 3 Jahren. Die waren zu zweit.
2: Ja, einer aus Neapel.
1: Hier spiele ich den ahnungslosen Mao Zedong. Der war der Eigentümer von dem Loch, in dem du arbeitest.
2: Ja, ich weiß noch, Pasquale Schifu.
3: Da war noch einer, so ein großer. Der Typ hat geschossen. Wer war das?
2: Ich nicht genau mehr weiß.
1: So, jetzt kann ich dich schlachten. Nenn mir den Namen.
2: Leck mich doch.
1: Los, mach die Tür zu. Spuck's aus, du Arschloch!

0: Ciao, Paule.
1: Hey! Was?
0: Erinnerst du dich noch? Der da ist Sebastiano.
1: Klar erinnere ich mich. Wie seid ihr in mein Haus gekommen?
2: Deine Alarmanlage ist ein mieser Scheißdreck.
1: Na dann. Ich bin kaputt und will jetzt schlafen gehen. Sag mir, was zum Teufel ihr hier wollt und geht mir nicht lange auf den Sack.
2: Vor 3 Jahren in der Bank in Cinecittà mit Pasquale. Du warst der Zweite.
1: Ich weiß nicht, was du da laberst.
2: Das ist keine Frage gewesen. Das war eine Feststellung, verstanden?
0: Wahnsinn hat es uns erzählt. Er hat einen Laden in der Via Conte Verde. Diese Bude gehört der Familie von Pasquale Schifu. Und ihr seid schon ewig Freunde. Du hast sogar den armen Rentner abgeknallt, der einen Scheißdreck mit der Sache zu tun hatte.
1: Gut, also. Ich sag's jetzt nochmal. Ich bin erledigt. Ich hab den ganzen Abend gearbeitet. Ich möchte jetzt schlafen gehen.
2: Es ist uns scheißegal, ob du irgendeinen umgebracht hast. Die Pistole, die du damals benutzt hast, wer hat die heute?
0: Dieses blöde Arschloch Flavio.
1: Wow, ihr sagt nichts gegen Flavio, du nicht und du auch nicht. Flavio, der wohnt bei meiner Mutter. Die ist 85 und lebt von ihrer kleinen Rente. Lasst Flavio gefälligst in Ruhe. Und mich lasst ihr gefälligst auch in Ruhe und kein Wort gegen Flavio.
2: Wenn du so direkt mit jemandem redest, dann solltest du 2 Dinge nicht vergessen. Das erste, putz dir deine Zähne. Und das zweite, stell dich niemals gerade vor ihn hin, sondern immer schräg.
3: Immer schräg!
4: Deine Arme!
2: Stück Scheiße, du Stück Scheiße! Wem hast du sie gegeben?
3: Wem hast du sie gegeben?

0: Die hat Flavio. Flavio. Mann, Scheiße.
1: Wenn du ihn anrufst, dann kommen wir wieder. Und wir warten nicht auf dem Sofa.
2: Was willst du hier?
3: Dich ansehen. Hm.
2: Und was siehst du da so Hochinteressantes?
4: Naja, zum Beispiel finde ich sehr interessant, dass du schon um die Augen herum ziemlich viele Falten bekommen hast. Wann suchst du dir jetzt eine neue Wohnung?
2: Ich suche ja schon danach.
4: Rocco. Aber wann lebst du dein Leben endlich einfach so, wie es kommt?
2: Das mache ich doch schon.
4: Nein, du tust nur so. Und irgendwann muss man sich entscheiden. Bleibt man im Käfig oder geht man raus? Man kann nicht immer in der Mitte hängen. Und sag nicht, dass ich nervig bin.
2: Das habe ich nicht gesagt.
4: Nein, aber hast du gedacht? Ich kann deine Gedanken lesen, das weißt du ja.
2: Sag mal, wieso trägst du deine Brille denn gar nicht? Mit Brille gefällst du mir viel besser.
4: Hast du mir gefallen, Rocco? Beachte doch wenigstens die Regeln der Grammatik.
2: Ja, mir gefällt deine Brille immer noch. Und du setzt sie nicht mehr auf.
4: Nein, weil ich die nicht brauche. Sie ist einfach nicht mehr notwendig, Rocco.
2: Und wie soll es nun weitergehen?
4: Ich komme nicht mit in die neue Wohnung.
2: Was heißt, du kommst nicht mit?
4: Nein, ich komme nicht mit. Ich komme nie mehr. Vielleicht, wenn du irgendwann mal wieder nach Rom gehst, falls das mal passiert, dann warte ich da auf dich. Aber hier habe ich wirklich gar nichts mehr zu tun.
2: Du musst bei mir bleiben.
4: Ich bin müde, verstehst du? Glaubst du mir, wenn ich sage, dass ich es nicht mehr schaffe? Und du schaffst es ja auch nicht mehr.
2: Ich schaffe es spielend. Ich schaffe es spielend. Glaub mir einmal.

0: Hör mal, mach die blöde Tür zu!
1: Hey.
0: Du siehst doch, dass es hier zieht.
1: Sag nie mehr, dass ich dich nicht gern hab, ja?
0: Was ist das für ein Zeug?
1: Es gibt ein Schlafzimmer und ein Wohnzimmer. Eine große Wohnküche, ein Badezimmer und ein Arbeitszimmer. Oberstes Stockwerk, mitten im Zentrum, Via Croix de Ville, 650 Euro. Das ist doch super, oder?
0: Kriegst du etwa eine Provision?
1: Nein.
0: Also das heißt, du suchst jetzt für mich nach einer Wohnung?
1: Ja.
0: Du für mich?
1: Na ja, leise und heimlich, klar.
0: Ganz nett ist sie schon.
1: Finde ich auch.
0: Pass auf, ich stell dir einen Scheck aus, hm? Für die Kaution, vielleicht kannst du sie reservieren. Verlier den bitte nicht, ja? Ich gebe ihn dir blanko. Hm. Alles klar? Du kümmerst dich drum. Gut aufpassen, ja?
1: Wieso gehst du da nicht hin?
0: Weil ich zu tun hab.
1: Ist das so dringend?
0: Italo. Hast du Vertrauen zu mir? Ich hab Vertrauen zu dir. Klaviert? Halt dich raus aus dieser Sache, habe ich gesagt. Also halt dich da bitte raus.
1: Und wenn dir die Wohnung da nicht gefällt?
0: Die gefällt mir schon, mit Sicherheit. Die ist sehr schön, das sehe ich ja. Also bitte. Oder weißt du was? Nimm Lupa doch mit. Wenn sie reingeht und anfängt zu bellen, dann nimmst du die Wohnung. Wenn sie nicht reingehen will und vor der Tür bleibt, dann lässt du es sein.
1: Rocco, ich habe doch ein Problem mit Hunden. Vielleicht kann ich es dir ja mal erzählen.
0: Also schön, dann nimmst du eben Katharina mit. Überlass ihr einfach die Entscheidung.
1: Katharina.
0: Was ist los?
1: Sie entfernt sich irgendwie von mir, denke ich.
0: Sie entfernt sich von dir? So. Und das bedauerst du, hä?
1: Ja, klar.
0: Ja oder nein?
1: Ja, schon. Ich weiß es nicht.
0: Du weißt es nicht. Kannst du es dir vorstellen, ohne sie an deiner Seite? Denk mal darüber nach. Ganz entspannt. Und wenn du dir vorstellen kannst, ohne sie zu leben, tja, dann lässt du es bleiben. Ansonsten kneifst du die Arschbacken zusammen und holst sie dir wieder zurück. Hast du kapiert? Ja, so läuft das eben. Arschbacken zusammenkneifen, sie wieder zurückholen.
2: Vice Questore,
0: ja.
2: Können Sie mir diese Unterlagen gegenzeichnen?
0: Später.
3: Dottor.
0: Ja.
3: Dottore, wir haben die ganze Arbeit.
4: Alles erledigt. Jetzt haben wir die Ausländer auch nach Farben sortiert. Was machen wir nun damit? Sollen wir es im Büro zu den anderen legen?
0: Ja, Gott, noch eins. Aber was wollt ihr denn? Was wollt ihr von mir?
3: Die Liste mit sämtlichen Hotelgästen, Dottor.
0: Ja, ich verstehe. Das sind also die Ausländer.
3: Ja.
4: Wir sind fertig. Was sollen wir machen?
0: So, ihr Freunde. Ich schaffe es nicht weiter als bis hierher. So, für jeden eins. Also dann, mit welcher Farbe sind die Italiener markiert, die ich gleich im Büro überprüfe? Wie ist das nochmal gewesen?
5: Die sind blau, Doktor.
0: Richtig, blau. Dann gib dir jetzt die. Gib mir die Marker wieder.
5: Nein.
0: Doch, los. Ja, los. Los, der Ruta. Ich will die Marker wieder haben. Die braucht ihr doch gar nicht mehr. Den Schwarzmarkt für Textmarker kontrolliere ich, damit das mal klar ist.
4: Oh nein, Mama Mia. Mann, was sollen wir denn jetzt machen ohne die Marker?
3: Das ist deine Schuld. Ich habe extra noch gesagt, sprich ihn nicht an, bevor er seinen Kaffee getrunken hat.
4: Verstanden?
3: Was sagst du? Fass dich doch gar nicht an. Ist mir doch so scheißegal.
4: Wir haben alle einen Putzen.

0: Ja.
1: Rocco? Ich muss jetzt los. Also, es gibt einen Einsatz wegen Diebstahl. Mhm. Darf ich wissen, woran du arbeitest?
0: Ach, irgendwas für den Notar anrufen. Du weißt ja, was die immer alles wollen, oder?
1: Ah. Okay. Dann bis später.
0: Bis später.

0: ist nichts vorgefallen, ja?
1: Nein, alles gut.
0: Alles wieder sauber.
2: Ihr seid zwei wahre Genies, wisst ihr das? Ja, zwei Genies. So hier, bravo, bravo, bravo, bravo.
3: Ja, ja, das ist ja klar, hundertprozentig. Erst eine Nacht hier gewesen.
2: Hm. War er allein? Sie lügen doch. Hören Sie, wenn Sie jetzt die Wahrheit sagen, dann helfen Sie mir und helfen der ganzen Gesellschaft. Verstanden? Aber wenn Sie lügen, werde ich vielleicht richtig wütend. Und das ist kein besonders schönes Erlebnis.
3: Ich weiß es nicht. Er ist heimlich ins Hotel geschlichen. Ich meine, er hat mir keinen Ausweis gegeben und er hat mich bedroht. Er hat gesagt, wenn ich reden würde. Hm.
2: Kennen Sie seinen Namen?
3: Nein. Er hatte blonde Haare.
2: Das Alter?
3: 50 oder 60 vielleicht.
2: Ja, ich verstehe. Wenn ich Ihnen ein paar Fotos zeige, erkennen Sie ihn dann wieder?
3: Ich versuche es mal. Aber es kann doch nichts passieren, oder?
2: Nein, ich könnte nur vielleicht richtig wütend werden. Habe ich Ihnen ja schon gesagt.

0: Ich schaff das einfach nicht.
1: Und wie weiter?
0: Hier sind ja tausend, aber er war nicht dabei.
1: Gar nichts. Na schön, trotzdem vielen Dank. Ganz ruhig, wir verlassen jetzt die Questura wieder.
0: Ganz sicher, dass Sie Polizist sind, ja.
1: Wieso denn?
0: Ich weiß nicht, diese ganze Heimlichtuerei.
1: Ach, machen Sie sich keine Sorgen, kommen Sie. Alfredo, ich bin es, Rocco.
2: Ah, Dottore, guten Tag. Neuigkeiten?
1: Passen Sie auf. Corrado Pizzuti ist am Tag des Mordes an Adele hier im Tal gewesen. Verstehen Sie?
2: Ach, Idiot, warum habe ich nicht früher daran gedacht? Heute Morgen wurde eine Vermisstenanzeige erstattet. Pizzuti ist offenbar seit ein paar Tagen verschwunden.
1: Ah, und von wo?
2: Aus Francavilla al Mare, Provinz Chieti, da wohnt er. Und sein PKW ist verlassen am Bahnhof aufgefunden worden. Er ist Inhaber einer Bar, der Bar Derby, zusammen mit einer gewissen Tatjana Kosloff. Sie hat die Vermisstenanzeige aufgegeben. Sie wohnt in der Via del Capricorno 12.
1: Los, gehen wir.

0: Ja.
1: Rocco, du wolltest mich sprechen?
0: Pass auf, Kateri, ich muss überraschend eine Zeit lang verreisen. In Ordnung?
1: Nein.
0: Nein, wieso nicht?
1: Nein, das geht leider nicht.
0: Was willst du mir jetzt verbieten,
1: Nein,
0: dass ich...
1: ich will dir ganz und gar nichts verbieten, wirklich. Aber du musst mir endlich erklären, was eigentlich los ist. Ich bin schließlich nicht ganz dämlich. Denkst du denn, ich hätte nicht gemerkt, dass du irgendwelche Leute in die Questura einschleust, dass du denen unser Fotoarchiv zeigst? Dass der Ruta und den Tino irgendwas für dich recherchiert haben? Und dann dieser Schwachsinn mit dem Notar. Verarsch mich doch bitte wenigstens nicht. So, hör zu. Wir machen Folgendes. Ich fahre einfach mit und löse dich am Steuer ab. Hm? Aber du erzählst mir vorher noch, was du rausgefunden hast. Es ist ja offensichtlich, dass du hinter unserem Rücken ermittelst. Also, was gibt's?
0: Der Mord bei mir in der Wohnung. Da hat sich was ergeben und...
1: Das wusste ich. Ich hab's gewusst. Okay. Keine Ausreden mehr. Ich bin Polizistin und ermittle in dem Fall.
0: Kateri.
1: Rocco, das ist kein Vorschlag gewesen. Das war ein Befehl.
0: Und seit wann erteilt ein Ispettore einem Vicequestore Befehle?
1: Seitdem sich ein Vicequestore wie ein kleines ungezogenes Kind aufführt. Ah, soll ich rübergehen und kurz mit dem Questore sprechen?
0: In Uniform kannst du aber nicht mit.
1: Ich habe andere Sachen im Büro.

0: Hallo, guten Abend.
1: Guten Abend. Rocco Schiavone, ich bin von der Staatspolizei.
0: Ist Corrado gefunden worden?
1: Wie lange haben Sie ihn schon nicht mehr gesehen?
0: Seit 3 Tagen. Das Auto hat man gefunden, aber...
1: Wissen Sie denn auch, wo er wohnt?
0: Ja. Haben Sie Corrado irgendwoher gekannt?
1: Sagen wir, unsere Wege haben sich mal gekreuzt, aber das ist schon viele Jahre her.
0: Er hat ziemlich schlimme Vorstrafen, oder?
1: Einige, das kann man sagen.
0: Da wären wir. Das hier ist das Haus, in dem er wohnt. Aber wie sollen wir denn reinkommen? Ich habe keinen Schlüssel für die Wohnung. Was machen Sie da?
1: Nein, warten Sie lieber hier. Vielleicht ist es kein besonders schöner Anblick. Verstehen Sie?

0: Signora, mit wem hat Corrado eigentlich hier gewohnt?
1: Ich weiß es nicht. Er hat ganz allein gelebt. Wieso? Was haben Sie denn gefunden?
0: Ist da die Questura Pescara? Furio.
2: Sebastiano und Brizio haben inzwischen die Pistole des Mörders gefunden, mit der Adele erschossen worden ist.
0: Das ist eine gute Nachricht.
2: Es war die von Paoletto Buglioni. Er hat sie dann seinem Bruder gegeben.
3: Flavio.
2: Stimmt, genau, Flavio. Nur leider ist Flavio jetzt verschwunden. Aber es ist sicher, dass er die Waffe dem Mörder gegeben hat. Scheiße, Rocco, der ist untergetaucht. Den finden wir so schnell nicht.
0: Aber immerhin ist es ein Schritt vorwärts. Und ich habe sogar noch einen weiteren Erfolg zu verzeichnen. Ich weiß jetzt, an wen sie die verkauft haben.
3: Hör mal gut zu, Furio.
0: Die haben Corrado Pizzuti auch umgebracht.
2: War Corrado Pizzuti nicht der, der den Wagen gefahren hat, als die Marina ermordet haben?
0: Die sind nach Aosta gefahren und da haben sie Adele erschossen.
3: Und dann hat ihn sein Komplize umgelegt.
0: Was fällt dir zu Corrado Pizzuti alles an Informationen ein?
2: Dieser Scheißkerl Luigi Baiocchi. Aber war der nicht in Argentinien gestorben?
0: Ja, er ist tot, aber jetzt weiß ich, wonach ich suchen muss.

0: Also hier, das ist die Akte des einzigen nahen Verwandten von Luigi Baiocchi, seinem Bruder, Enzo Baiocchi.
1: Was steht da drin?
0: Dass er seit 2007 in der Haftanstalt von Sulmona einsitzt. Oh, scheiße, das ist eine Anzeige der Carabinieri. Er hatte Freigang wegen guter Führung, aber seit 15 Tagen ist dieser Kerl spurlos verschwunden.
1: Ja, er ist es.
0: Wegen seines Bruders, Dotto?
1: Wegen seines Bruders, richtig.
0: Aber entschuldigen Sie, Luigi Baiocchi ist bei einer Schießerei in Südamerika getötet worden. Warum sollte der was gegen Sie haben?
1: Na, weil er nur dahin geflohen ist, weil ich damals hinter ihm her war.
2: Sag mir wenigstens nur eins. Hat er es getan, um seinen Bruder zu rächen?
1: Ja, so ist es.
2: Und deiner Meinung nach können wir ihn bei seiner Tochter finden?
1: Scheiße, woher soll ich das wissen, Sebastian? Wenn wir uns vorher vielleicht mal abgesprochen hätten. Oder kooperiert, anstatt dass ihr einfach macht, was euch gerade einfällt. Dann wären wir früher da gewesen und hätten ihn erwischt.
2: Um ihn in den Knast zu stecken. Oder um das Arschloch endgültig fertig zu machen.
1: Hey, Sebastian, wir wissen beide, wie die Sache mit Luigi Baiocchi abgelaufen ist, richtig? Wissen wir es oder nicht? Sag mal, kennst du mich denn überhaupt nicht mehr? Vertraust du mir nicht?
3: Hey, beeilt euch mal!

0: Ich komm ja schon.
1: Funktioniert der Aufzug im Haus nicht?
0: Aber der hat noch nie funktioniert. Wieso? Und wer seid ihr?
2: Carabinieri.
1: Vice Questore Rocco Schiavone von der Staatspolizei, alles klar?
0: Das muss sehr kommen. Bitte sehr.
2: Meinst du, wir finden ihn hier? Ich habe keinen Schimmer. Mal abwarten.
0: Er war eine Nacht hier, dann ist er abgehauen.
1: Wissen Sie, wo er jetzt ist?
0: Nein.
1: Aber irgendeine Ahnung werden Sie doch haben, oder?
0: Eine Ahnung nicht, aber eine Hoffnung schon. Und die lautet, dass er sich nie wieder meldet.
2: Sie wissen, dass Ihr Vater aus dem Knast abgehauen ist?
0: Ja, das weiß ich.
2: Aber Sie haben die Polizei nicht informiert?
0: Nein. Wissen Sie, warum? Auch wenn er ein Scheißkerl ist und im Gefängnis verrecken soll, bin ich noch nie eine Verräterin gewesen. Und das werde ich auch nie sein.
1: Aber dass er ein sehr gefährlicher Mann ist, das wissen Sie schon.
2: Er ist bewaffnet. Er hat in den letzten 2 Wochen 2 Morde begangen.
0: Hören Sie, ich schwöre es, ich weiß nicht, wo er ist.
1: Schön, alles klar. Das ist vorläufig alles gewesen.
2: Dann auf Wiedersehen.
0: Ja, auf Wiedersehen.

0: Wie heißt du?
1: Tommaso.
0: Tommaso. Gefällt dir das, Thomas? Ich habe gemerkt, dass du es dir angesehen hast. Hier, das schenke ich dir. Weißt du denn, wo der Nonno sein könnte?
2: Tommaso. Rede nicht mit ihm, klar?
1: Vielleicht schon. Er hat nach dem alten Onkel gefragt.
0: Ah. Und wo wohnt der alte Onkel?
1: In Pitocco. Da sagen die, der Irre von Pitocco über ihn.

0: Guten Tag.
1: Ja, guten Tag.
0: Hören Sie, wir hätten gerne eine Information von Ihnen. Wir suchen nach einem Signore, einem Typ, der Irre genannt wird. Der Irre von Pitocco.
1: Ah, ja, ich weiß schon, wer das sein soll. Den kenne ich. Sagen wir mal, das ist ein ziemlich verblödeter Alter.
0: Das habe ich mir gedacht. Wissen Sie auch, wo er wohnt?
1: Also da müssen Sie hier die Provinciale langfahren, ungefähr 500 Meter weiter. Und dann bei dem verbrannten Baum rechts rein.
0: Verstehe, nach 500 Metern kommt ein verbrannter Baum, sagen Sie.
1: Ja, und dann? Naja, und dann müssen Sie nach rechts abbiegen, immer geradeaus. Und dann stinkt es da ganz widerlich nach Katzen, unerträglich, wirklich abartig. Wie auch immer, brauchen Sie Benzin oder sonst was?
0: Nein, danke sehr. Danke.
1: Salve,

0: Hier ist irgendjemand gewesen.
1: Ja. Von diesem jemand müsstest du uns aber mal verraten, warum der Typ so sauer auf dich ist.
2: Rocco, wäre es jetzt nicht mal Zeit für die ganze Wahrheit?
1: Ah, würde ich auch sagen. Was ist mit dem Bruder von Enzo Baiocchi passiert, hä?
3: Oh. Ihr fragt, was mit dem Bruder von Enzo Baiocchi passiert ist. Sagen wir mal, Luigi Baiocchi ist nicht in Südamerika gestorben.
2: Also doch nicht?
3: Nein. Ha. Nachdem er Marina erschossen hatte. Ich meine, er hat Marina ermordet. Das wisst ihr doch noch.
1: Ja, sicher.
3: Da habe ich den Kerl gesucht. Und habe ihn gefunden.
1: Alles klar, mehr wollten wir ja gar nicht wissen. Was mich aber echt ankotzt, ist, dass du Furio und mir nichts gesagt hast. Was hast du denn gedacht, was wir machen?
4: So, fahren wir. Wir schnappen uns dieses Dreckschwein.
0: Warum hast du denen denn nichts erzählt?
3: Was soll ich denen das schon groß erzählen? Hey, Sebastian, du bist doch dabei gewesen. Du hast alles genau gesehen. Du weißt, was ich getan habe. Ich bin übrigens auch nicht besonders stolz darauf. Aber jedenfalls danke ich dir, dass du das Geheimnis für dich behalten hast.

0: Nein, also ich. Ich habe es im Gefühl, der ist nicht in Rom.
1: Warum sagst du das jetzt, Brizio?
0: Ich habe keine Ahnung. Weil es hier viel zu riskant wäre. Es reicht eine Anspielung, eine leichte Andeutung, ein Vogelzwitschern. Und wir haben ihn erwischt. Ich denke, das Stück Scheiße hat sich irgendwo in einem Loch verkrochen. Wer weiß, kann sein, dass er wieder rauf ist nach Aosta. Hm?
2: Da könnte er wieder hinfahren, ja. Aber jetzt liegen die Dinge allerdings ziemlich anders. Er ist jetzt kein Schatten mehr. Er hat jetzt einen Vornamen und einen Nachnamen.
3: Auf den Tod von Enzo Bajocchi. Möge er Blut spucken, genau wie sein Bruder.
2: Nee.

0: Na, hab ich dir gefehlt? Hm. Hübsche Lupa. Hat sie schon gefressen? Hm? Okay, du hast eine wunderschöne Wohnung. Ich konnte dich nicht mitnehmen. Verstehst du das?
1: Den Namen.
0: Was sagst du?
1: Ich will jetzt seinen Namen erfahren. Ich hab dich gedeckt, das schuldest du mir.
0: Der Typ heißt Enzo Bajocchi.
1: Und was hat er nun gegen dich?
0: Am 7. Juli 2007 sind meine Frau und ich zusammen ein Eis essen gegangen. Ich hatte eine Wette verloren. Es war so ein dummes kleines Spiel zwischen uns beiden. Als wir wieder ins Auto gestiegen waren, ist plötzlich ein Wagen neben uns aufgetaucht. Darin haben zwei Männer gesessen. Am Steuer ist dieser Corrado Pizzuti gewesen. Und neben ihm saß Luigi Bajocchi. Das war der Bruder von Enzo. Luigi Bajocchi hatte eine Pistole in der Hand. Ich habe mich gerade noch umdrehen können. Da hat er schon geschossen.

Ein Projektil hat sie voll in den Hals getroffen. Und ein anderes traf sie direkt an der linken Schläfe. Sie ist einfach so weg gewesen. In einer einzigen Sekunde. Gerade hatte sie noch gelacht und mit mir gescherzt. Und einen Moment später habe ich ihren Kopf gehalten und alles...

0: Also habe ich mich auf die Suche gemacht nach diesem... nach diesem Luigi. Aber ich habe ihn nicht gefunden. Es hat dann geheißen, er wäre geflohen. Vielleicht in Südamerika gestorben. Und sein Bruder hätte es auf mich abgesehen. Das ist alles.
1: Das tut mir leid, entschuldige bitte. Das wusste ich nicht.

0: Wer ist da?
1: Der Questore will dich unbedingt sprechen. Und Baldi hat schon 5 oder 6 Mal angerufen, ja?
0: Danke.
1: Kannst du mir verraten, was eigentlich los ist?
0: Das mache ich lieber nicht, Italo. Glaub es mir.
1: Hey, ich bin in der neuen Wohnung gewesen. Hm. Mit Lupa, wie du es wolltest. Also, ich bin reingegangen und sie hat gleich gebellt.
0: Und Lupa ist auch gleich rein?
1: Ja. Sie ist reingelaufen. Sie hat alles beschnuppert, überall. Und dann hat sie plötzlich... Platsch! Dann hat sie mitten ins Wohnzimmer gekackt.
0: Nein.
1: Doch, ich schwör's dir.
0: Und du hast die Wohnung genommen?
1: Klar habe ich die genommen. Was denkst du denn? Hm. Ich habe auch die Kaution hinterlegt.
0: Das ist wirklich eine gute Nachricht. Hoffen wir, dass der Kackhaufen uns Glück bringt, was? Hm. Wie passt das hier hin, Lupa? Gefällt es dir? Hä? Gefällt es dir da oder nicht? Jetzt sag schon. Hä? So, und die Aussicht von hier? Was sagst du dazu? Sieh dir mal die schöne Piazza an und die Berge. Es ist Sonntag und wir wissen nicht, was wir tun sollen. Nein, nein, ich rufe sie nicht an. Ich denke überhaupt nicht dran. Stell dir das mal vor. Ich würde mir vorkommen wie ein alter Sack, der irgendwelche Flausen im Kopf hat. Ja. Wir unternehmen jetzt was wirklich Schönes. Wir zwei, Lupa. Wir gehen raus und machen einen hübschen Spaziergang am Fluss, ja? Jetzt geht mir der Idiot sogar schon am Sonntag auf den Sack.
2: Sie sind in letzter Zeit sogar 2 Mal in Rom gewesen. Warum?
0: Wie ich sehe, sprechen sich die Dinge herum.
2: Sie antworten mir jetzt. Haben Sie Erfolg gehabt?
0: Nein, nein, du Tode, leider habe ich noch so ziemlich im Dunkeln.
2: Alles klar. Dann sage ich Ihnen jetzt, wie ich das sehe. Sie wissen hundertprozentig, wer es war. Aber Sie wollen es mir nicht verraten. Und wissen Sie, warum? Hm. Weil derjenige, der Sie umbringen wollte, Rache nehmen will für etwas in der Vergangenheit. Für etwas, das Sie ihm angetan haben. Und das Sie vor uns geheim halten. Und es ist etwas, das geheim bleiben muss, Chirone. Liege ich da etwa falsch?
0: Sie liegen falsch. Sie liegen völlig falsch. Aber das glauben Sie ja nicht.
2: Nein.
0: Wenn Sie mir nicht glauben, können Sie sich an Ihre schlauen Vorgesetzten wenden. Und mich vielleicht in einen anderen Ort versetzen lassen. Nach Kalabrien. Sie können es mir abnehmen. Weder Sie, noch diese Stadt, noch diese Berge würden mir groß fehlen. Und wenn Sie jetzt fertig sind mit Ihrer Strafpredigt, dann kann ich vielleicht...
2: Dass Sie sich so stur stellen, beweist doch nur, dass ich recht habe.
0: Nein. Nein, nein. Dass ich mich so stur stelle, beweist einfach nur, dass ich es nicht liebe, wenn man mir am Sonntag auf den Sack gehen möchte.
2: Wieso? Hätten Sie vielleicht was Besseres zu tun, Schiavone? Ah.
0: Sehen Sie mich doch an, Dottore. Haben Sie mal genau hingesehen? Und dann sehen Sie sich selbst an. Das Foto von Ihrer Frau ist wieder von Ihrem Schreibtisch verschwunden. Ich habe meine Frau vor einigen Jahren verloren. Sie hängen verbissen an ihrer Arbeit. Sie kümmern sich um ihre Tauben. Und ich hänge an dem Einzigen, was ich habe, diesen 3 verrückten Hurensöhnen, an meinen Freunden unten in Rom. Sonst habe ich niemanden. Wenn ich ganz ehrlich bin, ich wage nicht zu entscheiden, wer von uns schlechter dran ist. Sie oder ich.
2: Ich habe dem Staat einen Eid geschworen.
0: Das habe ich auch.
2: Schiavone, verraten Sie mir, wer hinter Ihnen her ist.
0: Finden Sie es allein raus.

also. Hey, Marina. Marina, ich glaube, wir werden uns bald wiedersehen.

0: Unter keinen Umständen sollst du dir das Foto anschauen. 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

0: Auf geht's, Mann, ey. Deine letzte Woche, wa?
1: Jetzt fang du nicht auch noch an.
2: Da kommen schon die Tränen.
1: Nach 40 Jahren auf dem Bock ist ja auch irgendwann mal gut. Ja.
0: Also bis spät, die Jungs.
2: Ja, tschüss.
3: Na dann, Glückwunsch, Werner.
4: Wozu?
5: Du bist jetzt der neue Dienstälteste.
3: Hast dich immer gut gehalten.
4: Ja, du mich auch.
5: Kannst du dich noch an Mannes Rede erinnern?
4: Nee, welche Rede?
5: Als er Dienstältester wurde. Sag nicht, du hast die Rede vergessen.
3: Ein Celine Dion-Konzert war nichts dagegen. Die haben damals alle Rotz und Wasser geheult.
0: Falls es euch entfallen ist, ich bin hier der Captain und ich werde auf gar keinen Fall eine Celine Dion-Rede halten.
5: Oh. Wer ist eigentlich Celine Dion?
0: Hä? Hallo. Stopp, halt mal. Tai, feierlicher, komm, komm, komm. Was ist denn hier los? Seid ihr bescheuert? Hast du das?
6: Wieso? Sehe ich so aus?
0: Und weißt du, was da an giftigem Plastik in die Luft geht?
6: Als würde sich deine Generation dafür interessieren.
0: Was? Wir sorgen täglich dafür, dass ihr nicht in eurem Dreck versinkt.
7: Erzähl das deiner Mutter.
5: Was soll ich?
7: Du hast schon richtig gehört. In 30 Jahren ist das eh alles egal, weil es uns da alle nicht mehr geben wird.
0: Du bist schon ganz schlauer, wa?
6: Dennis, bitte.
7: Du kannst froh sein, dass ich die Tonne nicht gleich in die Luft gesprengt habe.
0: Ach, du warst das.
7: Und jetzt alle!
8: Wir sind hier! Wir sind hier, weil ihr uns die Zukunft klaut. Wir sind hier, wir sind laut, weil ihr uns die Zukunft klaut.
9: Ja, Paul!
0: Kriegst du noch richtig?
4: Gib die Dinger her. Gib das her!
7: Bist du bescheuert?
0: Was? Was willst du noch einer haben?
7: Ich kann meine Mutter sagen, dass ich die Macht nicht
9: fertig! Was ist hier los?
0: Fangen Sie mal das Feuerteufelchen da.
10: Dennis, warst du das? Mitkommen.
7: Der hat mir eine geknallt.
10: Das klären wir in meinem Büro. Und Sie kommen bitte auch mit. Es ist der zweite Tadel in diesem Schulhalbjahr. Du hast 42 Fehlstunden.
11: Wegen der Demos. Das haben die anderen auch.
10: Und du hast immer noch kein Schülerpraktikum gemacht. Dir geht's doch überhaupt nicht um den Klimaschutz. Was ist denn los mit dir, Dennis?
11: Was das?
10: Das reicht. Ich verweise dich der Schule.
4: So.
10: Für eine Woche. Dann hast du Zeit zu überlegen, was du mit deinem Leben anfangen willst.
4: Genau.
10: Das ist traurig. Der Junge hat echt was auf dem Kasten. Aber seit 2 Jahren ist er nur auf Krawall gebürstet.
4: Ja, ja, die Pubertät.
10: So, jetzt zu Ihnen. Sie haben einen meiner Schüler geschlagen. Das hat natürlich Konsequenzen.
4: Wie?
10: Hier haben Sie schon überlegt, wie Sie das wieder gut machen wollen.
4: Nee.
10: Bei Ihnen kann man doch bestimmt ein Praktikum machen, oder?
4: Bei mir?
10: Ja, bei der Müllabfuhr. Es geht um eine Woche.
4: Und wieso das?
10: Na ja, ganz einfach. Sie können Ihren Fauxpas ausradieren und Dennis lernt mal, wo es lang geht.
4: Ja,

0: hast hochgeladen, die 5300 Klicks.
1: Das wird richtig gut.
0: Das sind so kurzer Zeit, 1300 Klicks. Habt ihr es geguckt?
2: Ja, klar.
0: So schnell
1: hochgeladen. Das denkt man gar nicht.
2: Ja. Wow.
0: Ist das ein Probealarm?
3: Keine Ahnung.
0: Okay, und was hat die Arndt gesagt?
3: Ich habe eine Woche frei. Cool, was?
1: Ach, übrigens, krasse Aktion, Mann.
3: Dankeschön.
4: Ja, Mann, nice.
0: Schau mal, ist schon online.
3: 1300 Klicks? Wie geil ist das denn?
0: Naja, 1300 Klicks für unsere Sache wären echt besser.
3: Komm, jetzt der Müllwagen dran. Wir stecken den hier in den Auspuff.
0: Dennis, jetzt chill mal. Halt. Deine Mutter?
3: Mist. Kann ich mir das kurz ausleihen? Ich gebe dir das heute Nachmittag wieder.
0: Okay, aber pass gut drauf auf.
3: Dankeschön.
5: Da ist er.
6: Und? Nachsitzen?
7: Heißt Irrenhaus da drin.
5: Na super, worauf wartet die denn?
7: Ich mach das. Können Sie Ihren Panzer woanders parken? Wir haben es eilig.
8: Sind Sie Herr Tresch?
7: Wieso?
8: Für Sie.
7: Tresch?
9: Herr Tresch, hier ist Frau Arndt, die Direktorin. Sie sprechen mit Dennis' Mutter. Sie wäre mit dem Praktikum einverstanden.
7: Hören Sie mal, das ist... Hallo?
8: Und?
7: Sie sind einfach gedacht.
8: Haben Sie nicht gerade dafür gesorgt, dass mein Sohn der Schule verwiesen wurde?
7: Das hat er höchstpersönlich hinbekommen. Ich soll jetzt in einer Woche hinkriegen, was Sie die ganzen Jahre nicht geschafft haben.
8: Sie haben ihn geschlagen. Dafür könnte ich Ihnen juristisch die Hölle heiß machen.
7: Genau. Dann machen Sie das mal. Aber vorher fahren Sie hier weg, ja?
10: Hatten wir eigentlich schon mal einen Praktikanten?
11: Das muss vor meiner Zeit gewesen sein. Hm.
5: Der Letzte, der mich nach einem Tag hingeschmissen hat, ist bestimmt schon 5 Jahre her.
10: Ich hätte nämlich einen.
11: Echt? Wer denn?
10: Er.
11: Der Sprengmeister.
5: Hm. Na, dann ist ja nur noch eine Frage der Zeit, bis unser Müllauto brennt. Weiß Dorn davon?
10: Natürlich nicht. Muss ich mir irgendwie beibringen.

0: Morgen.
1: Morgen.
2: Du.
0: Du siehst ja gestresst aus.
1: Ja, ich bin gestresst.
0: Was ist denn passiert?
1: Als ich es bin. Da habe ich was für den ohne dich machen.
0: Ohne Schrippen auf Tour gehen.
1: Ja. Sehen wir es morgen?
0: Ich denke übermorgen.
1: Übermorgen, ja, ist auch gut. Ja. Freue mich.
0: Ich auch. Tschüss.
1: Tschüss.

0: Captain wegen dem Essen morgen.
1: Übermorgen.
2: Ja, übermorgen. Wär's okay, wenn...
0: Wenn ihr euch nicht bei uns auf dem Hausboot trefft.
1: Ach so, klar, ist doch kein Problem.
0: Könnt ihr nicht zu Gabi?
2: Oder zu dir?
1: Ja, mal schauen.
0: Bei allem Respekt, ist ja auch echt mal überfällig, Gabi zu dir

0: drauf, für die Prüfung, meine Bilder, einfach alles.
1: Das war ich nicht. Das war der Typ von vorhin, der Mülltyp.
2: Nee, das, also mein Chef hat's gefunden, nachdem du es hast fallen lassen. So war das. Also.
1: Ich mach das wieder gut. Ich verspreche es dir.
0: Weißt du was? Krieg du erstmal dein Leben auf die Reihe, bevor du wieder bei mir ankommst.
2: Ja, nee, die hat erstmal keinen Bock auf dich, wa? Hast du schon einen Plan, wie du aus der Nummer rauskommst? Auch nicht.
3: Tarek, kommst du noch?
2: Mein Captain ruft. Ich muss los. Wir sehen uns. Das wird schon Frauen.

0: Ja, Gerardino, ich weiß, wir haben es nicht ganz geschafft.
1: Nicht ganz ist gut. Der Chef tobt.
2: Sag mal, was hast du dir dabei gedacht?
3: Rüdiger, das war im Affekt. Du warst ja nicht dabei. Es war nämlich so, der Typ stand vor mir und
2: erklär das nicht mir, erklär das den 5000 Followern.
3: Wem?
2: Internet, Werner. Die Ohrfeige haben inzwischen fast 5000 Leute gesehen.
3: Oh.
2: Ja, oh. Besser hätte ich das auch nicht ausdrücken können.
3: Wie wär's denn, wenn wir den Jungen ein Praktikum machen lassen? So.
2: Du und der durchgeknallte Teenager?
3: Soll das wieder gut machen?
2: Auf keinen Fall. Die Schicht ist viral geworden, jetzt müssen wir viral antworten.
4: Viral? Was?
5: Viral? Internet. Wir können aber auch Videos mit dem Jungen machen und auch ins Internet stellen, so als Gegenbewegung.
6: Genau, ne? Wir könnten denen zeigen, dass wir beim Umweltschutz ganz vorne mit dabei sind.
2: Ja, das ist eine gute Idee. Wir nennen das Ganze aber nicht Praktikum, sondern Pilotprojekt. Mülle meets Future. Wie findet ihr das? Was wir brauchen, sind positive Bilder. Videos in allen Lebenslagen, spannende Videos, lustige Videos. Auf geht's!
7: Morgen. Ich wünsche dir viel Erfolg bei deinem Schülerpraktikum.
5: Schau mal da hinten. Das sind die Duschen. Das sind die Umkleiden. Moin.
8: Moin.
9: Moin. Sind denn neu vom Captain?
5: Yep.
10: Captain Junior.
5: Das ist Dennis, unser Praktikant.
6: Hi. Bin Ralle.
5: Das ist Ralle. Er fährt den Bock.
9: Hab schon gehört, Mülle meets Future. Genau.
5: Das hier ist dein Spind und das sind deine Klammern.
4: Auf keinen Fall. Das zieh ich nicht an.
5: Aber ohne die Kluft können wir nicht loslegen.
6: Wenn du nachher mit dem Biomüll deine Klamotten dreckig machst, ärgerst du dich.
5: Du redest nicht so viel, wa? So, und hier startet der Tag eines Müllmanns. Das ist unsere erste Anlaufstation. Und jeden Morgen das gleiche wunderschöne Gesicht. Gerhard. Das ist unser neuer Dennis.
1: Aha. Da ist er ja. Unser Praktikant. Wir haben schon viel von dir gehört.
5: Ja. Und er hat auch schon alle Papiere, deswegen wir können direkt loslegen.
1: Gut, gut. Du wirst dich sicherlich gefragt haben, wie so ein riesiger Laden wie dieser überhaupt funktioniert. Die Antwort findest du hier. In diesen Räumen sitzt der geniale Lenker, der Schalter und Walter, der Herr über die Fahrpläne und Schlüsselbund. Denn du musst wissen, ohne dieses Schlüsselbund ist ein Müllmann gar nichts. Er öffnet dir jede Tür, wenn du verstehst, was ich meine.
6: Oh, Gerald, denn es ist erst 16.
1: Hier kannst du auch deine Sorgen loswerden, wenn dich mal was bedrückt. Ich war schließlich auch mal 16. Und um dir einen kleinen Überblick von unserer Welt zu geben, habe ich mal alles aufgemalt, was die Mülle so ausmacht. Du wirst staunen.
0: Lieber Mann, an deinem letzten Tag heute.
5: Nee, was macht denn der da?
6: Für seine Rede.
0: An deinem letzten Tag. Hey, morgen, Jungs.
11: Morgen.
0: Was ist denn jetzt?
5: Na, wir waren gerade mit ihm noch bei Gerald. Dann wollte er irgendwie vorgehen, aber eigentlich zu dir.

0: geht ja gut los.
1: Wo wartet ihr?
0: Wo machst du noch alle Tassen im Schrank? Raus da!
1: Raus, los!
0: Das ist kein Spielplatz hier.
2: Also, es gibt Regeln.
3: Regel Nummer eins ist zum Beispiel nichts anfassen, womit du dich nicht auskennst. Die zweite ist nichts machen, wofür du nicht meine ausdrückliche Genehmigung hast.
1: Was ist das?
3: Dritte und vielleicht wichtigste Regel ist, alle, die Orange tragen, werden mit Respekt behandelt.
1: Und was ist, wenn ich mich daran nicht halte?
3: Tja, das wird Konsequenzen haben, die du nicht kennenlernen willst.
4: Aber sonst ist es ganz cool auf dem Bock.
1: Bock?
5: Ja, das hier heißt Bock.
3: So, Leute, wir fahren heute 94 Häuser an. Ah ja, okay. Das habe ich mir anders vorgestellt. Los, Großer. Tanzen.
1: Du hast doch gesagt, ich soll nichts anfassen.
0: Ich zähle bis drei.
1: Ach, du kannst sogar bis drei zählen.
0: Eins.
1: Sorry, geht nicht. Arbeitsschuss.
0: Zwei.
1: Vielleicht bei
0: so, reicht's. Reicht's.
1: Los,
0: was?
1: Was?
0: Raus! Los, ran! Komm, hier. Und ab.

0: Hallo?
1: Ja?
0: Hallo?
2: Ja, Müller, sorry, wir kommen schon rein.
1: Winter?
3: Ja, was?
1: Hallo?
3: Hallo.
2: Was ist?
4: Die Schweine hier.
5: Alter, das stinkt ja wie Sau.
6: So, wir nehmen jetzt die Tonnen mit und den Rest kümmert sich die Hausverwaltung. Die Große, komm. Auf geht's, auf geht's. Haben noch mehr zu tun.
5: Alter, sind die alle so scheiße schwer?
6: Nee, nicht alle. Manche sind noch schwerer. So, mit Schwung, los. Achtung. Pass auf, nicht so schnell. Schön gerade ziehen, gerade. Nicht so schief. Du musst gerade fahren, sonst passiert genau das.
5: Mann! So ein Scheißding!
6: Hey, hey, hey, die Tonne kann nichts dafür. Guck mal, manchmal ist es einfacher, wenn du schiebst. Guck mal, siehst du? Ha? Seck?
5: Du hast doch gesagt, ich soll die Tonne ziehen.
6: Komm.
5: Nein.
6: Wie bitte?

0: Hey, da komm mir auf, das geht witzig. Wenn du das Kaffee gehört.
1: Ja,
0: hallo. Hey, lass das nicht sein.
2: Mach auf.
0: Hey, wir haben keine Zeit für so. Hey, wir haben keine Zeit für so. Ja.
3: Und, hat man schon was von unserem Pilotprojekt gehört?
4: Na, das hat sich ja schnell rumgesprochen.
5: Keine Bilder, keine Videos?
4: Wird schon laufen.
0: Kannst kommen, los! Warte! Komm!
6: Nimm das auf!
0: So, jetzt aber, los, komm! Ja, aber langsam! Aber bist du wahnsinnig! Was machst du? Sag mal, hast du noch alle Tassen im Schrank? Kannst du nicht so ausbrettern hier?
7: Nein, ey! Was soll denn
0: das? Ah, Entschuldigung. Mann, weißt du, was da passiert ist? Hast du gesehen eben? Hast du mal Glück gehabt?

0: So, war's für heute. Glückwunsch.
1: Wofür?
0: Dass niemand ums Leben gekommen ist. Morgen so Abwechslung ohne Chaos, okay?
1: Wieder so früh?
0: Pünktlich um 6.
1: Echt? Schon wieder?
0: Echt schon wieder.
2: Heute Morgen habe ich mich gefragt, ob er wohl die Woche überstehen wird. Jetzt frage ich mich ehrlich, ob wir die Woche überstehen.
0: Genau, ich glaube, ich bin zu alt für sowas.
3: Und wie hat sich unser Neuer gemacht?
0: Gut. Talentierter Junge.
3: Schön. Mhm. Dorn fragt übrigens nach den Videos. Kann man schon was sehen?
4: Ah, Akku leer.
3: Ach, Werner. Gibt's sonst noch was?
0: Wie, was denn sonst? Noch was?
3: Ich hab da was im Internet gefunden. Ruhig sieht anders aus.
4: Gerald, das ist die Eingewöhnungsphase.
0: So ganz normal. Weißt du, und so geht das die ganze Zeit. Dein Wahnsinnig. Man kann nicht alles auf die Pubertät schieben. Der Typ braucht einfach mal eine klare Linie.
5: Ja, Gabi.
6: Pubertät? Ich dachte, die hätte da hinter euch.
5: Dachte Werner auch.
6: Hab ich was verpasst?
4: Ach, ihr habt ja gerade diesen Praktikanten und der ist manchmal so aufsässig.
6: Ja, dann ist er bei dir genau richtig.
0: Nee, jetzt im Ernst, das ist ein richtiger Kotzbrocken zwischendrin.
6: So, und irgendwann ist auch mal Feierabend.
0: Apropos Feierabend. Kleine Planänderung für morgen. Nee, das Essen steht. Nur, es ist bei mir.
6: Ich dachte, da ist Sperrgebiet.
0: Ja, manchmal ändern sich Dinge.
6: Freue mich. Das ist schön.
5: Ja, finde ich auch.
0: Machst du uns zwei Wiener mit Senf?
6: Mach ich.
4: Läuft doch.
5: Genau so, wie ich das gesagt habe. Sei einfach so, wie du bist.
0: Und wie bin ich?
5: Nur, du bist halt wie eine Rose. Man weiß nicht genau, ob man sich über die Blüten freuen oder aber über die Dornen ärgern soll.
0: Gibt's noch eine andere Blume?
5: Sei einfach authentisch. Nicht mehr und nicht weniger.
0: Moin, Männer.
7: Moin, Captain.
0: Wir müssen heute bessere Videos abliefern. Das sind wir geliefert, hä? Wo ist Dennis?
7: Bis jetzt noch nicht aufgetaucht.
4: Ich glaube, der frühe Vogel ist nicht so sein Ding, ne?
0: Den holen wir jetzt. Los! Los!
4: Ja, das ist es.
8: Morgen?
0: Morgen. Ist Dennis zu Hause?
8: Nein, er müsste schon los sein. Denn seine Jacke hängt nicht mehr hier.
0: Ah, bei uns ist er nicht. Vielleicht können Sie mal in seinem Zimmer nachschauen.
8: Moment.
0: Ja.
8: Dennis? Dennis, aufstehen, du kommst zu spät.
9: Lass mich, die soll mich am Arsch lecken.
8: Ja, es tut mir leid. Er will nicht.
0: Aha. Darf ich vielleicht mal?
9: Boah, lass mich!
0: Dann ist er wenigstens wach.
9: Dennis, los! Aufstehen, anziehen, arbeiten.
0: Was sag ich?
5: Er hat auch Kinder.
8: Möchten Sie vielleicht einen Tee?
9: Los, los, los, los.
0: Morgen,
7: der Dennis.
0: Schönen Tag noch.
1: Muss es sein?
0: Ja, das muss sein. Wir wollen ja der ganzen Welt zeigen, was wir bei der Mühle so alles leisten.
1: Okay, komm mal.
0: Gut.
1: Also.
0: 3, 2, 1.
1: Und bitte.
0: Wir Menschen leben in einem natürlichen Kreislauf. Wir produzieren.
1: Du, reden ist auch nicht so deins, oder?
4: Mach mal aus.
10: Also, muss ja auch nicht als Tonnenschubser.
4: Ja, mach du doch. Ja, komm, los.
10: Ja, ja. Okay. Ja? Okay, ja.
8: 3, 2, 1 und bitte.
10: Wir leben alle in einem Kreislauf. Wir produzieren, wir konsumieren. Und das Wichtigste ist, warte kurz.
4: Wir hinterlassen.
10: Ah. Müll. Damit die Erde nicht in unserem Dreck versinkt, haben sich diese Jungs hier was einfallen lassen. Mülltrennung. Denn nur so können bis zu 70% unserer Hinterlassenschaften recycelt werden. So, und lieber Chef Müllmann, was kommt denn in die gelbe Tonne?
4: Ja, in die gelbe Tonne kommen Verpackungen aller Art.
11: Danke. Sehr gut, sehr gut. Ja, du hast echt Talent.
10: Danke, es hat richtig Spaß gemacht. Ich glaube, ich werde Influencer.
4: Ja, dann werde ich Flo voll...
10: wie heißt Follower?
4: Ja, Follower. Gut gemacht. Ah. So, gut. Was soll ich mal machen in Zukunft?
10: Welche Zukunft? Eure Generation hat doch dafür gesorgt, dass in 30 Jahren Ende Gelände ist.
4: Ah ja. So, okay. Was willst du bis dahin machen?
10: Keine Ahnung. Auf jeden Fall nicht Mülltonnen durch die Gegend schieben.
4: Zu anstrengend, ne?
10: Nee, zu unbedeutend. Ich will den Regenwald wieder aufforsten, Diesel abschaffen. Alles das, was ihr verpasst habt.
4: Oh, große Ziele. Ohne Abschluss.
10: Was ist denn, Mann?
7: Bitte.
10: Noch lange nicht. Was kriege ich eigentlich für die ganze Buckelei?
7: Hm? Anerkennung. Den Rückhalt einer großen Familie.
4: Pinken Bizeps.
10: Was? Und dafür der ganze Stress. Ich werde nicht mehr bezahlt wie ein Minijobber.
5: Nope.
10: Ich muss das Tablet abbezahlen. Schon vergessen?
5: Du kriegst nichts, ganz einfach.
7: Okay, hier der nächste Böller losgeht, schlage ich vor. Kleine Pause.
4: Mhm. Sind einfach wirklich die Besten, ne? Mhm. Knackig.
10: Mhm. Ich mache einen Abflug.
4: Wie?
10: Ich gehe ganz einfach.
4: Regel Nummer 2. Ich entscheide, was du machst und was nicht.
10: Regel Nummer 4. Interessiert mich ein Scheißdreck.
4: Wir können alles sofort abbrechen. Aber dann ist die Sache mit dem Abschluss auch vorbei, okay?
10: Ach ja?
4: Ja.
10: Wer braucht denn hier wen? Du mich oder ich dich?
4: Ich muss mir Freund
7: sein. Werner.
4: Bisschen mehr Respekt, ja, Freundchen?
12: Hey, unsere Tour ist gleich vorbei, also krieg dich mal wieder ein.
10: Er hat doch gesagt, ich kann gehen, wenn ich nicht mehr kann.
4: Wer? Was?
7: Ja, wenn er gehen will, soll er gehen. Das ist doch seine freie Entscheidung.
4: Auf welcher Seite stehst denn du eigentlich?
7: Er ist doch alt genug. Hat doch ein Recht auf Selbstbestimmung.
4: Selbstbestimmung? Der braucht Ansagen, der Typ.
7: Ja, Ansagen sind ja okay, aber nicht wie 1952.
4: Wie bist du denn eigentlich drauf?
12: Oh, Jungs, jetzt kriegst du mal aufhören.
4: Hör mal an, was der für Texte hier drauf hat.
6: Wo ist eure Nummer 4?
4: Ja, wo ist er denn jetzt eigentlich?
12: Dennis!
4: Ja, hat er schön ausgetrickst.
7: Weißt du schon, womit du deine Angebetete heute Abend überrascht? Kulinarisch, meine ich?
4: Klar. Ich würde mal sagen, traditionelle Küche, à la dernière. Ach, scheiße, ich muss einkaufen. Mein Geld ist weg.
5: Ja, so geht's mir jeden Monat.
4: Nee, ich hatte heute Morgen 50 Euro drin hier.
5: Ach so?
4: Ja?
7: Tarek, schau mal in meine Tasche.
5: Wieso?
7: Hoffentlich, dass Dennis uns gelinkt hat.
5: Was? Wie viel hat's denn noch bei?
7: 50.
5: Nichts.
4: Das ist ja wohl das Letzte, ey. Guck mal bei dir.
5: Boah. Ich hatte zwar nur einen Fünfer und der ist auch weg.
4: So eine miese kleine Ratte.
5: Alter.
4: Das gibt's Wunder.
7: Was machen wir denn jetzt?
4: Der denkt von 12 bis mittags. Sie können dem jeden Tag rein.
7: Hey.
4: Ja.
7: Wir müssen ihn uns zur Brust nehmen.
4: Wenn es dieser ganze Internet-Scheiß nicht wäre, dann wäre der schon längst rausgeflogen.

0: Warum beklaut er uns eigentlich? Ich meine, seine Mutter, die sieht nun nicht gerade so aus, als hätte sie Geld zu Hause.
1: Ja, irgendwas stinkt da ganz gewaltig.
2: Hey, die kennen wir doch.
0: Na, wo sie ist, kann Dennis nicht weit sein.

0: Na, wer sagt's denn? Da ist er.
1: Hey.
2: Hey.
1: Ich hab was für dich.
3: Ach, schau mal einer an. Ich glaube, ich weiß, was mit unserem Geld passiert ist.
2: Du hast es reparieren lassen. Wie cool ist das denn? Danke.
4: Ich glaub's ja nicht. Das Tablet, seht ihr das?
1: Mhm.
5: Ich lass dich doch nicht hängen.
2: Mir fällt sowas von ein Stein von Herzen.
3: Ja, mir auch. Teamgeist kennst du nicht. Kann das sein?
6: Was wollen Sie?
3: Mein Geld zurück.
6: Du hast ihnen Geld geklaut? Sag mal, spinnst du?
4: Doch, hör mal zu. Ich weiß nicht, was in deinem Kopf vorgeht. Aber ab jetzt machst du, was ich sage. Sonst zeig ich dich an. Du kannst im Knast die Welt retten. Hast du verstanden?
5: Verstanden.
6: Gut. Warum versaust du es dir immer wieder?
7: Wie hast du denn hier gemacht?
2: Die Summe der Quadrate über den Hypotenusen? Was für ein Wort.
8: Mit wem redest du?
2: Niemand. Ich lerne.
8: Beeil dich. Ich brauche dich gleich hinten.
2: Du hast gesagt, ich hab gleich frei.
8: Und wie soll der Laden hier laufen? Ich kann das nicht alles alleine machen.
2: Papa, bitte. Ich hab Montag die erste Prüfung, auch noch Mathe.
8: Komm, schnell noch den Teig ansetzen.

0: Jetzt schon?
1: Ach nee.
2: Halt, halt, halt! Ich bin da! Ach,
3: das ist ein gewagtes Outfit.
1: Ach so, ja, sorry, ich wollte nur ein Hemd. Ja, ebenfalls.
3: Danke. Besondere Anlässe erfordern besondere Maßnahmen.
1: Oh, danke. Komm rein. So. Herzlich willkommen.
3: Danke.
1: Komm, ich zeig dir mal hier mein Reich. Ja, hier, Wohnzimmer. Alles, was man so braucht.
3: Wer ist das denn?
1: Ach, so ein altes Foto von mir.
3: Susi, stimmt's?
1: Ach, Susi, ja.
3: Sehr schönes Lächeln. Ihr wart ein tolles Paar.
1: Ja, ja, das waren wir.
3: Ist was angebrannt?
1: Ach, du schaffst die Buletten. Selbst gemacht.
3: Lecker. Du, stell dir vor, heute kam schon wieder einer vom Haus gegenüber und hat versucht, eins von den Paketen zu klauen. Ich bin direkt raus und hab dem erst...
1: Gabi, lass uns heute nicht über Arbeit reden, okay? Wie ist dir denn?
3: Ist gut. Nicht schlecht.
1: Freut mich.
3: Ich bin schon gespannt auf den Hauptgang.
1: Das ist der Hauptgang.
3: Kana, das sieht so schön aus.
1: Ja, danke dir.
3: Gardasee 1999, ich liebe dich, Susi.
1: Oh, sorry, das tut mir leid. Ich gebe dir ein neues Glas. Warte.
3: Neues wäre schön.
1: Das war so nicht. Wahrscheinlich beim Aufräumen übersehen. Bitte, mach schon. So.
3: Auf den Koch. Du, wo kann ich mir die Hände waschen?
1: Ah, Richtung Ausgang, gleich links.

0: Es ist wirklich okay, dass Susi zu deinem Leben gehört. Versteh mich nicht falsch. Aber es ist wirklich noch ein bisschen viel Susi hier in der Wohnung.
1: Ich habe eigentlich schon sehr viel von ihr.
0: Ich spüre doch, was es dich kostet. Vielleicht brauchst du einfach noch einen Moment.
1: Gehst du jetzt?
0: Das ist völlig in Ordnung. Meld dich, wenn du soweit bist, ja? Ich finde raus.
1: Aber, Gabi.

0: Herr Kühler? Ja. Könnten Sie nicht als langjähriger Geschäftspartner meines Mannes... Ich weiß, wie spät es ist. Ich... Entschuldigen Sie, ich melde mich morgen noch mal.
1: Was ist?
0: Übrigens, deine Nachhilfe hat heute Nachmittag angerufen. Du warst wieder nicht da. Dennis. Ich weiß wirklich nicht mehr, was ich noch machen soll.

0: Geh bitte hoch in dein Zimmer.
1: Moin, Captain.
2: Moin, Specki.
1: Sag mal, wie läuft's eigentlich mit deinem Praktikanten?
2: Ja, sag mal so, um große Töne spucken ist ja schon ganz gut. Anpacken arbeit's noch.
3: Werner!
4: Also was ist mit den Videos? Ich habe Aufsichtsratssitzung nächste Woche.
2: Wir sind dran.
4: Dran sein reicht nicht, ich muss was sehen. Ja, jetzt.
2: Warte mal, Tarik, ja. Komm mal her. Zeig mir mal ein paar Videos.
1: Videos.
4: Hopp mal rein, komm.
5: Damit die Erde nicht in unserem Dreck versinkt, haben sich diese Jungs was einfallen lassen. Mülltrennung.
4: Nicht gut,
5: denn nur
4: gut.
5: So können bis zu 70% des Recyclings.
4: Was habt ihr sonst noch?
6: Nix.
1: Also, der Rest sind Schnipsel.
4: Wie Schnipsel?
2: Na, wir haben nicht mehr.
4: Wir hatten doch gesagt, positive Bilder. Mülle meets Future, Videos. Mann, das gibt's doch nicht.
2: Ja, kommt ja noch was.
4: Wie lange haben wir den Jungen noch?
1: Zwei Tage?
2: Zwei Tage.
4: Ja, dann aber zackig. Wir haben die ersten Presseanfragen.
2: Was, Presse?
4: Ja. Deine Ohrfeige ist inzwischen bei der Presse gelandet. Die wollen ein öffentliches Statement.
2: Ach, ist doch nicht dein Ernst.
4: Ich krieg die schon gebändigt, aber wir brauchen positive Bilder. Vielleicht hilft euch ja so eine Überschrift, so ein Thema. Ein Schlüssel öffnet alle Türen oder keine Tonne ist mir zu schwer. Lasst euch irgendwas einfallen, ja?
2: Ja, klar. Ja. Das Schweigen der Tonne zum Beispiel. Oder so.
7: Schneewittchen und die 7 Tonnen.
2: Tonne allein zu Hause oder sowas.
7: 3 Tonnen für Charlie.
2: So, Dennis, kommst du? Okay, alles klar, Tarik?
8: Ja.
2: Okay, so. Heutiges Thema, ein Schlüssel für alle Türen. Du hast genau 20 Sekunden.
9: Welches ist das Richtige?
2: Ich sag gerade, du hast 20 Sekunden, das rauszufinden.
8: Sechs, fünf, vier, drei, zwei und...
2: Hey. Hey. Super, weiter.
8: 19 Sekunden, nicht schlecht.
2: Warte.
9: 121, 122.
2: Das ist immer Scheiß. Das kann aber nicht wahr sein. Das ist jetzt wieder so ein Beispiel, wo irgendein Hausmeister Schlösser austauscht, ohne uns Bescheid zu geben.
8: Ja, gut. Wir können die Tonne aber auch nicht drin stehen lassen.
2: Scheiße.
8: Sauber. Ja.
7: Aus. Die wird noch mal ein richtiger Teamplayer.
2: Ja, das war erstmal eine gute Aktion. Tonnen noch raus? Ist kreativ, ist gut.
9: Gut, macht erfinderisch. Ich habe mich zu Hause ein paar Mal ausgesperrt.
1: Kenn ich.
9: Und meine Mutter hat sich geweigert, mich reinzulassen.
1: Warum das denn?
9: Rastet total aus, wenn man nicht macht, was sie sagt. Sie will jede Sekunde meines Lebens bestimmen.
10: Klingt anstrengend.
7: Was ist denn mit dem Vater? Also, wenn es bei uns Streit gab, hat mein Vater ein Machtwort gesprochen und dann war gut.
1: Genau.
9: Mein Vater ist tot.

0: Ich finde, du hast eine Belohnung verdient.
1: Ja, du hast uns vorhin aus der Klemme geholfen. Und wir sind ein Team.

0: Wir hatten doch bereits einen Käufer. Wenn wir die Firma jetzt nicht endlich loswerden, dann...
1: Ja, aber...
2: Zurück in der Hölle.
3: Ist doch ganz idyllisch hier.
2: Mhm, von außen.
4: Na komm. Bis morgen.
5: Du weißt schon, dass der Scheiß ins Grundwasser geht, ne?
0: Ein einfaches Guten Tag hätte auch gereicht.
6: Guten Tag.
4: Hallo. Ich wollte mich nur mal persönlich vorstellen. Trash ist mein Name.
0: Kruse.
4: Freut mich.
0: Ist er bei Ihnen auch so?
4: Dennis ist...
0: Ich weiß, er ist nicht der Einfachste.
4: Das wollte ich gar nicht sagen. Ich würde sagen, Dennis ist eigentlich ein ganz feiner Kerl.
0: Eigentlich.
4: Ja. Naja, er steht sich manchmal selber im Weg.
0: Wie meinen Sie denn das?
4: Naja, die eine Sekunde ist er ein netter Junge und die nächste das Gegenteil.
0: Ich weiß. Hm. Sie glauben gar nicht, was ich täglich für Kämpfe mit ihm auszutragen habe.
4: Ja, doch, doch.
0: Seit dem Tod meines Mannes hat sich einiges geändert. Das muss Dennis auch begreifen.
4: Das ist für Sie beide nicht einfach. Ich kenne das. Auch mal so eine Situation. Nichts für ungut.
0: Hey. Die von der Müllabfuhr haben gesagt, du bist ein Toller.
5: Und du meinst, aus mir wird eines Tages noch ein richtiger Müllmann.
0: Und wenn du noch deinen Abschluss machst, wirst du sogar Chef der Müllabfuhr.
5: Ich mache aber keinen Abschluss.
0: Dennis, bitte.
5: Wir haben doch einen Deal, oder? Ich mache das Praktikum und du gibst mir wieder mein Taschengeld.
0: Vielleicht ist das ein Argument, den Abschluss zu machen.

0: Ach nee, wir kommen da.
1: Aha.
2: Was machst du hier?
0: Bist du schon vermisst, wa?
1: War fast schon ein bisschen langweilig ohne dich.
0: Ich hab was für euch. 50. 50. Und 5 für dich.
3: Und deswegen bist du jetzt hinter uns hergeratet?
0: Na klar.
3: Danke.
0: Sorry nochmal. Komm nicht wieder vor.
3: Das hoffe ich auch.
4: Morgen früh um 6!
0: Was ist?
5: Nichts. Wir wollen es nur mal erkundigen, wie es so geht.
6: Bis später, Werner.
4: Bis später.
7: Du hast ja im Moment eine ganze Menge um die Ohren. Da habe ich mich gefragt, ob dir genügend Zeit bleibt, deine Rede vorzubereiten.
4: Ich habe allen 1000 Mal gesagt, dass es keine Abschiedsrede geben wird. Ende.
7: Ja, es ist aber wichtig für Manne. Und außerdem, Werner, bist du der neue
4: Dienstälteste? Ja, weiß ich, aber...
5: Es gibt kein Wenn und Aber. Der neue Dienstälteste muss ran, ohne Diskussion.
7: Gerald, ist gut jetzt.
5: Und mit den neuen Mikros quietscht das auch nicht mehr so.
4: Na, halt du sie doch.
5: Subversives Element.
8: Hi. Was machst du?
0: Ich lerne Mathe und du?
8: Er ist glaubt. Ich schaff das alles nicht.
0: Du hast doch die volle Ladung Stress.
8: Ich komme zu gar nichts. Mein Vater dreht durch.
0: Ich hab eine Idee. Sag ihm einfach, du hast länger Unterricht.
8: Und dann?
0: Dann treffen wir uns. Ich zeig dir den schönsten Ort der Welt.
8: Der merkt doch sofort, wenn ich lüge.
0: Sag ihm die Wahrheit.
8: Du spinnst doch.
9: Selma, die Lungs.
8: Okay, ich muss.
0: Bitte.
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0: Und heute wieder zu Gabi?
1: Wo war denn das hin?
2: Alles gut bei Gabi und dir?
1: Ja, alles Bestes.
3: Jungs, lass uns mal kurz alleine, ja? Holt euch ein Eis oder so, ihr wisst ja, wo alles ist.
0: Was ist passiert?
3: Bernhard, es wird uns beiden jetzt keine gute Idee.
0: Was?
3: Liebe beginnt, wo die Angst aufhört. Du gehst immer auf die Bremse und ich will nicht, dass du irgendwas tust, was du so nicht meinst.
0: Das will ich auch nicht.
3: Sagt dein Kopf. Aber sagt es auch dein Herz?

0: So, das ist ein Sechszylinder, der mit Biogas fährt. Ist umweltschonender. Und das stellen wir übrigens selbst her.
1: Echt?
0: Ja. Wir sind autark. Wir haben eine Anlage, die Gas aus Biomüll produziert.
2: Und das ist bei allen Müllwagen hier so?
0: Nein, aber inzwischen bei über der Hälfte. So sorgen